Mhm.

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6: Laufen wir jetzt, ja? Okay, dann machen wir den Stopptrick.
7: Hi, ich bin Daniel Stanic.
6: Meine Leidenschaft im Herbst. Das ist so wirklich das Allerschönste, Pilze sammeln zu gehen. Sieht man mir vielleicht nicht an, aber wie sieht eigentlich ein typischer Pilzesammler aus? Mit 4 Jahren wollte ich schon unbedingt moderieren. Also ich wusste schon immer, was ich machen will. Nur meine Eltern waren nicht so begeistert davon. Daniel, mach bitte was Anständiges. Wir sind als Kriegsflüchtlinge aus Kroatien nach Deutschland gekommen und hier war ich ganz lange Zeit der Kroate, also ein Ausländer. Ich wusste eine lange Zeit nicht, wo gehöre ich eigentlich hin und was ist eigentlich meine Heimat. Heute weiß ich, dass ich in beide Länder gehöre. Deutschland ist mein Zuhause und Kroatien mein Ursprung. Am besten abschalten kann ich natürlich zu Hause und vor allem auf meinem Balkon. Ich liebe Urban Gardening, das heißt, ich bepflanze meinen Balkon mit Gemüse, mit Kräutern. Wir sehen uns.

0: Herzlich willkommen im ersten Feierabend der neuen Woche. Hier ist Mainzer am Montag. Heute geht es um diese Geschichten. Ping-Pong-Marathon. Anzufahren hat sich auf die Tischtennis-Weltkarte gespielt mit einem neuen Weltrekord. Landschaftspflege mal ganz anders, wie in Griesheim jetzt Rinder und Esel für die Landwirtschaft eingesetzt werden. Und Eigentor im Portemonnaie. Die WM-Kultsticker von Panini, die werden immer, immer teurer. Also für den Fall, dass Sie aus der Gegend rund um Anzefein Mittelhessen kommen und bei Ihnen auf der Arbeit haben heute so ein paar Kollegen aus gesundheitlichen Gründen gefehlt. Es könnte sein, dass die Diagnose lautet Tischtennisarm. Vielleicht haben Sie es schon mitbekommen. Anzefein, ein wirklich sehr kleiner Ort bei uns in Hessen, hat sich zum 800. Jubiläum am Wochenende nicht nur auf die Tischtennis-Weltkarte gespielt, sondern auch noch rein in die Geschichtsbücher mit einem Tischtennis-Marathon-Match.
1: Anzefahr, ein kleines Dorf in Mittelhessen mit großem Herz für ganz passend gibt's zum 800. Dorfjubiläum einen sehr sympathischen Tischtennis-Weltrekordversuch.
2: Die offizielle Regel für unseren Weltrekordversuch ist Spaß an der Freude. Das ist alles.
1: Wobei, eine kleine Regel gibt's dann doch. Die Zeit. 200 Stunden und 30 Minuten Tischtennis am Stück, keine Pausen. Ganz Anzefahr spielt mit. Sogar Ex-Dorfbewohnerin Eva-Maria Mierisch ist extra in ihre alte Heimat gereist.
3: Es ist gefühlt wie so, wir haben so einen Jugendclub, der Tag und Nacht offen ist und steht eine Tischtennisplatte da. Und es ist irgendwie, die Leute gehen morgens mit dem Hund spazieren, ach, da kann ich ja auch da lang gehen. Oder abends, anstatt Fernsehen gucken, gehe ich lieber Tischtennis gucken.
1: Mehr als eine Woche lang ist das Tischtenniszelt in Anzefahr zum Dorftreff geworden. Zum Quatschen, Anstoßen und natürlich Tischtennis spielen.
4: Das hatte so eine Funktion als Kneipe, ne? Wo man Tag und Nacht hingehen konnte und Leute getroffen hat zum Reden und Schwätzen. War super.
1: Nach mehr als 8 Tagen ist der Weltrekord zum Greifen nah.
5: Es ist total spannend. Man sieht, was hier los ist. Die Stimmung ist super. Die Anspannung weicht der Freude. Ja, und die letzten 20 Minuten schaffen wir auch noch. Und dann haben wir den Weltrekord in Anzefahr.
6: Jetzt hat man da über ein halbes Jahr drauf hingearbeitet, war Tag und Nacht hier in dem Zelt, wenig geschlafen und jetzt ist es gleich vorüber.
7: So, die letzte Minute ist angebrochen. Wenn wir richtig Gas geben und alles vorne liegen.
1: Und dann ist er da. Einer der größten Momente in der 800-jährigen Geschichte von Anzefahr.
6: Wahnsinn, es ist Wahnsinn. Ich weiß gar nicht, wo die aufhören, die Menschenmenge. Also unglaublich, wie viele Leute uns in den letzten Tagen supportet haben.
5: Das ist toll. Die Stimmung, die letzten Minuten einfach toll. Die Arbeit echt gelohnt und man sieht es, alle stehen dahinter. Es ist richtig schön.
1: Die gesamte hessische Dorfgemeinde ist überwältigt, glücklich und stolz.
8: Ein sehr schönes Gefühl. Auch ein Siegergefühl, dass wir jetzt das geschafft haben. Und ja, es ist einfach schön.
1: Und während Anzefahr feiert, hat Jurorin Laura Koblischek schon eine Idee für kommendes Jahr.
9: Ich komme gerne wieder, wenn ich darf. Also nächstes Jahr dann vielleicht, weiß ich nicht, 9 Tage. Also wir vom Rekordinstitut, wir wären gerne dabei.
0: Jetzt geht es bei uns in Maintauer um das starke Geschlecht, um den Mann, der mit bloßen Händen Holzhacken geht, das Abendessen jagt und der nicht mal dann anfängt zu weinen, wenn man ihm eine rohe Zwiebel ins Auge drückt. Sie merken schon, ich überspitze hier ganz bewusst, aber trotzdem, also ganz neben dem Spaß, gilt der Mann ja wirklich als das harte Geschlecht, der weniger emotionale Part. Ja? Außer es sind Tiere im Spiel. Dann wird aus dem harten Hund auch ganz schnell mal ein weicher Kuschelbär. Und genau damit spielt eine neue Fotoausstellung in Hanau.
10: Männer nehmen den Arm, Männer geben Geborgenheit. Männer weinen heimlich, Männer brauchen viel Zärtlichkeit. Oh, Männer sind so verletzlich.
11: Ein Hengst ist ein Hengst. Aber wann ist ein Mann ein Mann? Diese Frage stellt sich das Tier nicht. Der Mann schon. Fotografin Ruth Markus hat Mensch und Tier abgelichtet und dokumentiert damit eine ganz besondere Beziehung. Zum Beispiel die von Remus und Thomas. Remus ist ein Holzrückepferd, 800 Kilo schwer und scheint übermächtig.
12: Ich denke, es drückt ein tiefes, tiefes Vertrauen zwischen Mensch und Tier aus. Und dieses Gefühl, näher an der Natur zu sein. Mit einem Tier im Arm spüren sie, dass sie ein Teil dieser Natur, dieser Welt sind. Und da müssen sie nicht drüber nachdenken, dann fühlen sie das.
11: Ruth Markus hat über 10 Jahre hinweg immer wieder Männer fotografiert. Männer mit ihren Tieren, so auch der Titel der Ausstellung im Schloss Philippsruhe in Hanau. Eines der Highlights, eher untypisch, zeigt die Füße von Herrchen und seinem Hund. Die Füße von Henny Nachtsheim, eine Hälfte des Comedy-Duos Badesalz, neben den Pfoten seiner Dogge Mathilda.
12: Doggen zu fotografieren ist, gelinde gesagt, eine Herausforderung. Und die Mathilda war zudem noch sehr scheu, sehr schüchtern, wollte immer auf den Schoß vom Henny. Dann hätte man aber den Henny nicht mehr gesehen. Und dann habe ich meinen Hengst rausgeholt. Wir haben das Sofa auf die Terrasse gestellt. Und ja, das fand die Mathilda dann einigermaßen interessant. Die wollte aber eigentlich nur zum Henny.
11: Das Ablenkungsmanöver durch den Hengst gelingt. Das Porträt von Henny Nachtsheim mit seinem Hund Mathilda war die Mühe wert. Neben Pferden und Hunden gibt es natürlich die Exoten. Reine Hornungsliebe gilt dem Waschbär Luis. Und Matthias Pohl schwimmt am liebsten mit seinen Kreuz um die Wette. Wer wie Carsten Knott das Glück hatte, als Tierpfleger im Frankfurter Zoo zu arbeiten, ist seinem Schützling ganz nah. Er musste Bonobo-Baby Sambo mit der Flasche großziehen, weil die Mutter nicht genügend Milch hatte.
12: Das war der extremste Dreh und das ist der gefährlichste Dreh, weil Fotografie heißt ja Emotionalität und es heißt aber auch ein bisschen Technik. Also bei mir ist das Verhältnis vielleicht 80 zu 20, aber hier drohte es auf 100 zu 0 zu kippen, weil ich einfach völlig geflasht war. So was Entzückendes, wenn Sie so ein Zauberwesen im Arm halten dürfen, ja, davon träumen Sie. Da ist Ihnen dann irgendwann die Fotografie, ehrlich gesagt, egal.
11: Im Beisein des geliebten Tieres fallen die Stereotypen Rollenbilder ab, die ein Mann im Alltag oft erfüllen muss, so Ruth Markus.
12: Sie kehren ihr Inneres, glaube ich, nach außen, wenn die ein Tier im Arm haben. Dieses Tier ermöglicht in Zeiten der Verunsicherung oder der Fragen an männliche Rollen Authentizität. Der Mann darf so sein, wie er ist.
11: Die Bilder der Hanauerin Ruth Markus zeigen den Mann in all seiner Verletzlichkeit, aber auch in seiner Hingabe zum tierischen Partner. Das ist wirkliche Stärke.
0: Jetzt kommen wir zu einer wirklich furchtbar dramatischen Geschichte aus dem Rhein-Main-Gebiet bei uns in der Sendung, die aber gleichzeitig auch zeigt, was für tolle Menschen bei uns in Hessen leben. Es geht um Kuldeep aus Friedberg, der ist Vater von Drillingen geworden. Und mitten im größten Glück passiert seiner Familie das furchtbarste Unglück. Eines der drei Kinder stirbt und genauso dann auch die Mutter. Wie soll es jetzt für die kleine Familie weitergehen? Susanne, seine Chefin, die versucht gerade wirklich alles, um der Familie zu helfen.
13: Also wir haben ja bis zum Ende hin gedacht, es wird alles gut.

0: noch was. Also war immer hilfsbereit und sehr zufriedener Mensch und immer lustig. Und also es hat sehr viel Spaß gemacht, mit ihm zu arbeiten. Und dann kam leider dieses Schicksal.
1: Für Kuldip Singh und seine Frau sollte es das perfekte Familienglück werden. Sie erwarten Nachwuchs und das sogar dreifach.
0: Sie haben sich Kinder gewünscht. Dann kam raus, dass sie Drillinge bekommen und waren richtig happy. Und wir haben dann auch schon was gekauft.
1: Doch es kommt zu Komplikationen. Kuldeeps Frau geht es zunehmend schlechter. Sie kann nicht gut atmen, bekommt eine Lungenentzündung und muss in die Klinik. Als sie dort ins Koma fällt, müssen die zwei Jungs und das Mädchen auf die Welt geholt werden. Am 14. Februar, in der 24. Schwangerschaftswoche.
0: Dann hat er mich angerufen, hat er gesagt, die Babys sind da. Und ja, und dann also liegen auf der Intensiv. Und wir waren also jeden Tag in Kontakt. Also er hat es schon sehr schwer gehabt. Er konnte dann auch zu seiner Frau nicht, weil sie dann im Koma war. Der ist ja von einem Zimmer ins andere gelaufen, um nach allen zu schauen. Und das hat ihn auch schon sehr, sehr belastet.
1: Die Frühchen sind sehr geschwächt. 4 Wochen nach der Geburt stirbt einer der Jungen. Kurz darauf die Ehefrau des 42-Jährigen.
0: War für mich sehr schlimm, weil wir uns also jetzt, ich sage jetzt mal nahestehen, wie wissen Sie, wie ich das meine? Er hat mir alles erzählt, er hat mir private Sachen erzählt, er vertraut mir auch.
1: Kuldip lebt seit über 20 Jahren in Deutschland und arbeitet schon lange als Koch in der Metzgerei hier in Friedberg. Die Kosten für die beiden Beerdigungen und für die Versorgung der Frühchen stellen den jetzt verwaisten und verwitweten Mann vor eine enorme Herausforderung.
0: Da habe ich gesagt, wir müssen ihm einfach helfen, dass er das alles schafft. Und habe gesagt, hier, ich habe noch eine gute Bekannte, die hat das mit mir zusammen gemacht. Die hat gesagt, wir machen so einen Spendenaufruf. Viele Kunden, die noch fragen, was machen die Kinder, wie geht's denn Herrn Singh? Und schafft er das alles? Die machen sich natürlich auch Sorgen. Und so ein Papa alleine mit 2 Kindern, das ist dann schon. Und dann sind es noch Frühchen.
1: Das verstorbene Geschwisterchen ist in Hessen begraben. Die Urne mit der Asche seiner Frau hat Kuldip zu ihrer Familie nach Indien gebracht, um gemeinsam Abschied zu nehmen. Susanne Reutzel nimmt sich viel Zeit, um für Kuldip da zu sein, fährt während seiner Abwesenheit regelmäßig zu den beiden Babys, die nach wie vor auf der Intensivstation liegen.
0: Ich bin alle 3 Tage ins Krankenhaus gefahren und habe nach den Kindern geguckt, habe die ein bisschen einfach ein paar Liedchen mal gesungen. Und es war wichtig für die Ärzte und für die Schwestern, dass die Kinder, die haben sie mir dann auf den Brustkorb gelegt, weil sie brauchen ja diese Nähe auch. Und dann haben die immer gesagt, gucken Sie mal, wie entspannt die jetzt sind.
1: Es besteht Hoffnung, dass die Babys in 2 bis 3 Wochen entlassen werden können und nach Hause dürfen. Arbeiten gehen kann Papa Kuldip allerdings wohl für längere Zeit erstmal nicht, da er sich dann Vollzeit um die 2 Kinder kümmern muss.
0: Uns fehlt ja sehr. Manchmal denke ich auch, schade, dass er jetzt nicht da ist. Eigentlich brauche ich ihn. Aber es geht ja momentan nicht anders. Und ich hoffe, dass, wenn alles wieder gut ist, dass er dann wiederkommt.
2: Das ist eine Geschichte, die geht echt unter die Haut. Da kann man nur alles Gute wünschen. Wir machen weiter bei uns in der Sendung und nehmen Sie jetzt mit in eine kleine grüne Oase in der Nähe von Darmstadt. Es geht in den Griesheimer Bruch. Das ist ein Naturschutzgebiet. Da gibt es ganz viel Flora, ganz viel Fauna und Schilf. Das an sich ist kein Problem, aber also das mit dem Schilf da, das nimmt so ein bisschen Überhand. Und da muss jetzt Fachpersonal ran. Experten, die sich mit Natur wirklich sehr gut auskennen. Rinder und Esel.
3: Dieser Wald hat ein Problem. Und diese Esel sollen helfen, es zu lösen. Auch diese Rinder haben einen Auftrag. Landschaftspflege mit Tieren statt Maschinen. Hier im Griesheimer Bruch wächst Schilf stellenweise über 2 Meter hoch. Die Fläche soll wieder naturnah bewirtschaftet werden. Doch statt Traktor und Mähwerk übernehmen hier jetzt 10 Rinder die Arbeit. Für Landwirt Pascal Spalt genau der richtige Job für seine Tiere.
4: Wir schonen halt die Natur. Wir tun den Boden nicht so belasten wie mit den Maschinen. Der wird nicht so verdichtet. Und ja, für die Tiere ist halt auch was Gutes. Über Sommer sind die den ganzen Sommer halt draußen auf der Weide. Und das ist optimal für die. Da fühlen die sich wohl. Das passt.
3: Seit 2 Wochen fressen sich die Rinder auf 2 Hektar durch das Schilf. Nur beim Speiseplan sind sie durchaus wählerisch. Das trockene Schilf wird umgedreht.

0: Und auch die grünen Enten bleiben liegen.
1: Das ist jetzt ein Stängel von unten. Und der ist auch, der ist hart. Deswegen fressen denn die Kühe jetzt nicht mehr, sondern fressen nur hier oben alles das, was weicher ist, bis zum gewissen Punkt. Und das Verholzte hier, das wollen die nicht. Deswegen ist es wichtig, dass diese Fläche jetzt auch einmal gemulcht wird, dass das Grüne, was sie nicht fressen, dass es einmal wegkommt. Und dann im Herbst kommt wieder Junges nach, das fressen die dann komplett und fressen das halt bis unten auf den Boden weg. Und dann ist es hier eine saubere Fläche.
0: Hinter dem Projekt stehen die Stadt Griesheim und der Landschaftspflegeverband Darmstadt-Dieburg. Die Idee, wo heute Schilf dominiert, sollen künftig wieder andere Pflanzenarten eine Chance haben. Während hier Schilf verschwinden soll, kämpft ein paar Kilometer weiter der Griesheimer Stadtwald ums Überleben. Wo einst Wald stand, sind heute vor allem Lücken. Viel Sonne, wenig Schatten.
2: Wir haben eine schlimme Dürre gehabt und noch dazu Engerlinge, Maikäferlarven, die sich eben auch von den Bäumen, den Baumwurzeln ernähren. Und es hat jetzt doch innerhalb von 10 Jahren ungefähr dazu geführt, dass wir eigentlich keinen Wald mehr haben.
0: Zwischen den wenig verbliebenen Bäumen wächst vor allem Gras. Und genau da kommen sie ins Spiel. 6 Esel. Seit 4 Jahren sind sie dabei, die Flächen zwischen den Bäumen freizuhalten und Platz für neue Bepflanzung zu schaffen. Rund 19 Hektar schaffen die Tiere pro Jahr und helfen so mit, dass aus den kahlen Flächen wieder Wald wird.
2: Der Stadtwald ist das größte Erholungsgebiet von Griesheim oder das einzige zentrale, große, wichtige Erholungsgebiet und auch ein Ausgleichsraum vom Stadtklima, weil ein Wald ja bis zu 15 Grad niedrige Temperaturen hat im Sommer.
0: Die einen fressen Gras, die anderen Schilf. Große Maschinen braucht es dafür nicht. Nur jede Menge Appetit.
3: Ich habe gerade mal nachgerechnet, 3-mal schlafen noch, dann geht sie los. Die große Fußball-Weltmeisterschaft diesen Sommer, Kanada, Mexiko und in den USA wird ja gespielt. Und man merkt auch so langsam bei uns in Hessen schon, dass die Stimmung aufkommt. Ne? Hier und da hängt schon mal eine Flagge am Balkon. Ich habe auch schon Leute in Trikots rumlaufen sehen. Aber vor allem merkt man es jetzt schon beim Sticker-Umsatz. Das klassische Panini-Album ist auch in diesem Jahr bei uns in Hessen wieder ein großes Ding. Aber wer dieses Album voll machen will, muss dafür das Portemonnaie ganz schön leer machen.
4: Alle 4 Jahre ist es wieder soweit, die Fußball-Weltmeisterschaft. Seit Generationen gehört dabei eine Sache selbstverständlich dazu, das Panini-Sammelalbum zum Fußballfest. Hier in Dreieich bei Frankfurt arbeitet Johannes Schwarz im Geschäft Collect-It, das auf Sammelkarten und Sticker spezialisiert ist. Während die Fußball-Euphorie vielerorts noch verhalten wirkt, ist die Nachfrage nach Panini-Bildern hier deutlich zu spüren.
5: 26 ist mit Abstand das krasseste Jahr, was wir jemals hatten. Also die Nachfrage, damit hätten wir nicht gerechnet, damit hätte wahrscheinlich auch Panini nicht gerechnet. Das ist wirklich gut was zu tun, sage ich mal. Wir freuen uns extremst, dass es auch so gut bei den Leuten ankommt.
4: Den Panini-Sammelhype bestätigen auch die Kunden, die schon ordentlich Geld ausgegeben haben.
6: Wie viel bezahlt haben? 60, 70 ungefähr bisher, so in dem Dreh, genau.
7: Ja, stimmt das, was er sagt?
8: Also ich hatte noch mal geholt als Überraschung, deswegen sind es bestimmt 10 Euro oder 20 Euro mehr. Aber ja, an sich stimmt's.
9: 50 Euro jetzt, weil ich habe erst gestern angefangen, deswegen. Ja, also ich halte mich ein bisschen zurück mit dem Geld und habe bis jetzt so 40 Euro bis jetzt ausgegeben.
6: Tatsächlich fange ich jetzt erst an, also durch meinen Kontakt hier will ich heute erst anfangen.
4: Das Sammelfieber schlägt also um sich und das trotz der gesalzenen Preise. Eine Tüte mit 7 Stickern wird für 1,50 Euro verkauft. 2006 waren es noch 50 Cent, also eine Preiserhöhung um das Dreifache. Allerdings sind zur WM 2026 auch 7 Sticker drin. Hier lohnt ein Blick auf die Preise pro Sticker. Waren es zur Heim-WM 2006 noch 10 Cent, bezahlt man mittlerweile ganze 21 Cent pro Sticker. Die Preise haben sich hier also mehr als verdoppelt. Panini stand für ein Interview nicht zur Verfügung. Man teilt uns schriftlich mit. Gründe sind unter anderem Produktionskosten, Papier- und Materialkosten, Energie, Logistik, Vertrieb sowie die allgemeinen Kosten entlang der gesamten Lieferkette. Hinzu kommt, dass moderne Sticker-Kollektionen heute deutlich komplexer sind als früher. Zurück in Dreieich. Zum Sammeln braucht man natürlich auch noch das Sammelheft, das bei 2 Euro liegt. Und Stickertüten allein reichen nicht, um das Album vollzukriegen, wie Geschäftsführer Ulrich Schwarz weiß.
10: Ich kann ja direkt was einkleben, weißt du? Das ist auch noch so eine Sache, dass auch ganz regelmäßig mittlerweile auch dann mit
11: Sponsoren, mit Markensponsoren noch gearbeitet wird. Das heißt, wer das Album ganz komplett haben will, der ist auch dazu verdonnert, in Anführungszeichen, dass er vielleicht die eine oder andere Flasche Coca-Cola trinkt. Ja, das ist auf jeden Fall dann auch sowas, was inzwischen auch dazugehört dann irgendwo, um das Heft tatsächlich jetzt voll zu bekommen.
3: Perfekt.
4: Aber wie viel Geld muss man in etwa ausgeben, um das Album wirklich voll zu bekommen? Wir lassen die Kunden schätzen. So.
6: Mit Einrechnung von Doppelten und jetzt auch mal Recherche im Internet, habe ich halt auch schon ein bisschen recherchiert vorher, schätze ich mal zwischen 2000 und 2500.
8: Ich hoffe nicht. Ich hoffe nicht. Also ich hoffe, dass vielleicht 1000, aber mehr nicht.
9: Ich sag mal 1000 Euro.
7: Okay, schon nicht schlecht. Und
9: du? Ja, ich sag auch so den gleichen Preis, so 1000 bis 1010 Euro. 1100 Euro.
6: Bestimmt 2000 Euro oder sowas.
4: Er hat die Lösung. Christian Hesse ist Mathematikprofessor an der Uni Stuttgart und spezialisiert auf Wahrscheinlichkeitsberechnungen. Er rechnet uns vor, wie viel man für ein volles Album im Schnitt zahlen müsste.
12: Das ist ein klassisches Problem aus der Wahrscheinlichkeitstheorie, das sogenannte Sammelbilderproblem. Dann ergibt sich als Lösung des Panini-Problems etwa 7300. Und das ist die durchschnittliche Zahl der Sammelbilder, die ich brauche, um eine vollständige Kollektion zu haben. Dann ist man bei 1600 Euro im Schnitt.
4: 1600 Euro im Durchschnitt für ein volles Album. Ein sportlicher Preis. Was sagen die Kunden in Dreieich dazu?
6: Überraschend tatsächlich ein bisschen, dass es tatsächlich relativ wenig ist. Also ich habe mehr erwartet tatsächlich, aber mit weniger bin ich auch zufrieden.
8: Ich bin froh, dass es nur 1500 und keine 2500 sind, weil dann hätten wir, glaube ich, auch wohnungsmäßig und was essen wir, oh, Nudeln und Soße gibt es dann halt für 6 Wochen oder so.
6: So ordentlich Geld, muss ich sagen. Die werde ich nicht investieren, aber vielleicht kriegt man es ja auch anders hin.
4: Hinter dem Sammelspaß steckt längst ein Milliardengeschäft. Laut einem Bericht des US-Portals Viaflatic rechnet Panini in diesem Jahr mit Einnahmen von mehr als 1,2 Milliarden Euro. Dass Panini das Ziel erreicht, schätzt auch Geschäftsführer Schwarz so ein.
11: Grundsätzlich ist eher schon wirklich ein ungebrochener Trend zu den Panini-Stickern zu erkennen. Und die Sammelbereitschaft ist eigentlich wie historisch auch groß. Ja.
4: Das Panini-Album bleibt ein Stück Fußball-Nostalgie. Kleiner Tipp, fehlende Sticker gibt's für je 40 Cent zum Nachbestellen.
3: Und wir sprechen jetzt mit dem einzigen HR-Mitarbeiter, der sein Panini-Album schon voll hat. 20.000 Euro und zack, war das Ding schon vollgeklebt. Thomas.
13: Nee, ich bin eher aus der Abteilung das lustige Taschenbuch. Und da muss man sagen, da sind alle Bilder schon drin und es ist deutlich günstiger. Und es ist auch eine Geschichte, die erzählt wird, aber... Ich erzähle was über das Wetter. Da muss man gar nichts einkleben, da muss man nur einen Schirm parat haben. Denn im Moment gibt es ja auch schon Schauer in Südhessen zum Beispiel. Und das geht noch so weiter. Schauen wir die nächsten 24 Stunden an. Ich habe doch ein paar Wolken, die da ankommen. Die bringen nicht nur ziemlich viel Grau, sondern auch den ein oder anderen Regenguss. Und sie bringen eine kältere Luftmasse zu uns. Das heißt, morgen stehe ich dann wahrscheinlich schon in der Jacke hier bei meinem Tower. Über den Tag hinweg länger trocken, einzelne Schauer, die möglich sind. Frühtemperaturen 9 bis 15 Grad und nachmittags dann 16 bis 21. Das ist auf jeden Fall mal lockere 4, 5 Grad kühler als das, was wir heute erlebt haben. Und ich kann schon sagen, der Rest der Woche bleibt wechselhaft und es wird möglicherweise sogar noch ein bisschen kühler. Mal gucken.
3: Den Lifehack haben sie sich gerade gemerkt. Ne? Thomas Ranft sagt, statt Stickeralbum einfach ein Bilderbuch, da sind die Bilder schon eingeklebt. Da müssen sie nicht so viel Stickerpäckchen kaufen.
13: Siehste?
3: Was lernen wir gleich noch bei Alle Wetter?
13: Oh, wir haben einen spannenden Gesprächsgast. Warmes Wasser im Rhein, ja, aber die Weltmeere sind so warm wie nie. Was hat das für Auswirkungen auf uns? Klären wir gleich.
3: Gleich heißt ab 7:15. Danke, Thomas. Viel Spaß gleich. Ich muss los. Sticker kaufen. Bis morgen. Schönen Abend.

0: Hallo und herzlich willkommen zu Brisant. Schön, dass Sie auch heute bei uns sind. Wir sind das Infotainment-Magazin hier bei uns im Ersten, im TV und auch im Netz. 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
0: Ja, und mindestens einmal die Woche steht bei uns das Thema Klima im Fokus. Auf brisant.de finden Sie nicht nur dazu alle Recherchen und Hintergründe. Hier gibt es natürlich alle Themen des Tages auf einen Blick zum Nachlesen und natürlich auch zum Teilen. Wir reden mit den Menschen, über die man spricht. Und sie ist ganz nah für uns dran. Unsere Promi-Expertin Susanne Kling.
2: Hi Susanne, how are you?
0: Und unsere Frau für alles Royale ist Leontine von Schmettow. Sie ist regelmäßig Talkgast hier bei uns im Studio und redet mit uns über die Königshäuser.
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3: Eigentlich ist Harry ja Kute, soll jetzt aber an der Volkszählung in Neuseeland teilnehmen.
0: Das war's von uns, wenn Sie mögen, bis morgen dann. 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

0: Die Woche geht los, wir sind wieder da. Herzlich willkommen zur Hessenschau. Heute mit eigenen, von uns recherchierten Geschichten wie diese. Ein Hals-Nasen-Ohrenarzt soll Patienten gequält, bei ihnen sehr schmerzvolle Behandlungen durchgeführt haben und das jahrzehntelang. Diese Geschichte hat Heike Borufka recherchiert, unsere Gerichtsreporterin. Mittlerweile haben sich 30 Männer bei ihr gemeldet. Einige schildern auch, sie hätten sexuelle Übergriffe erlebt von diesem Arzt. Die Staatsanwaltschaft ermittelt.
1: Er war eigentlich ein vertrauenswürdiger Arzt, so erschien er zumindest. Er erklärte mir, dass die Kiefernhülle ausgeschabt werden sollte, um irgendwelche Bakterienherde fernzuhalten. Die Schmerzen waren ja schier unerträglich. Und es dauert lange, bis dass man begreift, was da eigentlich geschehen ist.
2: Michael T. ist sich sicher, dass er bewusst von seinem Hals-Nasen-Ohrenarzt aus dem Rhein-Main-Gebiet gequält worden ist, erzählt er uns. Michael T. möchte nicht erkannt werden, deshalb haben wir seinen Namen geändert. 3 schmerzhafte Prozeduren ließ er über sich ergehen.
1: Bei der dritten Behandlung ist es mir dann trotz der Schmerzen, man muss sich ja das so vorstellen, man ist ja wehrlos ausgeliefert und liegt da und durch die Schmerzen ist man auch total abgelenkt. Aber es fiel mir auf, dass er während der Behandlung sich dann auf mein Knie gesetzt hat und darauf seine Genitalien gerieben hat. Also das habe ich ganz deutlich gespürt und er hat auch laut und erregt geatmet dabei.
2: Michael T. ist wohl eines von mutmaßlich vielen Opfern des HNO-Arztes. Die Behandlung liegt schon lange zurück. Vergessen hat er sie bis heute nicht. Nach dem sexuellen Übergriff hat er sich einen neuen Arzt gesucht. Bei der Polizei hat er sich damals nicht gemeldet.
1: Ich war Anfang der 90er Jahre dort. Dort gab es kein Handy, kein Internet und man konnte sich auch nicht mit anderen Betroffenen austauschen. Und wenn ich das zur Anzeige gebracht hätte, dann hätte meine Meinung gegen die eines Arztes gestanden. Also praktisch erfolglos die Aussichten. Und deswegen habe ich nie was unternommen.
2: Insgesamt 30 Männer haben sich bei hr-Gerichtsreporterin Heike Borufka gemeldet und erzählt, dass sie von dem HNO-Arzt gequält worden seien. Die Frankfurter Staatsanwaltschaft ist eingeschaltet.
3: Wir führen ein Ermittlungsverfahren gegen einen Arzt aus dem Rhein-Main-Gebiet. Ihm wird vorgeworfen, über Jahrzehnte hinweg im Rahmen ärztlicher Behandlungen sexuell übergriffig geworden zu sein und gefährliche Körperverletzungen begangen zu haben. Um wie viele Fälle es sich insgesamt handelt, das ist noch Gegenstand der laufenden Ermittlungen.
2: Auch Ruben war bei dem besagten Arzt. Auch seinen Namen haben wir geändert. Ruben hat nach der Behandlung Strafanzeige gestellt, auch weil er später mitbekommen hat, dass der Arzt schon bei Kollegen einen entsprechenden Ruf gehabt habe. So erzählte ihm ein anderer HNO-Spezialist das.
4: Dass dieser Arzt, bei dem ich war, ja sehr bekannt dafür sei, dass er auch sehr schmerzhafte, medizinisch nicht indizierte Behandlungen bei Patienten durchführt, hauptsächlich jungen Männern. Aber auch als ich die Behandlung beschrieben hat, wurde mir dann auch von dem Arzt zurückgemeldet, das könnte er überhaupt nicht nachvollziehen. Also das käme im HNO-Repertoire gar nicht vor.
2: Michael T. hat mittlerweile auch bei der Polizei ausgesagt. Er ist immer noch wütend, erzählt er. Und?
1: Es bleibt Fassungslosigkeit, dass ein Arzt über diese lange Zeit, über diese Jahrzehnte unbehelligt, sadistisch und sexuell übergriffig vorgehen konnte.
2: Der beschuldigte HNO-Arzt will uns zu den Vorwürfen nichts sagen. Die Betroffenen wünschen sich, dass alle Fragen geklärt werden. Neben Staatsanwaltschaft und Polizei ist auch die Landesärztekammer eingeschaltet. Das Ergebnis der Verfahren bleibt abzuwarten.
0: Ja, über diese Geschichte oder besser gesagt diese vielen Geschichten möchten wir jetzt sprechen mit unserer Gerichtsreporterin Heike Borufka. Schön, dass du bei uns bist. Das ist ja wirklich ein schreckliches Thema, muss man sagen, wenn man sich das so anhört, was da diejenigen schildern, denen das passiert ist. Wie bist du überhaupt auf diese Geschichte, an diese Geschichten von diesen vielen Männern gekommen?
5: Ich habe ein anonymes Schreiben bekommen, wo mir jemand genau das schildert. Und mir schildert, dass ihm das bei diesem Arzt passiert sei und dass das ein riesiges Ausmaß hätte. Also habe ich es zunächst einmal Kollegen gezeigt und wollte von denen eine Einschätzung haben. Denkt ihr, das ist seriös? Das klingt so, als kommt das wirklich von einem Betroffenen? Ja, haben die gesagt. Mhm. Daraufhin habe ich mich mit dem Mann getroffen. Dieser Mann war sehr offen und vor allen Dingen hat er mir sehr, sehr viele Unterlagen zur zur Verfügung gestellt. Es reicht natürlich nicht alleine, also habe ich Kontakt aufgenommen zu den Ermittlungsbehörden, habe nachgefragt, gibt es da was? Und dann dauerte es und dann haben wir das auch zunächst mal veröffentlicht und dann haben sich so viele gemeldet, dass ich mittlerweile glaube, ja, es stimmt, das hat ein unvorstellbares Ausmaß.
0: Ich meine, das sind 30 Personen, die sich jetzt bei dir gemeldet haben, 30 Männer. Und wenn man mal so anschaut, das sind ja Jahrzehnte, wo das anscheinend Praxis gewesen ist bei diesem Arzt. Wie kann das denn so lange dauern, dass jemand so, ja, so sich verhalten kann, ohne dass das auffällt oder nach außen dringt?
5: Die Frage haben wir uns auch gestellt. Das ist natürlich so, wir dürfen nicht vergessen, hier geht es um sexualisierte Gewalt. Und bei diesem Thema spielen Schamgefühle eine ganz große Rolle. Das dauert, bis man sich da überhaupt offenbart. Und das sind alles junge Männer, durchaus kräftige Männer, wehrhafte Männer, die es nicht geschafft haben, sich zur Wehr zu setzen. Die haben selber Schuldgefühle. Mhm. Die fragen sich, warum habe ich mir das eigentlich so lange gefallen lassen? Mhm. Und dann haben sie irgendwann... sind sie skeptisch geworden, haben sich an andere Hals-Nasen-Ohrenärzte gewandt und haben denen aber häufig nur in Anführungsstrichen diese Behandlung beschrieben. Nicht diese sexuelle Komponente, die ja offensichtlich auch eine große Rolle gespielt hat. Und haben erfahren, ja, also diese Methode ist wohl nicht die beste. Der Schritt, dass man da was macht, ist natürlich groß.
0: Was passiert jetzt?
5: Die Landesärztekammer ist eingeschaltet worden. Die sagt uns, wir müssen erst mal abwarten, bis das Ermittlungsverfahren irgendwie zu Ende ist. Und die Staatsanwaltschaft sagt uns, wir müssen erst mal schauen, wie hoch die Zahl der potenziell Geschädigten überhaupt ist. Weil es ja zu sein scheint, dass dieses System schon in den 90er Jahren begann. Das ist natürlich verjährt.
0: Aber natürlich wünscht man sich als Laie, dass natürlich so eine Person, wenn da was dran ist an dieser Sache, auch zur Rechenschaft gezogen wird und ihr ein Prozess gemacht wird, ne?
5: Also nach allem, was wir bisher wissen, und soweit wie ich das bisher einschätzen kann, muss man da sich, glaube ich, gar keine Gedanken mehr machen. Das wird sicherlich der Fall sein. Trotzdem muss die Staatsanwaltschaft diese Vorwürfe prüfen. Auch für diesen Menschen gilt die Unschuldsvermutung.
0: Dankeschön erstmal, Heike, für das Gespräch. Städte, Gemeinden, Landkreise sollen beteiligt werden an Einnahmen von Windkraftanlagen. Okay, die Idee, die ist nicht neu. 9 Bundesländer praktizieren das schon. Bayern, Nordrhein-Westfalen, Sachsen zum Beispiel. Jetzt will Hessen auch ein eigenes Gesetz machen. Das ist überhaupt nicht wegweisend, sagt die Opposition. Aber die Gemeinden, die jetzt mitkassieren, freuen sich.
6: Die Stadt Rauschenberg im Landkreis Marburg-Biedenkopf hat rund 4.500 Einwohner und insgesamt 11 Windenergieanlagen. Und sie plant, ihre Anlagen aus dem Jahr 2005 zu erneuern und weitere sind in Planung. Dass die Gemeinde zukünftig mitverdienen soll an den Windanlagen, freut Bürgermeisterin Alexandra Klusmann. Das erhöhe die Akzeptanz deutlich.
7: Warum sollen dann die Kommunen nicht profitieren, wenn dann die Windkraftbetreiber dann da auch die, ich sag's jetzt einfach mal salopp, die Gewinne einfahren? Also von daher ist es so, dass dann natürlich, dass es gut ist, dass den Kommunen dann auch beteiligt bzw. davon auch profitieren. Zumal es ja jetzt Land auf, Land ab für Kommunen wirklich sehr, sehr schlecht ist. Und dann ist jeder Cent, der eingenommen werden kann, hilft.
6: Jetzt soll die finanzielle Beteiligung der Kommunen an den Erträgen aus Windenergieanlagen verpflichtend werden. Das heißt, die Anlagenbetreiber müssen den Kommunen künftig 0,2 Cent pro Kilowattstunden zahlen. Das Ziel dahinter, den Widerstand gegen den Ausbau der erneuerbaren Energien zu verringern und den Ausbau damit zu beschleunigen. Im Jahr 2025 sind nur 23 Anlagen ans Netz gegangen. In diesem Jahr wurden 371 Anlagen genehmigt, warten aber auf Inbetriebnahme. Zurzeit wird gegen 180 Anlagen in Hessen geklagt. Dabei könnten die Kommunen bei modernen Windrädern jährliche Einnahmen von bis zu 40.000 Euro pro Windrad erzielen.
8: Ich glaube, viele sind, sehen wir auch in den Umfragen, abstrakt für den Ausbau der erneuerbaren Energien. Aber die Diskussion ist dann immer ein bisschen anders, wenn die Anlagen vor der eigenen Haustür entstehen. Und deswegen darf Energiepolitik nichts Abstraktes sein, sondern die Menschen müssen spüren, dass die neuen Anlagen ihnen selbst ganz konkret auch zugutekommen.
6: Die Grünen kritisieren, die verpflichtende Zahlung reiche nicht aus, denn sie werde in den meisten Fällen jetzt schon freiwillig gezahlt, geregelt durch das Erneuerbare Energiengesetz EEG.
9: Das war bisher schon vorgesehen im EEG auf Bundesebene, dass diese Abgabe gezahlt werden kann. Und das Einzige, was Hessen jetzt vorlegt und vorschlägt, ist, dass das verpflichtet sein soll. Die Projektierer, mit denen wir aber ja im Austausch sind, sagen uns, dass sie das sowieso schon zahlen. Von daher ändert das Gesetz in der Praxis fast nichts.
6: Freiwillig oder verpflichtend? Für die Stadt Rauschenberg könnte das neue Gesetz Mehreinnahmen von bis zu 300.000 Euro jährlich bedeuten.
0: Immer weniger Flüchtlinge kommen nach Hessen. Das hat Folgen. Jetzt kommen die Nachrichten mit dir, Martin.
10: Und zwar verringert sich die Zahl der Erstaufnahmeeinrichtungen. Der Standort in Bad Arolsen wird Ende 2026 und die Notunterkunft in Alsfeld bereits zum 30. September dieses Jahres geschlossen, so Integrationsministerin Hofmann. Zudem werden an anderen Standorten als Unterkünfte genutzte Leichtbauhallen sukzessive abgebaut. Gegenwärtig sind an den noch 8 Standorten der Erstaufnahmeeinrichtungen insgesamt etwa 2.700 Flüchtlinge untergebracht, bei etwa 10.000 Plätzen. Großeinsatz für die Feuerwehr. Im historischen Ortskern von Rüsselsheim-Königstetten brennt zur Stunde ein landwirtschaftlicher Betrieb. Eine große Rauchwolke ist weithin zu sehen. Anwohner werden gebeten, Fenster und Türen geschlossen zu halten. Der Rauch kann gesundheitsschädlich sein. Derzeit stehen mehrere Gebäude komplett in Flammen. Die Feuerwehr konnte einige Rinder aus einer Scheune ins Freie bringen. Wie viele Tiere sich in den brennenden Gebäuden befanden und ob sie alle lebend nach draußen gebracht werden konnten, steht noch nicht fest. Menschen wurden bislang nicht verletzt. Aber es gibt auch eine gute Nachricht für Rüsselsheim und da vor allem für die Beschäftigten im Opel-Werk. Der Mutterkonzern Stellantis hat angekündigt, dass die nächste Generation des Opel Astras dort vom Band rollen soll. Damit dürften rund 1.350 Arbeitsplätze in der Rüsselsheimer Produktion gesichert sein. Vor kurzem hatte Stellantis angekündigt, die Produktionskapazitäten in Europa um 800.000 Stück zu reduzieren, wegen gesunkener Nachfrage. Wann genau der neue Astra gebaut wird, ist allerdings noch unklar. Das Landgericht Fulda hat einen Handwerker zu einer lebenslangen Haftstrafe wegen Mordes und Totschlags verurteilt. Außerdem haben die Richter die besondere Schwere der Schuld festgestellt. Laut Urteil hat der Mann Ende Juni 2025 ein Ehepaar aus Wilderich-Richelsdorf im Kreis Hersfeld-Rotenburg erstochen. Der damals 50-Jährige aus Thüringen hatte bei dem Ehepaar als Handwerker gearbeitet. Der unter Geldnot leidende Mann hatte es auf das Bargeld des Paares abgesehen. Mit dem Mord habe er den Raub verdecken wollen.
0: Im Februar war ein Zugbegleiter von einem Fahrgast in der Nähe von Kaiserslautern mit Fausthieben gegen den Kopf so schwer angegriffen worden, dass er später gestorben ist. Das hat die Bahn zum Umdenken gebracht. Sie will ihr Personal nun anders vorbereiten auf solche Situationen, unter anderem mit solchen Trainings.
11: Nase.
12: Mit der?
11: Ja.
12: Okay. Und, wo? Eins.

0: Konflikttraining für Katja Kovac und Manuel Groß. Zugbegleiter und Sicherheitsmitarbeiter werden geschult, wie sie sich im Notfall verteidigen können. Solche Zweierteams sollen ab jetzt Standard sein in den Zügen der DB Regio. Katja Kovac fühlt sich seitdem viel sicherer bei den Fahrkartenkontrollen.
1: Also ich merke das an den Kunden, die sind durchweg positiv, viele geben positives Feedback, aber ich merke es auch an mir selber, dass ich auch in vielen Situationen da bin, präsent bin, wo ich dann doch vielleicht eher gesagt hätte, die umgehe ich.
0: Gewalt gegen Zugbegleiter, das ist vor allem in der DB-Region Mitte, also in Hessen, Rheinland-Pfalz und dem Saarland, ein großes Thema. 2025 gab es dort einen Anstieg der Vorfälle um 15%. Der Gesamtbetriebsrat der DB-Regio hält das Sicherheitskonzept deshalb für dringend erforderlich.
2: Das Sicherheitsgefühl ist zwischenzeitlich so, dass die Kolleginnen und Kollegen mir morgens sagen, ich habe Angst, wenn ich mich von meiner Frau verabschiede, dass ich abends wieder nach Hause komme.
0: Diese Angst ist nicht unbegründet. Anfang Februar wird in einem Regionalzug Zugbegleiter Serkan C. aus Ludwigshafen angegriffen und tödlich verletzt. Die Tat ereignet sich während einer Fahrkartenkontrolle. Die Ermittlungen ergeben, dass der Schläger aus Verärgerung darüber gehandelt hat. Der tragische Vorfall war Auslöser für das neue Sicherheitskonzept. Aber kann es auch Todesfälle wie den von Serkan C. verhindern?
3: Es war eine sehr schwergängige Eskalation, die dort stattgefunden hat, auch in einer wahnsinnig kurzen Zeit. Solche Situationen können wir als Unternehmen weder beeinflussen noch avisieren, dass sie eintreten. Von daher wäre darauf meine Antwort tatsächlich nein. Aber wichtig ist, wir tun alles mit einem breiten Portfolio an Maßnahmen, um die Sicherheit für unsere Kunden und unsere Mitarbeiter weiterhin zu erhöhen.
0: Deshalb soll auch die Zahl der Bodycams für die Mitarbeiter erhöht werden. Die nötigen Schulungen sind Pflicht, das Tragen der Kamera freiwillig. Bislang sind 30% der Bahnmitarbeiter von der Bodycam überzeugt.
4: Sie brauchen eine, von wollen ist keine Rede.
1: Ich habe für mich jetzt fürs Erste gesagt, ich möchte sie erstmal noch nicht tragen. Ich habe mit Stammkundschaft zu tun, fast jeden Tag. Und das sehe ich eigentlich nicht unbedingt so, ja, nötig.
0: Zusätzlich zum Konflikttraining will die Bahn in Zügen die Kameraüberwachung ausweiten und mit künstlicher Intelligenz auswerten, um auffällige Situationen auf Videobildern schneller zu erkennen und die Leitstellen früher zu warnen.
5: Dieser Goldreif ist Teil eines Sensationsfundes bei Bad Camberg. Forschende vom Landesamt für Denkmalpflege haben eine Routineuntersuchung gemacht, seiner großen Baustelle für ein Photovoltaikgelände, haben ein Keltengrab entdeckt. Unser Reporter Thomas Corella hat diese Geschichte exklusiv bekommen und erzählt sie uns jetzt.
6: Das sind Dinge, von denen Archäologen träumen. Gefunden in Hessen. Jahrtausende alte Relikte aus dem Grab eines bedeutenden Menschen. Archäologe Kai Mückenberger hatte den Instinkt und das Glück zu finden, was sonst wohl nie aufgetaucht wäre.
7: Mehr als einmal im Archäologenleben wird das wahrscheinlich nicht passieren. Das wird wahrscheinlich eines meiner Highlights sein in meiner Dienstzeit, schätze ich mal.
6: Ein Baugelände direkt neben der A3. Kai Mückenberger entscheidet, genau hier den Boden zu untersuchen, aus Gespür, bevor alles zugebaut ist, und findet auffällige Störungen im geomagnetischen Feld. Kerzengerade Linien und ein Kreis. Das sieht aus wie, aber nein, das kann nicht sein.
7: Die Kollegen, denen ich dann das Messbild gezeigt habe, haben alle gesagt, Mensch, ein Fürstengrab und eine Prozessionsstraße. Und alle haben gelacht, weil es das einzig greifbare, sichtbare dort war. Deswegen wir der ganzen Sache dann zunächst mal auch nicht so wirklich Glauben schenken. Also wir haben uns selbst nicht geglaubt.
6: Los geht's deshalb mit der Baggerschaufel. Alle denken, viel wird da nicht sein. Reste einer Siedlung vielleicht. Je schneller, desto besser. Doch es kommt ganz anders.
7: Es war schon eine schöne Situation. Dann ruft also der Grabungsleiter an und sagt, Herr Mückenberger, brauchen Sie einen Vorwand, um rauskommen zu können? Wir haben hier offenbar einen goldenen Halsreif gefunden.
6: Ein einfacher, massiv goldener Ring. Den hat der Verstorbene um den Hals getragen. Jetzt ist allen klar, sie haben ein Fürstengrab entdeckt. Auch für Restaurator Daniel Ascher ein Highlight.
8: Die Menge an sich jetzt als Gesamtstück von 136 Gramm soll er, glaube ich, wiegen, ist das schon sehr, sehr selten und einmalig. Ich glaube, das ist das zweite Mal, dass ich sowas in der Hand habe.
6: Der Metallsucher schlägt an. Aufregung bei den Dreharbeiten im Grab. Damit hat niemand gerechnet, es liegt noch mehr Gold im Boden. Und wir sind dabei, als es ans Licht kommt.
7: Wir sind gerade Zeugen der Entdeckung von weiteren Goldobjekten, so wie es aussieht, ein Armreif und ein Fingerring. Dinge, die durchaus als Ausstattung hochgestellter Persönlichkeiten in der Eisenzeit vorkommen können, aber nicht zu erwarten sind. Also das ist jetzt der reine Zufall.
6: Nach 2500 Jahren berührt wieder die Hand eines Menschen diesen goldenen Fingerring. Gleich daneben glänzt der Armreif des Toten in der Erde. Drei Ringe also, ein Schmuckset, wie man es in Hessen erst einmal gefunden hat. Die Jahrtausende haben dem Gold nichts anhaben können. Nach einer oberflächlichen Reinigung erstrahlt der Schmuck wie neu. Das Fürstengrab hält noch mehr Überraschungen bereit. Flach gedrückte eiserne Bänder. Archäologen deuten das als Radreifen, einst um Holzräder gelegt, Teil eines Wagens womöglich. Genau wie das hier. Christine Henke öffnet die Schutzhülle nur für uns. Diese Hülse hat auf der Achse gesessen, das Rad gehalten. Reste der Wagenachse stecken noch immer drin. Wie hat das mal ausgesehen?
9: Sehr wahrscheinlich eher goldfarben. Das kommt natürlich ein bisschen auf die Zusammensetzung an. Manchmal ist es ein bisschen grüner oder ein bisschen rötlicher. Aber tendenziell goldfarben.
6: Der Wagen des Toten war ein Schmuckstück zum Vorzeigen. Und weit mehr als das.
7: Es waren mit Sicherheit zwei Räder da drin. Es waren aber offenbar nicht mehr Räder darin. Also ein zweirädriger Wagen. Weniger für die Repräsentation, wäre natürlich auch möglich, aber doch eher zum Fahren in den Kampf.
6: So könnte der Streitwagen ausgesehen haben. Leicht, gefedert, für einen Kämpfer gemacht. Dazu passt auch die Lanzenspitze aus dem Grab. Was verrät das über den Toten? Wahrscheinlich war es ein Mann. Der hatte auch edles Geschirr im Grab. Eine Bronzekanne zeigt sich im Röntgenbild. Sehr wertvoll. Nur für die keltische Oberschicht, die Elite. Die Kombination aus Kanne, Streitwagen und Schmuck ist sehr selten. Unter den Gräbern dieser Zeit zählt das Camberger Fürstengrab zu den wichtigsten in Europa. Die Spurensuche hat gerade erst begonnen. Wie bedeutend dieser Tote wirklich war, werden die Untersuchungen noch zeigen.
5: Hessenschau wird berichten. Der Prozess gegen einen Mann, der sich als Arzt ausgegeben haben soll, ist kurz nach dem Beginn erneut abgebrochen worden. Noch einmal Nachrichten mit dir, Martin.
10: Ja, der 44-jährige Angeklagte ist auch zum zweiten Termin nicht am Amtsgericht Langen erschienen. Und weil er auch nicht in seiner Wohnung angetroffen wurde, wird er nun mit europäischem Haftbefehl gesucht. Mutmaßlich ist er in die Schweiz geflüchtet. Der Mann soll sich als Arzt ausgegeben und Patienten falsch behandelt haben. Eine schwerkranke Frau hat dadurch bleibende Schäden erlitten. In einer Speditionsfirma in Haiger ist heute Morgen Formaldehyd ausgetreten. Ein Gabelstapler beschädigte ein Fass, das mit dem krebserregenden Stoff befüllt war. Mehrere Mitarbeiter mussten vorsorglich zum Arzt. Die alarmierte Feuerwehr fing die Flüssigkeit mit einem Chemikalienbinder ein und dichtete das beschädigte 200 Liter Fass ab. Für die Menschen in Haiger und die Umwelt bestand und besteht keine Gefahr, so die Feuerwehr. Extremwetter, Stromausfälle und Cyberangriffe. Dagegen sollen hessische Städte und Gemeinden widerstandsfähiger werden. Dazu hat das Innenministerium ein neues Programm vorgestellt. KOMPASS steht für Kommunalprogramm-Sicherheitssiegel. Durch den Schwerpunkt Resilienz sollen Kommunen krisenfester werden. Zwischenfälle würden sich nämlich häufen. Deshalb hat sich Minister Poseck heute mit rund 150 Vertretern von Städten und Gemeinden beraten. Die Auftaktveranstaltung soll die Kommunen dazu bewegen, an dem freiwilligen Programm teilzunehmen. Und das war's von den Nachrichten und damit zurück zu dir, Christine.
5: Ja, danke schön, Martin. Ja, wenn ich im Auto sitze, gebe ich es zu, ich singe manchmal ab und zu richtig laut zur Radiomusik und bin echt froh, dass niemand zuhören muss. Es gibt deutlich talentiertere Leute und 30 junge Menschen, die machen gerade ein Camp, ein Workshop in Kassel, das Complete Music Camp. Sie kennen sich vorher nicht, bilden eine Band zusammen und komponieren ihren eigenen Song.
11: Gerade mal seit ein paar Stunden proben sie zusammen.
12: Die Melodie.
11: Ideen für einen gemeinsamen Song haben sie aber schon zuhauf. Celine Chongo ist zum ersten Mal beim Bandcamp in Kassel dabei.
12: Okay, cool. Das schneiden wir mal kurz mit, weil das finde ich tierisch.
13: Ich mache sehr viel alleine Musik, deswegen fand ich es halt auch cool, mal in so einem Ensemble Musik zu machen, mit anderen Leuten mich da musikalisch auszutauschen und sowas. Und dieser kreative Prozess von Songwriting und so oder gemeinsam irgendwie eine Idee finden, der hat mich da irgendwie angeregt.
11: Die Idee, in 4 Tagen zum eigenen Song, eigentlich sogar zur eigenen Band. Denn die Nachwuchsmusiker spielen alle zum ersten Mal miteinander. Und genau das ist der Reiz, sagt Mitgründer des Bandcamps und einer der 5 Dozenten, Ingo Hassenstein.
12: 1, 2, 3, 4! Sie kennen sich ja vorher nicht, ne? Das heißt, es ist ein gruppendynamischer Prozess, der abläuft. Und sie müssen sich aufeinander neu einstellen. Jeder will sich oder jede will sich auch natürlich gut präsentieren. Und das ist, glaube ich, eine große Herausforderung am Anfang. Kannst du den 2. Schlag auch noch kürzer machen? Ba, ba, du,
11: ba, ba, du, da, gemeinsam an Melodien feilen, immer und immer wieder mit den Profis nachbessern, bis nach und nach die eigenen Ideen zur Musik werden.

0: Für Simon Pietsch ist es bereits das 10. Bandcamp, vielleicht auch schon das 11. Das weiß der Bassist nicht so genau. Auf jeden Fall ist es ein Sprungbrett, sagt der Nordhesse.
1: Ich habe mich allein durch das ganze Bandcamp auch getraut, solo jetzt schon die ersten Songs aufzunehmen. Hatte dieses Jahr jetzt schon meine ersten zwei Konzerte, habe jetzt noch zwei vor mir.
0: Vorher geht's aber erstmal auf die Bandcamp-Bühne. Mehr als 30 Musiker, 6 Bands. Alle mit einem Ziel, mit ihren Melodien und selbstgeschriebenen Texten begeistern. Aufgeregt? Schon ein bisschen.
2: Dieses Gefühl, wenn man auf der Bühne ist und dann kriegt man so richtig Gänsehaut und irgendwie dieses eine Gefühl, wenn man so richtig im Flow-State ist und sich dann in der Musik verliert.
3: Ganz kleines bisschen aufgeregt ist man immer, aber ich freue mich eigentlich einfach nur. Also das ist, wir wollen, dass es losgeht.
0: Celestial, himmlisch, so ihr Bandname. Mehr als 150 Menschen sind gekommen, um sie und die anderen Nachwuchsmusiker spielen zu sehen.
2: Hat richtig Spaß gemacht, ja, ist super kreativ und aufschlussreich und ganz viele coole neue Erfahrungen.
3: Super, also absolut super. Hat Spaß gemacht, hat alles geklappt, das ist das Wichtigste und ja, einfach zufrieden.
0: Das 15. Bandcamp, ein voller Erfolg also. Und für die meisten hier ist jetzt schon klar, im kommenden Jahr wollen sie wieder dabei sein.
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6: Nach einem warmen, sommerlichen Start heute in die neue Arbeitswoche geht es in den kommenden Tagen kühler weiter. Und am Mittwoch werden wir vom Juni zurück in den April katapultiert. Schauen wir uns mal die Großwetterlage an. Heute Abend bis morgen Mittag überquert uns eine Kaltfront mit Schauern und Gewittern von West nach Ost. Zum Teil sind sie kräftig, Unwetter erwarten wir aber nur ganz vereinzelt. Zu uns strömt dann also kühle Luft vom Nordatlantik und es geht recht wechselhaft weiter. In der Nacht ziehen also von West nach Ost ein paar Schauer zu uns, vereinzelt mit Blitz und Donner. Und morgen beginnt der Tag mit vielen Wolken und vom Odenwald bis zum Spessart regnet es gelegentlich. Ab dem späteren Vormittag stellt sich dann von Westen her ein Wechsel aus Sonne und Wolken ein. Der Nachmittag verläuft meistens trocken. Einzelne Schauer erwarten wir Richtung Nordhessen. Und der Wind wird dazu schwach bis mäßig im Norden sowie im Bergland, aber auch frisch mit starken Böen. Die Temperaturspanne liegt heute Nacht zwischen 8 Grad im Bergland und 15 Grad in den Niederungen. Und morgen wird es dann schon deutlich kühler als heute. 16 bis 21 Grad in den Niederungen, auf den Bergen nur 13 bis 16 Grad. Ja, und dann kommt der April zurück. Zumindest könnte es sich so anfühlen, denn am Mittwoch wird es wieder sehr wechselhaft mit kräftigen Schauern und auch Gewittern. Am Donnerstag mal Sonne, mal Wolken und nur noch gelegentlich Schauer. Wechselhaft geht es aber auch am Freitag weiter. Es bleibt nachts dabei, dass wir örtlich einstellige Werte haben, tagsüber dann um 20 Grad. Das war's vom Hessenschauwetter für den Augenblick. Schönen Abend noch.
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0: herzlich willkommen. Ho! Das liebt ihr ins Publikum. Herzlich willkommen. Liebe Zuschauer, ich begrüße Sie ganz herzlich zu 45 spannenden Minuten, zu 15 spannenden Fragen, zu 4 gespannten Kandidaten und alle zusammen quizzen um eine tolle Reise. Hier sind meine Kandidaten. Gerd Diehl, 49, aus Fernwald, Kundendienstmitarbeiter. Im Bett mag er es verkehrt herum. Nicole Schipp, 56, aus Butzbach, Sachbearbeiterin. Mit einer Kreuzung löste sie ihr Rasenproblem. Petra Teschner, 65, aus Frankfurt, Rentnerin. Ihr Popo sorgte für Erleuchtung. Und Matthias Steckenreuther, 48, aus Lauterbach, Projektmanager. Sein Schatz ist seit über 20 Jahren abgelaufen. Oha, das hört sich spannend an, was hinter den Schlagzeilen steckt. Na, da müssen wir uns noch ein bisschen gedulden, denn vor dem Vergnügen steht die Arbeit. 3 Fragerunden, hier ist die erste. Mit Stadt, Land, Fluss, und das wissen Sie als langjährige Zuschauer, geht es los. Durch Hessen fließt ja so mancher Fluss, und der, um den es jetzt geht, der entspringt auch in Hessen. Hier ist die erste Frage. Welcher Fluss entspringt auf der Wasserkuppe? A. Der Main. Dill. B. C. Die Werra. Oder D. Die Fulda. Los geht's, ab jetzt. 15 Sekunden Zeit, um 50 Punkte mitzunehmen. Welcher Fluss entspringt auf der Wasserkuppe? Der Main, Dill, die Werra, die Fulda. Fangen wir mal mit der Butzbacherin an. Nicole, Sie glauben an die Fulda, haben das auch relativ schnell entschieden. Wollen wir streiten?
1: Wir wollen nicht streiten, ich weiß das ausnahmsweise.
0: Das sagt sie tiefenentspannt, und es war bestimmt nicht ausnahmsweise, Nicole, alle 4 Kandidaten glauben an die Fulda, und das ist richtig. 50 Punkte für alle Kandidaten. Und natürlich gucken wir uns das kurz auf unserer Hessenkarte an, und da sehen wir natürlich, wo ist die Wasserkuppe, wo entspringt die Fulda. Habe mir doch gewusst, knapp unterhalb des Gipfels der Wasserkuppe in der Rhön liegt auf rund 850 Metern Höhe die Quelle der schönen Fulda. Nächstes Thema, Macht und Macher. Das Jahr 2017, das war ja ein sehr spannendes Jahr für Opel. Denn es gab einen Eigentümerwechsel. Nun gehört Opel zur französischen PSA-Gruppe. Alle erwarteten mit Spannung, was der Wechsel wohl bringen würde. Ende 2017 wurde dann der Sanierungsplan vorgelegt. Jetzt meine Frage. Was legte der Opel-Sanierungsplan mit dem Namen PACE fest? Dass A. der Standort Rüsselsheim schließt. B. dass es keine Betriebsrente mehr gibt. C. dass es wieder einen Manta geben soll. Oder D. dass es keine Kündigungen geben werde. Die Zeit läuft ab jetzt. PACE haben sie das Ganze genannt, den Opel-Sanierungsplan. Was legte dieser Sanierungsplan wohl fest? Die Petra, Frankfurterin, Dornbusch-Gemeinde, sagt D, es soll keine Kündigungen geben. Wie sicher sind wir denn da?
2: Also, ich bin mir da schon relativ sicher, das wäre doch auch für die ganzen Mitarbeiter. Also, es muss so sein. Muss einfach sein für die Kollegen, die da arbeiten.
0: Hast du das gehört? Das klingt so schön hessisch. Matthias, nebenan, der Lauterbacher glaubt auch an D, es gebe keine Kündigungen. Raten Sie da, Matthias? Oder?
3: Ja, ich kenne Leute, die bei Opel beschäftigt sind. Und mein erstes Auto war ein alter Opel.
0: Wem
3: ja,
0: sagen Sie das?
3: Ich bin ein bisschen verbunden. Ja. Und ich meine auch auf jeden Fall D.
0: Alle 4 Kandidaten glauben an D. Und das ist richtig. Ja. Der Sanierungsplan regelte, dass es keine Kündigungen geben werde. Der Standort Rüsselsheim soll ja sogar gefestigt werden, weil zukünftig alle neuen Opel-Modelle hier
4: entwickelt werden. Ein bisschen, haben Sie recht, Matthias, bleibt man dann einer solchen Marke verbunden. Ich denke auch immer mit Liebe noch an meinen alten Opel Kadett. 4x100 Punkte haben meine Kandidaten. Die schenken sich ja überhaupt nichts. Keiner zeigt Schwäche. Nächstes Thema, Klatsch und Leute. Unsere Darmstädter Lilien, die setzten ja nach einigen erfolglosen Spielen im Dezember 2017 ihren Trainer Thorsten Frings vor die Tür. Klar, musste schnell ein neuer her, um die Mannschaft wieder in die Spur zu bringen. Hierzu meine Frage. Wer wurde Ende 2017 Trainer des SV Darmstadt 98? A. Alexander Mayer, B. Dirk Schuster, C. Niko Kovac oder D. Rudi Völler. Die Zeit läuft. Wer wurde Trainer des SV Darmstadt 98? Der Fernballer hat sehr schnell sich für Dirk Schuster, B, entschieden. Wollen wir darüber streiten?
5: Ich glaube, wir brauchen nicht streiten. Normalerweise ist Darmstadt nicht meine Richtung, sondern eher die Eintracht. Aber ich meine, mich erinnern zu können, in der Presse das gelesen zu haben. Und ich bin mir ziemlich sicher, dass Dirk Schuster der neue Trainer ist.
4: In der Tat ist es Dirk Schuster, Gerd, richtig entschieden. B stimmt. Dirk Schuster ist ja auch kein unbekanntes Gesicht in Darmstadt. Denn bereits von 2012 bis 2016 war er Trainer der Lilien und führte sie damals sogar von der dritten Liga in die erste. Alle Kandidaten sind gut in den Punkten. Und wir kommen zum Thema Vergissmeinnicht. Der gute Goethe, unser vielleicht größter Hesse. Ich finde, es wird wieder mal Zeit zu einer Frage über Goethe, mit Goethe, Goethe mit seiner Flöte. Dieses Mal geht es um Familiäres. Hier ist meine Frage. Wie nannte Goethe seine Mutter? A. Frau Rauscher, B. Mutter, C. Frau Aja oder D. Elsbeth. Die Zeit läuft.

0: Nicole, schießen Sie mal los. Sie glauben an Elsbeth?
1: Also ich habe mich jetzt mal nach dem Zufall, also ich habe das jetzt ein bisschen ausgeschlossen. Die Frau Rauscher, die gibt es in Frankfurt beim Appleboy.
0: Na ja.
1: Dann die Mutter, würde ich jetzt nicht sagen, obwohl sie Frankfurter Ausdruck ist.
0: Frau Rauscher, ja, ach, in der Klappergasse.
1: Ja, aber das weiß ich, die kenne ich.
0: Ob es vom Halle kommt, ob es vom Rauscher kommt, das klärt die Bolli. Und dann haben Sie sich für D entschieden.
1: Ja.
0: Elsbeth, sagen die anderen auch. Nur einer nicht. Und das ist der Matthias. Frau Aja?
2: Ja, ich meine, irgendwas gelesen zu haben, ist wahrscheinlich. Ich bin mir jetzt auch nicht sicher. Ja, es war so Intuition aus dem Bauch raus, weil ich glaubte, mich zu erinnern. Schau mal.
0: Sagt einer zu seiner Mutter, Frau Aja. Ja, sagte. C ist richtig. Frau Aja, Matthias. Diesen Spitznamen gaben ihr der junge Goethe und seine Freunde in Anlehnung an eine literarische Figur, die sehr mutig war. Auch wenn Goethe bald danach nach Weimar entschwand, der Name Frau Aja blieb der Dichtermutter zeitlebens erhalten. Matthias, fangen wir mal mit Ihrer Schlagzeile an, denn Ihr Schatz ist seit über 20 Jahren abgelaufen. Das klingt ja deprimierend, hören Sie mal. Was für eine Geschichte verbirgt sich dahinter?
2: Ja, da liegt sogar im Wohnzimmerschrank zu Hause. Oh. Das kommt so, ich habe eigentlich nach Beendigung des Studiums vorgehabt, ich wollte nach Australien reisen und dort mit dem alten VW-Bus die Ostküste hochfahren von Brisbane nach Cairns, die Gold Coast entlang.
0: Schön.
2: Habe alles vorbereitet gehabt, Bücher, Route, ein Visum beantragt, das hat im Pass geklebt. Dann habe ich ein Stellenangebot bekommen und habe gedacht, ja gut, das ist Einstieg, ja. Hab's angenommen und ja, dann lief's ganz gut mit der beruflichen Entwicklung. Geheiratet, Kind bekommen, Haus gebaut, Job gewechselt, umgezogen. Und irgendwie ist es da wirklich jetzt bisher nicht dazu gekommen. Jetzt ist Tochter so schon ein bisschen größer, kann alleine laufen. Und ja, irgendwann wird der Zeitpunkt kommen, dann werde ich ein neues Visum beantragen. Aber das geht nur, wenn ich das alte dann auch abgebe. Ja, deshalb, das liegt da gut behütet im Schrank und ich werde das auf jeden Fall machen.
0: Und das ist der Schatz, der seit 20 Jahren abgelaufen ist.
2: Richtig.
0: Uiuiuiui. Seit 20 Jahren. Das sind Träume, die man aber noch verwirklichen muss.
2: Auf jeden Fall.
0: Klingt großartig. Nehmen Sie mich gleich mit. Das wäre auch mal eine Reise, die ich gerne machen würde. Und wir sind beim nächsten Thema. Mundart. In diesem Fall ein Begriff aus dem hessischen Hinterland, also Mittelhessen. Ich bin mal gespannt, ob meine Kandidaten diesen Begriff richtig übersetzen und deuten. Die Frage lautet: Wer oder was sind im hessischen Hinterland Gläffer? A. Bellende Hunde. B. Augen. C. Halb geöffnete Fenster. Oder D. Hosenknöpfe. Die Zeit läuft ab jetzt. Gläffer. Das Hinterland ist ja auch nicht so ohne. Gläffer. Nicole glaubt an A, bellende Hunde, weil, Nicole?
1: Ich kann es nur so erklären, bei uns heißt es, der kläfft schon den ganzen Tag, der könnte jetzt mal die Klappe halten. Also deswegen habe ich mich für den Gläffer, die bellenden Hunde, entschieden.
0: Die Frankfurterin neben Ihnen, die Petra, glaubt an D, Hosenknöpfe. Bei Ihnen steht ein Gläffer offen.
3: Nein.
0: Jetzt mal ehrlich, Petra.
3: Also. Ach, da fehlt ein.
0: Ach, da fehlt ein Gläffer.
3: Ja, es gläfft auf. Ja, genau so.
0: Beim Sakko macht man sich nur den obersten Gläffer zu.
3: Ja, ich habe jetzt mehr an die Hose gedacht. Steht da. Okay.
0: A haben wir vertreten, C haben wir vertreten, D haben wir vertreten, B haben wir nicht vertreten, aber B ist es. Augen! Im Hinterland klingt das dann so. Mach dein Gläffer off and guck. So klingt es dann, wenn ein Offenbarer versucht, Hinterländer platt zu reden. 150 Punkte mal 4. Und wir sind am Ende der ersten Runde. Das heißt, ein Nee oder einen müssen wir leider an der Stelle verabschieden. Es ist immer das Blöde mit einer Schätzfrage. Aber es geht nicht anders. Jetzt kommt die Schätzfrage an alle 4 Kandidaten. Sie lautet: Wie viele Stunden im Jahr verbrachte 2017 in Frankfurt ein Autofahrer durchschnittlich mit der Parkplatzsuche? Wie viele Stunden im Jahr verbrachte ein Autofahrer? Das möchte ich wissen. Und Sie geben die Zahl bitte auf Ihrem Display ein. Die Zeit läuft ab jetzt. Wie viele Stunden im Jahr verbrachte 2017 in Frankfurt ein Autofahrer durchschnittlich mit der Parkplatzsuche? Jetzt haben wir ja echt mal ein breites Spektrum. Heiterkeit im Publikum. Spitzenreiterin ist Nicole mit 2000 Stunden.
1: Ja, ich habe schon wieder ein Null zu viel.
0: Ein Null zu viel?
1: Scheiße.
0: Aber 1234, die Petra ist auch nicht ohne neben Ihnen. Da kriege ich ja Angst, wenn ich mir die Zahlen angucke. 135.

0: Rhön-Schaf muss geschoren werden. Das Kamerun-Schaf ist ein Afrikaner und der wirft sein Fell alleine ab.
1: Beides Mädchen, beides Jungs, haben sie mal drunter geguckt?
0: Das haben wir dann, drunter geguckt, wie wir gesehen haben, dass die zwei sich asch lieb hatten. Und dann haben die nämlich kleine Kinderchen gemacht. Und es kamen Kreuzungen raus, die A, wunderschön aussehen und B, alle nicht geschoren werden müssen. Und somit haben wir unser Problem wieder verkleinert.
1: Eine Kreuzung löste ihr Rasenproblem. Das ist eine Geschichte, die ich schön finde. Und hier winkt Applaus und das Hessen-Quizbuch. Vielen Dank. Mit besten Grüßen nach Butzbach. Und damit sage ich herzlich willkommen zu Fragerunde Nummer 2. Tja, wo bin ich? Das ist das erste Thema, das ich anzubieten habe. In diesem Sinne haben wir wieder mal eine Grundschule besucht in Hessen und haben dort uns von den Erstklässlern eine hessische Stadt beschreiben lassen. Wer von meinen Kandidaten glaubt, zu wissen, von welcher Stadt die reden, die Kleinen, drückt sofort auf Stopp und sagt mir für 150 Punkte hoffentlich die richtige Antwort. Ich schalte um.
2: Da gibt es einen Diebesturm, ein ganz großes Rathaus. Und unter dem Rathaus waren so Säulen und da drunter...
1: No, jetzt bin ich auch mal gespannt. Der Fernwalder glaubt etwas zu wissen. Gerd?
3: Ich kann mich erinnern, dass das Rathaus in Alsfeld ein Fachwerkhaus ist mit Säulen unten drunter. Und ich dachte, ich versuch's mal.
1: Das ist das in allen Ehren, Gerd. Sie liegen falsch mit Alsfeld. Sie sind bei dem Thema raus, bevor es weitergeht. Petra?
4: Michelstadt.
1: Wie kommen Sie denn darauf?
4: Das hat auch ein Rathaus mit unter so Stelzen.
1: Petra, das stimmt. Es ist Michelstadt. Ja. Michelstadt in Odenwald mit dem schönen Rathaus auf Stelzen. Und daneben direkt ist der Schreiner Meier und freut sich über die vielen Besucher. Und jetzt gucken wir uns die Kinder noch zu Ende an, weil sie es so schön beschreiben.
4: Ja, genau.
2: Es waren immer so Stände, wo die Leute was verkauft haben. Und da geht es nach dem Eulenbach. Park. Da kann man die Tiere angucken. Und es gibt einen Kuchenweltmeister, der backen kann. In der Elfenbeinschule, da geht man als Schulkind hin und da lernt man, was Elfenbein ist. Da fährt die Odenwaldbahn. Und da gibt es den Bienenmarkt. Und der heißt so, weil die Dörfer früher Burgmauern waren und dann sollte einer da bewachen. Und da ist er eingeschlafen und die Biene hat sich auf seine Nase gesetzt und hat ihn gestochen.
5: Noch rechtzeitig, weil dann kamen schon
2: die Diebe. Das ist die größte Stadt in Odenwald.
1: Zum Abküssen, oder? Zum Abküssen. So goldig. Michelstadt im Odenwald, das war die Stadt, die wir besucht haben. Dickes Dankeschön an meine Co-Moderatoren der Waldbachschule Zell in Bad König. 300 Punkte hat sie jetzt, die Petra, 150 die beiden Mitstreiter, Matthias und Gerd. Und ich komme im Rahmen der zweiten Runde zum nächsten Thema. Nordhessen hat ja viele schöne Fachwerkstätte. So schön, dass das renommierte Magazin Geo im Oktober 2017 eine davon unter die 10 schönsten Deutschlands gewählt hat. Jetzt die Frage. Welche nordhessische Stadt zählt das Magazin Geo zu den 10 schönsten Fachwerkstätten Deutschlands? A. Fritzlar, B. Eschwege, C. Bad Karlshafen oder D. Baunatal? Jetzt bin ich mal gespannt. Die Zeit läuft.

0: alle haben ihre Reize, alle vier. Aber welche gehört zu den Top 10 der schönsten? Oh, unsere Frankfurterin möchte das Publikum einbeziehen. Das dürfen Sie ja ab Runde 2, wie auch ins Risiko gehen. Petra, Sie haben 10 Sekunden Zeit, auf Stopp zu drücken. Unser Lichtzufallsgenerator setzt sich jetzt für Sie in Gang. Die Frage ist, welche nordhessische Stadt wir suchen. Und da sind wir gelandet. Petra, Sie dürfen sich jetzt mit Ihrem Joker und bitte unterhalten.
1: Ja, hi, ich komme aus Isenburg und ich sage B, Eschwege.

0: Dankeschön, Dankeschön. Bitte.
1: Na ja, was machen wir?
0: Ich nehme A.
1: Sie schließen es. Sie bleiben bei A. Jetzt gucken wir mal. Sie folgen nicht Ihrem Isenburger Joker.
2: Nö.
1: A sagen Ihre Mitstreiter auch. Und A, Fritzler ist richtig.
3: Tut mir leid.
1: Völlig klar. Besonders der Marktplatz mit dem über 500 Jahre alten Gildehaus. Wunderschön, lockt jedes Jahr Zehntausende Besucher an. Mich persönlich übrigens auch. Und in den wunderbaren engen Gassen können wir Fachwerkkunst vom Spätmittelalter bis zur Zeit des Historismus bestaunen. Fritzlar ist für uns alle immer eine Reise wert. Punktestand, meine Güte, 350, Petra bei Ihnen, die Herren jeweils 200, also alle drei Kandidaten. Top! Und ich komme zum nächsten Thema. Eingefleischte Tatort-Fans, die mussten beim sechsten Fall... Der Fernwalder ist dermaßen schnell heute Abend. Gerd, sind Sie beim Tatort zu Hause?
4: Ja, durchaus.
1: Sie haben den Risikoknopf gedrückt, Sie wollen es wissen. Es geht um 150 Punkte. Es ist nicht leicht, ich muss Sie vorwarnen, Gerd. Beim sechsten Fall der Ermittler Janneke und Brix aus Frankfurt, da mussten die Tatort-Fans offen sein für etwas Neues. Denn das klassische Krimi-Genre wurde mal wieder durchbrochen mit diesem Tatort. Aber wie? Das ist die Frage, die ich an Sie stelle. Sie lautet... Was, Gerd, war das Besondere am Frankfurter Tatort Fürchte dich? A. Der Mörder war gleich bekannt. B. Es gab 6 Kommissare. C. Tatort war besonders gruselig. Oder D. Es gab nur einen Drehort. Was darf ich da für Sie einloggen, Gerd? War der sechste Fall, Janneke und Brix?
4: Also ich glaube D, es gab nur einen Drehort, kann ich ausschließen. Und A ist auch nicht so für Tatort bekannt, dass der Mörder gleich bekannt ist. Also ich schwanke zwischen C und B. B würde ich auch ausschließen, weil es gab durchaus mal einen Tatort mit 4 Kommissaren. Aber soweit ich weiß, keinen mit 6. Also ich würde mich für C entscheiden.
1: Cäsar, es war ein besonders gruseliger Tatort. Dann logge ich jetzt C für Sie ein.
4: Bitte.
1: Er nickt und dann tue ich das auch. Sie hatten bis jetzt 200 Punkte, Gerd. Jetzt haben Sie 350, denn das ist richtig. Es war ein ganz besonders gruseliger Tatort. Ein Spukhaus, Fluch, Dämonen, Geister. Die Mischung aus Horror und Krimi war mal wieder was ganz anderes und hinterließ bei manchem Zuschauer des Tatort durchaus eine Gänsehaut. Bei einigen vielleicht auch ein kleines Schmunzeln. Gucken wir doch mal zwischendurch wieder in Sachen Schlagzeilen. Gerd, Sie haben ja auch so eine schöne aus Ihrem Leben mitgebracht. Ich weiß nicht, ob Sie sich an der Stelle der Gruppe öffnen wollen. Im Bett machen Sie es gerne verkehrt rum. Wollen wir das hören?
4: Ja, ich fange einfach mal an. Also grundsätzlich ist es so, dass ich gern vor dem Schlafengehen etwas im Bett lese. Weil ich manchmal schlecht einschlafe und das ein bisschen dauert. Und irgendwann ist es mal passiert, dass ich das Buch einfach verkehrt rum in die Hand genommen habe und habe dann angefangen, von unten rechts nach oben links das Buch zu lesen, habe dann festgestellt, dass mich das durchaus müde macht.
1: Ja, das kann ich verstehen.
4: Und es hat dann gewirkt. Das einzige Problem, was ich damit hatte, die letzten Seiten, die ich dann gelesen habe, muss ich am nächsten Tag noch mal lesen, weil ich sie mir dann nicht merken konnte.
1: Im Bett mögen Sie es gerne verkehrt rum und so schläft man ein. Das muss ich mir merken, Gerd. Das ist kein schlechtes Rezept. Wir kommen zum Thema Vergissmeinnicht. 1962 war es. Da machte ein Frankfurter Wissenschaftler an der Nordsee Versuche, wie sich Lebewesen in der Schwerelosigkeit verhalten. Und das mit lebenden Tieren in Raketen. Die Hessenschau war dabei und ich lade Sie jetzt ein, sich mit mir zusammen dieses Filmjuwel aus dem Jahre 62 anzugucken. Schauen und hören Sie bitte genau hin.
5: Privatdozent Dr. Lotz von der Frankfurter Universität war in das Wesermündungsgebiet gefahren, um in Verbindung mit den beiden Raketenstarts physiologische Untersuchungen an lebenden Tieren vorzunehmen.
6: Und wenn wir nun heute diese Tiere in die Rakete geben, so hoffe ich, dass wir am Ende den Film, der in die Rakete, die Filmkamera, die in die Rakete eingebaut ist, auswerten können und dann neue Erkenntnisse über das Verhalten im schwerelosen Zustand und während der Beschleunigung zu finden.
5: Nachdem die Tiere in der Rakete untergebracht worden waren, konnte der Start erfolgen. Die wissenschaftlichen Ergebnisse der Versuche und ihre Auswertung lagen bis zur Stunde noch nicht vor.
1: So war das 1962. Ich hoffe, Sie haben gut aufgepasst. Die Frage lautet: Wo fanden die Raketenversuche statt? Im Elbmündungsgebiet A oder B? Im Wesermündungsgebiet C? Im Emsmündungsgebiet oder D? Im Odermündungsgebiet? Die Zeit läuft jetzt. 100 Punkte gibt's. Wer hat aufgepasst? Die armen Tierchen. Die haben sich das auch anders vorgestellt. Der Lauterbacher glaubt an B, Wesermündungsgebiet.
0: Habe ich so gehört, bin ich mir relativ sicher, ja.
1: Glauben Sie. Gerd, haben Sie dem was hinzuzufügen?
4: Habe ich nicht. Ich meine, der Sprecher hätte vom Wesermündungsgebiet gesprochen, ja.
1: Ja, das möchte ich doch erst noch mal überprüfen. Die Petra glaubt das ja auch.
5: Privatdozent Dr. Lotz von der Frankfurter Universität war in das Wesermündungsgebiet gefahren, um in Verbindung mit den beiden Raketenstarts...
1: Das Wesermündungsgebiet. Alle drei Kandidaten haben gut aufgepasst. Exzellent. Es ging um das Wesermündungsgebiet. So, ihr Lieben, jetzt haben wir noch einen. Bei einem Punktestand von 450 zu 300. Letztes Thema in der zweiten Runde. Und da geht es um die gefürchtete Mundart. Eigentlich ist ja Hessisch-Babbel keine Sprache, sondern eher eine Philosophie. Matthias, Sie müssen jetzt auf Risiko drücken. Haben Sie natürlich sehr gut aufgepasst. 150 Punkte sind Sie im Risiko. Wir drücken Ihnen die Daumen. Alles oder nichts. Mundart ist schwer. Tja, die Philosophie in unserer Muttersprache steckt natürlich sehr, sehr viel Philosophie. Und das sieht man auch an wunderschönen Redensarten, die es bei uns gibt. Mal schauen, ob Sie den folgenden Spruch kennen, Matthias. Die Frage lautet: Eine hessische Redensart lautet, wenn's Sauerkraut regent und Rindswäsch zerschneit, dann bitte ich der Herrgott, A, dass am Boden Senf leid, B, dass das Wetter so bleibt, C, um eine lange Mittagszeit oder D, dass mein Mare sich weiht. Der arme Lauterbacher.
0: Ja, also ich sag mal, das Bodensenf, gut, herzhaft, ist lecker, aber das schließe ich einfach aus. Dass meine Marge sich weit, es regnet ja nicht direkt eine Mare, um eine lange Mittagszeit. Ich würde mal sagen, ich gehe auf B, dass das Wetter so bleibt. Wenn es schon Rindswäsche und Sauerkraut regnet, dann lassen wir es uns schmecken.
1: Dann bete ich der Herrgott, dass das Wetter so bleibt und dass es weiter Rindswäsche. Ja, dann würde ich B, Bertha, für Sie einloggen, richtig?
0: Ich bitte darum.
1: Das mache ich gerne für Sie, Matthias. Wenn's Sauerkraut regnet und Rindswäsche schneit, dann bitte ich der Herrgott, dass das Wetter so bleibt. Richtig. 150 Punkte auf den letzten Drücker. Und damit haben wir schon wieder einen Punktegleichstand. Dreimal 450 Punkte am Ende der zweiten Runde. Großartige Kandidaten heute Abend. Leider muss ich mich jetzt an der Stelle von einer oder einem von Ihnen dreien verabschieden. Wie immer mit einer Schätzfrage. Diese lautet: Wie viele Hessen waren 2017 Mitglied in einem Sportverein? Geben Sie bitte die richtige Zahl im Display ein. Die Zeit läuft ab jetzt. Es sind eine ganze Menge. Wie viele Hessen waren 2017 Mitglied in einem Sportverein? Überlegen wir mal. So, jetzt haben wir im Angebot beim Gerd 900.000, 1 Million bei der Petra, 2,3 Millionen beim Matthias. A la bonne heure. Die richtige Zahl ist 2.081.800 800. Das heißt, alle haben herzhaft und richtig hoch gewettet. Gerd, Sie sind am weitesten weg vom richtigen Ergebnis, obwohl Sie sehr gut sind. An der Stelle herzlich unser Applaus und Ihr Hessenrichtbuch. Vielen Dank. Wirklich sympathischer Kandidat, der Fernwalder. Und ich begrüße Sie, liebe Zuschauer, zur Finalrunde beim großen Hessenquiz heute Abend. Runde Nummer 3. Zunächst mal geht es um Stadt, Land, Fluss. Jetzt haben meine Kandidaten eine noch leere Hessenkarte vor sich. Und jetzt ist wirklich Geografie im Detail gefragt. Ich bitte Sie gleich mit der Fingerkuppe eine Örtlichkeit zu markieren. Meine Frage lautet: Wo liegt die Stadt Offenbach in Hessen? Die Zeit läuft ab jetzt. Die blaue Nadel, das ist die Petra. Die rote Nadel ist der Matthias. Sie können auch ruhig Bad Offenbach sagen, es läuft auf selbe hinaus. Wo ist Offenbach? So, das gucken wir uns jetzt mal an, wo meine beiden Kandidaten hier auf der Karte gelandet sind. Blau, haben wir gesagt, ist die Petra. Rot ist der Matthias. Damit wir uns orientieren können, gucken wir kurz Frankfurt-Kassel. Damit wir die Entfernung sehen können. Huch, sagt die Petra. Und jetzt gucke ich mal, wo Offenbach ist. Und da sehen wir einen unglaublich dicht dranliegenden Matthias mit 4,81 Kilometer. Meine Güte. Und nur 17,28 Kilometer weit weg. Auch sehr gut, die Petra. Aber eben weiter weg. 600 Punkte, Matthias, haben Sie. 450 Punkte hat die Petra. Und wir kommen zum nächsten Thema. Das ist gleichwohl schwierig zu bearbeiten. Die Hessenzahl. Und hier will es ja jetzt eine wirklich wissen. Die Frankfurterin drückt auf den Risikoknopf. 150 Punkte, das mache ich mit links. Oder, Petra?
2: Ja, mach mal mit.
1: Die Hessenzahl ist ja manchmal riesengroß. Heute ist sie klein. 23, aber das macht die Sache nicht leichter. Petra, Ihre Frage lautet: In Hessen wurden 2017 insgesamt 23 A. Bomben entschärft, B. neue Spielplätze eröffnet, C. Kinos geschlossen oder D. Wildpinkler erwischt. Antwort, was machen wir? Sagen Sie mir,
7: ja,
1: ich lock das
7: für Sie schwierig, B und D schließe ich aus. Ich gehe auf die Bomben.
1: Soll ich das jetzt für Sie einloggen oder wollen
7: bitte.
1: Sie bitte, Sie wollen gar nicht mehr diskutieren oder streiten, dann logge ich jetzt A für Sie ein. Ja, Kinos geschlossen, Dreins. Läuft ja nicht gut für die Kinos im Allgemeinen.
7: Nö, gar nicht.
1: Neue Spielplätze eröffnet ist ja nun auch
7: läuft
1: durchaus
7: auch
1: trinkbar,
7: gut. Neue Leider. Gut.
1: Für die Wildpinkler läuft auch nicht gut.
7: Das sind, glaube ich, mehr.
1: Bomben entschärft. 23. Petra, Sie haben recht. Es ist A. Es sind 23 Bomben, die entschärft wurden 2017. Gut gemacht. 600 Punkte haben beide Kandidaten. Richtig tolles Finale. So gefällt mir das gut. Und wir machen mit Klatsch und Leute weiter. Fulda, das ist unsere hessische Musicalstadt. Hier feierten die Päpstin und der Medikus ihre Premieren. Robin Hood soll als nächstes auf die Bühne im Schlosstheater gebracht werden. Und dafür haben die Musicalmacher einen Weltstar nach Osthessen geholt. Was werde ich wohl fragen? Hier ist die Frage. Welcher Weltstar komponiert für das Schlosstheater in Fulda die Musik zum neuen Musical Robin Hood? A. Mick Jagger, B. Heino, C. Justin Timberlake, D. Chris de Burgh. Die Zeit läuft ab jetzt. Wer könnte so affin sein für Musical? Oho, unser Matthias aus Lauterbach wird ebenfalls das Publikum einbeziehen. Recht haben Sie, Matthias, und es ist ohnehin Ihr gutes Recht. Sie haben 10 Sekunden Zeit, den Lichtzufallsgenerator zu stoppen. Los geht's, und ich drücke Ihnen die Daumen, dass Hilfe im Publikum zu finden ist. Welcher Weltstar komponiert für das Schlosstheater in Fulda Musicalmusik? Und hier kommt hoffentlich die Rettung. Matthias, Sie dürfen.
0: Ja, guten Abend. Darf ich fragen, wie Sie heißen und wo Sie herkommen?
8: Ich heiße Margot Peter, ich komme aus Gründau. Und ich denke, dass das die Antwort D ist Christeberg.
0: Okay, sind Sie sich da ganz sicher?
8: Also ziemlich.
0: Ziemlich?
8: Ja. Okay. Also ich denke, Sie können es nehmen.
1: Hm? Ja. Margot Peter hat es gesagt. Was machen wir, Matthias?
0: Ich habe mich eigentlich auf C eingeschossen. Ja. Und sind Sie mir nicht böse? Ja. Aber ich glaube, ich bleibe einfach mal bei C und probiere das mit Justin Timberlake.
1: Justin Timberlake logge ich für Sie ein. Dann gucken wir mal, was die Konkurrenz entschieden hat. Die Petra glaubt auch an Christeberg. Ja, habe so recht. Und die Margot kriegt 50 Euro auf die Hand.
7: Hey, cool. Das ist cool. Schaka.
1: Guter Joker. Schade, Matthias, war ein guter Joker. Aber so ist das Spiel. Macht ja nichts.
7: Danke.
1: Richtig ist also D, Christeberg. Den verbindet ja schon lange übrigens eine Freundschaft mit Fulda. Mhm. Christeberg fühlt sich hier nämlich wohl in Fulda, verbringt jedes Jahr einige Zeit in Osthessen. Musical-Fans, die müssen sich aber noch ein bisschen gedulden. Die Premierenfeier soll es dann erst 2020 geben. Und bis dahin komponiert der Christeberg, was das Zeug hält. Petra, Sie haben so eine schöne Geschichte mitgebracht. Ihr Popo sorgte für Erleuchtung. Los jetzt, raus damit.
8: Nein,
1: ja, komm, komm, lass uns das rüberwachsen. Was ist es?
7: Das ist so peinlich.
1: Nee, erzähl es mir. Jetzt guckt da, guckt da eh kein Schwein zu. Das ist
7: da ich überall bin und überall hingehe, es war Sound of Frankfurt.
1: Ja.
7: Ist ja jetzt auch schon welchen her. Und Menschenmassen, ich weiß nicht, wer es kennt, da ist voll und Remi, Demi und klasse. Auf jeden Fall musste ich dann ganz dringend mal, ich hatte also ein Bedürfnis, ein dringendes.
1: Das macht sie wieder so menschlich.
7: Und oh, da war alles überfüllt und die Toys waren überfüllt und oh nein, man trinkt ja auch ein Bierchen. Und dann habe ich eine dunkle Ecke gefunden. Ha, nix wie hin in die dunkle Ecke. Hose runter, Sport an, Bewegungsmelder. Oh, mein Hintern voll im Sportheit. So peinlich. Das war so peinlich. Jetzt kennt ganz Frankfurt meinen Hintern. Ja.
1: Muss ja ein schöner, heller Spot gewesen sein. Ihr Popo sorgte für Erleuchtung.
7: Jo.
1: Ihr Lieben, wir sind beim nächsten Thema. Vergiss mal nicht. 1872 war es. Da wurde in Darmstadt die kleine Alix geboren. Darmstadt. Das war eine großherzogliche Prinzessin von Hessen-Darmstadt und Enkelin von Königin Victoria. Bei dem Stammbaum war natürlich klar, dass aus ihr mal was ganz Großes werden würde, aus der kleinen Heinerin. Jetzt kommt meine Frage. Was wurde Prinzessin Alix von Hessen-Darmstadt nach ihrer Heirat? Die A. letzte Zarin von Russland. B. die spätere Queen Mom. C. die jüngste Königin von Schweden. Oder D. die erste Fürstin von Monaco. Los geht's. 1872 in Darmstadt geboren. So klar, Poppelche. Hosenscheißerche. Und es ist eine ganz große geworden. Aber was ist sie geworden? Die kleine Alix. Der Matthias glaubt an die letzte Zarin von Russland. Das müssen Sie mir erklären.
0: Ja, Geschichte war in der Schule jetzt zugegebenermaßen nicht meine Stärke. Ja. Aber ich meine, dass ich auch das gelesen habe, ja, dass die kleine Alix dann zur Zarin wurde, und zwar zur letzten in Russland, aus Darmstadt, von Hessen in die Welt. Mal gucken, ob meine Erinnerung mich trügt.
1: Petra, haben Sie dem etwas hinzuzufügen? Denn Sie glauben ja auch, dass es sich um die letzte Zarin von Russland handelt, das kleine Bubbelchen,
7: ja,
1: aus Darmstadt.
7: Ja, das hat man sich angelesen. Also ich kann mich noch erinnern.
1: Richtig ist es. Ja. Beide Kandidaten sagen, aus der kleinen Prinzessin von Hessen-Darmstadt, aus der Alix, wurde die letzte Zarin von Russland genannt, Alexandra Fjodorowna. Sie hatte ihren Mann, Zar Nikolaus II., aus Liebe geheiratet. Für die damalige Zeit ganz gewiss keine Selbstverständlichkeit. Nächstes Thema. 150 Punkte gibt es für die letzte Mundartfrage. Und die kann Ihnen beiden nun Liane Steigerwald bescheren. Sie ist in Schafheim, also im Landkreis Darmstadt-Dieburg, beheimatet und hat für uns extra ihre schöne Tracht angelegt. Jetzt erzählt sie uns gleich was und ich hoffe, dass Sie verstehen, wovon sie redet. Denn die richtige Antwort entscheidet über dieses Spiel heute Abend. Ich schalte um nach Schafheim.
9: Ich kann euch sagen, meine Freundin, die hat es nicht einfach. Auch längst hat sie mir erzählt, dass ihr Mann schon von jeher so ein richtig alter Betznickel ist.
1: Vielen Dank an die Liane Steigerwald. Spannend. Jetzt die Frage an meine Kandidaten. Wie ist der Mann von Lianes Freundin? Er ist A. ein Nassküsser. B. Er ist nachtragend. C. ist ein Geizkragen. Oder D. er ist aufbrausend. Die Zeit läuft. 150 Punkte habe ich zu vergeben. Und wer hier richtig liegt, hat 150 Punkte im Säckel. Matthias, wenn man aus Lauterbach kommt und sich nach Schafheim versetzen lässt, virtuell, ist es nicht so einfach. Was haben Sie verstanden?
0: Da wird man auch in erster Linie vermutlich Sprachprobleme bekommen, wenn ich das gehört habe. Ja. Ich habe Betznickel verstanden.
1: Betznickel.
0: Betznickel, ja. Und einfach nur jetzt von der Art, das emotional rauszuhauen, so ein Betznickel, ja, denke ich mir, es ist irgendwie nichts Schönes, ja, sondern es ist irgendwas, was mir jemand hinterher wirft. Und deshalb vermute ich, es handelt sich um C, einen Geizkragen.
1: Auf jeden Fall ist es nichts Nettes.
0: Da sind wir uns einig.
1: Da sind wir uns auf jeden Fall einig. Die Petra sieht ja auch das so, dass es nichts Nettes ist. Was glauben Sie denn? Was haben Sie verstanden? Sprechen Sie es
7: ja,
1: mal aus.
7: Ja, auch so Bett.
1: Ja?
7: Irgendwas.
1: Ja.
7: Ich bin ja nur nicht ganz in Hesse, obwohl schon 40 Jahre da, aber...
1: Man hört es gar nicht, ja. Hast du das gesehen?
7: Ich gehe auf D.
1: Dora, aufbrausen, da sind Sie ja schon drauf. Aber es ist, geben Sie zu, es ist ein bisschen geraten.
7: Ich habe mir gedacht, dass nichts Gutes ist, nicht bei Ihrem Gesichtsausdruck.
1: Sagt der Matthias ja auch. Negativ ist auf jeden Fall. Ja, ja. Jetzt gucken wir mal, wenn es D aufbrausend ist, dann haben Sie das Rennen gemacht, Petra. Wenn es der Geizkragen ist, Matthias, dann haben Sie das Rennen gemacht. Vielleicht ist ja auch was ganz anderes.
7: Oh.
9: Ich kann euch sagen, meine Freundin, die hat es nicht einfach. Auch längst hat sie mir erzählt, dass ihr Mann schon von jeher so ein richtig alter Betznickel ist.
1: Aufbrausend, D ist das, was richtig ist und was ich hören wollte. Und damit sind wir am Ende des großen Hessen-Quiz mit zwei wirklich exzellenten Finalisten. Einem Zweitplatzierten mit 650 Punkten, Matthias Steckenreuther aus Lauterbach, den wir zum wunderbaren HR-Sinfonieorchester-Konzert einladen. Und zu einer Erstplatzierten, die 850 schöne, dicke Punkte mitnimmt nach Hause. Aus Frankfurt kommt sie, Petra Teschner heißt sie. Herzlichen Glückwunsch. Und dann wollen wir uns, liebe Petra, anschauen, welchen Preis Sie heute Abend mitnehmen.
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1: Petra Teschner heißt sie, aus Frankfurt kommt sie. Das ist ihr Pokal. Liebe Petra, vielen Dank an alle vier Kandidaten. Ihr habt das großartig gemacht. Alles Gute. und ich hoffe, dass wir Ihnen unser schönes Bundesland Hessen ein bisschen näher bringen konnten. Liebe Zuschauer, hier im hr-Fernsehen weiterhin gute Unterhaltung mit den nachfolgenden Sendungen. Und ich würde mich freuen, wenn es heißt, auf Wiedersehen beim großen Hessen-Quiz. Schönen Abend von hier aus. Auf Wiedersehen.
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17: Jeder Charakter ist einzigartig. Mit spätestens 30 steht er fest. Dann bist du, wer du bist, heißt es. Aber stimmt das? Was ist, wenn wir uns verändern wollen?
18: Mein großer Traum ist es eben, auf der Bühne zu stehen und Leute zum Lachen zu bringen. Ich befürchte nur, dass das wirklich schwer wird. Vielleicht wird es sogar gar nichts, wenn ich das nicht schaffe, gelassener zu werden.
19: Viel Spaß mit Messer!
20: Hallo, na? Das war so geil, auf der Bühne zu stehen. Alle haben gelacht, alles ist super gelaufen. Aber wenn ich jetzt jedes Mal so fertig bin mit dem Leben danach, wie soll ich das machen?
17: Sind wir fähig, unsere Persönlichkeit wirklich zu verändern? Was genau können wir beeinflussen? Und wie viel Macht haben unsere Gene?
21: Nichts ist determiniert in unserer Persönlichkeit. Es ist zwar eine genetische Komponente da, aber eben auch Erfahrungen, die wir im Laufe unseres Lebens mitbestimmen.
22: Unser Charakter und unsere Persönlichkeit ist eher sehr unterschiedlich. Bei uns sind richtig die Fetzen geflogen.
23: Richtig die Fetzen.
17: Veränderungen erfordern Wille, Mut und Ausdauer.
24: Das ist der Jörg gewesen. Immer weitermachen, immer weiter vorangehen, bis es nicht mehr geht. Mein Leben hat sich radikal verändert.
25: Unsere Persönlichkeit ist ja unsere eigene Komfortzone. Und um die zu überwinden, braucht es Anstrengung.
26: Es frustriert mich auch langsam. Ich wusste, dass es schwierig wird.
17: Wie schaffen wir es also, uns zu verändern?
25: In den letzten zwei Jahrzehnten hat die Forschung gezeigt, dass die Persönlichkeit eben nicht in Stein gemeißelt ist, wie lange angenommen, sondern sich über die gesamte Lebensspanne hinweg entwickeln kann. Mein Name ist Wilke Bleidorn. Ich bin Professorin für Psychologie an der Universität Zürich. Und mein Forschungsschwerpunkt ist Persönlichkeitsentwicklung und Persönlichkeitsveränderung. Es gibt ganz bestimmte Entwicklungsverläufe, auch für Eigenschaften. Zum Beispiel nehmen die meisten Menschen in Gewissenhaftigkeit zu. Sie werden also ordentlicher, besser darin, sich zu organisieren. Und diese Entwicklungen passieren sozusagen mit dem Alter.
27: Hallo. Test.
25: Es gibt aber auch die Möglichkeit, das in die eigene Hand zu nehmen und versuchen, seine eigene Persönlichkeit zu verändern.
27: Irgendwie habe ich das Gefühl, dass mich heute alle angucken. Ich glaube, ihr seid die Ersten, die mir jemals dabei zugeschaut haben. Irgendwie habe ich das Gefühl, dass mich heute alle anschauen.
28: Ich bin Vanessa, ich bin 30, ich bin Influencerin und kenne die digitale Bühne schon. Aber jetzt wird es Zeit, auch die Offline-Bühne als Comedian zu erobern.
27: Hallöle! Und wer bist du jetzt?
28: Na, ich bin quasi du. Nee, warte, was bin ich? Doch. Ich mache witzige Videos im Internet über ADHS und kläre da so ein bisschen auf. Das ist meine Arbeit. Bis jetzt hat das alles gut funktioniert, weil ich das bei mir zu Hause machen konnte aus meinen eigenen vier Wänden. Und jetzt ist so in meinem Leben, wo ich sage, okay, jetzt kommt das Große oder das Nächste. Und ich bin wahnsinnig hungrig, dass immer das Nächste kommt und das Nächste kommt. Und jetzt merke ich aber, mit so unterwegs sein, auf der Bühne sein und so, kommen wir langsam an eine Grenze. Das ist so toll. Mein Traum war es schon irgendwie immer, auf der Bühne zu stehen, gerade mit Comedy. Ich liebe Comedy und
18: generell auch draußen zu sein. Aber wenn ich im Austausch bin mit anderen Leuten und sehr viel erlebe, dann laugt mich das aus. Und danach bin ich nicht mehr so gut einsatzfähig, weil mich das vorher so aufregt und so stresst.
25: Vanessa möchte gerne eine Eigenschaft verändern, die wir Neurotizismus nennen. Das ist eine Eigenschaft, die beschreibt, wie stark Personen auf Kritik und Stress reagieren. Personen, die also sehr neurotisch sind, die grübeln viel, machen sich Sorgen, neigen dazu, sehr starke negative Gefühle zu entwickeln.
18: So eine typische Alltagssituation, die mich wirklich manchmal echt fertig macht, ist Einkaufen. Für mich ist es einfach ganz viele Dinge, die auf einmal passieren, wo ich gleichzeitig halt diesen Rundumblick brauche. Das stresst mich und das kann ich einfach nicht so gut. Piep, piep, piep, piep, piep. Und ich stehe da und bekomme Puls, weil hinter mir die Leute sich aufregen, weil das so lange dauert.
25: Wir definieren Persönlichkeit als das relativ stabile Muster von Gedanken, Gefühlen und Verhalten, das eine Person von anderen unterscheidet. Persönlichkeitsmuster sind sehr komplex und auch schwer zu beforschen. Das Modell, das sich in unserer Forschung durchgesetzt hat, auf dem etablierte Fragebögen basieren, ist das Big Five-Modell.
17: Das Big Five-Modell unterscheidet 5 grundlegende Persönlichkeitsmerkmale. Neurotizismus meint die emotionale Stabilität. Verträglichkeit: bin ich kooperativ oder eher streitlustig? Gewissenhaftigkeit: bin ich organisiert und zuverlässig oder unzuverlässig? Extraversion: bin ich extro oder eher introvertiert? Und Offenheit: bin ich neugierig und aufgeschlossen oder eher vorsichtig?
18: Jetzt ist es nämlich der Fall, dass ein relativ wichtiger Club in Berlin gesagt hat: Mensch, komm doch vorbei und spiel da. Und ich habe mich vorher mal so ein bisschen um Berlin rumgedrückt, weil ich komme aus Leipzig und hier gibt es auch eine Comedy-Szene, aber die sind ein bisschen kleiner. Boah, allein wenn ich da dran denke, ich kriege gerade ganz schützige und nasse Hände. Eine so eine schwierige Geschichte daran ist ja nicht nur dieser Auftritt, sondern auch das Drumherum. Unterwegs zu sein in einem Zug und dann muss man dorthin und dann muss man seine Sachen packen und dann hat man was vergessen. Davor und danach nicht alleine sein, ist zusätzlich noch anstrengend. Und ich wäre gern einfach ein bisschen ruhiger und selbstbewusster in dem, wie ich bin.
25: Vanessa ist damit nicht alleine. Dieser Wunsch besteht weltweit. In Studien, in denen wir und auch andere ForscherInnen gefragt haben, welche Persönlichkeitseigenschaften Menschen gerne verändern wollen würden, wenn sie dann könnten, dann ist Neurotizismus, und zwar eben eine Verringerung in Neurotizismus, oftmals unter den Top-Eigenschaften, die da genannt werden.
18: Jetzt gehe ich in diesen Club. Ich weiß nicht, was passiert.
0: Was geht? Ist er richtig gut drauf?
18: Jeder Mensch, glaube ich, wenn sowas passiert, wäre ein bisschen aufgeregt. Aber ich bin so aufgeregt seit Wochen. Und ich möchte auch nicht, dass das so rüberkommt wie: oh mein Gott, sie ist ein bisschen aufgeregt und kann damit nicht umgehen. Wenn ich sowas hinter mir habe, komme ich eine Zeit lang nicht klar und kann nicht arbeiten.
0: Die nächste Künstlerin kenne ich von online. Ich wünsche euch viel Spaß mit Nessa!
18: Hallo, ne? Oh, er grüßt sogar zurück, ne? Wir machen das noch einmal alle zusammen. Hallo, ne?
2: Moin!
18: Aber um mich soll es ja nicht gehen. Soll ja um euch gehen, gell?
17: Wie komplex unsere Persönlichkeit ist, zeigt sich auch in unserem Gehirn. Dort sitzt die Persönlichkeit nicht an einer bestimmten Stelle, sondern entsteht im Zusammenspiel neuronaler Netzwerke. Diese Netze aus über 1 Billion Synapsen werden aber nicht einmal geknüpft und bleiben dann für immer so, sondern werden im Laufe des Lebens durch die Umwelt, durch Erlebnisse und Erfahrungen aus, ab und umgebaut. Diese Plastizität ermöglicht es uns auch, unsere Persönlichkeit zu verändern.
18: Das Schöne ist, ich bin ja ein sehr aufmerksamer Mensch. Ich habe das vorhin gesehen in der Pause, ne? Da bist du aufs Klo gegangen. Hast du ihr da viel Glück gewünscht? Habe ich das richtig verstanden?
3: Sehr gut, wirklich.
2: Witzig.
3: Dankeschön. Danke.
4: Let's go.
3: Das ist jetzt eigentlich voll der schöne Moment, weil das so ein geiles Gefühl ist auf der Bühne, dass ich das gerne öfter haben möchte. Und das geht leider nur, wenn das mit dieser Veränderung klappt.
20: Oh, um Gottes Willen. Hallo. Das war so geil, auf der Bühne zu stehen. Alle haben gelacht, alles ist super gelaufen. Aber das Gefühl jetzt ist irgendwie, es fühlt sich halt wirklich an wie ein Kater. Kein Alkohol, gar nichts habe ich getrunken. Und ich war davor ausgenockt, aber jetzt halt auch. Wenn ich jetzt jedes Mal so fertig bin mit dem Leben danach, da habe ich eine ernst gemeinte Frage, wie soll ich das machen?
25: Wir kommen alle nicht als unbeschriebenes Blatt zur Welt. Wir bringen bestimmte Anlagen mit, aber natürlich haben wir sofort Umwelterlebnisse. Die Frage nach Anlage und Umwelt ist extrem schwer zu erforschen, weil diese im ständigen Zusammenspiel stehen. Und bei der Beantwortung haben vor allem Zwillingsstudien sehr geholfen.
5: Möchtest mal du anfangen?
6: Ja.
5: Okay. Ich bin Julia Meise. Ich bin Nina Meise. Und wir sind die Meise Twins. Und wir haben unser Zwillingssein zum Beruf gemacht. Wir sind gestartet als klassische Models, ganz klassische Katalogmodels. Wir haben viele Werbekampagnen gemacht. Wir machen Firmenmoderationen. Wir machen Fotoshootings. Dann kam Social Media dazu.
6: Okay, Julia, dann setz dich mal hin. Ich richte mal ein. So, so, so.
5: Herzlich willkommen zum Twin Talk. Schön, dass ihr wieder bei unserem heutigen Twin Talk dabei seid. Wir möchten heute mit euch über unser Zwillingsein sprechen. Ich zeige euch auch mal ein Bild von uns. Wir wurden immer gleich angezogen, gleiche Haarspange, gleiche Mütze, alles gleich. Und das war für uns in der Kindheit eben viele, viele Jahre völlig normal. Genau, man hat es nie in Frage gestellt, weil wir es ja gar nicht anders kannten. Ne? Deshalb haben wir das dann auch sehr, sehr lange genau so gelebt. Und das ging ja dann bei uns tatsächlich bis ins Arbeitsleben. Wir haben immer alles zusammen gemacht.
25: Eineiige Zwillinge wie Julia und Nina sind für die Forschung von uns besonders interessant, denn sie teilen 100% ihres genetischen Materials, während zweieiige Zwillinge nur 50% im Durchschnitt teilen. Immer dann, wenn wir sehen, dass sich eineiige Zwillinge in bestimmten Eigenschaften deutlich ähnlicher sind als zweieiige Zwillinge, dann wissen wir, dass Gene eine Rolle spielen müssen.
5: Wir haben eine gleiche Wertevorstellung.
6: Stimmt.
5: Aber unser Charakter und unsere Persönlichkeit ist eher sehr unterschiedlich.
7: Habt ihr prinzipiell schon Make-up-Ideen oder Wünsche auch?
8: Ich wäre für clean, Julia. Und du?
9: Ah, lustig. Ich habe jetzt genau das Gegenteil gesagt.
8: Oh, nee. Wie soll denn das jetzt?
7: Ich glaube, super.
9: Aber es läuft dann immer so.
8: Nee, aber warte mal. Wie machen wir das denn schattieren? Jetzt?
5: Okay, also schau mal, Kevin. Das wäre Colorblocking. Colorblocking.
23: Das sind aber die Looks, die wir am Freitag besprochen hatten.
5: Nina hat dann wie immer alles über Bord geworfen heute Morgen.
23: Heute Morgen, ja.
5: Heute Morgen, wo ich mich gefragt habe, warum. Nina ist sehr unüberlegt, extrovertiert, schnell, manchmal ein bisschen chaotisch, herzlich und liebenswert. Julia überlegt sehr, sehr lange. Sie ist immer fokussiert. Sie sieht immer das große Ganze. Sie hat immer Bedenken, aber sie ist natürlich sehr zuverlässig.
7: Ja, ich finde die Farben Hammer.
5: Ich auch. Ich auch. Zusammen, ne?
7: Ja, ja, zusammen sowieso. Das finde ich schon mega.
21: Nichts ist determiniert in unserer Persönlichkeit. Es ist zwar eine genetische Komponente da, aber eben auch Erfahrung. Mein Name ist Christian Kantler. Ich bin Professor für Persönlichkeitspsychologie, psychologische Diagnostik und Verhaltensgenetik an der Universität Bielefeld. In Bezug auf Persönlichkeitsunterschiede dachte man lange Zeit, dass Umwelt, quasi insbesondere auch frühkindliche Erfahrungen im Elternhaus, die entscheidenden Faktoren darstellen, wie Menschen werden. Und die Verhaltensgenetik oder insbesondere Zwillingsforschung konnte zeigen, dass das so nicht ist, dass eben auch Genetik eine große Rolle spielt. Anlage und Umwelt entfalten ihre Wirkung nicht unabhängig voneinander. Wir sind selbstbestimmte Individuen, wir suchen uns unsere Umwelten auch aus, die besser zu uns passen und somit auch besser zu unseren Anlagen passen. Andererseits gibt es Möglichkeiten und auch Grenzen in unserer Umwelt, dass sich Unterschiede zwischen Menschen überhaupt entfalten können.
1: Liebe Gäste, was für ein schöner Anblick. Herzlich willkommen zur Join und Help Gala 2025.
2: Zwillinge, habe ich schon zu viel getrunken oder sind das wirklich Zwillinge?
1: Begrüßen Sie mit uns.
4: Und dann sagen wir den Namen parallel.
1: Julia, das hätten wir jetzt einfach sagen können.
10: Was ich gerade nicht verstehe, du sagst dann gar nicht schön, dass Sie da sind.
1: Das ist jetzt wieder so ein Punkt, ne? Die Julia will das genau so, wie es hier steht. Ich mach das nicht, wie das hier steht. Ich mach das so, wie ich das fühle. Ich finde das schon sehr interessant bei eineigen Zwillingen. Gleiches Elternhaus, ziemlich gleiches Aussehen, ziemlich gleicher Lebensweg. Und dann hat man doch im Endeffekt so einen unterschiedlichen Wesenskern.
21: Persönlichkeit kann man sagen, wie über alle anderen Merkmale hinweg, dass etwa 50% Anlage eine Rolle spielen und 50% Umwelt. Das heißt, es muss sozusagen auch Unterschiede geben. Zwillinge überschätzen ihre Unterschiedlichkeit selbst dadurch, dass sie sich auch miteinander vergleichen.
1: Julia, ich werde nicht jedes Wort, was hier draufsteht, verwenden. Das kann ich dir jetzt schon sagen.
10: Und ich werde es genauso machen, wie es hier steht. Das weiß ich.
21: Umweltunterschiede greifen natürlich schon sehr, sehr früh in der Entwicklung an. Zum Beispiel ist es so, dass Zwillinge während der Schwangerschaft nun mal nicht zur selben Zeit an derselben Stelle liegen können. Und diese Unterschiede zu einer gewissen Entwicklungsphase in der Stoffwechselversorgung führen auch zu einzigartigen Furchen in der Haut, also biologische Unterschiede. Insofern haben auch genetisch identische Individuen einen einzigartigen Fingerabdruck.
1: Ich frage mich das natürlich auch, wenn sich dieses Ei jetzt nicht geteilt hätte und wir ein Mensch wären, ja, dann wären wir ja wahrscheinlich sehr ausgeglichen. Dann wäre der Mensch eben nicht langsam und nicht schnell, sondern in der Mitte.
21: Zellteilung bedeutet ja nicht, dass sich sozusagen diese Merkmale oder diese Eigenschaften aufteilen. Zellteilung ist eigentlich ein falscher Begriff. Man müsste Vervielfältigung sagen, desselben Genmaterials. Man würde vielleicht zunächst erst einmal denken, okay, Anlage ist fix. Natürlich verändert sich unser Genom nicht. Aber die Einflüsse unserer Gene können sich im Laufe der Entwicklung verändern, können an Bedeutung gewinnen und auch wieder an Bedeutung verlieren. Und wir sehen, dass die Erfahrungen, die wir im Laufe unseres Lebens machen, tendenziell im Verhältnis zu der Genetik an Bedeutung gewinnen.
11: Ihr stellt euch hier drauf.
12: Ja.
11: Ihr kriegt zwei Mikros.
1: Aha. Oh, deiner wackelt. Meiner wackelt tatsächlich ein bisschen. Da muss ich gleich noch mal gucken, dass ich hier einen festeren Stand kriege. Deiner ist fest.
10: Wir haben wirklich immer so ein bisschen unser Ding gemacht. In der Grundschule, dann später auf dem Gymnasium auch. Man kann schon sagen, wir waren als Zwillinge richtige Außenseiter.
1: Das fand ich im Nachhinein ein bisschen schade.
10: Ja, ich denke, wir waren auch nicht so offen für andere.
1: Weil du es ja nicht nötig hast, weil da hast du ja schon jemanden. Und mit dem läuft das ja immer irgendwie.
25: Bei den Zwillingen kann man auch gut sehen, dass Persönlichkeit auch zwischen Personen stattfindet. Wenn ich mich verändern möchte und zum Beispiel ordentlicher werden möchte, gewissenhafter, aber mein ganzer Freundeskreis denkt, du warst doch viel netter und es hat doch viel mehr Spaß gemacht, als du irgendwie so lässig und entspannt warst, dann sind das Kräfte, die gegen diese Entwicklung wirken. Wie uns andere sehen, kann uns zum einen helfen, kann aber auch ein Widerstand sein, wenn wir uns verändern wollen.
13: Heute bin ich auf dem Weg nach Zürich und dort bekomme ich eine App, die mir bei der Persönlichkeitsänderung helfen soll. Und ich bin wirklich gespannt zu sehen, wie das wird.
25: Die App ist Teil einer Studie, die Changing How I Live Your Life Studie. In dieser Studie geht es darum, dass insgesamt 400 Personen versuchen, weniger neurotisch zu werden. Es gibt ja sehr viele Apps und Angebote, um weniger gestresst zu sein. Das fängt bei Yoga an, das geht über Meditation und andere Tipps. Das Problem ist, dass die Evidenz für diese Strategien eben noch nicht vorhanden ist. Das heißt nicht, dass sie nicht wirken, wir wissen aber eben nicht wie und wir wissen auch nicht bei wem. Und in unserer Studie wollen wir herausfinden, was funktioniert bei wem und wie groß sind die Effekte denn überhaupt.
14: Die Idee ist, dass man mit dieser App eben Werkzeuge, Tools an die Hand bekommt, die hoffentlich für Sie zugeschnitten sind. Und es ist auch so, dass wir täglich Sie auch fragen, wie war es denn heute? Und wir schauen dann an den Tagen, an denen Sie bestimmte Dinge benutzen, geht es Ihnen da besser oder funktioniert das gut?
10: Das wäre super.
25: Bevor Vanessa die App herunterladen kann, muss sie eine Reihe von Tests machen. Dazu gehört zum einen ein Big Five-Test. Wir haben ihr aber auch andere Tests gegeben, zum Beispiel einen Test zur emotionalen Regulation und zum Selbstwert. Und wir haben diese Tests auch an ihre Mutter und an einen Bekannten geschickt, denn wir wollen gerne ein möglichst umfassendes Bild von Vanessa haben.
4: Ich bin ausgeglichen, dich leicht aus der Ruhe zu bringen. Eins.
12: Ich mache mir oft Sorgen. Ja, fünf. Ich bin effizient und erledige Dinge schnell. Schnell? Ja.
17: Der Big Five-Test erfasst fünf grundlegende Wesensmerkmale. Wir alle bewegen uns innerhalb dieser Merkmale, mit etwas Spielraum. Etwa beim Neurotizismus. Niemand handelt immer in jeder Situation gleich selbstsicher oder gleich unsicher. Das kann leicht variieren. Klar ist auch, man kann nicht von einem Extrem komplett ins andere wechseln. Das heißt, wir können einen Wesenszug nicht völlig verändern, aber eben bis zu einem gewissen Grad.
15: Hier haben wir jetzt einmal Ihre Ergebnisse. In Blau sehen Sie quasi die Verteilung in der Allgemeinbevölkerung. Die grüne Linie, das ist jetzt Ihr Wert für den Persönlichkeitstrait Neurotizismus. Sie sehen also hier, dass Sie den schon überdurchschnittlich stark quasi ausgeprägt haben. Also, dass Sie in der Tendenz neurotischer sind als die Allgemeinbevölkerung.
16: Ja, was wir also hoffen würden, dass die grüne Linie ein bisschen weiter links ist, zur Mitte hingeht.
15: Also der nächste Schritt ist jetzt quasi, dass Sie die App, mit der wir die Intervention durchführen, dass Sie die herunterladen.
16: Und in 8 Wochen würden wir uns dann wieder treffen und dann nochmal schauen, wie es aussieht.
28: Na dann, machen wir das so.
19: 1, 2, 3. Got me?
12: Von den nächsten Wochen erhoffe ich mir, dass ich mich noch ein bisschen besser kennenlerne. Und natürlich, dass es dann auch so Sachen gibt, wo ich merke, ja, das hilft, das bringt es irgendwie. Ne?
28: Mit ADHS ist es natürlich zusätzlich noch schwierig, sowas wie Routinen in den Alltag zu übernehmen.
12: Jetzt war ich da, jetzt bin ich mega motiviert. Aber dann kommt ja eben doch mal das Leben dazwischen.
25: Vanessas ADHS-Diagnose bedeutet natürlich nicht, dass sie sich nicht verändern kann in ihrer Persönlichkeit. Diese Diagnose setzt eben Leitplanken und in diesem Rahmen wird sie sich bewegen und sich verändern können. Das ist bei Vanessa jetzt ADHS, das könnten auch andere Dinge sein, die uns belasten. Wir haben eben mehr oder weniger Ressourcen, uns mit unserer Persönlichkeit zu beschäftigen und diese zu verändern.
22: Früher war mein Motto höher, schneller und weiter, Arbeit und Gas geben. Das war das, was ich von zu Hause gelernt habe. Ich bin Jörg Zuber, 58 Jahre alt und mein Leben hat sich radikal absolut verändert. Ich war Geschäftsführer in einem großen Handelsunternehmen und habe dort gearbeitet mit 200 Angestellten.
24: Jörg war ein Macher, ein Manager-Typ, wie es im Buche steht. Dass er schon auch teilweise sehr tough, sehr stark wirkte, auf manche mit Sicherheit auch ein bisschen arrogant und unnahbar. Ich bin Tanja, 50 Jahre alt und ich bin die Ehefrau von Jörg. Wir waren beide sehr erfolgsverwöhnt, sehr ehrgeizig, sehr karriereorientiert. Und plötzlich stand die Welt still.
22: Es war eigentlich ein sehr schöner Tag und wir wollten zum Fahrradfahren gehen, ein Freund von mir und 2 Kinder von ihm und 2 Kinder von mir. Dann sind wir nach Heilbronn gefahren auf den Bahnhof und da habe ich schon was gemerkt. Ich habe nicht mehr so gut gesehen und dann sind wir in den Zug eingestiegen nach Hannover. Dann hat der Zug angehalten. Die Ausgangstür habe ich geschafft und bin auf den Bahnhof gekommen und da bin ich dann zu Boden gegangen und konnte da nicht mehr sprechen. Und als ich dann im Krankenwagen lag, dann ist der zweite Schlaganfall gekommen. Danach war ich dann weg.
24: Schau ja. Mal. Hast du da noch Erinnerungen dran?
22: Nee.
24: Ich habe Jörg als einen starken Mann verabschiedet auf die Radtour vor 9 Jahren. Und es kam ein sehr stark geschwächter Mensch zurück, der plötzlich auch hilflos war. Was sofort bewusst wurde, dass wirklich das Sprachzentrum betroffen war. Zunächst war auch die rechte Körperseite gelähmt. Und durch die Tests kam dann raus, dass sein Kurzzeitgedächtnis ganz massiv betroffen ist.
22: Am Anfang dachte ich, ja, jetzt gehe ich mal in Reha und dann geht es schon wieder und dann gehe ich wieder zur Arbeit. Immer weitermachen, immer weiter vorangehen. Ja, das ist der Jörg gewesen.
24: Jörg hat sich auch verändert im Hinblick auf seine Emotionen. Er war der starke, der taffe, teilweise unnahbare Manager und wurde zu einer sehr nahbaren Persönlichkeit, die plötzlich auch Emotionen zeigt. Das heißt, ihm kommen Tränen bei emotionalen Momenten. Das kann sein bei einem schönen Fernsehfilm oder wenn jemand eine tolle Rede hält.
0: Sprachprobleme nach dem Schlaganfall oder auch Lähmungen, die sind sehr gut lokalisierbar. Persönlichkeitsveränderungen können wir nicht auf eine Region lokalisieren. Mein Name ist Simon Eickhoff. Ich bin Professor an der Heinrich-Heine-Universität in Düsseldorf und Leiter am Forschungszentrum Jülich, das Institut für Gehirn und Verhalten. Die Persönlichkeit sitzt im Gehirn und sie entsteht aus einem Zusammenspiel von ganz vielen spezialisierten Regionen für Erinnerungen, Motivation, für Planung, für soziale Interaktion, aber auch für Emotionskontrolle.
22: Das ist mit Sicherheit der Fall, dass ich sensibler geworden bin. Ich habe zum Beispiel nie Tränen gehabt früher. Aber jetzt, nach dem Schlaganfall, da laufen mir relativ schnell die Tränen. Der Schlaganfall, der hat mir die Härte genommen.
0: Emotionalität ist aus zwei Bausteinen zusammengesetzt. Emotionen selber sind in Strukturen wie dem Mandelkern lokalisiert. Emotionskontrolle ist dann mehr im präfrontalen Kortex, also im Stirnlappen. Und wir haben letztendlich immer ein Gleichgewicht zwischen hervorgerufenen Emotionen und der Kontrolle selbiger. Heißt also, bei großflächigen Störungen kommt es da oft zu Schwierigkeiten, Emotionen zu regulieren, planvolle Handlungen auszuführen, vorauszudenken.
24: Die Emotionalität war sofort nach dem Schlaganfall da und ich habe gemerkt, dass er viel, viel mehr in die Beobachtung geht, mehr ins Hören, ins Wahrnehmen und ist da auch viel hilfsbereiter geworden.
0: Das ist genau das Spannende im Bereich der Persönlichkeit. Die Persönlichkeit, die wir wahrnehmen, ist das Zusammenspiel von ganz vielen einzelnen Komponenten. Egal eigentlich, welcher dieser Bausteine im Gehirn dann gestört ist, wir erleben es als eine Veränderung der Persönlichkeit, weil das, was wir als Persönlichkeit wahrnehmen, eben die Summe all dieser Einzelprozesse ist.
17: Ein Hirnscan zeigt also nicht einfach einen Wesenszug. Ein Mensch kann daran keine Aussage über unsere Eigenschaften treffen. KI könnte das zukünftig ändern. Sie erkennt aus Tausenden von Scans in Kombination mit Persönlichkeitstests bestimmte Persönlichkeitsmuster. So können Eigenschaften von Menschen ausgelesen werden, die dann vielleicht irgendwann in psychologische Gutachten, in Einstellungstests oder Krankenanamnesen einfließen könnten. Allerdings ist dieses Verfahren wissenschaftlich noch nicht zuverlässig. Auch weil die Daten, mit denen die KI gefüttert wird, nicht objektiv sind, da Persönlichkeitstests auf subjektiver Selbstbeurteilung basieren.
0: Wo ich den entscheidenden Nutzen sehe, ist, dass es eine wesentlich schnellere und objektivere Beurteilung erlaubt als die heute eingesetzten neuropsychologischen Tests. Zum Beispiel Reha-Maßnahmen, wo die Patienten nach dem Schlaganfall meistens erst sehr umfangreiche Testbatterien machen müssen. Und das gilt ja für ganz viele Erkrankungen. Wie entwickeln sich Krankheiten fort? Kommt es zu Rückfällen? Ich denke, da ist das entscheidende medizinische Potenzial, da ist die Perspektive. Ich bin durchaus zuversichtlich, dass wir in 10, 15 Jahren noch bedeutende Fortschritte sehen.
3: So, das war die erste Woche mit der App. Ich habe irgendwie mehr erwartet, weil es war sehr vorhersehbar. Also es kam dann halt immer um 8 ein Fragebogen, ob ein Ereignis passiert ist, was mich irgendwie gestresst hat. Das fand ich relativ interessant, weil dich das auch selber dazu zwingt, zu sagen, bestimmt das jetzt mein Tagesablauf, war das genau das? Warum habe ich eigentlich schlechte Laune, warum habe ich eigentlich gute Laune? Dazu muss man sagen, dass das eben auch eine relativ okaye Woche war, sage ich mal. Jetzt geht der Stress los. Ich fliege in 3 Tagen nach Amerika.
4: ich fahre ja in einer Art Urlaub. Das heißt, da ist es warm, da ist es schön und vor Ort habe ich auch eine schöne Zeit. Aber egal, was ich erlebe und egal, wie schön das ist, dieses Reisen ist immer ein Stressfaktor, der in dieser Kosten-Nutzen-Rechnung immer mit drin ist und meistens mehr wiegt als der Nutzen an sich. Und das ist schade.
17: Stress führt zu einer erhöhten Ausschüttung des Hormons Cortisol. Kurzzeitig ist das hilfreich, weil es Energie freisetzt und die Aufmerksamkeit steigert. Empfinden wir jedoch oft negativen Stress, erhöht sich der Cortisol.

0: Ich hier mit Sandalen Springseil springen. Am Anfang hat sich das angefühlt wie so eine Hausaufgabe. Und später war das wie so eine Challenge, dass man sagt, na gut, dann zeige ich es der App jetzt.
1: Es ist genau das Ziel, aus seiner eigenen Komfortzone herauszukommen, auch seine eigenen Limits zu testen. Was kann ich denn eigentlich? Denn unsere Persönlichkeit ist ja unsere eigene Komfortzone. Ja, das ist ja unsere Reaktion, die wir üblicherweise zeigen. Und um die zu überwinden, braucht es Anstrengung. Das heißt, sie macht es genau richtig. Sie versucht, an ihre Grenzen zu gehen und Dinge zu tun, die sie üblicherweise nicht machen würde.
0: Heute ist zum Beispiel die Aufgabe, Liegestütze zu machen. Eine Stunde arbeiten, 15 Liegestütze. Und das ist cool. Aber ich merke so ein bisschen, wie ich warte, dass irgendwas super Revolutionäres passiert noch. Manche Sachen, wie zum Beispiel, leg deine Ziele fest, habe ich das Gefühl, kommen sehr häufig. Das so repetitive Sachen, die machen mich sauer. Ich wusste, dass es schwierig wird.
1: Wenn wir unsere Persönlichkeit verändern wollen, dann erfordert das Durchhaltevermögen. Wir müssen am Ball bleiben und wir müssen das auch in unseren Alltag integrieren. Im Grunde ist die Persönlichkeit stabil. Das ist wichtig für uns, das ist auch wichtig für andere. Wir wollen eine Identität haben, die sich nicht jeden Tag verändert. Von daher ist es schwierig, die eigene Persönlichkeit zu verändern.
0: Meine Mom ist die engste Person, die ich um mich herum habe. Mama kennt mich besser, als ich es mir eingestehen möchte.
2: Du hast immer als Kind das Laute gesucht, du hast immer das Publikum gesucht, überhaupt Bühnen. Da warst du immer magisch angezogen.
0: Ich war immer mega aufgeregt.
2: Ganz dolle. Du hast kaum geschlafen, aber du musstest unbedingt dabei sein.
0: Aber ich habe da auch das Gefühl gehabt, dass ich dann das gar nicht richtig genießen konnte, weil ich dann immer so aufgeregt worden ist.
2: Richtig.
0: Die App hat mir heute die Aufgabe gestellt, etwas Schönes zu machen. Ich liebe den Rummel. Das klingt komisch, weil eigentlich würde man ja denken, oh, die Olle ist ja die ganze Zeit irgendwie ein bisschen aufgeregt. Warum sucht sie sich einen Rummel aus? Ein Ort, der noch aufgeregter ist als sie selbst?
3: Bist du auch so aufgeregt?
0: Ich krieg's gerade noch so hin. Alle schreien da rum und so weiter, aber bei mir wird es dann irgendwie im Kopf voll ruhig.
1: Ja, lange Zeit galt ja diese in Stein gemeißelte Hypothese und es war die Annahme, mit 30 ist alles gefestigt. Aber die Frage ist natürlich auch, wann empfinden wir denn sowas überhaupt wie eine Identität, an der wir uns festhalten können? Und da ist vor allem das Jugendalter und das junge Erwachsenenalter ganz wichtig. Also eigentlich auch das Alter, in dem Vanessa ist. Da passiert das meiste, da kristallisiert sich unsere Persönlichkeit heraus und wir entwickeln auch eine Identität. Wir sind also in der Lage, diese Persönlichkeit zu beschreiben und haben so eine Art Lebensgeschichte.
4: Persönlichkeitsmerkmale werden im Laufe der Kindheit und Jugend langsam stabiler und festigen sich im jungen Erwachsenenalter. Zwar zeigen bereits Neugeborene Unterschiede, die aber noch instabil sind und daher nicht als Wesenszüge bezeichnet werden. Im mittleren Erwachsenenalter festigt sich die Persönlichkeit und es gibt weniger Veränderungen. Werden wir älter, nimmt die Stabilität der Persönlichkeit ab und wir werden wieder offener für Veränderungen.
5: Was steht an? Was hast du dir vorgenommen?
6: Ja, weiß ich nicht mehr.
5: Weiß nicht mehr? 10.30 Uhr wie üblich, Kindergarten Genie.
6: Ja. Ich weiß oft mal nicht, wenn ich morgens aufstehe, was der Tag eigentlich bringt. Wenn ich Termine habe, da muss meine Frau ganz viel für mich machen und dran denken.
7: Insgesamt ist das Kurzzeitgedächtnis komplett betroffen.
5: Deswegen haben wir wirklich immer unser Ritual am Morgen. Ich rufe ihn manchmal auch noch an, wenn ich den ganzen Tag unterwegs bin, weil ich halt weiß, dass manches trotz den ganzen Erinnerungen und Maßnahmen, die wir haben, schiefgehen kann. Also es ist so manchmal 50-50 die Chance, dass es klappt. Es nervt schon auch manchmal, also das streite ich auch überhaupt gar nicht ab. Das wäre gelogen, wenn das alles immer so locker durchläuft. Wir haben da manchmal schon auch dann die Diskussion.
6: Ja, ich habe bei der Wahl meiner Partnerin schon darauf geachtet, dass sie da perfekt ist. Das war schon ein Muss von, Und hier. Das ist immer frech.

0: Jetzt im Ernst.
1: Es ist mit Sicherheit nicht selbstverständlich, aber ich mach das ja auch nicht mit Absicht und versuche es auch besser zu machen beim nächsten Mal, mir vielleicht was aufzuschreiben oder sonst was. Ich versuche es. Es war natürlich schon ein großes Thema für mich, nicht mehr selbstständig zu sein. Und es ging mir nach, natürlich, klar. Ich habe einfach nach was gesucht, was ich noch machen kann. Die Genie, das ist unser Hund, unser Labrador. Mit dem habe ich dann eine Ausbildung auch gemacht und darf jetzt heute in Kindergärten und in Altersheime gehen. Und jetzt machen wir ein Wettrennen. So, sitzen bleiben. Wer zuerst bei mir ist, auf die Plätze, fertig, los! Ja! Es ist einfach schön, dass ich da die Kinder unterhalten kann und den Kindern was geben kann. Das ist für mich auch Freude. Aber ich merke danach, wie ich am Ende bin, am Limit bin.
2: Jörg ist sehr ehrgeizig, das merkt man auch in seiner Aufgabenfindung. Da kommt wieder so ein bisschen der Manager durch. Und das ist sein Antrieb, der auch weiterhin da ist.
0: Ich brauche das auch. Jeden Tag habe ich irgendwas, wo ich dann hin muss. Und das ist auch gut so.
3: Hallo, guten Tag.
4: Hallo Jörg, grüß dich.
5: Man kann durchaus sagen, dass die Persönlichkeit eine Ressource sein kann. Erstaunlicherweise gibt es ganz gute Befunde, die zeigen, dass insbesondere in Situationen, die so gar keine Regeln auf den ersten Blick haben und wo man gar nicht so richtig weiß, wo man hin soll, unsere Persönlichkeit uns auch Halt geben kann. Und das sieht man ja auch bei Jörg, der seine Persönlichkeit sozusagen genutzt hat, um auch mit dieser Situation umzugehen.
4: Also es ist nicht ganz in time. Jam, bam, bam, bam, bam, bam, bam, bitter, dam.
0: Ich möchte das immer perfekt spielen, aber das klappt meistens nicht. Ärgert mich schon. Ich war eigentlich ein sehr guter Musiker. Das ist alles verloren gegangen.
2: So hat man dich kennengelernt, ja.
0: Ja?
2: Auf jedem Betriebsfest ist er auch so ungefähr aufgedreht. Jörg war nach der Reha total introvertiert, sehr zurückgezogen und schrittweise ist er wieder zurückgekommen und seine Extrovertiertheit ist daher wieder gekommen, nicht mehr so massiv, wie sie früher war, doch es tut sich immer wieder was.
5: Tanja ist sehr wichtig für Jörg, sie spiegelt seine Persönlichkeit wieder, so wie er jetzt ist, ist aber auch eine Art Fernglas in die Vergangenheit, erlaubt ihm nochmal zu sehen oder zu verstehen, wie er vorher war und sich darin neu zu finden. Das ist nicht nur wichtig für Jörg und Tanja, das ist auch für uns alle wichtig, um zu verstehen, auch wer wir sind, um zu lernen, wer wir sind. Bei Zwillingen findet das in einem ganz besonderen Ausmaß von klein auf statt.
6: Du bist ja von Geburt an darauf fokussiert, mit deiner eineigen Zwillingsschwester einen Nenner zu finden. Und das geht ja nur, indem du auch immer wieder einen Teil deiner eigenen Persönlichkeit zurücknimmst. Sonst funktioniert die Nummer ja gar nicht.
7: Es ist das größte Geschenk, das Zwillingsein. Wir sagen immer, das ist ein Sechser in der Naturlotterie. Aber es ist auch die größte Herausforderung, weil du willst ja trotzdem auch ein Individuum sein.
8: Ein eineiiges Zwillingsdasein ist schon was Besonderes. Man kann sich keinen besseren Freund oder Freundin vorstellen als den genetischen Klon, weil kein anderer kann mich so gut verstehen.
7: Wir arbeiten ja seit jetzt 15 Jahren zusammen und wir haben uns sehr, sehr, sehr viel gestritten. Bei uns sind richtig die Fetzen geflogen.
2: Richtig die Fetzen.
8: Es ist mit Sicherheit für eineiige Zwillinge schwieriger, sich abzugrenzen. Aber wir sind autonom, wir sind selbstbestimmt. Das heißt, man muss auch eigene Wege gehen können und gehen dürfen.
7: Bisschen weiter weg. So.
6: So?
7: Ja.
6: Da?
7: Mhm. Ich habe mich gerade von hinten gefragt, wer ich jetzt bin.
6: Ja.
7: In der Corona-Zeit, wir waren beide Single, wurde uns klar, eigentlich möchten wir schon was ändern und auch ein eigenständiges Leben haben. Und das ging für uns nur mit Hilfe. Da brauchten wir einen Profi. Aber wenn dir ein Profi direkt ins Gesicht sagt, also wenn sie eine Beziehung auf Augenhöhe haben wollen, dann müssen sie Platz schaffen. Und das nicht nur wirklich räumlich, dass dann zum Beispiel im Bett nicht die Zwillingsschwester liegt,

0: sondern auch rein emotional Platz machen. Und das hat uns bis dato in unserem Leben so noch nie jemand gesagt.
1: Ich habe dann ziemlich schnell meinen jetzigen Mann kennengelernt und das hat auch noch mal sehr viel mit unserer Beziehung gemacht. Und ich merke, dass sich da meine Prioritäten sehr verschoben haben.
0: Unsere Personal Brand Meise Twins, die bleibt, ne? Und dann möchte ich gerne auch was Eigenes machen.
2: Mein Plan ist ein eigener Podcast. Am Anfang, als ich das so realisiert habe, was jetzt passiert, dass sich unsere Wege so ein bisschen trennen, war das natürlich für mich erstmal eine Bedrohung, ne? Und da habe ich mich natürlich teilweise sehr allein und sehr einsam gefühlt und war traurig. Veränderungen sind am Anfang immer schwer für alle Beteiligten. Aber wenn es gut läuft, dann sind sie ja doch am Ende wunderbar.
3: Und ich bin wieder in Zürich und auf dem Weg in die Uni. Ich bin ganz aufgeregt. Ich möchte jetzt ehrlich gesagt, ich weiß gar nicht, was ich für ein Gefühl habe.
4: Jetzt sehen Sie ja hier verschiedene Eigenschaften. Um die es sich dreht, ist Neurotizismus in Ihrem Fall. Und die ist sehr viel kleiner. Das heißt, Sie haben eine deutliche Abnahme. Das wäre jetzt so, wenn Sie sich auf die Waage stellen, das ist nicht nur ein Pfund, sondern das wären eher so 5 Kilo.
3: Okay.
4: Und wir haben auch gesehen, dass Sie sehr vorbildlich mitgemacht haben.
5: Es ist ein toller Erfolg. Es ist hoffentlich etwas, was Vanessa mitnehmen kann in ihren Alltag, was stabil bleibt. Ein erstes Ergebnis unserer Studie war, dass die Personen, die die meisten Aufgaben gemacht haben, tatsächlich die größten Veränderungen gezeigt haben. Das heißt, man könnte sagen, dass viel, wirklich viel hilft.
3: Es gibt sogar Aufgaben, die mich bis jetzt begleiten. Und das ist dieses Komplimente an mich selbst aufschreiben, weil ich das einfach super schön finde und anwendbar im Alltag. Das ist mir immer ganz wichtig. Wenn ich das jetzt so noch mal Revue passieren lasse, ist es, was sich verändert hat, dass ich dann halt erst höre, was ist denn überhaupt? Und dann erst mal das ohne Reaktion versuche anzunehmen.
4: Genau das ist eben auch ein toller Effekt. Also wenn man dann auch erstmal die Emotionen fühlen kann und das akzeptieren kann, ohne dass man dann noch mehr sich da reinbegibt.
3: Und da habe ich das schon gemerkt. Wenn ich zum Beispiel eine Reise hinter mir habe, dann lege ich mich jetzt auch hin und dann mache ich jetzt gar nichts. Und dann lasse ich das passieren. Das negative Gefühl, diese Schwere, das dauert nicht mehr so lange und es wird weniger schwer.
5: Eine alternative Strategie zur Persönlichkeitsveränderung kann auch sein, das ideale Bild, was ich erreichen möchte, in Richtung der eigenen Persönlichkeit zu verändern. Auch das, also Selbstakzeptanz zu üben, kann zu höherem Wohlbefinden führen und dass ich mich besser mit mir fühle.
6: Die Forschung zur Persönlichkeitsveränderung ist noch jung. Klar ist, die Entwicklung der Persönlichkeit ist in keinem Alter einfach abgeschlossen. Sie ist ein lebenslanger Prozess.
1: Mit dem Abgrenzen sind wir, finde ich, auf einem sehr guten Weg. Das ist ein Weg, der dauert Jahre. Aber es fühlt sich sehr, sehr, sehr gut an. Und indem wir noch mehr unsere eigene Individualität zulassen können, sind wir oft füreinander noch eine viel größere Bereicherung.
6: Bei ungewollten und ungeplanten Veränderungen kann unsere Persönlichkeit auch eine Ressource sein, uns Halt geben.
7: Ich liebe das Leben, ich bin froh, wieder so da zu sein. Da ist immer was dabei, was mir Freude macht.
6: Wir können Persönlichkeitszüge bewusst verändern. Und das in jedem Alter. Dazu braucht es Wille, Mut und Ausdauer. Und manchmal auch ein bisschen Nachsicht mit uns selbst.
3: Hier sitzt schon die gleiche Vanessa. Ich denke, dass ich mich sogar gelernt habe, noch ein bisschen mehr zu akzeptieren, wie ich bin.

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Mhm.

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6: Hi, ich bin Hilla Danely. Angefangen habe ich hinter der Kamera als Reporterin. Also ich hatte eigentlich auch gar keine Absichten, vor die Kamera zu gehen. Dann hat mein damaliger Chef gesagt, ach, ich würde dich gerne einfach mal im Studio sehen. Und dann haben wir da mal so einen Studiotest gemacht. Er fand es gut und so bin ich dann vor der Kamera gelandet. Ich glaube, Lampenfieber ist das falsche Wort. Ich habe immer so eine gesunde Anspannung. Natürlich passiert das, dass man sich vielleicht mal verspricht oder irgendeinen, keine Ahnung, Fehler macht oder so. Aber das macht es im Prinzip auch menschlich.
7: Damit ganz herzlich willkommen zur Hessenschau.
6: Und das Graben und Abkratzen hat sich bisher auch gelohnt.
7: Über die Hessen spricht und das nicht nur das Fernsehen.
6: Für mich ist tatsächlich, und das hört sich ein bisschen langweilig an, das Backen und Kochen. Da kann ich perfekt abschalten. Also geboren bin ich in Dillenburg, also in Mittelhessen. Aufgewachsen bin ich aber im Kreis Marburg-Biedenkopf. Das mittelhessische Hinterland ist meine Heimat. Wir sehen uns.

0: Ein schöner Tag im Kronberger Opel Zoo. Auf der riesigen Afrika-Savanne können sich die Bewohner nach Herzenslust austoben. Und an die frische Luft dürfen auch gleich die Giraffen. Für Katja, das jüngste Mitglied des langhalsigen Clans, ist heute eine Premiere. Sie war noch nie draußen. Vater Gregor beobachtet die Vorbereitungen mit Neugier und Vorsicht.
1: So, der Gregor hat sich ja schon mal umgeguckt. So, Jungs und Mädels, heute ist dann der erste Tag, wo die Katja, die Kleine, die ist Anfang Januar, 2. Januar ist die geboren. Und bei dem Bombenwetter, was wir jetzt haben und die Anlage ist soweit trittsicher, dann geht die Kleine heute mitten, Großteil der Family ist erstmal.

0: mal raus auf die Außenanlage. Und da habe ich eigentlich schon Schweißperlen auf der Stirn, weil sie das erste Mal richtig sich auslaufen kann. Sie kann richtig Gas geben.
1: Noch sieht es aber nicht danach aus. Die Family hat die Ruhe weg.
0: So, das Spielchen kennen wir doch. Abflug jetzt, los. Katharina, raus. Gregor, hinfort. Aufi, komm, alle.
1: So schwungvoll der Pfleger auch dirigiert, die Kleine versteht's noch nicht so recht.
0: Ja, es ist halt immer wieder dasselbe. Zum ersten Mal rausgehen auf die Außenanlage, das ist immer irgendwie mit Schwierigkeiten verbunden. Da wollen wir nämlich nicht.
2: Aber wat mut, dat mut.
0: Ja, bei solchen Situationen muss man sich ein bisschen einen Meinungsverstärker holen, ohne da jetzt großartig was mit den Giraffen zu machen. Aber ich habe keinen Einfluss drauf, ohne dass ich irgendwie mich etwas größer machen kann. Probieren wir mal. Gregor, Hals raus. Komm, Dicker. Nein, ist falsche Richtung. Nein, raus, geh. Geh raus. Geh raus. Geh raus. Geh raus. Geh raus. Los. Nein, geh. Geh. Kopf einziehen. Vorsichtig. Dankeschön. Und jetzt raus. Auf hier. Raus mit euch. Hinfort jetzt.
1: Na bitte, Sie heben sich doch hinfort.
0: Können wir jetzt mal gehen? Auf hier, ihr sollt alle raus. Und tschüss.
1: Machtwort hin oder her, noch stockt die Aktion irgendwie. Im Frankfurter Zoo hat es im Ukumari-Land, der neuen Anlage der Brillenbären, auch Nachwuchs gegeben. Tierärztin Christina Geiger und Revierleiterin Claudia Löschmann freuen sich auf den Besuch bei den Bärchen. Die sind jetzt 3 Monate alt und werden regelmäßig untersucht. Was Bärenmutter Kaschu nicht wirklich erfreut. Daher bewaffnet sich die Tierärztin mit Kaschus Lieblingsleckerlis.
3: Ich belade mich jetzt hier noch mit so ein bisschen Einschleimungsmunition, weil Kaschu das natürlich immer toll finden soll, auch mal wenn der Tierarzt kommt. Nicht immer nur, dass man dann blöd an den Babys rumpopelt oder irgendwas guckt. Und deswegen nehme ich jetzt so ein bisschen Leckerchen mit, damit sie mich auch lieb hat.
1: Bestechung hilft ja meistens.
3: Wir gehen jetzt mal nach den 2 Brillenbären-Babys gucken. Die hatten nämlich eine Infektion im Gesicht vor längerer Zeit und jetzt noch eine Kleinigkeit an der Vorhaut vom Penis. Und da wollen wir mal gucken, ob das alles gut abgeheilt ist. Und weil wir Kaschu natürlich so lange nicht von den Kindern trennen wollen, müssen wir die ein bisschen ablenken und gucken, dass sie dabei gut gelaunt bleibt und deswegen die Bestechung. Alles gut. Oh, guten Morgen. Jetzt hat sie gepennt. Och je.
4: Alles gut.
3: Jetzt muss sie erst mal wach werden.
4: Wie nehmen dir deine Kinder nicht mehr? Eine guten Morgen-Nussi.
2: Naja, Kaschu braucht noch einen Moment.
3: Die hat tief gepennt.
4: Tief und fest geschlafen.
3: Sie ist gerade ein bisschen erschrocken.
4: Und dann gleich eine Kamera.
3: Oh je, deswegen war sie jetzt so ein bisschen schnüffelig, weil genau. Sie erst mal Leute.
4: Menschen.
3: Nach dem zweiten Frühstück noch mal eingepennt.
4: Genau hier.
3: Die Babys sind auch ganz weit weg.
4: Komm mal her, Kaschu. Passiert nichts. Alles gut.
5: Guck mal, hilft die Erdnuss?
3: Baby schläft.
5: Kaschu, guck mal hier. Schau mal, Kaschu, Nüssi.
4: Genau. Geh mal schauen. Wir tun dir nichts, Kaschu.
5: Guck mal, Nüssi.
1: Aber Nüssis ziehen gerade nicht so recht.
3: Das ist so wie so ein Abwehrschnorcheln. Also das macht sie meistens, wenn sie nervös und ein bisschen unsicher ist. Also wenn ihr irgendwas nicht so richtig passt. Wenn sie das jetzt auch länger macht, müssen wir nochmal gehen und es später probieren, weil wir sie ja nicht ärgern wollen. Es ist jetzt natürlich doof, dass sie jetzt ausgerechnet geschlafen hat. Aber da hat sie halt keine regelmäßigen Zeiten. Baby ist wach.
1: Die Kleinen kuscheln sich an die Mama und bekommen flugs eine schützende Decke aus Stroh.
3: Jetzt versucht sie wieder zu verstecken.
5: Ja, komm mal her, Maus.
2: ob Kaschu ihre Babys untersuchen lässt? Nebenan im Streichelzoo gibt es ein echtes Dreamteam. Flieger Hans-Jürgen Kuchem und Ziege Rüdiger.
6: Kennt ihr den noch? Vor 4 Jahren, unser kleiner Rüdiger?
2: Er war aber auch niedlich. Rüdigers Ziegenmutter hatte nicht genug Milch für ihn, aber er fand damals in Hans-Jürgen Kuchem eine perfekte Ersatzmama. Seitdem sind die beiden unzertrennlich. Auch wenn der Bock jetzt ausgewachsen ist.
6: Da, das ist aus Rüdiger geworden hier. 4 Jahre wird er jetzt alt. Ein strammer Bursche. Immer noch lieb. Kennt uns. Geht mit uns hier und da noch mal ein bisschen raus. Besonders um diese Uhrzeit jetzt, 11:30, 12 Uhr, weiß er ganz genau, da gibt es immer so Leckerchen. Und mittlerweile wissen die anderen das auch. Wenn er rausgeht, wissen die, danach gibt es was. So, Bubbel, komm auf. Hier, du brauchst keine Angst zu haben. Komm, so. Okay, machen wir zu hier. So. Hört ihr die Mädels? Die wissen schon ganz genau, was abgeht jetzt. Auf geht's, komm, komm. Kelly.
2: Und Rüdiger geht schon mal voran.
6: Auf geht's, komm, komm. Der kennt den Weg im Schlaf. So oft wir den schon gegangen sind. So, gehen wir die Schüssel holen. Komm, auf. Hier, wo ist die Schüssel? Hm? Ah ja, jetzt aber, ne, ja. Leckerchen geht vor alles, ne? Der hat absoluten Sonderstatus hier. Also er ist der Einzige, der überhaupt, der rauskommt. Wie gesagt, durch seine Handaufzucht damals, weil es ein Drilling ja war, mit der Flasche groß geworden. Ist aber in dem Ziegengehege aufgewachsen bei seiner Mutter, nur hat von uns nur die Milch bekommen. Aber er ist zwar eine Ziege, auch im Gehege, aber er kennt uns ganz genau. Wenn er uns sieht, ist wie so eine Sprache, bäh, kraulen, streicheln etc., das ganze volle Programm.
2: Ein Herz und eine Seele. Da sieht man mal wieder, wie sehr die frühe Kindheit prägt.
6: Wir haben ihn ja nur im Gehege 3-4 Mal am Tag halt gefüttert mit der Flasche. Und er ist halt uns gegenüber, die es gemacht haben damals, er ist noch ein Kollege gewesen, der Fischer damals, uns gegenüber war er halt besonders gut zugetan. Also er hat uns gesehen von Weitem schon mit der Flasche, dann ist er über den Zaun gesprungen, sind im halben Zoo mit ihm rumspaziert. Also eigentlich ein ganz cooler Typ so gewesen, ne? Ist er ja heute noch. So, wenn wir jetzt weitermachen, ist die Schüssel leer. Und die anderen haben wir nichts mehr. Komm's genug, auf. Komm, gehen wir zu den anderen. Auf, dreh dich. So. Na komm.
2: Perfektes Zusammenspiel. In dieser Beziehung gibt es wirklich nichts zu meckern. Zurück in Kronberg, wo die große, weite Savannenwelt auf die Giraffen wartet. Wenn die bloß mal zu Potte kämen.
0: Kommt, auf ihn. Raus mit euch.
2: Och Menno, wenn's doch hier gerade so gemütlich ist.
0: Hey. Raus jetzt, alle.
2: Pfleger Stefan von Gemünden ist keiner, der schnell aufgibt. Und er hat's geschafft.
0: So, Björn macht zu. Björn!
2: Die älteren Tiere sind aufgeregt, die kleine Katja mittendrin.
0: Katja, ist gut. Alles gut. Alles gut.
2: Der Pfleger weiß, für Jungtier Katja ist hier alles neu.
0: Okay. Langsam.
2: Die Kleine findet den Ausgang nicht. Eine Schrecksekunde. Da Giraffen schnell in Panik geraten können, lotst Stefan von Gemünden sie vorsichtig zum Tor.
0: Stückchen weiter, komm, komm, komm, komm, komm, komm, komm, komm. Da ist offen.
2: Erleichterung bei den Pflegern. Die Giraffenfamilie ist wohlbehalten auf der Außenanlage angekommen. Und Katja immer nah an Mutter Katharina. Ist ja auch der erste Ausflug für die Kleine.
0: Ich habe einen trockenen Mund gekriegt. Herzschlag 1 zu 1000. Ja, die Kleine hat den Anschluss verpasst und hat auf dem anderen Stück versucht, zur Mama zu kommen. Und das ist schon grenzwertig.
2: Mhm.
0: Dass sie absolut nicht den Weg findet. Ja, und dann, dann wird es stressig, dann kriegt sie Stress, dann kriegt sie Panik und dann rennt die mir hier gegen die Zäune und das war's dann. Ja.
1: Nun, es ist ja alles gut gegangen. Unter den Augen von Papa Gregor tobt die kleine Katja schon jetzt wie eine große übers Gelände.

0: Im Frankfurter Zoo soll Brillenbärin Kaschu mit Leckerlis angelockt werden, damit Tierärztin Christina Geiger und Revierleiterin Claudia Löschmann die Bärenbabys untersuchen können.
1: Wenn Sie so ein bisschen ablenken, dann könnte ich mal kurz schauen, ob... Komm mal mit, Kaschu, bei dem Baby. Also ich glaube, das geht auch hier. Hauptsache, sie hat was zu essen vor dem Bisschen.
2: Ja.
0: Na, da ist ja der erste Racker.
1: Hey, Melone, ist der schon gut?
0: Klar, alles wird in den Mund gesteckt.
1: Also das Gesicht sieht super aus, da ist gar nichts mehr. Ne? Und du versuchst, die Erdnussschale deiner Mama zu essen.
2: Alles gut.
1: Au!
2: Kaschu, Vorsicht.
1: Danke. Nein, der hat nichts gekriegt, was du nicht hast. Guck mal hier, Kaschu. Du kriegst deine eigene.
0: Bei aller Mutterliebe, Erdnüsse möchte Kaschu am liebsten nur für sich haben. Der Kleine sieht zwar süß aus, kann aber schon ordentlich zulangen.
1: Wie man hier ganz gut sehen kann, sind die Krallen so richtige Enterhaken, mit denen er sofort umklappt und mich da ranzieht. Und das tut auch schon ordentlich weh. Die Zähne sind bei denen nicht so in erster Linie die Waffe. Die haben halt wirklich scharfe Krallen, mit denen sie sich halt, mit denen die klettern und ihr Futter graben und aufreißen und alles. Also die Krallen sind so das Gefährlichste. Das ist auch das, wo ich bei Kaschu, wenn man sieht, was für ein Kaliber die haben, am meisten aufpassen würde. Natürlich haben die auch ein Raubtiergebiss, aber das ist nicht so das erste Fangwerkzeug wie eben diese scharfen Krallen. Also da muss man auch bei den Kleinen hier. Und sofort wird halt rangezogen. Ne? Muss man schon gut aufpassen. Willst du noch mal auf einer versuchen?
0: Wie viele Wonneproppen sind es denn hier im Käfig?
1: Das sind zwei, der andere liegt noch hinten im Nest. Der hat offenbar seine Tiefschlafphase gerade und lässt sich durch das, was seine Mutter und sein Bruder hier veranstalten, nicht irritieren. Der hat einen guten Schlaf. Namen haben die Kleinen noch nicht. Die heißen bei uns nur der Große und der Kleine. Momentan der Große und der Kleine. Das ist aber der Große, ne? Mhm. Ich kann es immer nur im Vergleich ganz gut sehen. Sind die nicht der Hammer, oder?
2: Ja. Wie der da sitzt, ne?
0: Ja, bärenstark. Im Kronberger Opel Zoo soll es bei den Kapuzineräffchen gleich mal rund gehen. Desiree Stutz und Florian Rimpler wollen riesige Nandu-Eier im Affenkäfig aufhängen. Als Futter und Beschäftigung zugleich.
3: So, ich habe hier schon mal einen vorbereitet.
4: Ja.
3: Ich habe dann von dem Stäbchen her habe ich ein Stückchen abgeschnitten. Einen ziemlich dicken Knoten, weil das ist halt, das wird dann ein dicker Knoten. Ein bisschen reinstopfen, dass das auf jeden Fall ein bisschen hält, weil die Schale ist ja relativ dick.
4: Ja.
3: Aber eigentlich müsste das erstmal, von der Länge her wusste ich jetzt nicht,
4: ja, lieber länger
3: wie viel wir brauchen. Aber deswegen, da musst du ein bisschen mit gucken. Ich kann sowas immer nicht abschätzen.
4: Das willst du ans Gitter oben hängen?
3: Ganz oben ans Dach. Ich kletter dann herauf, du von hinten, von unten und dann knote ich das von oben fest.
4: Ja.
3: Das ist für die Kapuziner. Wollen wir mal ein bisschen Beschäftigung machen. Eier kommen natürlich immer gut. Und wenn man schon mal Nandu-Eier hat, ist das natürlich was ganz Besonderes. Und die wollen wir gerne bei denen ins Gehege hängen und mal schauen, was sie draus machen.
0: Ja, erst mal schauen, was die beiden hier draus machen. Das sind ja ungeahnte Handwerkertalente.
3: So, jetzt müssen wir das irgendwie da reinstoppen.
0: Die Schnur soll immerhin ein Dutzend Affenhände aushalten.
3: So. Meinst du? Noch mal Test.
4: Hält.
3: Hält.
0: Ah.
3: Was sie damit machen sollen, das ist gar nicht, das haben wir gar nicht im Kopf so, sondern wir gucken uns einfach an, was passiert.
0: Prima, dann gucken wir doch mit.
4: Das ist ein großer Teil von unserem Job, so Beschäftigungen zu machen. Weil die Tiere suchen in der freien Wildbahn, suchen sie sich die Nahrung. Und hier würden sie sich sonst nur von den Brettern nehmen oder so. Und so müssen wir halt gucken, dass die auch noch beschäftigt sind.
0: Eine schöne Sache. Und zwar für alle Beteiligten.
3: Wir haben auch selber daran wirklich Freude. Vor allem, wenn man nachher merkt, dass das wirklich auch ankommt.
0: Und noch ein extra Säckchen packen. Jo, ist denn heute schon Weihnachten? Die schlauen Kapuzineräffchen nehmen leckere Geschenke zu jeder Jahreszeit gern entgegen.
3: Sieht checken die auch immer ganz genau. Erstmal gucken sie in die Schalen. Was gibt's denn Schönes?
4: Ja.
3: Das Futter muss dann auch noch verteilt werden.
4: Die warten jetzt. Das ist für die schon ungewohnt, dass sie hier noch nicht raus durften. Und es wird nämlich nur sauber gemacht. Und jetzt waren sie die ganze Zeit noch drin. Und das ist, die merken schon, dass da irgendwas kommt.
0: Oh ja. So. Das sieht nach Action aus.
3: So, du musst dir erstmal Milch da hochhelfen.
0: Den Affen schwant was. Ihre Desiree will hoch hinaus. Florian gibt bei solchen Kletterpartien lieber das hilfreiche Bodenpersonal.
3: So, ne, man merkt schon, dass sie halt, oh, was ist los?
0: Was los ist? Na, eine Tierpflegerin in luftiger Höhe. Eigentlich ein ideales Spielobjekt für Affenfinger, oder?
3: Also an den Schuhen können sie mir nichts tun. Also möglichst immer Klamotten. Sie zippeln dann schon ganz gerne mal.
0: Ziemlich eindrucksvoll, ihre Kraxelaktion. Hoffentlich wissen die Affen den tollkühnen Einsatz ihrer Pflegerin zu schätzen.
3: Ja, das ist gut.
0: In Frankfurt, unterhalb der großen Bankentürme, kehrt ein kleiner Ziegenbock von seinem Ausflug zurück.
5: Ich habe hier zwar die Türe abgeschlossen von innen. Normalerweise springt er jetzt gegen die Tür und macht sich noch allein die Türe auf. Das kann er auch noch.
0: Heute kriegt Rüdiger ausnahmsweise mal geholfen.
5: Ja.
0: Der Pfleger als Türöffner.
5: So. Oh ja.
0: Hans-Jürgen Kuchem und Zwergziege Rüdiger verbindet eine enge Freundschaft. Und deswegen beansprucht Rüdiger auch Sonderkonditionen bei der Fütterung.
5: Jetzt läuft er nicht den Pellets nach. Nein, der Herr will ja hier auf der Schüssel. Hey. So. Na komm, das ist für dich.
0: So. Rüdiger hat seinen Pfleger auch gut erzogen. Der vierjährige Ziegenbock und sein Ersatzpapa haben einiges gemeinsam durchgestanden. Das schweißt zusammen.
5: Also, wo er damals ein halbes Jahr alt war und ist dann kastriert worden. Und ich habe mich mit ihm dann da ins Stroh, in den Stall reingesetzt. Und er wurde dann wach so und dann ganz so kläglich so, meh, guck mal, was die mit mir gemacht haben. Ne? Und legt sich dann ans Knie und hat den Motto, ich bedauere mich mal.
0: Alles längst vorbei. Heute genießt Rüdiger das Zooleben.
5: Die beiden sind immer zusammen. Das ist seine Freundin Lea hier.
0: Ein kinderloses Pärchen allerdings.
5: Der wird jetzt im Juli gerade mal 4 Jahre. Das heißt also, der ist ein ganz junger Hüpfer eigentlich noch. Könnte eigentlich noch viele Kinder machen, wenn es halt ginge. Ich hätte auch gerne von ihm mal Junge gehabt, aber dann wäre er heute nicht mehr hier. Dann hätte er irgendwo anders sein müssen dann. Und wir wollten ihn dann doch gern behalten, weil so oft haben wir noch nie eine Ziege großgezogen. Und er war einfach was Besonderes. Er ist uns ans Herz gewachsen.
0: Und natürlich ganz besonders Hans-Jürgen Kuchem. Er hat Rüdiger sogar als Patentier adoptiert.
5: Wir machen ja hier für alle Tiere unsere Patenschaften. Ja. Man kann ja von jedes Tier kann man ja Pate werden. Und ich bin auch von meinem Rüdiger der Pate. Ja. Also ich meine, besser kann es ja nicht sein. Also das war mir wert. Ne. Und da sowieso den Sonderstatus von mir hier hat, musste ich auch noch was Schriftliches haben, dass er also mein Patenkind ist. Ne, Kellermann, hä?
0: Rüdiger hat es wirklich gut getroffen. Ein Patenpapa, der ihn täglich umsorgt. Aber Rüdiger gibt ihm auch viel zurück.
5: Diese Zuwendung, die er gibt. Ich meine, die kommen alle gelaufen, die wollen alle gestreichelt werden. Aber er kommt gleich an, gleich als erstes morgens und drückt sich ans Bein. Und ich bin der Erste und du kraulst mich jetzt als Erstes. Muss ich dann auch machen, weil sonst werden die anderen erstmal verkloppt, weil er ja da steht, er möchte ja. Und das sind halt so Sachen, auch wie jetzt gerade mit mir rausgehen, in die Küche gehen, vielleicht auch mal an die Mauer oder auf die Wiese. Das sind so Sachen, wo ich sage, das ist was Besonderes halt. Ne?
6: Kellermann, ja, die ist leer, weißt du ja, ne?
5: Ja,
6: genau. Ne?
0: 4 ist Rüdiger jetzt und hat, statistisch gesehen, noch 15 Jahre vor sich.
5: Hoffentlich wird der Stein alt hier. Das würde ich mir wünschen. So, das war's für heute. Morgen mehr um diese Zeit. Ne? Alles klar? Gilt auch für dich, Rüdiger, ne? Okay. Bis morgen. Mach's gut, Mädels. Und Rüdiger.
0: Im Opel Zoo im Taunus fühlen sich die Giraffen so wohl, dass es seit vielen Jahren immer wieder Nachwuchs gibt. Gerade für die Unterart der Rothschild-Giraffen ist das extrem wichtig, denn sie gelten als stark gefährdet. Rothschild-Giraffe Katja ist das jüngste Mitglied der Gruppe. Während sie bereits draußen herumtollt, wartet drinnen die hochtragende Zwocki auf die Geburt ihres zweiten Jungtiers.
7: Ja, das ist Zwocki mit ihrem letzten Sohn Melman. Den hatten wir bis jetzt einmal mit der kleinen Katja zusammen, aber er ist wirklich ein Halbstarker. Das habe ich dann aus Sicherheitsgründen wieder getrennt. Nun ist Zwocki wieder hochtragend. Man sieht ja so eine recht schöne Wölbung rechts und links vom Bauch.
0: Ganz schön hoch, dieser Bauch. Aus 2 Metern Höhe wird das Kalb zu Boden fallen.
7: Ich lasse die jetzt zu Lara und Luzi, damit die zwei sich nicht ausgegrenzt vorkommen.
0: Genau. Gerade weibliche Giraffen sind Gruppentiere und suchen stets Kontakt zueinander.
7: Ja, ist alles gut. Ist alles ruhig.
0: Zwei Mütter mit ihren einjährigen Kindern. Und nun wird Zwocki wieder ein Jungtier zur Welt bringen. Bloß viel helfen kann ihr der Pfleger während der Tragzeit nicht.
7: Also wenn ich reingehen könnte mit dem Stethoskop und könnte ihn ans Bauch halten zum Abhören, dann wäre ich wahrscheinlich der Giraffenflüsterer oder so. Aber nee. Nee, da ist nicht viel mit Anfassen, mal hier so Nase an die Hand oder so, das ist okay. Aber am liebsten alles irgendwie dann doch distanziert. Das sind keine Kuscheltiere. Die machen das alles allein.
0: Auch die Geburt selbst, bei der das Baby buchstäblich auf den Boden plumpst. Giraffenmütter gebären stehend, weil sie im Liegen eine allzu leichte Beute wären. Und schon bald ist es wieder soweit.
7: Also ich denke, es wird noch so 3, maximal 4 Wochen mit Zwocki brauchen, bis sie kalbt. Jetzt habe ich es. Und ja, dann haben wir halt wieder eine. Ja. Komm, arbeiten. Gut.
0: Immerhin 14 Monate trägt Zwocki ihr Baby bereits im Bauch. Noch herrscht hier die Ruhe vor dem Sturm. In Frankfurt untersucht die Tierärztin eines der beiden Brillenbärenbabys.
1: Hier unten sieht man, da ist so ein bisschen Ausfluss aus dem Penis. Aber da laufen noch die Untersuchungen, was das für eine Infektion
2: Kaffee.
1: Ist.
2: Hier, Kaffee.
1: Aber was machst denn du mit so einer Nuss?
0: Tja, wie soll man das nennen? Lutschen, nuckeln. Noch ist dieses Leckerli eine harte Nuss.
1: Also ich muss sagen, ich habe was Süßeres als diese Bärchenbabys auch schon lange nicht mehr gesehen. Ich bin total verliebt, seit die jetzt so mobil geworden sind. Es ist wirklich unglaublich. Also bis vor ein paar Tagen sind die ja noch meistens schlafend hinten im Nest gelegen. Und wenn wir die sehen wollten, haben wir eigentlich nur einen Strohwall gesehen, den die Mama um sie herum gebaut hat. Und jetzt ist es so lustig zu sehen, wie sie versucht, immer noch auf die aufzupassen, aber keine Chance mehr hat, die irgendwie in den Griff zu kriegen, weil die so wuselig geworden sind. Und die sind einfach so, also ich meine, die Bilder sprechen für sich, die sind so, also unglaublich herzig.
0: Mit Babys hatte hier allerdings keiner gerechnet, als Mama Kaschu nach Frankfurt kam.
1: Die Geburt und die Schwangerschaft sind so ein Mysterium für uns gewesen. Das hat uns ja alles so ein bisschen überrascht, weil sie mit unserem Nobody ja noch gar nicht zusammen war, die Kaschu, und offenbar quasi eine Keimbuhe mitgemacht hat und sich hier so wohlgefühlt hat, dass sie noch nach einer Paarung mit dem Männchen aus ihrem Ursprungszoo dann hier die Schwangerschaft weiter aktiviert hat und ihre Babys dann hier gekriegt hat.
0: Aber egal, wie rätselhaft diese Schwangerschaft war, das Ergebnis zählt. 2 süße Bärenbabys.
1: Na gut, es war so schön ruhig, die Kaschu, ja. Hat super mitgemacht, genau. Dann lassen wir sie jetzt auch in Ruhe.
2: Macht's gut. Tschüss, Kaschu.
1: Da ist der Kleine auch gar nicht mal aufgewacht, ne? Einen seligen Schlaf.
0: Verspielt, neugierig und bereit, die Welt zu entdecken. Die Bärenkinder werden Tierärztin und Pfleger noch ordentlich auf Trab halten.

0: Zurück im Opel Zoo, wo bei den Kapuzineräffchen helle Aufregung herrscht, ist ihnen doch ihre Tierpflegerin regelrecht aufs Dach gestiegen.
1: Dann muss ich die Leiter erst aufstellen.
2: So schön. So kann ich arbeiten.
0: Warum sind die frechen Bewohner eigentlich noch ausgesperrt? Sie können es doch fast nicht mehr aushalten vor Neugier.
2: Mit denen zusammen in der Anlage ist ein bisschen kritisch, weil das ist manchmal so eine Gruppenmotivation. Der erste testet, wie gesagt, du erst mal die Klamotten an, der nächste springt einen vielleicht schon an und der dritte fängt auf einmal an zu beißen. Das ist eine absolute Dynamik, die da vielleicht entstehen kann. Und der Gefahr muss man sich einfach bewusst sein.
0: So langsam schreitet die Dekoration voran.
1: Jetzt muss ich nur aufpassen, dass mir das eigentlich runterfällt.
3: Das müsste die Kordel sein hier alles.
1: Warte mal.
0: Um an die Nandu-Eier zu gelangen, sollen sich die Affen ordentlich anstrengen. Genauso wie Desiree Stutt. Währenddessen entdeckt Kollege Florian Rimpler seine Qualitäten als Organisator.
1: Aber nee, warte mal. Also, warte, ich sag dir erst, wenn du wieder hier bist, dann kann ich dich woanders hinschicken.
2: Oh, das ist mein Muskelkater, ja? Boah.
0: Also wenn es nach den Kapuzineraffen ginge, dann könnte es ja jetzt mal so langsam losgehen. Die Nandu-Eier baumeln schon verführerisch. Und dann ist der Höhenrausch bei Desiree vorbei. Abstieg unter intensiver Beobachtung durch die kleine Rasselbande.
2: Die Kleinen sind unglaublich keck, so. Die versuchen auch ganz viel. Die gucken auch schon, was es denn wo gibt.
1: So, Futter ist verteilt, können wir sie reinlassen.
2: Ja, super. Lass mir die Tür zu, genau. Ja, das wissen sie auch schon, ne? Sobald die Tür zu gehen.
1: Ja.
0: Meine Damen, meine Herren, es ist angerichtet. Mal schauen, was gleich passiert. Im Frankfurter Zoo haben sich die Erdmännchen fleißig vermehrt. Heute soll der Nachwuchs gechippt und zum ersten Mal gewogen werden. Tierärztin Nicole Schauerte und ihre Mitstreiter wissen, die quirligen Tiere einfach mal so auf die Waage setzen, das geht nicht. Die Pfleger werden Geschick und Glück brauchen.
4: Wir wollen die noch wiegen, die kleinen Erdmännchen, einfach damit wir mal ein Standardgewicht haben, damit man es mal feststellt, wenn man sie eh in der Hand hält. Aber die bleiben ja nicht auf der Waage sitzen. Das heißt, wir brauchen irgendwie ein Behältnis, einen Karton oder ein kleines Kistchen oder so, und dass wir die da reinsetzen zum Wiegen und danach wieder in die Anlage reinsetzen. Aber da sind wir uns jetzt gerade nicht im Klaren darüber, ob eins schon da ist oder ob die Frau Brucker eins mitbringt, weil die war unsere Wagenbeauftragte. Ja. Hey, das sieht doch gut aus.
5: Aber im Zweifel ist hier ein
6: Das ist besser. Das ist besser. Ja. Ganz ehrlich, das ist besser.
4: Die sollen ja nur eine Sekunde da drin bleiben.
6: Ja, ja, ja. Das schaffen wir.
4: Zwiebeln?
6: Zwiebeln.
4: Ja. Sehr gut. Ja, wie ist euer Plan? Wann dürfen wir in die Szene treten, sozusagen?
6: Ich würde sagen, ich sperre sie erstmal ein.
4: Ja, genau.
6: Und schreie dann ganz laut. Und dann
4: das ist ein guter Plan.
6: Okay, dann machen wir das.
4: Na?
6: Lena?
4: Ja.
6: Pack mal.
4: Wo halten wir uns auf? Hier draußen oder
6: hier draußen,
4: schon irgendwo?
6: Ja. Vielleicht. Ach so. Geschickt wäre es, wenn sie uns erstmal sehen würden. Das heißt, ich locke sie erstmal hier rein.
0: Tierpfleger Wilfried Altmann weiß, wie man das Weibchen Tüte am besten anlocken kann. Theoretisch jedenfalls.
6: Komm, Tüte.
7: Ja, auf. Na komm, auf, komm rein. Schnell, schnell, schnell.
0: Tja, mit reinkommen war das Innengehege gemeint, nicht der Felsen. Aber noch ist ja nicht aller Tage Abend.
6: Wenn hier die Tür aufgeht, vielleicht kommen sie.
0: Die Betonung liegt auf vielleicht.
4: Vielleicht doch nicht. Ah, da sind sie.
0: Na also, das Futter hat seine Wirkung nicht verfehlt. Tüte, ihre beiden Männer und die Kinder sind da.
6: Lena, sind alle fünf drin?
2: Ja.
4: Ja.
6: So. Probieren wir unser Glück.
0: Die Tiere müssen in den hinteren Teil der Gehege gelockt werden, in Extrakäfige.
6: Ja, hallo.
0: Hier können sie voneinander getrennt werden, wenn man sie denn zu fassen bekommt. Aber Obacht, Erdmännchen sind zwar süß, aber Raubtiere.
6: Zieh mal Handschuhe an.
0: auch wenn es nichts bringt.
6: Das ist einfach ein bisschen sicheres Gefühl, obwohl die auch da durchbeißen.
0: Gut. Ach herrje, erst her gelockt mit der Aussicht auf Leckerchen und dann das, ein Fangnetz. Nein, so hatten sich die kleinen Erdmännchen ihre Zwischenmahlzeit nicht vorgestellt.
6: So, komm rein, mein Freund.
0: Oha, ob der Fang geglückt ist? Im Kronberger Opelzoo lebt eine stattliche Flamingo-Kolonie. Die hübschen Tiere gehören zur Gattung der Zwergflamingos und stammen aus Afrika. Damit sie hier im Taunus ordentlich brüten können, karrt Azubi Raphael Kremper das Material für die neuen Brutstätten auf die Außenanlage. Auf dieser Insel sollen die Flamingos einmal nisten. Die Wasservögel bauen hier einen Zylinder aus Lehm und darauf dann ihr Nest. Das ist der Plan. Aber erstmal sind die Pfleger dran. Mitarbeiten.
5: Wir verteilen Lehm um die Nistzylinder, damit die Flamingos halt sich die Nester noch weiter aufbauen können, wie sie es gerne haben möchten. Von der Größe her auch. Und ja, dafür verteilen wir denen jetzt hier den kompletten Lehm, damit sie halt Nistmaterial haben. Wie andere Vögel Stroh und Gras brauchen die halt Lehm zum Nestbau.
0: Sieht gemütlich aus, also jedenfalls für Flamingos. Ihre Innenausstatter aber müssen ganz schön schuften.
5: Lehm, das ist so fest komprimiert und so fest zusammengeklebt, das kriegt man kaum auseinander. Und ja, man muss es halt ein bisschen zerkleinern, damit die Vögel halt auch die Möglichkeit haben, das vernünftig aufzunehmen. Weil so einen dicken Klumpen, da können die auch nichts mit anfangen.
0: Schaffe, schaffe, Häusle baue. Während draußen gewerkelt wird, werden die Flamingos langsam unruhig. Wann ist denn die neue Brutstätte endlich bezugsfertig? Zurück in Frankfurt bei den Erdmännchen und der Fangaktion.
6: So, komm rein, mein Freund.
8: Das war nix. Aber
0: ganz schön heftig wehrt sich das kleine Erdmännchen. Dabei ist es erst 8 Wochen alt.
6: Ja, ich meine, das sind Raubtiere. Die vertragen aber auch einiges.
0: Das Schlimmste ist überstanden. Der Zwerg wird nun von der Tierärztin untersucht.
4: Wir kriegen ja bei uns alle ARX-Nummern. Das heißt, so eine persönliche Nummer kriegt jedes Tier bei uns im Zoo. Und damit man die dann auch auseinanderhalten kann, also auf den ersten Blick sieht man das ja nicht, kriegen die dann halt diesen Chip.
0: Und Junge oder Mädchen?
9: Das sieht nach einem Mädchen aus, hm?
6: Ja.
9: Das sieht nach einem Mädchen aus.
6: Klingt zusammen, ja.
9: Na, es ist so schlitzig, großer Abstand. Ja.
0: Und? Zufrieden?
4: Ach, das ist.
6: Ich glaube es.
4: Bei denen ist es egal, sonst mögen wir ja immer lieber Mädchen.
6: Genau.
4: So. Weil man meistens. So, ich muss an die linke Halsseite? Genau, warte mal.
6: Kann man ja mal freuen.
0: Wie war das jetzt mit dem Mädchen?
4: Das ist im Zoo eigentlich so, dass es ja meistens in der Gruppenstruktur so ist, dass man immer ein Männchen hat und mehrere Weibchen. Das ist bei fast allen Tierarten so. Und deswegen hat man lieber Mädchen, weil die länger dann da bleiben können oder auch immer da bleiben können. So, jetzt lesen wir es nochmal ab. Bei denen ist es aber eigentlich egal, das sind so Familienverbände. Jetzt kriegt er noch eine Metalllegierung hier. Einfach so als wie so ein Sprühpflaster. Da ist ja jetzt quasi ein kleines Löchlein entstanden in der Haut und das ist wie so ein Sprühpflaster. So, kleiner. Das ist lecker. Das ist eine Wurmkur. Ach, schlucken. Nicht angucken, genau. Nicht wieder ausspucken.
0: Lecker, oder?
4: Ich glaube nicht, ich habe es aber noch nicht probiert. Aber dadurch, dass es so schön pastös ist, klebt das so im Mund, dann versucht er das so auszuspucken und kriegt es nicht hin.
6: Ja, Frau Doktor, wollen wir noch mal nach Flöhen gucken?
4: Ja, die hatten eine.
6: Vor einem halben Jahr hatten wir da mal, ich glaube, die Mutter war voll mit Flöhen gewesen.
4: so ein bisschen ganz eingewickelt. Also ja. Man guckt dann so in der so einen Schenkelspalt, so Bauchseite, da ist aber nichts. Flöhe sieht man meistens nicht, aber man sieht den Flohkot. Das sind kleine schwarze Krümel, aber da sehe ich nichts. Kratzen tun die sich auch nicht übermäßig, nee, oder?
6: Ganz normales Verhalten.
4: Kleiner Pupser.
6: Ja, wenn man gerade in der Hand haben.
0: Während der Rest der Familie im Käfig wartet, soll das Erdmännchenkind noch gewogen werden. Also raus aus dem Netz und rein in den Eimer.
6: Frau Doktor, Sie sind schnell mit dem Deckel, weil der ist wahrscheinlich gleich wieder draußen.
4: Ich bin schnell, aber nicht schnell genug. Oh.
6: Aha.
4: Tada. Ja, so 500, ne?
6: Dann machen wir hier vorne gerade wieder auf. Theoretisch gleich raus kann. Genau.
0: Genau. Nichts lieber als das.
4: Zack und tschüss.
0: Das erste Jungtier hat die Untersuchung hinter sich. Ob mit dem zweiten auch alles klappt? Im Opel Zoo gibt's gerade Snacks für den kleinen Hunger zwischendurch. Und die Pfleger haben auch bei den Kapuzineräffchen fertig aufgetischt.
1: Dann können wir starten.
0: Die Affen haben vergleichsweise geduldig ausgeharrt. Die Nandu-Eier hängen endlich im Käfig. Und jetzt gibt's kein Halten mehr.
4: Ja, sie stürzen.
1: Ja.
0: Jeder Affe hat so seine eigene Technik.
4: Das ist typisch er jetzt, ne? Er klopft. Aber der Sack ist auch interessant.
1: Ja.
0: Eine wilde Party, bei der die Eier fliegen.
1: Aber ein Positives hat es ja, dass welche runtergefallen sind. Da haben die rangniedrigsten haben dann auch noch mal was.
4: Die Eier sind ja auch so groß, dass wirklich alle was davon abbekommen. Ja. Überall fällt mal was runter. Und der Dicke hat dann ein Ei für sich alleine natürlich.
1: Das ist immer noch interessant.
4: Ja.
0: Mal wieder zeigt sich, beim Fressen ist sich jeder selbst der Nächste.
4: Siehst du ihn oben?
1: Ja.
4: Er hat sein eigenes Ei und muss trotzdem noch mal checken, was die anderen so haben.
1: Aber die ganz Kleinen, die versuchen immer wieder was zu klauen.
4: Die sind auch echt frech.
1: Ja.
4: Guck dir die an, die kleinen Frechen.
1: Mhm. Sag mal, er hat doch wieder nur das Eigelb.
4: Ja, was eine Bombe. Aber er lässt das auch zu mit den Kleinen. Das ist für ihn total in Ordnung. Aber an sich, das wird jetzt noch eine Stunde so weitergehen, dass sie sich jetzt mit diesen Eiern beschäftigen. Überall fällt mal was runter, da wird mal was geklaut.
0: Und wem es schmeckt, der ist zufrieden.
4: Wenn das jetzt Stress wäre, weil irgendwie Futterneid oder so, dann ist das laut und krächzend. Aber so ist es relativ entspannt. Da haben wir auch alle den Mund voll. Da ist er wieder. Und der Sack lässt ihm keine Ruhe. Man kann die ganze Zeit wieder was entdecken, weil die Kleinen natürlich auch so wie er in seinem Papiersack, die sind halt ständig in Gang jetzt und gucken und suchen und gucken, ob sie noch irgendwas abgreifen können.
0: Also dieses Affenfestmahl ist ein voller Erfolg.
4: Okay, wollen wir wieder?
1: Ja.
4: Hier haben wir noch ein bisschen zu tun.
1: Richtig. Gucken wir nachher nochmal vorbei und dann.
4: Ja. Ja. Nee, ja. Wir möchten nichts abhaben. Ist alles cool.
1: Und jetzt gehen wir mit der Gäste.
0: Die Mühe hat sich also gelohnt. Auch Affen lieben ab und zu mal Erlebnisgastronomie. Die Brutinsel der Flamingos im Opel Zoo nimmt Formen an. In dieser matschigen Kraterlandschaft werden sie ihre Nester bauen. Pflegerin Anja Altnickel reinigt noch schnell das Becken, bevor frisches Wasser reinkommt. Die Flamingos stelzen unterdessen unruhig auf und ab. Obwohl, das machen sie eigentlich immer.
10: Ich lasse jetzt die Flamingos raus. Das erste Mal, seit wir den Lehm da auf die Insel gepackt haben. Ja, dann gucken wir mal, ob die drauf reagieren, was sie dazu sagen.
0: Nun, sagen werden sie vermutlich nicht allzu viel, aber vielleicht fröhlich reinstolzieren.
10: So, Achtung.
0: Fertig, los. Und, wow, endlich wieder draußen. Die vollständig angetretene Flamingo-Kolonie rückt aus Richtung Brutinsel. Tja, oder doch lieber nur ins Wasser? Der Pool hat's ihnen angetan. Für Anja Altnickel kein Problem. Wer erstmal schön geplanscht hat, fängt sicher irgendwann mal an zu brüten. So jedenfalls die Hoffnung. Sonst wäre die ganze Mühe umsonst gewesen.
10: Ich denke, das wird jetzt ein ganzes Weilchen dauern, also ja, bis die den Lehm überhaupt erstmal registrieren und checken, dass da was anderes ist als sonst. Und ja, wir sind selber gespannt, was passiert.
0: Och, wird schon. Solange nicht andere die schicke Insel für sich entdecken. Sagen wir einfach mal, leben und leben lassen. Im Frankfurter Zoo geht die Fangaktion bei den Erdmännchen in die nächste Phase.
6: So, wir können.
10: Wir sind soweit.
6: Die Nummer 2.
7: Jawohl.
0: Das ging aber schnell. Jungtier Nummer 2 lässt sich deutlich leichter eintüten als sein Geschwisterchen. Sein Protest äußert es aber trotzdem laut und deutlich.
6: So, jetzt mal so ein bisschen.
0: Tierärztin Dr. Schauerte guckt auch hier nach dem Geschlecht des Kleinen.
9: So. Wollen wir mal einfach mal das Röhrchen gucken? Hier sind wir noch eingewickelt. Das sieht genauso aus. Nee, das sieht nicht.
6: 1-1?
9: Ja, das sieht nach Männchen aus. Ja, guck mal, da so kleine Hüdelchen. Ja.
0: Ein Geschwisterpaar, also in der Fachsprache heißt das 1,1.
6: 1,1 bedeutet ein Männchen, ein Weibchen. Die Zahl vor dem Komma bedeutet immer das Männchen. Heißt, wenn wir jetzt gesagt hätten, das Jungtiere wären 2,0, dann hätten wir zwei Männchen. Aber bei 1,1 heißt es dann Pärchen. Pärchen, da freuen wir uns.
9: Ja, das ist schön.
0: Nun bekommt das kleine Erdmännchen auch noch den Chip eingepflanzt, so eine Art tierischen Personalausweis. Ein Junge und ein Mädchen also. Sehr schön. Haben die beiden eigentlich schon Namen?
9: Die anderen haben alle Namen.
6: Ja, die Frage ist berechtigt. Vielleicht gibt es auch Paten dafür. Nur durchaus möglich. Die Eltern, die haben Namen, ja. Die heißen Kiano und Laris.
9: Und Knüttel.
0: Kiano und Laris, wow, klingt ganz schön trendig. Die Mutter allerdings trägt einen erklärungsbedürftigen Namen. Bitte schön.
6: Das Mädchen, die Mama, heißt Tüte.
9: Tüte. Die hat, als sie kam, in der Quarantänestation immer in so einer Futtertüte gewohnt. Das war ihr Versteck, das fand sie toll. Und deswegen...
6: Geschenk.
9: So. Deswegen haben wir sie Tüte genannt. War das
0: Nun muss der namenlose Bub noch auf die Waage.
9: Das muss man sagen, das ist ein Männchen, der ist ein bisschen dümmer, aber.
0: Ja, dümmer nicht, aber dünner.
9: So.
6: Gut.
9: Ja, der kam mir auch kleiner vor. Ja, ja. Ne, 400 Gramm.
0: Nachdem nun alles seine Ordnung hat, kommt für die Erdmännchen der angenehme Teil.
6: Weißt du, was wir machen? Wir setzen ihn da rein, geben hier gleich das Futter, dann sind die gleich wieder friedlich.
9: Hier ist offen.
6: Da ist offen. Ach so, aber macht nichts. Der kommt jetzt nicht runter. Der kommt nicht runter. Dann verteilen wir noch das Futter. Dann besänftigen wir gleich die Tiere wieder. Und lassen die Jungen wieder dazu.
0: Den Eltern kann es jetzt nicht schnell genug gehen.
6: Ah, die schimpfen. Die wollen zu ihren Jungen, das ist klar. Die haben wir jetzt getrennt. Außerdem sehen sie das Futter auch noch. Aber gleich füllen wir sie wieder zusammen. Dann ist wieder alles in Ordnung. Die sehen ja, dass nichts passiert ist. So.
0: Und jetzt die trennenden Schieber hoch.
6: Einmal die Jungen. Beide Jungen da. Und jetzt lassen wir die Eltern dazu. Und dann ist wieder. Alles Friede vor der Eierkuchen.
0: Stress vorbei. Und auch bei Erdmännchen geht die Liebe durch den Magen.
9: Also nachtragend sind die nicht. Der ist jetzt nicht erst. Ich dachte, er ist ein bisschen beleidigt, aber.
6: Ja, die sind ein bisschen besänftigt, weil heute gibt es wieder das weltbeste Futter.
0: Und zwar vom Pfleger kreiert. Süß und lecker. Naja, wer es mag.
6: Viel süßes Obst, vor allen Dingen aber auch Insekten. Ich meine, die sind ja Insektenesser. Und das ist das, was sie wollen. Weniger Gemüse, wobei Gemüse wäre natürlich gesünder für sie, dann wären sie auch vielleicht ein bisschen schlanker, aber... alles was Gemüse ist, das wollen sie nicht. Aber Insekten, da gehen sie als erstes dran, das ist ganz klar. Gut. Nächste Baustelle ist jetzt, sind jetzt die Pelikane. Die wollen wir umsetzen. An der Stelle, wo sie jetzt sind, da soll eine Pinguinanlage entstehen. Und von daher müssen sie da.
9: Wir hoffen ja, dass ein Tierpfleger ins Wasser fällt.
6: Ja, das hoffen wir. Das hoffen wir. Wir hoffen das.
0: Gut. Den Erdmännchen ist es herzlich Schnuppe, was ihre Pfleger noch vorhaben. Hauptsache, sie haben den Arztbesuch hinter sich und ihre Ruhe. Und das ist die besagte Aktion. Stolze Pelikane und Tierpfleger, die mit allen Wassern gewaschen sind. Tollkühn. Naja, fast.
5: Jetzt hängen wir fest.
6: So, wer hält mich am Gürtel?
0: Wer wird als erster nass? Die Antwort bei der nächsten Folge von Giraffe, Erdmännchen und Co.
6: Wir gehen jetzt raus. Jetzt hin. Hin, auf.
11: Meine Superkraft ist einfach, dass ich versuche, den Tieren nichts aufzuzwängen. Ich versuche, dass sie glücklich sind. Dass ein Tier Schmerzen empfinden kann, Freude empfinden kann, Liebe empfinden kann, ja, das weiß ich mit Sicherheit. Und da ist es egal, ob es jetzt ein Hund ist, eine Katze oder ein Schwein. Die blühen wirklich auch wie so ein Blümchen. Ja? Ja. Wenn du eine Knospe hast und die blüht dann auf. Wenn die merken, ich bin gerettet, ich bin in Sicherheit und die werden dann auch ordentlich gepflegt und behandelt, dann blühen die wirklich auf. Wir sind ein Planet, es gibt einen Haufen Geschöpfe auf diesem Planeten und alle sind es wert, gerettet zu werden, alle sind es wert, in Sicherheit zu leben. Ich bin eigentlich der unfreieste Mensch, den es gibt, weil ich kann nicht einfach weggehen, ich kann nicht einfach abends mal essen gehen oder sonst was, es muss alles geplant sein, es muss alles durchorganisiert sein. Heute denke ich einfach, wenn ich gehen muss, dann gehe ich zufrieden und glücklich, weil ich viel geleistet habe. Ich habe extrem viele Tiere gerettet in meinem Leben und das gibt mir einfach so eine innere Zufriedenheit. Der Standort hier, also das Tierrefugium Hanau, ist für uns optimal, weil wir sind direkt an der Natur, wir sind direkt am Wald. Wir haben es 5 Minuten nach Hanau, wir haben es in 10 Minuten nach Aschaffenburg, 20 Minuten bis in Frankfurt, also es ist wirklich sehr zentral. Also Motorradfahren ist meine große Leidenschaft. Das ist wirklich für mich so die Sache, wo ich den Kopf am besten abschalten kann. Ja? Dann konzentrierst du dich aufs Fahren, konzentrierst dich auf die Umgebung. Versuche ich auch so oft, wie es geht, mich auf den Bock zu setzen und dann loszufahren. Das ist auch ein Stück meiner Freiheit. Wir sehen uns.

0: Die Teenagerzeit. Die habe ich hier auf dem Land unweit von Bayreuth verbracht. Mit allem, was dazugehört. Die Sorgen, Probleme und Freuden von Teenagern sind vermutlich nach wie vor und überall die gleichen.
1: Man emanzipiert sich von den Eltern. Klar, die können einem jetzt nichts mehr sagen. Man ist ja jetzt total erwachsen. Was wissen die schon? Jetzt sind es vor allem die Freunde, die zählen. Die Partys, die man besucht und die Musik, die man hört.
0: Meine Eltern hat das schon ganz ordentlich erschreckt, als ich mich schlagartig von ihnen distanziert und Dinge getan habe, die sie natürlich nicht so gut fanden. Die hätten lieber gesehen, dass ich die ganze Zeit Klavier geübt hätte, als mit meinen Freunden um die Häuser zu ziehen und mich für Jungs zu interessieren. Aber das war mir damals eben wichtiger.
2: Wie wichtig ist es für Jugendliche, für Pubertierende, abseits der vertrauten Familienstruktur, eine soziale Rolle zu finden?
3: Die Jugendlichen sind auf der Suche nach sich selbst, eine eigene Identität zu finden. Und wenn es der Familie gelingt, diese Identität in der Familie zu finden, ja, durch eine eigenständige Rolle, wo sie sich unterscheiden können von den Geschwistern, aber auch von Papa und Mama, ist es eher einfach. Aber oft ist dieses nicht möglich, weil es teilweise auch Konflikte in der Familie gibt. Und da ist natürlich schon die Suche nach einer privaten Identität auch außerhalb. Wo kann ich mich profilieren? Wo kann ich ich sein? Also wo kann ich mich selbst verwirklichen? Sodass dort die Rolle, die man hat, nicht konkurrent ist zur Rolle in der Familie, wo man immer noch Kind ist, ja, oder Geschwister ist.
1: Freunde und Subkultur sind irgendwann zum Lebensmittelpunkt meiner Teenagerzeit geworden. Und das ist heute sicherlich bei den meisten Jugendlichen noch genauso.
4: Okay, wie habt ihr euch kennengelernt? Ich kenne
5: ihn seit der ersten Klasse. So schon, ja genau. Und es hat bis jetzt gehalten, was echt cool ist. Und
4: wow,
5: voll romantisch.
4: Habt ihr voll so die gleiche Entwicklung gemacht, oder?
5: Das hat er hat dann eine Klasse übersprungen, dann hatten wir ein bisschen nicht mehr so viel Kontakt. Genau. Aber in der sechsten Klasse ging es dann mit dem Skaten los, ja, da waren ja alle so in der Skate.
6: Das ist aber echt so, ja.
5: Und das Skaten hat uns halt wieder krass verbunden und seitdem...

0: ich weiß, ich kenne euch, glaube ich, schon so seit
1: ich
0: 13 bin oder so. Es hat so ein bisschen damit zu tun, weil wir halt unsere Stadtteile sind irgendwie nah aneinander, man hat sich kennengelernt. Okay. Und wir sind schon eigentlich ewig so ein großer Freundeskreis.
2: Klar, zur Schule musste man natürlich auch gehen. Leider, wie ich und meine Freunde fanden. Denn das richtige Leben, das fand in den Ferien und an den Wochenenden statt.
3: Also ich glaube, so Freitag, Samstag, das war so für mich, glaube ich, mein Lebensinhalt damals.
4: Absolut.
5: Ja, hat man die ganze Woche drauf hingearbeitet, ja. In Anführungszeichen. Ja.
3: Die ganze Woche in der Schule sich schon drüber unterhalten, was am Wochenende ist, wo man hingeht.
4: Genau. Und dann 2 Wochen lang drüber unterhalten, was gewesen ist, wer einen Disco-Boss gekotzt hat.
2: Wie wichtig sind denn Freunde und Peer-Groups für die Identitätsbildung bei Jugendlichen?
6: Die Peers kann ich mir aussuchen, meine Eltern eher nicht. Habe ich dann eine Peergruppe für mich gefunden, dann kann ich verschiedene Rollen ausprobieren. Also ich kann schauen, wenn ich versuche, mich stärker einzubringen in die Interaktion, also sowas zu werden wie das Alpha-Männchen in dieser Gruppe oder sowas, wie reagieren die Leute darauf? Ne? Ich mache etwas, die Peers reagieren drauf. Und gerade im Jugendalter ist das Feedback ein relativ direktes. Wenn man irgendetwas macht, was die Peergroup doof findet, dann kriegt man das auch sehr schnell zurückgemeldet. Während Eltern und Lehrer ja manchmal da etwas zurückhaltender sind als so eine Peergruppe. Freunde sind wichtig für auch so eine emotionale Sicherheit. Man findet seinen besten Freund, seine beste Freundin, die eine wesentliche Ressource ist für alle möglichen Probleme, die auftreten können und wo man vielleicht auch einfach sich nicht mehr an die Eltern wenden möchte.
7: Die meisten Jugendlichen wollen so viel erleben, wie eben möglich ist. Und das finde ich ehrlich gesagt auch richtig so. Aus der Zeit damals ist einiges hängen geblieben, was mich heute als Mensch ausmacht. Wer weiß, ob ich sonst jetzt nicht komplett andere Interessen hätte. Vielleicht ja sogar auch einen ganz anderen Job. Naja, vielleicht nicht ganz anders. Jedenfalls glaube ich, dass die kulturelle Identität und die Freunde, für die man sich als Jugendlicher entscheidet, für die spätere Entwicklung sehr wichtig sind.
8: Wie prägend ist denn die kulturelle Identität, die man als Jugendlicher aufgebaut hat, dann auch noch für das spätere Leben?
9: Also, dass diese Jugendszenen sind auf einer Werteebene schon relativ prägend. Ich denke, es gibt da so 2 unterschiedliche Stränge. Auf der einen Seite sind eben diese Szenen auch, und das halte ich für wichtig, Wertegemeinschaften. Das heißt, es geht da nicht darum, dass man irgendwie gleich ausschaut nur und die gleiche Musik hört, sondern es gibt auch eine ganz bestimmte Lebenseinstellung, die diesen Szenen zugrunde liegt. Und deswegen haben sie natürlich einen starken sozialisierenden Effekt, in dem da eben Werte herrschen, mit denen man sich identifiziert. Und die nimmt man mitunter auch in ein späteres Leben mit hinein. Auf der anderen Seite ist es, dass es auch wichtig ist, als Erwachsener sagen zu können, dass man mal eine wilde Jugend

0: spurlos an einem vorübergegangen.
1: Sich mit der eigenen Sexualität und der des anderen Geschlechts auseinanderzusetzen, ist wohl eine der größten Herausforderungen in der Jugendzeit. Wie man das handhaben muss, das versuchen einem viele zu erklären. Doch die Theorie ist dann irgendwie anders als die Praxis.
2: Wann ging es bei euch los mit so, ich finde jemanden ganz heiß und so Leute kennenlernen?
3: Ich war ein Spätzünder. Also ich würde sagen, ich fand schon immer mit 13 oder 14 fand ich schon Mädchen interessant und so, aber es lief halt nie so gut, weil ich halt einfach extrem schüchtern war. Und dann mit 15 und 16, dann hat es ja auch alles mit den Partys angefangen und mit den Hauspartys und dann war es halt auch nochmal was anderes. Dann kamen halt so die ersten sexuellen Spannungen und dann auch der erste Kuss und so. Ja, so läuft es doch. Ja, ja. Und ja, so in der Pubertät halt mit 15, also bei mir mit 14, 15 würde ich sagen, hat es angefangen.
2: Okay.
3: Genau. Bei euch?
4: Bei mir auch so mit 13, 14, keine Ahnung, aber bei mir war es halt so, ich habe mit 15 meinen Ex-Freund kennengelernt, mit dem war ich halt jetzt 4 Jahre zusammen.
2: Ex-Freund kennengelernt?
4: Ja, inzwischen mein Ex-Freund, ja, aber ich hatte eine 4-Jahres-Beziehung mit ihm.
2: Wow, echt? So jung?
4: Ja.
2: Und dann so eine lange Beziehung?
4: Ja, und deswegen war es halt nie so mit, keine Ahnung, mag jetzt im Club irgendwelche Leute an oder ich weiß nicht. Man will sich halt auch ein bisschen ausleben dann. Man will ja auch nicht seine ganze Jugend irgendwie mit einem Partner sozusagen.
5: Es geht sich ja auch ein bisschen auseinander. Die Interessen, gerade in der Pubertät, verändern sich ja die Interessen halt total krass. Und wenn es dann nicht auseinander geht, dann hat man schon sehr viel Glück gehabt. Also im Normalfall verändert sich dann einfach sehr, sehr viel bei jedem. Was ja auch gut ist, muss ja auch sein.
0: Wie entscheidend sind denn sexuelle Erfahrungen, die man als Teenager gemacht hat, dann fürs spätere Leben?
6: Auf der einen Seite spielt es schon eine Rolle, was ich für Erfahrungen gesammelt habe. Wie ich auch so eine romantische Beziehung gestaltet habe, inwieweit Sexualität da eine Rolle spielt, wie sie ausgestaltet ist, wie läuft Sexualität da, wie läuft eine Beziehung ab. Die formen sich im Jugendalter. Und da kommen wieder die Rollenvorstellungen ins Spiel. Ne? Was für eine Rolle habe ich als Freund, als Freundin, als Partner, als Partnerin in so einer sexuellen Beziehung? Das entwickelt sich dann und das beeinflusst natürlich auch später meine weitere Entwicklung, wie ich im Erwachsenenalter mit meinen Partnern umgehen werde.
1: Erste Beziehungen, erste sexuelle Erfahrungen, erste Triumphe und Rückschläge. Vermutlich kommt einem die Teenagerzeit wegen all dieser sehr einschneidenden Erlebnisse so wahnsinnig lang vor. Wobei sie ja eigentlich eher kurz ist.
2: Aber glaubt ihr, das ist jetzt so eine prägende Zeit für euch, wo ihr jetzt möglichst viel erleben müsst und nichts verpassen?
3: Also ich glaube, wenn ich jetzt nicht so viel Spaß im Leben hätte, würde ich es glaube ich schon bereuen in 10 Jahren, wenn dann so der Alltag irgendwann einkehrt und man halt so die geregelte Arbeit hat und so. Ich schätze schon, dass ich dann auch vermissen werde, deswegen versuche ich jetzt schon so viel mitzunehmen, wie geht, glaube ich.
5: Das klingt zwar total abgedroschen, aber was man halt jetzt nicht macht, jetzt sind wir gerade so in der Phase unseres Lebens, dann macht man es halt, mei, klar kann man machen, aber...
3: Vielleicht zur Midlife-Crisis wieder. Was wir jetzt nicht mehr machen, können wir höchstens in der Midlife-Crisis wieder machen.
4: So. Der letzte große Abschnitt, bevor es dann so in dieses ernste Leben ist. Ja genau, das ernste Leben. So das Leben, was meine Eltern jetzt leben. Bevor ich da reinkomme, ist nochmal so der letzte große Abschnitt irgendwie, das Studium und nochmal so richtig was zu erleben halt. Ja. So freiheitenmäßig, ich weiß nicht.
0: Wie viele Freunde hatte ich damals? Habe ich genug ausprobiert? Hatte ich genügend Spaß? Ich glaube, es gibt nur 2 Einschätzungen zur Teenagerzeit. Entweder sind es eher unangenehme, vergessenswerte Jahre oder es ist die beste Zeit überhaupt.
7: Ich denke da total gerne zurück. Allein schon die ersten Erfahrungen, ja, mit, keine Ahnung, man trinkt gemeinsam, man hat seinen ersten Freund, der erste Kuss.
8: Die Aufmüpfigkeit gegen den Eltern gegenüber, die erleben es in der Clique mit Hip-Hop, die ganze Kultur drumherum. Hip-Hop, nachts die Jungs begleitet beim Graffiti sprühen, schmierig gestanden. Ja. Mhm. Im Wald irgendwelche Partys gefeiert.
7: Ach Gott, wie hieß das immer? Da, wo die Partys waren, in der Sandkerbe?
8: Sandgrube. Ja. Wo ich mal runtergefallen bin.
7: Oh Gott, ja, stimmt.
9: Interessanterweise gibt es Bereiche im Leben von Menschen, die sie nie vergessen. Egal ob positiv oder negativ, und dazu gehört die Zeit der Pubertät oder der Übergang von der Pubertät in die Spätpubertät oder Adoleszenz. Manche Kinder oder Jugendliche haben das Glück, dass sie sagen, es war eigentlich fast die schönste Zeit meines Lebens, weil ich da so viele schöne, interessante Erfahrungen gemacht habe mit dem gleichen Geschlecht, mit dem anderen Geschlecht. Und meine Eltern waren total verständnisvoll. Es gibt aber einen ähnlichen Prozentsatz,

0: von Jugendlichen, die sagen, es war eine ganz schreckliche Zeit. Ich hatte Riesenprobleme mit meinen Eltern. Ich hatte viel Misserfolge beim anderen Geschlecht. Aber interessant ist, dass dieses prägend ist. Genauso prägend wie das erste Semester ist. Genauso prägend ist wie das erste Berufsjahr ist. Das wird man ein Leben lang nicht vergessen.
1: Manchmal wollte ich als Teenager einfach nur den Moment genießen. Und dabei habe ich damals gar nicht realisiert, wie wichtig viele dieser Momente eigentlich waren.
2: Was glaubt ihr, was ihr so jetzt, so zwischen 16 und 20, was ihr so erlebt, was euch für euer ganzes Leben lang dann prägen wird?
3: Diese ganzen verschiedenen so ersten Male. So. Das ist irgendwie so halt alles, was man zuerst dann macht, ist halt irgendwie prägend einfach fürs Leben. Egal, ob es gut oder schlecht ausgegangen ist, aber dann halt einfach. Es passiert ja eigentlich alles, also in diesen 4 Jahren ungefähr. Ja.
4: Also da sammelt man am meisten die Erfahrungen mit verletzt werden. Und dann, ich glaube, ich merke mir jetzt schon, also klar, man ist auch viel naiver, wenn man noch jünger ist. Und jetzt bin ich auch älter und wahrscheinlich, wenn ich irgendwie meine nächste Beziehung anfange, dann gehe ich da wahrscheinlich auch mit ganz anderen Augen rein und werde mir wahrscheinlich schon denken, ist das jetzt gut, wenn ich mich drauf einlasse oder nicht, oder ist es dann vielleicht wie damals?
5: Früher, als du klein warst, hast du immer gedacht, so, deine Eltern wissen alles. Und dann irgendwann merkst du so, ja, meine Eltern haben doch nicht in jeder Hinsicht recht und manchmal machen sie doch Fehler und sowas prägt halt auch. Und manchmal, aber manchmal ist es halt bei den Eltern auch so, die behandeln dich wie ein Kind, aber du selber möchtest nicht wie ein Kind behandelt werden, weil du weißt, ich bin ein erwachsener Mensch.
6: Und dann ist die Zeit plötzlich vorbei. Wenn die Schule abgeschlossen ist, man eventuell den Heimatort verlassen muss und in die erste eigene Wohnung zieht. Spätestens dann sollte man ja irgendwie ansatzweise erwachsen sein, oder? Schließlich hat man dann schon einiges erlebt und zumindest grundlegende Überlebenswerkzeuge vom Leben an die Hand bekommen. Vermutlich ist es einem selber nie ganz klar, wann die Jugendzeit vorbei ist. Es passiert einfach. Für die einen leider. Für die anderen endlich. Und dann?

0: Habe ich mir mein Berufsleben eigentlich so vorgestellt? Weiß ich jetzt, wo es lang geht? Bin ich angekommen in meinem eigenen Lebensentwurf? Oder folge ich doch nur den Prägungen aus Kindheit und Jugend?
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0: Erwachsen fühle ich mich, ja. Hier trage ich die Verantwortung. Für diesen Weg habe ich mich irgendwie entschieden.
2: Ich habe eigentlich das Gefühl, ganz frei meinen Weg gewählt zu haben und immer noch zu wählen. Eigentlich mischt sich bei mir niemand ein. Oder doch? Warum ist die Familienprägung so wichtig für meine späteren Entscheidungen?
3: Weil natürlich in den jungen Erwachsenenjahren und natürlich vorher viele Weichen gestellt werden für unsere spätere Entwicklung. Also wir wissen aus der Persönlichkeitsforschung, dass mit dem mittleren Erwachsenenalter eine hohe Stabilität einsetzt. Das heißt, irgendwann sind wir doch relativ der oder die, der wir auch bleiben werden. Und das ist in früheren Jahren natürlich noch anders. Gene bringen zwar Voreinstellungen mit und wir wissen auch, dass Gene so Verhaltenstendenzen beeinflussen. Also so ganz grob, ob ich eher zugewandt oder zurückgezogen bin oder ganz grob, ob ich eher ein offener oder ein eher verschlossener Mensch bin. Diese großen Tendenzen, die sind schon genetisch mit beeinflusst. Aber wie sich das ausgestaltet, hat natürlich sehr viel mit unserer Entwicklung zu tun, vor allem in den Kindheitsjahren und den frühen Erwachsenenjahren.
2: Was macht mich denn eigentlich glücklich? Es gibt so viele Möglichkeiten, ein Riesenangebot. Welchen Weg soll ich gehen? Die Qual der Wahl. Ein Lebenskonzept muss her, aber welches?
4: Aber haben wir überhaupt so viele Wahlmöglichkeiten, wie man denkt, dass man hat?
3: Die Wahlmöglichkeiten hat man ja, aber man lernt doch relativ schnell, was liegt mir. Und insofern mischen die Gene hier mit, denn je nachdem, welche genetische Ausstattung ich habe und mit welchen Persönlichkeitsmerkmalen das dann eher einhergeht, gibt es natürlich auch nur noch ein eingeschränktes Spektrum an Berufen, die in Frage kommen. In bestimmten Berufen sind wir mit unterschiedlichen Anforderungen konfrontiert. Und ich hatte als Beispiel daran gedacht, eben habe ich viel mit Menschen zu tun oder habe ich nicht so viel mit Menschen zu tun? Ist es vielleicht erforderlich, dass ich sehr penibel und gewissenhaft arbeite oder dass ich das nicht tue? Und insofern kommen dann auch Persönlichkeitsfaktoren hier ins Spiel. Einzelne tun sich leicht, weil sie auch selbstsicher sind und auch das Gefühl oder die Gewissheit in sich tragen, egal was ich mache, ich werde das schon schaffen. Und wenn es mir nicht gefällt, mache ich halt was anderes. Und andere sind aufgrund ihrer Persönlichkeit einfach vorsichtiger und vielleicht sogar ein bisschen ängstlicher.
2: Oh je, die Orientierungsphase, die Berufsberatung, die Gespräche mit Gleichaltrigen. Laut Berufsberatung hätte ich Koch werden sollen. Jetzt bin ich beim Journalismus gelandet. Es hätte aber auch ganz anders kommen können. Mein bester Freund aus der Jugendzeit zum Beispiel ist einen ganz anderen Weg gegangen. Er ist jetzt in San Francisco, trotzdem haben wir es geschafft, befreundet zu bleiben.
4: Hey!
5: Hey, good morning, Michael.
4: Good morning. Wow, krass. Oh mein Gott, tut mir leid, ja, ich bin's. Aber wir haben uns ja gar nicht verändert, oder? Aber lass noch mal ganz kurz über früher reden. Gab es mal für dich einen Moment, wo du gedacht hattest, so, hey, vielleicht könnte ich ja auch mal ganz was anderes machen? Oder wo wusstest du immer, dass du eher so im Managementbereich arbeiten möchtest?
5: Sehr gute Frage. Ich glaube, es gab nie so einen Punkt, wo ich wirklich was anderes machen wollte.
4: Wir waren ja am Anfang, haben wir jetzt so beide total für so Wirtschaft interessiert auch, ne? So mit 16, glaube ich, war das schon. Woran glaubst du, liegt es, dass wir dann so unterschiedliche Richtungen eingeschlagen haben?
5: Also ich würde sagen, ich bin, so wie ich das sehe, ich bin auf der, so ein bisschen auf der Business-Linie geblieben. Mhm. Ich glaube, du bist so ein bisschen dann von der Business-Linie eher von dem Business-Mathematischen eher so ein bisschen ins Kreative umgestiegen.
4: Irgendwann habe ich mich, glaube ich, mehr für Musik interessiert als für Aktienkurse. Aber ich meine, so ist ja, genau, jeder geht wahrscheinlich dann einfach so seinen Weg, wo man denkt, so, dass man happy wird, wahrscheinlich.
2: Ich fühle mich tatsächlich gut bei dem, was ich mache. Ich werde mit diesem Job bestimmt nicht zum Millionär, aber das ist mir auch echt nicht so wichtig. Die Berufswahl lief bei mir ohne Druck ab und das prägt natürlich auch mein Gefühl dazu. Ich fühle mich eigenständig und unabhängig.
0: Ich habe mir mit der Studienwahl nicht ganz leicht getan. Ich bin sehr neugierig. Das macht es nicht leichter. da ich vieles ausprobieren möchte. Was sind das für Menschen, die sich bei der Entscheidung eher schwer tun?
6: Das sind meistens auch Menschen, die viele Fähigkeiten haben, die viele, also auch viele Talente haben und die sagen, ich bin sprachlich talentiert, aber auch kaufmännisch talentiert und mag aber auch gerne mit Menschen umgehen, aber ich weiß, ich muss mich entscheiden. Ja? Das sind also meistens nicht die, die nur Mainstream eine Sache haben, sondern sehr variationsreich sind, durchaus auch positiv, was wir auch, wir wollen ja oft auch Multitasking und Multidimensionalität haben. Ja? Und dann gibt es eben manche Menschen, die vor allem ein Talent sehen, ja, und sagen, ich bin sportlich oder ich werde mal ein Superschauspieler oder ich bin immer schon auf einer technischen Ebene gewesen oder meine Vorfahren waren Mediziner oder Rechtsanwälte, deshalb werde ich das auch studieren. Ja? Also die dann eher, ich will jetzt nicht sagen closed-minded sind, aber die eher auf eine Dimension festgefahren sind und sagen, das will ich umsetzen. Man soll das also gar nicht bewerten. Aber im Durchschnitt kann man schon sagen, wer nicht weiß so richtig, was er will, der hat oft auch mehrere Talente und darum auch mehrere Optionen.
0: Schon als Kind wollte ich andere Länder kennenlernen, andere Menschen und andere Lebensweisen erfahren. Wie soll man das zum Beruf machen? Meine Eltern haben mich nicht unter Druck gesetzt, aber es war mir immer wichtig, dass sie gut finden, was ich mache. Ihre Meinung war und ist mir wichtig und hat mich stark geprägt.
6: Ja, natürlich prägen uns zunächst die Vorbilder, die wir hatten in der Jugendzeit. Also ob das der Nachbar ist, der Pfarrer, der Lehrer, der Großvater, der Vater, die Mutter. Die prägen uns natürlich, weil sie uns Dinge vorgemacht haben, wie verhalte ich mich. Ja? Sie haben uns, prägen uns aber auch durch ihr Wertesystem. Ja? Sehr oft total unbewusste Prozesse. Aber es prägt uns vielleicht der Jugendleiter, ja, der Kirchenchor, der Leiter. Ja. Es sind immer einzelne Menschen, die uns prägen, aber auch im negativen Sinne uns prägen, dass man sagt, genauso wie der war, will ich nicht sein.
1: Wie stark prägt uns in dieser Zeit noch die eigene Familiengeschichte?
6: Im Durchschnitt stärker, als die Menschen wollen und stärker, als sie es denken. Ja. Es ist, die Familie prägt, gewollt oder ungewollt. Sie prägt positiv wie negativ. Und die Hoffnung ist natürlich, oder die Hoffnung ist, dass viele Menschen das Glück haben, dass sie durch die Familie positiv geprägt sind, dass sie sagt, ich habe meiner Familie ganz viel zu verdanken. Sie hat mir die Augen geöffnet, den Horizont erweitert, sie hat mich immer unterstützt, ja, hat mir aber auch klar gesagt, was nicht geht. Und ich bin dankbar, dass ich durch die Familie ein Wertegerüst habe, dass ich weiß, was anständig und ein unanständiges, was gut und nicht gut ist, korrekt und nicht korrekt ist. Ja. Das Wertegerüst von 20 ist ein guter Prädiktor für das Wertegerüst mit 50 und mit 70. Ja. Das kann man bedauern oder nicht bedauern. Und da sieht man wieder die Verantwortung, die wir für Jugendliche haben.
2: Als Jugendliche habe ich mich nicht orientierungslos gefühlt. Aber es war schon gut, den Rückhalt meiner Familie zu haben. Für mich war allerdings immer klar, dass ich beruflich nicht in die Fußstapfen meiner Eltern treten will. Das ist ja bei manchen ganz anders. Hat jemand, der in einem Familienbetrieb einsteigt, überhaupt eine Wahlfreiheit? Ich stelle mir das wahnsinnig schwierig vor. Aber vielleicht kann es ja auch ganz harmonisch ablaufen.
4: Ihr seid eine Familie, aber arbeitet auch unter einem Dach. Also wie läuft denn das?
7: Nicht immer einfach. Um es eigentlich genauer auf den Punkt zu bringen.
4: Sauschwer.
7: Ist es manchmal auch, ja, ich weiß nicht, ob man das nennen darf, aber eine Katastrophe.
4: Wieso?
7: Ja, weil nie eine oder nie alle drei einer Meinung sind. Also es wird es wahrscheinlich nie geben und der Vater sowieso nicht, ja, weil der immer ein bisschen anders noch denkt. Also gerade auf maschinentechnisch jetzt für mich zum Beispiel bezogen, ist immer noch eine andere Denkweise, was er natürlich auch durchsetzen möchte, aber nicht immer so einfach ist, weil es teilweise einfach nicht umsetzbar ist, aber ja, früher hatten wir es halt so gemacht. Ja. Aber ansonsten, natürlich, wenn es ums Wirtschaftliche geht, ist er, sag ich mal, der Entscheidungsträger und da, wenn ich eine andere Meinung habe, dann, sag ich mal, ist er genauso und setzt es halt einfach durch, weil ich in der Hinsicht nicht so weit bin, sag ich mal, wie er und damit muss ich halt dann auch einfach leben.
8: Das wird aber auch ausdiskutiert, ist ja nicht so. Also wenn es dann zu dem Problem kommt, dann muss es auch geklärt werden.
4: Inwieweit haben Sie denn gepusht, auch, dass dann die Kinder weitermachen? Weil es wäre ja schade, wenn dann der Betrieb irgendwann an jemand anders geht, oder?
9: Ich habe nicht gedacht, dass meine Kinder das machen. Bei meinem Sohn habe ich es vielleicht gedacht, es könnte sein, aber wir haben es eigentlich nie, es war nicht so, dass ich gesagt habe, ihr müsst den Betrieb übernehmen. Das war nie das Thema. Das ist eigentlich eine völlig freie Entscheidung gewesen.
4: Aber es gibt auch so viele Optionen, was man machen könnte, auch wenn man technisch interessiert ist, wie du zum Beispiel. Also wieso musste es dann Steinmetz sein? Gab es da nicht auch andere Optionen?
7: Es hätte mit Sicherheit andere Optionen gegeben, aber für meinen Teil, sage ich mal so, bin ich dem Ganzen viel zu sehr verbunden. Mein Opa hat das schon gemacht, mein Uropa hat das aufgebaut, sage ich mal so, in München. Und deswegen war das für mich erstens das ein Grund und zweitens, weil es mich einfach interessiert.
8: Also im Grunde wurden wir nie dazu gezwungen, das zu tun. Also ist alles sozusagen wirklich so entstanden, weil die Interesse da ist und weil wir es halt auch nicht anders kennen. Ich bin auch mit ihm in der Werkstatt gewesen und das ist halt einfach so, man wächst damit auf.
2: Max ist jetzt Anfang 20. Er hat Steinmetz gelernt, genau wie sein Vater und genauso wie seine Schwester. Er wird hier mal der Chef sein, das steht schon fest.
4: Grüß dich, hi. Servus. Was ist denn das für ein Gefühl für dich, zu wissen, dass du wahrscheinlich den Laden hier mal übernehmen wirst?
7: Gemischt. Also ich sag mal so, ich bin jetzt ja schon ziemlich in der Verantwortung in dem Ganzen involviert und es ist natürlich nie ganz einfach, zwischen Mitarbeiter und eigentlich jetzt noch Sohn oder noch Kollege mit dem Ganzen mal später vielleicht zu vereinbaren.
2: Die Arbeit des Vaters war also immer Teil des Lebens für die beiden und ist definitiv positiv besetzt. Für mich wäre es, glaube ich, eigenartig, meinen Vater als Vorgesetzten zu haben.
4: Wie ist denn das in einem Betrieb, wenn der Chef der Vater ist?
8: Anders auf jeden Fall. Also man geht ganz anders miteinander um. Man geht auch mit Kritik ganz anders um. Also es ist schon so, dass man das sich dann natürlich viel mehr zu Herzen nimmt. Und es ist halt sehr viel Diskussionsstoff. Klar, man diskutiert mit ihm natürlich auch ganz anders, wie wenn es jetzt ein Chef wäre, den ich natürlich so wirklich nur als Chef habe. Also mir macht Spaß und Maxi auch, glaube ich. Ja. Und Papa auch. Hoffe ich zumindest.
2: Das finde ich großartig. Es dreht sich alles um die Familie, aber eben nicht nur. Irgendwie ist dann doch jeder eigenständig in all dem.
0: In die Fußstapfen meiner Eltern zu treten, kam für mich nie in Frage. Die Arztpraxis meines Vaters zu übernehmen? Nein, ich kann kein Blut sehen. Und technische Zeichnerin wie meine Mutter, dazu fehlt mir die Ruhe. Ich brauche die Abwechslung, das Abenteuer. Meine Eltern haben mich sicher nicht immer verstanden. Ist es denn ein Bruch, wenn ich mich gegen die Erwartungen meiner Eltern stelle?
6: Das kann alles sein. Das kann, zunächst kann es eine Befreiung sein, dass man sagt, zum ersten Mal habe ich eigenständig entschieden und nicht gefragt, was will Mama und was will Papa und nicht den Ratschlägen gefolgt, sondern ich habe mich selbstständig entschieden. Das kann ein Riesenakt der Befreiung sein. Es muss nicht unbedingt ein Bruch sein, sondern man kann ja trotzdem eine hohe Toleranz selber entwickeln gegenüber Eltern. Ideal wäre, dass man akzeptiert, die Eltern sind nicht unbedingt in allen Bereichen genauso wie ich, was auch okay ist, aber ich bin ein eigenständiger Mensch und muss mich auch von den Eltern gesund emanzipieren.
0: Hier bin ich. Eigenständig. Erwachsen. Vielleicht auch irgendwann mit einer eigenen Familie. Alles kann ich nicht beeinflussen. Ein bisschen bleibt doch noch dem Schicksal überlassen.
2: Ist der Beruf mein Lebensinhalt oder doch die Familie? Will ich Glück um jeden Preis? Vielleicht sollte ich doch was anderes machen. Aber bloß kein Fehler, oder? Doch. Was macht mich vielleicht noch zufriedener? Vielleicht denke ich aber auch irgendwann ganz anders. Ich weiß es einfach nicht.

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Viertel nach sieben, Zeit für alle Wetter. In die neue Woche sind wir doch, glaube ich, ganz gut reingekommen, oder? Schön, dass Sie dabei sind an diesem Tag, der, also wettermäßig, ich fand, das war ganz schön. Ja, jetzt gab es dann schon ein paar Regentropfen, aber für viele war das ja bisher noch nicht nennenswert. Die Woche hat wettermäßig einiges zu bieten, deswegen wirklich gut, dass Sie hier eingeschaltet haben. Wie es heute so aussah, das können wir Ihnen auch zeigen. Wir waren mit der Kamera im Nidderpark unterwegs in Frankfurt.

0: Tja, das sieht schon tierisch gut aus dort. Und meine Kollegin Laura Di Salvo, der hat heute der Obstbaus angetan. Also die hat sich gedacht, Mensch, da muss ich doch mal irgendwie mich schlau machen. Ist sie ab nach Wiesbaden auf den Hof Erbenheim und wie es dem Obstbau geht, das sehen wir jetzt.
1: Hier auf Hof Erbenheim in Wiesbaden, da sieht es dieses Frühjahr richtig gut aus. Hier hängen alle Früchtchen schon an den Obstbäumen und Nussbäumen. Und ich bin jetzt mal in diesen 60 Jahre alten Walnussbaum geklettert, denn hier gibt es schon die ersten grünen Walnüsse. Und warum die jetzt Ende Juni schon so grün geerntet werden, das erzählt mir jetzt Ralf Schaab von Hof Erbenheim. Ja, warum pflückt ihr die denn jetzt quasi Ende Juni schon in diesem grünen Zustand, wenn sie noch ein bisschen größer sind?
2: Das Interessante ist, dass auch diese grünen Walnüsse in der Schale wertgebende Inhaltsstoffe haben, die bestimmte Firmen extrahieren und sie dadurch schon nutzen können. Und wir können dadurch die Ernte hier im unteren Baumbereich auch schon vorziehen. Ja, eigentlich, die Nüsse werden ja erst im September reif. Ja, und dann platzen die Schalen auf und sie fallen auf den Boden. Und wir sammeln sie dann auf, reinigen und können sie dann auch verkaufen.
1: Nicht nur der Walnussbaum trägt schon reichlich Früchte. Auch an der Birnenquitte hängen bereits die ersten kleinen Früchtchen.
2: Also die Blüte war offensichtlich zur rechten Zeit bei gutem Wetter. Ja, die Bestäubung war gut. Die Bäume hängen jetzt voll. Und wir freuen uns auf eine leckere Ernte dann Ende September, Anfang Oktober.
1: Der Obstbauer probiert auch immer wieder etwas Neues aus, wie mit diesem Mandelbäumchen. Das steht hier seit 5 Jahren auf der Wiese, erzählt er mir.
2: Und das ist so ein Experiment, ob das tatsächlich bei uns in Hessen winterhart ist. Und die letzten 5 Winter hat es super überstanden und der Ertrag wächst und steigert sich. Also vielleicht sollte man hier in Hessen in die Mandelproduktion einsteigen.
1: Typisch für Hessen und sehr beliebt sind Mirabellen. Die Sorte Mirabelle von Nancy wird im August geerntet. Die Blätter haben aber schon einigen Tierchen geschmeckt, stellt Ralf Schaab fest.
2: Hier haben wir tatsächlich so Schmetterlings- oder Raupenschäden, wo Raupen gefressen haben. Aber auch ganz viele Blattläuse. Und hier haben wir aber auch Nützling, nämlich eine Marienkäferlarve, die Blattläuse gefressen hat.
1: Auf dem Hof Erbenheim werden viele natürliche Methoden genutzt, um Vögel und Insekten fernzuhalten. Alte CDs zum Beispiel reflektieren das Sonnenlicht. Auf den Musikgeschmack kommt es dabei nicht an, schmunzelt der Obstbauer.
2: Ein Beispiel ist, dass wir hier eine Leimbarriere aufbauen, hier unten am Stamm. Ja, weil dann können zum Beispiel diese Ohrenschlitze, ja, Forficula, die kann da nicht hochklettern und kann die Früchte nicht anknabbern.
1: Die Aprikosen haben den Frühling bisher aber gut ohne Schädlinge überstanden. Und die ersten Früchte werden in den kommenden Tagen geerntet.
2: Jetzt haben wir endlich hier die Aprikosen. Ja, man muss unterscheiden zwischen einer Pflückreife, ja, wenn die Aprikosen noch fest sind, aber schon orange sind, wenn die abgemacht, aber noch 2 Tage müssen die liegen, damit sie dann auch richtig schön vollmundig und aromatisch schmecken.
1: Bis dahin schaut der Obstbauer einfach weiterhin jeden Tag gespannt in den Himmel.
0: Haben Sie gemerkt, wie der für seine Aprikosen schwärmt? Ah, der hat richtig Spaß. Ich weiß nicht, ob ihm dann das Wetter gefällt, das ich jetzt anzubieten habe. Wenn wir uns mal die grundsätzliche Wetterlage anschauen. Hochdruck, ja, den gibt's draußen auf dem Atlantik. Aber unser Wetter wird jetzt bestimmt von diesem Tief bei Island, das dreht sich ja gegen den Uhrzeigersinn und bringt hier einen sehr langgezogenen Wolkenarm mit. Und hinter dem Wolkenarm kommt kühlere Luft. Gut, in dem Wolkenarm steckt auch Regen. Und deswegen wird es bei uns jetzt mal ein bisschen nasser. Es sind nicht auf die Fläche die großen Regenmengen, die wir erwarten dürfen. Aber es wird eine wechselhafte Witterungsphase, wie Meteorologen ganz gerne mal sagen. Und hier sehen wir, wie diese, hier oben noch mal das Tief, man sieht es an der Drehbewegung, wie dann vom nördlichen Atlantik die Luft zu uns kommt. Und an der Farbe können Sie erkennen, also rot, das ist schön warm. Bei uns wird es jetzt erstmal kühler. Also das ist jetzt der Donnerstag, der ist kühl. Und die Wärme ist dann wirklich nach Südeuropa abgedrängt. Zum Freitag geht es ein bisschen aufwärts mit den Werten, aber so richtig viel erstmal noch nicht. Und wenn wir schon bei Temperaturen sind, die Wassertemperatur des Rheins, vor 3 Wochen war die noch so im Bereich 15, 16, 17 Grad. Jetzt war sie zum Anfang des Monats bei 23, jetzt ist es wieder etwas abgekühlt, 21 Grad. Aber das ist jetzt, so früh im Jahr, wirklich eine bemerkenswert hohe Temperatur gewesen. Und das ist jetzt der Rhein, der warm ist. Wenn man noch mal viel weiter guckt, nämlich die Weltmeere sich anschaut, wie da die Wassertemperaturen aktuell sind, dann stellen wir fest, im Vergleich zu dem, was jetzt zur Jahreszeit normal wäre, blau, da sieht man, es ist zu kalt, das sind ein paar kleine Flecken. Und gelb, orange und rot, da ist es zu warm. Das ist der allergrößte Teil, das Mittelmeer, viel zu warm. Nordsee, Ostsee, viel zu warm. Und hier sehen wir, das ist der typische El Niño-Effekt. Normalerweise müsste es auf der anderen Seite, nämlich auf der asiatischen Seite, rot sein, weil es hier üblicherweise so enorm warm ist. Und hier ist es eigentlich kühl. Jetzt sind die Winde eingeschlafen, die das Ganze rüberschieben. Jetzt schwappt das zurück. Und das hat nicht nur Auswirkungen auf die Meere, sondern auch tatsächlich auf ungefähr 2/3 der Welt, nur wir in Europa sind weitgehend raus. Aber wie geht's den Meeren, wenn es so warm ist? Ich habe hier den Direktor des Instituts für Zoologie der Uni Gießen, Herr Professor Wilke. Schön, dass Sie Zeit für uns haben.
3: Danke.
0: Wie geht's den Weltmeeren gerade?
3: Ja, den Weltmeeren geht es nicht besonders gut, insbesondere durch den Klimawandel, der eine massive Erhöhung der Temperatur bedeutet, aber auch genau diese Hitzewellen, die Sie angesprochen haben. Das heißt, die sogenannten Marine Heat Waves, die stressen natürlich unsere Organismen ganz gewaltig. Hinzu kommt natürlich auch, dass wir andere Stressoren haben, wir haben Umweltverschmutzung, wir haben Nährstoffeintrag, wir haben invasive Arten, das macht es nicht einfacher.
0: Ich bin jetzt schon ein paar Jahre älter, also als ich Kind war, und seitdem hat man immer wieder gehört, also den Weltmeeren geht es nicht gut, zum Beispiel durch Überfischung und Plastik und. Und sind das die größeren Treiber oder ist das jetzt eine Gesamtmelange zusammen mit dieser Erwärmung des Wassers, die wirklich alles andere als optimal ist?
3: Ja, also vor einigen Jahrzehnten waren das tatsächlich die größten Treiber. Und durch massiven Ozeanschutz, beispielsweise in der Ostsee, konnten wir einige von diesen Treibern tatsächlich reduzieren. Also die Ostsee ist heute deutlich sauberer als vor 40 Jahren. Mhm. Aber jetzt kommt der Klimawandel mit erhöhten Temperaturen. Und der ist natürlich ein ganz massiver neuer Treiber. Und ich erkläre das meinen Studierenden oftmals so, wenn wir einen sehr heißen Sommer haben, dann sterben sehr viele alte oder kranke Menschen. Und tatsächlich haben wir, und das ist auch oftmals durch Herz-Kreislauf-Erkrankungen, aber einfach auch durch Überhitzung. Mhm. Und wir haben also einen vorgestressten Organismus. Und jetzt kommt noch die Hitzewelle dazu. Und der kann dafür sorgen, dass natürlich jetzt Systeme komplett aus der Balance kommen.
0: Mhm. Sie haben es eben schon angesprochen, so eine Ostsee, die heute eigentlich besser dasteht als noch vor ein paar Jahrzehnten. Das heißt, wenn man den Umweltschutz denkt, dann sehen wir mit der Zeit, wie das dann tatsächlich auch wirkt. Damit wir, bevor wir an die Frage kommen, wie können wir das mit den Temperaturen irgendwie in den Griff kommen, muss man sich mal vorstellen, ich meine, so ein Pazifik, den wir da eben gesehen haben, oder so ein Atlantik, so ein karibisches Meer oder so, das ist ja riesig groß und ist auch enorm tief. Heizt das komplett durch? Wird das von oben bis unten einfach überall wärmer?
3: Ja, also die tropischen Regionen, die heizen überhaupt nicht durch. Das heißt, das warme Wasser bleibt an der Oberfläche. Durchmischung findet eigentlich nur in den oberen 50, 100, 200 Metern statt. Dann haben wir eine Sprungschicht, wo die Temperaturen sich ändern. Und ab 1000 Meter etwa haben wir fast konstante Temperaturen von 4 Grad. Das heißt, alles, was sich erhitzt, bleibt oben. Und das sorgt natürlich wieder einen Rückkehreffekt, dass wieder keine Durchmischung stattfinden kann. Das heißt, in der
0: Je wärmer es oben ist, umso stabiler ist das, weil das Warme eben leichter ist und das Kalte unten.
3: Ja.
0: Weil sonst hätte man ja sagen können, okay, wenn das da unten halt kühl ist, vielleicht durchmischt sich das. Aber das heißt, durch die Klimaerwärmung wird das noch schwieriger, diese Mischung?
3: Genau, Durchmischung findet nur statt, wenn das Oberflächenwasser kälter ist als das Tiefenwasser. Das haben wir beispielsweise hier in Europa natürlich im Winter. Dann haben wir die Durchmischung. Wird das Wasser wärmer, dann findet die Durchmischung nicht statt. Und das Problem ist dann, dass die Nährstoffe, die es in der Tiefe gibt, die kommen nicht mehr an der Oberfläche. Das heißt beispielsweise Algen haben keine Nährstoffe mehr. Haben wir keine Algen mehr, haben wir keine Kleinkrebse, haben wir keine Kleinkrebse, haben wir keine Fische.
0: Jetzt ist so ein Ozean ja durchaus mehrere Kilometer tief. Sie haben gesagt, so bis 1000 Meter. Aber wenn man sich mal anguckt, die oberen hunderte Meter, vielleicht 200, 300, 400 Meter, ist das halt auch nur ein kleiner Teil dessen, was im Wasser passiert. Und viel Leben findet darunter statt. Oder findet eigentlich der größte Teil des Lebens im Meer, egal ob das nun Plankton ist oder Fische oder was auch immer, eigentlich genau oben statt?
3: Tatsächlich sind die produktivsten Teile die oberen Teile. Das heißt, dort haben wir Licht. Also wir brauchen ja für Photosynthese, für die Algen brauchen wir Licht. Wir brauchen Nährstoffe. Und das haben wir nur in den oberen einigen hundert Metern. Und die stressen wir gerade ganz massiv durch unsere Hitzewellen.
0: Mhm. Korallen hört man immer, dass die besonders betroffen sind von Hitzewellen. Jetzt haben wir in diesem Jahr auch noch ein El Niño-Jahr. Das heißt, es wird noch mal wärmer. Muss man sich da wirklich Gedanken machen?
3: Ja, Korallen sind ganz besonders betroffen, weil Korallen haben ein sehr delikates Verhältnis zu Algen. Also im Gewebe von den Korallen leben Algen und die betreiben Symbiose. Und das ist sehr temperaturabhängig. Schon 1-2 Grad Temperaturerhöhung kann dafür sorgen, dass diese Symbiose aufhört und dann wir das Coral Bleaching, Korallenbleiche haben. Das heißt, die Korallen schmeißen einfach die Algen raus, die werden weiß. Und wenn die keine neuen aufnehmen können, dann sterben die ab.
0: Das ist ein Riesenproblem. Jetzt habe ich vorhin gesagt, jetzt lassen Sie uns doch mal drüber reden, wie können wir das Problem beenden? Also man muss natürlich den Klimawandel erstmal beenden, aber können wir den Weltmeeren, kann jeder Einzelne von uns vielleicht tatsächlich auf seine Art und Weise auch den Weltmeeren ein Stück weit helfen?
3: Ja, absolut.
0: Oder ist das zu hoch gegriffen?
3: Ja, ja. Also ich hatte es ja schon angedeutet, der Klimawandel ist wirklich isoliert. Das heißt, wir haben ganz viele Stressoren. Wenn wir jetzt einige dieser anderen Stressoren reduzieren können, dann helfen wir auch den Organismen besser mit dem Klimawandel umzugehen. Das heißt also Verschmutzung der Ozeane, Überfischung. Das heißt, wir können ganz konkret schauen, nachhaltige Produkte, nachhaltiges Leben, nachhaltiges Reisen. Aber auch, dass wir beispielsweise Fischprodukte kaufen, die Nachhaltigkeitssiegel haben, zum Beispiel MSC. Das trägt alles dazu bei. Oder dass wir landwirtschaftliche Produkte kaufen, die ohne Düngemittel und vielleicht ohne Pestizide produziert werden, weil das endet alles im Meer.
0: Das heißt, eine Plastiktüte kann dafür sorgen, dass zumindest ein paar Fische vielleicht den Stress besser aushalten, weil wenn viele Stressfaktoren zusammenkommen, dann ist das die tödliche Gefahr?
3: Absolut. Es ist also oftmals sind diese Stressoren, die sind ja additiv.
0: Und jeder, es kommt viel zusammen und was wir wegnehmen durch unser Handeln, macht es leichter mit dem anderen klarzukommen.
3: Und wir müssen wirklich mit den Menschen arbeiten, weil die Menschen können wirklich einen Unterschied machen.
0: Das haben wir schon bewiesen. Schauen wir mal, ob wir das hier auch hinkriegen. Dankeschön an dieser Stelle, Herr Professor Wilke. So, jetzt schauen wir uns an, was wettermäßig auf uns zukommt. Wir haben eine deutlich kühlere Situation morgen. Heute sind wir teilweise noch ganz dicht an die 30-Grad-Marke in Teilen Bayerns rangekommen. Daran brauchen wir morgen gar nicht mehr denken. Es ist viel kühler. Es kommt nämlich kühlere Luft. Nicht nur nach Hessen, sondern nach Gesamtdeutschland herein. Eine Kaltfront, die jetzt in den nächsten Stunden über uns hinwegzieht. Da sind auch Schauer dabei. Wenn das durchgezogen ist, morgen im Laufe des Tages dahinter, wird es etwas trockener. Einzelne Schauer werden nicht ausgeschlossen, aber da wird nicht so viel in Hessen passieren. Im Laufe des Nachmittags zwischen 8 und 15 Grad, das sind so die Temperaturspannen noch in den Frühstunden. Zum Nachmittag geht es dann zwar rauf, aber nicht mehr so sehr wie heute. Wir waren ja heute durchaus in der Spitze im 25er Bereich, das kriegen wir nicht mehr hin. So 4-5 Grad kühler ist es morgen Nachmittag im Vergleich zu heute. Und der Wettereinfluss auf den Organismus? Zum einen ganz gut, kühlere Luft, die Konzentrations- und Leistungsfähigkeit deswegen besser. Bei Bluthochdruck oder bei Rheumapatienten ist es nicht so optimal. Eine Menge Pollen sind unterwegs. Und ich weiß nicht, ob Fridolin Kröti an einem See stehen, wo der Wal gerade schwimmt, oder doch am Meer. Wie auch immer. Also, den Meeresbewohnern können wir alle helfen. Das haben wir eben mitbekommen. Ich kann Ihnen helfen bei den weiteren Aussichten. Die bleiben wechselhaft. Am Mittwoch schaffen wir noch nicht mal 20 Grad. Das ist also eher frühlingshaft als sommerlich. Bisschen Wasser kommt auch raus. Es sind in der Regel nicht die großen Mengen. Schönen Abend. Tschüss.

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3: Herzlich willkommen im ersten Feierabend der neuen Woche. Hier ist Mainzauer am Montag. Heute geht es um diese Geschichten. Ping-Pong-Marathon. Anzufahr hat sich auf die Tischtennis-Weltkarte gespielt mit einem neuen Weltrekord. Landschaftspflege mal ganz anders, wie in Griesheim jetzt Rinder und Esel für die Landwirtschaft eingesetzt werden. Und Eigentor im Portemonnaie. Die WM-Kultsticker von Panini, die werden immer, immer teurer. Also für den Fall, dass Sie aus der Gegend rund um Anzifer in Mittelhessen kommen und bei Ihnen auf der Arbeit haben heute so ein paar Kollegen aus gesundheitlichen Gründen gefehlt. Es könnte sein, dass die Diagnose lautet Tischtennisarm. Vielleicht haben Sie es schon mitbekommen. Anzifer, ein wirklich sehr kleiner Ort bei uns in Hessen, hat sich zum 800. Jubiläum am Wochenende nicht nur auf die Tischtennis-Weltkarte gespielt, sondern auch noch rein in die Geschichtsbücher mit einem Tischtennis-Marathon-Match.
4: Anzifer, ein kleines Dorf in Mittelhessen mit großem Herz für ganz passend gibt's zum 800. Dorfjubiläum einen sehr sympathischen Tischtennis-Weltrekordversuch.
5: Die offizielle Regel für unseren Weltrekordversuch ist Spaß an der Freude. Das ist alles.
4: Wobei eine kleine Regel gibt's dann doch. Die Zeit. 200 Stunden und 30 Minuten Tischtennis am Stück, keine Pausen. Ganz Anzifer spielt mit. Sogar Ex-Dorfbewohnerin Eva-Maria Mirisch ist extra in ihre alte Heimat gereist.
6: Es ist gefühlt wie so, wir haben so einen Jugendclub, der Tag und Nacht offen ist. Und es steht eine Tischtennisplatte da. Und es ist irgendwie, die Leute gehen morgens mit dem Hund spazieren. Ach, da kann ich ja auch da lang gehen. Oder abends, anstatt Fernsehen gucken, gehe ich lieber Tischtennis gucken.
4: Mehr als eine Woche lang ist das Tischtenniszelt in Anzifer zum Dorftreff geworden. Zum Quatschen, Anstoßen und natürlich Tischtennis spielen.
7: Das hatte so eine Funktion als Kneipe, ne? Wo man Tag und Nacht hingehen konnte und Leute getroffen hat zum Reden und Schwätzen. War super.
4: Nach mehr als 8 Tagen ist der Weltrekord zum Greifen nah.
8: Das ist total spannend. Man sieht, was hier los ist. Die Stimmung ist super. Die Anspannung weicht der Freude. Ja, und die letzten 20 Minuten schaffen wir auch noch. Und dann haben wir den Weltrekord in Anzifer.
9: Jetzt hat man da über ein halbes Jahr drauf hingearbeitet, war Tag und Nacht hier in dem Zelt, wenig geschlafen. Und jetzt ist es gleich vorüber.
4: Und dann ist er da. Einer der größten Momente in der 800-jährigen Geschichte von Anzifer.
9: Wahnsinn, es ist Wahnsinn. Ich weiß gar nicht, wo die aufhören, die Menschenmenge. Also unglaublich, wie viele Leute uns in den letzten Tagen supportet haben.
8: Das ist toll. Die Stimmung, die letzten Minuten einfach toll. Die Arbeit echt gelohnt und man sieht es, alle stehen dahinter. Es ist richtig schön.
4: Die gesamte hessische Dorfgemeinde ist überwältigt. Glücklich und stolz.
10: Ein sehr schönes Gefühl. Auch ein Siegergefühl, dass wir jetzt das geschafft haben. Und ja, es ist einfach schön.
4: Und während Anzifer feiert, hat Jurorin Laura Koblischek schon eine Idee für kommendes Jahr.
11: Ich komme gerne wieder, wenn ich darf. Also nächstes Jahr dann vielleicht, weiß ich nicht, 9 Tage. Also wir vom Rekordinstitut, wir wären gerne dabei.
3: Jetzt geht es bei uns in Mainzauer um das starke Geschlecht, um den Mann, der mit bloßen Händen Holzhacken geht, das Abendessen jagt und der nicht mal dann anfängt zu weinen, wenn man ihm eine rohe Zwiebel ins Auge drückt. Sie merken schon, ich überspitze hier ganz bewusst, aber trotzdem, also ganz neben dem Spaß, gilt der Mann ja wirklich als das harte Geschlecht, der weniger emotionale Part. Ja? Außer es sind Tiere im Spiel. Dann wird aus dem harten Hund auch ganz schnell mal ein weicher Kuschelbär. Und genau damit spielt eine neue Fotoausstellung in Hanau.

0: Ein Hengst ist ein Hengst. Aber wann ist ein Mann ein Mann? Diese Frage stellt sich das Tier nicht, der Mann schon. Fotografin Ruth Markus hat Mensch und Tier abgelichtet und dokumentiert damit eine ganz besondere Beziehung. Zum Beispiel die von Remus und Thomas. Remus ist ein Holzrückepferd, 800 Kilo schwer und scheint übermächtig.
1: Ich denke, es drückt ein tiefes Vertrauen zwischen Mensch und Tier aus. Und dieses Gefühl, näher an der Natur zu sein. Mit einem Tier im Arm spüren sie, dass sie ein Teil dieser Natur, dieser Welt sind. Und da müssen sie nicht drüber nachdenken, dann fühlen sie das.
0: Ruth Markus hat über 10 Jahre hinweg immer wieder Männer fotografiert. Männer mit ihren Tieren. So auch der Titel der Ausstellung im Schloss Philippsruhe in Hanau. Eines der Highlights, eher untypisch, zeigt die Füße von Herrchen und seinem Hund. Die Füße von Henny Nachtsheim, eine Hälfte des Comedy-Duos Badesalz, neben den Pfoten seiner Dogge Mathilda.
1: Doggen zu fotografieren ist, gelinde gesagt, eine Herausforderung. Die Mathilda war zudem noch sehr scheu, sehr schüchtern, wollte immer auf den Schoß vom Henny. Dann hätte man aber den Henny nicht mehr gesehen. Und dann habe ich meinen Hengst rausgeholt. Wir haben das Sofa auf die Terrasse gestellt. Und ja, das fand die Mathilda dann einigermaßen interessant. Die wollte aber eigentlich nur zum Henny.
0: Das Ablenkungsmanöver durch den Hengst gelingt. Das Porträt von Henny Nachtsheim mit seinem Hund Mathilda war die Mühe wert. Neben Pferden und Hunden gibt es natürlich die Exoten. Reine Hornungsliebe gilt dem Waschbär Luis. Und Matthias Pohl schwimmt am liebsten mit seinen Kreuz um die Wette. Wer wie Carsten Knott das Glück hatte, als Tierpfleger im Frankfurter Zoo zu arbeiten, ist seinem Schützling ganz nah. Er musste Bonobo-Baby Sambo mit der Flasche großziehen, weil die Mutter nicht genügend Milch hatte.
1: Das war der extremste Dreh und das ist der gefährlichste Dreh, weil Fotografie heißt ja Emotionalität und es heißt aber auch ein bisschen Technik. Also bei mir ist das Verhältnis vielleicht 80 zu 20, aber hier drohte es auf 100 zu 0 zu kippen, weil ich einfach völlig geflasht war. So was Entzückendes, wenn Sie so ein Zauberwesen im Arm halten dürfen, ja, davon träumen Sie. Und da ist Ihnen dann irgendwann die Fotografie, ehrlich gesagt, egal.
0: Im Beisein des geliebten Tieres fallen die Stereotypen Rollenbilder ab, die ein Mann im Alltag oft erfüllen muss, so Ruth Markus.
1: Sie kehren ihr Inneres, glaube ich, nach außen, wenn die ein Tier im Arm haben. Dieses Tier ermöglicht in Zeiten der Verunsicherung oder der Fragen an männliche Rollen Authentizität. Der Mann darf so sein, wie er ist.
0: Die Bilder der Hanauerin Ruth Markus zeigen den Mann in all seiner Verletzlichkeit, aber auch in seiner Hingabe zum tierischen Partner. Das ist wirkliche Stärke.
2: Jetzt kommen wir zu einer wirklich furchtbar dramatischen Geschichte aus dem Rhein-Main-Gebiet bei uns in der Sendung, die aber gleichzeitig auch zeigt, was für tolle Menschen bei uns in Hessen leben. Es geht um Kuldeep aus Friedberg. Der ist Vater von Drillingen geworden. Und mitten im größten Glück passiert seiner Familie das furchtbarste Unglück. Eines der drei Kinder stirbt und genauso dann auch die Mutter. Wie soll es jetzt für die kleine Familie weitergehen? Susanne, seine Chefin, die versucht gerade wirklich alles, um der Familie zu helfen.
3: Also wir haben ja bis zum Ende hin gedacht, es wird alles gut, weil die Frau hat ihr Kinder ja nie erlebt, wie ich sehen können, gar nichts. Und wir haben immer gesagt, komm, es wird wieder gut, es wird wieder gut, sie schafft das, sie schafft das. Und dann war halt leider der Tag, wo es dann halt passiert ist, wo sie verstorben ist. Und ja, natürlich hat er sich auf die Kinder auch gefreut, aber das war für ihn, also der Boden war unter die Füße weg.
4: Susanne Reutzel aus Friedberg spricht über das, was ihr Koch Kuldeep Singh gerade durchleben muss. Erst stirbt eines seiner Kinder kurz nach der Geburt, 4 Wochen später seine Ehefrau.
3: Der Herr Singh war bei uns Koch. Der hat für uns alles zubereitet. Der hat auch geguckt, braucht er noch was. Also war immer hilfsbereit und ein sehr zufriedener Mensch und immer lustig. Und also es hat sehr viel Spaß gemacht, mit ihm zu arbeiten. Und dann kam leider dieses Schicksal.
4: Für Kuldip Singh und seine Frau sollte es das perfekte Familienglück werden. Sie erwarten Nachwuchs und das sogar dreifach.
3: Sie haben sich Kinder gewünscht. Dann kam raus, dass sie Drillinge bekommen und waren richtig happy. Und wir haben dann auch schon was gekauft.
4: Doch es kommt zu Komplikationen. Kuldeeps Frau geht es zunehmend schlechter. Sie kann nicht gut atmen, bekommt eine Lungenentzündung und muss in die Klinik. Als sie dort ins Koma fällt, müssen die zwei Jungs und das Mädchen auf die Welt geholt werden. Am 14. Februar, in der 24. Schwangerschaftswoche.
3: Dann hat er mich angerufen, hat er gesagt, die Babys sind da. Und wir liegen auf der Intensiv. Und wir waren also jeden Tag in Kontakt. Also er hat es schon sehr schwer gehabt. Er konnte dann auch zu seiner Frau nicht, weil sie dann im Koma war. Und er ist ja von einem Zimmer ins andere gelaufen, um nach allen zu schauen. Und das hat ihn auch schon sehr, sehr belastet.
4: Die Frühchen sind sehr geschwächt. 4 Wochen nach der Geburt stirbt einer der Jungen. Kurz darauf die Ehefrau des 42-Jährigen.
3: War für mich sehr schlimm, weil wir uns also, jetzt, ich sage jetzt mal nahestehen, wie wissen Sie, wie ich das meine? Er hat mir alles erzählt, er hat mir private Sachen erzählt, er vertraut mir auch.
4: Kuldip lebt seit über 20 Jahren in Deutschland und arbeitet schon lange als Koch in der Metzgerei hier in Friedberg. Die Kosten für die beiden Beerdigungen und für die Versorgung der Frühchen stellen den jetzt verwaisten und verwitweten Mann vor eine enorme Herausforderung.
3: Da habe ich gesagt, wir müssen ihm einfach helfen, dass er das alles schafft. Und habe gesagt, hier, ich habe noch eine gute Bekannte, die hat das mit mir zusammen gemacht. Die hat gesagt, wir machen so einen Spendenaufruf. Viele Kunden, die noch fragen, was machen die Kinder, wie geht's denn Herrn Singh? Und schafft er das alles? Die machen sich natürlich auch Sorgen. Und so ein Papa alleine mit 2 Kindern, das ist dann schon. Und dann sind es noch Frühchen.
4: Das verstorbene Geschwisterchen ist in Hessen begraben. Die Urne mit der Asche seiner Frau hat Kuldip zu ihrer Familie nach Indien gebracht, um gemeinsam Abschied zu nehmen. Susanne Reutzel nimmt sich viel Zeit, um für Kuldip da zu sein, fährt während seiner Abwesenheit regelmäßig zu den beiden Babys, die nach wie vor auf der Intensivstation liegen.
3: Ich bin alle 3 Tage ins Krankenhaus gefahren und habe nach den Kindern geguckt, habe die ein bisschen, einfach ein paar Liedchen mal gesungen. Und es war wichtig für die Ärzte und für die Schwestern, dass die Kinder, die haben sie mir dann auf den Brustkorb gelegt, weil sie brauchen ja diese Nähe auch. Und dann haben die immer gesagt, gucken Sie mal, wie entspannt die jetzt sind.
4: Es besteht Hoffnung, dass die Babys in 2 bis 3 Wochen entlassen werden können und nach Hause dürfen. Arbeiten gehen kann Papa Kuldip allerdings wohl für längere Zeit erstmal nicht, da er sich dann Vollzeit um die 2 Kinder kümmern muss.
3: Uns fehlt er sehr. Manchmal denke ich auch, schade, dass er jetzt nicht da ist. Eigentlich brauche ich ihn. Aber es geht ja momentan nicht anders. Und ich hoffe, dass, wenn alles wieder gut ist, dass er dann wiederkommt.
2: Das ist eine Geschichte, die geht echt unter die Haut. Da kann man nur alles Gute wünschen. Wir machen weiter bei uns in der Sendung und nehmen Sie jetzt mit in eine kleine grüne Oase in der Nähe von Darmstadt. Es geht in den Griesheimer Bruch. Das ist ein Naturschutzgebiet. Da gibt es ganz viel Flora, ganz viel Fauna und Schilf. Das an sich ist kein Problem, aber also das mit dem Schilf da, das nimmt so ein bisschen Überhand. Und da muss jetzt Fachpersonal ran. Experten, die sich mit Natur wirklich sehr gut auskennen. Rinder und Esel.
5: Dieser Wald hat ein Problem. Und diese Esel sollen helfen, es zu lösen. Auch diese Rinder haben einen Auftrag. Landschaftspflege mit Tieren statt Maschinen. Hier im Griesheimer Bruch wächst Schilf stellenweise über 2 Meter hoch. Die Fläche soll wieder naturnah bewirtschaftet werden. Doch statt Traktor und Mähwerk übernehmen hier jetzt 10 Rinder die Arbeit. Für Landwirt Pascal Spalt genau der richtige Job für seine Tiere.
6: Wir schonen halt die Natur. Wir tun den Boden nicht so belasten wie mit den Maschinen. Der wird nicht so verdichtet. Und für die Tiere ist halt auch was Gutes. Über Sommer sind die den ganzen Sommer halt draußen auf der Weide. Und das ist optimal für die. Da fühlen die sich wohl. Das passt.
5: Seit 2 Wochen fressen sich die Rinder auf 2 Hektar durch das Schilf. Nur beim Speiseplan sind sie durchaus wählerisch. Das trockene Schilf wird umgedreht. Und auch die grünen Enten bleiben liegen.
6: Das ist jetzt ein Stängel von unten. Und der ist hart. Deswegen fressen denn die Kühe jetzt nicht mehr. sondern fressen nur hier oben alles das, was weicher ist, bis zum gewissen Punkt. Und das Verholzte hier, das wollen die nicht. Deswegen ist es wichtig, dass diese Fläche jetzt auch einmal gemulcht wird, dass das Grüne, was sie nicht fressen, dass es einmal wegkommt. Und dann im Herbst kommt wieder Junges nach, das fressen die dann komplett und fressen das halt bis unten auf den Boden weg. Und dann ist es hier eine saubere Fläche.
5: Hinter dem Projekt stehen die Stadt Griesheim und der Landschaftspflegeverband Darmstadt-Dieburg. Die Idee, wo heute Schilf dominiert, sollen künftig wieder andere Pflanzenarten eine Chance haben. Während hier Schilf verschwinden soll, kämpft ein paar Kilometer weiter der Griesheimer Stadtwald ums Überleben. Wo einst Wald stand, sind heute vor allem Lücken. Viel Sonne, wenig Schatten.
7: Wir haben eine schlimme Dürre gehabt und noch dazu Engerlinge, Maikäferlarven, die sich eben auch von den Bäumen, den Baumwurzeln ernähren. Und es hat jetzt doch innerhalb von 10 Jahren ungefähr dazu geführt, dass wir eigentlich keinen Wald mehr haben.
5: Zwischen den wenig verbliebenen Bäumen wächst vor allem Gras. Und genau da kommen sie ins Spiel. 6 Esel. Seit 4 Jahren sind sie dabei, die Flächen zwischen den Bäumen freizuhalten und Platz für neue Bepflanzung zu schaffen. Rund 19 Hektar schaffen die Tiere pro Jahr und helfen so mit, dass aus den kahlen Flächen wieder Wald wird.
7: Der Stadtwald ist das größte Erholungsgebiet von Griesheim oder das einzige zentrale, große, wichtige Erholungsgebiet und auch ein Ausgleichsraum vom Stadtklima, weil ein Wald ja bis zu 15 Grad niedrige Temperaturen hat im Sommer.
5: Die einen fressen Gras, die anderen Schilf. Große Maschinen braucht es dafür nicht. Nur jede Menge Appetit.
2: Ich habe gerade mal nachgerechnet, 3-mal schlafen noch, dann geht sie los. Die große Fußball-Weltmeisterschaft diesen Sommer, Kanada, Mexiko und in den USA wird er gespielt. Und man merkt auch so langsam bei uns in Hessen schon, dass die Stimmung aufkommt. Ne? Hier und da hängt schon mal eine Flagge am Balkon. Ich habe auch schon Leute in Trikots rumlaufen sehen. Aber vor allem merkt man es jetzt schon beim Sticker-Umsatz. Das klassische Panini-Album ist auch in diesem Jahr bei uns in Hessen wieder ein großes Ding. Aber wer dieses Album voll machen will, muss dafür das Portemonnaie ganz schön leer machen.
8: Alle 4 Jahre ist es wieder soweit, die Fußball-Weltmeisterschaft. Seit Generationen gehört dabei eine Sache selbstverständlich dazu, das Panini-Sammelalbum zum Fußballfest. Hier in Dreieich bei Frankfurt arbeitet Johannes Schwarz im Geschäft Collect-It, das auf Sammelkarten und Sticker spezialisiert ist. Während die Fußball-Euphorie vielerorts noch verhalten wirkt, ist die Nachfrage nach Panini-Bildern hier deutlich zu spüren.
9: 26 ist mit Abstand das krasseste Jahr, was wir jemals hatten. Also die Nachfrage, damit hätten wir nicht gerechnet, damit hätte wahrscheinlich auch Panini nicht gerechnet. Das ist wirklich gut was zu tun, sage ich mal. Wir freuen uns extremst, dass es auch so gut bei den Leuten ankommt.
8: Den Panini-Sammelhype bestätigen auch die Kunden, die schon ordentlich Geld ausgegeben haben.
10: Wie viel bezahlt haben? 60, 70 ungefähr bisher, so in dem Dreh, genau.
11: Ja, stimmt das, was er sagt?
12: Also ich hatte noch mal geholt als Überraschung, deswegen sind es bestimmt 10 Euro oder 20 Euro mehr. Aber ja, an sich stimmt's.
13: 50 Euro jetzt, weil ich habe erst gestern angefangen, deswegen. Ja, also ich halte mich ein bisschen zurück mit dem Geld und habe bis jetzt so 40 Euro bis jetzt ausgegeben.
10: Tatsächlich fange ich jetzt erst an, also durch meinen Kontakt hier will ich heute erst anfangen.
8: Das Sammelfieber schlägt also um sich und das trotz der gesalzenen Preise. Eine Tüte mit 7 Stickern wird für 1,50 Euro verkauft. 2006 waren es noch 50 Cent, also eine Preiserhöhung um das Dreifache. Allerdings sind zur WM 2026 auch 7 Sticker drin. Hier lohnt ein Blick auf die Preise pro Sticker. Waren es zur Heim-WM 2006 noch 10 Cent, bezahlt man mittlerweile ganze 21 Cent pro Sticker. Die Preise haben sich hier also mehr als verdoppelt. Panini stand für ein Interview nicht zur Verfügung. Man teilt uns schriftlich mit. Gründe sind unter anderem Produktionskosten, Papier- und Materialkosten, Energie, Logistik, Vertrieb sowie die allgemeinen Kosten entlang der gesamten Lieferkette. Hinzu kommt, dass moderne Sticker-Kollektionen heute deutlich komplexer sind als früher. Zurück in Dreieich. Zum Sammeln braucht man natürlich auch noch das Sammelheft, das bei 2 Euro liegt. Und Stickertüten allein reichen nicht, um das Album vollzukriegen, wie Geschäftsführer Ulrich Schwarz weiß.
14: Ich kann ja direkt was einkleben. Das ist auch noch so eine Sache, dass auch ganz regelmäßig mittlerweile auch dann mit
15: Sponsoren, mit Markensponsoren noch gearbeitet wird. Das heißt, wer das Album ganz komplett haben will, der ist auch dazu verdonnert, in Anführungszeichen, dass er vielleicht die eine oder andere Flasche Coca-Cola trinkt. Ja, das ist auf jeden Fall dann auch sowas, was inzwischen auch dazugehört dann irgendwo, um das Heft tatsächlich jetzt voll zu bekommen.
16: Perfekt. Aber wie viel Geld muss man in etwa ausgeben, um das Album wirklich voll zu bekommen? Wir lassen die Kunden schätzen. So.
10: Mit Einrechnung von Doppelten und jetzt auch mal Recherche im Internet, habe ich halt auch schon ein bisschen recherchiert vorher, schätze ich mal zwischen 2000 und 2500.
13: Ich hoffe nicht. Ich hoffe nicht. Also ich hoffe, dass vielleicht 1000, aber mehr nicht.
17: Ich sag mal 1000 Euro.
18: Okay, schon nicht schlecht. Und
17: du? Ja, ich sag auch so den gleichen Preis, so 1000 bis 1010 Euro. 1100 Euro.
10: Bestimmt 2000 Euro oder sowas.
16: Er hat die Lösung. Christian Hesse ist Mathematikprofessor an der Uni Stuttgart und spezialisiert auf Wahrscheinlichkeitsberechnungen. Er rechnet uns vor, wie viel man für ein volles Album im Schnitt zahlen müsste.
19: Das ist ein klassisches Problem aus der Wahrscheinlichkeitstheorie, das sogenannte Sammelbilderproblem. Dann ergibt sich als Lösung des Panini-Problems etwa 7300. Und das ist die durchschnittliche Zahl der Sammelbilder, die ich brauche, um eine vollständige Kollektion zu haben. Dann ist man bei 1600 Euro im Schnitt.
16: 1600 Euro im Durchschnitt für ein volles Album. Ein sportlicher Preis. Was sagen die Kunden in Dreieich dazu?
10: Überraschend tatsächlich ein bisschen, dass es tatsächlich relativ wenig ist. Also ich habe mehr erwartet tatsächlich, aber mit weniger bin ich auch zufrieden.
13: Ich bin froh, dass es nur 1500 und keine 2500 sind, weil dann hätten wir, glaube ich, auch wohnungsmäßig und was essen wir, oh, Nudeln und Soße gibt es dann halt für 6 Wochen oder so.
10: So ordentlich Geld, muss ich sagen. Die werde ich nicht investieren, aber vielleicht kriegt man es ja auch anders hin.
16: Hinter dem Sammelspaß steckt längst ein Milliardengeschäft. Laut einem Bericht des US-Portals Viaflatic rechnet Panini in diesem Jahr mit Einnahmen von mehr als 1,2 Milliarden Euro. Dass Panini das Ziel erreicht, schätzt auch Geschäftsführer Schwarz so ein.
15: Grundsätzlich ist eher schon wirklich ein ungebrochener Trend zu den Panini-Stickern zu erkennen. Und die Sammelbereitschaft ist eigentlich wie historisch auch groß. Ja,

0: den einen oder anderen Regenguss und sie bringen eine kältere Luftmasse zu uns. Das heißt, morgen stehe ich dann wahrscheinlich schon in der Jacke hier bei meinem Tower. Über den Tag hinweg länger trocken, einzelne Schauer, die möglich sind. Frühtemperaturen 9 bis 15 Grad und nachmittags dann 16 bis 21. Das ist auf jeden Fall mal lockere 4, 5 Grad kühler als das, was wir heute erlebt haben. Und ich kann schon sagen, der Rest der Woche bleibt wechselhaft und es wird möglicherweise sogar noch ein bisschen kühler. Mal gucken.
1: Den Lifehack haben Sie sich gerade gemerkt, ne? Thomas Ranft sagt, statt Stickeralbum einfach ein Bilderbuch, da sind die Bilder schon eingeklebt. Da müssen Sie nicht so viel Stickerpäckchen kaufen.
0: Siehste?
1: Was lernen wir gleich noch bei Alle Wetter?
0: Oh, wir haben einen spannenden Gesprächsgast. Warmes Wasser im Rhein, ja, aber die Weltmeere sind so warm wie nie. Was hat das für Auswirkungen auf uns? Klären wir gleich.
1: Gleich heißt ab 7:15. Danke, Thomas. Viel Spaß gleich. Ich muss los, Sticker kaufen. Bis morgen. Schönen Abend.

0: Hallo und herzlich willkommen zu Brisant. Schön, dass Sie auch heute bei uns sind. Wir sind das Infotainment-Magazin hier bei uns im Ersten, im TV und auch im Netz. Wir sind tagesaktuell, wir sind hintergründig. 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Natürlich auch in der ARD-Mediathek.
1: Wir erzählen die Geschichte hinter der Nachricht. Emotional und spannend. Wir wollen aufklären und informieren. Über alles, was die Gesellschaft bewegt, die News des Tages, Trends, Reportagen, Geschichten, die Mut machen und Menschen, die inspirieren.
0: Und dazu gibt es alles Wichtige aus der Welt des Films, der Musik, von den Stars und natürlich auch von den Royals.
1: Brisant wird in Leipzig vom MDR für das Erste produziert und für Brisant arbeiten ganz viele Menschen hier vor Ort und auf der ganzen Welt. Wir greifen auf ein riesiges Netzwerk an Korrespondenten zurück.
0: Ja, und mindestens einmal die Woche steht bei uns das Thema Klima im Fokus. Auf brisant.de finden Sie nicht nur dazu alle Recherchen und Hintergründe. Hier gibt es natürlich alle Themen des Tages auf einen Blick zum Nachlesen und natürlich auch zum Teilen. Wir reden mit den Menschen, über die man spricht, und sie ist ganz nah für uns dran. Unsere Promi-Expertin Susanne Kling.
2: Hi Suzanne, how are you?
0: Und unsere Frau für alles Royale ist Leontine von Schmettow. Sie ist regelmäßig Talkgast hier bei uns im Studio und redet mit uns über die Königshäuser.
1: In den sozialen Netzwerken sind wir rund um die Uhr für Sie da, informieren Sie up to date und hier gibt es auch exklusive Stories über Stars und Royals.
3: Eigentlich ist Harry ja Brite, soll jetzt aber an der Volkszählung in Neuseeland teilnehmen.
0: Das war's von uns, wenn Sie mögen, bis morgen dann. Online geht's natürlich weiter mit Ihrem Infotainment-Magazin im Ersten.

0: Die Woche geht los. Wir sind wieder da. Herzlich willkommen zur Hessenschau. Heute mit eigenen, von uns recherchierten Geschichten wie diese. Ein Hals-Nasen-Ohrenarzt soll Patienten gequält, bei ihnen sehr schmerzvolle Behandlungen durchgeführt haben und das jahrzehntelang. Diese Geschichte hat Heike Borufka recherchiert, unsere Gerichtsreporterin. Mittlerweile haben sich 30 Männer bei ihr gemeldet. Einige schildern auch, sie hätten sexuelle Übergriffe erlebt von diesem Arzt. Die Staatsanwaltschaft ermittelt.
1: Er war eigentlich ein vertrauenswürdiger Arzt, so erschien er zumindest. Er erklärte mir, dass die Kiefernhülle ausgeschabt werden sollte, um irgendwelche Bakterienherde fernzuhalten. Die Schmerzen waren ja schier unerträglich und es dauert lange, bis dass man begreift, was da eigentlich geschehen ist.
2: Michael T. ist sich sicher, dass er bewusst von seinem Hals-Nasen-Ohrenarzt aus dem Rhein-Main-Gebiet gequält worden ist, erzählt er uns. Michael T. möchte nicht erkannt werden, deshalb haben wir seinen Namen geändert. 3 schmerzhafte Prozeduren ließ er über sich ergehen.
1: Bei der dritten Behandlung ist es mir dann trotz der Schmerzen, man muss sich ja das so vorstellen, man ist ja wehrlos ausgeliefert und liegt da und durch die Schmerzen ist man auch total abgelenkt. Aber es fiel mir auf, dass er während der Behandlung sich dann auf mein Knie gesetzt hat und darauf seine Genitalien gerieben hat. Also das habe ich ganz deutlich gespürt.

0: hört. Und er hat auch laut und erregt geatmet dabei.
1: Michael T. ist wohl eines von mutmaßlich vielen Opfern des HNO-Arztes. Die Behandlung liegt schon lange zurück. Vergessen hat er sie bis heute nicht. Nach dem sexuellen Übergriff hat er sich einen neuen Arzt gesucht. Bei der Polizei hat er sich damals nicht gemeldet.
0: Ich war Anfang der 90er Jahre dort. Dort gab es kein Handy, kein Internet und man konnte sich auch nicht mit anderen Betroffenen austauschen. Und wenn ich das zur Anzeige gebracht hätte, dann hätte meine Meinung gegen die eines Arztes gestanden. Also praktisch erfolglos die Aussichten. Und deswegen habe ich nie was unternommen.
1: Insgesamt 30 Männer haben sich bei hr-Gerichtsreporterin Heike Borufka gemeldet und erzählt, dass sie von dem HNO-Arzt gequält worden seien. Die Frankfurter Staatsanwaltschaft ist eingeschaltet.
2: Wir führen ein Ermittlungsverfahren gegen einen Arzt aus dem Rhein-Main-Gebiet. Ihm wird vorgeworfen, über Jahrzehnte hinweg im Rahmen ärztlicher Behandlungen sexuell übergriffig geworden zu sein und gefährliche Körperverletzungen begangen zu haben. Um wie viele Fälle es sich insgesamt handelt, das ist noch Gegenstand der laufenden Ermittlungen.
1: Auch Ruben war bei dem besagten Arzt. Auch seinen Namen haben wir geändert. Ruben hat nach der Behandlung Strafanzeige gestellt, auch weil er später mitbekommen hat, dass der Arzt schon bei Kollegen einen entsprechenden Ruf gehabt habe. So erzählte ihm ein anderer HNO-Spezialist das.
3: Dass dieser Arzt, bei dem ich war, ja sehr bekannt dafür sei, dass er auch sehr schmerzhafte, medizinisch nicht indizierte Behandlungen bei Patienten durchführt, hauptsächlich jungen Männern. Aber auch als ich die Behandlung beschrieben hat, wurde mir dann auch von dem Arzt zurückgemeldet, das könnte er überhaupt nicht nachvollziehen. Also das käme im HNO-Repertoire gar nicht vor.
1: Michael T. hat mittlerweile auch bei der Polizei ausgesagt. Er ist immer noch wütend, erzählt er. Und?
0: Es bleibt Fassungslosigkeit, dass ein Arzt über diese lange Zeit, über diese Jahrzehnte unbehelligt, sadistisch und sexuell übergriffig vorgehen konnte.
1: Der beschuldigte HNO-Arzt will uns zu den Vorwürfen nichts sagen. Die Betroffenen wünschen sich, dass alle Fragen geklärt werden. Neben Staatsanwaltschaft und Polizei ist auch die Landesärztekammer eingeschaltet. Das Ergebnis der Verfahren bleibt abzuwarten.
4: Ja, über diese Geschichte oder besser gesagt diese vielen Geschichten möchten wir jetzt sprechen mit unserer Gerichtsreporterin Heike Borufka. Schön, dass du bei uns bist. Das ist ja wirklich ein schreckliches Thema, muss man sagen, wenn man sich das so anhört, was da diejenigen schildern, denen das passiert ist. Wie bist du überhaupt auf diese Geschichte, an diese Geschichten von diesen vielen Männern gekommen?
5: Ich habe ein anonymes Schreiben bekommen, wo mir jemand genau das schildert. Und mir schildert, dass ihm das bei diesem Arzt passiert sei und dass das ein riesiges Ausmaß hätte. Also habe ich es zunächst einmal Kollegen gezeigt und wollte von denen eine Einschätzung haben. Denkt ihr, das ist seriös? Das klingt so, als kommt das wirklich von den Betroffenen? Ja, haben die gesagt. Mhm. Daraufhin habe ich mich mit dem Mann getroffen. Dieser Mann war sehr offen und vor allen Dingen hat er mir sehr, sehr viele Unterlagen zur Verfügung gestellt. Es reicht natürlich nicht alleine, also habe ich Kontakt aufgenommen zu den Ermittlungsbehörden, habe nachgefragt, gibt es da was? Und dann dauerte es und dann haben wir das auch zunächst mal veröffentlicht und dann haben sich so viele gemeldet, dass ich mittlerweile glaube, ja, es stimmt, das hat ein unvorstellbares Ausmaß.
4: Ich meine, das sind 30 Personen, die sich jetzt bei dir gemeldet haben, 30 Männer. Und wenn man mal so anschaut, das sind ja Jahrzehnte, wo das anscheinend Praxis gewesen ist bei diesem Arzt. Wie kann das denn so lange dauern, dass jemand so, so sich verhalten kann, ohne dass das auffällt oder nach außen dringt?
5: Die Frage haben wir uns auch gestellt. Das ist natürlich so. Wir dürfen nicht vergessen, hier geht es um sexualisierte Gewalt. Und bei diesem Thema spielen Schamgefühle eine ganz große Rolle. Das dauert, bis man sich da überhaupt offenbart. Und das sind alles junge Männer, durchaus kräftige Männer, wehrhafte Männer, die es nicht geschafft haben, sich zur Wehr zu setzen. Die haben selber Schuldgefühle. Mhm. Die fragen sich, warum habe ich mir das eigentlich so lange gefallen lassen? Mhm. Und dann haben sie irgendwann, sind sie skeptisch geworden, haben sich an andere Hals-Nasen-Ohren-Ärzte gewandt und haben denen aber häufig nur in Anführungsstrichen diese Behandlung beschrieben. Nicht diese sexuelle Komponente, die ja offensichtlich auch eine große Rolle gespielt hat. Und haben erfahren, ja, also diese Methode ist wohl nicht die beste. Der Schritt, dass man da was macht, ist natürlich groß.
4: Was passiert jetzt?
5: Die Landesärztekammer ist eingeschaltet worden. Die sagt uns, wir müssen erst mal abwarten, bis das Ermittlungsverfahren irgendwie zu Ende ist. Und die Staatsanwaltschaft sagt uns, wir müssen erst mal schauen, wie hoch die Zahl der potenziell Geschädigten überhaupt ist. Weil es ja zu sein scheint, dass dieses System schon in den 90er Jahren begann. Das ist natürlich verjährt.
4: Aber natürlich wünscht man sich als Laie, dass natürlich so eine Person, wenn da was dran ist an dieser Sache, auch zur Rechenschaft gezogen wird und ihr ein Prozess gemacht wird, ne?
5: Also nach allem, was wir bisher wissen, und soweit wie ich das bisher einschätzen kann, muss man da sich, glaube ich, gar keine Gedanken mehr machen. Das wird sicherlich der Fall sein. Trotzdem muss die Staatsanwaltschaft diese Vorwürfe prüfen. Auch für diesen Menschen gilt die Unschuldsvermutung.
4: Dankeschön erstmal, Heike, für das Gespräch. Städte, Gemeinden, Landkreise sollen beteiligt werden an Einnahmen von Windkraftanlagen. Okay, die Idee, die ist nicht neu. 9 Bundesländer praktizieren das schon. Bayern, Nordrhein-Westfalen, Sachsen zum Beispiel. Jetzt will Hessen auch ein eigenes Gesetz machen. Das ist überhaupt nicht wegweisend, sagt die Opposition. Aber die Gemeinden, die jetzt mitkassieren, freuen sich.
6: Die Stadt Rauschenberg im Landkreis Marburg-Biedenkopf hat rund 4.500 Einwohner und insgesamt 11 Windenergieanlagen. Und sie plant, ihre Anlagen aus dem Jahr 2005 zu erneuern und weitere sind in Planung. Dass die Gemeinde zukünftig mitverdienen soll an den Windanlagen, freut Bürgermeisterin Alexandra Klusmann. Das erhöhe die Akzeptanz deutlich.
7: Warum sollen dann die Kommunen nicht profitieren, wenn dann die Windkraftbetreiber dann da auch die, ich sage es jetzt einfach mal salopp, die Gewinne einfahren? Also von daher ist es so, dass dann natürlich, dass es gut ist, dass den Kommunen dann auch beteiligt bzw. davon auch profitieren. Zumal es ja jetzt Land auf, Land ab für Kommunen wirklich sehr, sehr schlecht ist. Und dann ist jeder Cent, der eingenommen werden kann, hilft.
6: Jetzt soll die finanzielle Beteiligung der Kommunen an den Erträgen aus Windenergieanlagen verpflichtend werden. Das heißt, die Anlagenbetreiber müssen den Kommunen künftig 0,2 Cent pro Kilowattstunden zahlen. Das Ziel dahinter, den Widerstand gegen den Ausbau der erneuerbaren Energien zu verringern und den Ausbau damit zu beschleunigen. Im Jahr 2025 sind nur 23 Anlagen ans Netz gegangen. In diesem Jahr wurden 371 Anlagen genehmigt, warten aber auf Inbetriebnahme. Zurzeit wird gegen 180 Anlagen in Hessen geklagt. Dabei könnten die Kommunen bei modernen Windrädern jährliche Einnahmen von bis zu 40.000 Euro pro Windrad erzielen.
8: Ich glaube, viele sind, sehen wir auch in den Umfragen, abstrakt für den Ausbau der erneuerbaren Energien. Aber die Diskussion ist dann immer ein bisschen anders, wenn die Anlagen vor der eigenen Haustür entstehen. Und deswegen darf Energiepolitik nichts Abstraktes sein, sondern die Menschen müssen spüren, dass die neuen Anlagen ihnen selbst ganz konkret auch zugutekommen.
6: Die Grünen kritisieren, die verpflichtende Zahlung reiche nicht aus, denn sie werde in den meisten Fällen jetzt schon freiwillig gezahlt, geregelt durch das Erneuerbare Energiengesetz EEG.
9: Das war bisher schon vorgesehen im EEG auf Bundesebene, dass diese Abgabe gezahlt werden kann. Und das Einzige, was Hessen jetzt vorlegt und vorschlägt, ist, dass das verpflichtet sein soll. Die Projektierer, mit denen wir aber ja im Austausch sind, sagen uns, dass sie das sowieso schon zahlen. Von daher ändert das Gesetz in der Praxis fast nichts.
6: Freiwillig oder verpflichtend? Für die Stadt Rauschenberg könnte das neue Gesetz Mehreinnahmen von bis zu 300.000 Euro jährlich bedeuten.
4: Immer weniger Flüchtlinge kommen nach Hessen. Das hat Folgen. Jetzt kommen die Nachrichten mit dir, Martin.
10: Und zwar verringert sich die Zahl der Erstaufnahmeeinrichtungen. Der Standort in Bad Arolsen wird Ende 2026 und die Notunterkunft in Alsfeld bereits zum 30. September dieses Jahres geschlossen, so Integrationsministerin Hofmann. Zudem werden an anderen Standorten als Unterkünfte genutzte Leichtbauhallen sukzessive abgebaut. Gegenwärtig sind an den noch 8 Standorten der Erstaufnahmeeinrichtungen insgesamt etwa 2.700 Flüchtlinge untergebracht, bei etwa 10.000 Plätzen. Großeinsatz für die Feuerwehr. Im historischen Ortskern von Rüsselsheim-Königstetten brennt zur Stunde ein landwirtschaftlicher Betrieb. Eine große Rauchwolke ist weithin zu sehen. Anwohner werden gebeten, Fenster und Türen geschlossen zu halten. Der Rauch kann gesundheitsschädlich sein. Derzeit stehen mehrere Gebäude komplett in Flammen. Die Feuerwehr konnte einige Rinder aus einer Scheune ins Freie bringen. Wie viele Tiere sich in den brennenden Gebäuden befanden und ob sie alle lebend nach draußen gebracht werden konnten, steht noch nicht fest. Menschen wurden bislang nicht verletzt. Aber es gibt auch eine gute Nachricht für Rüsselsheim und da vor allem für die Beschäftigten im Opel-Werk. Der Mutterkonzern Stellantis hat angekündigt, dass die nächste Generation des Opel Astras dort vom Band rollen soll. Damit dürften rund 1350 Arbeitsplätze in der Rüsselsheimer Produktion gesichert sein. Vor kurzem hatte Stellantis angekündigt, die Produktionskapazitäten in Europa um 800.000 Stück zu reduzieren, wegen gesunkener Nachfrage. Wann genau der neue Astra gebaut wird, ist allerdings noch unklar. Das Landgericht Fulda hat einen Handwerker zu einer lebenslangen Haftstrafe wegen Mordes und Totschlags verurteilt. Außerdem haben die Richter die besondere Schwere der Schuld festgestellt. Laut Urteil hat der Mann Ende Juni 2025 ein Ehepaar aus Wildegg-Richelsdorf im Kreis Hersfeld-Rotenburg erstochen. Der damals 50-Jährige aus Thüringen hatte bei dem Ehepaar als Handwerker gearbeitet. Der unter Geldnot leidende Mann hatte es auf das Bargeld des Paares abgesehen. Mit dem Mord habe er den Raub verdecken wollen.
4: Im Februar war ein Zugbegleiter von einem Fahrgast in der Nähe von Kaiserslautern mit Fausthieben gegen den Kopf so schwer angegriffen worden, dass er später gestorben ist. Das hat die Bahn zum Umdenken gebracht. Sie will ihr Personal nun anders vorbereiten auf solche Situationen, unter anderem mit solchen Trainings.
11: Konflikttraining für Katja Kovac und Manuel Groß. Zugbegleiter und Sicherheitsmitarbeiter werden geschult, wie sie sich im Notfall verteidigen können. Solche Zweierteams sollen ab jetzt Standard sein in den Zügen der DB Regio. Katja Kovac fühlt sich seitdem viel sicherer bei den Fahrkartenkontrollen.
12: Also ich merke das an den Kunden, die sind durchweg positiv, viele geben positives Feedback, aber ich merke es auch an mir selber, dass ich auch in vielen Situationen da bin, präsent bin, wo ich dann doch vielleicht eher gesagt hätte, die umgehe ich.
11: Gewalt gegen Zugbegleiter, das ist vor allem in der DB-Region Mitte, also in Hessen, Rheinland-Pfalz und dem Saarland, ein großes Thema. 2025 gab es dort einen Anstieg der Vorfälle um 15%. Der Gesamtbetriebsrat der DB-Regio hält das Sicherheitskonzept deshalb für dringend erforderlich.
13: Das Sicherheitsgefühl ist zwischenzeitlich so, dass die Kolleginnen und Kollegen mir morgens sagen, ich habe Angst, wenn ich mich von meiner Frau verabschiede, dass ich abends wieder nach Hause komme.
11: Diese Angst ist nicht unbegründet. Anfang Februar wird in einem Regionalzug Zugbegleiter Serkan C. aus Ludwigshafen angegriffen und tödlich verletzt. Die Tat ereignet sich während einer Fahrkartenkontrolle. Die Ermittlungen ergeben, dass der Schläger aus Verärgerung darüber gehandelt hat. Der tragische Vorfall war Auslöser für das neue Sicherheitskonzept. Aber kann es auch Todesfälle wie den von Serkan C. verhindern?
14: Es war eine sehr schwergängige Eskalation, die dort stattgefunden hat, auch in einer wahnsinnig kurzen Zeit. Solche Situationen können wir als Unternehmen weder beeinflussen noch avisieren, dass sie eintreten. Von daher wäre darauf meine Antwort tatsächlich nein. Aber wichtig ist, wir tun alles mit einem breiten Portfolio an Maßnahmen, um die Sicherheit für unsere Kunden und unsere Mitarbeiter weiterhin zu erhöhen.
11: Deshalb soll auch die Zahl der Bodycams für die Mitarbeiter erhöht werden. Die nötigen Schulungen sind Pflicht, das Tragen der Kamera freiwillig. Bislang sind 30% der Bahnmitarbeiter von der Bodycam überzeugt.
15: Sie brauchen eine, von wollen ist keine Rede.
12: Ich habe für mich jetzt fürs Erste gesagt, ich möchte sie erstmal noch nicht tragen. Ich habe mit Stammkundschaft zu tun, fast jeden Tag. Und das sehe ich eigentlich nicht unbedingt so, ja, nötig.
11: Zusätzlich zum Konflikttraining will die Bahn in Zügen die Kameraüberwachung ausweiten und mit künstlicher Intelligenz auswerten, um auffällige Situationen auf Videobildern schneller zu erkennen und die Leitstellen früher zu warnen.
4: Dieser Goldreif ist Teil eines Sensationsfundes bei Bad Camberg. Forschende vom Landesamt für Denkmalpflege haben eine Routineuntersuchung gemacht, einer großen Baustelle für ein Photovoltaikgelände, haben ein Keltengrab entdeckt. Unser Reporter Thomas Corella hat diese Geschichte exklusiv bekommen und erzählt sie uns jetzt.
16: Das sind Dinge, von denen Archäologen träumen. Gefunden in Hessen. Jahrtausende alte Relikte aus dem Grab eines bedeutenden Menschen. Archäologe Kai Mückenberger hatte den Instinkt und das Glück zu finden, was sonst wohl nie aufgetaucht wäre.
17: Mehr als einmal im Archäologenleben wird das wahrscheinlich nicht passieren. Das wird wahrscheinlich eines meiner Highlights sein in meiner Dienstzeit, schätze ich mal.
16: Ein Baugelände direkt neben der A3. Kai Mückenberger entscheidet, genau hier den Boden zu untersuchen, aus Gespür, bevor alles zugebaut ist, und findet auffällige Störungen im geomagnetischen Feld. Kerzengerade Linien und ein Kreis. Das sieht aus wie, aber nein, das kann nicht sein.
17: Die Kollegen, denen ich dann das Messbild gezeigt habe, haben alle gesagt, Mensch, ein Fürstengrab und eine Prozessionsstraße. Und alle haben gelacht, weil es das einzig greifbare, sichtbare dort war. Deswegen wir der ganzen Sache dann zunächst mal auch nicht so wirklich Glauben schenken. Also wir haben uns selbst nicht geglaubt.
16: Los geht's deshalb mit der Baggerschaufel. Alle denken, viel wird da nicht sein. Reste einer Siedlung vielleicht. Je schneller, desto besser. Doch es kommt ganz anders.
17: Es war schon eine schöne Situation. Dann ruft also der Grabungsleiter an und sagt, Herr Mückenberger, brauchen Sie einen Vorwand, um rauskommen zu können? Wir haben hier offenbar einen goldenen Halsreif gefunden.
16: Ein einfacher, massiv goldener Ring. Den hat der Verstorbene um den Hals getragen. Jetzt ist allen klar, sie haben ein Fürstengrab entdeckt. Auch für Restaurator Daniel Usher ein Highlight.
18: Die Menge an sich jetzt als Gesamtstück von 136 Gramm soll er, glaube ich, wiegen, ist das schon sehr, sehr selten und einmalig. Ich glaube, das ist das zweite Mal, dass ich sowas in der Hand habe.
16: Der Metallsucher schlägt an. Aufregung bei den Dreharbeiten im Grab. Damit hat niemand gerechnet, es liegt noch mehr Gold im Boden. Und wir sind dabei, als es ans Licht kommt.
17: Wir sind gerade Zeugen der Entdeckung von weiteren Goldobjekten, so wie es aussieht, ein Armreif und ein Fingerring. Dinge, die durchaus als Ausstattung hochgestellter Persönlichkeiten in der Eisenzeit vorkommen können, aber nicht zu erwarten sind. Also das ist jetzt der reine Zufall.
16: Nach 2500 Jahren berührt wieder die Hand eines Menschen diesen goldenen Fingerring. Gleich daneben glänzt der Armreif des Toten in der Erde. Drei Ringe also, ein Schmuckset, wie man es in Hessen erst einmal gefunden hat. Die Jahrtausende haben dem Gold nichts anhaben können. Nach einer oberflächlichen Reinigung erstrahlt der Schmuck wie neu. Das Fürstengrab hält noch mehr Überraschungen bereit. Flach gedrückte eiserne Bänder. Archäologen deuten das als Radreifen, einst um Holzräder gelegt. Teil eines Wagens womöglich. Genau wie das hier. Christine Henke öffnet die Schutzhülle nur für uns. Diese Hülse hat auf der Achse gesessen, das Rad gehalten. Reste der Wagenachse stecken noch immer drin. Wie hat das mal ausgesehen?
19: Sehr wahrscheinlich eher goldfarben. Das kommt natürlich ein bisschen auf die Zusammensetzung an. Manchmal ist es ein bisschen grüner oder ein bisschen rötlicher. Aber tendenziell goldfarben.
16: Der Wagen des Toten war ein Schmuckstück zum Vorzeigen. Und weit mehr als das.
17: Es waren mit Sicherheit zwei Räder da drin. Es waren am Ende offenbar nicht mehr Räder darin. Also ein zweirädriger Wagen. Weniger für die Repräsentation, wäre natürlich auch möglich, aber doch eher zum Fahren in den Kampf.
16: So könnte der Streitwagen ausgesehen haben. Leicht, gefedert, für einen Kämpfer gemacht. Dazu passt auch die Lanzenspitze aus dem Grab. Was verrät das über den Toten? Wahrscheinlich war es ein Mann. Der hatte auch edles Geschirr im Grab. Eine Bronzekanne zeigt sich im Röntgenbild. Sehr wertvoll. Nur für die keltische Oberschicht, die Elite. Die Kombination aus Kanne, Streitwagen und Schmuck ist sehr selten. Unter den Gräbern dieser Zeit zählt das Camberger Fürstengrab zu den wichtigsten in Europa. Die Spurensuche hat gerade erst begonnen. Wie bedeutend dieser Tote wirklich war, werden die Untersuchungen noch zeigen.
4: Die Hessenschau wird berichten. Der Prozess gegen einen Mann, der sich als Arzt ausgegeben haben soll, ist kurz nach dem Beginn erneut abgebrochen worden. Noch einmal Nachrichten mit dir, Martin.
10: Ja, der 44-jährige Angeklagte ist auch zum zweiten Termin nicht am Amtsgericht Langen erschienen. Und weil er auch nicht in seiner Wohnung angetroffen wurde, wird er nun mit europäischem Haftbefehl gesucht. Mutmaßlich ist er in die Schweiz geflüchtet. Der Mann soll sich als Arzt ausgegeben und Patienten falsch behandelt haben. Eine schwerkranke Frau hat dadurch bleibende Schäden erlitten. In einer Speditionsfirma in Haiger ist heute Morgen Formaldehyd ausgetreten. Ein Gabelstapler beschädigte ein Fass, das mit dem krebserregenden Stoff befüllt war. Mehrere Mitarbeiter mussten vorsorglich zum Arzt. Die alarmierte Feuerwehr fing die Flüssigkeit mit einem Chemikalienbinder ein und dichtete das beschädigte 200 Liter Fass ab. Für die Menschen in Haiger und die Umwelt bestand und besteht keine Gefahr, so die Feuerwehr. Extremwetter, Stromausfälle und Cyberangriffe. Dagegen sollen hessische Städte und Gemeinden widerstandsfähiger werden. Dazu hat das Innenministerium ein neues Programm vorgestellt. KOMPASS steht für Kommunalprogramm-Sicherheitssiegel. Durch den Schwerpunkt Resilienz sollen Kommunen krisenfester werden. Zwischenfälle würden sich nämlich häufen. Deshalb hat sich Minister Poseck heute mit rund 150 Vertretern von Städten und Gemeinden beraten. Die Auftaktveranstaltung soll die Kommunen dazu bewegen, an dem freiwilligen Programm teilzunehmen. Und das war's von den Nachrichten und damit zurück zu dir, Christine.
4: Ja, danke schön, Martin. Ja, wenn ich im Auto sitze, gebe ich zu, ich singe manchmal ab und zu richtig laut zur Radiomusik und bin echt froh, dass niemand zuhören muss. Es gibt deutlich talentiertere Leute und 30 junge Menschen, die machen gerade ein Camp, ein Workshop in Kassel, das Complete Music Camp. Sie kennen sich vorher nicht, bilden eine Band zusammen und komponieren ihren eigenen Song.
20: Gerade mal seit ein paar Stunden proben sie zusammen.
21: Mach nochmal die Melodie.
20: Ideen für einen gemeinsamen Song haben sie aber schon zuhauf. Celine Chongo ist zum ersten Mal beim Bandcamp in Kassel dabei.
21: Okay, cool. Das schneiden wir mal kurz mit, weil das finde ich tierisch.
22: Ich mache sehr viel alleine Musik, deswegen fand ich es halt auch cool, mal in so einem Ensemble Musik zu machen, mit anderen Leuten mich da musikalisch auszutauschen und sowas. Und dieser kreative Prozess von Songwriting und so oder gemeinsam irgendwie eine Idee finden, der hat mich da irgendwie angeregt.
20: Die Idee, in 4 Tagen zum eigenen Song, eigentlich sogar zur eigenen Band. Denn die Nachwuchsmusiker spielen alle zum ersten Mal miteinander. Und genau das ist der Reiz, sagt Mitgründer des Bandcamps und einer der 5 Dozenten, Ingo Hassenstein.
21: One, two, three.
23: Sie kennen sich ja vorher nicht. Ne? Das heißt, es ist ein gruppendynamischer Prozess, der abläuft. Und sie müssen sich aufeinander neu einstellen. Jeder will sich oder jede will sich auch natürlich gut präsentieren. Und das ist, glaube ich, eine große Herausforderung am Anfang.
21: Kannst du den zweiten Schlag auch noch kürzer machen? Ba, ba, du, ba, ba, du, da,
20: gemeinsam an Melodien feilen, immer und immer wieder mit den Profis nachbessern, bis nach und nach die eigenen Ideen zu Musik werden.

0: Für Simon Pietsch ist es bereits das 10. Bandcamp, vielleicht auch schon das 11. Das weiß der Bassist nicht so genau. Auf jeden Fall ist es ein Sprungbrett, sagt der Nordhesse.
1: Ich habe mich allein durch das ganze Bandcamp auch getraut, solo jetzt schon die ersten Songs aufzunehmen. Hatte dieses Jahr jetzt schon meine ersten zwei Konzerte, habe jetzt noch zwei vor mir.
0: Vorher geht's aber erstmal auf die Bandcamp-Bühne. Mehr als 30 Musiker, 6 Bands. Alle mit einem Ziel, mit ihren Melodien und selbstgeschriebenen Texten begeistern. Aufgeregt? Schon ein bisschen.
2: Dieses Gefühl, wenn man auf der Bühne ist und dann kriegt man so richtig Gänsehaut und irgendwie dieses eine Gefühl, wenn man so richtig im Flow-State ist und sich dann in der Musik verliert.
3: Ganz kleines bisschen aufgeregt ist man immer, aber ich freue mich eigentlich einfach nur. Also das ist, wir wollen, dass es losgeht.
0: Celestial, himmlisch, so ihr Bandname. Mehr als 150 Menschen sind gekommen, um sie und die anderen Nachwuchsmusiker spielen zu sehen.
2: Hat richtig Spaß gemacht, ja, ist super kreativ und aufschlussreich und ganz viele coole neue Erfahrungen.
3: Super, also absolut super. Hat Spaß gemacht, hat alles geklappt, das ist das Wichtigste und ja, einfach zufrieden.
0: Das 15. Bandcamp, ein voller Erfolg also. Und für die meisten hier ist jetzt schon klar, im kommenden Jahr wollen sie wieder dabei sein.
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6: Nach einem warmen, sommerlichen Start heute in die neue Arbeitswoche geht es in den kommenden Tagen kühler weiter. Und am Mittwoch werden wir vom Juni zurück in den April katapultiert. Schauen wir uns mal die Großwetterlage an. Heute Abend bis morgen Mittag überquert uns eine Kaltfront mit Schauern und Gewittern von West nach Ost. Zum Teil sind sie kräftig, Unwetter erwarten wir aber nur ganz vereinzelt. Zu uns strömt dann also kühle Luft vom Nordatlantik und es geht recht wechselhaft weiter. In der Nacht ziehen also von West nach Ost ein paar Schauer zu uns, vereinzelt mit Blitz und Donner. Und morgen beginnt der Tag mit vielen Wolken und vom Odenwald bis zum Spessart regnet es gelegentlich. Ab dem späteren Vormittag stellt sich dann von Westen her ein Wechsel aus Sonne und Wolken ein. Der Nachmittag verläuft meistens trocken. Einzelne Schauer erwarten wir Richtung Nordhessen. Und der Wind wird dazu schwach bis mäßig im Norden sowie im Bergland, aber auch frisch mit starken Böen. Die Temperaturspanne liegt heute Nacht zwischen 8 Grad im Bergland und 15 Grad in den Niederungen. Und morgen wird es dann schon deutlich kühler als heute. 16 bis 21 Grad in den Niederungen, auf den Bergen nur 13 bis 16 Grad. Ja, und dann kommt der April zurück. Zumindest könnte es sich so anfühlen, denn am Mittwoch wird es wieder sehr wechselhaft mit kräftigen Schauern und auch Gewittern. Am Donnerstag mal Sonne, mal Wolken und nur noch gelegentlich Schauer. Wechselhaft geht es aber auch am Freitag weiter. Es bleibt nachts dabei, dass wir örtlich einstellige Werte haben, tagsüber dann um 20 Grad. Das war's vom Hessenschauwetter für den Augenblick. Schönen Abend noch.
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12: Wenn man überlegt, wie viele Vapes im Umlauf sind und dass es circa dreimal am Tag in Frankfurt alleine in einer Anlage oder in einem Müllfahrzeug anfängt zu brennen, dann kann man sich vorstellen, wie oft offenbar gefährliche Dinge über den Hausmüll entsorgt werden.
13: Eigentlich soll man E-Zigaretten und Vapes ja im Laden zurückgeben oder beim Elektroschrott. Aber zu oft landen die Dinger im Müll und lösen gefährliche Brände aus. Darüber sprechen wir heute. Und pünktlich zur Fußball-WM haben wir Beamer getestet, damit wir langsam in Stimmung kommen. Hier sind die Ratgeber. Guten Abend. Eine Zigarettenkippe einfach auf die Straße werfen, das kostet in Frankfurt 120 Euro. Und auch für E-Zigaretten und Vapes, die man nicht mehr braucht, gibt es Regeln. Allerdings kennen die zu wenige und das richtet großen Schaden an.
14: E-Zigaretten bedeuten Brandgefahr. Von den Frankfurter Entsorgungsbetrieben warnt Saskia Paul davor.
15: Die sind schon relativ gefährlich, diese E-Zigaretten, weil sie einen Lithium-Ionen-Akku enthalten. Und werden die Akkus oder beziehungsweise die Vapes dann eben über die Mülltonne entsorgt, dann kann es sein, dass sie im Pressfahrzeug beschädigt werden oder auch in der Anlage. Und dann fangen die an, sehr, sehr schnell und sehr heiß zu brennen. Und dass das gefährlich sein kann für Mensch und Maschine, das ist klar, oder?
14: Mit jeder fälschlich entsorgten E-Zigarette im Müll riskiert man also schwere Brände und Explosionen in Müllfahrzeugen und in den Sortieranlagen.
15: Wenn man überlegt, wie viele Vapes im Umlauf sind und dass es circa dreimal am Tag in Frankfurt alleine in einer Anlage oder in einem Müllfahrzeug anfängt zu brennen, dann kann man sich vorstellen, wie oft offenbar gefährliche Dinge über den Hausmüll entsorgt werden.
14: Und wie schädlich das sein kann.
15: Das ist natürlich auch gefährlich für die Umwelt, weil Schwermetalle oder auch Nikotinreste ins Grundwasser gelangen können. Und das sollten wir tunlichst vermeiden.
14: Rechtlich sind E-Zigaretten und Vapes Elektroschrott. Damit diese nicht mehr im Hausmüll landen und die Rohstoffe, die in den Elektrogeräten stecken, recycelt werden können, gilt ab 1. Juli eine Änderung des Gesetzes, nämlich eine einheitliche Kennzeichnung von Sammelstellen. Verbraucher sollen anhand dieses Sammelstellen-Logos leichter erkennen können, wo es Rückgabemöglichkeiten gibt und sie alltagsnah nutzen. Demnach ist künftig jeder Händler, der E-Zigaretten oder Tabakerhitzer verkauft, egal ob Kiosk, Tankstelle, Supermarkt oder Vape-Shop, zur Rücknahme von Altgeräten verpflichtet. Wie gut sind Sie darauf vorbereitet? Kollegin Laura Schneider probiert es für uns aus. Beispiel Wiesbaden. Wird sie die E-Zigaretten, die wir gesammelt haben, in diesem Kiosk los?
16: Die Frau wusste gar nichts davon. Ich habe gefragt, ob ich sie abgeben kann. Dann hat sie gesagt, die verkaufen sie sowieso nicht. Und wenn, dann würde sie auch nur die zurücknehmen, die sie auch verkaufen, aber ihr war das gar nicht bekannt, dass man die zurückgeben kann und dass es da überhaupt ein neues Gesetz gibt.
14: Auch das Personal von anderen Kiosken ist bei unserer Stichprobe noch ahnungslos.
16: Der Kioskbesitzer hat noch nichts von dem Gesetz gehört und meinte auch, sie nehmen das nicht an. Hat gesagt, ich sei die Zweite, die jetzt gekommen ist und gefragt hat, ob ich E-Zigaretten abgeben kann. Aber der Chef hat gesagt, nee, wir nehmen keine.
14: Nur ein Vape-Fachhandel nimmt bei unserer Stichprobe die leeren E-Zigaretten an. Ab dem 1. Juli ist die Rückgabe unentgeltlich und muss ohne den Kauf eines neuen Geräts erfolgen. Schon jetzt können E-Zigaretten, genauso wie alle anderen kleinen Elektroaltgeräte, bis zu einer Kantenlänge von 25 cm bei Wertstoffhöfen, kommunalen Sammelstellen und auch im Lebensmitteleinzelhandel kostenlos abgegeben werden.
13: Übrigens wollte leider kein Kioskbesitzer vor die Kamera, sonst hätten wir ihn gerne gefragt. Schönen guten Abend, Saskia Paul von der Frankfurter Entsorgungs- und Service GmbH. Wir haben Sie ja gerade schon im Film gesehen. Herzlich willkommen. Also, ab 1. Juli gilt die neue Regelung. Wo kann ich ab dann überall meine leeren Vapes entsorgen?
15: Im Grunde überall da, wo man auch eine neue Vape kauft. Also das kann der Kiosk um die Ecke sein, das kann eine Tankstelle sein oder auch das Geschäft. Und abgegeben können sie wie bisher auch wieder am Wertstoffhof werden.
13: Mhm. Weil es im Beitrag gerade vorkam, ist es von Bedeutung, dass der Laden die entsprechende Marke tatsächlich auch verkauft?
15: Nein, tatsächlich nicht. Es ist unabhängig davon, was die Marke verkauft wird oder nicht. Es muss alles zurückgenommen werden.
13: Mhm. Was mache ich bis zu diesem Datum mit meinen E-Zigaretten?
15: Ganz wie man will. Also man kann natürlich zu Hause die Vapes, die E-Zigaretten in einem Glas sammeln. Man kann aber auch einfach diese eine, die man vielleicht hat, oder die zwei zum Wertstoffhof bringen. Das ist ganz beliebig.
17: Genau, oder man wartet einfach, sammelt, okay. Weil es gibt keine Mengenbeschränkung. Nein. Also wenn ich dann mit so einem Glas voll ankomme, nein, dass es dann heißt, nö, nö, nicht so viele, sondern immer nur eine oder sowas, das gibt es nicht.
18: Das gibt es nicht.
17: Okay. Was passiert denn auf dem Wertstoffhof genau mit diesen Dingern? Abgesehen davon mal, dass die Gefahr natürlich reduziert wird mit den Bränden, ne?
18: Absolut. Also man muss sich ja vorstellen, wenn so eine Vape im Hausmüll landet, dann in einem Entsorgungsfahrzeug, dann kann es zu einer Beschädigung des Akkus kommen, dann fangen die eben an, sehr schnell zu brennen. Das alles wird auf einem Wertstoffhof ausgeschlossen. Mhm. Dort werden sie in speziellen Boxen gelagert, bis dann eben ein Dienstleister kommt und dann diese E-Zigaretten abholt und wieder dem Recycling letztendlich zuführt oder weiterverarbeitet.
17: Genau, also es geht auch um Rohstoffe, um das Thema.
18: Natürlich.
17: Aber weil Sie sagten, es brennt entweder in der Entsorgungsanlage oder im Müllfahrzeug, mhm, es kann ja theoretisch auch zu Hause passieren, oder?
18: Natürlich.
17: Ja.
18: Davor ist man nicht gefeit. Mhm. Deswegen, so sicher es abgegeben ist, ist es gut für die Umwelt und wir können die Ressourcen neu nutzen.
17: Ja. Wie gut funktioniert das denn mit anderen Elektrogeräten? Weil eigentlich darf ich die ja auch in den Handel zurückbringen. Nehmen wir mal eine elektrische Zahnbürste. Finden Sie ab und zu welche doch im Hausmüll?
18: Tatsächlich sind auch solche Geräte, alles was einen Stecker hat, landet auch mal versehentlich in der Mülltonne und dann eben auch in den Anlagen. Aber dafür gilt natürlich das Gleiche. Nur was korrekt entsorgt ist, kann auch wieder dem Recycling zugeführt werden. Also insofern lohnt es schon der extra Meter, der extra Weg zum Wertstoffhof.
17: Ja, und auch diese kleinen Geräte, wie zum Beispiel elektrische Zahnbürsten, haben auch Akkus. Ne? Das wissen irgendwie,
18: genau,
17: viele vielleicht nicht. Jetzt haben Sie eben gesagt, alles, was einen Stecker hat. Wir haben jetzt hier mal so zwei Geräte liegen. Die sehen ja erstmal ziemlich ähnlich aus. Das eine ist so ein Glätteisen, das andere ist ein Föhn. Aber es gibt einen kleinen Unterschied.
18: Genau, es gibt diese Größenunterschiede. Das ist größer als 25 cm, ist kein klassisches Elektro-Kleingerät mehr.
17: Messen nach. Oh, 30, über 30, ja.
18: Und der Föhn ist kleiner.
17: Wirklich kleiner, ja.
18: Das heißt, der kann einfach in jedem Geschäft, sogar im Discounter, zurückgegeben werden, wenn das Geschäft größer als 800 Quadratmeter Ladenfläche hat und, ja, von Zeit zu Zeit eben auch solche Geräte verkauft. Dann kann man es auch dort kostenfrei zurückgeben.
17: Mhm.
18: Und bei dem Gerät ist der Weg zum Wertstoffhof auch nicht umsonst. Dort kann man es auch abgeben. Und manchmal im Handel ist es auch eine Sache der Kulanz.
17: Ja, also ich weiß, es ist nicht Ihre Baustelle, aber ich finde, es klingt ja ein bisschen nach einer Pfandlösung, dass das einfach nicht mehr passiert. Also wirklich so einen Anreiz zu schaffen, dass man diese Geräte ordentlich entsorgt. Aber ganz so weit sind wir noch nicht. Wo entsorge ich denn ganz große Geräte, wie jetzt zum Beispiel eine Waschmaschine?
18: Also Waschmaschine, Trockner oder auch ein Kühlschrank lässt sich auch kostenfrei über die FES entsorgen. Mhm. Beim Service Center anrufen, einen Abholtermin vereinbaren oder auch über die App Frankfurt Plus. Das geht ganz einfach, dann wird das Gerät abgeholt und man ist es los.
17: Und es wird von oben, sage ich jetzt mal, fünfter Stock geholt oder kann man, muss,
18: bestimmt
17: kann oder
18: nicht
17: muss
18: so
17: man
18: gerne, aber ja, es wird abgeholt.
17: Okay, also das ist, finde ich, wirklich ein richtig super Service, den man wirklich nutzen kann, kostenfrei. Das ist echt ein gutes Angebot. Ich danke Ihnen ganz herzlich, dass Sie da waren. Dankeschön,
18: danke
17: Frau
18: Ihnen.
17: Paul. Ja, den kostenlosen Abholservice für Großgeräte, den gibt es auch in Darmstadt, Fulda und Gießen. In Kassel kostet es 20 Euro, auch nicht wirklich teuer dafür, dass es ja teilweise aus der Wohnung geholt wird. Wenn man Elektrogeräte zum Wertstoffhof bringt, dann ist das immer kostenfrei. Ab Juli kann man Vapes und E-Zigaretten überall da zurückgeben, wo man sie kaufen kann, haben wir gehört. So, und von der Waschmaschine und von der E-Zigarette kommen wir jetzt zu einem anderen elektrischen Gerät, dem Beamer. Ein Beamer ist neben einem Grill die Grundvoraussetzung für ein WM-Sommermärchen. Wir haben vier Beamer unterschiedlicher Preisklassen unter die Lupe genommen und echte Profi-Tipps, um das Beste aus den Geräten rauszuholen.
19: Vom Mini-Beamer über das rollende Heimkinosystem bis zur aufblasbaren Outdoor-Leinwand. Auf was muss ich achten, wenn ich Fußball auf die große Leinwand bringen möchte?
20: Vier Beamer aus unterschiedlichen Ligen. Angefangen bei der Regionalliga für rund 300 Euro bis hin zur Champions League. Mit eingebautem Surround-Sound für richtige Stadionatmosphäre für über 4000 Euro.
19: Bevor es losgeht, brauche ich erstmal eine Leinwand. Die hier ist mobil, 2,50 Meter Bilddiagonale und kostet nur 70 Euro.
20: Das Problem bei dieser günstigen Leinwand? Die lässt eine Menge Licht durch. Und Licht, das durchgeht, kann nicht reflektiert werden. Also wird das Bild dunkler. Besser ist da eine glatte, weiße Wand.
19: Und die nutzen wir jetzt. Wir starten mit dem günstigsten Beamer, dem Patrims K12 für 300 Euro. Schärfe und Farbdarstellung könnten etwas besser sein. Die Helligkeit reicht gerade so für einen Raum ohne direkte Sonneneinstrahlung.
20: Da viele WM-Spiele spätabends oder nachts stattfinden, ist es mit dem Abdunkeln wahrscheinlich gar kein so großes Problem. Die Bildqualität geht für den Preis auf jeden Fall in Ordnung.
19: Der Beamer hat Zugang zum Internet. Ich kann die Spiele also ohne Zusatzgerät direkt aus der Mediathek streamen. Der GV50P von BenQ ist mit 660 Euro deutlich teurer. Tageslichttauglich ist aber auch er nicht. Er braucht einen abgedunkelten Raum. Dann ist das Bild wirklich gut. Der Sound aus den kleinen Lautsprechern überraschend voll. Das Gerät hat einen integrierten Akku. Der hält 2,5 Stunden durch und das kann immerhin bis zum Elfmeterschießen reichen.
20: Der BenQ ist so mobil, da hat man wirklich keinen Grund mehr aufzustehen.
19: Gunnar Witting plant und baut Heimkinos. Er sagt, es kommt beim WM-Schauen vor allem auf die Lichtleistung der Beamer an.
1: Für große Bildbreiten ist eigentlich der Key-Faktor beim Fußballschauen die Helligkeit. Und da sollte ich darauf achten, dass ich genug Helligkeit habe für die Leinwand, aber auch für die Umgebung. Das heißt, die zwei Faktoren, die spielen mit rein. Je größer das Bild, umso mehr Lichtleistung brauche ich. Und umso mehr Umgebungslicht auftritt, umso mehr Lichtleistung brauche ich da theoretisch auch.
19: Die Helligkeit von Beamern wird in Ansi-Lumen gemessen. Für helle Räume sind 3000 bis 4000 Ansi-Lumen empfehlenswert. Die Info findet sich im Datenblatt. 4400 Ansi-Lumen hat der HZ41 von Optoma. Ich kann problemlos bei Tageslicht gucken. Dafür fehlen ihm die Smart-TV-Funktionen. Er muss mit einem Laptop oder Receiver verbunden werden.
20: Ein knackscharfes, helles Bild, da bekommt man was für sein Geld. Auf der anderen Seite ist die Handhabung komplizierter als bei den anderen Geräten. Vieles muss man selbst einstellen.
19: Jetzt wird es abgefahren. Nicht nur ein Beamer, sondern ein komplettes Heimkinosystem. Der Nebula X1 Pro. Neben dem Beamer ist ein Subwoofer ins Gehäuse integriert. Und die insgesamt 4 Boxen kann ich nicht nur ausfahren, sondern rausnehmen und im Zimmer verteilen. Für echten Raumklang. Und das funktioniert alles kabellos, extrem einfach.
20: Durch die tolle Soundanlage kommt der Jubel aus dem Stadion richtig gut rüber.
19: Der Preis im Netz? Ab 4.200 Euro. Als einziger unserer Beamer hat das Gerät eine 4K-Auflösung. Für das Fußballschauen bei der WM nicht unbedingt nötig, denn die meisten WM-Spiele werden nur in Full HD übertragen.
20: Knifflig wird es, wenn ich mein WM-Studio nach draußen in den Garten verlegen möchte. Da kann es regnen, da kann ich Sonne haben, die auf die Leinwand knallt. Das macht alles eine Ecke komplizierter.
19: Und deshalb kommt Gunnar Witting jetzt noch mal bei mir vorbei. Wir testen erstmal diese aufblasbare Outdoor-Leinwand mit eingebauter Luftpumpe. Über 4 Meter Durchmesser für 86 Euro. Und ein dicker Haken.
20: Dann nehmen wir das mal hier raus.
1: Dann schauen wir mal, was jetzt passiert. Gut, das ist schon so konstruiert, dass der Ventilator die ganze Zeit laufen muss.
20: Ja, und auch ganz schön laut ist die ganze Zeit. Hast du eine bessere Alternative für mich?
1: Da würde ich dann mal schauen, dass wir vielleicht dann doch eine Leinwand suchen, die statisch ist und die weniger Geräusche macht.
20: Dann machen wir das.
19: Gunnars Lösung, eine Leinwand mit ALR-Technik.
1: Ja, das ist eine Leinwand, die vielleicht gerade so für den Einsatz für Fußball, für draußen besonders gut geeignet ist, weil die das störende Licht von der Sonne reduziert und genau das Licht, was wir haben wollen, vom Beamer stärker reflektiert. Also die erhöht das Licht, was in die Richtung zurückgeworfen wird, und reduziert das Licht, was von der Seite kommt. Mhm.
19: 500 Euro muss ich für eine ALR-Leinwand einplanen. Dafür ist der Unterschied zum Billigprodukt groß. Hier sehen wir fast nichts mehr. Statt teurer Technik tut es aber auch ein schwarzer Pavillon für 100 Euro mit Seitenwänden. So kommt Farbe ins Spiel.
20: Preiswerter Pavillon, preiswerte Leinwand und ein ordentlicher Beamer, schon ist man im Rennen.
19: Jetzt muss nur noch das Ergebnis auf dem Platz stimmen.
17: Eine Wissenschaft für sich. So, und die Krönung ist natürlich geselliges Fußballgucken bei einem Campingurlaub am See. Oder einfach See ohne Fußball gucken, geht natürlich auch. Dafür muss man gar nicht weit weg. Strandurlaub mitten in Hessen. Maike Czorn hat sich den Campingplatz in Gedern für uns angeschaut und durchaus Ungewöhnliches gefunden.
2: Ja, also ich war noch nie auf dem Campingplatz, wo es ein Einhorn gab, ehrlich gesagt. Das ist für mich schon mal sehr besonders. Hinter mir wird auch fleißig Tretboot gefahren, denn das kann man damit natürlich hier tun. Und es gibt einen riesengroßen Strand da hinten. Also für Strandfeeling ist auch gesorgt. Und das ist längst noch nicht alles, was dieser Campingplatz noch so kann. Das kann mir der Betriebsleiter erzählen. Hallo Michael.
21: Hallo, herzlich willkommen am Gedernsee.
2: Dankeschön, es ist ja wunderschön hier. Es ist wirklich schon Urlaubsfeeling, weil es ganz ruhig ist. Hier der See und so, man kann baden, Tretboot fahren. Aber du kommst eigentlich aus einer nicht ganz so ruhigen Atmosphäre, nämlich aus der Hotellerie. Was hat dich dazu bewogen, hier im Mai diesen Betriebsleiterjob anzunehmen?
21: Ja, ich komme eigentlich, wie du schon sagst, aus der Hotellerie. Ich habe lange Jahre als Hoteldirektor gearbeitet und für Tim Melzer unter anderem große Gastroprojekte am Frankfurter Flughafen. Und für mich ist es einfach ein Nachhausekommen. Ich bin hier groß geworden. Und ja, der Bezug zur Hotellerie ist auf jeden Fall da. Ich sage mal, das Camping ist das gleiche wie ein Hotel, mit dem Unterschied, dass die Gäste ihr Zimmer direkt mitbringen.
2: Ja, ihr Zuhause quasi dabei haben. Ja. Und das auch noch in der schönen Natur. Das ist natürlich hier mitten in Hessen auch wunderbar. Und jetzt habt ihr hier relativ viel Platz rund um den See. Ja. Wie viele Stellplätze habt ihr?
21: Wir haben 453 Dauercampingplätze und ca. 350 Plätze für Touristen.
2: Boah, das sind einige.
21: Das sind einige.
2: Aber ich würde jetzt mal sagen, es verteilt sich ganz gut. Und vor allem, was besonders bei euch ist, wenn ich mich umschaue, ich sehe jetzt hier ein Zelt, ich sehe ein Fahrrad, ich sehe ein Auto, ich sehe Camper. Das ist aber jetzt nicht so abgetrennt durch Hecken oder irgendwie Parzellen oder so. Ist das überall so, dass man so frei stehen darf?
21: Das ist nicht überall so. In dem Bereich ist es besonders und das wird super gerne von Familien und großen Gruppen genutzt, die sich dann einfach in der Wagenburg aufstellen können, in der Mitte ein schönes Feuer machen und dann ist einfach diese Gruppendynamik einfach eine ganz andere, als wenn man jetzt rein parzellierte Plätze hätte.
2: Mhm, das heißt, man kann auch mit großen Familien oder Freunden kommen und Feuer machen, ne? Aber wichtig, in der Feuerschale, das machen wir nicht ohne. Ich gehe einmal hier rüber, weil hier ist noch Hannes, den habe ich vorhin schon getroffen. Hallo. Moin. Dürfen wir bei dir mal ins Auto schauen?
21: Na klar.
2: Das ist nämlich sehr spannend. Du bist Camper offensichtlich und baust auch Camper aus. Das hier ist noch quasi am Werden, das Projekt.
21: Genau.
2: Sieht schon ganz gemütlich aus.
21: Ja, ist es auch definitiv.
2: Und hier ist aber die Wände noch in Arbeit. Was ist das für Material?
21: Das ist Sprühkork, das ist eine ökologische Dämmung.
2: Spannend. Okay, das heißt, hier wird noch gebaut, aber auch schon gecampt.
21: Jawohl.
2: Du bist häufiger unterwegs. Wie oft campst du?
21: Ja, aktuell, da ich noch im Ausbau bin, sind es alle zwei Wochen mal für einen Kurztrip im Wochenende. Aber im Sommer und im Winter sind schon zwei größere Urlaube geplant.
2: Und warum fährst du lieber mit dem Campingwagen durch Hessen als nach Spanien?
21: Wenn es soweit ist, fahre ich nach Spanien, nach Frankreich. Ja, ja, auf jeden Fall.
2: Und dann hoffentlich auch mit so einem Premium-Platz hier, wenn man morgens aus dem Camper rausguckt, direkt am See. Das ist
21: ein Traum. Unglaublich hier, ja.
2: Und jetzt muss ich noch mal hier einmal wieder zurückgehen, denn du hast es natürlich schön gemütlich hier bei dir. Hast sogar eine Hängematte auf dem Dach, was ich ja auch sehr deluxe finde. Aber wer das nicht hat und auch kein Zelt oder darin nicht schlafen möchte, kann hier auch in so schönen Hütten schlafen, Michael.
21: Ja.
2: Was sind das? Das sind die Mobile Homes.
21: Das sind unsere Mobile Homes für bis zu vier Personen. Die sind ausgestattet alle mit Bad und WC und eigener Küche.
2: Mhm. Genau. Also es ist dann die Variante für die, die vielleicht doch das Zimmer nicht mitbringen, sondern hier einkehren wollen.
21: Genau.
2: Für alles ist gesorgt, würde ich sagen. Hunde sind auch erlaubt. Also hier Urlaubsparadies am Gederner See, kann man vorbeikommen, würde ich sagen.
21: Absolut.
2: Ob mit oder ohne Camper. Leute sind auch nett. Vielen Dank, Michael. Wer vorbeikommen will und Einhorn fahren will, ich kann es empfehlen. Oh, danke, kriege ich auch ein Getränk. Vielen Dank.
21: Danke.
2: Prost.
21: Prost.
2: Aufs Campen.
22: Ja, vielen Dank, Maike. Also ich denke, Maike hat es gefallen in Gedern und sie muss es schließlich wissen. Sie ist schließlich Profi-Camper-Fanfahrerin. So, genau, das ist richtig. So, wir bleiben noch ein bisschen in Ferienstimmung. Finde ich sehr schön an einem Montag. Mini-Abenteuer oder Mikro-Abenteuer sollen den Alltag verschönern, ohne große Kosten und vor allem mal ohne digitales Dauerrauschen. In unserer neuen Serie probiert Matthias Münch 5 Mini-Abenteuer für uns aus. Heute würfelt er sich eine Mittagspause.
23: Also in meinem Leben ist das mit der Mittagspause so. Ich habe den ganzen Vormittag auf irgendwelche Bildschirme geguckt in der Redaktion. Dann mache ich Pause, esse einen Salat und gucke dabei weiter auf dieselben Bildschirme. Und eventuell packe ich dann auch noch mein Handy aus und gucke auf einen dritten Bildschirm. Man kommt überhaupt nicht mehr weg von diesen Bildschirmen, nicht mehr raus aus diesem World Wide Web. Und das mache ich heute mal anders. Heute würfel ich mir den Weg durch die Mittagspause.
24: Mini-Abenteuer für zwischendurch. Würfelkompass.
23: Ganz ehrlich, ob mir das jetzt gleich Spaß macht, keine Ahnung. Aber ich glaube, das ist genau die Idee von so einem Mikroabenteuer. Ne? Man hat einfach keine Ahnung, bevor man es nicht ausprobiert hat. Wir machen das jetzt einfach mal. 5. Geradeaus.
0: Matthias hat vorher die Regeln für seinen Würfelkompass selbst festgelegt. 1 und 2 führen ihn nach links, 3 und 4 nach rechts, 5 und 6 geradeaus.
23: Wir schummeln uns jetzt mal hier 3 Meter nach links und gehen auf dem Grünen weiter.
0: Deine Mittagspause, dein Spiel. Du legst die Regeln fest und kannst die Welt um dich entdecken. Bis zur nächsten Kreuzung, dann übernimmt der Würfel wieder die Entscheidung.
23: 2, das heißt links. 2. Es ist mehr eine Reise im Kopf als in den Beinen. Wenn ich jetzt nach links würfel, dann sind wir einmal im Kreis gelaufen.
0: Dann lass es doch jetzt bitte eine 5 oder 6 sein.
23: Glück gehabt, geradeaus.
0: Glück gehört eben auch zu diesem Mini-Abenteuer dazu, sowie ein offenes Auge für das, was kommt. Und das können manchmal ganz andere Dinge sein, als man in der Nachbarschaft so erwartet.
23: Der heilige Kim Da-gyon Andreas, der erste koreanische katholische Priester, 1821 bis 1846. Hier war ich tatsächlich noch nie. Also die Straße, klar, aber hier bin ich einfach noch nie eingebogen. Und diese Statue habe ich in meinem Leben noch nicht gesehen.
0: Wir müssen aber weiter.
23: Gott würfelt mich, ne? Das fand ich jetzt wirklich sehr schön. Also einfach diese kleinen Dinge, die nicht weit weg sind von meinem täglichen Arbeitsplatz, jetzt dann doch mal zu entdecken.
0: Mini-Abenteuer sind auch Achtsamkeitsübungen.
23: Auf geht's. 4, das heißt, rechts. 3, 4 ist rechts.
0: Und dazu gehört auch der Mut zu scheitern, weil nur dann kann man auch gewinnen.
23: Komm, wir erhöhen jetzt mal den Druck. Ich würfel mal hier. Es ist russisch Roulette-Würfeln. Mittagspause ist eh gleich vorbei. Wir wollten ja was lernen über Erfolg haben und scheitern, ne? Easy, 5, geradeaus.
0: Geradeaus ins Unbekannte.
23: Wie eine Filmstraße eigentlich, ne? Sieht fast aus wie Kulissen. So schön gibt's gar nicht in echt normalerweise.
0: So nah und doch nie bemerkt.
23: Na 1, das ist links. Unser Ginnheimer Spargel. Da war ja in den 90er Jahren so ein Club drin. Da habe ich substanzielle Semi-Erfolge beim Karaoke-Singen gefeiert.
0: Schade, dass man sich nicht in der Zeit zurückwürfeln kann.
23: Okay. Sag mal, 1, 2 links, 3, 4 rechts, 5, 6 runter, weil geradeaus geht nicht. Ich höre Musik.

0: Bravo, mein Freund.
1: Vielen Dank.
0: Du sehr gut singst.
1: Danke.
0: Bleib gesund, mein Freund.
2: Jawohl, auch so.
1: Ja, danke dir.
2: Auch.
3: Eins.
4: Links.
3: So, also unsere Stunde Mittagspause ist rum. Und guck mal, den Weg nach Hause finde ich jetzt auch. Ich hatte nicht viel erwartet. So schön kann man sich täuschen. Man kann wirklich einfach mal sich so einen Würfel greifen und loswürfeln. Dabei hat man nichts zu verlieren. Einfach mal machen.
5: So einfach kann es sein, sich ein Mini-Abenteuer für zwischendurch zu erwürfeln. Und in der nächsten Folge fährt Matthias Bus.
6: Ist aber trotzdem neue Erfahrung.
5: Weil er nämlich erst an der Endstation wieder aussteigt.
7: Ja, dann gucken wir mal, wo er ankommt. Und das sehen wir dann morgen. Bei uns auf dem Dorf kräht morgens der Hahn, aber er ist längst nicht der Erste. Vorher schnattern die Schwalben vorm Fenster so laut, dass an Schlaf nicht mehr zu denken ist. Und nach kommt dann die ganze Vogelschar dazu. Und dieses kostenlose Konzert, das hat sogar Methode.
8: Sechs Uhr morgens. Haben die keine Snooze-Taste? Kaum wird's Frühling, drehen sie komplett auf. Amsel, Rotkehlchen und Co. veranstalten jeden Morgen ein Konzert, als gäbe es dafür Grammys. Vogelexperte Nils Steinig weiß warum. Im Grunde ist das Social Media für Vögel.
9: Vögel machen morgens ganz viel Lärm, weil sie damit ihr Revier abgrenzen. Also sie markieren ihr Territorium und sagen, hier bin ich. Und hier sollte eigentlich kein anderer sein.
8: Denn jeder hier will beim anderen Geschlecht punkten. Jeder will ein Date.
9: Dass sie damit natürlich ihre Weibchen anlocken wollen. Damit auch zeigen, da kann ich ordentlich was. Und damit kriege ich dich beeindruckt und mache damit meine Brautschau.
8: Damit es hier nicht zu Missverständnissen kommt, singt jeder Vogel zu seiner eigenen Uhrzeit. Von Frühaufsteher bis Langschläfer.
9: Zum Beispiel hört man es ganz häufig, dass wenn morgens die Amsel singt, meistens die eine Amsel in der Pause der anderen Amsel singt, um praktisch dort, praktisch wie in einem Gespräch, das Ganze aufzufüllen und dort in die freie Stelle zu singen.
10: Zip, zalp, zip, zalp, zip, zalp.
8: Und na klar, auch in der Tierwelt gibt's eingebildete Poser.
9: Das ist der Gesang vom Zilpzalp, der eigentlich immer nur seinen Namen ruft und als Gesang hat und damit natürlich ganz einfach auch für uns zu erkennbar ist, aber natürlich auch für die einzelnen Artgenossen.
8: Bei über 300 heimischen Vogelarten muss man sich eben abgrenzen. Wer sich nicht sicher ist, wen er da hört, für ganz neugierige Vogellauscher gibt's Hilfe dank App auf dem Handy. Quasi Musikerkennung für Vögel.
9: Wie jeder von uns eine andere Stimme hat, hat auch manchmal jeder einzelne Vogel seine eigene Stimme.
8: Sich morgens schon einen reinzwitschern zu lassen, kann sogar gesund sein.
11: Vogelgezwitscher ist ja ein sehr natürliches Geräusch, was wir Menschen auch schon evolutionär bedingt seit Tausenden von Jahren kennen. Und dadurch erzeugt es eben ein Gefühl von Sicherheit, von Normalität. Das Gefühl von Sicherheit führt dazu, dass Stresshormone abgebaut werden, insbesondere Cortisol. Das vegetative Nervensystem entspannt sich sozusagen und dadurch grübeln wir Menschen auch weniger, sind zuversichtlicher.
8: Aber was, wenn gar keine Vögel da sind? Künstlichen Gesang gibt's auch aus der Box.
11: Es gibt Studien, die zeigen, dass unser Gehirn eher positiv auf natürliche Geräusche reagiert, auf künstliche nicht ganz so gut. Für manche

0: Essen, ein schönes Zuhause und möglichst wenig Stress mit den Nachbarn.
1: Ja, Vögel sind auch nur Menschen. Wir gucken noch aufs Wetter. Thomas, mit was für so einer Großwetterlage haben wir es denn diese Woche zu tun?
2: Eine, wo dieses Outfit nicht so ganz passend wäre, denn es wird auf jeden Fall mal kälter und es ist wechselhaft. Das heißt, man sollte immer irgendwie eine regentaugliche Jacke oder sowas dabei haben. Das wäre ein guter Tipp, denn die Schauer werden sich heute Nacht ausbreiten und auch morgen hin und wieder gibt's was.
1: Och nö, was macht ihr bei alle Wetter heute noch so?
2: Da wird es total spannend. Ich habe einen Experten aus Gießen zu Gast, einen Professor von der Uni. Und der wird mir erzählen, wie es in den Weltmeeren gerade geht, die ja so wahnsinnig warm sind, was das für Folgen für die Meere hat. Und fast noch spannender, was wir tatsächlich tun können. Denn wir können ein Stück weit, jeder von uns kann die Weltmeere retten. Wie das geht, klären wir gleich.
1: Das wollen wir wissen. Wir bleiben dran. Vielen Dank, Thomas. Die Ratgeber sprechen morgen mit unserem Reise- und Verkehrsexperten über Ärger beim Fliegen und über die Fahrtauglichkeit im Alter. Bis morgen. Tschüss.
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9: Tierarzt Dr. Wolfram Rietschel auf Zoovisite.
10: Guten Morgen.
9: Warum kommt der Doktor?
10: Wenn man als Tierarzt nur reinkommt, wenn ein Tier krank ist und das dann immer mit einer Behandlung oder einem Eingriff verbunden ist, dann ist man ausgesprochen unbeliebt. Das habe ich in so vielen Ecken im Zoo, aber hier eben nicht. Und wenn ich vorbeilaufe, dann sie freuen sich immer riesig, wenn einer reinkommt, der auch nicht gleich zusammenbrecht, wenn sich mal zwei gleichzeitig auf einen draufsetzen.
11: Macht mal ein bisschen Platz hier. Ja, guten Morgen. Ja. Ja, komm. Oh. 30 Kilo im Jahr.
9: Braucht es noch Beweise? Dieser Doktor ist beliebt und hält einiges aus.

0: So, guten Morgen.
1: Dann geht's jetzt los.
0: Ja.
2: Kein gemütlicher Routinebesuch. Anders als Dr. Rietschel muss Tierärztin Carina Johann heute impfen am laufenden Band. Großeinsatz bei den Kleinsäugern. Den Anfang macht sie mit den Viscachas.
0: Also wir impfen jetzt gegen Yersiniose oder auf Deutsch auch Nagerpest. Das ist eine Erkrankung, die wird durch Bakterien ausgelöst. Und es ist natürlich hier so, dass in jedes Haus nahezu kommt eine Maus hinein. Und hier kann es eben auch stattfinden. Und deswegen, weil die natürlich eine Gefahr sind, die können infiziert sein und können dann unsere Tiere infizieren, impfen wir hier die Tiere einmal jährlich gegen die Yersiniose. Und dadurch sind die dann einfach geschützt vor dieser Erkrankung.
1: So. Na, Digga, wie sieht's aus?
0: Na, Mäuschen.
1: So.
0: Jetzt mal sehen, wie gut gelaunt er ist.
2: Gute Frage beim Anblick einer Injektionsspritze.
1: Jetzt komm, mach den Schein. Den auch noch? Dann machen wir so und dann hebt man hier.
3: Kiste auch?
1: Die kleine, ne? Die große Kiste. Die Kiste. Jawohl. Und Lena, versuch du, einen hier rauszujagen. Wir heben den Kescher davor.
3: Okay.
1: Weil dann können wir es da fixieren und gleich denkst, das wollte ich gerade zwar nicht so. Guck mal, wer drin ist. Da ist ein Mädel drin und der Bock.
0: Ja, okay.

0: Na, Schneckle.
1: Der guckt. Na, komm mal raus.
2: Freiwillig natürlich nicht. Ein bisschen wollen die Viscachas schon gefordert werden.
0: Geht einer rein? Genau. Na, Digga.
3: Oh, passiert doch nichts.
0: Jetzt?
4: Ist es raus?
0: Hab sie.
2: Na bitte, das wäre Nummer eins.
1: So, schön stressfrei, genau. Ja. Nicht aufregen.
3: Komm, ruhig. Passiert dir gar nichts. Komm.
1: Okay.
2: Hier muss man genau und vorsichtig zupacken, um die Knochen der Viscachas nicht zu beschädigen.
0: Ja, ich hab sie nur nicht richtig.
1: Ja.
0: Ich möchte sie bloß am Fell heben.
1: Ja, klar. Jetzt. Okay.
0: Okay.
1: Fein.
0: Das war's schon. So muss es sein. Stressfrei.
1: Schön. Okay, pass mal auf.
2: Dr. Rietschel denkt, er könne sich freikaufen.
3: So. Zwei. Drei.
2: Gummibärchen sind eine beliebte Gorilla-Währung.

0: Also das ist somit das schönste Erlebnis, was es überhaupt gibt, wenn man morgens mal zwischen so ein paar Gorillas sitzt. Und in dem Alter kann man das noch machen. Und es ist natürlich auch wichtig für die tierärztliche Versorgung, wenn einer krank ist, bin ich keine fremde Person, dann bin ich der gute Onkel mit dem Gummibärchen und ich kann dann ohne weiteres auch ein Tier untersuchen, anfassen, gell, ja. Und da ist ein gewisses Vertrauensverhältnis da.
1: Da wird sogar mit dem Stecken gegessen und dann noch ein Test vom Doktor.
0: Diese Gummibärchen, die sind also faszinierend. Und da haben wir ja den Trick, wenn ich drin bin, klebe ich die manchmal an die Scheibe. Die sind unterschiedlich intelligent. Einige wissen, dass man sie hier nicht schlecken kann. Andere fallen immer wieder drauf rein. So.
1: Der Schlecktest zeigt schnell, da ist was faul. Also wird erst mal sauber gemacht.
0: Ich habe ihm neulich mal Gummibärchen in die Hand gegeben. Und dann waren draußen Kinder, dann haben es die Gorillas von innen die Bärchen an die Scheibe geklebt und geguckt, was die Kinder machen, ob die auch hopfen. Ja, na, das zeigt, dass die Kerle auch Humor haben. Ja, jetzt putz es mal weg, ja.
1: Die Schweinebande auf dem Wilhelmer Bauernhof muss sich stärken. Heute geht es zum großen schwäbisch-hellischen Familientreffen. Erstmals dabei die kleinen Cousins und Cousinen, gerade mal 10 Tage alt. Sie werden noch von Mutter Grete gefüttert. Für die ist das natürlich kräftezehrend.
2: So, jetzt hallo Grete. Na, Suse. Ja, hallo. Ja. Komm mal, ich hab noch was anderes für euch. Natürlich jetzt uninteressant, wenn Mama da jetzt Milch gibt.
1: Rechnet sich Patrick Heinz Chancen aus bei diesem Mama-Service?
2: Mama hat auch Milch, ich hab aber auch gute Milch. Auf, komm her. So. Also wir stellen hier jetzt in der Schale zusätzlich angewärmte Milch und Haferflocken. Zusätzlich noch mit rein, falls jetzt die Mama nicht genug Milch hat. Ja, und falls ein, zwei Ferkelchen einfach zu wenig Milch abbekommt. Hallo, komm mal her. Ja? Stellen wir jetzt einfach hier unter die Rotlichtlampe drunter. Einfach das Abwechseln von der Grete, falls die jetzt irgendwie sie mal ein bisschen plattwälzen will, wenn sie sich ausruhen will. Hey!
1: Patrick Heinz hat Ferkelkontakt von Anbeginn.
2: Ja, und zwar war ich bei der Geburt dabei. Die sind ja samstags geboren und da hatte ich da Wochenenddienst und dann sind sie morgens um etwa um, ja, kurz vor 8 hat es dann angefangen mit der Geburt. Und dann durfte ich auch dabei sein, war auch meine erste Schweinegeburt und durfte zum ersten Mal natürlich auch von allen dann die Nabelschnur durchtrennen. Das war natürlich schon ganz klasse. Also es sind jetzt 11 Jungtiere, davon 5 Jungs und hey, 6 Mädels, die alle, wie man sieht, wunderbar wohl auf sind und wunderbar auch an meinen Hosen und Schnürsenkel knabbern, was sie natürlich auch ganz toll finden.
1: Aber noch toller fände es die schwäbisch-hellische Ferkel-Elf, wenn es endlich ins Freie ginge.
2: Raus, hä? Gleich dürfte raus. Ja, bin ich mal gespannt, wie die reagieren. Die sind so geneugt. Also die lasse ich jetzt erstmal geschwind noch ein bisschen, einfach ein bisschen ausruhen, auch die Gelegenheit geben, noch ein bisschen Milch zu trinken aus der Schale. Und danach, den wir zum ersten Mal seit anderthalb Wochen jetzt den Schieber da drüben ziehen. Und dann darf sie raus. Samt Jungtieren zu Suse und ihre Jungtieren raus. Und dann gucken wir mal, wie sie reagieren.
1: Dann steigt die schwäbisch-hellische Familienzusammenführung. Hungriger Nachwuchs, seit 2 Wochen auch bei den Bonobos. Mama Lina tut, was sie kann. Pflegerin Beatrix Jaschewski war im Urlaub, als das Bonobo-Baby geboren wurde.
3: Also sie ist bei meinem Kollegen auf die Welt gekommen, die Kleine. Und als ich dann meinen ersten Tag wieder hatte, war es am Anfang so, erst hat sie schon versteckt und dann kam sie dann doch auch noch mal her. Und ganz stolz, Mama, guck mal, was ich hier habe. Das war schon so ein Vertrauensbeweis. Und das ist man natürlich als Pfleger auch mal ganz stolz, wenn sie es einem zeigt.
1: Mutter Lina weiß, dass Beatrix auch für ihr Baby gut ist.
3: Also so werden ungefähr 2,5 bis 3 Jahre von der Mutter gesäugt. Und so lange haben sie auch ein sehr enges Verhältnis zu der Mutter. Und dann, also wie man jetzt bei der Lina sehen kann, ihre 2 Söhne, also der Lisuko und der Lukuma, die haben immer noch ein enges Verhältnis zu ihrer Mutter. Ihre 2 Jungs hat sie auch super großgezogen. Plus beim ersten war es halt immer das Problem, das war halt das erste, der war so ein bisschen unerfahren und dann war so, oh Hilfe, was bist denn du, ja? Ich denke, das kommt nicht nur bei Bonobos vor, das ist ja generell, es ist einfach alles eine Erfahrungssache. Und Lina war einfach unerfahren und wusste nicht was. Also wenn man das einfach mal mit uns vergleicht und wir irgendwo in der Pampa leben würden, wir haben noch nie ein Kind gesehen oder wie ein Kind auf die Welt kommt, das wäre für uns auch so, Hilfe. Das ist ja alles mit Schmerzen verbunden und Stress. Es kommt eigentlich im Tierreich oft vor, dass das erste Jungtier nicht wirklich genommen wird. Der Limbuko, so hieß der erste Jungtier, der kam dann auch runter zu uns in die Jungtieraufzuchtstation. Der wurde da großgezogen. Dann hat sie danach eine Fehlgeburt gehabt. Und ja, und die anderen hat sie dann perfekt großgezogen.
1: Und so sieht es auch jetzt wieder aus. Die ganze Affenfamilie nimmt regen Anteil.
3: Auch die anderen sind ganz arg interessiert an der Kleinen. Immer wieder mal, wenn die Kleine irgendwie mal rumzappelt, dann gucken die anderen vorbei und wollen auch mal die Hand drauflegen und sowas. Und je öfter sie halt schon Jungtiere auf die Welt gebracht haben, umso lockerer gehen sie damit um. Aber wie bei uns Menschen auch, so beim ersten Kind, das kriegt alles, wird total verwöhnt von hinten bis vorne. Und beim zweiten denkt man dann so, oh ja, alles halb so schlimm. Wenn es mal hinfällt, ach, ich habe bloß einen blauen Fleck. Und so ist es bei den Affen einfach genauso.
1: Eines jedenfalls ist klar. Linas Baby Nummer 4 wird eine gute Affenkinderstube haben. Bei den Igel-Tanrex ahnt noch niemand, dass sie die 2. Station der Impfaktion sind.
4: Man muss sich auch immer ein bisschen in die Situation von so einem kleinen Nager. Der kann jetzt nicht logisch denken, der will ja bloß das Beste für mich. Sondern da ist es wirklich ganz einfach so. Im Normalfall bedeutet es für ihn, wenn er so festgehalten wird, das ist sein letztes Stündle. Ja. So, und das sind unsere Tanrex. Wenn ich das im Sommer machen würde, was ich jetzt mit ihm so mache, dann hätte er mich schon
5: erwischt.
4: Richtig erwischt und das richtig böse. Weil da sind die Eckzähne. Ja. Die sind nicht zu unterschätzen hier. Ja, nicht
5: ja,
4: beißen.
5: Ja.
4: Und der hat mal eine richtig große Klappe. Und das, was man jetzt gerade sieht, das ist wie ein Trockenschlaf. Madagaskar ist jetzt um die Jahreszeit also Hochsommer bzw. Trockenperiode. Und deswegen sind sie jetzt auch kalt und ruhig. Jetzt denkt man sich, ja, warum, wenn es warm ist? Ja, aber da ist es einfach so, umso wärmer, umso weniger Wasser, umso weniger Nahrung. Und einfach wie bei uns der Igel, macht der Tanrek einfach einen Trockenschlaf, der Igel macht eine Winterruhe. Und da ist es ganz einfach so, da tut er einfach die Zeit überdauern, wo Nahrungsknappheit ist. Ja.
1: Der Worte sind genug gewechselt.
5: So. Ja, also ich finde sie sehr, sehr süß. Ich finde, die haben ein ganz niedliches Gesichtchen.
4: Also irgendwo, die sind schon so hässlich, ja. Die sind schon wieder schön.
5: Ja.
4: So kann man es deklarieren.
5: Also,
4: irgendwie erinnern sie
5: so
4: mich immer
5: also
4: ein bisschen so an Alf oder so.
6: Aber guck mal, die Ohren an, die sind total unterschiedlich.
4: Ja, ja.
6: Längliche Spitzen, mit andere klein.
5: Oh, du willst weiter schlafen. Was mit dem Zähnchen
7: da? Du stehst aber
4: dreckig.
5: Ja, ein bisschen.
4: Okay. Ein bisschen.
5: Ist aber genannt. In Ordnung, ja.
4: Ja, ja. Bisschen genannt. Oh. Aber das Gute ist immer, die Jungs, solange sie in dem Bereich sind, kann man sie hinsetzen. So, dann machen wir da gleich zu. Carina, du tust wieder neu laden.
5: Ja, ich habe schon geladen.
1: Das Spitzentrio zieht weiter.
2: So, hey, liegt der schon alle da? Wartet der schon, hä?
1: Nach der Extraportion Milch sind jetzt die älteren Ferkel dran.
2: Ihr habt ein bisschen Stroh reingetan, ja? Macht aber nichts. So, jetzt, ja, ist gut. Hey!
1: Die Die Großen sind schon energischer bei der Sache.
2: Mein Gott, sei der ewig. So, jetzt. 2, 4, 6, 8 und 9. Alle da. Wer jetzt halt nicht frisst, der kriegt nichts ab. Da ist alles weg. Deswegen ist da ein gewisser Futterneid natürlich da. Und wenn alle auf einmal fressen, dann fressen es halt. Ich meine, das sind Schweine und die sind einfach gierig, genau.
1: Die Krabbelgruppe ist schon eine Runde weiter. Verdauungsschlaf.
2: Dann lasse ich euch mal eure kleinen Cousins und Cousinen raus, hä? Ui, jo. Tja. Jetzt. So, Grete, komm, darfst raus. Hey, bisschen mehr Begeisterung hier, bitte.
1: Die kleinen Gorillas Mary 2 und Monza werden immer vertrauter miteinander. Nur schade, dass Monza noch im Laufstall sitzt. Gorilla hinter Holzgittern.
7: So, hallo. Hey, hallo. Na, Mary. Alles ist hier. Na, alles klar. So. Und Achtung, jetzt kommt der Deckel runter. Mary ist gut, das kennst du doch, ne? Ja. Den Deckel magst du nicht, gell? Stell mal den raus. Na, komm mal her.
1: Gelegenheit für Mary, Monzas Laufstall zu inspizieren. Monza ist froh, draußen zu sein.
7: Und runter auf den Boden, hm? Ja, ich bin. Ey, ist gut. Ist gut. Guck mal. Mary, kommst du auch runter? Ja, komm mal her, Maus. Ja, komm mal her. Super, Hexe. Kann ich dich mit Monza alleine lassen, Mary? Ja? Oder fällst du über ihn her? Wahrscheinlich nicht, gell? Oi, super. Hm? Achtung.
1: Sabine Kellewald will es testen. Aber sie hat erstmal keine Chance.
7: Mal von außen und hoffe, dass sie mich nicht sehen. Also das ist jetzt nicht das allererste Mal, aber haben wir noch nicht so lange, dass die ohne Gitter hier unbeaufsichtigt zusammenbleiben. Und jetzt ist so ein bisschen die Spannung dabei, wie die Mary reagiert, ob es irgendwie Monza, über den Monza herfällt oder ob das ganz gut klappt.
1: Na bitte, sieht doch aus wie friedliche Kinderzimmeratmosphäre.
4: So, Entspannung. Machen wir jetzt eine Runde Faultier.
5: Entspannung, ne?
4: Ist ja fast eine Entspannung dann.
1: Denn das von Impfung bedrohte Faultier ist für Fluchtgedanken zu faul.
4: Da müssen wir nichts fangen. Faultiere, die lässt man so, die spritzt man einfach jetzt. Und da ist nichts Spektakuläres. Das ist eigentlich so ein Erholungsprogramm.
5: Ich gehe jetzt mal den Mann besuchen oben.
4: Genau.
1: Wer soll sich hier erholen?
5: Muss man natürlich vorsichtig sein. Die haben natürlich auch entsprechend Krallen. Das sehen wir ja. Das tut auch weh, wenn sie einen damit packen. Aber die sind meistens so dermaßen geruhsam und friedlich, so wie er jetzt, der hier ganz sanft das Mäulchen aufmacht und nach oben auf die Decke guckt. Da kann ich mir so das beste Plümpchen aussuchen. Ja, fein gemacht hast du das.
4: So, das ist natürlich eine einfache Impfung.
5: Und schon ist es vorbei, gell? So schnell kann es gehen.
1: In der Ruhe liegt nun mal die Kraft. Mit diesen Patienten ist Carina Johann voll einverstanden.
5: Wir sind jetzt halt relativ ruhig. Und wenn man da nicht allzu viel Stress hineinbringt, dann geht es eigentlich auch immer relativ locker. Ja, Mäuschen. Nur nicht so weit nach hinten gehen, weil so lange ist mein Arm nicht, gell? Komm mal her. So lang ist mein Arm gar nicht, wie du da hinten läufst. Und da ist ja auch das Baby. Das kann ich jetzt ganz toll sehen. Also schaut mich ganz aufmerksam an, Jens. Hat ja die Augen schön offen, ganz klar die Augen. Das Näschen ist auch ganz frei.
4: Ja, und ich habe dir ja gesagt, die Frist oder das Kleine, wir wissen ja nicht, was es ist. Also es hat auch keine Defizite gehabt bis jetzt, dass es irgendwie in, also krank war oder irgendwelche Erkältungen oder so gehabt hat, sondern konstant gute Entwicklung. Soll ich dir da ein bisschen helfen?
5: Ja, oder? Dass ein bisschen hier rüber kommt, das wäre ganz gut. Weil einfach nur, weil mir die Armlänge nicht reicht. Gell, Mäuschen, komm mal her.
4: Na, noch ein.
5: Ja, mit Babylein. So, ist fein.
4: Ich glaube nicht mal, dass es groß geschmürt hat.
5: Nein, das ist so eine feine Nadel. Wir haben hier eine ganz, ganz dünne Nadel. Also das ist...
4: Aber wir haben hier auch eine super Mami, Faultier-Mami. Die ist hervorragend, also ist sowas von umgänglich. Da haben wir auch so, dass wir dann wirklich wissen, okay, die können wir mit anderen Leuten auch rein, ohne dass irgendwas passiert dabei.
5: Ja, sehen beide ganz gut aus.
1: Mit diesem umfassenden Impfschutz versehen, lässt es sich in aller Ruhe abhängen. Zeit fürs große schwäbisch-hellische Familientreffen. Patrick Heinz öffnet den Schieber zur Gretes Geburtsbox.
8: Guck mal. Hey, komm her, Mäus. Darfst du raus? Hallo. Oh, bitte vorsichtig noch, hä? Ich tue sie, hallo. Die machen jetzt irgendwie einen Wechsel, richtig. Grete geht in die Susi-Box und Suse guckt da nach dem Rechten. Mal Suse, nicht hier rein. Hallo. Ja, passt doch vielleicht nicht mehr ganz drunter, hä? Hey, was ist los? Bist du verschrocken, Kleiner, hä?
1: Familientreffen der Schweinebande stellt man sich allerdings etwas anders vor.
8: Heute haben sie ein bisschen was gefressen, jetzt sind sie ein bisschen müde. Aber mit der Zeit werden sie garantiert rauskommen. Ich meine, die haben jetzt keine ruhige Minute mehr, weil abwechselnd eins von den Ferkelchen reingeht, dann die Suse wieder und nach denen guckt. Die werden schon demnächst bestimmt rauskommen.
1: Cool. Neugierige Austauschferkel stellen den Familienkontakt her.
8: Weil sind die Mädels ein bisschen aktiv und ein bisschen frecher, aber in dem Fall jetzt. Der Kleine ist super mutig. Er hat ja auch nicht so viel zu befürchten. Mama ist gleich in der Nähe und die sind mir alle nicht irgendwie aggressiv gegenüber von ihm, sondern betrachten ihn dann eher als kompletten Spielgefährten, sind nur eigentlich nur komplett neugierig.
1: Dann muss ja die Familienzusammenführung in Gang kommen. Mary und Monza allein im Gorilla-Kinderzimmer. Geht das gut?
7: Man hört auch die Mary dann, dass sie so ein bisschen, so ein bisschen heult. Und also wenn sie so in meine Richtung guckt, die ist halt jetzt irritiert, dass ich hier vorne stehe und nicht bei ihr drin bin. Und das passt ihr halt irgendwie nicht, weil sie halt lieber schon jemanden zum Spielen noch hätte, dass man sich so um sie kümmert. Aber das muss sie lernen, dass sie nicht alle Aufmerksamkeit bekommt, die sie immer haben will, sondern dass sie auch lernen, mit sich alleine spielen zu können.
1: Monza ist selig.
7: Und er sucht also auch immer die Nähe von ihr. Die Mary ist da eher ein bisschen so, klettert dann auch mal oben im Käfig rum. Aber sobald sie auf dem Boden ist, kommt der Monza zu ihr. Der sucht da ganz arg ihre Nähe. Und das hat sich jetzt echt gut ergeben, dass der Monza dann eben aus Frankreich kam. Und es ist natürlich auch viel schöner, wenn die jemanden Gleichaltriges haben, mit dem sie spielen können.
1: Aber die reine Affenliebe ist es noch nicht so ganz, oder?
7: Der Monza kuschelt ein bisschen und die Mary ist jetzt auch wahrscheinlich ein bisschen verunsichert. Aber irgendwie werden sie sich wohl einigen.
1: Und das konfliktfreie Kinderzimmer ist sowieso noch nicht erfunden.
7: Wenn dann einer was in der Hand hat, dann ist es auf einmal total interessant. Also wie mit kleinen Kindern auch. Also immer das, was der andere hat, das braucht man dann unbedingt. Und sobald der andere es loslässt, ist es dann auch schon wieder uninteressant.
1: Die Auswahl an Beschäftigungsmöglichkeiten ist ja glücklicherweise groß genug.
7: Ja, das hat der Monster irgendwie gerade für sich entdeckt. Diesen Karton, das findet er ziemlich gut. Da kann er auch so ein bisschen dran rumnagen. Der zahnt ja auch immer wieder ein bisschen. Und das macht ihm Spaß.
1: Aber es ist sicher eine Wunschvorstellung, dass Monza nur in den Karton beißt, oder?
7: Die raufen schon so. Also die beißen sich dann. Und für unsere Verhältnisse auch relativ fest. Aber die haben dieses dicke Fell. Und es fängt ziemlich viel ab. Und für uns ja, sieht es dann aus, als wäre das ziemlich übel, wie die da übereinander herfallen. Aber die lachen dann dabei. Und die haben da echt ihren Spaß. Und die sehen jetzt gerade beide ziemlich locker aus, also klappt dann wohl ganz gut, auch ohne uns. Also ich habe jetzt Pause und ich werde jetzt Viertelstunde in den Pausenraum gehen. Der ist ja hier gleich in der Nähe, das heißt, ich wäre jetzt in Hörweite. Wenn also irgendwas sein sollte, dann werden die sich wahrscheinlich melden und irgendwie weinen. Und dann kann ich auch vorbeigucken, wenn es irgendwie Ärger gibt. Aber ansonsten bleiben die jetzt so mal die Pause unbewacht. Scheint ja ganz gut zu laufen. Hoffe ich mal, dass das klappt.
1: Wie es aussieht, braucht Sabine Kellerwald keine Befürchtungen zu haben. Hier ist der Tierarzt nun wirklich gefordert. Schneeleopardin Lea nimmt kein Futter an. Heute bleibt sie im Käfig.
9: So, wenn ich hallo mal mit anpacken.
10: Emma, also wir müssen auf jeden Fall mal das Gewicht von dem Schneeleopard rauskriegen. Weil der nimmt uns immer mehr ab.
9: Ja, deswegen ist ja.
1: Schwere Technik im Einsatz.
11: Ja, da müssen wir eine Allgemeinuntersuchung machen. Und was wichtig ist, Zähne nachschauen. Wie alt ist sie denn?
10: Sie ist jetzt 6, wird im April 7.
11: Das ist das beste Katzenalter, also altersmäßig. Bitte steht da kein Grund zum Abbauen. Wir werden sie genau anschauen.
10: Dann tun wir das mal.
11: Das kann man erst sagen, wenn man sie in der Hand hat.
1: In der Hand? Erst mal sehen, wie Lea auf das gewaltanrückende Team reagiert.
9: Ja, hallo. Also schätzen wir mal das Gewicht.
10: Schwierig.
9: Also ein Schäferhund hat so 27, 30, mehr hat die auch nicht. Nee, die hat eher weniger, ich würde mal 20, 25 so in der Richtung sagen. Da können wir 25, da müssen wir vorsichtig dosieren. Mhm. Ja. Für Mizi. Und Krallen schauen wir natürlich auch gleich nach.
1: Mizi wirkt in der Tat ein bisschen geschwächt.
9: Wie ist der Kot?
10: Der Kot regelmäßig, aber es sind immer relativ große Fleischstücke mit drin.
9: Also relativ unverdaut.
10: Er ist recht unverdaut,
9: ja.
1: Ein Magen-Darm-Problem? Für die genauere Diagnose muss Lea erst mal betäubt werden.
9: Jetzt muss man natürlich eine gut bemuskelte Stelle finden. Nehmen wir mal die Schulter. Ach, du kennst das Glas vorher noch. Ja, so ist gut. Ja. Nee, nimm das Köpfchen weg. Ja, ja, du bist eine Gute. Ja. Ach, das war gezielt aufs Glashorn. Also, sie kennt das Glashorn. Ja. Also, ich bin eindeutig der Böse. Komm mal hier bitte rüber. Ja, so ist gut. Ja, geh ein bisschen auf Abstand. Ah, ist okay. Ich bleib beieinander. Das ist gut so. Einen Moment. So, das haben sehr schön getan.
1: Jetzt heißt es warten. Bei den Schweinen ruft Muttersau Grete zur nächsten Mahlzeit.
8: Oh, bist du klasse, Mama, gell? Ja, schön saugen lassen.
1: Das Familientreffen ist erstmal vergessen. Nur einer will raus.
8: Ich glaube, der geht gar nicht mehr zurück zu Mama.
1: Vor allem, wo es draußen so aufregend ist.
5: Was ist los? Was ist los?
8: Lieb sein, hey.
5: Das ist keine Milch. Ja? Ich habe keine Milch.
8: Oh, ist das toll, hä? Elf neue. Ja, sag mal Hallo, gell?
1: Und jetzt ist die Familienfeier in vollem Gange.
8: Hm, super, hä?
5: Hey. Hey, hallo.
1: Das ist kein Mini-U-Boot, sondern ein Fisch. Ein Kofferfisch.
12: So, wir sind heute beim Kuhkofferfisch. Bei Kofferfischen ist es so, dass die in einem Aquarium ziemlich leicht stressempfindlich sind und wir gerade in der Hauptbesuchszeit in einem Zoo natürlich ziemlich viel Stress bei den Tieren sehen können. Kofferfische kriegen ziemlich schnell Hautparasiten. Die müssen wir natürlich bekämpfen, aber die bekämpfen wir hier ohne Medikamente. Das heißt, wir setzen die Fische einfach kurz ins Süßwasser, dann sterben diese Hautparasiten sehr schnell ab und wir können den Fisch wieder zurücksetzen.
1: Eine durchaus nützliche Vorgehensweise, aber sieht der Fisch das auch so?
12: Wenn der jetzt merkt, dass mit ihm was passiert, wenn man rausfängt oder ähnliches, ihn ähnlich stresst, dann kann es sein, dass er Gift abgibt. Auch Kofferfische haben ein ziemlich starkes Gift. Wenn die das allerdings abgeben, sterben uns die ganzen Fische im Aquarium. Das heißt, wir müssen den an die Hand gewöhnen, dass man einfach rausnehmen können, der da überhaupt keinen Stress hat. Und es eher als Spiel sieht.
1: Leicht gesagt, wer weiß schon, wo für den Fisch das Spiel aufhört. Kai-Uwe Genzel hat seine Erfahrungen.
12: Ja, am einfachsten macht man sowas natürlich mit Futter, dass man so Tierle anlockt. Der ist das jetzt schon komplett gewöhnt. Das heißt, der reagiert eigentlich sofort auf meine Hand, wenn ich komme oder wenn ich ihm Futter hinhalte. So gekochte Muscheln sind natürlich das absolute Highlight für so einen Kofferfisch. Das ist ein super Futter und es schmeckt dem natürlich dann auch richtig gut.
1: Also gibt's gekochte Muscheln. Die machen den Fisch ausgesprochen handsam. Der Wechsel ins Süßwasser, jetzt kein Problem mehr. Timo Schmidt und Malissa Fastnacht wollen heute ein Kalb an die Leine legen.
13: Jetzt werfen wir erstmal die ganzen Alten raus. Ne? Die Mutter will natürlich ihr Kleines beschützen. Die weiß ja nicht wirklich, was wir jetzt hier vorhaben, dass wir dem gar nichts Böses wollen. Und das können wir nicht gebrauchen, dass sie uns dann in die Quere kommt. Ansonsten wäre das halt ein bisschen gefährlich. Also jetzt am Anfang versucht man halt immer so ein bisschen die Neugier vom Tier mit auszunutzen.
1: Denn natürlich weiß Kalb Wotan überhaupt noch nicht, was es bedeutet, an der Leine zu gehen. Die Mutter ist gleich beunruhigt.
13: Guck mal den Strick. Komm mal her. Na komm. Komm mal her.
1: Wenig Begeisterung für den Leinenzwang.
13: Gib
14: Zimmer sind. Komm, wir können noch die Bilder.
1: Wotan will zu seiner Mutter. Die ahnt, dass etwas nicht stimmt.
13: So, huh. Du sollst nicht zu viel zappeln.
1: Mit 2 Monaten hat Wotan das richtige Leinenalter. Er muss lernen, so zu gehen, falls er mal verreisen muss und verladen wird. Natürlich wehrt er sich erst einmal gegen die Führung.

0: glaube, das mag er nicht wirklich. Ist halt ungewohnt für ihn. Er weiß jetzt halt auch gar nicht, was das jetzt hier alles soll. Ah, der beruhigt sich schon wieder. Hm? Dann werden wir auch mal versuchen, ein paar Schritte mit ihm zu gehen. Ja, damit er einfach jetzt hier führig ist am Strick und oh, bei Fuß läuft.
1: Irgendwie klappt's dann wohl doch. Leopardin Lea sinkt in den Narkoseschlaf.
2: Sicherheitshalber legen wir immer über den Kopf ein Tuch, da sie etwas fehlorientiert ist, wenn sie doch wach sein sollte. So, also wir haben ein ausgesprochen mageres Tier hier vor uns. Drehen wir sie gerade mal rum, dass ich vorne besser Blut nehmen kann. Schnell mal die Zähne als erstes, den Maulkeil bitte.
1: Der ist nötig, um Lea auf den Zahn fühlen zu können.
2: Bei der Gelegenheit habe ich nämlich schon mal eine Fingerspitze eingebüßt. Da bin ich also vorsichtig. Sie stehen im Licht. Man soll nur vorsichtig sein. Das ist ein Eckzahn, ist abgebrochen, das sieht man sehr gut. Aber ohne entzündliche Reaktion im Kiefer. Ansonsten, da brauchen wir nichts zu machen. Dann wichtig, das Gesäuge überprüfen. Weil Katzen neigen manchmal auch zu Mamatumoren. Das hätte auch sowas sein können, aber da ist hier nichts zu fühlen. Dann ist hinten, ja, sie ist etwas verschmiert, hat aber keinen Ausfluss. Jetzt ganz wichtig, jedes Mal immer gleich, gerade bei kranken Tieren, die Krallen nachprüfen, ob irgendwas eingewachsen ist. Atmung ist stabil. So, das ist alles in Ordnung.
1: Der äußere Befund lässt keine Krankheitsursache erkennen.
2: Ja, und
1: eine Blutuntersuchung ist nötig.
2: Die Staubinde. Habe ich schon zu der Hand. Ist die Atmung? Atmung ist gut, ja.
3: Ja.
1: Ansichtskarten aus der Wilhelma. Zoobesucher schicken sie in alle Welt. Aber wer macht eigentlich die Fotos?
4: Also ich bin Fotograf und Schwerpunkt Tierfotografie. Und da bietet sich die Wilhelma natürlich an, wenn man hier in der Nähe wohnt. Und da es heute schneien soll, habe ich mir vorgenommen, ein paar Tiger im Schnee zu fotografieren, weil die auch zu meinen Lieblingstieren gehören.
1: Das Tiger-Shooting kann gleich losgehen. Mal sehen, was passiert.
4: So richtig planen kann man das nicht. Und mal kurz gucken, was man bekommt.

0: Staukern ab.
1: Die Untersuchung der Schneeleopardin dauert an. Alles muss zügig gehen, solange die Narkose wirkt.
0: Dann hätten wir das jetzt, sollten wir möglichst schnell das Gewicht überprüfen. Ja, das geht schon. Ich glaube, die passt so drauf. Der Halsschwanz wiegt mit. So. Ach, okay, wenn wir sie jetzt runternehmen, müssen wir ihr Gewicht haben. 20,2 Kilo. Ungünstig die Prognose bei so einem Gewichtsverlust. Also ist sie stark untergewichtig. Da machen wir mal. Ja, dazu, ob wir alles Gutes in der Tasche haben.
1: Der Doktor will aufbauende Medikamente spritzen, damit es Lea bald besser geht.
0: Also ich fahre jetzt nochmal runter und hole noch ein paar Medikamente. Carina, die machen die Narkose überwachen.
2: Ja.
0: Und sollte sie zu flach atmen, geben sie das Antidot.
2: Ja.
0: Ich bin in 5 Minuten wieder da.
1: Die Zeit drängt. Carina Johann will noch die Temperatur messen, bevor Lea wieder aufwacht.
2: Ich meine, sie liegt ja jetzt sehr, sehr tief und sehr ruhig. Also momentan sehe ich das Risiko nicht. Aber theoretisch ist es natürlich schon drin, dass ein Tier mal wieder aktiv wird. Deswegen haben wir immer was zum Nachdosieren an der Hand.
3: Das Schwierige ist nachher nur, wenn man eine Aufwachspritze setzt, dass man vielleicht dann nicht noch irgendwelche anderen Behandlungen inzwischen reinschiebt, sondern dann möglichst rasch den Käfig dann auch verlässt, weil das kann doch bei einigen Tierarten extrem schnell gehen.
2: Also sie hat kein Fieber, sie hat eigentlich eine relativ normale Temperatur und ja, damit ist zumindest der Faktor Fieber mal abgeklärt, liegt nicht vor. Also wir werden jetzt natürlich mal gucken, was bei dem Blutbild rauskommt. Das gibt eigentlich schon immer ein bisschen Aufschlüsse, wenn zum Beispiel irgendwelche Leber- oder Nierenwerte verändert sind. Ja, wie er schon gesagt hat, die Chancen für sie stehen sehr, sehr schlecht. Bei so einem starken Gewichtsverlust.
1: Wird es gelingen, die kranke Schneeleopardin zu retten? Das Leinentraining hat seine Tücken.
4: Jetzt bleibst du mal hier ein bisschen. Beruhigst dich vielleicht ein bisschen, wenn es geht. Also er versucht sich halt zu befreien, sich loszumachen. Also es mag natürlich gar nicht, jetzt hier so angebunden zu werden. Gell? Ja, ja. Obwohl er jetzt zwar jetzt noch recht klein ist, hat er natürlich schon eine immense Kraft. Also muss man natürlich schon gut festhalten. Hm? Du? Und so schlimm ist das auch nicht, gell? Das hast du heute Abend wieder vergessen. Ich glaube, langsam reicht's dann auch wieder, hm? Dann können wir die anderen auch mal wieder reinlassen. So, dann mache ich ihn mal los. So. Es ist dir nichts passiert.
1: Sehr witzig. Jetzt aber nichts wie raus zur Mutter.
4: Jetzt hört er natürlich seine Mutter und will jetzt auch raus. Ich denke, jetzt kannst du auch mal aufmachen. Hm?
1: Die Mutterkuh scheint noch viel gestresster. Auch für sie ist das neu. 2 bis 3 Mal pro Woche wird Wotan jetzt zum Training von ihr getrennt.
4: Da kommt sie auch schon. Ja, ja, ja.
1: Für heute erstmal genug trainiert. Auge in Auge mit dem Tiger durchs Teleobjektiv.
5: Da finde ich vor allem das Schöne, dass man sie halt von so nah und ohne Zaun und ohne Glasscheibe und sonst was fotografieren kann, ist nicht üblich in Zoos. Und die Behelma-Tiger im Speziellen, also die Duma, die Mutter von den Kleinen, die ist schon sehr, sehr fotogen. Also da können wir fast meinen, die stellt sich ab und zu absichtlich in Pose.
1: Auch unter Tigern gibt es also Supermodels.
5: Also ich denke, das Bild hier ist gerade ein gutes Beispiel. Einfach die Art, wie sie gehen, wie sie sich bewegen, wie alle Katzen. Aber beim Tiger sieht es halt am majestätischen aus. Kommt vielleicht auch durch die schöne Zeichnung im Gesicht. Ich kann es nicht richtig erklären, aber ich finde sie einfach wunderschön.
1: Und wenn dann noch Action ist, ist der Tiger-Paparazzo in seinem Element.

0: wenn man auf was Schönes wartet und dabei Tiere beobachten kann, fällt es zumindest mir ziemlich leicht, geduldig zu sein. Es lohnt sich immer. Vor allem, wenn es so schön ruhig und leer ist wie heute und man einfach vom Stress im Job und so ein bisschen Abstand hat.
1: Und am Ende vielleicht ein paar Bilder, die von der Wilhelma in alle Welt verschickt werden.

0: bangen um das Leben von Schneeleopardin Lea. Das Blutbild muss schnellstens her.
1: Ich habe gerade noch organisiert, die geht heute noch ins Labor. Mhm. Wenn Sie sie gerade mit dem Auto runterfahren, die wird es ja Frau Stark bringen und wieder hochkommen. Derweil, ich würde sagen, wir legen das Tier so ans Gitter ab, dass wir hier eine Infusionsflasche hinhängen können und machen wir, solange sie noch schläft, einen subkutanen Tropf. Hier, mit dem Rücken hier hin. So. Und jetzt kriegt es erst einmal Aminin.
0: Lea soll stabilisiert werden. Eine Injektion mit aufbauenden Medikamenten, Proteine und Mineralien.
1: Ich habe einen Butterfly da. Ja, machen wir es mit Butterfly. Ich mache jetzt erst einmal die subkutane Injektion. Platz ist ja genug bei dem Tier. Und außerdem will ich noch ein Eisen spritzen in jedem Fall. Die erscheint mir doch sehr anämisch. Fragt sich nur wieso.
2: Haben wir dann schon eine große Gewichtszunahme anhand der Medikamente, oder?
1: Ja, ein paar Gramm kriegen wir rein. Aber wir haben ja auch Blut abgezapft. So, du beißt mich jetzt bitte nicht.
3: Wofür ist die Injektion jetzt?
1: Ja, die ist ausgetrocknet etwas. Und da ist jetzt Traubenzuckerlösung drin. Und Elektrolyte, also Mineralstoffe. Wir haben ja die eigentliche Ursache, kriegen wir erst mit der Blutuntersuchung. Und wir können das schon mal vermuten. Da muss man immer an eine Nierengeschichte denken. Und das Zweite wäre, wenn ich an den unverdauten Kot denke, wäre das Pankreas, also Bauchspeicheldrüse. Da hätten wir eh schlechte Karten. Das ist ein lebensbedrohlicher Zustand, in dem das Tier ist.
0: Jetzt heißt es warten und hoffen. Vielleicht sagt das Blutbild doch etwas anderes.
1: Ja, so hier etwa hinhängen. Das reicht, ja, gut. Ach ja. Machen wir drei Knoten her. Ja. Sitzt gut. Läuft gut, was will man mehr? Da machen wir nichts mehr nehmen. Die ist schon beinahe ansprechbar. Aber wenn das alles noch langsam reintropft, wäre das sehr schön. Und dazu machen wir nämlich jetzt noch ein bisschen Traubenzucker. So. Was frisst sie besonders gerne?
2: Sie frisst besonders gerne zum Beispiel Huhn, aber das haben wir im Moment nicht.
1: Doch, kriegt der.
2: Ja.
1: Dann werden wir die auf dem Bauernhof schlachten.
0: Zeit, Lea allein zu lassen.
1: Ich würde sagen, Licht aus in der Hoffnung,
2: dass sie noch ein bisschen liegt.
1: Dass sie noch ein bisschen schläft, ja. Und ganz leise rausgeht.
2: Machen wir.
0: Und die nächste Folge: Eisbär, Affe und Co. lehrt sie das Fürchten. Erleben sie Streithähne, Skorpione und Kratzbürsten.

Hallo, ich bin Jennifer Siegler. Es ging eigentlich mir darum, dass ich was Sinnvolles in meinem Beruf machen möchte. Und ich habe angefangen bei den Kindernachrichten Logo. Da habe ich Kindern erklärt, was auf der Welt los ist. Jetzt mache ich das Ähnliche hier im HR für Erwachsene. Also ich muss sagen, ich bin ein totaler Nachrichtenjunkie. Ich beschäftige mich sehr, sehr, sehr viel mit journalistischen Themen. Aber wo ich total abschalten kann, ist im Wald, wenn ich mit meiner Hündin unterwegs bin. Und dann gibt es auch kein Handy, dann gibt es keine Nachrichten. Und dann bin ich einfach mit der in der Natur. Wir sehen uns

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0: Hallo, Tante Ilona.
1: René, wen hast du denn da?
0: Das ist Amigo, mein Freund.
1: Grüß dich. Du hast jetzt einen Hund?
0: Nee, ich darf ihn nicht mit nach Hause nehmen. Wegen dem Hotel. Die Mama mag ihn nicht.
1: Ach, der arme Kerl, der scheint mir herrenlos zu sein.
0: Darf er hier bei dir bleiben? Tschüss.
1: Tschüss, mein Kleiner. Du bist ja ein Süßer. Bleibst du jetzt bei mir? Hm?
2: Na ja, und unserem Herrn Grafen habe ich dann die Hochzeitssuite gegeben. Auf seine alten Tage noch mal die Hochzeitssuite. Das hat ihn dann versöhnt.
3: Dass aber auch alle Stammgäste gleichzeitig kommen müssen, sind wir denn komplett ausgebucht?
2: Seit 3 Wochen, mein Schatz. Schön, dass es der Besitzer auch endlich mal merkt.
3: Ja, wo warst du denn so lange drum, Treiber?
0: Mit Tante Ilona, sie malt am See. Mama, kommst du nicht mit?
3: Du weißt, was sie meint. Einer von uns beiden muss immer hier bleiben.
2: Und der eine bin im Zweifelsfall eh. Pass gut auf euch auf, ihr zwei. Rast nicht zu.
3: Keine Sorge, Schatz. Schnall dich an.
0: Tschüss, Mama.

0: Florian, entschuldige, ich komme direkt aus dem Stall und dann habe ich noch einen Umweg fahren müssen.
1: Ja, vergiss es. Mensch, schön, dich zu sehen. Wie lange ist das her jetzt?
0: 6, 7 Jahre. Ah ja, vor 2 Jahren, diese eine Stunde im Biergarten in München.
1: Ah ja, genau. Viel zu lang auf jeden Fall. Ja,
0: du hast bestimmt einen Riesendurst.
1: Oh ja.
0: Ich habe einen ganzen Kasten Weißbier gebunkert im Kühlschrank.
1: Sehr gut.
0: Sag mal, ich habe gedacht, da kommt jetzt so ein Zaundürrer. Erleuchtet aus Indien?
1: Erleuchtet stimmt. Zaundürr, das ist ein Märchen aus 1001 Nacht. Ja, und du, sag mal?

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1: Wollen wir die Musik jetzt bis zum Pilsen hören oder was? Mach mal was anderes.
2: Hey!
1: René, lass es. Komm, schnall dich wieder an.

0: Der soll dir Glück bringen.
1: Danke. Schön.
2: Ach, Rudi, ich hab dich schon vermisst. Und das Bier mit dir am Abend.
1: Schon mal dran gedacht, zurückzukommen?
2: Weiß nicht. Die haben mir angeboten, in die Zentrale nach München zu wechseln. Ich muss mich nach dem Urlaub entscheiden.
1: Willst du eigentlich nie sesshaft werden? Familie gründen oder so?
2: Du wirst lachen. In letzter Zeit denke ich öfter darüber nach. Da höre ich schon mal die Uhr ticken.
1: Auf die Uhr.
2: Prost.
3: Was ist mit der Inderin?
2: So schön sie war, aber es hat irgendwie einfach nicht gepasst. Ihre Eltern haben mich auch nie akzeptiert.
3: Es wäre doch ein guter Grund, um zurückzukommen. Wenn ich mir vorstelle, was wir alles getrieben haben in der Studienzeit. Kannst du dich noch an Annabelle erinnern?
2: Annabelle, klar. Seine erste Liebe vergisst man doch nicht.
3: Meine erste Liebe.
2: Du sag mal, ich hab

0: Nie mehr was von ihr gehört. War die nicht mit so einem reichen Schnösel zusammen?
1: Ja. Den hat die immer noch. Er hat den geheiratet. Ich kenne ihn und seine Familie. Die haben dieses Hotel unten am See. Mit Reitstall und allem drum und dran.
0: Ein Reitstall? Müssten wir ja direkt mal hinfahren.
1: Naja, alte Kontakte auffrischen.
0: Ah, komm, hör auf. Was vorbei ist, ist vorbei.
2: Hätte tot sein können, ist dir das klar? Tot.
3: Gott nochmal, ich hab das nicht gewollt.
2: Du bist gerast. Du rast immer.
3: Annabelle, ich. Du glaubst doch nicht im Ernst, dass ich absichtlich mein Kind gefährde. Er hat sich.
2: Sag das ja nicht, die Schuld auf René zu schieben. Immer sind's bei dir die anderen.
3: Komm, wir fahren nach Hause.
2: Packst du am besten gleich deine Sachen.
3: Was hast du gesagt?
2: Kann ich nicht mehr ertragen.

0: tust du?
1: Ich tu, was du gesagt hast.
0: Harry, ich...
1: Wenn was ist, kannst du mich per Handy erreichen.
0: Sag jetzt endlich was, verdammt nochmal!
1: Jetzt reiß dich zusammen, werd nicht hysterisch!
0: Was? Mein Mann bringt fast mein Kind um und ich soll nicht hysterisch sein? Was bist du nur für ein Arsch?
1: Halt die Klappe! Die Polizei hat eindeutig festgestellt, dass der Traktorfahrer schuld war. Ich bin fassungslos, dass du mir so wenig vertraust.
0: Wie soll ich einem wie dir denn vertrauen? Einem, der keine Verantwortung übernimmt. Nie kann ich mich auf dich verlassen, Harry. Was ist das für eine Ehe?
1: Stellst du mich uns so in Frage?
0: Ja. Harry!

0: In eurem See gibt es Nixen.
1: Was und wie viel davon hast du getrunken?
0: Doch, da war eine. Nackt bei den Seerosen. Du glaubst nicht, wie schön die war.
1: Und sie hat dich mit ihrem Sirenengesang ins Wasser gelockt, hm?
0: Nee, sie war stumm.
1: Hatte sie einen Fischschwanz?
0: Ach, du verstehst überhaupt nichts von Romantik. Du bist ein alter Quacksalber.
1: Du kriegst keinen mehr, das ist schon genug heute.
0: Sie war wirklich schön.
2: Harry, was ist denn los?

0: Vielleicht sollten wir die Mund-zu-Schnabel-Beatmung durchführen. Kommen Sie mit.
1: Das ist Ihr Rudeswagen.
2: Ja, kennen Sie ihn?
1: Naja, im Dorf kennt man Sie. Aber Sie habe ich noch nie gesehen.
2: Ist auch gar nicht möglich. Bin erst gestern angekommen. Eigentlich lebe ich in Indien.
1: Urlaub?
2: Ja,

0: So, jetzt müssen Sie mir nur noch das Protokoll unterschreiben. Name, Adresse, Telefon.
1: Hast du den Reitstall nicht gefunden?
2: Dafür ist einiges andere.
0: Wir haben einen Notfall.
1: Was heißt ihr?
3: Hallo.
1: Ah, Ilona. Hi.
3: Vielleicht kannst du unserem kleinen Patienten helfen.
1: Na, kann ich. Komm her.
4: Der linke Flügel ist gebrochen, glaube ich. Aber das kriegen wir schon wieder hin.
3: Ich muss nach Hause, ich werde zum Frühstück erwartet.
4: Kommst du heute Abend auf ein Glas Wein vorbei?
3: Heute Abend ist schlecht, tut mir leid.
4: Dann andermal.
3: Andermal.
4: Wiedersehen.
3: Wiedersehen. Bitte.
4: Servus. Fährst du nachher mit mir in Reitstall?
0: Sie frühstückt nicht alleine.
4: Hallo.
0: Was?
4: Fährst du nachher mit mir zum Reitstall?
0: Ja. Ich glaube, sie ist vergeben.
4: Das glaube ich nicht, dass sie vergeben ist. Sie ist seit 2 Jahren Witwe.
5: Mit ihm telefoniert, es geht ihm besser. Er kann wahrscheinlich bald entlassen werden.
3: Gott sei Dank. Wird Annabelle sich wieder beruhigen? Das ist bestimmt nicht so gemeint.
5: Ich weiß nicht. Es kriselt schon länger zwischen uns. Ich habe das nur nicht wahrhaben wollen.
3: Das hat sie mir gar nicht erzählt. Sie sagt doch sonst immer alles.
5: Weil ich dein Bruder bin, denke ich mal. Sie weiß genau, in diesem Fall würdest du für mich Partei ergreifen.
3: Ja, das glaube ich auch. Und warum kriselt es?
5: Sie arbeitet zu viel und ich bin ja zu viel unterwegs. Sie denkt ständig, sie muss alles unter Kontrolle haben. Wir machen nie mehr was gemeinsam, so wie früher.
3: Soll ich mit dir reden?
5: Vielleicht.
3: Bringen Sie die bitte auf den Muffin. Gott, Frau Wildert.
6: Grüße Sie. Wie geht es denn Ihrem Sohn?
3: Danke, es geht schon viel besser.
6: Bestellen Sie bitte einen herzlichen Gruß von mir.
3: Mach ich.
6: Danke.

0: Und? Ging's noch?
1: Ja, toll. Hat richtig Spaß gemacht. Nur deine Reitstiefel sind verdammt eng.
0: Ja, selber schuld, wenn du auf so großem Fuß lebst. Das riecht aber gut, was du da machst. Halt, das brauche ich.
1: Kriegst du gleich. Du sag mal, Wurstsalat und Lammcurry, passt das zusammen?
0: Ja, warum nicht? Heute ist bayerisch-indischer Freundschaftstag.
1: Aber hau da nicht so viel Zwiebeln rein.
0: Ja, also ein Wurstsalat ohne Zwiebeln ist kein Wurstsalat.
1: Dann esse ich nicht.
0: Wieso?
1: Vor einer Verabredung keine Zwiebeln und kein Knoblauch.
0: Du bist doch gar nicht verabredet.
1: Noch nicht.
0: Ah, ich verstehe. Du machst jetzt einen auf Casanova und mischt unser beschauliches Dorf auf.
1: Ich bin kein Casanova.
0: Ach so, du wolltest ja sesshaft werden und Familie gründen.
1: Ja, ja, mach du dich nur lustig über mich.
0: Naja, kochen kannst du zumindest. Das riecht gut. Lass mal probieren.
1: Vorsicht, heiß. Aber?
0: Gut.
1: Eben.
0: Dafür zeige ich dir auch, wo sie wohnt.
2: Gut. Na, habe ich dir zu viel besprochen? Hier wohnt die schöne Ilona, ganz alleine.
3: Sei doch nicht so laut.
0: Hä? Wollen wir reingehen?
3: Spinnst du? Da ist doch noch jemand.
0: Ja, wieso? Die hat halt Besuch, ist doch kein Problem.
4: Schön ist das. Irgendwas hat sich verändert.
5: Es geht mir auch wieder besser. Es geht wieder aufwärts.
4: Das freut mich. Ich habe mir Sorgen um dich gemacht, seit Simons Tod.
0: Es könnte ihr Bruder sein. Ich bin mir allerdings nicht ganz sicher.
4: Du lachst. Gibt's dafür einen speziellen Grund?
5: Vielleicht.
4: Ein Flirt?
5: Vielleicht.
0: Die ist da nicht so, wirklich.
3: Ich will das nicht.
0: Ich brauche doch bloß anrufen und sagen, dass wir hier
3: jetzt
0: vor der Tür stehen.
3: Auf mit dem Quatsch. Lass uns verschwinden.
5: Das ist ein Freund von Rudi. Er macht Urlaub hier. Sie hat mich für heute Abend eingeladen.
4: Ja, und warum bist du nicht da?
5: Deinetwegen.
4: Das ist die allerbeste Schwester der Welt.
5: Komm, ich hab ganz tollen Rotwein.

0: Er sagt, was ist, was ist wahr? Ich hab dich lieb.
1: Hast du Lust, was essen zu gehen im Hotel?
2: Ja, klar, warum nicht? Ich bin gleich fertig, warte mal. Du sag mal, was ist eigentlich mit deiner Pferdenährung?
3: Das ist genau das Problem. Ich hab schon Zucker rein.
2: Wie?
3: Na ja, dass sie Pferdenärrin ist. Die ist mit ihren Viechern von einem Rennstall zum anderen durch ganz Europa unterwegs und nie zu Hause. Ich habe die, glaube ich, vor 2 Monaten das letzte Mal gesehen.
2: Und was machst du dagegen?
3: Puh, was soll ich machen?
4: Da fehlt uns noch ein Salat, Frau Kohl. Geht's nicht.
2: Richtig feudal hier.
3: Schauen, ob sie dich wiedererkennt.
2: Genau.

0: Annabelle.
1: Florian.
0: Habe ich dich erschreckt?
1: Was machst du denn hier?
0: Ich besuche den Rudi. Ich dachte, ich schau mal, wie es dir so geht.
2: Hallo.
1: Ja, mir geht's gut. Sehr gut.
0: Schön.
1: Und du, was machst du so?
0: Ich arbeite in der Softwarebranche. Die letzten Jahre war ich in Indien.
1: Ah ja.
0: Lass dich nicht aufhalten. Ich bin nur eine Weile hier. Wir könnten uns ja mal treffen.
3: Frau Wilbert, Telefon für Sie.
1: Entschuldigung, ich werde am Telefon verlangt. Ich rufe dich an.
0: Was hat sie denn?
2: Ja, sie sind noch eine schöne Frau, ne?
0: Ja.
4: Ilona, du bist ein Schatz.
5: Mach noch den Kuchen fertig, ja?
4: Wo ist Harry?
5: Schon im Krankenhaus.
4: Also,
5: willst du nicht, dass er nach Hause kommt?
4: Ich weiß es nicht.
5: Ich finde, du benimmst dich unmöglich.
4: Halt du dich da raus, bitte, ja?
5: Nein, das tue ich nicht. Ich liebe meinen Bruder, ich liebe dich und ich liebe meinen Neffen. Und ich will nicht einsehen, dass so ein verdammter Unfall meine ganze Familie ruiniert.
4: Er hätte fast eine Familie zerstört. Da kann man nicht einfach so tun, als wäre nichts passiert.
5: Was erwartest du von ihm?
4: Dass er einmal Verantwortung übernimmt.

0: wie geht es dir?
1: Bald geht's mir wieder richtig gut. Oh. Ich hatte einen Schutzengel, hat der Doktor gesagt.
0: Na also.
2: Wir beide hatten einen Schutzengel, mein Schatz.
3: Das kann man wohl sagen.
2: Wieder. Bist du froh, dass du wieder da bist?
1: Ja.
2: Leider muss ich gleich wieder weg auf eine Geschäftsreise.
1: Warum?
2: Das wird dir die Mama erklären.
1: Was? Du bist gemein.
2: Ich rufe dich jeden Tag an. Versprochen.
4: Schau mal, Kuchen für den Patienten.
1: Oh ja, toll.
4: Ich habe übrigens schon 10 neue Geschichten für dich.
1: So viele?
4: Mhm.
1: Und alle aus dem Weltraum?
4: Alle aus dem Weltraum. Hast du Durst? Magst du was trinken?
1: Eine Limo.
4: Okay.
1: Nee, lieber Cola und Limo.
4: Verstehe. Kommt sofort.
3: Ich bleib jetzt bei ihm. Ich müsste dir heute Abend noch mal ins Hotel.
4: Kein Problem. Ich bin ja da.
3: Und ihr freier Abend, ihr Freund?
4: Dann machen Sie sich mal keinen Kopf. Ich bin gern bei René.
3: Vielen Dank.
1: Mama, kommt der Papa bald wieder?
3: Ja, mein Schatz. Das tut er. Ganz bald.
5: Harry!
6: Hallo, Schwester Rhein.
5: Warum bist du nicht da geblieben?
6: Ach, Anne. Wir hätten ja so oder so nur gestritten.
5: Und René?
6: Es ist ja gerade. An den denkt sie gar nicht.
5: Das glaube ich nicht. Komm mal rein.

0: Sie sind es. Die geheimnisvolle Nixe.
1: Was?
0: Ich habe sie neulich am Abend schon mal hier gesehen. Ich dachte schon, ich hätte Halluzinationen.
1: Normalerweise ist hier nie jemand. Drehen Sie sich bitte um, ich möchte mich gern anziehen. Umdrehen!
0: Schönes Bild haben Sie hier gemalt. Trifft genau die Stimmung. Verkaufen Sie es?
1: Ist noch nicht fertig.
0: Wie steht's mit einer Option?
1: Naja, darüber könnten wir reden.
0: Ist überhaupt ein toller Ort, den Sie hier ausgesucht haben zu malen.
1: Ist ein magischer Ort. Wissen Sie, was die Leute hier sagen? Wenn der Mond im See steht, trifft man den Tod oder die Liebe.
0: Letzteres würde ich vorziehen. Aber da habe ich wohl kein Glück, oder?
1: Wie meinen Sie das?
0: Sie wissen ganz genau, was ich meine. Gestern mussten wir ja das Glas Wein alleine trinken.
1: Mein Bruder war bei mir.
0: Ihr Bruder? Darf man Nixen eigentlich küssen?

0: Das freut mich. Ich habe eine Überraschung für dich. Ich kann einen Zwischenstopp einlegen. Zu dir kommen.
1: Ja, ich mich auch. Tschüss.
2: Morgen.
3: Morgen.
2: War das René?
1: Ja, das war er. Und ich werde später zu ihm fahren. Weißt du, ich habe nachgedacht. Man kann mal einen Fehler machen und vielleicht ist unsere Ehe wirklich am Ende. Aber René soll nicht darunter leiden.
2: Das sehe ich auch so. Mhm. Aber du und Annabelle, ich meine, einer von euch beiden muss den ersten Schritt machen.
1: Nee, das kann nicht ich sein.
2: Harry, du weißt, Simon und ich, wir haben uns sehr geliebt, aber wir haben oft gestritten. Am Tag, als er den Unfall hatte, haben wir wieder gestritten, aber er ist ohne Versöhnung aus dem Haus und auf einmal war er tot.
1: Dann ziehe ich heute ins Hotel. Da bin ich gleich vor Ort und kann dir beweisen, dass mir nicht alles so egal ist, wie sie immer denkt.
2: Wunderbar.

0: Morgen, Rudi.
1: Morgen. Wo warst du gestern Abend? Ich habe mit dem Essen auf dich gewartet.
0: Hey, das war ihr Bruder.
1: Hä?
0: Wenn der Mond im See schwebt, trifft man die Liebe, ist doch klar, oder?
1: Soll ich einen Arzt holen oder geht's noch?
0: Ich habe Ilona am See getroffen. Da malt sie immer.
1: Und?
0: Ja, und?
1: Löscher. Ja, der ist hier.
0: Ilona. Annabelle. Hallo, Annabelle. Ja, haben wir doch gesagt. Ja, wann? Soll ich zu dir ins Hotel kommen? Gute Idee. Okay, bis später. Oh, oh, jetzt muss ich da hin. Hätte nie im Leben gedacht, dass die anruft.
1: Da hast ja bald zwei an der Backe, ist doch schön.
0: Ach, Quatsch. Die ist doch verheiratet.
1: Das ist ein Grund, aber kein Hindernis. Hast du einen Kaffee?
0: Ja.
1: Ich muss dir was erzählen.
0: Was denn?
1: Milch?
0: Ja,

0: Hallo, Frau Wilberg.
1: Hallo, Marek.
0: Ist Lorette da?
1: Ja, aber sie hat zu tun. Ist besser, wenn Sie heute Abend noch mal wiederkommen.
0: Ja, okay, ich sag ihr nur schnell Bescheid. Lorette? Hallo.
2: Hallo.
0: Kommst du mit zum See?
2: Nein, leider nicht. Ich darf den Kleinen nicht alleine lassen.
0: Nicht mal für eine halbe Stunde? Jetzt komm.
2: Ja, eine halbe Stunde. Bis gleich.
0: Beeil dich.

0: Mensch wie damals, Annabelle.
1: Ich habe mich aber auch ganz schön verändert, Florian.
2: Wer weiß, was passiert wäre, wenn wir uns erst heute getroffen hätten.
1: Ich muss jetzt nach Hause. Wir können uns ja noch mal treffen.
2: Pass bloß auf, du. Sonst verkucke ich mich noch in eine verheiratete Frau.
1: Nein, im Ernst. Ich möchte dir was Wichtiges sagen.

0: Fertig.
1: Hm? Hey, cool. Die sind ja wie neu.
2: Danke.
0: Gehen wir schon?
2: Würde ich gern, aber ich muss zurück zu René, der ist allein. Sein Vater ist ja nicht da und Frau Mama ist ausreiten, wie immer.
0: Wieso ist der Vater weg?
2: Angeblich auf Geschäftsreise. Aber ich sag dir was, die haben Ehekrach. Tja, den Reichen geht's einfach zu gut. Und die Kinder müssen drunter leiden.
0: Wie reich sind die denn?
2: Reich. Das Hotel ist seit 3 Generationen im Familienbesitz. Und mein Vater hat gesagt, das Land ist Millionen wert.
0: Weißt du, was ich schade finde?
2: Was?
0: Dass wir nicht reich sind. Wir könnten heiraten, Kinder kriegen. Und du müsstest nicht mehr für solche Ausbeute arbeiten, die dich nie weglassen.
2: Das heißt, du liebst mich?

0: machst du denn schon wieder hier? Verschwinde, hau ab!
1: Gehst du weg, verdammt! Aus!

0: Was machst du denn hier?
1: Ich wohne hier, falls du es vergessen hast, und ich gedenke, diesen Zustand wiederherzustellen.
0: Aber...
1: Der Junge braucht mich. Du hast ja anscheinend Besseres zu tun.
0: Ich war nur eine Stunde ausreiten.
1: Wer war denn der Glückliche, mit dem du deine freien Stunden verbringst? Geht das schon länger so?
0: Wovon redest du?
1: Ich hab dich gesehen.
0: Ach so, das war so ein alter Bekannter, der momentan hier in Urlaub ist.
1: Annabelle, belügst du mich?
0: Wieso?
1: Wie lange ist er denn schon hier?
0: Du willst mir doch jetzt nicht im Ernst eine Eifersuchtsszene machen.
1: Weißt du, ich habe nachgedacht, mein Schatz. Und vielleicht ist Renés Unfall ja ein günstiger Zeitpunkt für dich gewesen. Du hast mich aus dem Haus und trotzdem die Moral auf deiner Seite. Überleg dir gut, was du tust.
0: Paris. Tut mir leid. Scheiße!
2: Ja, ist gar nicht schlecht.
3: Hallo.
1: Hallo.
3: Ich habe ja gar nicht Geburtstag. Bitte komm rein.

0: so schön mit dir. 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
1: Seit dem Tod meines Mannes.

0: Sinne von Indien.
1: Ach, Indien ist ja
2: gut. Schönen guten Abend, Herr Wilbert.
3: Guten Abend, Frau Bachmeier. Hallo, Ilona. Gut, dass du anrufst. Ich quartiere mich gerade im Hotel ein. Ja, nicht so einfach so ausgebucht, wie wir sind. Nein, ich will noch arbeiten. Lass uns doch morgen gemeinsam essen, okay? Ich hab dir noch was zu erzählen. Nein, nicht am Telefon. Ich ruf dich später nochmal an, ne? Guten Abend.
4: Guten Abend.
0: Guten Abend. Guten Abend. Ich wollte dich läuten wegen René.
5: Ilona.
0: Schön, dich zu sehen. Wie geht's, René?
5: Gut. Ich bin so froh. Es ist ein Wunder, wie schnell er sich erholt.
0: Dorit, bringen Sie noch ein Glas?
6: Nicht für mich, ich muss noch fahren.
0: Guten Abend.
5: Guten Abend.
0: Bitte.
5: Wie geht's dir? Ich weiß nicht. Irgendwie bin ich ein bisschen durch den Wind. Vielleicht bin ich auch nur überarbeitet.
7: Na, mach doch Urlaub, ihr habt doch einen Geschäftsführer.
5: Ach. Dauernd machen die was falsch, wenn man nicht aufpasst.
7: Aber Harry ist doch im Hotel.
5: Ja, ich weiß.
7: Liebst du ihn noch?
5: Eigentlich schon.
7: Was heißt das eigentlich schon?
5: Ach, Ilona. Ich habe manchmal das Gefühl, ich bin im falschen Leben gelandet.
7: Was meinst du?
5: Ich habe mich heute Morgen mit einem Jugendfreund verabredet.
7: Freund oder Freund?
5: Wir hatten mal eine heiße Affäre. Dann ist er ins Ausland gegangen. Ja, momentan ist er hier. Florian ist noch genauso attraktiv wie früher. So ein Flirt täte mir, glaube ich, ganz gut. Ach, Marek.
8: Na, Entschuldigung, ich wollte nicht läuten. Der Junge schläft ja bestimmt.
0: Dorit, Besuch für Sie. Hey.
8: Hey.
0: Also, ich bin jetzt dann weg. Schönen Abend.
5: Viel Spaß.
0: Danke.
5: Komischer Kerl. Dass sie sich ausgerechnet den anlacht.
7: Es geht dich gar nichts an, wenn dein Kindermädchen sich verliebt.
5: Hey. Was ist denn los mit dir auf einmal?
7: War nichts.
5: Komm, trink ein Glas Wein.
7: Nein, ich will nach Hause. Ich muss noch malen.

0: bedient mich.
1: Ich glaube, das wird nichts mit Indien.
2: Mach du, sicher für dich.
1: Balesha? Annabelle? Nee, das geht nicht, da habe ich einen Termin. Ja, wenn du drauf bestehst. Okay, du rufst mich an. Bis dann.
2: Was mache ich bloß falsch?

0: Diego, schau, was ich dir mitgebracht habe. Ich muss gleich wieder zurück. Mama und die Dorette schlafen noch.
1: Hallo. Wer bist denn du?
0: René, ich muss wieder zurück und ich soll nicht mit Fremden sprechen.
1: Ach, da hast du vollkommen recht. Aber so fremd bin ich auch wieder nicht. Ich kenne nämlich deine Mama von früher. Und deine Tante Ilona, die kenne ich auch.
0: Dann können sie uns ja mal besuchen kommen.
1: Ja klar, wieso nicht?
0: Heute?
1: Heute geht's nicht, aber ein andermal, okay?
0: Okay, wiedersehen.
1: Tschüss.

0: Korte?
1: Ja, ich bin's. Wann sehen wir uns denn heute Abend?
0: Ich habe keine Zeit.
1: Ach komm, nicht schon wieder deine Familie.
0: Mit wem ich mich umgebe, das ist wohl meine Sache, oder?
1: Was ist denn los, Ilona?
0: Nichts, ich habe einfach keine Zeit.
1: Morgen?
0: Ruf nicht mehr an.
1: Wie bitte? Sag mal, habe ich dir irgendwas getan?
0: Noch nicht.
1: Wie meinst du das jetzt? Ilona, wenn dir das alles zu schnell geht, das verstehe ich. Ilona? Was ist sowas?
2: Probleme?
1: Da verstehe ja nicht die Frauen.
2: Von welcher redest du gerade?
1: Ach komm, Herr Elsen. Ja? Annabelle. Ja, das kenne ich. Okay, ja, ich komme dahin.
3: Rudi!
2: Was?
1: Da stimmt was nicht. Sie war total abweisend.
2: Das ist doch gut, wenn dann noch ein zweites Haus im Feuer.
1: Ach komm, jetzt hör auf mit dem Scheiß.
2: Jetzt pass mal auf. Ilona und Annabelle sind Schwägerinnen. Die reden doch miteinander. Das ist doch klar.
1: Mann, bin ich ein Idiot. Klar, das ist es. Ich fahr sofort zu ihr hin.
2: Stopp! Du hast einen Termin bei deiner Firma.
1: Oh nein! Rudi, red du mit ihr.
2: Ich soll für dich die Kastanie aus dem Feuer holen.
1: Bitte.
2: Okay.
1: Du bist doch ein Schatz.
2: Ich bin ein Schatz.
4: Ilona! Ilona! Ilona, guten Morgen. Ich muss dir was erzählen. Ich glaube, Annabelle hat einen Freund.
2: Was ist los? Ist irgendwas passiert?
0: Ich habe wirklich geglaubt, dass aus Florian und mir was werden könnte.
2: Sag mal, ist Florian vielleicht der Mann, mit dem ich Annabelle gesehen habe?
0: Wir hatten früher mal eine heiße Affäre und sind gerade dabei, sie aufzuwärmen. Sowas hat sie angedeutet.
2: Ich fass es nicht. Weiß Annabelle denn, dass du und Florian?
0: Von mir nicht.
2: Was soll ich denn jetzt machen? Ich kann doch nicht zulassen, dass unsere Familie zerstört wird.
0: Ich weiß nicht.
5: Gefällt's dir?
6: Ja.
5: Ich hab das extra für dich gemietet, damit wir uns öfter sehen können.
6: Oh,

0: Hey! Jawoll! Das ist ja richtig gemütlich. Aber trotzdem, ich muss zurück.
1: Wieso?
0: Weil René ist allein zu Hause und du weißt, das geht nicht.
1: Du bringst den Kleinen einfach mit, das merkt doch keiner. Ich hab da eine ganze Menge Computerspiele. Da kann er sich mit beschäftigen, während wir...
0: Was? Nee, Marek, ich muss los.
1: Jetzt komm, ich zeig dir was.
0: Ach, Mann. Oh! Ist das schön. Aber trotzdem, ich muss los.
1: Hey, zick jetzt nicht rum, okay?
0: Warum?
1: Warum? Sonst habe ich bald keine Lust mehr. Darum.
0: Na gut, ich versuch's.

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0: Ja, dank meiner exzellenten Mitarbeiter konnten wir das Auftragsvolumen dieses Jahr um 30% steigern.
1: Ich fürchte, wir werden Ihren Vertrag als Niederlassungsleiter in Indien um 5 Jahre verlängern müssen. Kleiner Scherz. Ich weiß ja, dass Sie eine Beförderung erwarten. Ich möchte nur, dass Sie Ihren Nachfolger noch einarbeiten. Und dann sind Sie frei für Ihre neue Aufgabe, falls Sie akzeptieren. Die Stelle des Vertriebschefs für Nordamerika und Kanada wird in 3 Monaten vakant. Sie müssten nach San Francisco. Gehalt und Spesen Dollarbasis.
2: San Francisco.
1: Um diesen Posten hat es beinahe Prügeleien gegeben. Aber Sie sind meine erste Wahl.
2: Also ich freue mich total über Ihr Vertrauen und ich finde diese Aufgabe extrem reizvoll.
1: Aber?
2: Sagten Sie nicht, es gäbe vielleicht auch eine Möglichkeit für mich, hier im Stammhaus zu arbeiten? Das hat familiäre Gründe.
1: Sie haben noch gar keine Familie.
2: Aber bald vielleicht.
1: So, so, die Liebe. Ja, selbstverständlich können Sie Ihre Familie mitnehmen nach Amerika auf unsere Kosten. Fragen Sie doch einfach mal.
2: So klar ist das alles noch nicht.
1: Also gut. Sicher gibt es auch hier eine Möglichkeit, das wissen Sie. Aber lassen Sie sich die Sache mal durch den Kopf gehen, ja?
2: Okay. Danke.

0: Donna, gut, dass du da bist.
1: Ich habe gar keine Zeit.
0: Ich muss dringend nach München. Kannst du nicht mal bei René vorbeischauen?
1: Du doch ein Kindermädchen.
0: Ja, schon, aber
1: ich habe keine Zeit.
0: Das ist aber sehr wichtig. Ich treffe nämlich nachher Florian. Ich habe dir doch erzählt, mein Jugendfreund. Sag mal, kennst du den Frau?
1: Bruder hat ihn mir mal vorgestellt. Ich will in deine Liebesangelegenheit nicht reingezogen werden.
0: Ilona, bitte, hör mir zu. Ich habe doch sonst keine Vertraute. Sein Auftauchen hat mir klargemacht, was mich all die Jahre belastet hat. Und was die Probleme in meiner Ehe verursacht hat.
1: Florian hat Probleme in deiner Ehe verursacht?
0: Nicht direkt. Also gut. Es gibt da ein Geheimnis, das niemand kennt. Also bitte behalte es erstmal für dich, ja? Harry ist nicht der richtige Vater von René. Es ist Florian. Ja, und das wollte ich ihm heute sagen. Irgendwann muss er es ja mal erfahren. Vielleicht könnte ich neu mit ihm anfangen. Was meinst du? Was ist los? Was hast du?
1: Du musst jetzt gehen, du kommst zu spät.
0: Mach dir keine Sorgen. Ich werde es Harry erklären.

0: Hey, was ist denn los, René? Hm? Kommt der Amigo nicht?
1: Nee, einmal warte ich schon so lange.
0: Ach. Pass mal auf. Ich habe da eine Idee. Wir besuchen den Marek. Der hat eine Hütte am See mit Computerspielen und da treffen wir bestimmt auch den Amigo.
1: Oh ja, aber Mama hat gesagt, wenn sie nicht da ist, dürfen wir nicht weg hier.
0: Ach, wir sind noch bald zurück. Das merkt die gar nicht.
1: Komm, dann gehen wir schnell.
0: Okay, du nimmst das Glas.

0: Was ist denn los?
1: Ich kann nicht mit Florian zusammen sein.
0: Aber er meint's ernst. Wirklich. So habe ich ihn noch nie erlebt.
1: Mag sein. Aber es gibt da ganz ein anderes Problem. In meiner Familie.
0: Also du hast jetzt 2 Jahre getrauert. Irgendwann geht das Leben weiter, hm?
1: Ich kann nicht darüber reden.
0: Ich bin zwar nur Tierarzt, aber für mich gilt die Schweigepflicht genauso.
1: Gut.
0: Abgesehen davon, dass Florian dich gar nicht verdient hat.
1: Ich bin so verliebt.
0: Den Eindruck habe ich auch, ja.
2: Termin gut gelaufen?
3: Ja, ich kann nicht klagen. Auch ein Glas Champagner?
4: Nee, erstmal ein Glas Wasser, bitte.
3: Wir haben heute frische Pfifferlinge in mehreren Variationen. Und der Business Lunch ist Kalbsfilet in Morchelrahm.
2: Vielen Dank. Schön, dass es geklappt hat.
4: Mhm.
2: Ist alles okay?
4: Ja, klar, entschuldige. Ich bin in Gedanken noch ganz woanders. Mir gehen so viele Sachen durch den Kopf. Weißt du denn schon, was du möchtest?
2: Mhm.
4: Dann nehme ich das Gleiche.
2: Oh. Schön. Früher haben wir nie das Gleiche bestellt, erinnerst du dich?
4: Stimmt.
2: Danke, dass du dir Zeit genommen hast. Ich möchte was Wichtiges sagen.
5: Sag schon.
6: René, kommst du mal kurz?
7: Nee, keine Lust.
5: Du kommst jetzt rein, ich zeig dir das Computerspiel, dann ist gut.
6: Wir dürfen sowieso nicht lange bleiben.
7: Nur wenn der Amigo mit rein darf.
5: Bloß nicht.
6: Ach, du Amigo ist ganz lieb und wartet draußen.
7: Knutsch doch nicht immer.
5: Hey, du bleibst draußen. Da.
3: Ist irgendwas nicht in Ordnung?
4: Nein, nein, es ist alles in Ordnung.
5: Das ist nicht wahr, oder?
2: Doch. Doch, du bist der Vater von René, Florian. Ich weiß es genau. Als du damals in die USA gegangen bist, habe ich den Schwangerschaftstest gemacht. Positiv. Nachdem du weg warst, hast du dich ja nicht mehr gemeldet.
4: Du hast dich dann ja für Harry entschieden und mich wegen ihm verlassen. Wieso bist du dir so sicher, dass das Kind von mir ist?
2: Weil... Ja Gott, ich weiß es eben. Ich weiß es genau, Florian.
4: Ich kann das einfach gar nicht glauben. Wieso hast du mir das nicht damals gesagt? Ich verstehe das nicht, ich verstehe es einfach nicht. Kannst du dir überhaupt vorstellen, wie das ist, wenn man plötzlich erfährt, dass man einen 8-jährigen Sohn hat?
2: Es war alles damals so schwierig mit uns. Ich wusste noch nicht, wie du reagieren würdest. Ich wollte das Kind unbedingt behalten. Und Harry wollte gern Kinder.
4: Ach, und dann hast du dich in die Ehe mit Harry gestürzt und ihm das Kind sozusagen untergejubelt, oder was? Du hast mich schlicht und einfach angelogen.
2: Mir so leid.

0: Es tut mir leid.
1: Du Rest, ich will nach Hause.
2: Ja, spiele noch ein bisschen.
3: Komm, mach's, Sandmädchen.
2: Florian, bitte, ich wollte doch nur klare Verhältnisse schaffen.
4: Na, herzlichen Dank.
2: Findest du es wirklich so furchtbar, dass du einen Sohn hast?
4: Ich muss das erst mal verdauen, Annabelle.
2: All die Jahre hat mich das so sehr belastet, aber ab einem gewissen Punkt konnte ich einfach nicht mehr die Wahrheit sagen.
4: Ach, und jetzt geht es plötzlich. Du zerstörst mal eben ein paar Leben, nur weil du gerade eine Krise hast. Weißt du eigentlich, was du deinem Kind damit antust? Und deinem Mann?
2: Soll das heißen, du willst nichts mit René zu tun haben?
4: Herrgott, Annabelle, darum geht's doch überhaupt nicht. Glaubst du im Ernst, es ist eine Lösung, wenn ich jetzt bei dir einspringe? Als Mann und als Vater?
2: Florian, hättest du damals mit mir eine Familie gründen wollen? Hättest du?
4: Nein.
2: Einen Moment habe ich geglaubt, es hätte was werden können mit uns. Ich habe mich vorgetäuscht.
4: Ja, außerdem.
2: Außerdem?
4: Liebe ich deine Schwägerin.

0: Nein, Marek, da mache ich nicht mit.
1: Sobald wir das Geld haben, schicken wir den Kleinen nach Hause. Ihm passiert nichts.
0: Der weiß aber, wer es war.
1: Ja, sicher weiß er das. Aber bis der zu Hause ist, sind wir längst weg. Das lass mir da was einfach.
0: Das ist Wahnsinn, ein Kind entführt.
1: Ich hab gedacht, du liebst mich.
0: Das tue ich doch auch.
1: Aber?
2: Er würde sich wehren, du könntest ihn verletzen.
3: Amigo, bring die Mama her. Hol die Mama.
1: Er schläft längst.
0: Wie?
1: Ich habe ihm was in die Cola getan, damit er nicht mitbekommt, was wir so treiben, okay?
0: Sag mal, spinnst du? Ich will jetzt weg.
1: Au. Du bleibst hier.
0: Nein!
1: Ich tue das alles für uns.
0: Ich will das nicht! Aua!

0: Flori, servus.
1: Komm. Stell dir vor, ich habe das größte Kalb auf die Welt gebracht, was ich je gesehen habe heute.
2: Scheint dich ja nicht sehr zu beeindrucken.
3: Jetzt sei mal ernst.
2: Hol dir ein Bier.
3: Erzähl erst.
2: Ja, sie weiß alles.
3: Alles?
2: Annabelle hat sie gesagt.
3: Du musst ja denken, ich hätte sie angelogen.

0: Okay.
1: Danke.
0: Magst du jetzt ein Bier?

René? Bist du hier? René?

Harry, hast du René abgeholt? Bitte, ich will mich nicht streiten, aber René ist verschwunden und Dorette auch. Sie hätte doch strikte Order, mit ihm hier zu bleiben. Bitte komm, ja. Da ist was passiert, ich spür's.

0: So ist gut. Amigo?
1: René? Tourette?
2: Was ist das? Lisha?
1: Ja, hallo Rudi, hier ist Annabel Wilbert. Haben Sie heute den René irgendwo im Ort gesehen? Oder mein Kindermädchen?
2: Nee, ist was passiert?
1: Ist der Florian schon da?
2: Ja, kleinen Moment. Annabel sucht den René.
3: Ja?
0: Amigo, komm mal her, du blöder Köter. Na, umso besser.
1: Florian, bitte, du musst mir suchen helfen.
3: Hast du die Polizei schon gerufen?
1: Polizei? Die suchen doch jetzt kein Kind, was mit seinem Kindermädchen unterwegs ist. Könnten ja im Kino sein oder bei einer Freundin von Dorette. Ich weiß nicht, ich habe das Gefühl, es ist was passiert. Bitte.
3: Ja, gut, dann komm ich.
1: Sofort?
0: Okay.
1: Ja, danke. Hey, was machst du denn hier? Hau ab! Hau ab, du! Hau ab, du blödes Vieh!
3: Merkwürdig. Hm. Geh ich halt.

0: Ich weiß, dass du jetzt andere Prioritäten setzen musst.
1: Gott sei Dank, dass ihr da seid.
2: Ist es denn schon mal vorgekommen, dass das Kindermädchen mit René weggegangen ist, ohne zu sagen, wohin?
1: Nein. Bisher war sie immer sehr zuverlässig, bis sie diesen Marek kennengelernt hat.
3: Marek?
1: Hey, Freunde, lungert dauernd hier rum.
0: Vielleicht hat sie René zu ihm mitgenommen, sie haben die Zeit übersehen.
3: Kennst du seinen Namen oder weißt du, wo er wohnt?
1: Keine Ahnung, nur Marek. Harry.
4: Hast du schon irgendwelche Neuigkeiten? Sehr gut.
1: Was sollen wir jetzt machen? Moment mal. Da war doch dieser Hund.
0: Dieser Hund? Amigo.
3: Was war mit dem Hund?
1: Er war draußen im Garten. Wollte sogar ins Haus.
0: Komm, Florian.
4: Das ist ein Hund.

0: ist Marek.
1: Geh, ruf die Polizei. Ich hol ihn da raus.
0: Bist du wahnsinnig, wenn deine Waffe hat?
1: Ach, Quatsch.
0: Polizei?

0: Aus! Was ist passiert?
1: Wo ist René?
2: Er ist da drin. Es ist alles in Ordnung.
3: René, oh mein Liebling. Dorette. Dorette?
2: Hey, mein Schatz, wie geht's?
3: Dorette!
4: Um Gottes Willen.
2: Es war nur ein Spiel. Das kannst du der Polizei erzählen.
3: Ich kann...

0: Florian.
1: Entschuldige, ich war spazieren und habe noch Licht gesehen bei dir. Nach dem, was heute alles passiert ist...
0: Kann niemand schlafen, ich auch nicht.
1: Darf ich reinkommen?

0: Elena, was immer in der Vergangenheit passiert ist, es hat nichts mit meinen Gefühlen zu dir zu tun.
1: Du hast dich mit Annabelle getroffen, hast dich mit mir getroffen. Ich weiß wirklich nicht, was ich davon halten soll.
0: Ich hätte es dir sagen sollen. Ich weiß, das war ein Fehler.

0: Für mich ist es vorbei, Ilona. Und das mit René, davon hatte ich wirklich keine Ahnung. Ich kann es selber nicht begreifen, dass ich jetzt plötzlich ein Kind habe.
1: Sowas braucht Zeit. Nimm dir das.

0: Weißt du, was du bist? Du bist ein Held, René.
1: Gell, Mama, das war gut, dass ich dir Amigo geschickt habe. Sonst hättet ihr mich nie gefunden.
2: Das hast du ganz toll gemacht, mein Schatz. Und du, Amigo, du gehörst jetzt zur Familie.
1: Und die Dorette kommt nicht ins Gefängnis.
0: Nein, die ist ja selbst ein Opfer. Das hast du sehr gut ausgesagt bei der Polizei. Aber bei uns wird sie auch nicht mehr arbeiten. Was sie getan hat, war sehr verantwortungslos.
1: Wieso warst du eigentlich so schnell da, Papa?
0: Ich?
1: Das mit der Reise, das war geschwindelt, gell? Wollt ihr euch scheiden lassen?
0: Wie kommst du denn darauf?
1: Die Erwachsenen denkt immer, Kinder sind blöd. Ist alles wegen dem Unfall, oder? Bin ich schuld?
0: Nein, du bist an nichts schuld, mein Schatz, an gar nichts. Wenn einer schuld ist, dann bin ich schuld. Die Mama und ich, wir müssen uns nur mal wieder in Ruhe unterhalten.
1: Dann macht mal.
3: Was willst du jetzt machen?
4: Wenn ich das so genau wüsste. Ich bin ja nur der biologische Vater. Harry ist der Papa, den er über alles liebt. Wenn der Bub jetzt die Wahrheit erfährt, dann kriegt er doch einen Knacks fürs Leben.
3: Ja, nach allem, was passiert ist, wäre das das Schlimmste, was du dem Buben antun kannst.
4: Ja. Und mit Annabelle, das ist einfach schon lange vorbei.
3: Das würde ich auch sagen.
5: Hallo, ihr zwei.
6: Hallo, Inola.
5: Ich fahre ins Hotel und bringe die Bilder hin. Ich komme euch dann besuchen, ja? Bis später.
4: Ich verstehe einer der Frauen.

0: muss dich um Verzeihung bitten. Ich glaube, ich habe so ziemlich alles falsch gemacht, was man falsch machen kann.
1: Was soll das heißen?
0: Ich würde alles darum geben, wenn wir wieder neu anfangen können.
1: Ich habe dich immer geliebt, das weißt du.
0: Ich liebe dich auch, Ralf. Aber das wirst du mir wahrscheinlich nicht glauben, nach allem, was passiert ist.
1: Doch, ich habe ja schließlich auch Fehler gemacht. Ich habe mich immer der Verantwortung entzogen, weil ich Angst vor der Wahrheit hatte.
0: Was für eine Wahrheit?
1: Mein Gott, Annabelle. Sprich es doch endlich aus, sonst gehst du wirklich noch kaputt daran. Ist René mein leiblicher Sohn? Antworte.

0: Und wer ist der Vater?
1: Florian.
2: Ja klar, ich komme. Ja, das kenne ich.
0: Okay, bis

0: Peter. Oh Mann, das auch noch.
1: Was ist los?
0: Harry will sich mit mir treffen.
1: Wahrscheinlich will er sich mit dir duellieren. Und das ausgerechnet jetzt, wo Elena kommt.
0: Ach du Scheiße, das habe ich ganz vergessen.
1: Ja, ja, ich bin ja noch ein Weilchen da.
0: Du, Rudi, sag ihr doch.
1: Ich weiß schon, was ich ja sagen muss.
0: Oh. Danke.
1: Wieso muss eigentlich immer ich für die anderen?
0: Was sagst du da?
1: Nix.
0: Dann sage ich dir mal was. Wenn du verliebt bist, und ich hab's dir schon tausendmal gesagt, musst du zugreifen.
1: Du meinst, ich soll...
0: Genau das meine ich.

0: Ja, hallo. Ich hätte gerne eine Nummer in Budapest, und zwar die Pferderennbahn, ja. Der Florian ist gerade raus zur Tür.
1: Ich bin gleich wieder weg. Sag ihm nur, dass der Mond jetzt im See schwimmt.
0: Spinnen die jetzt alle? Nein, nicht sie, Entschuldigung. Ja, Pferderennbahn, genau. Aha. Okay.

0: Also?
1: Ja.
0: Ich liebe René.
1: Ich weiß.
0: Und? Sie sind sein Vater, was werden Sie jetzt tun?
1: Sie hat es Ihnen also gesagt.
0: Ja.
1: Ich stehe selbstverständlich zu meiner Verantwortung und werde mich um ihn kümmern. Aber ich glaube, dass das jetzt sehr schwierig für ihn wird, wenn Sie sich trennen.
0: Wir werden uns nicht trennen. Ich habe nämlich gewusst, dass René nicht mein leiblicher Sohn ist. Ich habe schon in meiner ersten Ehe festgestellt, dass ich keine Kinder haben kann.
1: Und trotz Schwangerschaft haben Sie Annabelle geheiratet?
0: Wir sind einfach füreinander bestimmt. Und ich habe mir mein Kind gewünscht. Verstehen Sie?
1: Ich will Ihnen René nicht wegnehmen. Das Wichtigste ist, dass es dem Kleinen gut geht. Vor allen Dingen will ich nicht, dass seine ganze Welt zusammenbricht und er jetzt einen neuen Vater vor die Nase gesetzt bekommt. Ich kenne ihn doch überhaupt nicht. Sie sind sein Papa, Sie haben ihn großgezogen. Und so soll es auch bleiben.
0: Danke. Darum wollte ich Sie bitten.
1: Ist Annabelle damit einverstanden?
0: Ja.
1: Gut.
0: Und Sie? Was werden Sie jetzt tun? Gehen Sie wieder ins Ausland?
1: Es kommt ganz auf Ihre Schwester an.

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6: Hi, ich bin Hilla Danely. Also geboren bin ich in Dillenburg, also in Mittelhessen. Aufgewachsen bin ich aber im Kreis Marburg-Biedenkopf. Das mittelhessische Hinterland ist meine Heimat. Also meine große Leidenschaft ist definitiv das Reisen. Ich liebe es, neue Kulturen und neue Menschen kennenzulernen. Das finde ich immer total spannend. Wir sehen uns.
7: Ich koche heute für Ali ein indisches Menü. Mit Dal, Palak Paneer, Fischcurry und Kurkuma-Kartoffeln. Das mache ich deswegen, weil ich habe einen total lieben indischen Freund, der uns seit Jahren bekocht mit seinem wunderbaren Essen. Das ist auch sehr gemüselastig und das passt auch gut, weil ich bin Gartenbloggerin und kann ganz viel Gemüse aus meinem Garten hernehmen.
8: Was ist das denn? Ich komme mir vor wie im Dschungel. Oh, was hast du da? Eine Gewürzbox.
7: Das waren jetzt schwarze Senfkörner. Ja, sehr gut.
8: Weißt du, warum ich das weiß?
7: Woher?
8: Von dir gestern.
7: Ja, genau.

0: Boah, Treppensteigen ist nicht meins, ne? Die Staffeln habe ich der Ursula zu verdanken. Die hat mich hier nach Baden-Baden eingeladen.
1: Von Staffeln habe ich vorher noch nie gehört. Treppen weiß ich, aber Staffeln wusste ich nicht. Aber, ne, dir was dazu gelernt.
0: Ich weiß nur, dass die Ursula eigentlich Diplom-Ingenieurin ist, aber gleichzeitig ist sie eine tolle Köchin, beziehungsweise Hobbyköchin. Sie hat einen wunderschönen Garten. Und ich bin gespannt, was es überhaupt zu essen gibt, weil ich habe wieder, wie immer, Hunger mitgebracht.
2: Hier starte ich jetzt heute mit der Nachtkerze. Das ist nur eine Deko für die Vorspeise, aber riecht wunderbar lecker und schmeckt super gut. Als nächstes brauche ich noch ein Rübchen, weil ich möchte einen Rübchensalat machen. Ich würde sagen, frischer geht's nicht. Auf Bibelis Käse, eine typisch schwarzwälderische Spezialität.
0: Wow! Was für ein Blick. Ich liebe einfach Baden-Baden. Ja, und meine Aufgabe ist, aus den gleichen Zutaten von der Ursula ein komplett neues Gericht zu kochen. Und ganz ehrlich, bevor ich hier nach Baden-Baden-Balk fahre, da wohnt nämlich die Ursula, genieße ich erstmal hier den Blick. Schön ist es.

0: Muss mich erstmal hier durchkämpfen durch den Dschungel hier.
1: Hallo Ali.
0: Hey. Ursula, hi. Soll ich hoch zu dir kommen?
1: Ja, kämpf dir den Weg durch.
2: Also ich war wirklich sehr aufgeregt am Anfang. Ich stand ja da so mit meiner Schürze und den beiden Tellern in den Händen und ich so, Himmel, hoffentlich stolper ich nicht und das Zeug fliegt runter.
0: Wieder Treppen steigen.
1: Ja.
0: Oh.
1: Schön.
0: So.
1: Hallo.
0: Erstmal, der ist für dich.
1: Oh, vielen Dank.
0: Weil ich weiß, du magst keine Schnittblumen.
1: Ja.
0: Und ich glaube, hier in deinem Dschungel kannst du es gut gebrauchen.
1: Auf jeden Fall. Und vor allen Dingen eine Duftrose. Das ist bei mir immer super.
0: Du, schön hast du es hier.
1: Also das ist eigentlich mein Balkongemüsegarten.
0: Dein Balkongemüsegarten?
1: Ja, genau.
0: So, das hast du. Ah, dann hast du noch einen Riesengarten.
1: Genau.
0: Ich habe Tomaten gesehen, ich habe Feigen gesehen, ich habe Kürbisse gesehen. Aber dann zwischendurch auch gewisse Kräuter gesehen oder Pflanzen gesehen, mit denen ich wirklich gar nichts anfangen kann oder konnte. Ich habe gelesen, du bist Gartenbloggerin.
1: Ja.
0: Aber du bist gelernte Diplom-Ingenieurin.
1: Genau.
2: Mein Name ist Ursula Schörwart, ich bin 53 Jahre alt. Ich wohne in Baden-Baden im schönen Ortsteil Balk. Ich liebe meine Heimat sehr, weil du hier so eine besondere Mischung hast zwischen Kosmopolit, Natur, Weltstadt, aber auch einfach dörflich. Ich lebe hier mit meiner Familie. Dazu gehören meine drei Kinder. Das ist die Ela, die älteste, 16 Jahre alt. Dann die Eowyn, die ist 12 Jahre alt. Die helfen mir auch mal beim Ernten. Und wir genießen einfach hier, das zusammen zu sein.
3: Na, was meinst du, wie viele Kilo sind das?
4: 2, 3.
2: Mein Sohn Boromir, der ist 9, der ist eher nicht so der Gärtner. Ja, der geht ab und zu Blumen pflücken für mich. Das macht er sehr gerne. Aber der ist leider etwas kamerascheu. Mein Mann Axel ist eigentlich Doktor der Physik. Und zu seiner Entspannung und zu unserer Erbauung kocht er ganz gerne. Und wir machen zusammen zum Beispiel auch Fermentieren von Chilis für Tabasco-Soßen, weil er isst sehr gerne scharf. Für mich ist regionale und auch saisonale Ernährung sehr wichtig. Deswegen gehe ich gerne einkaufen bei einem Bauernhof hier bei uns in der Region, den Vinzenzhof. Dort hole ich Milch, Eier, Kartoffeln und ab und zu so saisonale Produkte. Ich bin von Beruf Diplom-Ingenieurin für Medien- und Informationswesen und arbeite seit 8 Jahren als Gartenbloggerin. Ich mache ungefähr 2 Reels in der Woche. Hauptthema ist bei mir das Verarbeiten von dem Gemüse. Da bin ich unter Garten bekannt. Mein Ziel ist jetzt, mein 2. Gartenkochbuch fertigzustellen. Veschba Tea Time auf Badisch. Ich sitze relativ viel am Schreibtisch. Ich mache auch vieles für den ersten Online-Club von So Optimist Deutschland, wo ich aktuell ja auch die Präsidentin bin. So Optimist International, das ist eine weltweite Organisation von Frauen im Beruf, die sich organisieren für die Rechte der Frauen und für die Gleichberechtigung. Mir fehlt es jetzt nicht, als Diplom-Ingenieurin zu arbeiten, weil ich mache ja im Prinzip das, was ich gelernt habe, mit dem Add-on, dass ich auch noch im Garten arbeiten darf. Im Grunde genommen ist es genau das, was ich immer machen wollte und was mir Spaß macht.
0: Du bist ja auch sehr, sehr, sehr, sehr, sehr, sehr, sehr, sehr, sehr, sehr, sehr aktiv.
1: Genau.
0: Schön. Was hast du da vorbereitet, Schönes?
1: Okay, also das hier unten drunter ein bisschen versteckt, das ist Bibeles-Käse. Das ist sowas ganz Typisches. Das ist so
0: Bibeles-Käse?
1: Ja, das ist ein Rohmilchkäse.
0: Selber gemacht?
1: Ja, das ist so ein Rezept von meiner Oma.
0: Nochmal, den Käse hast du selber gemacht?
1: Ja. Also das ist eigentlich gar nicht schwierig. Du setzt einfach die Milch in einem Glas an. Früher hat man einfach ein Tuch drüber gelegt.
0: Das sieht so ein bisschen wie Quark aus, ne?
1: Ja, okay. Ist auch so eine Art Quark, okay. Ja, genau. Guten Appetit.
0: Danke. Und der ist sehr mild?
1: Ja, Der ist sehr mild, genau. Ist auch nicht gewürzt, also kein Salz.
0: Der ist nicht gewürzt,
1: nein, gar nichts.
0: Warum salzt du nicht?
1: Weil der so gegessen wird. Man salzt, wenn dann, beim Essen.
0: Also eigentlich sehr fad, sage ich jetzt mal.
1: Also entweder man macht es auf ein Vesperbrot und würzt den dann mit Salz und Pfeffer.
0: Ja, ja.
1: Oder Schnittlauch. Oder ich mache jetzt hier so einen Salat, einen Rübchensalat. Da ist jetzt Sauerampfer mit drin, Rosensalz, selber fermentierter Apfelessig. Und dieses kleine schwarze Körnchen, das sind die Samen von der Nachtkerze. Das sind ja die Blüten von der Nachtkerze. Die musst du auch unbedingt probieren. Die sind wirklich lecker.
0: Ach, das ist nicht Deko?
1: Essbare Blüten.
0: Okay. Nutzpflanze. Da muss ich mal reinbeißen, ne?
1: Also ich finde die total lecker. Die haben so einen leichten Mandarinengeschmack. Und ich esse die sehr gerne.
0: Ich schmecke aber Clementine raus.
1: Oh, du bist echt fies.
0: Lecker, wirklich. Und auch hier das Zusammenspiel mit dem Sauerampfer, klasse. Was ich gemacht hätte, wäre noch ein bisschen auf dem Käse, so ein bisschen mehr Salz.
2: Man hätte einfach nur den Bibeliskäse ein bisschen in dem Sößchen von dem Salat tunken müssen und dann hätte er genügend Salz mit Rosengeschmack gehabt.
0: Aber köstlich. Was gibt's denn als Hauptgang? Was kochst du denn?
1: Ich koche Indisch Fusion.
0: Also Indisch was?
1: Indisch Fusion. Also ich nenne es Fusion, okay. Weil es jetzt nicht so hundertprozentig indisch ist.
0: So, Ursula, jetzt geht's mit deinem Hauptgang weiter.
1: Also das ist jetzt für das Dal, für das Kichererbsendal, das Gemüse, Karotten, Zwiebeln und Knoblauch und etwas Ingwer.
0: Erklär mir nochmal, was ist Dal? Also ich sage mal, Dal ist eigentlich aus Linsen. Oder kann man auch zum Beispiel zu Kichererbsendal sagen?
1: Ja. Es ist alle Hülsenfrüchte. Kann Linsen, kann Erbsen, kann Kichererbsen sein. Bei mir waren es jetzt gelbe Splitterbsen.
0: Was nimmst du zum Braten her?
1: Das ist Ghee.
0: Ach, Ghee nimmst du her,
1: Die geklärte Butter.
0: Aber wie kommt denn deine Liebe zu der indischen Küche?
1: Also die kommt...
0: Warst du schon mal überhaupt in Indien?
1: In Indien selber nicht. Also ich war in Asien, beziehungsweise Südostasien. Ich war auch schon mal fast ein halbes Jahr in China.
0: Also du magst eher so die, sage ich jetzt mal, die fernöstliche Küche.
1: Ja.
0: Aber was ist denn mit der guten, leckeren, badischen Küche?
1: Das, was wir vorhin hatten, der Bibeles-Käse, das ist badisch. Ja. Das liebe ich natürlich auch. Also das ist halt Müs.
0: Müs.
1: Oh, er wird schon heiß. So, ganz schnell.
0: Sie war sehr aufgeregt in der Küche. So habe ich den Eindruck gehabt.
1: Es war insofern herausfordernd, weil ich kochen und sprechen musste.
0: Ja, oh, was hast du da? Eine Gewürzbox. Die müssen wir uns mal anschauen. Warte mal, was hast du da?
1: Das waren jetzt Senfkörner.
0: Schwarze Senfkörner, wunderbar.
1: Und die sollen rein und so wie Popcorn quasi aufpoppen.
0: Boah, das riecht aber schon sehr gut, gell?
1: Ich muss mich gerade konzentrieren.
0: Okay. Jetzt gibst du die Erbsen dazu.
1: Ja, und jetzt kommt heißes Wasser drauf. Als allererstes habe ich die Splitterbsen aufgesetzt, weil die brauchen am längsten. Ja, die haben fast 2 Stunden kochen müssen.
0: Sie hat vielleicht nicht original indisch gekocht, aber sagen wir so, sie hat mit sehr vielen Gewürzen gearbeitet.
1: Das ist Kreuzkümmel.
0: Kreuzkümmel, das ist hier
1: Koriander,
0: das ist wahrscheinlich Tandoori und Kurkuma.
1: Ja,
0: und
1: Kardamom.
0: Ich liebe diesen Geschmack vom Kardamom. Ich liebe das.
1: Ja.
0: Das sind auch übrigens die Gewürze, die ich auch in meiner Küche sehr häufig verwende.
1: Ah, okay.
0: Sehr häufig. Wer ist der Ali? Ali ist ein leidenschaftlicher Koch, Gastronom, ein herzensguter Mensch, würde ich sagen, der stolz auf sein Restaurant Pago ist, auf sein Peramese ist und vor allem auf sein Baby, auf die Kochschule ist. Ich lebe einfach meine Leidenschaft und ich glaube, das sieht man auch, wenn man bei mir im Restaurant ist, sieht man an den Gerichten, dass ich mit wirklich Leib und Seele Koch bin und dass ich dort meine Gäste wirklich glücklich nach Hause schicke. Man sieht es auch im Peramese, was ein total neues Konzept ist und auch in der Kochschule. Da bin ich einfach der Ali und meine Kochschulteilnehmer, die wollen den richtigen, den ehrlichen Ali kennenlernen und dort lernen sie ihn sehr gut kennen.
5: Ich muss euch ein Riesenkompliment machen.
0: München ist meine Heimat. Ne? Ich bin ja mit 10 aus Ostanatolien nach München gekommen und München habe ich sehr viel zu verdanken. Die Karriere hat in München begonnen. Ich bin aber sehr gerne in der Türkei, ich bin auch sehr gerne in Pago, da wo ich geboren bin und aufgewachsen bin. Das erdet mich, da hole ich mir einfach auch eine positive Energie.
6: Was ich auch immer mitnehme, ist, mit wie viel wenig Habitus die Menschen dort glücklich sind. Um glücklich zu sein, musst du nicht viel an Habitus haben. Du musst Werte haben, dir Werte schaffen und einfach normal sein. Das das reicht schon.
0: So, Ursula, was machst du als nächstes?
1: Jetzt machen wir die Kartoffeln und zwar hier mit Kardamomblätter.
0: Kardamomblätter?
1: Ja, das ist Kardamom. Ich tue dir da immer gerne so ein bisschen Knoten. Ein bisschen.
0: Warum tust du die Knoten?
1: Damit der Saft, das Aroma, dass die einfach besser rauskommen.
0: Richtig, dann damit die ätherischen Öle rauskommen.
2: Also indisches Essen ist bei uns deswegen so wichtig, weil wir viele indische Freunde haben.
1: Ich habe einen sehr guten Freund, den habe ich damals im Studium kennengelernt. Der kommt aus Indien, genauer gesagt aus Südindien.
2: Der kocht immer wieder für uns. Der kocht wirklich super gut. Das ist der Deepak. Seitdem wir uns kennen, ist bei uns das indische Essen quasi Stammessen.
0: Die Dal, also dein Dal läuft und du hast doch die Gewürzkartoffeln, sage ich jetzt mal, aufgestellt. Und jetzt gehen wir in den Garten.
1: Ja, jetzt wollen wir noch ein paar Zutaten. Ein
0: paar Zutaten.
1: Die ein bisschen Geschmack reinbringen. Dann.
0: Ich folge dir.
1: Ja.
6: Sie ist sehr stolz auf ihren Garten. Das merkt man ja auch. Ne? Und sie wollte mir das sehr, sehr gerne zeigen.
0: Oh, hier ist auch noch was.
1: So, das hier ist so, wir machen mal ein paar Blätter rein in den Spinat. Das ist Amaranth.
0: Das ist Amaranth?
1: Eine Sorte, ja, es gibt ja ganz viele verschiedene Sorten.
0: Ach, okay.
6: Es gibt nichts Besseres für mich als Koch, so einen Saaten zu sehen und auch darüber ein bisschen was zu lernen.
0: Aber du kannst es ja gar nicht alles essen.
1: Ja, das stimmt, aber das ist auch nicht so schlimm, weil die Insekten dürfen bei mir gerne mitessen.
0: Mitessen, ist alles Bio, ne?
1: Ja, ist alles Bio.
0: Ach, sehr schön.
1: Genau. So, hier, das ist nur so zum Würzen von dem Fischcurry.
0: Ja.
1: Das sind Fenchelsamen, die sind noch nicht ganz reif, aber schön.
0: Das sind sehr intensiv, gell?
1: Ja.
0: Fenchelsamen,
1: ja,
0: so ganz frische sind das, gell?
1: Genau. Also Fenchel wird auch oft verwendet in der indischen Küche.
6: Ich durfte auch ein paar Sachen probieren. Wir haben auch so Fenchelsamen mitgenommen, wir haben noch ein paar andere Sachen mitgenommen. Und dann sind wir wieder zurück in die Küche und haben weitergekocht.
1: So, jetzt lege ich los mit dem Fischcurry. Das ist Zimt, Nelken und Kardamomkapseln. Und währenddem das rüstet, muss ich mörsern. Das ist Koriander, Pfeffer und Kreuzkümmel. Und das Fischcurry ist das Einzige, was ich heute mit Kokosfett mache. Jetzt kommen die anderen Gewürze rein, die gemörserten. Ich mache jetzt einen Mousse aus Ingwer und Knoblauch. Das ist selbstgemachtes Tomaten-Sugo oder Tomatensoße. Das ist Mandelmus. Normalerweise wird Cashew-Mus reingemacht, aber ich mag Cashew nicht. Das macht es halt einfach ein bisschen cremiger und feiner. Da die Soße für das Fischcurry kommt jetzt noch der Fenchel ran. Während dem das jetzt köchelt, muss ich die Kartoffeln abschütten. Also, Dal ist aufgesetzt, Kartoffeln sind gekocht, die Soße für den Fisch, der ja nur ganz kurz dann drin ist, ist auch gemacht. Jetzt fehlt noch das Palak Paneer, also das Grünzeug und den selbstgekochten Paneer. Also das ist normaler Blattspinat, die Amaranthblätter, die ich vorhin gepflückt habe und Gemüsemalve.
2: Ich muss gestehen, ich nehme normalerweise, wenn ich den Spinat mache, den aus dem Tiefkühlfach. Gebe ich ganz ehrlich zu. So frisch angerichtet, das war eine gewisse Herausforderung.
1: Ali kriegt es nicht mit, dann rufe ich mal schnell den Deepak an, meinen Freund, und frage ihn, wie ich das jetzt am besten mache.
7: Hey, Ursula.
1: Hallo, Deepak. Ja, du, ich kämpfe hier gerade total mit dem Spinat. Wenn du frischen Spinat machst, wie machst du den dann am besten?
7: Ich würde das kurz andünsten und pürieren.
1: Und dann pürieren. Ach so, erst andünsten und dann pürieren.
7: Reihenfolge ist nicht wichtig. Hauptsache, dass beides gemacht.
1: Das ist gut, dass du mir das sagst, dass die Reihenfolge nicht wichtig ist.
2: Das war, hat mir richtig gut getan, die Hilfe, die ich da bekommen habe. Und wir haben auch vor, es auf jeden Fall nochmal zusammen zu kochen.
1: Mach's gut. Tschüss.
7: Ciao, ciao, ciao.
1: So, jetzt kann ich weitermachen. Hier kommt jetzt wieder Ghee rein. Das ist jetzt für Palak

0: Also wenn ich ganz ehrlich bin, jetzt im Moment bin ich froh, dass Ali im Garten ist und sich einfach ein bisschen entspannt da unten, weil dann kann ich mich drauf konzentrieren. So, dann machen wir hier den Turnier wieder rein. Gut. Oh, Ali, ich habe noch was ganz Besonderes.
1: Das ist was ganz Besonderes?
0: Ja, eigentlich für meinen Mann. Mein Mann ist eigentlich der Hauptkoch hier in der Küche. Wo der gehört hat, dass der Ali kommt und mit mir kocht, da habe ich schon mal gedacht, so, ja, ich muss ihn irgendwie befrieden. Und dann habe ich gedacht, ich kaufe ihm ein Brettchen und lasse es vom Ali unterschreiben. Das wollen wir dann auch später noch so ein bisschen nachbrennen. Ja, dass er auch irgendwas davon hatte.
1: Ja, dann schneide ich gleich die Paprika mal da drauf.
0: Genau.
1: Wir wissen, die haben die Paprika. Darf ich das Messer haben?
0: Ja, ja, darfst du.
1: Feingeschnitten?
0: Ja. Also, es ist schwierig für mich, in der Küche mit jemand anderem zu arbeiten, weil ich kann nicht delegieren.
1: So oder in Würfeln oder wie willst du es haben?
0: In Würfeln, in Würfeln.
1: Feine Würfeln.
0: Insofern war Ali fast ein Störfaktor. Ich hoffe, das sieht er jetzt nicht, ne? So, jetzt müssen wir noch mal ein bisschen schnibbeln. Also der Kürbis, der kommt jetzt mit ins Dahl. Jetzt kommt noch Blumenkohl mit rein. Also ich habe jetzt ein 4-Dish-Menü gekocht für den Ali. Und das Wichtigste, das war das Fischcurry mit Lachsforelle.
1: Lachsforelle.
0: Ja, genau. Also die Lachsforelle ist natürlich nicht indisch, aber da geht es wieder um die Regionalität. Ich möchte keinen Fisch, der jetzt aus den überfischten Meeren stammt.
1: Wo kommt der Fisch denn rein?
0: Der kommt hier in diesen Tomatensud.
1: Ach so, da hast du so einen Sud. Ja. Oh, das möchte ich mal probieren. Darf ich mal probieren?
0: Kannst du sagen, ob es salzig genug ist oder ob es noch ein bisschen Salz braucht?
1: Es ist sauer.
0: Willst du noch ein bisschen Zucker reintun?
1: Es ist sauer.
0: Wie viel Zucker würdest du reintun?
1: So, dass es schmeckt.
0: Jetzt gucken wir mal, ob keine Gräten drin sind.
1: Macht richtig Spaß mit dir.
0: Ja?
1: Heute jetzt. Schon. Morgen zack, zack. Bin ich dran.
0: Da gucke ich nur zu, da freue ich mich auch drauf. So, jetzt kommt Kurkuma an die Kartoffeln.

0: So, aber jetzt müssen wir den Fisch reintun.
1: Jetzt hast du es reingelegt einfach und lässt es einfach da darin ziehen.
0: Ja, genau.
1: Aber sag mal, wie willst du jetzt eigentlich deine Gerichte anrichten? Machst du Tellergerichte oder wie?
0: Nein. Nee. Du stellst es einfach auf den Tisch und jeder nimmt sich das, was er macht.
1: Wie in Indien, ne?
0: Wie in Indien.
1: Family Style.
0: Ja. Ali, fertig. Wir können essen.
1: Also du hast ja wahnsinnig viel Arbeit gemacht. 1, 2, 3, 4 Sachen. Soße selber gemacht, deinen Dal selber angesetzt, Käse selber gemacht. Du bist Wahnsinn. Respekt.
0: Danke Wirklich. Dir. Ich habe das mit meinem Mann durchgesprochen, mehrmals, ob das nicht zu viel ist. Aber nein, ich habe mir nicht zu viel vorgenommen. Es hat so sein müssen. So.
1: Oh, der Tisch ist voll.
0: Ja, das hier ist meine Familie. Das ist die Ela, die Hallo. Evi und mein Mann Axel.
1: Axel, hallo, schön, dass ihr da seid. Schau mal, Axel, da haben wir was für dich.
2: Dankeschön.
0: Also er hat sich sicherlich gefreut über das Brettchen, aber es war kein echter Trost. Er wäre lieber selber gerne hinter mir gestanden mit dem Ali.
1: Also ganz ehrlich, deine bessere Hälfte, eure Mama, hat sich so viel Mühe gemacht. Also es ist Wahnsinn. Ich glaube, so viel Essen haben wir bei Kochs anders noch nie gehabt. Isst ihr auch gerne indisch?
3: Ja,
1: ja.
2: Ich liebe indisch. Ich liebe überhaupt asiatisches Essen.
1: Ja, Wahnsinn. Also gut, wir starten. Komm. Wirklich eine tolle, entzückende, sehr warmherzige Familie. Da sieht man auch dieser Familiengeist. Es ist sehr, sehr wichtig. Auch dieses Zusammen am Tisch sitzen und auch Essen.
0: Es gibt jetzt als erstes das Palak Paneer, also Spinatgemüse mit dem gekochten Frischkäse. Dann haben wir hier ein Fischcurry mit Tomaten, dann das Dal aus gelben Splitterbsen mit Kürbis und Blumenkohl und dann die Kurkuma-Kartoffeln.
1: Also am besten hat mir der Fisch geschmeckt, weil der war wunderbar saftig. Also die Soße beim Fisch, grandios.
0: Dank des Zuckers, ne? Das hat's jetzt rausgerissen. Es war gut, dass er mich darauf hingewiesen hat, mach doch da noch ein bisschen Zucker rein, dann wird die Soße runder.
1: Und das hat sie auch gemacht. Das fand ich auch toll, zum Beispiel, ich habe ihr Tipps gegeben, die hat sie auch angenommen. Mm. Aber der Spinat ist ein bisschen bitter. Woher kommt das? Was mir nicht so geschmeckt hat, war der Spinat. Da muss irgendwas schiefgelaufen sein.
0: Mir ist da der Knoblauch verbrannt. Ich war einfach nicht schnell genug.
1: Wie schmeckt's denn euch?
3: Also ich finde es lecker. Mhm. Auch der Fisch, der ist schön zart. Also den kann man gerade so auseinanderziehen quasi. Schmeckt sehr gut.
1: Super zart, gell? Stimmt.
3: Ja.
1: Was hat dir denn am besten geschmeckt?
4: Also die Kartoffeln, die waren sehr lecker, weil die waren von außen schön knusprig und von innen schön weich und die Gewürze.
1: Hilfst du ab und zu der Mama? Also kochst du auch ab und zu?
4: Ja, also ich helfe ihr manchmal, weil ich möchte auch Köchin werden und auch ein eigenes Restaurant haben.
1: Wow! Was geht in dir vor, wenn du der Mama in der Küche hilfst?
4: Also wenn zum Beispiel, also wenn ich jetzt für meine Familie koche und dann sehe, dass es ihnen schmeckt, dann fühlt sich das gut an.
1: Lecker. Toll! Wenn du mal einen Praktikumsplatz brauchst, kannst du es gerne in München bei mir machen.
0: Oh, sag ich dir. Komm auf dich zu.
1: Ja. Axel, wie hat dir das Essen geschmeckt?
2: Es hat mir sehr gut geschmeckt.
1: Axel, du kannst ruhig ehrlich sein. Du wirst heute Abend trotzdem nicht auf der Couch schlafen.
2: Ohne Witz, also der Fisch, der hat mir sehr gut geschmeckt.
1: Ja.
2: Und vor allem auch, weil die Soße, finde ich, dieses Mal ein bisschen cremiger ist. Also die Tomate nicht so ganz im Vordergrund ist.
1: Mama, dein Essen kommt sehr gut an in der Familie. Was ich so ein bisschen schade fand, ist, dass viele Gewürze kamen fast in jedem Gericht nochmal vor. Ich hätte gerne zum Beispiel den Dal mit den Gewürzen gegessen, aber vielleicht den Fisch anders. Also andere Gewürze hätte ich da verwendet, damit man also die Vielfalt dann auch im Gaumen dann auch schmeckt.
0: Also bei den Gewürzen ist es so, es sind halt diese Standardgewürze und die werden auch in einer echt ordentlichen Menge immer verwendet.
1: Insgesamt einen tollen Job gemacht heute, sehr kreativ
0: Dankeschön.
1: Gekocht. Jetzt bin ich ja morgen dran.
0: Ja.
1: Die Aufgabe ist ja morgen aus den Zutaten ein anderes Gericht zu kochen, aber es ist echt viel. Also ich habe jetzt schon Kopfkino. Wo gehen wir denn morgen überhaupt einkaufen?
0: Also wir gehen als erstes morgen auf den Markt.
5: Baden, Baden, die Stadt ist ein Applaus.
1: Nächsten Morgen haben wir uns auf dem Markt getroffen. Baden-Badener mögen das sehr gerne. Es ist der Augustamarkt. Der Markt hat so gerade, sage ich jetzt mal, angefangen, so ein bisschen lebendig zu werden.
0: Ali,
2: ja.
0: Du musst mir jetzt mal erzählen, was du jetzt kochst.
1: Ich werde heute ein Tellergericht machen.
0: Ja.
1: Und zwar habe ich mir gedacht, ich mache Lachsforelle, die tue ich braten, aber so ein bisschen so Sashimi-like, in der Mitte roh noch lassen.
0: Ah, okay.
1: Dann werde ich dazu eine Kürbissoße machen, ein bisschen mit Gewürzen abgeschmeckt. Dann mache ich so ein Kartoffelstroh oben drauf, bisschen Spinat und ich mache dann auch so aus Blumenkohl und Paneer, das baue ich dann auch so mit runter. Ja? Und dann machen wir noch ein schönes Dressing, ein bisschen Salat dazu. Ich glaube, das ist dann in Ordnung.
0: Hört sich spannend
1: an. Ja.
0: Dann gehen wir jetzt mal schnell zu meinem Lieblingsmarktstand.
6: Das ist der Erik Reinheimer. Das ist ein regionaler Biobauer, der 90% seiner eigenen Produkte herstellt. Dort gehe ich immer gerne einkaufen, weil unser Garten ist jetzt nicht wirklich als Selbstversorgergarten angelegt.
1: Es war eher wichtig, dass wir dann dort einkaufen und da haben wir wirklich eine tolle Ware gefunden. Es wird eine Kürbissoße geben.
7: Ja.
1: So, Ursula hat gestern den Butternut genommen.
7: Ja.
1: Aber der Butternut oder der Muskatkürbis, der ist ja eher wässrig. Also ich glaube, ich werde heute Hokkaido nehmen. Ist ja wurscht,
7: wenn ihr eine Kürbis mehlige Soße wollt, bisschen sämig, dann müsst ihr den Hokkaido nehmen.
1: Dann gib mir
7: das
1: bitte
7: ein
1: Hokkaido.
7: Sehr gerne.
1: Dann brauche ich Zwiebeln auf jeden Fall.
7: Ja.
1: Jung. Oh.
7: Super.
1: Als gesehen.
0: Ja, ja.
1: Ich brauche noch Limette.
7: Ja. Das ist mein eigener Blumenkohl.
1: Hast du Ingwer?
7: Ich habe auch Ingwer, ja.
1: Ursula,
0: ja.
1: Gemüse haben wir jetzt eingekauft,
0: genau.
1: Die ganzen Zutaten, jetzt brauchen wir noch Fisch.
0: Ja.
1: Wo gehen wir da hin?
0: Da gehen wir in den Forellenhof, da gibt es den besten Fisch, der regional produziert wird.
1: Oh. Sehr gut. So machen wir das.
7: Sehr gute Adresse.
1: Danke.
7: Danke, ich danke dir.
1: Ciao.
7: Alles Gute.
1: Ja. Danke, ciao, tschüss, tschüss. Ah, Waldhotel Forellenhof.
0: Ja, da wollen wir aber nicht hin. Allerdings nicht. Hier, ich möchte dir ganz kurz noch was zeigen. Da drüben ist das Hotel Forellenhof.
1: Ja.
0: Da wurde in den 60ern eine ganz berühmte, für die Region ganz berühmte Serie gedreht, der Forellenhof.
6: Ich bin mit dieser Fernsehserie quasi groß geworden. Das ist ja meine Heimat, ne?
8: Moin, Kuni. Was treibst du?
1: In den 60er Jahren?
0: Ja, in den 60er Jahren.
1: Das waren wir beide gar nicht auf der Welt.
0: Ja, macht nichts, aber ich bin trotzdem totaler Fan davon.
6: Baden-Baden, Schwarzwald, Forellenhof.
1: Fand ich süß. So, aber wo ist der Teich jetzt?
0: Ja, also wir gehen jetzt zu dem Teich nach hinten
1: nach
0: und
1: hinten.
0: Holen
1: Alles
0: uns
1: klar.
0: Die Forellen. Hallo.
9: Hallo.
0: Das
9: Hi.
0: Ist der Jörg. Ali.
1: Hey Jörg. Hi. Hi Ali.
9: Grüß dich.
1: Hi. Der Forellenzüchter Jörg. Sehr sympathischer Mann, der das in vierter Generation macht.
9: Das sind die Lachsforellen. Die haben so 800 Gramm, sind schön rotfleischig, feines, leckeres Fleisch.
1: Oh, schau mal.
9: Ja, sind aktiv.
1: Die wollen raus.
9: Die wollen raus,
1: die wollen genau. Raus. Aber wo kommt das Wasser her?
9: Das Wasser kommt direkt vom Osbach, der hier durchfließt. Das wird praktisch abgeleitet vom Osbach, läuft von oben praktisch in den obersten Teich.
1: Echt?
9: Läuft das rein und läuft dann durch die anderen Teiche durch. Und geht dann auch wieder an den Osbach zurück.
1: Ja, aber ich sehe hier, du hast hier Teiche, die sind gar nicht, also da sehe ich gar keinen Fisch drinnen, gar
9: genau,
1: nichts.
9: Genau.
1: Warum?
9: Die
1: warum
9: können,
1: nicht?
9: Können wir nicht besetzen. Das Problem ist, dass jetzt der Sommer so warm war, auch die letzten Wochen es keinen Tropfen geregnet hat und wir einfach zu wenig Wasser haben.
1: Was mich so ein bisschen traurig gemacht hat, war, wo er gesagt hat, er spürt den Klimawandel, er kann seine Teiche nicht mehr richtig mit frischem Wasser befüllen. Machst du dir Sorgen?
9: Ich mache mir schon Sorgen.
1: Wirklich?
9: Ja, natürlich, ja. Weil Wasser, ohne Wasser kannst du keine Fischzucht machen. Ja?
1: Ja, schauen wir mal. Immer positiv denken.
9: Genau.
1: So, wir brauchen ein, zwei Lachsforellen.
9: Ja.

0: So, bitteschön. Das ist ein Lachsforellenfilet.
1: Wir gehen jetzt zum Kochen.
0: Ja. Viel Spaß.
1: So, jetzt lege ich zuerst los mit den Zwiebeln. Und zwar für meine Soße. Mhm. Ich mache ja so eine Kürbissoße. Ne? Hast du noch Öl?
2: Was für eine Art von Öl hättest du gerne?
1: Pflanzenöl.
2: Ja, okay.
1: Also kein Olivenöl. Kommt eigentlich in der indischen Küche Olivenöl vor?
2: Nein.
1: Die haben keine Olivenöl.
2: Nein, die haben kein Olivenöl. Die haben, wenn dann, Ghee oder dieses Kokosfett.
1: Ne? Kokosfett. Mhm. Aber Kokosfett kann manchmal so sehr dominant sein, gell?
2: Ja, genau. Muss man mögen.
1: Schau her. Ich habe jetzt hier Zwiebeln ein bisschen klein geschnitten, Knoblauch, Ingwer. Das werde ich jetzt schön alles erstmal in Öl anschwitzen. Und jetzt geht es weiter mit meinem Kürbis. Mhm. Wir haben Hokkaido-Kürbis genommen. Warum?
2: Ja, weil er schön mehlig ist.
1: Sehr gut. Wir brauchen ein bisschen Bindung. Oh, schau mal, was der für eine schöne, tolle Farbe hat.
2: Ja, der sieht echt lecker aus.
1: Der sieht echt gut aus, gell? Den gebe ich jetzt auch dazu. Mal gucken. Ah, das sieht so toll aus. So, jetzt gebe ich ein bisschen Peperoncini dazu. Ich will das so ganz leichte Schärfe haben. Schau mal, schön angeschwitzt. Jetzt gebe ich die Gewürze dazu.
2: Also Kurkuma,
1: Kurkuma, ja. Ich will eine schöne gelbe Soße haben, weißt du? Dann gebe ich ein bisschen Garam Masala. Jetzt gebe ich noch 3 Kardamomkapseln dazu. Ja. Ui, jetzt schau mal her, der ist jetzt dein Schild. Ja, schütten rein, komm. Jawohl, sehr gut. Drauf, drauf, drauf, drauf, drauf, drauf, drauf, drauf, drauf. Jawohl.
2: Gut.
1: Ja, schau mal, schön. Es lief so, wir waren im Flow. Ich gebe noch ein bisschen Apfelsaft dazu.
2: Den Tag heute habe ich wirklich genossen, zuzuschauen, wie er kocht, so wie er schneidet. Und man merkt auch wirklich, in dem Moment ist er total in seinem Element.
1: Jetzt gebe ich noch Prise Salz dazu. Jetzt erstmal schauen, dass der Kürbis weich wird und dass die Aromen, die Gewürze, weißt du, dass die miteinander sich schön verbinden. Mhm. Deswegen, ja. So, gut. Jetzt geht's weiter. Die Kartoffeln müssen wir schälen und gleichzeitig kümmere ich mich um den Blumenkohl. Ich liebe Blumenkohl. Sag mal ganz kurz, ich habe noch eine Frage.
2: Ja.
1: Das ist so ein bisschen gestern zu kurz gekommen.
2: Ja.
1: Du bist online so extrem aktiv.
2: Ja, genau. Ich bin Bloggerin.
3: Sie hat auch einen eigenen Blog. Ich kannte den Blog nicht und sie hat auch schon Kochbücher geschrieben und so. Also das heißt, es zeigt mir halt einfach, das, was sie macht, macht sie sehr gerne.
1: Aber du bist auch noch so Optimistin.
2: Ja, ich bin so Optimistin.
1: Und du bist die Präsidentin vom Online. Was ist das?
2: Du weißt ja, bei den so Optimisten geht es hauptsächlich um Frauen, Frauenrechte, Gleichstellung und so weiter. Und unsere Aufgabe ist vor allen Dingen Öffentlichkeitsarbeit. Unser Thema ist wirklich auf wichtige Themen aufmerksam machen.
1: Aber was macht ihr denn so ganz genau?
2: Es gibt verschiedene Projekte. Eins ist zum Beispiel, da geht es darum, wenn Frauen vergewaltigt wurden, also das ist halt leider kein so ein schönes Thema, aber dann muss man die Beweise so absichern, dass sie auch später verwendet werden können. Und dafür gibt es so Zentren und die bekannt zu machen, dass diese Zentren, meistens angeschlossen an irgendwelchen Krankenhäusern, bekannt werden, solche Sachen. Sowas formulieren wir.
3: Wenn Menschen sich ja so sozial auch einsetzen, das gefällt mir sehr gut.
1: Und da hast du auch dann die Zeit, dich darum zu kümmern, weil du hast Kinder, man, du kochst, du hast, bist Bloggerin, hast eine eigene Seite, du hast einen riesen Garten. Woher holst du dir die Kraft?
2: Also ganz ehrlich.
1: Ganz ehrlich.
2: Aus dem Garten.
1: Aus dem Garten, echt?
2: Ja.
1: Du bist so ein Naturmensch, ne?
2: Ja, ich bin ein Gartenmensch. Naturmensch würde ich jetzt gar nicht so sagen, aber ich bin ein totaler Gartenmensch. Und mir macht jetzt zum Beispiel das Bloggen überhaupt keine Probleme. Das mache ich gerne auch nachts, wenn ich alleine auf dem Sofa sitze.
1: Ja.
2: Das ist für mich Entspannung.
1: Das ist wie so abends Fernsehgucken,
2: ist für mich, ja, genau.
1: Okay. So, schau mal, die Blumenkohlröschen, die habe ich jetzt ein bisschen klein gemacht, ja. Mhm. Und beim Blumenkohl ist es so, ein kleiner Tipp von mir. Man schneidet Blumenkohl nicht durch. Also wenn ich zeig dir das mal. Wenn du jetzt hergehst und so einen Blumenkohl durchschneidest, dann hast du so eine Schnittfläche. Mhm. Und damit es so ein bisschen natürlich bleibt, machst du so, du ritzt es an und dann brichst du es weg. So, dass das so ein bisschen natürlich aussieht.
2: Ah, okay.
1: So, die Kartoffeln hast du jetzt wunderbar geschält.
3: Ich wollte einfach nicht einfach nur eine so gebackene Kartoffel machen, sondern ich wollte schon auch eine besondere Kartoffel.
1: In der Fachsprache heißen die Pomme Allumette, also Streichholzkartoffeln.
2: Okay. Und werden die dann später gekocht oder angebraten?
1: Nee, die werden wir dann im Fett rausbacken.
2: Ah,
1: so goldgelb, weißt du?
2: Also wie kleine Pommes.
1: Sehr schön. Oh, läuft bei uns. Jetzt machen wir. Hast du eine Zitronenpresse?
2: Ja.
1: Oder irgendwas Ähnliches.
3: Ich weiß ja, dass in der indischen Küche auch Limetten sehr viel verwendet werden. Und ich habe aus Limettensaft etwas Sonnenblumenöl, Salz, Zucker, Knoblauch und irgendwas so ein Dressing gemacht.
1: Und das brauchen wir dann für unseren Blumenkohl, Spinat, Paneersalat.
2: Oh.
1: Boah, sauer ist es.
2: Wenn es sauer ist, müssen wir ein bisschen mehr Zucker zugeben, gell?
1: Du hast vollkommen recht.
3: Und die Ursula, ja, sie strahlt so eine Wärme aus.
4: Und das alles tue ich nur für Ursula.
3: Also ich habe sie sehr gerne da gehabt. Es war echt wirklich locker heute. Ich habe mich sehr wohl gefühlt.
1: So, jetzt werde ich hier den Blumenkohl in der Pfanne etwas anbraten.
2: Und
1: etwas
2: darauf
1: Salz habe ich gegeben und jetzt gebe ich Prise Zucker dazu.
2: Ah, okay.
1: Ja,
2: zum Karamellisieren?
1: So ganz leicht nur. Das ist so, weißt du, und das schmeckt super.
2: Das ist raffiniert, ja.
1: Der Blumenkohl, der ist damit so leicht süßlich. Mhm. Dann hast du das Dressing, das ist etwas säuerlich gehalten. Mhm. Und dann harmoniert das super mit dem Spinat

0: Jetzt nehme ich hier den Spinat.
1: Ah, du machst diese Rispen da weg?
0: Ja, die sind meistens so ein bisschen fest, sage ich jetzt mal. Jetzt einfach nur so grob schneiden.
1: Und der wird aber jetzt nicht püriert heute, oder?
0: Nein. Und zwar, den könnte ich jetzt zum Beispiel, das ist ja der feine Spinat. Mhm. Ich könnte den jetzt zum Beispiel hier anschwitzen. Dann es fällt aber zusammen. Aber ich werde den warmen Blumenkohl oben drauf geben.
1: Ah.
0: Und dann fängt der Spinat so ein bisschen zum Schwitzen an. Das reicht auch.
1: Mhm.
0: Ne? Ich will ja, dass man den Spinat so richtig sieht, auch den schmeckt. Das ist so die Idee dahinter.
1: Ich lerne unheimlich gerne was Neues. Und das habe ich.
0: Der soll auch ruhig ein bisschen Farbe kriegen. Ne? Sag schon mal.
1: Mhm.
0: Für dich. Ganz am.
1: Ja.
0: Mmh. Toll, oder?
1: Mmh.
0: Merkst du den Zucker jetzt?
1: Ja.
0: Ja, ne? So ein bisschen süß.
1: Ein bisschen Zucker an Blumenkohl. Habe ich noch nie reingemacht. Und das hat gleich irgendwie so einen ganz anderen Wumms.
0: Jetzt geht's weiter mit der Soße.
1: Mhm.
0: Das tun wir jetzt erstmal mixen.
2: Oh, das sieht super aus.
0: Jetzt gucken wir mal.
1: Riecht schon mal gut, ja.
0: Schau mal die Konsistenz an.
1: Mhm.
0: Man könnte jetzt abpassieren.
1: Ja.
0: Ja? Aber also, man kann es auch so lassen.
1: Ja.
0: Aber ich muss noch ein bisschen rund.
1: Ein bisschen Zucker, ja.
0: Prise Zucker gebe ich noch dazu. Jetzt möchte ich ein paar Curry Leaves haben.
1: Ja.
0: Und die einfach nur so reinschmeißen. Einfach ziehen lassen.
1: Ja,
0: aber
1: okay.
0: Nur so drei Stück oder so. Mehr brauchen wir nicht.
1: Bisschen quetschen.
0: Bisschen quetschen, ja.
1: Und dann.
0: Ja, so. Und dann ist wichtig bei den, also gebe ich dir gerne den Tipp. Die Curry Leaves, also die Curryblätter, darfst du nicht kochen, nicht
1: ja.
0: Nur ziehen lassen.
1: Genau.
0: Weißt du, von wem ich das weiß?
1: Woher?
0: Von dir gestern.
1: Ja, genau.
0: Also es war schön, es war rund. Es war wirklich eine runde Sache. So, jetzt schau her. Unseren Spinat,
1: ja. Mhm.
0: Jetzt gebe ich den Blumenkohl dazu.
1: Yummy, yummy.
0: Ja, und jetzt einfach so stehen lassen. Und jetzt noch nicht umrühren.
1: Ah ja, dass es so wie so eine Haube hat und
0: ja.
1: Da die Hitze ein bisschen hält. Okay.
0: Genau, dass die Hitze schön ein bisschen runtergeht. Jetzt geht es weiter mit den Kartoffeln.
1: Und wie lange lässt du die jetzt drin?
0: Die sollen schon ein bisschen Farbe kriegen, so ist es nicht. Sag mal, du hast gestern so Fenchelsamen gehabt.
1: Ja.
0: Wo hast du das denn?
1: Oben im Beet.
0: Magst du mir welche holen?
1: Ja,
0: das wäre klasse.
1: Machen. Okay.
3: Ich habe am Anfang überlegt, ob ich vielleicht mit dem Garam Masala noch arbeite. Aber Garam Masala habe ich ja schon in der Soße gehabt. Und dann habe ich gesagt, okay, Fenchelsamen habe ich auch gestern probiert. Bei ihrem Garten, die waren auch super fein, toll geschmeckt. Und dann habe ich gesagt, komm, das kannst du, das passt auch zu Kartoffeln.
1: Hier komme ich.
0: Und wo bist du?
1: Ja,
0: ah,
1: hier.
0: Da bist du. Schau mal, ich habe in der Zeit, den Lachs schon,
1: aus
0: Filets geschnitten.
1: Ja.
0: Die Kartoffeln tue ich jetzt würzen, etwas Salz gebe ich dazu.
1: So, ich habe dir zwei Sorten, also das eine mal die Blüten, die Fenchelblüten.
0: Schau mal, ich tue ein bisschen von dem Fenchel so einfach so oben drauf, ja. Auch hier von den Fenchelsamen so ganz wenig. Das riecht so ein bisschen nach Kartoffeln und nach Fenchel.
1: Ist das lecker.
0: Ja, ne?
1: Richtig vom Hocker gehauen haben.

0: Ja,
1: Ja.
0: soll ich ausprobieren?
2: Weil wenn so ein Fisch zum Kleben anfängt, dann ist es, das ist für einen Profikoch eine Katastrophe. Es macht dann keinen Spaß. Am liebsten würde ich dann alles liegen und stehen lassen und nach Hause gehen. So ungefähr. Ist wirklich so.
1: Wir müssen es riskieren. Ich habe noch nie Fisch drin gebraten, insofern.
2: Das war dann Gott sei Dank in dem Fall nicht so.
0: So, jetzt schau her, jetzt machen wir unseren Salat fertig.
1: Ja.
0: Also das Dressing, es ist jetzt wunderbar geworden. Mhm. Also weißt du, die Aromen haben sich jetzt schön miteinander vermischt. Du kannst umrühren, wenn du möchtest, ja? Schau mal, wie die Kartoffeln geworden sind. Gott, ist das schön.
1: Oh, ich muss gerade echt an mich halten, dass ich nicht irgendwelche schon mal rausknusper.
0: Oh, jetzt mache ich das so, schau her. Den Fenchel, den lege ich einfach so mit rein. Mhm. So locker.
1: Für die Aromen dann, ja. Okay.
2: Also, du musst gucken, dass es in der Mitte noch ein bisschen roh bleibt, weil der Fisch zieht ja auch noch nach.

0: wirklich nur eine Minutensache dann.
1: Ja. Und jetzt nehme ich den
0: Panier,
1: Entschuldigung. Und hobel es schon so runter. So, und jetzt richten wir an.
0: Ja.
1: So, wo ist ein Spiegel? So ganz leicht, elegant, wie ein Diamant, mit der Kelle in der Hand. Ist einfach so ein bisschen von den Kartoffeln so oben drauf. Ganz locker. Dann legst du es einfach so ein bisschen rein.
0: Ja, das ist natürlich ein ganz anderes Kino.
1: Voilà.
2: Da hast du natürlich als Profikoch schon das Know-how.
3: Oh, der Tisch.
2: Aber am Ende muss es ja trotzdem auch ja der Familie auch schmecken. Ne? Also ich war schon so leicht angespannt.
1: Gestern war der Tisch voll, gell? Und heute ist er voll leer, ne? Schön, dass ihr euch wieder die Zeit genommen habt.
4: Schön, dass du hier bist, Ali. Vielen Dank.
1: Gut, guten Appetit. Ich bin gespannt, was ihr sagt. Es gibt Lachsforelle mit Tandoori-Gewürz. In einer Gewürzkürbissoße und dazu noch Kartoffelstroh. Und in der Schüssel haben wir Salat vom gebratenen Blumenkohl mit Spinat, Panier, und ein Dressing aus Limette, Ingwer, Knoblauch und etwas Öl.
4: Aber an den Kartoffeln war irgendwas dran.
0: Mhm. Das ist was ganz Simples und das ist so genial.
4: Fenchel?
0: Ja, Fenchelsamen und Fenchel. Blüten.
2: Das merkst du einfach, wenn die essen und darüber sich Gedanken machen. Und das ist immer ein gutes Zeichen.
0: Und der Blumenkohl ist auch nur angebraten und der Pfiff ist Zucker. Der Blumenkohl-Spinatsalat, ich muss gestehen, den Spinat würde ich weglassen, aber den Blumenkohl, der war genial. Kommt auf die Liste, wird öfters gemacht.
1: Die Lachsforelle ist klasse. Einfach so ein
4: Superfisch.
1: Wahnsinn.
4: Also die Soße ist sehr fruchtig.
0: Die Kürbissoße, die war wirklich lecker. Wobei, auch da muss ich sagen, ich hätte sie gerne mal mit diesem Muskatkürbis ausprobiert. Und wie schmeckt es dir, Evi?
5: Also der Lachs ist auch lecker. Und auch wieder so schön zart wie gestern. Und der Salat, er ist jetzt nicht so mein Geschmack, aber ich finde ihn gut. Mhm. Vor allem den Blumenkohl, der schmeckt mir.
0: Der ist gut.
6: Auch wie es angerichtet war, es hat sich wie in einem Fünf-Sterne-Restaurant angefühlt, obwohl wir nicht in einem Fünf-Sterne-Restaurant sind, aber ich fand es echt gut.
0: Also ich habe ganz deutlich gesehen, das, was Ali gekocht hat, kam viel besser an bei meinen Töchtern.
6: Ich habe mal eine Frage.
1: Ja.
6: Sind es ungefähr die ähnlichen Gewürze wie gestern, die auch in dem Essen drin waren? Oder hast du noch andere Gewürze dazu gemacht?
1: Nee, eigentlich sind es die ähnlichen Gewürze. Ich habe auf ein paar Sachen verzichtet.
4: Ja.
2: Ich wollte jetzt nicht so viele Gewürze einsetzen, wo ich dann sage, okay, Hauptsache so viel Gewürze und Rest ist egal, sondern hast du auch so eine Kochehre.
1: Die Kochkunst ist ja, dass jedes Produkt nach seinem eigenen Geschmack schmeckt. Und das ist zum Beispiel bei uns im Restaurant wahnsinnig wichtig. Axel, läuft. Aufgegessen, schön.
4: Wunschlos glücklich.
1: Ist halt nicht viel da, ne?
4: Es geht ja nicht um die Menge.
1: Sehr gut.
0: Was ich total faszinierend fand, sind diese Kartoffelfenchel. Also da gehe ich total drauf ab, muss ich ganz ehrlich sagen. Weil das so simpel ist.
1: Ist einfach, ne?
0: Ja, ja. Und trotzdem.
1: Schön, freut mich. Ja, man nimmt immer was mit. Ich habe auch was von dir mitgenommen. Also man nimmt, wenn man offen dafür ist, wenn man, sage ich jetzt mal, neugierig ist, dann kannst du immer was mitnehmen. Es war echt großartig bei euch. Es hat mir echt sehr viel Spaß gemacht. Vielen Dank dafür. Ja, diesmal koch's anders aus Baden-Baden.

0: Baden-Baden ist sehr schön, sehr vielfältig. Ich war sehr gerne hier. Ich mag die Region und deswegen hoffe ich, dass ich vielleicht noch mal herkommen darf. In diesem Sinne, tschüss, euer Ali.
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8: Hallo und ganz herzlich willkommen zu Hallo Hessen. Bei uns gibt's heute das kleine Pfannen-ABC. Welche Pfanne ist gut für Spiegeleier und welche Pfanne nehme ich eigentlich, wenn ich ein Steak anbraten will? Unser Experte sagt uns das alles, beantwortet alle Fragen. Und die allerwichtigste Frage ist ja, wie reinige ich eine Bratpfanne? Auch das wird er uns heute sagen. Außerdem geht es bei uns heute um den Feldhamster. Der ist nämlich vom Aussterben bedroht. Die Landwirtschaft, die Pestizide, der Klimawandel machen ihm wirklich das Leben schwer. Aber es gibt Hoffnung. Es gibt eine Auffangstation, eine Aufzuchtstation in Langgöns, südlich von Gießen. Und die züchten Feldhamster und bringen sie dann raus in die Natur. Und das Ganze hessenweit. Wir stellen diese richtig tolle Aufzuchtstation heute vor.
9: Sie sind süß, aber unfassbar selten. Auch in Hessen sind die putzigen Nagetiere von den Äckern und Feldern fast verschwunden. Es gibt sie zwar noch, zum Beispiel in Langgöns und Polheim bei Gießen. Im Jahr 2021 haben Naturschützer dort aber so wenig Hamster gezählt wie noch nie zuvor. Dadurch wurde klar, ohne menschliches Eingreifen würde der Feldhamster auch hier bald aussterben.
10: Mir ist halt ganz, ganz wichtig, dass wir beim Artenschutz vor der eigenen Haustür anfangen. Ja, dass wir nicht uns nur um Eisbär, Tiger und Co. kümmern. Die sind genauso wichtig, natürlich, aber wir müssen erstmal auch die Tiere vor unserer eigenen Haustür schützen und bewahren.
9: Auf einem ehemaligen Bauernhof in Langgöns entsteht deshalb vor 5 Jahren eine Art Feldhamsterhotel. Die Tiere werden in freier Wildbahn gefangen und anschließend in Käfigen miteinander verpaart. Der Nachwuchs kann hier geschützt aufwachsen, ohne Fressfeinde wie Fuchs oder Bussard und anschließend wieder ausgewildert werden. Dadurch hat sich der Feldhamsterbestand in Hessen wieder ein bisschen erholt.
10: Dass wir so viel Nachwuchs haben, dass die Flächen so gut laufen, hätten wir, glaube ich, alle nicht gedacht am Anfang. Ja, es war für uns alle ein Learning by Doing eigentlich. Wir hatten letztes Jahr das erfolgreichste Zuchtjahr, was wir bisher hatten.
9: Und das heißt, dass in dieser Woche rund 100 Feldhamster aus der Zuchtstation ausgewildert werden konnten. Sie erkunden jetzt die hessische Natur in Frankfurt, Bergen-Enkheim, im südhessischen Funkstadt und eben auch hier in Mittelhessen.
10: Wir wildern hier Hamster aus. Das sind Nachkommen von Hamstern, die aus Langgöns und Polheim stammen. Und diese Tiere sind eben durch die Autobahn voneinander getrennt und würden es alleine nicht mehr schaffen, zueinander zu kommen und sich zu verpaaren. Das heißt, die sind quasi genetisch voneinander abgeschnitten. Und da helfen wir eben nach, indem wir die gekreuzten Nachkommen hier auswildern.
9: Das Projekt soll also Feldhamster von verschiedenen Stationen zusammenbringen und dadurch in letzter Konsequenz die Gefahren von Inzucht vermeiden. Ganz so einfach ist das Auswildern am Ende aber nicht. Denn dafür braucht es auch Hilfe aus der Landwirtschaft.
10: Ohne die Landwirte geht es einfach auf gar keinen Fall. Also die Landwirte stellen uns die Flächen zur Verfügung und auch um unsere Auswilderungsflächen herum finden dann eben Schutzmaßnahmen statt, als zum Beispiel Nacherntestreifen. Und die sind ganz, ganz essentiell. Also wenn wir das alles nicht hätten, dann würde das gar nicht funktionieren.
9: Die Landwirte lassen einen Teil ihrer Felder also für den Feldhamster länger stehen und werden dafür vom Land Hessen finanziell entschädigt. Das Geld wird vom hessischen Landwirtschafts- und Umweltministerium zur Verfügung gestellt. Das hat vor 2 Jahren auch den Ausbau der Station finanziert. Seitdem ist dort Platz für knapp 200 Feldhamster, die von hier aus zur Rettung ihrer Artgenossen beitragen sollen.
10: Es läuft auf jeden Fall sehr gut. Ich würde sagen, wir sind auf einem sehr guten Weg, aber wir können jetzt auf gar keinen Fall aufhören. Also wir müssen trotzdem noch weiter auswildern. Aber ich denke, wenn wir jetzt noch ein paar Jahre auswildern und die Zahlen weiter so gut bleiben, dann könnten wir hier auf jeden Fall in dem Gebiet auf einem sehr guten Weg sein, den Feldhamster wirklich auch langfristig geschützt zu haben.
9: Kurzfristig hat das Projekt jedenfalls dafür gesorgt, dass es in Mittelhessen, im Rhein-Main-Gebiet und in Südhessen wieder etwas mehr Feldhamster gibt. Im Idealfall kommen die putzigen Nagetiere irgendwann, aber auch wieder ohne menschliche Hilfe, in der Natur zurecht.
8: Und wie lange das noch dauert, das sagt uns jetzt mein heutiger Gast. Herzlich willkommen, Julia Heinze, Tierärztin und Leiterin der Feldhamsterzuchtstation in Langgöns. Schön, dass du da bist, Julia, weil über dieses Tier wissen wir so gut wie gar nichts. Wir sehen es und denken so, oh Gott, wie süß. Aber hinter dem Süß, da steckt auch eine schicksalshafte Geschichte, die ihr so in die Hände genommen habt.
10: Ja, das ist. Ja. Kann man so sagen, ja.
8: Genau. Wie geht's ihm aktuell, dem Feldhamster in Hessen?
10: Genau, also in Hessen insgesamt, muss man sagen, geht's dem Feldhamster immer noch schlecht. Ja, also der Erhaltungszustand ist grundsätzlich immer noch schlecht. Aber wir sehen auch ganz klar positive Trends in unseren Wiederansiedlungs- oder Auswilderungsprojekten, Bestandsstützungsprojekten. Überall da geht's tatsächlich so leicht bergauf. Das ist noch eine ganz fragile Situation, die wir da haben, aber wir sehen auf jeden Fall den positiven Trend.
8: Ja, die Aufzuchtstation, die ihr betreibt, das ist jetzt nicht zu verwechseln mit so einer Wildtierhilfe oder so, was eher auf ehrenamtlicher Geschichte basiert, sondern das ist wirklich, das ist dein Hauptjob. Da bist du fest angestellt, gibt es, glaube ich, noch zwei weitere Festangestellte.
10: Genau.
8: Das ist richtig professionell, ne?
10: Genau, also wir sind wirklich eine Zuchtstation. Also wir haben einfach das Ziel, Populationen, die wir in Hessen haben, zu erhalten, wieder zu vernetzen, vor allem auch, um eben dem Verlust genetischer Diversität entgegenzuwirken, die Tiere wieder anpassungsfähiger zu machen, vitaler zu machen und dann eben auch auszuwildern und eben die hessischen Flächen wieder mit Feldhamstern zu besiedeln, beziehungsweise da, wo noch welche sind, die Bestände eben auch zu stützen.
8: Ja. Wo gibt es noch welche und wo gibt es keine mehr? Kannst du da so ein paar Landkreise nennen? Oder?
10: Genau, also Landkreis Gießen ist so das beste Beispiel. Da haben wir die besten hessischen Populationen, gerade rund um Langgöns, Polheim, Linden mittlerweile auch wieder. Das sind jetzt die ersten wieder nachgewiesen. Genau, also da läuft es sehr gut mit den Feldhamstern. Main-Kinzig-Kreis als größte hessische Population. Genau, und ja, ich sag mal, rund um Frankfurt sieht es leider ein bisschen schlechter aus. Also Frankfurt hat jetzt nur noch in Frankfurt-Bergen-Enkheim-Feldhamster und die sind jetzt auch auf die Bestandsstützung zurückzuführen.
8: Woran liegt das denn, dass es da mehr gibt, da weniger?
10: Genau, also der Feldhamster insgesamt hat sehr viele Probleme. Ja, also der befindet sich in einem Aussterbestrudel, da hängt auch eins mit dem anderen zusammen. Früher war der Feldhamster tatsächlich eine Plage. Also es gab unfassbar viele Feldhamster, wurden auch systematisch bejagt, das Fell wurde genutzt. Genau, und er hat eben dadurch, dass der Hamster hamstert, ja, also er legt sich einen Vorrat an, war dann natürlich auch in der Landwirtschaft nicht beliebt. Es gab natürlich auch früher weniger gute Ernten, die Flächen waren kleiner, der konnte sich extrem gut ausbreiten. Die Ernte war auch viel langsamer, viel später als heutzutage. Genau, und dadurch hat er sich eben sehr stark vermehrt. Er hat ein sehr hohes Reproduktionspotenzial. Und das haben wir jetzt eben nicht mehr. Ja? Also der Feldhamster hat sehr, sehr wenig Nachkommen, bekommt viel zu wenig Nachkommen, ist trotzdem noch ein Beutetier. Viele Tiere werden trotzdem gefressen. Und das ist das große Problem. Es sterben zu viele und es werden zu wenig geboren.
8: Ja. Warum ist der denn wichtig fürs Ökosystem?
10: Beutetier. Ja, also ganz klassische Antwort. Der Feldhamster, auch wenn sie noch so süß sind, er ist ein klassisches Beutetier. Er wird gefressen von diversen Greifvögeln, die Jungtiere natürlich eigentlich von allem. Erfüllt dadurch eben einfach seinen Zweck. Und es ist eben auch so, dass natürlich auch viele andere Arten von Feldhamsterhabitaten, sage ich mal. Ja, der Feldhamster kommt in der Agrarlandschaft vor und wo der Feldhamster vorkommt, da sind tendenziell auch viele Schutzmaßnahmen, die umgesetzt werden von den Landwirten. Und davon profitieren natürlich auch viele andere Feldflurarten, ja, Rebhuhn beispielsweise,
8: aber auch
10: andere Feldarten, genau.
11: Ja, aber es ist toll, dass ihr da ganz eng mit den Landwirten zusammenarbeitet. Und das ist jetzt auch nicht so, dass die Landwirte schuld daran sind, dass er verschwindet oder so. Also da liest man auch ein paar falsche Sachen im Internet, ne?
10: Genau, also es ist immer so ein bisschen einfach zu sagen, ja, die Landwirtschaft ist schuld am Rückgang des Feldhamsters, am Rückgang von allen Arten. Mhm. Ganz so einfach ist es eben leider nicht. Natürlich ist es so, dass zum Beispiel die Flächen größer geworden sind, ja. In ostdeutschen Ländern, Bundesländern sieht man das natürlich. Wir haben weniger verschiedene Kulturen, aber das Ganze hat natürlich auch immer eine andere Ursache nochmal. Natürlich leidet der Feldhamster darunter zum Teil. Aber es ist eben auch so, dass Straßenbau, Siedlungsbau, ja, die Menschheit breitet sich immer weiter aus. Das hat genauso einen großen Einfluss natürlich auch, weil Populationen zerschnitten werden, ne? Und dann eben die Tiere, die genetische Diversität einfach auch abnimmt, ja, die Anpassungsfähigkeit nimmt ab, der Klimawandel kommt mit dazu, die Ernte wird dadurch früher, er verliert früher im Jahr seine Deckung, also da spielt einfach ganz, ganz viel zusammen.
11: Spannend.
10: Genau, und deswegen ist immer so ein bisschen kurz gedacht, nur so diesen einen Begriff in den Raum zu werfen und es ist natürlich
11: mehrere Sachen.
10: Genau, genau. Es ist einfach ein Zusammenspiel aus allem.
11: Spannend ist es auch zu sehen, wie eure Aufzuchtstation funktioniert. Und wie macht ihr das? Wie macht ihr Feldhamsterbabys?
10: Genau, also wir tun da relativ wenig zur Sache, außer dass wir Menschen und Weibchen zusammenlassen.
11: Und dann, ein Wurf hat wie viele?
10: Genau, wir haben in unserer Station so einen Durchschnitt, je nach Projekt, ist ein bisschen unterschiedlich, aber schon bis zu 9 oder teilweise auch 9,5 Jungtiere pro Wurf im Schnitt. Also schon relativ viele. Es ist aber auch so in der Zucht, also wir haben natürlich Pärchen, die wir vorher schon bestimmen, die eben zusammenpassen von der Genetik, von den Inzuchtkoeffizienten. Also da steckt relativ viel dahinter. Und deswegen ist es auch manchmal nicht ganz so einfach, weil natürlich auf dem Papier Pärchen A und B vielleicht gut zusammenpasst, ja, oder Weibchen A mit Männchen B, die sich aber gar nicht so gerne mögen. Also da, die Weibchen
11: da
10: sind da schon auch
11: viel
10: ein bisschen,
11: rum, bis der Funke überspringt.
10: Genau, da muss man schon ein bisschen geduldig sein. Und dadurch, dass der Feldhamster ein Einzelgänger ist, müssen die sich auch immer erstmal so ein bisschen beschnuppern und erstmal gucken, okay, wer bist du eigentlich? Das ist manchmal auch nicht ganz so einfach. Also die sind da auch nicht so sonderlich zärtlich zueinander. Also es gibt durchaus auch immer mal wieder Verpaarungsverletzungen. Auch im Feld kommt das vor. Ja, wir haben viele Wildkameras auch draußen, wo wir das dann sehen, wie manche Männchen dann so rumlaufen. Das Gute ist, der Feldhamster heilt sehr schnell. Aber,
11: ach, das Männchen.
10: Genau, das Männchen wird in der Regel vom Weibchen verprügelt.
11: Verprügelt?
10: Ja, man kann es wirklich verprügeln. Also die verbeißen sich teilweise richtig.
11: Oh, wow. Ja. Das wussten wir alles gar nicht. Wir wissen vieles nicht über den Feldhamster. Auch, dass es unterschiedliche gibt. Also die, die hier in Hessen leben, dass die drei Farben haben und die weiter im Osten einfarbig sind.
10: Genau, also nicht alle, aber es gibt eben zum Beispiel in Thüringen gibt es tatsächlich so Farbmorphen, also verschiedene Farbvarianten vom Feldhamster, eben zum Beispiel so einen schwarzen auch. Gibt aber tatsächlich auch dann noch cremefarbene und so fuchsfarbene, also die haben da eine ganz wilde Farbkombination. Wir in Hessen haben wir nur, ich sag mal, die Standardvariante vom Feldhamster, wie er eigentlich so gefühlt eigentlich überall vorkommt, so auch diese Ursprungsfarbe eigentlich, ja, dieses Bunte.
11: Also, wenn es dann geklappt hat mit der Fortpflanzung, die Babys sind da und so, die sind relativ lange bei euch auf der Station, bis sie ausgewildert werden. Ein Jahr lang, glaube ich.
10: Genau.
11: Ne? Wie wildert ihr die dann aus? Nimmst du die dann in diesem Kasten mit, buddelst ein Loch und rein und auf Wiedersehen? Oder?
10: So ungefähr kann man sich das nicht vorstellen. Genau, die Feldhamster werden bei uns, die überwintern ein Jahr in der Station und werden dann im Mai ungefähr ausgewildert, also wenn die Flächen eben genügend Deckung haben. Wir bohren den Tieren ein Loch vor. Da kommt ein bisschen Futter rein, da kommt ein bisschen Nistmaterial aus dem eigenen Nest rein, damit das Ganze ein bisschen mehr nach denen riecht. Dann wird der Hamster in das Loch reingesetzt und es kommt noch mal so ein Schutzkäfig drüber. Oder neuerdings machen wir auch einfach eine Gemüsekiste oben drüber, weil Käfige nicht mehr ausreichen.
11: Damit er nicht gleich gefressen
10: wird. Genau, damit, beziehungsweise damit er sich erst mal so ein bisschen an dieses Loch gewöhnt, vielleicht diesen Bau annimmt, ausbaut und von da aus dann die Fläche erkunden kann.
11: Julia, vielen, vielen Dank für all diese Mega-Infos, die wir bekommen haben. Wir sind jetzt alle richtige Feldhamster-Experten. Dank dir. Vielen, vielen Dank. Und toll, was ihr da macht auf eurer Auffangstation, auf Zuchtstation.
10: Genau.
11: Dankeschön. Und jetzt gibt's Wellness to go. Wir reduzieren den Stress. Mein nächster Gast ist Yoga-Lehrerin und sie zeigt uns Übungen gegen Stress. Sich rundum fit fühlen hat natürlich auch ganz viel mit der Ernährung zu tun. Spannend zu sehen, wie da so die letzten Trends waren.
12: Heute existieren unzählige Ernährungsrichtungen gleichzeitig. Vegan, vegetarisch, vollwert, glutenfrei, Paleo und immer soll das gepriesene Essen das Beste und Gesündeste sein. Doch das dachte man auch früher schon. Bereits um 1900 kamen ganz neu die Cornflakes in den USA und im deutschsprachigen Raum das Bircher Müsli auf. Diätspeisen für die Gesundheit. Müsli gilt als besonders bekömmlich. Die Äpfel darin sollen die Energie des Sonnenlichts speichern, heißt es. Kombiniert mit körperlicher Ertüchtigung in der freien Natur, verspricht dies beste Gesundheit. In den 60er Jahren wird die heische Trennkost populär. Deren Anhänger glauben, dass der Körper erkrankt, weil er Eiweiß und Kohlenhydrate nicht gleichzeitig verdauen kann. Deshalb essen sie Kohlenhydrate zum Beispiel mittags und Eiweiß erst am Abend. Gemüse gilt als neutral und geht immer. Anders kommen die Fans der makrobiotischen Ernährungslehre ins Gleichgewicht. Lebensmittel teilen sie ein in Yin und Yang, wobei sie fünfmal mehr Yin als Yang essen sollen. Viel Yin, das heißt viel Reis und Vollkorn, wenig Fleisch und Milch. Ernährung wird Lebensphilosophie samt Meditation. Und politisches Statement. Fleisch und Massenproduktion sind verpönt. Ökologisches Denken in Mode. Massenkompatibel ist das aber noch nicht. In den 70ern schwappt auch die Gegenbewegung nach Deutschland. Fast Food aus den USA. Wer da nicht mitmachen will, greift zur Rohkost. Der Spagat zwischen Fett und Frisch. Im Fernsehen gibt die ARD die ersten Ernährungsratschläge.
13: Essen Sie auf der Reise mittags möglichst zur gewohnten Zeit. Nicht zu viel und nicht zu schwer. Bevorzugen Sie leicht verdauliche Speisen, die Ihre Leistungskraft stärken. Rast, nicht Mast.
12: In den 80er Jahren rückt die gute Figur in den Mittelpunkt. Mit FDH, frisst die Hälfte, möchte man abnehmen. Fett wird dabei zum Feind. Leitprodukte feiern Erfolge, wie von Du darfst. Für das Idealgewicht steht nun nicht mehr alleine die Ernährung im Vordergrund. Aerobic und Fitnessstudio sollen den Körper stählen. Und sogar Pillen zum Abnehmen werden populär. Um 2000 sind dann plötzlich die Kohlenhydrate out. Low Carb. Jetzt kommt immer mehr das Streben nach Gesundheit ins Spiel. Neue nützliche Inhaltsstoffe wie Omega-3-Fettsäuren oder Probiotika sind gefragt. Functional Food, dem wertvolle Inhaltsstoffe beigemischt werden, soll gesünder machen. So wirbt die Industrie. Und es wird gekauft, bis die gesundbringende Werbung verboten wird. Ab 2010 laufen immer mehr Strömungen parallel. Bio-Anhänger essen nur Fleisch von glücklichen Tieren. Vegetarier und Veganer verzichten ganz aufs Fleisch. Es gibt die Welle der laktosefreien Milch. Andere verzichten aufs Brot und wollen glutenfrei leben. Bei der Steinzeit-Diät meidet man Kohlenhydrate und steht auf Fleisch. Superfood wird Trend. Bestimmte Beeren und Samen sollen gesund sein. Chia, Acai, Goji, Ingwer, Kurkuma. Immer wieder kommt Neues hinzu. Und wenn es auch nur das Äußere betrifft. Man serviert in Bowls, ein Trend aus den USA. Inszenierte Schüsselchen, der Inhalt flexibel und individuell. Hauptsache frisch und gesund. Was man eben dafür hält. Wie wird wohl das Essen morgen sein?
11: Wir wollen uns auf jeden Fall rundum fit fühlen. Und da gehören Bewegungen auch dazu. Yoga-Übungen am besten gegen den Stress. Das ist unser Ziel heute. Herzlich willkommen, Rebecca Wies, Yoga-Lehrerin und Stressmanagement-Coach aus Frankfurt. Das hört sich richtig gut an. Was ist denn Stress? Wann bin ich gestresst?
14: Im Zweifel merkst du das immer selbst. Stress ist eigentlich eine ganz natürliche Reaktion des Menschen. Das bringt uns eigentlich in die Lage, um herausfordernde Situationen zu meistern. Stress ist also eigentlich von der Grundeinstellung her was Gutes. Wenn er nicht überhand nimmt, ne? Wenn Stress chronisch wird, immer wieder, immer zu viel, dann wird Stress zu dem Negativen, was wir kennen, äußert sich in Verspannungen, in Kopfschmerzen, Schlafproblemen, Konzentrationsschwierigkeiten und so weiter. Wer kennt das nicht?
11: Genau, wer kennt das nicht? Genau. Aber da gibt es richtig gute Yoga-Übungen, die zeigst du uns heute. Und dann komme ich da raus aus dieser Stressfalle. Das hört sich richtig gut an. Wollen wir direkt mal einsteigen mit der ersten Übung? Also Sie können wirklich alle mitmachen, ne? Das sind ganz simple Yoga-Übungen mit maximalem Effekt. Wir stellen uns jetzt einfach mal alle hin und dann machen wir das. Wobei, im Sitzen geht es vielleicht auch zu Hause, wenn jetzt jemand nicht gut stehen kann, ne?
14: Ja, würde im Sitzen auch funktionieren. Ich würde sagen, wir starten erstmal mit den Schultern. Ja, weil wenn ich eine Yogastunde gebe, die meisten Schüler, wenn ich nach Wünschen frage, sagen, mach doch mal was für die Schultern. Also ja. Da scheinen viele Leute das zu spüren. Und dann stell dich mal gerade hin, lass die Schulter mal ganz entspannt nach hinten unten fallen. Mhm. Und dann atmest du tief und vollständig durch die Nase ein und ziehst dabei die Schultern nach oben zu den Ohren. So richtig genau. Und dann hältst du jetzt hier mal die Luft an. Anhalten, anhalten, anhalten. Und dann ausatmen, loslassen.
11: Oh, Rebecca, Gott sei Dank hast du gesagt, ausatmen. Also wie lange? 3 oder 4 Sekunden?
14: Ein paar mehr.
11: Oh, okay. Nochmal, oder wie?
14: Sollen wir es nochmal probieren?
11: Ja.
14: Okay, atme ein, zieh die Schultern hoch zu den Ohren. Und jetzt halten. Halten. Halten. Zieh noch ein Stückchen höher. Dann lass los. Und los. Genau.
11: Ja. Mir wird schon fast schwarz vor Augen. War das zu lang?
14: Wenn es dir schwarz vor Augen wird, dann weißt du, es war zu lang. Ja.
11: Okay. Warum ist das effektiv, was wir gerade machen?
14: Die Schultern sind eine der ersten Gegenden, wo sich Stress bemerkbar wird. Macht die Leute ziehen die Schultern ganz fast unbemerkt nach oben. Ne? Und da bleiben die den ganzen Tag. Und man merkt gar nicht, dass die Schultern oben sind, bis man sich das mal bewusst macht, die mal ganz aktiv nach oben zieht und dann dem Körper das Signal gibt,
11: lass mal fallen.
14: Lass mal los. Ne?
11: Genau. Die berühmte Last auf den Schultern, oder?
14: Zum Beispiel, ne? Oder er trägt die Last der Welt auf den Schultern oder
11: so, ne? Viele Sprichwörter,
14: das hat er
11: denn, ne?
14: Im Nacken sitzen, das sind so.
11: Oh, da ist was dran an diesen Sachen.
14: Durchaus, ja.
11: Okay, also das ist ganz wichtig. Wie oft sollte ich das machen? Wie oft wiederholen, bis ich wirklich die Last losgeworden bin?
14: Das spürst du im Zweifelsfalle selbst am besten. Mhm. Ich würde so 3-4 Mal das einfach machen und aber regelmäßig.
11: Und das Einatmen und Halten und Ausatmen ist auch wichtig.
14: Genau, weil du durch das Ausatmen dem Körper das Signal gibst, jetzt darfst du entspannen, jetzt darfst du loslassen und das, ne, zusammen mit dem Schultern loslassen, das bewirkt es dann eigentlich, dass du vielleicht entspannst.
11: Mag ich sehr.
14: Magst du. Schön.
11: Noch eine gerne?
14: Ja, zweites Thema ist der Nacken. Ne? Mhm. Und deshalb habe ich noch was ganz Einfaches mitgebracht für dich. Lass einfach mal dein rechtes Ohr auf die rechte Schulter sinken. Schulter will weg vom Ohr, Ohr will hin zur Schulter. Und jetzt solltest du so in der linken Nackenseite eine Spannung spüren, so eine Dehnung, oder? Ist das so? Mhm. Ja. Und wenn du das halten willst, dann ist das schon gut. Und wenn du das intensivieren möchtest, dann kannst du mal die Finger der linken Hand so ein bisschen ranziehen, nach oben.
11: Ich gucke
14: so.
11: Erst mal, was du machst.
14: Guck mal, ich zeig dir mal. Und dann die Handfläche nach unten schieben. Und dann verstärkst du so die Dehnung ganz sanft und das hältst du einfach mal. Und das kannst du dann jetzt bis zu 2 Minuten halten. Wenn wir das jetzt so lange halten, dann wird es langweilig für die Zuschauer.
11: Wir haben ja noch
14: deshalb
11: eine andere
14: Seite. Deshalb
11: lassen
14: wir mal los. Genau.
11: Hilft das denn wohl auch, wenn ich Kopfschmerzen habe?
14: Kann, ja. Die Finger so ein bisschen ranschieben, Handballen nach unten schieben. Genau, das kann schon entlasten, je nachdem, wo jetzt einfach da bei dir eine Dehnung notwendig ist.
11: Oh, ja, genau. Okay. Und soll die Dehnung wehtun oder gar nicht? Also in den Schmerz rein oder nein?
14: Ein Wohlfühlschmerz. Kannst du dir das vorstellen, wo der ist? Also man darf es schon merken, es darf schon ein bisschen ziehen, aber nicht so, das wollen wir nicht. Sondern
11: das ist gut.
14: Ein Wohlfühlschmerz darfst du haben. Ja. Okay.
11: Ja, und noch eine dritte?
14: Na klar. Vielleicht hast du das auch schon mal gesehen, dass bei manchen Menschen hier die Muskeln so richtig rausstehen. Hast du das schon mal gesehen? Genau. Mhm. Das ist der Kiefermuskel. Das ist der stärkste Muskel unseres Körpers. Und ganz viele Menschen in der Stressreaktion pressen ihre Zähne aufeinander. Nachts unbewusst, aber auch tagsüber.
11: Ja.
14: Und da gibt es einen schönen Trick. das zu lösen. Sieht nicht so schön aus, wir machen es trotzdem mal, okay?
11: Ja, zeig mal, wir sind ganz gespannt.
14: Hast du als Kind Comics geschaut?
11: Comics?
14: Ja.
11: Tom und Jerry.
14: Okay, ja, nee, da nicht.
11: Ist nicht so schlimm, ne?
14: So andere Comics, wo so Kühe sind und die Kühe, die kauen immer parallel zum Boden, die kauen horizontal, so.
11: Das habe ich nicht geguckt, aber egal.
14: Ich zeig's dir, pass auf. Horizontal kauen.
11: Aha.
14: Aha, so ein paar Kreise machen und vielleicht kracht's da schon. Mhm. Und dann nochmal die Richtung wechseln.
11: Kann das ich mir mein Kiefergelenk ausrenken bei dieser Übung?
14: Nein,
11: okay, das Gott sei Dank.
14: Aber wenn es kracht, ist das in der Regel ein ganz gutes Zeichen, dass du da was mobilisiert hast. Schön wirklich parallel zum Boden, also horizontales Kauen.
11: Gar nicht so einfach.
14: Muss man ein bisschen üben, ne? Ja, und regelmäßig bitte machen.
11: Ja?
14: Ja.
11: Wie oft?
14: Täglich.
11: Ein paar Runden jeden Tag so drehen.
14: Genau. Und immer dann, wenn du halt Sachen machst, die du eh machst.
11: Und das lockert dann alles?
14: Das lockert dann zumindest den Kiefer.
11: Finde ich gut. Ich hab noch nie was von dieser Übung gehört.
14: Echt nicht?
11: Ja. Und es darf dann hier so manchmal knackt so ein bisschen, ne?
14: Richtig, genau.
11: Das ist natürlich auch für all diese Menschen ideal, die schon eine Beißschiene haben. Viele haben ja eine, weil sie eben Probleme mit dem Kiefergelenk haben, ne?
14: Ganz genau, richtig.
11: Oder mit dem Stress und so.
14: Genau, die meisten beißen. Stressbedingt.
11: Ja. Wenn du, also du bist ja nicht nur Yoga-Lehrerin, sondern bist Coach für Stressmanagement. Mhm. Was wären dann so, oder ja, kann man natürlich jetzt nicht so schnell sagen, aber vielleicht doch 2, 3 Tipps to go für alle?
14: Mhm. Also die meisten Leute brauchen jetzt nicht eine riesen To-Do-Liste, ne, sondern einfach so ganz leichte Sachen, die dich reduzieren und einfach mal wieder zu dir selbst bringen, aus dem Kopf in den Körper. Und da ist es ganz toll zu atmen. Wir hatten ja gerade schon die Atmung als Tool benutzt. Wenn du ganz tief nach unten in den Bauch atmest und mal alles vergisst, was du jemals gehört hast über Bauch rein, Brust raus, sondern einatmen, Bauch raus und ausatmen, Bauch rein, dann gibt das unserem Nervensystem die Information, hey, wir sind eigentlich ganz locker und cool und ruhig und dann beruhigt sich das Nervensystem. Also tief in den Bauch atmen wäre ein super Tool. Und das zweite, Meditation.
11: Meditation, oh, da brauchen wir aber noch ein bisschen Hintergrundwissen. Gut, dass wir noch eine zweite Stunde haben von Hallo Essen. Die anderen Tipps vertiefen wir dann später auf jeden Fall. Ne?
14: Gerne.
11: Da gibt es ja noch so Schütteln, Kopfschütteln und so Sachen. Darauf gehen wir dann noch ein. Vielen, vielen Dank, Rebecca. Okay. Wir fühlen uns schon mega entspannt. Jetzt gibt es das Pfannen-ABC, freue ich mich schon sehr darauf. Wie viele Pfannen brauche ich eigentlich, um in meiner Küche klarzukommen? Brauche ich eine mit Beschichtung, unbeschichtet, gusseiserne. Boah, da gibt es so viele Sachen. Wie reinige ich die Pfanne eigentlich? Unser Experte sagt uns, was wichtig ist. Vorher schauen wir uns die Küchengeräte an. Da gibt es nämlich eine sehr, sehr spannende Statistik dazu. Im Schnitt hat wohl jeder Deutsche 37 Küchengeräte zu Hause. Ich finde das ganz schön viel.
15: Wer kennt das nicht? Küchengeräte, die im untersten Regal verstauben und selten bis nie genutzt werden. Pastamaschinen oder ziemlich große Entsafter, die vor allem Platz wegnehmen. Wir haben uns in Wiesbaden umgehört, welche Küchenutensilien hier in den Schubladen schlummern.
16: Unnütze Küchenmaschinen, die Zitronenpresse.
17: So ein Toastmaker, ja. Den hat man dann einmal und dann braucht man ihn irgendwie nie wieder.
18: Eierkocher, das Ding hat sowieso nie funktioniert.
19: Ich habe einen Safter, den ich nicht benutze.
20: So einen Spiralenschneider oder Küchensieb.
21: Ich glaube, mein Spätzlebrett, was ich mir der einmal gekauft habe. Gebürtig Schwabe, sollte man sowas eigentlich im Schrank haben. Aber ja, man kommt nicht dazu, mit 2 kleinen Kindern sowieso schon nicht.
22: Eierkocher etc., die wir nicht brauchen, die einfach Platz nehmen. Ich würde die auch gerne entfernen, aber da bin ich in Diskussion immer mit meiner Frau. Die will alles behalten, aber ich will die am liebsten alle wegwerfen.
15: Oft hat man große Pläne mit den neuen tollen Geräten, die dann doch nicht so richtig umgesetzt werden. Aber man sieht etwas im Laden oder im Netz und möchte es unbedingt haben.
23: Wenn Menschen etwas kaufen, was sie nicht wirklich brauchen, kann das verschiedene Gründe haben. Da kann der Wunsch nach einem Statussymbol dahinter stehen oder die Angst davor, etwas zu verpassen. Ganz häufig denkt man sich auch, ach, dann, wenn ich das habe, dann wird's noch leichter. Und dahinter steckt häufig der Wunsch nach einem Gefühl, was ich erzeugen möchte, nämlich das Gefühl, ich wäre gerne etwas glücklicher.
15: Die Psychologin hat einen Tipp, wie man es vermeiden kann, sich unnütze Geräte anzuschaffen.
23: Wenn man solche unerwünschten Käufe verhindern möchte, ist es wichtig, sich selbst, also ehrlich zu sich selbst zu sein und sich zu fragen, möchte ich das wirklich? Brauche ich das? Und warum möchte ich das? Für solche Gedanken brauche ich Zeit und deshalb ist es sinnvoll, sogenannte Impulskäufe zu verhindern.
15: Es gibt aber auch Menschen, die sind wohl immun dagegen, jeden Trend in der Küche mitzumachen.
0: Ich bin da sehr spartanisch, muss ich sagen. Ich habe ein großes Messer, eine schöne Platte, wo ich schneiden kann. Viel mehr braucht der Koch nicht. Und einen guten Topf natürlich.
15: Also, beim nächsten Mal vielleicht zweimal nachdenken, bevor man spontan zuschlägt und dann wieder etwas im untersten Regalfach verschwindet.
8: Das gilt natürlich auch für die Pfanne. Jetzt gibt's das Pfannen-ABC und ich bin sehr gespannt, was unser Experte sagt, wie viele Pfannen jeder von uns im Schnitt braucht in der Küche, damit es auch funktioniert mit dem Kochen, Braten und so weiter. Herzlich willkommen, lieber Christian Kolb.
1: Hallo.
8: Von Artischock Consulting in Bad Vilbel. Schön, dass du da bist.
1: Ja, vielen Dank.
8: Und wie viele?
1: Also keine 37, wie im Schrank schon von den ganzen Zusatzteilen. Ich würde sagen, eine ist Standard. Mehr bräuchte man nicht. Jetzt kommt es darauf an, wenn es eine größere Familie ist, dann würde ich schon eine größere Variante nehmen und eine kleine, falls man etwas Kleines zubereitet. Aber mehr braucht man wirklich nicht. Ein Topf ist per se ja auch eine Pfanne, wenn man sagt, der hohe Rand stört mich nicht.
8: Ja, jetzt gibt es aber so viele schöne verschiedene. Wir sehen es schon, nicht nur die Form, sondern auch das Material, die Beschichtung. Mhm. Wollen wir mal einfach hier so von der Seite rüber durcharbeiten? Gerne. Wir fangen mal an mit einer Edelstahlpfanne. Für was?
1: Edelstahlpfannen haben folgende Vorteile. Ich nehme mal beide hier rüber, dann können wir da besser mitarbeiten. Wenn sie pflegsam umgegangen werden, haben eine sehr gute glatte Oberfläche, vertragen große Hitze. Wenn sie aus gutem Material und auch einer gewissen Dicke hergestellt sind, sind sehr, wie ich schon gesagt, sehr stabil, halten eine Menge aus.
8: Darf ich mal?
1: Ja, ja. Sind auch nicht so wahnsinnig schwer.
8: Nee,
1: das geht. Ist jetzt eine, wenn man es mal umdreht, sieht man da auch. Das ist direkt, als hätte man jetzt eine Presse benutzt und dann wäre es platt gedrückt und da ist direkt dann der Pfannenboden. Mhm. Deswegen habe ich auch ein Gewicht. Funktioniert auf allen Herden. Mhm. Wenn ich jetzt von früher her gehe, wo Pfannen auf dem, ich nenne es jetzt mal Ceranfeld. Ceranfeld sind alle Glasflächen. Da ist entweder ein Heizkörper drunter oder eine Induktionsspule. Aber wenn man jetzt damals diese Heizkörper, die kennt man ja noch, die so knallrot hochkamen, dann hat man bei den Pfannen, Edelstahlpfannen auch, bei fast allen Pfannen, immer so einen dickeren Boden noch mal gehabt. Ein Sandwichboden.
8: Warum?
1: Damit die Hitze gespeichert wird. Also das ist dann so der Unterschied. Ich bräuchte, wenn ich ein Induktionsfeld habe, das hier nicht. Spare ich eine Menge Gewicht und noch einen Zwischenpuffer, den ich überhaupt nicht brauche, weil das die Induktion regelt. Dieses Geriffelte hat den Vorteil, wenn ich etwas anbrate, habe ich nicht direkt auf dem flachen Boden wie hier. Es brät etwas lockerer, nennen wir es mal. Es pappt nicht gleich an. Überall kann sich das Öl sammeln, denn das bringt mir die gespeicherte Wärme, also die abgegebene Wärme, die das Öl speichert, besser an das Produkt ab. Mhm. Edelstahl ist für mich so das Beste, was man im Haushalt haben kann.
8: Ja, okay. Dann auf jeden Fall besorgen wir uns mal eine Edelstahlpfanne. Aber ich glaube, die hat wirklich jeder, ne?
1: Nee.
8: Nee. Nee,
1: die meisten sind auf der rechten Seite.
8: Ah, diese beschichteten, die sieht man aber auch überall für 10 Euro und nimmt dann eine mit.
1: Genau.
8: Fatal.
1: Hier ist es so, ich würde es nicht in die Spülmaschine geben. Viele haben halt ein Problem, sagen, das ist mir dann zu unhygienisch, da habe ich ein Problem mit, ich muss perfekt sauber sein. Dann klebt sie halt. Und dann fliegt die meistens in den Schrank zu den 37 Geräten und wird dann da abgestellt. Und dann kommen die anderen Pfannen rein. Das ist
8: also
1: das Problem.
8: Die hier, das ist ein No-Go für die Spülmaschine. Oder gilt das eigentlich für alle?
1: Also für Guss und Eisen das Gleiche, wo wir jetzt gerade mal hier rüberkommen. Weil wir haben ja hier auch Gusspfanne, Eisenpfanne, auch noch mal eine kleine Eisenpfanne. Jetzt kann man natürlich sagen, ja, was soll ich jetzt mit so einer kleinen Fitzelpfanne?
11: Spiegelei.
1: Sehr gut. Rührei, Nüsse,
11: voll süß. Ja.
1: Oder kleine Blinis, kleine Pfannkuchen, ja. Entschuldige.
11: Was denn? War dann kleine Blinis und Blini geworden.
1: Ach. An solche schönen, ja, Sachen, die macht man damit. Ist aber eine Spezialpfanne.
11: Aber ist das ein Problem? Weil die Herdplatte ist ja riesig, die Pfanne ist klein. Bin ich da so ein...
1: Ja, man sollte dann schon Flächeninduktion haben. Oder bei Gasfeldern hat man diese ganz kleinen Flammen. Bei den anderen ist es kein Problem, aber man verschwendet viel Energie.
11: Okay, das ist die, was hast du mal gesagt? Die Gusseile. Also diese richtig schwere... Die auch nicht in die Spülmaschine?
1: Nein. Das ist Enterbung. Das ist eine Pfanne, die kriegt man von seiner Ur-Ur-Oma.
11: Warum nicht in die Pfanne?
1: Also bei beiden, bei allen dreien jetzt hier. Selbst bei denen hier auch haben wir ja das Problem. Die, damit sie wirklich gut funktioniert, reibe ich immer schön mit Öl aus. Das Öl bleibt drin, wenn ich sie reinige, nur unterm Wasser. Wenn sie heiß ist, am besten noch. Und dann ist die perfekt, Trockenreiben erledigt. Hier muss ich einbrennen. Das heißt, wenn ich diese Pfanne kaufe oder so eine Eisenpfanne, brauche ich erstmal Geduld und Zeit. Ansonsten wird es ein trauriges Erlebnis mit allem, was ich anbraten möchte.
11: Weil alles anbrennt?
1: Alles bleibt hängen. Es brennt auch an und es bleibt hängen. Das heißt, ich gebe Salz hinein, erhitze bei allen Pfannen diese Pfanne sehr hoch. Dann haben wir zwischen 200 und 300 Grad.
11: Ja.
1: Und dann nehme ich sie zur Seite, lasse es auskühlen und reibe sie dann mit Öl aus. Und das mache ich 2-3 Mal. Und dann fängt sie so langsam an, mit mir gut zu wollen. Und wenn ich etwas anbrate, dann ist es so, dass es nicht hängt.
11: Sagt das der Hersteller? Ich merke gerade, dass ich das nicht gemacht habe.
1: Der Hersteller geht davon aus. Aber wir haben so ein tolles Videokanalsystem in den Netzwerken. Da sind 1000 Anleitungen drin, wie man das machen soll. Das würde ich auch mal. Diese Pfanne wird nie ein Spülmittel sehen oder in Berührung kommen, auch nie in die Spülmaschine gehen. Genau wie diese hier auch. Natürlich sehen die dann etwas schlimm aus. Diese Pfanne sieht genauso dunkel aus, wenn sie dunkel, also wenn sie heller wäre im Untergrund. Hier sehe ich, habe ich es extra mal weggemacht. Das ist wie die Pfanne vorher aus. Es ist die Patina. Die macht es aber gut. Das ist nicht schädlich. Also man kann das auch mal, ich gebe es mal kurz, dann sieht man es noch mal ein bisschen besser.
11: Patina ist ja per se was Gutes.
1: Wenn ich da richtig durchreibe, dann wird die auch wieder heller, wenn ich das will. Das kann ich dann noch länger machen und dann bleibt das da hängen.
11: Wow, hast du einen schwarzen Finger jetzt? Was hast du denn da drin gebraten?
1: Alles Mögliche. Das ist das, was da drin ist. Da brate ich ständig mit.
11: Ja.
1: Das löst sich, das kann ich lösen. Es kann aber jederzeit, ohne dass ich das jetzt aufwendig wegscheue, trotzdem weiter braten. Das ist nicht schädlich. Das ist die typische Patina. In jedem Lokal ist das so.
11: Gut.
1: Und bei dem ist es das Gleiche. Da ist dann genauso dunkel. Das mal dazu. Das sind Pfannen. Weil das vorhin so noch mal kurz angesprochen wurde, nur ganz kurz. Da auch Spiegeleier, überall Spiegeleier. Aber hier, das sind meine Lieblingspfannen für Steak, für Bratkartoffeln. Für alles, was wirklich gute Hitze braucht, schöne Röstaromen.
11: Genau, Röstaromen.
1: Perfekt.
11: Jetzt kommen wir hier zu dieser Sektion Beschichtete, die hier zum Beispiel. Die finden wir sehr, sehr praktisch, weil es einfach nicht klebt und dann brauchst du auch wenig Öl und so.
1: Korrekt, absolut korrekt. Das sind jetzt sehr tief eingebrannte Beschichtungen. Das ist eine sehr gute Pfanne. Kann ich ein Fleisch anbraten oder Bratkartoffeln machen, aber es wird nie das, was ich aus einer Edelstahl oder aus den anderen Pfannen herauskriege. Sie ist nicht so hoch erhitzbar, hat natürlich den riesen Vorteil, es haftet nichts und so weiter. Deswegen ist es für mich, für den Normalhaushalt, die absolute Allround-Pfanne.
11: So für Gemüse,
1: für alles, andünsten. Keine Probleme. Ich lege los, passiert mir nichts. Also dahingehend ist das wirklich toll.
11: Was das hier für eine? Ist auch so eine Beschichtete,
1: Das ist
11: oder?
1: Auch so eine etwas härter eingebrannte, beschichtete Pfanne, die nichts so mit dem typischen Teflon zu tun haben, was man sonst die ganze Zeit immer kauft. Das ist ja auch ein Email und das ist auch von der Beschichtung her eine Titanbeschichtung. Während wir hier die klassische günstige Pfanne, die ich aus jeder Ecke für wenig Geld bekomme. Und dann sieht man halt auch, was damit passiert. Mhm. Durch Überhitzung, durch das Eingreifen von spitzeren Gegenständen, Löffeln, wo ich halt dann ein bisschen rumrühre, dann passiert mir das. Jetzt war ich schon immer davon überzeugt, das ist nicht wirklich gesundheitsförderlich und auch wirklich nicht gut. Mhm. Es gibt andere Studien, die sagen, oh, ist alles nicht mehr so schlimm, das kann man durchnehmen. Soll jeder selbst entscheiden, ich schmeiße sofort weg. Das hier ist leider Alltag in vielen gastronomischen Betrieben.
11: Gastronomische Betriebe, die Profis?
1: Ja, die arbeiten auch damit, weil die auf hohe Geschwindigkeiten arbeiten. Ab einer gewissen unteren Kategorie, nenne ich es jetzt mal, tatsächlich gerne solche Pfannen benutzen, weil leicht und kostet nicht so viel. Und wenn sie kaputt ist, schmeißt man sie weg. Mhm. Schade.
11: Finde ich nicht gut, auch für die Umwelt nicht. Guck mal, eine viereckige habe ich nicht. Warum hast du eine viereckige?
1: Viereckige Pfanne ist eine Spezialpfanne.
11: Für?
1: Für das Tamago, das japanische Rührei.
11: Das Tamago? Mhm. Das japanische Spiegelei ist viereckig?
1: Nee, Rührei, also das Ei. Das heißt, ich mache eine Schicht und dann falte ich es nach vorne und dann mache ich die nächste Schicht und dann wird das immer wieder gefaltet bis vorne. Und das hat immer diese Form. Das ist eine spezielle Tamago-Pfanne.
11: So was machst du?
1: Hat aber den Vorteil, wenn ich gerne Lammlachse esse, kriege ich drei oder vier nebeneinander.
11: Guck mal.
1: Wenn ich dann in so eine Pfanne habe, dann muss ich drücken, quetschen machen. Also Spezialpfanne.
11: Und hier diese Paella-Pfanne, warum hast du die mitgebracht?
1: Da wollte ich einfach mal zeigen, was es auf dieser schönen Erde auch noch gibt. Das sind diese Wellblechpfannen. Da kann man nicht wirklich toll mit braten, das wird nicht funktionieren. Das ist eine ganz einfache Pfanne und wenn man gerne Paella oder solche Reisauflaufgeschichten macht,
11: dann ist die
1: super.
11: Sieht auch gleich nach Urlaub aus, gell?
1: Genau, dann habe ich ein anderes Feeling, kann ich an die Wand hängen. Und die hält auch nur bedingt lange und dann ist die im Eimer. Diese vielen Punkte, die sind zur Stabilisierung. Überhitze ich die mit wenig Material drin, dann verbiegt die sich. Die hat wirklich viel Lustiges dann an sich. Deswegen, da sollte man das nur machen, wenn man auch eine Paella macht. Ansonsten habe ich alles. Ich kann aber eine Paella auch in der Pfanne machen.
11: Dankeschön, Christian. Wusste ich, dass du das noch sagst. Das sind die Allrounder. Mit denen geht alles. Ach, im Moment sind wir ja wirklich in einer richtig schönen Jahreszeit, oder so? Der Frühsommer macht echt Spaß. Es gibt so leckeres Obst, Beeren zum Beispiel. Und die Kirschen, die sind jetzt auch reif. Die müssen auf jeden Fall schnell geerntet werden, bevor es regnet.
2: Bei dem wechselhaften Schauerwetter gerade können die sich glücklich schätzen, die ein Dach über dem Kopf haben, so wie die Süßkirschen von Obstanbauer Lukas Arnsteiner in Wiesbaden-Frauenstein. Denn Regen kann jetzt kurz vor oder während der Ernte richtig Schaden anrichten.
3: Das ist ein ganz klassischer Kulturschutz. Wir schützen die Kirschen vor dem Regen. Das betrifft das Platzen der Kirsche. Wenn die Kirsche nass wird, platzt sie durch Aufpumpen durch Wasser. Genau das sieht man hier. Wir waren etwas zu spät mit dem Schließen der Folie und die ersten Früchte sind schon geplatzt. Dadurch, dass wir jetzt aber eine trockene Atmosphäre hier drin geschaffen haben, faulen die nicht und die anderen Kirschen platzen nicht. Das macht es natürlich sehr viel angenehmer und erhält die Fruchtqualität.
2: Haben die Kirschen hier vor der Ernte eine gewisse Größe erlangt, werden sie also überdacht. Die Plane dafür ist eine Spezialanfertigung, die natürlich wind- und wetterfest sein muss.
3: Wir haben hier einmal unser Unternetz. Das ist natürlich luftdurchlässig. Darauf sind diese Folienlappen aufgenäht, die am Ende das Wasser abweisen. Dadurch haben wir die Möglichkeit oder die Chance, dass wenn Wind kommt, wehen diese Folienlappen auf. Und wir haben eine Belüftung der Anlage. Und bei starker Windlast gehen sie natürlich auch auf. Und wir haben nicht so einen Druck auf dem System.
2: Die Ernte ist das eine, bei der nichts schiefgehen sollte. Aber beim Obstanbau fängt die kritische Phase eigentlich schon mit den Blüten an. Spätfröste können dann auf einen Schlag alles ruinieren. Nicht so in diesem Jahr.
3: Wir hatten eigentlich ein sehr, sehr gutes Obstbaujahr bis jetzt. Die Blüte war top, wir hatten keine Spätfröste mehr. Die Aprikosen waren auch super, die sind eigentlich immer sehr, sehr frostgefährdet. Aber dieses Jahr hatten wir nach der Blüte keine nennenswerten Fröste mehr, ein bisschen Bodenfrost. Aber nichts, was uns ein Bedauern bereitet.
2: Und die Qualität, woran erkennt denn eigentlich der Profi, ob eine Kirsche reif zum Ernten ist?
3: Ganz klassisch an der Farbe. Also hier so eine hellrote, da fehlt einfach noch der Geschmack und der Zucker. Hier bei so einer dunkelroten, die schmecken schon sehr gut. Man sieht es auch meistens, wenn man sie aufmacht, hier kommt schon so ein schöner roter Saft raus. Und bei der anderen hier, das ist eher noch hell und die Kirsche ist generell noch relativ hell innen. Die ist noch nicht reif. Also die hat noch nicht den, also man kann sie natürlich essen, aber sie schmeckt halt nicht. Und bei uns, wir achten natürlich darauf, dass wir nur die schönen roten auch ernten, damit der perfekte Geschmack in der Tüte landet.
2: Wasser von oben ist für die reifen Kirschen nicht gut. Aber Wasser braucht der Baum natürlich, um zu überleben. Daher wird hier viel experimentiert, zum Beispiel indem die Wasserverfügbarkeit im Boden gemessen wird.
3: Hier sind wir quasi in unserer Versuchsanlage. Wir versuchen hier mit Bodenabdeckung, in dem Fall Pferdemist, zu erreichen, dass die Verdunstung des Bodens geringer wird. Das heißt, die Bäume sind perfekt versorgt in der Variante, die abgedeckt ist. Dann haben wir natürlich hier ein Versuchsfeld, wo wir nichts abgedeckt haben. Und da verdampft so viel Wasser nach oben, dass der Baum fast schon in Nöte gerät.
2: Wasser sparen heißt die Devise für die Zukunft. Auch bei den Kirschen im Freiland. Die sind übrigens weniger wetterempfindlich als die überdachten.
3: Das ist die Sorte Samba. Die ist nicht ganz so anfällig gegen Regen. Die platzt natürlich auch irgendwann, aber noch lange nicht so schnell wie die Sorten, die wir in der Überdachung haben. Und hier können wir natürlich auch wunderschöne Kirschen produzieren. Bei Licht, bei Wind und Wetter.
2: Bei gutem Kirschenwetter hoffentlich. Denn die Ernte hat ja in Hessen gerade erst begonnen.
11: Unsere wunderschöne, strahlend gelbe Hallo-Hessen-Tasse, es ist die Dienstags-Hallo-Hessen-Tasse, möchte einen neuen Besitzer oder Besitzerin. Die Frage lautet, was bedeutet gehet de rede de in Kassel? Gehört der Hund dir? Ist das dein Fahrrad? Hört deine Ratte auf dich? Hat man deine Rede gehört? Die Telefonnummer ist die 0800 627 27 26. Ich drücke Ihnen die Daumen, dass Sie die Lösung auf jeden Fall wissen. Unser Thema heute ist ja der Schutz der Feldhamster. Die brauchen uns dringend, gell, Julia? Und da kann eigentlich jeder von uns auch mitmachen mit einer Patenschaft. Das finde ich immer eine schöne Sache, auch ein schönes Geschenk. Wie funktioniert das?
4: Genau, wir haben bei uns in der Station die Möglichkeit, dass wir eben Patenschaften vergeben. Und das funktioniert ganz einfach mit einer Spende von mindestens 50 Euro. Dann kann man sich bei uns per E-Mail einfach an feldhamster@hgun.de melden, sagen, hier, ich habe gespendet.
11: Ja.
4: Und würde gerne Patenschaft übernehmen. Und dann bekommt man so eine Urkunde von uns zugeschickt.
11: Finde ich gut.
4: Ja.
11: Ich glaube, ich mache das heute. Ja.
4: Kann einmal im Jahr zum Patentag kommen.
11: Das ist auch ein süßes Geschenk für Kinder und so und wirklich sinnvoll und da freut ihr euch.
4: Ja.
11: Die sind nämlich echt bedroht, die Feldhamster in Hessen und ihr kümmert euch ja um einen stabilen Bestand. Da reden wir auf jeden Fall in der zweiten Stunde noch weiter, wie das Auswildern funktioniert. Das kam nämlich in der ersten Stunde viel zu kurz. Jetzt erstmal Hessenschau, die Nachrichten mit Martin Wirsing. Bis gleich.
5: Und damit willkommen zur Hessenschau. Und wir schauen heute gleich zweimal nach Rüsselsheim. Da gibt es gute Nachrichten für Opel. Aber wir beginnen mit dem Großbrand im Stadtteil Königstetten. Dort sind die Rüsselsheimer Feuerwehr und 6 freiwillige Feuerwehren aus der Umgebung seit gestern Abend teilweise noch immer mit den Löscharbeiten beschäftigt.
6: Noch immer muss die Feuerwehr nachlöschen. Der verwinkelte Bauernhof ist so einsturzgefährdet, dass sie nicht überall rankommt. Gestern am späten Nachmittag. Innerhalb von kürzester Zeit steht der Hof in Rüsselsheim-Königstetten in Brand. Aus 4 Gebäuden schlagen die Flammen, als die Rüsselsheimer Feuerwehr eintrifft. Unterstützt von 6 freiwilligen Feuerwehren der ganzen Umgebung versuchen sie, das Feuer unter Kontrolle zu bringen. Das Hauptproblem ist, dass sich noch Tiere in der brennenden Scheune befinden.
7: Die Kollegen sind ja rein, die Rinder waren angekettet im Stall mit so Kuhketten. Die kann man natürlich nicht mehr per Hand lösen, wenn die Tiere in Panik sind und um sich schlagen. Das heißt, sie sind mit Bolzenschneidern rein und haben die Kuhketten durchgeschnitten, dass die Tiere raus konnten. Dabei ist der eine oder andere umgeschubst worden. Es gibt ein paar blaue Flecke, Gott sei Dank nicht mehr. Aber somit konnte man die Tiere wenigstens retten.
6: Die Rinder werden in der Nachbarschaft untergebracht. Die Rauchsäule ist kilometerweit zu sehen. Bis nach Mainz und Frankfurt werden Anwohner gebeten, Fenster und Türen geschlossen zu halten. Im dicht bebauten Altstadtkern von Königstetten haben die Feuerwehren jedoch mit ganz anderen Schwierigkeiten zu kämpfen.
7: Es war natürlich sehr problematisch, da A, das hier im alten Ortskern sich befindet. Das heißt, eine alte Bausubstanz mit Lehmbauten, entsprechende Dacheindeckungen, die noch mit Holzbinderwerk gebaut worden sind, also Einsturzgefahr bestand. Des Weiteren natürlich auch im alten Ortskern, wie das überall so ist, kleine Wasserleitungen, also wenig Hydrantenleistung.
6: Ein Bewohner musste mit Rauchgasvergiftung, ein Feuerwehrmann mit Kreislaufkollaps ins Krankenhaus. Die Brandursache wird noch ermittelt. Brandstiftung kann nicht ausgeschlossen werden. Der Schaden liegt bei mehreren 100.000 Euro.
5: Und wie angekündigt, andernorts in Rüsselsheim und darüber hinaus freut man sich. Denn Opel gehört ja zu den größten Arbeitgebern in Hessen. Und da passt die Ankündigung vom Chef der Dachmarke Stellantis, dass die nächste Generation des Opel Astras in Rüsselsheim gebaut werden soll. Das heißt, viele Arbeitsplätze sind für die nächsten Jahre wohl sicher.
9: Die Produktion des Opel Astra bleibt in Rüsselsheim, auch für das kommende Modell. Viele Beschäftigte arbeiten seit Jahren oder sogar Jahrzehnten bei dem Konzern. Die Stimmung bei den Mitarbeitern in Rüsselsheim war am Tag nach der Ankündigung entsprechend gut.
10: Positiv natürlich, ist doch logisch. Sichert wieder Arbeitsplätze.
12: Haben lange auf die Nachricht gewartet. Nach all den komplizierten Tagen, die nicht so gut waren, sind wir jetzt richtig happy. Freuen uns auf das neue Modell.
13: Ich bin gerade ein bisschen in einer blöden Situation. Ich bin eigentlich Ingenieurin und ich wurde ans Band gestellt. Für mich ist jetzt gerade noch nichts Positives angekommen tatsächlich.
9: 650 Ingenieurstellen werden bei Opel gestrichen. Doch 1350 Arbeitsplätze insgesamt sollten in Rüsselsheim gesichert sein. Der Astra gehört zu den wichtigsten Modellen bei Opel. Und wer den baut, hat in der Regel auch langfristig eine bessere Perspektive im Konzern.
24: Beste Qualität, akzeptable Kosten und ein hohes Maß an Flexibilität und Zusammenarbeit. Damit ist es uns gelungen, das Werk fit zu machen für die Zukunft. Und damit für die Entscheidung, den neuen Astra hier zu produzieren.
9: Die Auswirkungen reichen über das Werk hinaus. Zahlreiche Unternehmen in der Region sind direkt oder indirekt mit dem Automobilstandort verbunden. Deshalb wird die Entscheidung auch im Rathaus aufmerksam verfolgt.
25: Ja, man hat ja vor wenigen Wochen erst wieder eine Nachricht bekommen für einen massiven Abbau im Bereich Forschung und Entwicklung. Das tut natürlich weh. Aber dass jetzt gerade im Produktionsbereich auch diese Art der Arbeitsplätze gehalten werden, ist für die Stadt eine sehr, sehr wichtige Nachricht und zeigt auch, dass in Zukunft auf diesen Standort gesetzt wird, dass die Arbeitsplätze erhalten bleiben. Und das ist natürlich neben der Nachricht, dass hier weiter Industrie stattfindet, eine zweite sehr, sehr gute Nachricht für die Rüsselsheimer und Rüsselsheimer.
9: Seit wenigen Monaten ist die aktuelle Astra-Generation auf dem Markt. In den nächsten Jahren soll dann die neue Version des Opel-Modells erfolgen. Der Automobilkonzern Stellantis will an den Opel-Standorten insgesamt mehr als 1 Milliarde Euro investieren. Den größten Anteil davon in Rüsselsheim.
5: In Fulda steht seit heute ein Richter nicht da, wo er normalerweise steht, sondern er sitzt auf der Anklagebank. Dem 56-Jährigen wird vorgeworfen, über 1,5 Jahre eine Proberichterin sexuell belästigt und genötigt zu haben.
9: Der Beschuldigte, ein leitender Richter am Amtsgericht Kassel. Der Vorwurf, sexuelle Belästigung und Nötigung. Dieser Fall beschäftigt seit heute das Landgericht Fulda.
26: Konkret wird ihm von Seiten der Staatsanwaltschaft vorgeworfen, dass er eine Proberichterin in insgesamt 5 Fällen in dem Zeitraum von September 23 bis Februar 25 in sexuell unangemessener Weise berührt haben soll. Und dabei soll er auch seine Amtsstellung ausgenutzt haben.
9: Mit Chats und Nachrichten soll es angefangen haben, so heißt es in der Anklageverlesung. Immer wieder soll der Angeklagte der Proberichterin sein sexuelles Interesse mitgeteilt, sie ihre Ablehnung bekundet haben. Doch dabei sei es nicht geblieben. Mehrere Male soll der vorgesetzte Richter daraufhin in ihrem oder seinem Dienstzimmer der Frau ans Gesäß und an die Brust gegriffen haben. Irgendwann habe sie es über sich ergehen lassen, aus Angst vor angedrohten negativen beruflichen Konsequenzen.
26: Das sind eine Vielzahl von Hauptverhandlungstagen anberaumt. Üblicherweise geht es so vonstatten, dass zunächst die mutmaßliche Opferzeugin einvernommen wird und dann weitere Beweismittel wie Chatnachrichten in die Hauptverhandlung eingeführt werden, damit sich das Gericht ein umfassendes Bild machen kann.
9: Die Verteidigung kündigte an, auf Freispruch zu plädieren. Ihr Mandant sei von Einvernehmlichkeit ausgegangen. Im Falle einer Verurteilung droht dem Angeklagten nicht nur eine Freiheitsstrafe, sondern auch ein Berufsverbot.
5: Kokainschmuggel in Hessen, Deutschland und den Niederlanden. Die Generalstaatsanwaltschaft Frankfurt ermittelt deswegen gegen 20 Beschuldigte. Sie sollen in den letzten 2 Jahren 2,5 Tonnen Kokain aus Südamerika illegal eingeführt haben, per Luftfracht oder in Schiffscontainern. Dafür sollen sie Scheinfirmen genutzt haben, unter anderem mit Sitz in Karben im Wetteraukreis und Dreieich im Kreis Offenbach. Insgesamt geht es um Drogen im Wert von etwa 180 Millionen Euro. Am Freitag startet wieder eine gute hessische Tradition, der Hessentag. Gastgeberin ist in diesem Jahr Fulda. Und bis zum Ende, am 21. Juni, erwartet die Stadt bis zu 700.000 Besucher und Besucherinnen. Und die müssen verköstigt und unterhalten werden und natürlich auch für deren Sicherheit gesorgt werden. Die Vorbereitungen dazu sind jetzt in den letzten Zügen. Paul Moosbacher hat mal geschaut, wie weit man dort schon ist.
14: Fulda. Um die 70.000 Menschen leben hier. Eine eher beschauliche hessische Kreisstadt. Ab Freitag ist hier Ausnahmezustand. Der Hessentag kommt und damit auch die Menschenmassen.
16: Wo werden Barrieren und Sperren aufgebaut? Wo muss es Zugangsberechtigung geben, weil es sensible Bereiche sind? Und natürlich auch, wo wird es vielleicht eng und wo müssen die Besucher gelenkt werden, damit es dort nicht zu Schwierigkeiten kommen kann?
14: Zum Sicherheitskonzept der Stadt gehören auch Fahrzeugsperren. Die können laut Hersteller Fahrzeuge von über 7 Tonnen Gewicht stoppen. Hunderte davon werden installiert, an rund 80 verschiedenen Orten. Ein angemessener Aufwand?
17: So viel Angst habe ich nicht, aber es macht manchmal macht man sich Gedanken darüber.
18: Es gibt viele fremde Leute, die nicht aus Fulda kommen, also nur für den Hessentag, dass hier sind. Also deswegen ist es cool, die Sicherheitsprotokolle zu haben.
19: Das ist schon ein Thema, wo man nicht außer Acht lassen sollte. Ja, 100%ige Sicherheit gibt es ja eh nicht.
14: Die direkte Zufahrt zum Veranstaltungsbereich

0: auf 6 Milliarden Euro, obwohl die Ausgaben pro Schüler und Schülerin in den letzten rund 20 Jahren leicht gestiegen sind. Die GEW kritisiert, dass die Landesregierung aber keine genaue Abfrage macht. Das Kultusministerium verweist darauf, dass für Schulbau und Schulinfrastruktur die Schulträger, also kreisfreie Städte und Kreise, zuständig seien. Eine Immobiliengesellschaft aus dem Ausland muss einer Frankfurter Studenten-WG knapp 27.000 Euro wegen überhöhter Miete zurückzahlen. Die Stadt Frankfurt hat nach eigenen Angaben dieses Verfahren erfolgreich abgeschlossen. Das Amt für Wohnungswesen hatte stellvertretend für die Studenten geklagt, weil die Miete der WG die ortsübliche Vergleichsmiete um mehr als 100% überstiegen hatte. Gestattet sind laut Mietspiegel höchstens bis zu 20%. In Gießen könnte man diese Woche meinen, es wären schon Ferien. Denn die öffentlichen Busse verkehren zumindest bis Freitag im Ferienmodus. Alle Linien, die mit einem S oder einem V gekennzeichnet sind, also an Schul- und Vorlesungstagen eingesetzt werden, die fallen nämlich aus. Grund sind aber leider nicht die vorgezogenen freien Tage, sondern technische Mängel gleichzeitig an mehreren Fahrzeugen des städtischen Mitbus.
1: Die Busse fahren noch am Gießener Hauptbahnhof, nur nicht mehr so viele. Denn die Busse der städtischen Mitbus fahren nach Ferienfahrplan. Ungewöhnlich viele Busse sind gerade wegen technischer Mängel in der Werkstatt. Insgesamt 20 von 58 Fahrzeugen. Die Folge: Die Spitzenzeiten an Schule und Universität werden nicht mehr durch Zusatzbusse abgefedert.
2: Das ist eine außergewöhnliche Situation, die auch so bisher bei uns noch nie vorgekommen ist.
1: Die Mängel fielen bei den üblichen Routineüberprüfungen in der betriebseigenen Werkstatt auf. Etwa Probleme bei Bremsen, Kühlflüssigkeit, Verschleiß. Unklar, warum gerade jetzt bei so vielen Bussen.
2: Unsere Busse werden gut gewartet. Wir haben auch ausreichend Personal, die sich um diese Busse kümmern. Und es ist ja auch genau deshalb aufgefallen, dass diese Mängel bestehen. Und wir haben jetzt auch entsprechend konsequent gehandelt.
1: Ausnahmezustand oder vermeidbares Problem, so sieht es Jochen Koppel von der Gewerkschaft Verdi.
3: Soll alles betriebswirtschaftlich einigermaßen laufen, man soll nichts auf Halde stellen. Und wenn kein Bus auf Halde steht, dann hat man halt das Problem, wenn dann sehr viele Busse ausfallen, dass man keinen Ersatz hat.
1: Dass es an Geld fehlt, weiß er, aber
3: da muss halt Geld her. Auf der einen Seite möchte man, dass die Öffentlichkeit oder der Personennahverkehr im ÖPNV gesteigert wird, dann muss ich darin investieren. Und wenn ich nicht investiere, kann ich nichts verlangen.
1: Die Mitbus weist die Kritik zurück. Die Busflotte sei ausreichend groß, die Häufung der Mängel eine Ausnahme. Der Ferienplan gilt bis Ende der Woche. Möglicherweise werden noch Zusatzbusse angemietet.
0: Und nun unser Blick auf die Nacht und morgen. Das Wetter.
4: In der Nacht erwarten wir nur wenige Schauer. Morgen ist es am Vormittag noch trocken und die Wolken überwiegen. Ab den Mittagsstunden bilden sich gebietsweise Schauer und einzelne Gewitter. Allgemein wird es wechselhafter, als das heute der Fall war. Der Wind weht mäßig aus westlichen Richtungen und kann bei Gewittern stark böig auffrischen. Die Tiefstwerte bewegen sich heute Nacht zwischen 10 und 6 Grad. Die Temperaturen steigen auf 19 Grad am Main, auf den Bergen 12 bis 15 Grad.
0: Und das war es zunächst für uns. Die nächste Hessenschau gibt es dann wieder um 17:45, dann auch mit dem Sport. Und hier geht's weiter mit Hallo Hessen, süßen Hamstern und Selma.
5: Dankeschön, Martin. Ja, die Feldhamster, die brauchen auf jeden Fall unsere Hilfe in Hessen. Die sind nämlich vom Aussterben bedroht. Und wir stellen heute die Feldhamster-Zuchtstation in Langgöns vor. Die kümmert sich um diese bedrohten Tiere, züchtet sie und wildert sie dann aus in ganz Hessen. Das ist sehr, sehr spannend, was die Tierärzte dort machen. Die Leiterin dieser Zuchtstation ist heute mein Gast. Und herzlich willkommen auch an Simone Kienast. Schön,
6: hallo,
5: dass du da bist.
6: Die sehen goldig aus, die Hamster, mit den Knopfaugen.
5: Ja, oder? Mhm. Finde ich auch. Guck mal, wir hatten es gestern in der Sendung mal ganz kurz vom Hirschkäfer. Mhm. Und da hat uns der Harald Fischer direkt ein Hirschkäfer-Foto geschickt, das er gestern gemacht hat. Finde ich super.
6: Ja.
5: Guck mal, und der ist wohl einfach weggeflogen, als ein bisschen näher rangekrochen ist. Hat sich der Hirschkäfer dann doch ein bisschen unwohl gefühlt. Aber
6: die sind ja so groß.
5: Wow, was für ein Foto. Vielen, vielen Dank. Wir sind wirklich beeindruckt. Sie sind riesig.
6: Ja.
5: Bodo Kress aus Hanau hat dieses Foto morgens um 6 Uhr gemacht an der Nidda.
6: Das sieht auch schön aus.
5: Oh, voll schön. Und Frank Ehle aus Wettenberg hat eine schöne Spiegelung für uns an der Lahn in Mainz.

0: Burg.
1: Ja, da müsste man mal wieder paddeln, ne?
0: Ja, du sagst es. Fotos können Sie jederzeit hochladen auf unserer Hallo Hessen-Seite. Wir freuen uns sehr, wenn Sie uns mit Ihren schönen Fotos beschenken. Heute war es eigentlich noch mal richtig schön, oder? Aber jetzt kommt die Schafskälte, oder wie?
1: Ja, also diese Kaltfront ist ja gestern Abend losgefegt sozusagen und ist ja jetzt allmählich dann auch über uns. Deswegen wird es jetzt sukzessive auch kühler und kälter und es ist ja auch ein bisschen windiger geworden. Aber heute war es in der Tat noch mal ein relativ trockener Tag und auch Sonne-Wolken-Mix. Es gab immer diese kleinen Schäfchenwolken. Einige sagen ja die Simpsons-Wolken dazu. Da ist man immer noch mal blauen Himmel sieht, also insofern ja. Aber der Wetterwechsel kommt, weil es ist ja jetzt schon spürbar kühler geworden und morgen haben wir dann den Tiefpunkt der kühleren Temperaturen erstmal erreicht.
0: Wie kühl wird's?
1: Also wir kriegen nachts so einstellige Werte um 4, 5 Grad.
0: Wow.
1: Ja, das geht nochmal richtig runter, aber tagsüber haben wir dann so Temperaturen zwischen ja, 17, 18 Grad, also die 19 Grad haben wir morgen als Höchstwert. Also da erreichen wir noch nicht mehr die 20 Grad Marke und es geht dann nur zögerlich bergauf, aber zum Wochenende Ende. Samstag, Sonntag haben wir dann in Frankfurt beispielsweise jetzt wieder 25 oder 26 Grad.
0: Ja, also,
1: dann wird es wieder sommerlich.
0: Das ist doch alles
1: kleiner Orga-Trend. Wie wird es denn am Wochenende? Also da ist dann auch wieder wärmer.
0: Und was macht ihr denn alle Wetter heute?
1: Wir gucken, es kommt ja auch ein bisschen Regen. Also wir gucken auf die Regenmengen, die also in den Schauern und Gewittern eingelagert sind. Da kommt ein bisschen was zusammen. Mhm. Und zum anderen war Laura unterwegs im Phänologischen Garten und wollte da eine Ausstellung mit begleiten, die jetzt noch aufgebaut wird und dann halt eben am Wochenende auch öffnet. Ja.
0: Das hört sich gut an. Dankeschön, liebe Simone. Um 19.15 Uhr sind wir dann auf jeden Fall dabei bei Alle Wetter. Ja, das Wetter, das wird irgendwie hier und da immer extremer. Trockenheit, Starkregen. In vielen Branchen geht man daher ganz neue Wege, auch beim Weinanbau. Unsere Hessen-Entdeckerin Maike Zschorn nimmt uns heute mit nach Geisenheim. Dort ist die aktuelle Forschung im wahrsten Sinne des Wortes begehbar.
2: Ja, hier auf dem Forschungsgelände der Hochschule Geisenheim ist es, wie überall im Rheingau, wie ich finde, wunderschön. Aber ich bin hier nicht einfach so spazieren, sondern mit der Projektleiterin des Forschungspfades hier unterwegs, Professor Dr. Ilona Leier. Hallo.
3: Hallo.
2: Wir durften heute dabei sein. Es wurde der tolle Forschungspfad eingeweiht. Was ist das Besondere und was ist das überhaupt?
3: Ja, mit dem Forschungspfad machen wir hier unsere Forschung erlebbar und zugänglich. Also direkt in den Versuchsfeldern, im Weinberg, mitten in dieser Kulturlandschaft.
2: Die wirklich wunderschön ist und auf jeden Fall sowieso zu einem Spaziergang einlädt. Aber jetzt waren vorhin hier ein paar geladene Gäste. Es wurde feierlich eröffnet, das erste Schild des Pfades. Was für Stationen, vielleicht können wir einen kleinen Einblick geben, was für Stationen es gibt.
3: Ja, insgesamt haben wir 12 Stationen mit ganz unterschiedlichen Facetten der Forschung. Also unsere erste Station, wo wir ja auch die Schautafel enthüllt haben, da ging es um die Landschaft, um den Landschaftswandel. Wir haben immer so das Gefühl, Landschaft ist was Statisches, ist es aber gar nicht. Ja, und wir können hier mal einen Blick zurückwerfen, wie sah diese Landschaft vorher aus und was lernen wir darüber. Dann haben wir noch die Station 7 uns angeschaut, Wasser in der Landschaft halten. Das ist natürlich eine große Herausforderung vor dem Hintergrund des Klimawandels. Wie halten wir Wasser hier für die Reben, für die Natur in der Landschaft und ohne, dass sie direkt abfließt in den Rhein? Und auch da forschen wir an Lösungen.
2: Und wir haben auch schon gesehen, die Photovoltaikanlagen, die es hier gibt, die sind auch eine Station. Die Doppelflächennutzung, ne? Strom- und Weinerzeugung sozusagen.
3: Ganz genau.
2: Und jetzt haben wir hier noch eine Station, die Station Nummer 8, wenn ich es richtig sehe. Was passiert hier?
3: Ja, also hier geht es um Artenvielfalt, die Förderung der Biodiversität. Und dafür forschen wir daran, welche Strukturen hier in der Landschaft große Wirkung für Biodiversität entfaltet. Und das ist zum Beispiel hier unsere Strukturen wie Totholz ist ganz wichtig, ein ganz wichtiges Element. Solitärgehölze in der Landschaft. Uns fehlen die Gehölze, die Bäume in der Landschaft. Das ist etwas, was eine ganz große Wirkung entfaltet. Und hinten noch ein Lebensturm mit ganz vielen unterschiedlichen Lebensräumen für Insekten zum Beispiel, aber auch Eidechsen oder zum Beispiel den Gartenschläfer.
2: Das klingt alles erstmal sehr toll. toll, sehr viel zum Anschauen. Warum braucht es denn so einen Pfad? Was würden Sie sagen?
3: Ja, wir haben große Herausforderungen hier im Rheingau. Den Klimawandel hatte ich schon angesprochen, Biodiversitätsverlust. Und wir arbeiten an Lösungsansätzen, an Lösungen. Und die sollen natürlich wissenschaftlich fundiert sein. Aber auf der anderen Seite genauso wichtig, sie müssen praxistauglich sein und sie müssen wirtschaftlich tragfähig sein. Und das machen wir natürlich nur gemeinsam. Das können wir nur gemeinsam mit der Region, mit der Praxis, mit dem Weinbau machen.
2: Super. Und das hier kann man erleben, auch noch hier auf diesem Pfad. Vielen Dank schon mal. Und wer vorbeikommen möchte, 2,8 Kilometer sind die Stationen. Hierher kommen aufs Forschungsgelände der Hochschule Geisenheim und ganz viel lernen über die Natur und die Bewirtschaftung.
0: Dankeschön, liebe Maike. Und wir freuen uns jetzt, dass der Berthold Fuhrmann aus Fritzlar am Telefon ist. Der will nämlich unbedingt diese Dienstags-Hallo Hessen-Tasse gewinnen. Hallo, Herr Fuhrmann.
4: Hallo.
0: Hallo, herzlich willkommen bei uns in der Sendung, live zugeschaltet. Alles in Ordnung bei Ihnen?
4: Ja, danke.
0: Super. Leitung steht schon mal 1A. Die Frage, was bedeutet Gehet de de redde de in Kassel? Gehört der Hund dir? Ist das dein Fahrrad? Hört deine Ratte auf dich? Hat man deine Rede gehört? Was tippen Sie, ist die Lösung, Herr Fuhrmann?
4: Das ist die A. Gehört der Hund dir?
0: Sagen Sie es auch noch mal. Gehet de, sagen Sie es mal.
4: Bedeutet gehet de de de.
0: Das ist schon.
4: Gehet de
0: de. Rette de, das ist schon witzig, wenn man es sagt, ne? Aber Gott sei Dank kriegen wir das beide ganz gut hin. Ja, Sie haben recht. A ist richtig. Glückwunsch, Herr Fuhrmann.
4: Dankeschön, danke.
0: Viel Spaß mit dieser schönen Tasse. Gelb macht sofort gute Laune, gell?
4: Die wird schon einen schönen Platz finden.
0: Wunderbar. Liebe Grüße nach Fritzlar. Tschüssi.
4: Dankeschön. Tschüss.
0: Sehr, sehr gerne. Und jetzt geht's thematisch weiter mit dem Feldhamster. Um den geht's ja heute in der Sendung unter anderem. Früher galt er als Plage und heute ist er vom Aussterben bedroht. Wir stellen die Aufzuchtstation in Langgöns in der Nähe von Gießen vor. Dort kümmert man sich darum, dass der Bestand endlich wieder stabiler wird.
5: Ist er nicht süß? Der putzige, anhängliche Feldhamster Pikachu, der hier mit Annalena Zachert von der AG Feldhamsterschutz kuscheln will. Kein natürliches Verhalten. Normalerweise sind sie echte kleine Kratz- und Beißmonsterchen.
6: Eigentlich sind die Hamster sehr scheu, beziehungsweise sieht man sie halt, wie man hier auch sieht, gar nicht eigentlich tagsüber. Die sind sehr bissig. Die fauchen halt einen auch sehr an und sind sehr drohgebärdenmäßig. Eigentlich ganz anders als Pikachu.
5: Das muss auch so sein, denn sie sind in der Nahrungskette ganz unten.
7: Der Feldhamster ist ein ganz wichtiger Teil des Ökosystems, ja, also ist ein wichtiger Teil der Nahrungskette. Vor allem ist immer erstmal nicht so schön, wenn man Feldhamster züchtet und auswildert, aber das ist eben wirklich eigentlich so die Funktion vom Feldhamster, ja, dass er eben für Greifvögel, aber eben auch Füchse etc. einfach eine Nahrungsquelle ist.
5: Dass das natürliche Verhalten bei Pikachu nicht funktioniert, liegt mit an der Handaufzucht. Die Mama hatte ihn und ein Geschwisterchen verstoßen.
6: Wenn du dann reinguckst und wirklich schon außerhalb dieses Nestes diese zwei kleinen Würmchen, sag ich mal, findest, die halt schon steif sind, die schon teilweise unterkühlt sind, ist halt der erste Moment so, oh no, was machen wir jetzt? Wir haben dann Katzenmilch geholt, wir haben Fencheltee geholt, wir haben die Milch mit Fencheltee aufgegossen, damit das halt für den Magen bekömmlicher ist. Und dann jede Stunde hat der Kleine so eine Milliliter-Spritze ins Mäulchen bekommen. Und ja, man hängt ja dann schon an den Tieren, also man baut ja schon eine Bindung auf.
5: Eigentlich sollte er trotzdem ein normaler Feldhamster und somit auch ausgewildert werden, so wie alle anderen hier in der Zucht der AG Feldhamsterschutz. Denn in der freien Natur sind sie fast ausgestorben. Aber wenn Pikachu im Feld in Langgöns freigelassen wird, passiert das hier. Kuscheln, schmusen, er kann sogar noch mehr.
6: Pikachu ist halt sehr auf den Menschen bezogen. Der kommt halt sofort an, was die eigentlichen Hamster ja gar nicht machen. Auch in der Wildnis sieht man die ja gar nicht wirklich. Also abgesehen davon, dass sie auch nachtaktiv sind. Und Pikachu ist halt sehr auf den Menschen geprägt. Der reagiert auf seinen Namen.
5: Aus der Not eine Tugend machen, dazu soll Pikachu jetzt dienen.
6: Wir werden den jetzt als Paradebeispiel für seine Art, als wie er aussieht, wie er sich eigentlich verhalten soll und als Ambassador-Animal halt benutzen und halt den Menschen zeigen, ja, so sollte das nicht sein. Und so können wir den halt auch nicht auswildern, weil die eigentlichen Artgenossen halt wirklich eher aggressiv sind und menschenscheu sind, was ja auch gut ist, damit sie sich halt schnell in ihren Bau stürzen und eher vor Wildtieren abhauen oder weglaufen. Anstelle sich dem Fuchs wirklich vor die Schnauze zu setzen und zu sagen, streichel mich.
5: Das Zuchtprojekt dient dazu, die fast ausgestorbenen Feldhamster in ihrer ursprünglichen Heimat wieder anzusiedeln. Hier in Langgöns ist das schon ziemlich gut gelungen. Macht also nichts, wenn einer keinen Bock hat auf Natur und Kämpfe gegen Fressfeinde.
0: Der Feldhamster und seine Funktion im Ökosystem. Da wollen wir auf jeden Fall mehr darüber erfahren. Herzlich willkommen nochmal Julia Heinze, Tierärztin und Leiterin der Feldhamster-Zuchtstation Langgöns, die wir eben gesehen haben. Genau. Schön, dass du da bist, Julia.
7: Freue mich.
0: Warum ist der Feldhamster so wichtig fürs Ökosystem?
7: Ja, ich sag mal, es ist natürlich immer so die Frage, welche Funktion hat dieses Tier exakt? Das ist immer ganz schwer zu beantworten. Beim Feldhamster wissen wir, er ist auf jeden Fall Teil der Nahrungskette. Also ist ein Beutetier, ganz klassisch als Nager. Und ja, das ist eigentlich so die Hauptfunktion. Es ist aber eben auch so, dass der Feldhamster auch eine Art Schirmart ist. Ja? Also von Schutzmaßnahmen für den Feldhamster zum Beispiel profitieren eben auch ganz viele andere Arten der Feldflur. Beispielsweise das Rebhuhn, ja? Aber eben auch ganz viele andere Feldvögel, Insekten etc.
0: Warum profitiert das Rebhuhn, wenn wir den Feldhamster retten wollen?
7: Von den Strukturen letztendlich. Ne? Also Feldhamster-Schutzmaßnahmen sind zum Beispiel Ernteverzichtsstreifen, wo die Landwirte eben nach der Ernte Getreidestreifen zum Beispiel stehen lassen bis Ende September. Oder eben auch Blühstreifen, Blühflächen, wo das Rebhuhn natürlich dann eben auch Deckung und Nahrung findet. Das sind so die zwei Hauptkomponenten von beiden Arten, die es braucht und entsprechend profitieren beide davon.
0: Das sieht man immer öfter und ich freue mich jedes Mal, wenn ich das sehe. Ne? Ja. Also es, die Zusammenarbeit zwischen euch und den Landwirten, das scheint ja richtig gut zu funktionieren.
7: Ja, das kann man auf jeden Fall sagen. Da sind wir auch schon sehr stolz drauf. Also unsere Station ist ja zum Beispiel auch auf einem landwirtschaftlichen Betrieb angesiedelt, wo wir eben die alten Schweineställe letztendlich umgebaut haben zu einer Feldhamsterstation. Ja, also.
0: Und das ist richtig professionell. Das ist jetzt nicht irgendwie wie die Wildtierhilfe oder so, was wir auch öfter in der Sendung haben, sondern das ist quasi wie so eine Klinik, ja, so in Anführungszeichen. Also du arbeitest dort hauptberuflich als Tierärztin-Leiterin, hast noch Kolleginnen, großes Team und ihr macht dort Feldhamsterbabys.
7: Genau. Genau, wir züchten Feldhamster und wildern sie letztendlich aus, begleiten die Tiere nachher eben nach der Auswilderung auch, um eben unsere Projekte auch zu evaluieren, wie erfolgreich sind sie.
0: Das ist ein ganz spannender Punkt. Wie macht ihr das dann? Weil der ist ja dann irgendwie irgendwann unter der Erde.
7: Genau, das Gute beim Feldhamster ist, er lässt sich relativ einfach fangen. Ja,
0: warum?
7: Also er ist sehr neugierig. Und geht letztendlich auch sehr, sehr gerne in so Nebenfallen. Ja, das ist so eine Rattenfalle, die wir dann tatsächlich dann auch benutzen. Die stellen wir in eine, ja, meistens so gegen 18 Uhr fangen wir meistens an, die Fallen zu stellen an ausgewählten Bauern auf unseren Auswilderungsflächen. Kontrollieren die dann stündlich und ja, der Hamster geht dann entsprechend da rein. Und dann...
0: Ja, und woher wisst ihr, dass das euer Hamster ist? Habt ihr den vorher gechippt?
7: Genau. Genau, also alle unsere Tiere sind gechippt und
0: gefangen.
7: Genau, lustigerweise haben wir auch mal aus Übungsgründen das Plüschtier gechippt. Also auch der hier ist jetzt mittlerweile gechippt und wir können theoretisch mal den Chip auslesen und tatsächlich auch sehen, wie das Ganze funktioniert.
0: Ja, gerne.
7: Es ist eben so, dass wir so ein Handling-Tool letztendlich haben, ja, weil die Feldhamster, wir können sie nicht so anfassen. Ja, die sind eben nicht so wie Pikachu, den wir gerade im Film gesehen haben, wobei auch der jetzt ausgewildert wurde. Genau, aber die meisten sind eben einfach extrem bissig, ja, den kann man nicht einfach so anfassen. Und die Tiere kommen eben entsprechend in diese Fangsocke rein, die wird hier vorne einfach über die Falle dann gestülpt und das Tier geht eben
0: Kopf, und dann Kopf voran kommst du mit deinem Chipgerät und liest? Oder?
7: Genau, genau.
0: Ist das das Chip, also genau. Das Lesegerät?
7: Genau, das ist das Lesegerät. Letztendlich kann man sich vorstellen, also das Plüschtier ist ein bisschen groß. Ne? Normalerweise ist der Kopf hier vorne dann fixiert, dass sie sich eben nicht umdrehen können und uns beißen können. Mhm. Man sieht aber auch, sie beißen durch diese Socke durch.
0: Ja, ne? Und wie? Ich würde aber auch beißen, wenn ich in so einer Socke stecken
7: würde.
0: Schon. Ne? kann man verstehen.
7: Genau, und letztendlich, unsere Tiere sind an der Seite gechippt, sodass wir dann eben einfach auslesen können.
0: Was lest ihr denn? Welche Informationen sind wichtig?
7: Uns interessiert eigentlich nur die ID von dem Tier. Ja? Also es ist wie bei einem Hund oder einer Katze oder einem Pferd. Die sind eben alle individuell gechippt mit einer Nummer. Und die können wir auslesen und sehen dann eben das und das Individuum haben wir vor uns. Uns ist eben so, alle Tiere, die wir neu auf dieser Fläche fangen, also Jungtiere oder zugewanderte Tiere, bekommen auch so einen Chip. Die werden gechippt, eben auch in dieser Socke. Das geht relativ einfach.
0: Macht ihr damit, oder?
7: Genau.
0: Mit dieser Spritze, das Chippen.
7: Genau. Also wir haben quasi einen Klettverschluss hier unten, wo wir eben aufmachen können und können uns dann eben zum Beispiel das Hinterbein rausholen.
0: Zeig mal halt, du bist ja Tierärztin. Hast du bestimmt dann so oft gemacht, ne?
7: Es sind, glaube ich, mittlerweile an die 1000 müssten es sein, glaube ich. Genau, wir nehmen uns quasi ins Bein raus, wir gehen eben hier an die Seite.
0: Fühlt sich das an, ein Feldhamsterbeinchen in der Hand?
7: Sehr flauschig.
0: Schon süß bestimmt, oder?
7: Man kann verstehen, warum sie vorher oder früher eben auch als Mantelinnenfutter genutzt wurden. Das Fell, es ist wirklich ganz, ganz weich.
0: Oh, schrecklich, das war dann die Zeit der Plage, oder?
7: Genau, genau. Ja, und dann wird der Chip einfach unter die Haut gesetzt. Und das war es dann schon. Ne? Also das geht relativ schnell und zügig.
0: Schreien die? Machen die sich irgendwie bemerkbar? Piepsen die?
7: Die meisten sind ganz ruhig. Die meisten sind sehr, sehr ruhig in den Socken. Stationstiere tendenziell ein bisschen wilder, weil zum einen kennen die das so ein bisschen von der Station schon, weil die da eben auch ab und an natürlich in so eine Socke mal rein müssen, wenn wir irgendwas Kleineres untersuchen wollen oder sowas mal gucken wollen. Wir versuchen es tatsächlich zu vermeiden, um das Ganze im Feld ein bisschen einfacher zu haben.
0: Ja,
7: genau.
0: Wie viele Feldhamstergeburten habt ihr so im Schnitt? Keine Ahnung, in der Woche, im Monat, im Jahr? Wie oft kriegen die eigentlich Nachwuchs?
7: Also ein Feldhamsterweibchen hat das Potenzial, bis zu 3 Würfe im Jahr zu bekommen. Die sind auch nur in der Phase von Ende April ungefähr bis September, also in der oberirdischen Aktivitätsphase eben auch, sind sie reproduktiv. Ja, im Winter können die keinen Nachwuchs bekommen. Und in der Station ist es aber so, dass jedes Weibchen nur einen Wurf in der Regel bekommt, maximal 2, weil wir natürlich möglichst viel verschiedene Genetik auch haben wollen.
0: Warum wollt ihr verschiedene Genetik haben?
7: Um dem Verlust genetischer Diversität entgegenzuwirken, der ein ganz großes Problem beim Feldhamster darstellt. Eben durch Siedlungsbau, Straßenbau. Die Populationen werden immer kleiner, werden isoliert. Und das Ganze ist eben, ich hatte ja schon gesagt, es ist ein Aussterbestrudel, in dem sich der Feldhamster befindet. Und da spielt eben auch der Verlust genetischer Diversität eine große Rolle. Und damit natürlich auch in gewisser Weise ein Verlust an Anpassungsfähigkeit. Wenn alle identisch sind, kann sich keiner an veränderte Umweltbedingungen besser anpassen als der andere. Dem wollen wir entgegenwirken. Und eben Populationen wieder vernetzen entsprechend auch. Und natürlich auch die Reproduktion leidet unter Inzucht natürlich auch, das kennt man. Es werden krankheitsfälliger und so weiter. Und dem wollen wir eben entgegenwirken. Deswegen möglichst viel Diversität.
0: Ja, ja. Boah, das ist schon eine ganz schöne Arbeit, ne? Und wo befinden wir uns jetzt aktuell? Bestandmäßig?
7: Ist immer schwierig zu sagen. Ne? Also dadurch, dass die Feldhamsterbestände übers Jahr hinweg natürlich großen Schwankungen unterliegen.
0: Also wir sind mittendrin quasi
7: noch. Genau, wir sind eigentlich gerade jetzt in der Phase, wo die Bestände nach oben gehen, natürlicherweise, weil natürlich Reproduktion es gestartet hat. Die ersten Jungtiere sind in den Feldern unterwegs. Das steigert sich jetzt nochmal bis zur Ernte. Dann kommt so ein Einschnitt, weil natürlich dann erstmal die Deckung fehlt, außer in den Schutzmaßnahmen, dann bricht das Ganze natürlicherweise erstmal ein bisschen ein, stabilisiert sich in der Regel bis zum Herbst dann. Und im Winter ist es auch nochmal so, dass es eben ein bisschen weniger wird, weil natürlich über den Winter, während des Winterschlafs auch einige natürlicherweise auch sterben oder verhungern oder was auch immer. Ne? Also da hat man einfach auch nochmal einen Verlust und dann geht es eben wieder im Frühjahr dann los und geht wieder nach oben. Und man kann sagen, in den
8: Auswilderungsgebieten, also Landkreis Gießen zum Beispiel, da sieht es grundsätzlich recht gut aus. Also das sind unsere eigenen Populationen, die gerade so immer in einem guten Erhaltungszustand sind. Da ist auch noch viel Luft nach oben natürlich.
0: Aber in Frankfurt zum Beispiel sieht es ja schlechter aus.
8: Genau,
0: ne?
8: Da sieht es eben zum Beispiel schlechter aus. Da haben wir nur noch in Bergen-Enkheim Feldhamster, aber da zumindest geht es auch nach oben.
0: Also siehst du,
8: haben wir auch positive Trends.
0: Dass es da die positive Tendenz dann doch gibt. 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Das sind doch echt sinnvolle Geschenke auch, ne?
8: Ja.
0: Vielen, vielen Dank, Julia, und ganz liebe Grüße an die anderen von der Aufzuchtstation.
8: Richtig,
0: macht echt einen super Job. Toll, dass ihr die Feldhamster rettet. Und bei uns gibt's jetzt Wellness to go. Wir reduzieren den Stress. Mein nächster Gast ist Yoga-Lehrerin. Sie zeigt uns Übungen gegen den Stress, richtig gute Übungen. Kann jeder sofort mitmachen und wir werden spüren, wir sind mehr im Einklang mit uns. Vorher gucken wir uns mal einen anderen Stresskiller an. Das könnte auch Minigolf sein. Man ist an der frischen Luft, man bewegt sich. Das ist auch was richtig Schönes. Und die Juniorenweltmeisterin Felicitas aus Kassel, die zeigt uns, wie Minigolf eigentlich geht.
9: Zum Minigolf spielen braucht man natürlich erstmal eine Bahn. Dann braucht man hier so einen Schläger. Der sollte circa auf Hüftlänge sein. Dann braucht man zum Spielen einen Ball. Die Profis haben so um die 150 bis 200 Bälle, so ist es jedenfalls bei mir. Auf manchen Anlagen, die geben auch verschiedene Bälle raus. Da kann man auch einfach mal nachfragen, für welche Bahn ist dann eigentlich welcher Ball geeignet. Wichtig ist natürlich die Fußstellung, das macht man etwa schulterbreit. Dann muss man auf die Griffhaltung achten. Ich halte jetzt zum Beispiel so, dass mein Zeigefinger meinen kleinen Finger berührt. Dann ist mein Blick immer erst auf den Ball und sobald ich abschlage, dann zum Loch hin. Und dann das Essentielle ist der Schwung, dass der immer schön gerade und flüssig ist, dass man ausholt und vernünftig durchschwingt. Das sieht dann in etwa bei einem Schlag so aus.

0: Minigolf spielen braucht man natürlich Konzentration und sehr, sehr viel Geduld. Auch wenn mal was schief läuft, ist es wichtig, cool zu bleiben. Und der effektivste Weg ist natürlich Übung, Erfahrung. Je öfter ich eine Bahn gespielt habe, desto mehr weiß ich, was steckt dahinter, was muss ich tun, wie muss ich wo, wann, wie fest anspielen.
1: Je öfter, desto besser. Das gilt auch beim Yoga. Wir machen jetzt richtig schöne Yoga-Übungen gegen Stress. Wir wollen Stress abbauen und es wird uns auch gelingen. Gemeinsam mit Rebecca Wies. Herzlich willkommen, Rebecca. Yoga-Lehrerin und Stressmanagement-Coach aus Frankfurt. Das klingt gut. Stressmanagement-Coach. Was machst du da so? Nur mal ganz kurz.
2: Menschen unterstützen, aus der Stressreaktion rauszukommen und vielleicht wieder in einen normalen Modus zurückzufinden.
1: Ja, Stress haben wir ja alle. Das ist ja auch ein Stück weit normal, Stress zu haben, oder? Ab wann wird es gefährlich?
2: Gefährlich wird es, wenn der Stress chronisch wird. Also wenn es zwischen Anspannung und Entspannung keine Balance mehr gibt. Ne? Mhm. Wenn Menschen dauerhaft einfach im Stressmodus agieren.
1: Ja, das macht sich ja dann auch wahrscheinlich überall bemerkbar. Man schläft ein bisschen unruhiger und solche Sachen, ne?
2: Genau, also körperliche Anzeichen. Ne? Wir hatten ja eben schon mal ein bisschen drüber gesprochen. Schultern, Nacken, Verspannungen, Schmerzen überall.
1: Der Darm, alles macht sich dann auf einmal bemerkbar. Genau. Migräneattacken.
2: Auch das.
1: Kann auch etwas sein.
2: Richtig.
1: Aber die gute Nachricht ist, wir können das kontrollieren, dass wir erst gar nicht in diesen Stressstrudel, sagst du, hineingeraten mit Übungen, mit Yoga-Übungen gegen Stress. Wir führen es vor und beweisen, jeder kann mitmachen. Machen Sie gerne mit zu Hause, weil so ein bisschen Stress haben wir ja alle. Schon mal lockern. Und jetzt?
2: Jetzt möchtest du vielleicht mit mir zum Boden kommen und mal hier in den Vierfüßlerstand und dann einen Fuß zwischen die Hände bringen.
1: Ja.
2: Genau. Und dann entscheidest du, wie weit du dein anderes Knie nach hinten bringen möchtest. Und dann dehnst du hier diesen Hüftbeuger. Ne? Genau. Der wird jetzt hier richtig schön gedehnt. Du kannst dich dabei auch aufrichten. Ganz genau. In diesem Low Lunge. Und da kannst du dann auch bleiben, solange sich das gut und richtig anfühlt.
1: Warum will denn der Hüftbeuger gedehnt werden?
2: Der will auch mal gedehnt werden, weil er sonst immer in dieser sitzenden Position ist, der arme Kerl, ne?
1: Ja, okay.
2: Genau.
1: Das macht dann Stress, wenn der immer so, oder wie?
2: Nein, umgekehrt wird ein Schuh draus. Wir gehen mal auf die andere Seite. Der Stress macht dem Hüftbeuger Stress. Der Hüftbeuger ist ein Muskel, der sehr stark von Stress sozusagen angesprochen wird und der sich dann zusammenzieht. Und deshalb darf man den zwischendrin immer mal wieder aufdehnen.
1: Es tut so gut. Wie lange hält man eine Dehnung, damit es eine Dehnung ist?
2: 2 Minuten wäre schon gut. Oh. Ansonsten immer so lange, sich's gut und richtig anfühlt.
1: Ja, es fühlt sich richtig gut an. Ja. Machen Sie mit? Ich habe ja leider nicht die Kontrolle. Aber das wäre schon, das tut wirklich gut, ja?
2: Ja.
1: Das immer wieder so einbauen auch in den Alltag.
2: Genau.
1: Was noch?
2: Was Rebecca? Noch? Also so eine Akutmaßnahme könnte sein, sich mal richtig ordentlich durchzuschütteln.
1: Ja, gut.
2: Mal gemacht?
1: Wir schütteln den Stress ab.
2: So ein bisschen, ja.
1: Let's
2: Geh
1: go.
2: Mal in eine bequeme Haltung und dann versuchst du erstmal so mit den Füßen so ein bisschen auf den Boden aufzutippen, immer ganz genau. Und dann stell dir mal vor, du hast keinerlei Muskel in deinem Körper, alles ist nur Knochen und Haut. Und so schüttel dann dein ganzer Körper mit. Lass mal die Hände mitschütteln und die Hüften und die Schultern. Und genau.
1: Das ist so ein bisschen, weißt du, wie ich mich gerade fühle? Augsburger Puppenkiste. Die sind ja auch mal so tiefen entspannt, wenn die so laufen.
2: Genau. Ja, also Kinder machen das ganz intuitiv, ne? Immer mal sich so durchzuschütteln und wir machen das nicht. Und das lockert dann alles und bringt auch den Kreislauf so ein bisschen in Schwung und bringt uns, das ist Wichtigste, aus dem Kopf in den Körper.
1: Ja, auch den Kopf dazu nehmen und schütteln und so.
2: Genau, man kann auch den Körper einfach mal nach vorne beugen und dabei schütteln. Also geht auch, ne? Richtig.
1: Ja, und warum wirkt das?
2: Dieses Schütteln, na, einerseits werden deine Muskeln mal so ein bisschen durchgelockert. Ne? Du lässt ja alles lose und bist nicht mehr in dieser Anspannung, in diesem Verspannten. Und dann natürlich wird der Kreislauf ein bisschen angeregt und das Nervensystem bekommt den Impuls, hey, wir sind jetzt gerade nicht im Kopf, wir machen keine Gedankenschleifen, wir machen keinen Denkwahnsinn, sondern wir machen jetzt einfach mal Körper.
1: Das finde ich gut. Das heißt, wir können den Kopf austricksen und sofort dem Stress sagen, stopp. Oder?
2: Genau.
1: So stelle ich es mir gerade vor, wie du es sagst. Ne? Irgendwie ein Problem im Kopf
2: und
1: dann einfach
2: machen,
1: schütteln.
2: So wegschütteln. Ne?
1: Wegschütteln.
2: Stress einfach wegschütteln. Geht auch.
1: Wie lange?
2: Man darf mal so mit 30 Sekunden anfangen und dann so machen, solange man Lust hat. Ne?
1: Ja, einfach
2: Musik ist auch gut dazu.
1: Shaken, ja. Genau. Ja. Ah, da fällt mir gerade ein Song ein, genau. I shake it off.
2: Genau.
1: Genau so ist es.
2: Song dafür, richtig.
1: Ja, genau. Gerne noch eine dritte, Rebecca.
2: Okay. Wir machen einfach mal eine ganz normale Vorbeuge. Und dabei rollst du mal so Wirbel für Wirbel deinen ganzen Körper ab und beugst deine Beine, legst so ein bisschen den Unterbauch auf den Oberschenkeln ab, ganz genau. Kopf und Nacken dürfen entspannen. Vielleicht magst du mal ja, ja, ja, nein, nein, nein machen.
3: Ja, ja,
2: richtig.
3: Ja.
2: Richtig, ganz
3: nein,
2: genau.
3: Nein, nein, vielleicht, vielleicht.
2: Lieber mit dem Kopf als mit dem Mund. Genau.
3: Ach so,
2: richtig.
3: So.
2: Und dann dürfen Kopf und Nacken auch mal so richtig hier loslassen und ganz entspannt.
3: Einfach. Wie denn?
2: Ja, genau, so. Loslassen, so richtig runterhängen. Deine Scheitelkrone zieht dich hier in Richtung Boden, ganz genau. Und da darfst du dann ein bisschen bleiben, heute nicht ganz so lang. Ne? Je wärmer, desto Kreislauf, Achtung. Und dann gehst du in die Knie und rollst dich Wirbel für Wirbel wieder auf. Und diese Vorbeugen, die können eben auch entspannen.
1: Für die Haare wieder. Das macht wirklich Spaß. Das ist toll. Also das ist wirklich auch einfach. Ja, das ja. ist basic, kann wirklich genau. jeder mitmachen und spürt dann auch gleich den Effekt. Ne?
2: Richtig, genau.
1: Man merkt auch irgendwie, die Sprache ist gleich eine andere, viel entspannter. Weil ich mal eben unten war und wieder oben. Das mag ich. Machst du diese Übungen auch mit deinen Patienten, die zu dir kommen wegen Stressmanagement-Coaching?
2: Ich mache mit jedem Klienten, Patienten habe ich nicht.
1: Ach so, Klienten.
2: Also ich bin prophylaktisch unterwegs. Mhm. Mit denen mache ich immer das, was zu den Menschen passt. Manche Menschen kommen gut über den Körper an ihren Stress. Manche Leute brauchen eher Gespräche. Manche brauchen ganz klare, kleine Maßnahmen. Das ist ganz unterschiedlich.
1: Prophylaktisch, wo du das gerade sagst, das finde ich sehr spannend. Das heißt, wenn ich schon kurz vorm Burnout bin, bin ich bei dir falsch.
2: Wenn du kurz vorm Burnout bist, dann könnten wir es noch mal probieren. Wenn du im Burnout schon bist, dann solltest du dir wirklich psychologische Hilfe holen. Aber so in der Phase, wo man merkt, hey, irgendwie irgendwas passt mit mir gerade nicht. Ich fühle mich häufig gestresst. Da können wir dann durchaus noch was tun.
1: Aber dieses Präventive, Prophylaktische ist natürlich viel besser. Ja? Keiner will ja krank werden.
2: Richtig.
1: Dass man da ist, gar nicht in diese Falle tappt und da mühsam wieder rausfindet.
2: Genau.
1: Komm, mal noch eine vierte.
2: Okay.
1: Weil das hilft ja. Das ist ja Prophylaxis.
2: Das ist Prophylaxis. Prophylaxis. Wir gehen noch mal auf den Boden. Setz dich mit deinem Po auf deinen Fersen ab und dann legst du deine Stirn am Boden ab. Die Hände darfst du weit vor dir am Boden ausstrecken. Die Stellung des Kindes, Balasana. Und diese Stellung wirkt einerseits, bringt die dir Länge in deine Wirbelsäule. Das spürst du wahrscheinlich sofort, ne, dass die Wirbelsäule ganz lang ist. Mhm. Dein Po, der sinkt so richtig in Richtung deiner Fersen ganz genau.
1: Oh, das dehnt noch mehr, das ist gut.
2: Und dann spürst du auch diese Erdung. Du bist ja jetzt verbunden über deine Hände und Unterarme, über die Stirn. Alles darf jetzt mal an die Erde abfließen.
1: Und von der Erde wieder zurück.
2: Genau.
1: Für noch eine Sendung zu moderieren. Aber vielen, vielen Dank, Rebecca. Also das mit dem Erden und Abschütteln, Stress und so, das hat sich manifestiert. Das werde ich nicht vergessen. Vielen Dank.
2: Gut, sehr gerne.
1: Reisen ist nämlich auch ein richtig guter Stresskiller, finde ich. Auf geht's nach Rumänien. Unser zweiter Teil unserer Wochenserie ist auch sehr, sehr spannend. Wir sind nämlich auf einem wunderschönen Fernwanderweg unterwegs.
4: Rumänien. Viel Natur. Tiere zum Staunen. Und der Mythos rund um Dracula. Wir sind Nina und Jens, unterwegs im Osten Europas. Heute wandern wir auf der Via Transilvanica. Es ist quasi der Jakobsweg Rumäniens. Die Via Transilvanica, der erste Fernwanderweg Rumäniens. 1600 Kilometer lang. Rund 70 Tage werden für die ganze Via Transilvanica benötigt. Wir laufen eine Tagesetappe. Zusammen mit Aline, dem Vorsitzenden der NGO, die diesen Wanderweg ins Leben gerufen hat. Aline hat lange Zeit in Deutschland gelebt.
5: Der Via Transilvanica heißt auch in Rumänien der Weg, der uns zusammentut. Ja? Deswegen haben wir auch rundherum diese T, auch diese Kreis, der uns zusammenhält. Weil in Rumänien müssen wir zusammenhalten. Wir müssen eine Kooperation haben. Wir müssen kooperieren. Und wir müssen auch Europa zeigen, wie schön Rumänien sein kann und wie wichtig ist es auch, diese Kulturlandschaft noch weiter zu erhalten.
4: Und apropos Kulturlandschaft.
5: Das rumänische Stadtsymbol. Jedes Mal, wenn du ein Bild mit Rumänien im Ausland siehst, dann siehst du ungefähr diese Landschaft, was wir hier haben. Ja?
4: Die Via Transilvanica führt an allen wichtigen Sehenswürdigkeiten vorbei, soll aber vor allem den Tourismus im ländlichen Raum fördern. Alin und sein Team haben dafür jahrelang Überzeugungsarbeit geleistet, sodass heute viele Menschen aus den kleinen Dörfern am Wegesrand Herbergen oder Verpflegung für die Wandernden anbieten. Und genau in so eine Familie nimmt Alin uns jetzt mit.
6: Aurelia,
7: Nina,
8: Melo. Wir sind Alin, die Romania.
9: Wie ist das für dich, wenn du dann zu den Familien gehst und merkst, dass dein Projekt funktioniert?
5: Das Problem war, dass niemand hier mehr gewesen ist. Im Gegenteil, alle Leute sind sie weggegangen. Und die sind irgendwo in Westeuropa oder in die gesamte Welt zum Arbeiten gegangen. Und die kommen einen Monat hier zum Urlaub sauber machen, einen Streit mit den Nachbarn zu regeln und dann wieder irgendwo zum Arbeit gegangen ist. Für uns war das sehr, sehr zu große Bedeutung, solche Leute hier zu fixieren. Zum Beispiel, jede Familie, jedes Dorf kocht anders. Und in wahrscheinlich das feinste Restaurant Rumänien, du kannst 5 solche Suppen essen. Aber auf dem Via Transilvanica hast du 200 solche Suppen hochwahrscheinlich. Und das ist es natürlich zu bewahren, zu beschützen. Und so kannst du beschützen, wenn du hier vorbeikommst und isst. Also guten Appetit.
9: Dankeschön. Danke.
5: Lecker. Also lecker. Mhm. Mir schmeckt es gut.
9: Ist sehr gut.
4: Verlaufen kann man sich auf der Via Transilvanica nicht. Dafür sorgen diese Kilometersteine, jeder unterschiedlich gestaltet. Und auch Alin hat das Projekt auf einen neuen Weg gebracht.
5: Ich habe eine komplett andere Beziehung mit meinem Land, die ich ja früher gehasst habe. Irgendwie wollte ich auch auswandern. Ich bin auch nach Deutschland gegangen. Ich habe es nicht mehr hinterher geguckt und ich habe gesagt, nie mehr komme ich hier. Aber mein Heimweh und dann mittlerweile Via Transilvanica hat mir eine komplett neue Rumänien gezeigt. Und das möchte ich auch andere Leute zeigen.
4: Die Via Transilvanica soll auch einen Beitrag zum Naturschutz leisten.
9: Du hast ja die Route für die Via Transilvanica komplett selbst bestimmt. Und ihr habt ja Urwälder in Rumänien. Warum führt die nicht durch die richtig alten Wälder?
5: Also wir gehen fast 500 Kilometer durch Wald. Und Rumänien und Karpaten sind ja wegen dieses Wald sehr bekannt geworden. Auch weil wir auch teilweise sehr viele Skandale über Abholzung und zu viel Abholzung in Rumänien haben. Aber wenn wirklich was richtig als Schatz dieses Land hat, dann sind die Wälder. Wir wollen aber sie bewundern, wir wollen sie sehen, wir wollen ihre Schatten, aber wir wollen nicht kaputt das machen.
4: Ich will von Alin wissen, welche Etappe seine liebste ist.
5: Jeder Mensch bekommt auf so einem Fernwanderweg bekommt noch mal diese spezielle Treffen mit sich selber. Und das, glaube ich, ist es so groß zu Bedeutung für jede persönlich. Und das kann nicht so schön wie hier sein, ja? Sondern es kann ganz banal irgendwo dazwischen sein. Und du hast aber dort genau eine große Erkenntnis über dich. Und das ist ja für dich dann der beste, der schönste Abschnitt.
4: Wer die Via Transilvanica läuft, lernt Rumäniens Gastfreundschaft und die unterschiedlichen Landschaften kennen. In der nächsten Folge sind wir unterwegs auf der berühmtesten Straße des Landes und machen Bekanntschaft mit dem Karpatenbraunbär.
1: Die Rumänien-Serie gibt's natürlich auch bei uns in der ARD-Mediathek. Wir machen jetzt in der Hallo Hessen-Küche weiter. Jetzt gibt's das Messer ABC mit Christian Kolb. Herzlich willkommen.
7: Hallo.
1: Das ist dringend nötig, wenn man die Schublade zu Hause aufreißt. Was ist da los?
7: Da kriege ich ja schon Herzschmerz, wenn ich höre, die Schublade aufreißen und die Messer klimpern durch die Welt.
1: Dabei ist es ganz einfach. Ja. Man kann sagen, die brauche ich weniger.
7: Korrekt.
1: Also ich glaube, ich bin schon hier auf der Seite, das ist hier Spezialabteilung.
7: Das ist Spezialabteilung. Also da kommen wir dann wirklich in Kochprozesse herein, wo viel wieder Hobbyköche sich mit auseinandersetzen. Aber da sind wir schon ein bisschen so in dieser Profiliga, was man so alles zaubern
1: darf. Das hier
7: darf.
1: Zum Beispiel, nur mal als Beispiel, das hier ist zum Beispiel ein Lachsmesser. Deswegen ist es auch so ewig lang. Gucken wir uns mal die an, konzentrieren wir uns auf die, die jeder von uns haben sollte. Mhm. Wie viel denn eigentlich?
7: Also wenn man ehrlich ist, wie bei den Töpfen und bei den Pfannen zu sich sein möchte, ich brauche ein Kochmesser. Da gibt es unterschiedliche Längen. Die haben wir hier mal alle da liegen. Also ich nehme jetzt mal eins weg und sage, ein Kochmesser brauchen wir.
1: Warum ist das so lang und hat so eine Spitze?
7: Einmal ist es dafür gedacht, dass diese Form, die dieses Messer hat, dass ich damit wiegen kann, also einen Wiegeschnitt machen kann. Ein Wiegeschnitt bedeutet, die meisten schneiden so. Mhm. Kann man machen. Hat den Nachteil, man hat keine Kontrolle über dem, was man tut. Und lassen wir es mal bei der Kontrolle. Und dieser Wiegeschnitt hat den Vorteil, wenn ich jetzt das Produkt halte, man sollte natürlich versuchen, nicht so zu halten. Das wäre dann irgendwann auch bei den Fingern. Man hält es so in dem Affengriff und dann lässt man es einfach durchlaufen. Das ist der Vorteil von einem Kochmesser. In dieser Form.
1: Jetzt verstehen wir das.
7: Und damit kann ich das auch führen. Das ist das Wichtige. Mhm. Also ein Kochmesser. Irgendeine Form, wie man mit zurechtkommt. Ein Kneipchen. Da gibt es auch verschiedene. So ein Standardkneipchen.
1: Oma-Messers, Omis Messer.
7: Genau. Das ist das Allround-Messer, womit sehr großer Anteil der Köche in dem Haushalt kochen. Die versuchen dann das zu machen. Kann man auch.
1: Ist doch gut.
7: Deswegen ist es ein Allround-Messer. Ich kann aber auch schälen, ich kann ganz viel mitmachen.
1: Ich liebe das Kneipchen.
7: Und Knoblauch und so weiter. Ein tolles Messer per se.
1: Das gibt es ja auch noch mehr in einer anderen Version hier so.
7: Geriffelt. Das ist etwas wiederum ein Spezialmesser. Hier würde ich alles schneiden, was starke Säure hat. Zitrone, Tomate.
1: Damit es nicht spritzt.
7: Nee, das Spritzen ist nicht mein Problem. Das Problem ist, dass die Säure die Klinge kaputt macht.
1: Ah, ich verstehe.
7: Also stumpf macht, nicht kaputt. Mhm. So, und das ist das Sägemesser. Man kann damit auch sehr gut Brötchen aufschneiden.
1: Ja.
7: Also Brotsachen, die kleiner sind und wo ich eine gute, griffige Schnittführung brauche, was ich mit einem glatten Messer nicht hinkriege, da rutsche ich weg.
1: Das und die Kräuter, hier die Petersilie, würdest du die dann auch mit dem Kneipchen machen? Oder?
7: Gehen wir mal direkt da rein. Wenn man das jetzt schneiden möchte zu Hause, meistens liegen die Leute das so hin und dann wird es mit einem Wiegemesser gemacht oder sie fangen an so zu schneiden. Mhm. Wenn ich das jetzt machen würde, würde ich das in eine kleine Ballfunktion umwandeln. Mhm. Also nicht Funktion, sondern in einen Ball umwandeln. Mhm. Jetzt wäre das möglich. Ich könnte das schneiden.
1: Ja.
7: Das Ding ist aber selten scharf und würde mich zum Wahnsinn treiben. Auch hier hat das Wiegemesser einen Grund. Mhm. Also lasse ich es durchlaufen und kann ganz entspannt, das sind die Standardsätze eines jeden Kochs, ganz entspannt.
1: Ja, es ist wirklich entspannt, vor allem entspannt.
7: Aber es ist viel Übung, genau, es ist viel Übung und das macht es ja aus, was Schneiden angeht. Also das mache ich ja auch nicht von heute auf morgen, sondern ich übe es. Aber wenn man das nicht kann, davon gehe ich jetzt mal vom Großteil aus, bitte so ein Wiegemesser kaufen. Das ist super.
1: Ja.
7: Oder dieses Teil, was man von oben nach unten schlägt mit diesen Messern.
1: Zeig doch mal oder hol doch mal kurz das Brot hier rüber, dann zeigen wir mal, wie wir Brot am besten schneiden, also mit welchem Messer.
7: Genau, Brot. Das könnte man jetzt auch sagen, ich habe ja jetzt ein Kochmesser, so eins oder so eins und will das schneiden.
1: Nein.
7: Das ist, das kriege ich gerade die Krise, weil es ja ein Messerstumpf war, aber ich schleife es nach. Das kann ich schneiden, wenn es ein richtig scharfes Messer ist, geht das. Aber das ist auch richtig scharf. Das ist in den seltensten Fällen. In der Regel, wenn das Brot hart ist oder sehr weich, dann fange ich an zu drücken und dann wird das nichts. Deswegen hat man ein Kohlmesser. Genau. Sehr gut. Und dieses griffige Messer greift mit den Zähnen da rein.
1: Ja.
7: Und dann kann ich mit ganz wenig Aufwand und Druck jede Scheibe Brot schneiden und auch nicht drücken.
1: Ich will mal wissen, wie scharf dein Messer ist, weil so eins habe ich natürlich auch zu Hause. Brotmesser. Oh, Deins ist natürlich ganz schön scharf. Wie kriegst du das so scharf hin?
7: Gezackte Messer werden sehr lange scharf bleiben. Das hängt an diesen Krallen, an diesen Zacken damit zusammen. Das muss man, wenn man es schärfen will, tatsächlich zu jemandem geben, der das professionell macht, weil dann jede Kuhle reingeht.
1: Und wie oft macht man
7: das? Das habe ich jetzt schon seit 8 Jahren nicht mehr geschliffen. Es ist wirklich so. Und das hier schleife ich jeden Tag.
1: Wie denn?
7: Mit entweder einem Wetzstab, was man hat, können die wenigsten auch damit umgehen. Und das meinte ich jetzt nicht despektierlich, das ist einfach so. Das sind Handbewegungen, die man lernt. Dafür gibt es aber andere Geräte, wo man durch einen Stein zieht, elektrische, Rollenschleifer, machen, was man möchte. Das hier heißt, ich muss das hier können. Und das ist etwas, wo ich dann sage, lasst es. Ist der Winkel nicht richtig, wird das Messer so oder so stumpf und wird nicht scharf. So ein Teil, ein gutes, kostet auch richtig Geld. Also dann lieber einen Steinschleifer nehmen, wo eine Kerbe drin ist. Und ich nehme das Messer und ziehe es einfach durch.
1: Ein gutes Messer hat natürlich wahrscheinlich auch seinen Preis, oder? Also Qualität spiegelt sich im Preis wider, Frage?
7: Ja. Gute Messer kosten Geld, kauft man einmal und vererbt sie über Jahrhunderte. Ein gutes Messer fängt bei 40, 50 Euro an. Man sollte auf den Stahl achten. Man kann natürlich die asiatischen Versionen nehmen. Das hat etwas mit dem, wie man es verarbeitet. Oder so wie hier, das ist jetzt sogar mein Lehrlingsmesser. Das ist ein richtig starker, kräftiger Stahl und so, das hält lange. Alles, was so biegsam ist und sich verbiegt, das ist mehr ein Spezialmesser, Finger weg, damit kann man auch nicht kochen, also als Kochmesser nutzen. Das hier sind Messer, wo sich an das Produkt anpasst.
1: Weil
7: um
1: du das ja wie so
7: können.
1: Ein wie so hauchdünn quasi, genau. Ne? Die Lachsschichten abschneidest.
7: Und somit haben wir ganz viele verschiedene Messer. Schälmesser ist auch ein Messer.
1: Noch ganz kurz, wirklich ganz kurz,
7: ja.
1: Wie reinigen oder sagen wir mal absolutes No-Go?
7: Spülmaschine.
1: Geht gar nicht.
7: Nein. Und auch nicht zu heiß das Wasser wählen. Das mag ein Messer, ein gutes Messer auch nicht. Da kann man Spülmittel alles dran machen, aber nicht in die Spülmaschine. Kneipchen gerne, kostet nichts, kaufe ich dann neu. Aber die anderen Messer muss ich sofort dann müsste ich dann wieder abgeben.
1: Ja, also an dem Punkt dann nicht zu bequem sein, sondern wirklich wie bei den Pfannen, die dürfen wir
7: das
1: auch nicht
7: so.
1: In die Spülmaschine.
7: Das wäre schade und wenn Holzgriffe dran ist, das greift. Wird
1: oh mein Gott, Griffen. Noch schlimmer.
7: Das würde nichts erbringen.
1: Vielen, vielen Dank, Christian
7: sehr
1: Köln,
7: gerne.
1: Für unser ABC. Wir lieben es und haben wieder sehr viel gelernt. Und morgen, ich verspreche es Ihnen, ist endlich Schluss mit dem Schnarchen. Unser Schlafmediziner kennt die Ursachen, sagt uns, was die Ursachen sind und natürlich sagt er uns auch, wie wir sie abstellen können. Ich wünsche Ihnen noch einen schönen Abend, war wieder ganz toll mit Ihnen. Bis morgen Nachmittag um 16 Uhr. Tschüss!
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14: Und damit willkommen zur Hessenschau. Und wir schauen heute gleich zweimal nach Rüsselsheim. Da gibt es zum einen gute Nachrichten für Opel. Aber wir beginnen mit dem Großbrand im Stadtteil Königstetten. Dort sind die Rüsselsheimer Feuerwehr und 6 freiwillige Feuerwehren aus der Umgebung seit gestern Abend teilweise noch immer mit den Löscharbeiten beschäftigt.
15: Noch immer muss die Feuerwehr nachlöschen. Der verwinkelte Bauernhof ist so einsturzgefährdet, dass sie nicht überall rankommt. Gestern am späten Nachmittag. Innerhalb von kürzester Zeit steht der Hof in Rüsselsheim-Königstetten in Brand. Aus 4 Gebäuden schlagen die Flammen, als die Rüsselsheimer Feuerwehr eintrifft. Unterstützt von 6 freiwilligen Feuerwehren der ganzen Umgebung versuchen sie, das Feuer unter Kontrolle zu bringen. Das Hauptproblem ist, dass sich noch Tiere in der brennenden Scheune befinden.
16: Die Kollegen sind ja rein, die Rinder waren angekettet im Stall mit so Kuhketten. Die kann man natürlich nicht mehr per Hand lösen, wenn die Tiere in Panik sind und um sich schlagen. Das heißt, sie sind mit Bolzenschneidern rein und haben die Kuhketten durchgeschnitten, dass die Tiere raus konnten. Dabei ist der eine oder andere umgeschubst worden. Es gibt ein paar blaue Flecke, Gott sei Dank nicht mehr. Aber somit konnte man die Tiere wenigstens retten.
15: Die Rinder werden in der Nachbarschaft untergebracht. Die Rauchsäule ist kilometerweit zu sehen. Bis nach Mainz und Frankfurt werden Anwohner gebeten, Fenster und Türen geschlossen zu halten. Im dicht bebauten Altstadtkern von Königstetten haben die Feuerwehren jedoch mit ganz anderen Schwierigkeiten zu kämpfen.
16: Es war natürlich sehr problematisch, da das hier im alten Ortskern sich befindet. Das heißt, eine alte Bausubstanz mit Lehmbauten, entsprechende Dacheindeckungen, die noch mit Holzbinderwerk gebaut worden sind, also Einsturzgefahr bestand. Des Weiteren natürlich auch im alten Ortskern, wie das überall so ist, kleine Wasserleitungen, also wenig Hydrantenleistung.
15: Ein Bewohner musste mit Rauchgasvergiftung, ein Feuerwehrmann mit Kreislaufkollaps ins Krankenhaus. Die Brandursache wird noch ermittelt. Brandstiftung kann nicht ausgeschlossen werden. Der Schaden liegt bei mehreren hunderttausend Euro.
14: Und wie angekündigt, andernorts in Rüsselsheim und darüber hinaus freut man sich. Denn Opel gehört ja zu den größten Arbeitgebern in Hessen. Und da passt die Ankündigung vom Chef der Dachmarke Stellantis, dass die nächste Generation des Opel Astras in Rüsselsheim gebaut wird. Das heißt, viele Arbeitsplätze sind für die nächsten Jahre wohl weiter sicher.
4: Die Produktion des Opel Astra bleibt in Rüsselsheim, auch für das kommende Modell. Viele Beschäftigte arbeiten seit Jahren oder sogar Jahrzehnten bei dem Konzern. Die Stimmung bei den Mitarbeitern in Rüsselsheim war am Tag nach der Ankündigung entsprechend gut.
17: Positiv natürlich, ist doch logisch. Sichert wieder Arbeitsplätze.
18: Haben lange auf die Nachricht gewartet. Nach all den komplizierten Tagen, die nicht so gut waren, sind wir jetzt richtig happy. Freuen uns auf das neue Modell.
19: Ich bin gerade ein bisschen in einer blöden Situation. Ich bin eigentlich Ingenieurin und ich wurde ans Band gestellt. Für mich ist jetzt gerade noch nichts Positives angekommen tatsächlich.
4: 650 Ingenieurstellen werden bei Opel gestrichen. Doch 1350 Arbeitsplätze insgesamt sollten in Rüsselsheim gesichert sein. Der Astra gehört zu den wichtigsten Modellen bei Opel. Und wer den baut, hat in der Regel auch langfristig eine bessere Perspektive im Konzern.
20: Beste Qualität, akzeptable Kosten und ein hohes Maß an Flexibilität und Zusammenarbeit. Damit ist es uns gelungen, das Werk fit zu machen für die Zukunft. Und damit für die Entscheidung, den neuen Astra hier zu produzieren.
4: Die Auswirkungen reichen über das Werk hinaus. Zahlreiche Unternehmen in der Region sind direkt oder indirekt mit dem Automobilstandort verbunden. Deshalb wird die Entscheidung auch im Rathaus aufmerksam verfolgt.
21: Ja, man hat ja vor wenigen Wochen erst wieder eine Nachricht bekommen für einen massiven Abbau im Bereich Forschung und Entwicklung. Das tut natürlich weh. Aber dass jetzt gerade im Produktionsbereich auch diese Art der Arbeitsplätze gehalten werden, ist für die Stadt eine sehr, sehr wichtige Nachricht und zeigt auch, dass in Zukunft auf diesen Standort gesetzt wird, dass die Arbeitsplätze erhalten bleiben. Und das ist natürlich neben der Nachricht, dass hier weiter Industrie stattfindet, eine zweite sehr, sehr gute Nachricht für die Rüsselsheimer und Rüsselsheimer.
4: Seit wenigen Monaten ist die aktuelle Astra-Generation auf dem Markt. In den nächsten Jahren soll dann die neue Version des Opel-Modells erfolgen. Der Automobilkonzern Stellantis will an den Opel-Standorten insgesamt mehr als 1 Milliarde Euro investieren. Den größten Anteil davon in Rüsselsheim.
14: Im Hessischen Landtag hat heute eine Trauerfeier für den ehemaligen Landtagspräsidenten Norbert Cartmann stattgefunden. Der CDU-Politiker war am 23. Mai im Alter von 77 Jahren verstorben. In ihrer Trauerrede nannte Landtagspräsidentin Astrid Wallmann Norbert Cartmann einen Mann klarer Worte, der die Dinge mit Nachsicht, Gelassenheit und einer Prise Humor nahm. Er saß knapp 16 Jahre an der Spitze des hessischen Parlaments. Kokainschmuggel in Hessen, Deutschland und den Niederlanden. Die Generalstaatsanwaltschaft Frankfurt ermittelt deswegen gegen 20 Beschuldigte. Sie sollen in den letzten 2 Jahren 2,5 Tonnen Kokain aus Südamerika illegal eingeführt haben, per Luftfracht oder in Schiffscontainern. Dafür sollen sie Scheinfirmen genutzt haben, unter anderem mit Sitz in Karben im Wetteraukreis und Dreieich im Kreis Offenbach. Insgesamt geht es um Drogen im Wert von etwa 180 Millionen Euro. Herr Marode, Schulen werden in Hessen offenbar zum Dauerproblem. Das befürchtet die Gewerkschaft Erziehung und Wissenschaft. Sie schätzt den Investitionsstau an hessischen Schulen auf 6 Milliarden Euro. Obwohl die Ausgaben pro Schüler und Schülerin in den letzten rund 20 Jahren leicht gestiegen sind. Die GEW kritisiert, dass die Landesregierung aber keine genaue Abfrage macht. Das Kultusministerium verweist darauf, dass für Schulbau und Schulinfrastruktur die Schulträger, also kreisfreie Städte und Kreise, zuständig seien. Eine Immobiliengesellschaft aus dem Ausland muss einer Frankfurter Studenten-WG knapp 27.000 Euro wegen überhöhter Miete zurückzahlen. Die Stadt Frankfurt hat nach eigenen Angaben dieses Verfahren erfolgreich abgeschlossen. Das Amt für Wohnungswesen hatte stellvertretend für die Studenten geklagt, weil die Miete der WG die ortsübliche Vergleichsmiete um mehr als 100% überstiegen hat. Gestattet sind höchstens bis zu 20%. In Fulda steht seit heute ein Richter nicht da, wo er normalerweise steht, sondern er sitzt auf der Anklagebank. Dem 56-Jährigen wird vorgeworfen, über 1,5 Jahre eine Proberichterin sexuell belästigt und genötigt zu haben.
0: Der Beschuldigte, ein leitender Richter am Amtsgericht Kassel. Der Vorwurf: sexuelle Belästigung und Nötigung. Dieser Fall beschäftigt seit heute das Landgericht Fulda.
3: Konkret wird ihm von Seiten der Staatsanwaltschaft vorgeworfen, dass er eine Proberichterin in insgesamt 5 Fällen in dem Zeitraum von September 23 bis Februar 25 in sexuell unangemessener Weise berührt haben soll. Und dabei soll er auch seine Amtsstellung ausgenutzt haben.
0: Mit Chats und Nachrichten soll es angefangen haben, so heißt es in der Anklageverlesung. Immer wieder soll der Angeklagte der Proberichterin sein sexuelles Interesse mitgeteilt, sie ihre Ablehnung bekundet haben. Doch dabei sei es nicht geblieben. Mehrere Male soll der vorgesetzte Richter daraufhin in ihrem oder seinem Dienstzimmer der Frau ans Gesäß und an die Brust gegriffen haben. Irgendwann habe sie es über sich ergehen lassen, aus Angst vor angedrohten negativen beruflichen Konsequenzen.
3: Das sind eine Vielzahl von Hauptverhandlungstagen anberaumt. Üblicherweise geht es so vonstatten, dass zunächst die mutmaßliche Opferzeugin einvernommen wird und dann weitere Beweismittel wie Chatnachrichten in die Hauptverhandlung eingeführt werden, damit sich das Gericht ein umfassendes Bild machen kann.
0: Die Verteidigung kündigte an, auf Freispruch zu plädieren. Ihr Mandant sei von Einvernehmlichkeit ausgegangen. Im Falle einer Verurteilung droht dem Angeklagten nicht nur eine Freiheitsstrafe, sondern auch ein Berufsverbot.
14: Das war's von uns. Die nächste Hessenschau gibt's dann um 19:30. Jetzt der Hessenschau Sport mit Janine Hildmann. Ja, und Janine, da läuft ja der Countdown nicht nur zur WM, sondern auch zu einer außergewöhnlichen EM.
22: Genau, richtig. Man mag es nicht glauben, aber EM-Zeit ist auch. Zu WM kommen wir gleich noch. Aber das, was jetzt kommt, das braucht unser aller Aufmerksamkeit mal.
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22: Ja, denn gerade läuft tatsächlich die EM der Ü17.

0: Und das habe ich im Smartphone gelesen, in Nachrichten. Und da gab es für mich kein Halten mehr.
1: Er nimmt Kontakt auf. Probetraining und er schafft's ins Team. Die Senioren Ü75-Nationalspieler, echte Stars. Aktuell bei der EM in Cardiff am Start.
0: Teilnehmen werden Dänemark, Wales, England und wir. Und das erste Spiel gleich der Kracher gegen den Erzrivalen England.
1: Und das ging 1-1 aus. Deutschland und Reinhold Almeroth sind also noch gut dabei. Und im Herbst steht die WM in Brisbane in Australien an. Es gibt nur ein Problem, die hohen Reisekosten.
0: Momentan ist noch Stand der Dinge, dass wir alle Kosten selber tragen. Der DFB ist angesprochen worden, aber die unterstützen nur bis zur Ü50.
1: Also ab ins Fotostudio, Hochglanz-Shooting im Trikot. Es gibt ein Klebebildchenalbum, Senioren zum Sammeln. Der Erlös fließt in die WM-Reisekasse.
0: Es wurde ein Heftchen gemacht, Stickerstars von allen Mitgliedern der Ü70, Ü75 und Ü80. Das sind insgesamt 84 Aufnahmen.
1: Und die Sticker gehen gut weg. Ein Album mit erfahrenen Nationalspielern.
0: Ich habe meinem Enkelsohn auch schon ein Album gekauft, der hat schon fleißig eingeklebt.
1: Und der Plan auch von Reinhold Almeroth steht: erst den EM-Titel holen und im Herbst dann Ü75 Weltmeister werden.
2: Tolle Geschichte. So, und jetzt kommen wir zur anderen WM, nämlich am Sonntag geht's für das DFB-Team im ersten Spiel gegen Curaçao. Ich habe übrigens mal nachgeschaut, für die, die es nicht wissen, das liegt in der Karibik. Das deutsche Team, inklusive ihm hier, nämlich Eintracht-Spieler Nathaniel Brown, ist also inzwischen im WM-Quartier in North Carolina in den USA angekommen. Und da gab es einen warmen Empfang in edlem Ambiente.
3: Hier lässt es sich aushalten, eine fürstliche Oase zum Wohlfühlen, am besten bis zum Finale. In Winston-Salem schlägt die DFB-Elf ihr WM-Quartier auf.
4: Es ist schon wichtig, dass man sich da wohlfühlt, dass man sich auch nach jedem Spiel freut, wieder dahin zurückzukehren.
3: Dorthin, wo auch bei den ersten Trainingseinheiten WM-Stimmung aufkommt. 3000 Einheimische lassen sich das Spektakel beim viermaligen Weltmeister nicht entgehen. Wir sind große Fußballfans und auch große Fans von einigen der Spieler. Dass sie jetzt hier sind und sich auf die WM vorbereiten, ist ziemlich aufregend. Spieler wie Manuel Neuer, der das erste Training nach Wadenproblemen ohne sichtbare Einschränkungen absolvieren konnte. Und ein bisschen Heimat findet sich hier dann auch.
5: Mein Vater war bei Lufthansa früher und der ist versetzt worden nach Amerika, als ich 15 war. Und jetzt, wo ich die natürlich live sehen kann, total aufgeregt, dass ich hier sein kann und die sehen kann. Bei mir im Ort. Ich wohne hier in Winston-Salem.
3: Ein Ort, an dem sich Deutsche wohlfühlen. Eine gute Voraussetzung für das DFB-Team wenige Tage vor dem WM-Auftakt.
2: Ja, bitte.
6: Nachdem du es gerade gesagt hast, ist mir aufgefallen, ich wäre auch wahnsinnig gerne Curaçao, weil dann könnte ich auch in der Karibik liegen.
2: So. Ja, besser wird's nicht, würde ich sagen. Also wenn gar nichts wird, dann ab in den Urlaub nach Curaçao. Aber ich habe gehört, ihr feiert jetzt nicht unbedingt in Curaçao, aber ihr feiert jemanden. Aber ich glaube, ich darf noch nicht verraten, wen, ne?
6: Ja, wir feiern einen Geburtstag, und zwar einen Ü90-Geburtstag von einem Lebewesen, das Sie alle kennen. Mehr will ich nicht verraten, anfordern gleich.
2: Ja, und ich glaube, er litt immer sehr unter seinem Onkel. Teasing Ende. Jetzt kommt also Maintower und Sport gibt's morgen wieder. Schönen Abend. Tschüss.
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6: Dienstag, 18 Uhr, hier ist Maintower. Schön, dass Sie dabei sind. Heute geht es bei uns für Sie um diese Geschichten hier. Aus dem Meer rein ins Museum. Diese historischen Selterskrüge, die kehren zurück nach Hessen. Barrieren beim Frauenarzt. Akina aus Mainz ist stundenlang unterwegs für eine rollstuhlgerechte Praxis hier in Frankfurt. Und wir schauen mit Ihnen zusammen auf die Geschichte des Techno. Frankfurt spielt hier nämlich wirklich eine große Rolle. Starten aber heute erstmal rein mit einem außergewöhnlichen Geburtstag. Und zwar mit dem 92. Geburtstag einer Ente. Ja, einer Ente. Ich weiß, in der Regel werden die nicht so alt. Ich habe gerade mal nachgeguckt. Meistens nur so maximal 10. Aber diese besondere Ente, die wir heute feiern, die ist im Prinzip unsterblich. Man kann es nicht anders sagen. Sie besteht allerdings auch nicht aus Fleisch und Federn, sondern aus ein bisschen Farbe auf Papier. Happy Birthday, Donald Duck.

0: Am 9. Juni 1934 feiert Donald Duck seine Premiere. Seitdem ist der Pechvogel nicht mehr aus den Kinderzimmern wegzudenken.
1: Als Kind immer fleißig gelesen. Ich hoffe, meine Tochter liest es auch, wenn sie mal größer ist, auf jeden Fall.
2: Der war immer irgendwo lustig in seiner Art.
3: Es gab ja immer so ein kleines Lager zwischen entweder Donald Duck oder der Mickey Mouse Szene in der Hinsicht. Und ich glaube, ich war immer mehr so der Ententyp dafür.
4: Es war ja damals wie heute Mangas oder irgendeine andere Sachen halt eben. Also nur auf Papier.
5: Ach, dran. Boah, keine Ahnung, wie lacht der nochmal?
0: Danke, Donald. In dem Kinokurzfilm Die kluge kleine Henne tritt der so liebenswerte Choleriker erstmals auf. Zunächst reicht es aber nur für eine Nebenrolle. Doch die so liebenswerte Art der Arbeitsverweigerung kommt auf Anhieb gut bei den Fans an. Und sie wollen mehr davon. Aus der Nebenrolle wird eine eigene Marke, die über Jahrzehnte hinweg immer noch Bestand hat. Für HR-Kollege und Comic-Experte Alex Jakubowski keine Überraschung.
6: Ja, was sehen wir eigentlich, wenn wir Donald Duck uns angucken? Wir sehen eine wütende Ente, ja, der rumschreit. Wir sehen eine traurige Ente. Wir sehen eine Ente, die sich auch gerne mal am helllichten Tag aufs Sofa fläzt und einfach seine Ruhe haben will. Nur alles, was wir nicht sehen, ist das Tier. Und es gibt den Spruch, die Ente ist Mensch geworden. Und das drückt eigentlich alles aus, warum wir Donald so sympathisch finden.
0: Donald Duck ist kein Held aus dem Bilderbuch. Er ist hitzköpfig, manchmal maßlos von sich überzeugt und regelmäßig heillos überfordert. Kurz, er hat genau die Schwächen, die wir alle kennen. Nur eben lauter, komischer und mit Schnabel. Aber gerade deshalb verzeiht man ihm fast alles. Denn so sehr Donald auch schimpft, stolpert und scheitert, am Ende steckt unter der Matrosenmütze ein großes Herz. Also Donald, wir wünschen dir
5: alles Gute zum Geburtstag, Donald, altes Haus.
7: Dass er noch mal 92 Jahre mindestens lebt und alle anderen Kinder, die danach kommen, auch glücklich macht.
8: Donald, ich wünsche dir alles Gute zum Geburtstag und dass du 100 und älter wirst.
9: Haben Sie schon mal irgendwo eine alte Wasserflasche wiedergefunden? Also vielleicht bei Ihnen im Keller, in der Ecke oder in der Sporttasche oder vielleicht auch hinten im Auto, so im Fußraum, unterm Fahrersitz? Wenn ja, was hat das mit Ihnen gemacht? Da ist wahrscheinlich keine große Euphorie ausgebrochen, ne? Aber vor 2 Jahren war das mal anders. Da haben Taucher ein paar alte Wasserflaschen gefunden, beziehungsweise in dem Fall waren es Wasserkrüge. Und das Ganze war eine komplette Sensation. Diese Krüge, die kommen aus Hessen und ein paar von denen, die sind jetzt auch wieder hier.
10: Endlich wieder zu Hause. Das Wässerchen, nach dem die halbe Welt verrückt ist. Kurz gesagt, Selterswasser. Julia Westendorf zeigt uns, wo das Selterswasser aus der Erde tritt und in Tonkrüge abgefüllt wurde. Im Mineralbrunnen in Niederselters und heutigem Selters Wassermuseum.
11: Es ist natürlich für uns super, dass wir dieses Stück im Museum haben und dass wir es hier ausstellen können und dass es uns auch überreicht worden ist. Das war ja nicht selbstverständlich, dass die Krüge den Weg zu uns ins Museum finden. Es zeigt aber auch so ein bisschen die Bedeutung von unserem Brunnen eben im damaligen Weltgeschehen.
10: Über 150 Jahre lagen die Tonkrüge auf dem Grund der Ostsee. Eine polnische Tauchercrew entdeckte dieses Wrack 2024 südlich der schwedischen Insel Öland. In 50 Meter Tiefe stoßen sie unerwartet auf wertvolle Fracht. Außer Porzellan vor allem Sekt und Selters, Mineralwasser aus Hessen. Das ist eine kleine Sensation.
11: Höchstwahrscheinlich waren die Flaschen auf dem Weg nach Russland, also nach St. Petersburg. Es wurden nicht nur Selterswasserkrüge gefunden, sondern es wurde auch Röderer Champagner gefunden. Und das zeigt auch noch mal einmal deutlich, dass das eben ein Exportgut für die höhere Gesellschaft war und dass Selterswasser in die ganze Welt verschifft wurde.
10: Durch die Stempel auf den Steinkrügen konnte man feststellen, dass sie aus dem Herzogtum Nassau stammen und zwischen 1850 und 1876 abgefüllt wurden.
11: Alle Funde, die damals in diesem Wrack gefunden wurden, wurden natürlich archäologisch kategorisiert. Und das wie bei Beweismitteln wurden dann eben mit einer Nummer versehen, um sie in einem Katalog aufzuführen. Von diesen Krügen wurden 12 Stück geborgen. Es kann aber auch sein, dass es eben unter Wasser noch mehr Krüge gibt. Und von diesen 12 geborgenen Krügen haben wir jetzt 4 hier im Museum.
10: Gekorkt und mit Wachs versiegelt, konservierten die Krüge das Wasser und damit auch den Geschmack von damals.
11: Selterswasser ist ein sehr hochmineralisiertes Wasser, das heißt, es schmeckt sehr salzig, durch das Eisen natürlich etwas nach Blut.

0: Und es hat einen natürlichen Kohlensäureanteil, deswegen schmeckt es etwas sauer. Und die Kohlensäure erklärt auch so ein bisschen, warum man das Wasser heute noch genießen kann, denn Kohlensäure konserviert natürlich.
1: Jährlich wurden damals bis zu 3 Millionen Krüge abgefüllt und in alle Welt verschifft. Gut möglich, dass einige Krüge bis heute noch auf dem Grund der Weltmeere schlummern.
2: Die Geschichte, die wir Ihnen jetzt erzählen hier beim Main-Tower, die kann man eigentlich kaum glauben. Wir stellen Ihnen jetzt Akina aus Mainz vor, die sitzt im Rollstuhl. Und wenn sie zum Frauenarzt muss, bedeutet das für sie eine gefühlte halbe Weltreise. Sie muss von Mainz bis nach Frankfurt fahren. Und zwar nicht, weil hier ihr Lieblingsarzt sitzt oder so, sondern weil sie mit ihrem Rollstuhl in fast keiner Praxis unterkommt.
3: Mal eben mit der Bahn zum Frauenarzt fahren. Für Akina bedeutet das, fremde Menschen um Hilfe bitten.
4: I need to get upstairs. Yeah. Could you help me, maybe?
5: I have just trained in 1 minute.
4: Ah, oh, you have just 1 minute.
3: Kein Ausnahmefall, sondern Alltag.
4: Das ist tatsächlich meine Lebensrealität.
3: Und das alles für einen Arzttermin, der für die meisten selbstverständlich ist.
4: Ich als Frau habe ein Anrecht, dass ich gut versorgt werde medizinisch. Da ist auch schon das Gleis.
3: 10 Uhr morgens, Mainz Hauptbahnhof. Akina Klee ist auf dem Weg nach Frankfurt zum Frauenarzt, weil es in ihrer Nähe keine barrierefreie Praxis gibt.
4: Tatsächlich ist es so, ich wurde schon sehr oft abgelehnt aufgrund meines Rollstuhls. Oder es hieß es, nee, können wir nicht gewährleisten. Sie nehmen zu viel Zeit in Anspruch. Wir können nur die Standarduntersuchung anbieten. Wir wissen ja gar nicht, wie wir Ihnen helfen können, auf den Stuhl zu kommen.
3: Schon am Gleis wird klar, der Weg zum Arzt schwierig.
6: Aufgrund einer Streckensperrung ist der Zugverkehr derzeit von und in Richtung Koblenz eingestellt. Sobald ich weitere Informationen habe, werde ich Sie unterrichten.
4: Das war unser Zug.
6: Abfahrt 10 Uhr.
4: Sowas ist stressig.
3: Nächster Plan, S-Bahn. Problem, der Einstieg ist zu hoch.
4: Viele sehen die Barrieren nicht, weil für die Menschen ist es nur eine kleine Stufe. Sie gehen da hoch. Und ich wünschte mir tatsächlich, dass so die Deutsche Bahn noch ein bisschen nachrüstet.
3: Und dann das. Der Aufzug ist kaputt. Akina kommt hier nicht mehr alleine weg.
4: Shit. Ansonsten muss ich mit der Treppe, mit der Rolltreppe mich hochtragen lassen. Weil der Aufzug hat eben gerade auch dieses Symbol gezeigt. Und das heißt, er geht nicht mehr. Dann machen wir das so. Ich spreche gerade mal eine Person an und frage mal, ob sie mir hilft.
3: Am Ende trägt das Filmteam sie die Treppe hinauf und es geht mit dem Taxi nach Frankfurt.
4: Könntest du mich gerade vielleicht hochheben? Ich bin sehr klein, ich komme nicht da. Einfach wie eine Braut, seitlich. Und ich helfe.
3: Für die 35-Jährige ist nicht ihr Körper das Problem, sondern das System.
4: Behinderung entsteht für mich immer durch strukturelle Abhängigkeit. Das ist für mich eigentlich der Kern der Behinderung. Weil wäre alles barrierefrei, dass ich nicht vorplanen müsste, dass alles reibungslos funktioniere, dann wäre meine körperliche Behinderung faktisch beseitigt.
3: Akina hat auch eine Sehbehinderung. Bordsteine kann sie nur schwer einschätzen. Trotzdem nimmt sie den Weg auf sich mit Erwartungen an den Arztbesuch.
4: Dass mein Körper mit dem nötigen Respekt behandelt wird, wie er eigentlich behandelt werden sollte, dass ich einfach als Patientin angesehen werde und nicht als notwendiges Übel, was gerade mal untersucht wird.
3: Fast 2 Stunden später, endlich angekommen.
4: Hallo.
7: Hallo.
4: Schön, Sie kennenzulernen.
7: Ja, ebenso. Ja. Ich würde sagen, der Eingang ist hinten, sozusagen.
4: Okay.
7: Ich
4: zeig Ihnen den
3: Eimer. In der Nähe vom Palmgarten Frankfurt gibt es eine von nur 6 barrierefreien gynäkologischen Sprechstunden in Deutschland. Hier behandelt Frauenärztin Julia Heffner Frauen mit Behinderung. Akina ist zum ersten Mal hier.
4: Sehr gerne. Ich muss mich gerade kurz einfädeln.
7: Ja, kein Ding. Ich glaube, es ist rein menschlich einfach, dass man einen Ansprechpartner haben möchte, wenn man eine junge Frau ist, wenn es um Thema Sexualität geht, wenn es um Thema Verhütung geht, wenn es um einfach das Thema Frauengesundheit geht. Und dass dieser Zugang einfach nicht da ist. Ich glaube, das Problem liegt eher in der Gesellschaft, dass da wenig Bewusstsein dafür

0: davon ist, vielleicht aus einer empathischen Perspektive, dass da der Zugang fehlt und was die Barrieren sind.
1: Barrierefrei bedeutet mehr als ein Aufzug, breite Türen, Platz für den Rollstuhl oder auch Untersuchungsmöglichkeiten, die erreichbar sind.
0: Den Lifter kann man dann Patienten gut von einem Rollstuhl auf die Liege mobilisieren und transferieren.
1: Julia Heffner nimmt sich Zeit, bis zu 1,5 Stunden pro Patientin. Ein seltenes Angebot und bisher nur in wenigen Großstädten zu finden. In Hessen leben rund 300.000 Frauen mit Behinderung. Viele, vor allem im ländlichen Regionen, finden keine passende gynäkologische Praxis. Hilfe suchen sie bei Beratungsstellen. Alexandra Habdank kennt diese Fälle.
2: Was wir aber eigentlich brauchen, ist, dass Frauen mit Behinderung einfach zu jedem Gynäkologen und jeder Gynäkologin hingehen können, weil das ist echte Inklusion. Und es geht nicht darum, Spezialangebote ausschließlich zu schaffen, sondern eben wirklich zu ermöglichen, dass da eine barrierefreie, diskriminierungsfreie Versorgung da ist.
1: Akina nimmt den Weg bewusst in Kauf.
3: Ich war wirklich personenzentriert, so im Zentrum. Und das hat eine unheimliche, wertschätzende Haltung, und das ist nicht selbstverständlich für mich.
1: Doch genau das sollte selbstverständlich sein.
4: Jetzt geht es bei uns um eine Erfindung, die die Welt verändert hat. Wenn man an Erfindungen denkt, dann denkt man vielleicht erstmal an sowas wie das Rad oder die Glühbirne, vielleicht an den Computer. Aber es gibt ja auch große Erfindungen, die kann man gar nicht anfassen. Die Erfindung, über die wir jetzt sprechen, die kann man auch nicht riechen oder schmecken. Die kann man eigentlich nur fühlen und dazu tanzen. Es geht um Techno. Musik, die in Frankfurt groß geworden ist und sogar hier auch ihren Namen bekommen hat.
5: Man kann sich austanzen, man kann den Frust vergessen, aber auch Emotionen, Melodien, das packt einen einfach.
6: In den 80er und 90er Jahren war Frankfurt die Techno-Hauptstadt der Republik. Und er war von Anfang an dabei.
5: Ich bin Talat Zweksel C und ich habe 1982 das Wort Techno von Technologie abgeleitet, um einen neuen Oberbegriff für dieses Genre zu kreieren.
6: DJ Talla, bürgerlich Andreas Tomalla, findet einen Namen für die noch junge elektronische Musikszene. Und das aus einem ganz praktischen Grund.
5: Ich habe damals in einem Plattenladen im Frankfurter Hauptbahnhof in der B-Ebene gearbeitet. Und die Leute wussten schon, dass ich mich mit elektronischer Musik auskenne. Und dann haben sie immer gefragt, Talla, hast du was Neues Elektronisches? Und irgendwann habe ich gesagt, das muss ich mal irgendwie da was ändern, weil ich musste immer sehr viel rumsuchen. Und habe dann mit dem kleinen Dymo-Printer ein Fach gemacht und habe alles, was elektronische, einsortiert. Damals natürlich noch nicht gewusst, dass es so weltweit solche Bahnen schlägt, aber bin auch sehr stolz drauf.
6: Der Musikstil Techno ist natürlich keine Erfindung einer einzelnen Person. Auch die Genrebezeichnung taucht Anfang der 80er Jahre parallel in der Techno-Szene in Detroit in den USA auf. Für die Anfänge der deutschen Szene zumindest gilt DJ Talla als Pionier, wie die Doku We Call It Techno zeigt.
7: It is record salesman Talla 2XLC who first comes up with the term and who will later also play a central role as organizer, DJ and producer.
6: Noch prägender als die Genrebezeichnung ist für Frankfurt die frühe Clubkultur. Unterwegs in der Innenstadt mit DJ Talla und seiner Frau und Managerin Wafa Tomalla. Auf dem Weg zum No-Name Club werden Erinnerungen wach. An die Clubs von früher, die ganz Hessen elektrisierten.
8: Es ist ein Hessending. Also es ist wirklich, die sind von überall, von Gießen, von Taunusbereich, vom gesamten Umland sind wir sozusagen hier runtergefahren und haben die Clubs damals hier voll gemacht.
9: Da war früher das No Name drin. Business.
10: Echt? Stimmt, ja. Ich hab's voll vergessen, du hast ja recht.
11: Ich habe damals Techno gekriegt, da 84 da drin.
9: Deswegen sind wir in die Kamera hier.
10: Mit Toller.
11: Deswegen, da habe ich ja angefangen.
9: Hallo, 84. Lieber,
10: grüß dich. Ich weiß. Ich auch.
11: Jetzt ist nur noch ein Lager draus geworden. Ja?
5: Dirty Undergroundic hat mir sehr gut gefallen. Und der damalige Betreiber hat gesagt, hier, mach mal ein Konzept, weil ich möchte gerne elektronische Musik bei euch spielen.
6: Aus diesem Konzept entsteht der Techno-Club. Nach einigen Jahren im No-Name zieht die Veranstaltungsreihe hierhin um, in das deutlich größere Dorian Gray. Der Club am Frankfurter Flughafen wird bis zu seiner Schließung 2000 zu einer der bekanntesten Techno-Clubs in ganz Europa. Auch andere Clubs, wie das oben in der Innenstadt, ziehen Menschen aus ganz Deutschland an. Die Hochphase des Frankfurter Technos, die 90er Jahre. Neben DJ Talla prägen DJs wie Sven Feeth in dieser Zeit einen ganz eigenen Frankfurter Sound.
12: Wir haben hier gefeiert in den 90er Jahren, waren im Omen im Dorian Gray, auf der Love Parade. Das kann man heute nicht mehr beschreiben.
6: Mittlerweile sind sowohl das Omen als auch das Dorian Gray geschlossen. Die Szene aus den 90er Jahren lebt aber weiter. Ein paar Stockwerke über dem ehemaligen Dorian Gray erinnert eine monatliche Partyreihe in der sogenannten Dorian Lounge am Frankfurter Flughafen an den legendären Club.
13: Wir werben irgendwie gemeinsam halt. Also es ist toll einfach. Oh ja, die Leute sind einfach, ja älter und ja, es macht einfach Stimmung. Ich finde, dass man immer noch feiern sollte und feiern muss. Und ich finde, das sollte über alle Generationen drüber gehen. Und das ist so ziemlich der einzige Ort, wo ich glaube, ich alle zusammenkommen und einfach mal ihre Sorgen vergessen. Radioactivity.
6: Auch wenn Frankfurt den Titel Techno-Hauptstadt mittlerweile an Berlin weitergeben musste, die Pionierarbeit der Frankfurter Szene bleibt und die Menschen feiern weiter.
4: So, und jetzt zum Ende unserer Sendung. Heute wollen wir Ihnen gerne noch Simba vorstellen. Bei dem Namen macht es natürlich sofort Klick, ne? König der Löwen. Im ersten Teil ist Simba noch der kleine Prinz. Im zweiten Teil ist Simba dann der Herrscher über alles, was das Licht berührt. Und falls Sie auch gern so einen kleinen König zu Hause hätten, dann ist vielleicht heute genau Ihre große Chance. Denn unser Simba heute, der ist gerade ganz zufällig auf der Suche nach einem neuen Königreich.
14: Kuscheltier? Möbelstück? Würde Simba sich nicht doch ab und zu bewegen, könnte man diesen flauschigen Kater fast übersehen. Doch seinen liebevollen, verkuschelten Charakter zeigt Simba, sobald Tierpflegerin Kerstin Napiontek den Raum betritt.
15: Ausgeglichen, ruhig, sucht menschlichen Kontakt, lässt sich gerne kämmen, gerne streicheln, alles. Also ist eine Katze, die überall gerne dabei sein möchte.
14: Vor 2 Wochen musste seine Vorbesitzerin den knapp ein Jahr alten Kater im Tierheim Limburg aus gesundheitlichen Gründen abgeben. Die Tierpfleger merken schnell, Simba muss noch einiges lernen.
15: Er ist halt reine Wohnungskatze. Freigang kennt er gar nicht. Wir haben es auch noch nicht in unserem gesicherten Freigang ausprobiert. Dafür war es noch zu kurz, dass der hier ist. Elektrische Spielsachen machen ihm Angst. Die machen ihm richtig Angst.
14: Womit er gar kein Problem hat, ist die tägliche Fellpflege. Das lange Fell ist typisch für Ragdolls, eine Katzenrasse, die für ihr verschmustes und anhängliches Wesen bekannt ist.
15: Ragdolls sind sehr große, muskulöse Katzen. Wenn man sie hochhebt, die einfach die Gliedmaßen hängen lassen. Wie so eine Lumpenpuppe, sagt man. Ne? Das sind Ragdoll. Und ich hatte auch mal so eine und deswegen weiß ich, wie man sie zu nehmen hat, die Ragdolls. Und ich habe ihn sehr gerne auf dem Arm. Das kennt er. Ich liebe ihn.
14: Simba ist eine typische Anfängerkatze. Unkompliziert, ruhig und dankbar für jede Aufmerksamkeit. Ein neues Zuhause sollte ihm lediglich Sicherheit vor den Gefahren des Straßenverkehrs bieten.
15: Wenn jemand natürlich einen gesicherten Freigang hat, wie eine Terrasse, die vernetzt ist, die gesichert ist, er mag wohl auch andere Katzen. Es hieß erst Einzelkatze, aber er sucht doch Kontakt. Wir merken, dass er Kontakt sucht. Die Hunde scheinen ihm auch zu gefallen, weil er guckt immer gerne raus und sucht die Nähe der Hunde. Und wenn das katzenliebe Hunde sind, steht dem nichts im Wege, dass er zu anderen Katzen oder Hunden kann.
14: Hauptsache, Simba ist nicht allein. Er braucht Gesellschaft und Menschen, die ihm Zeit und Nähe geben und ihn trotz seiner sehr ruhigen Art nicht übersehen.
4: Das macht Thomas übrigens auch. Wenn man Thomas Ranft hochhebt, lässt er auch alle Gliedmaßen einfach runterhängen. Jetzt musst du aber zumindest, also einen Arm, den Arm im Mikrofon, Thomas. Das wäre super, wenn du den jetzt nochmal hochheben könntest für uns. Thomas. Wie geht's denn so weiter mit dem Wetter?
16: Ja, wechselhaft. Wir können uns mal die nächsten 24 Stunden angucken. Also im Moment ist es ja, sieht es hier ganz schön aus. Da ist Sonne, ein paar schöne Wetterwölkchen. Es ist kühl geworden und es ist erstmal doch trocken. Aber morgen im Laufe des Tages können sich dann doch vereinzelt Schauer, auch mal ein Gewitter bilden. Das wird nicht überall der Fall sein. Aber man kann schon mal nass werden. Und es wird auf jeden Fall kühl. Also Pulli oder Jacke kann ich empfehlen. Frühwerte meistens so zwischen 6 und 10 Grad und nachmittags

0: 14 bis 18 Grad. Das ist noch mal kühler als heute. Noch mal so 2 Grad runter. Und das ist definitiv unterdurchschnittlich. Wir stecken fest in der Schafskälte.
1: Ich gucke gerade auf den Kalender. Heute ist ja schließlich auch der 12. April, ne? Also wettertechnisch zumindest. Was macht ihr denn heute am 12. April bei euch in der Sendung?
0: Ja, da reden wir genau über diese Schafskälte. Das kann schon mal vorkommen, dass es nicht immer nur zu warm ist, sondern auch eben mal zu kühl. Wir reden darüber, wie viel Wasser in den nächsten Tagen so herunterkommt. Und die Natur ist gerade so schön grün und saftig. Vielleicht will man mal feststellen, was ist das überhaupt, was da gerade wächst? Wir haben eine Pflanzenbestimmungs-App und da wollen wir mal genauer drauf gucken.
1: Also eine Pflanzen-App und wettrige Schafe gleich bei Thomas ab 7:15. Viel Spaß dabei. Schön, dass Sie dabei waren. Das war Main Tower am Dienstag. Wir sehen uns morgen wieder 6:00. Schönen Abend.
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4: Wir haben 84 Menschen gesucht, die für 84 Millionen Deutsche stehen. 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Und die sollen über das reden, was sie beschäftigt.
5: Generationen vor mir haben dafür gesorgt, dass ich wählen gehen darf, dass ich einen Führerschein machen darf. Ich fühle mich sehr gleichberechtigt.
6: Ich finde es nicht gerecht, dass die Generation, die hier alles aufgebaut hat, gearbeitet hat und so viel getan hat, jetzt in der Rente sind und Pfandflaschen wegbringen, um zu überleben.
7: Verteufeln die Jugend finde ich verkehrt.
8: Wir sprechen immer von Generationengerechtigkeit. Aber durch die demografische Entwicklung entsteht eher Generationenungerechtigkeit. Die jüngere Generation muss immer mehr verzichten, immer mehr geben. Wir müssen mittlerweile sprechen von Generationenkompromiss. Auch die ältere Generation soll verzichten.
9: Trifft mich jetzt so ein bisschen, ja. Ist ja interessant, die Geschichte, wie du das da bringst, jetzt da drauf zu kloppen, dass die alte Generation jetzt zurückstecken soll oder so. Die haben den ganzen Laden zu dem gemacht, was es mal war. Wir sind sehenden Auges in die Katastrophe gelaufen. Wir wissen seit Jahrzehnten, dass das auf uns zukommt. Gesellschaftliche Überalterung. Was wurde gemacht? Nix. Es hat sich keiner an die Rentengeschichte herangetraut. Hätte man das vor 30 Jahren mal angesprochen, ja? Hätte man das gewandelt, egal wie, dann hätten wir heute weniger Probleme.
10: Ich würde das Thema Verzicht nicht unbedingt auf eine Generation legen. Ich glaube, wir leben in Deutschland auf einem Niveau, wo es keiner Generation, mit Ausnahme immer einer Schicht, der es wirklich schlecht geht, aber ganz, ganz großer Teil der Bevölkerung, dem würde es nicht einmal im Ansatz wehtun, wenn wir auf ein bisschen was verzichten würden.
11: Auf was soll ich da verzichten?
10: Wenn ich das Konsumverhalten anschaue von heute, also wenn wir da nicht verzichten können.
12: Und das sind auch Sachen, die ich von sehr jungen Leuten auch mit auf den Weg bekommen habe. Die mir nur sagen, wir arbeiten vielleicht härter als alle vor uns und können uns nicht mal ein Haus leisten. Das kann doch nicht sein.
13: Im Stadtrat sieht man kaum junge Menschen. Ja? Wenn ich da komme, habe ich immer das Gefühl, ich gehe zum Seniorentanz bei mir ins Altenheim. Ja? Es sind alles ältere Menschen. Und ich frage dann immer, ja, was sagt denn die Jugend dazu? Ja, die Jugend ist nicht anwesend. Die hockt mit Netflix vor der Klotze.
14: Ich war zum Beispiel 2 Jahre Jugendgemeinderat in Sindelfingen. Und was ich total toll fand, erstens, wir hatten ein Budget für eigene Projekte. Uns wurde zugehört. Wir hatten Vertretungen von uns in den normalen Gemeinderatssitzungen. Man hat richtig gemerkt, die fanden es toll, dass wir da waren. Wir wurden angehört. Egal, ob wir da jetzt, ich glaube, der Jüngste war 13 waren oder ob wir jetzt schon 18 waren.
15: Das, was ich wahrgenommen habe, gerade bei den jungen Leuten, ist eben, die möchten sich beteiligen, die möchten mitreden. Mhm. Und dann geben sie oder machen sie diesen Wahl-O-Mat und stellen fest, das ist alles irgendwie die gleiche Grütze, jetzt mal auf blöd gesagt.
14: Dann ladet doch einen Querschnitt mal aus Deutschland ein, wirklich ins Parlament. Setzt da die Jugendlichen rein, die Kinder, und hört euch mal an, was sie eigentlich zu sagen haben. Weil es wird immer so viel entschieden über Leute von Leuten, die das gar nicht betrifft, das Thema. Die Probleme nicht haben. Deswegen so, warum nicht mehr mit den Menschen reden, die auch wirklich betroffen sind?
16: Wenn ich bei mir zurückblicke, ich bin im Krieg geboren. Wir hatten damals alle einen Sinn. Wir haben das Land aufgebaut. Und wir hatten ein Ziel. Wenn ich heute diese ganze Weltgeschichte mir anschaue, ist es wirklich für einen jungen Menschen sehr kompliziert. Und deswegen sage ich immer, also die Schuld bei den Jugendlichen zu suchen, ist völlig ein falscher Ansatz.
17: Also hier bin ich auch hin am Ende in einem Gespräch und habe gesagt, danke. Danke, dass ich mich durch dich auch so gesehen fühle. Weil es doch oft heißt so, ja, die Jugend von heute, die ist so faul, das ist so eine Generation, mit der kann man nichts anfangen. Und dann war da auf einmal ein Mensch aus einer ganz anderen Generation, der sagt, hey, ich sehe eure Probleme, ich sehe, was euch bewegt und ich sehe, dass ihr tolle Menschen seid, dass ihr euch Mühe gebt und dass ihr tolle Ideen und tollen Elan auch mitbringt.
16: Es geht auch nicht darum, Jugend gegen die Älteren
18: auszuspielen.
16: Genau, danke. Auszuspielen, sondern genau das ist es doch. Und mein Herz schlägt als alte Lehrerin wirklich für die Jugend, weil sie eine Investition für unser Land sind. Und ich finde, es geht um das Miteinander. Wir Alten mit euch Jungen.
19: Überbuchung ist gängige Praxis bei den Airlines. Wir fragen heute, ob das auch rechtens ist. Und wir sprechen über ein Thema, das kontrovers diskutiert wird: Fahrtauglichkeit im Alter. 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
3: Dass ein Sitzplatz an zwei Personen verkauft wird und dann entscheidet die Airline, den einen nehmen wir mit, den anderen nehmen wir nicht mit. Also das sehe ich als einen Betrug an.
4: Ja, Überbuchung ist gängige Praxis bei den Airlines. Ob das aber wirklich Betrug ist, das klären wir gleich. Heute geht es um Ärger rund ums Fliegen. Und wir sprechen über ein Thema, das immer wieder kontrovers diskutiert wird. Fahrtauglichkeit im Alter. Sollte es verpflichtende Tests geben oder nicht? Hier sind die Ratgeber. Guten Abend. Wir sind mitten in der Urlaubszeit. Fliegen ist teuer in diesem Krisenjahr und es gibt auch immer wieder Ärger mit Fluggesellschaften. Ratgeber-Zuschauerin Claudia Kregenow hat Folgendes erlebt.
5: Zwischen den Jahren mit ihrer Bekannten ins Warme fliegen, das war Claudias Plan.
6: Wir wollten über Weihnachten noch mal in die Sonne und hatten uns verschiedene Ziele ausgesucht. Und am Ende ist es Kenia geworden.
5: Doch die Vorfreude wird am Schalter beim Check-in von einer Mitarbeiterin der Airline getrübt.
6: Dann sagt sie, sie sind Standby. Und dann sage ich, das geht nicht. Wir sind ja Pauschalreisende. Wir haben auch einen Transfer vor Ort. Wir können nicht Standby sein. Sagt sie, doch, das steht so hier im System und da kann sie nichts machen. Sage ich, ja, was sollen wir denn jetzt machen? Ja, zum Boarding gehen und warten, bis alle im Flugzeug sind. Und dann wird man sehen, ob noch Platz ist oder nicht. Ich habe das Gefühl gehabt, als wäre ich gerade so vor eine Wand gelaufen, weil ich, also ich kam mir total hilflos vor.
5: Dann die Info, der Flug ist überbucht. Als Entschädigung bekommen sie von der Airline pro Person 600 Euro. Weil der nächste Flug nur am nächsten Morgen möglich war, verbringen sie eine Nacht im Hotel. Doch der Ersatz ist kein Direktflug, wie ursprünglich gebucht.
6: Am Ende kam raus, dass nur möglich ist, mit zweimal Umsteigen, insgesamt 18 Stunden Flug, erstmal in die verkehrte Richtung nach Brüssel, von Brüssel dann nach Nairobi und Nairobi nochmal nach Mombasa.
5: Was sie zu dem Zeitpunkt noch nicht wissen, dass ein weiterer Zwischenstopp in Ruanda hinzukommt.
6: Das hieß für uns jetzt, dass wir innerhalb der 18 Stunden viermal gestartet und viermal gelandet sind. Was natürlich in der kurzen Zeit ziemlich anstrengend ist.
5: Claudia ist noch immer sauer.
6: Dass ein Sitzplatz an zwei Personen verkauft wird und dann entscheidet die Airline, den einen nehmen wir mit, den anderen nehmen wir nicht mit. Also das sehe ich als einen Betrug an.
5: Ist das wirklich Betrug? Die Frage stellen wir Reiserechtsexperten Holger Hopper-Dietzel.
7: Im Einzelfall kommt es halt auch einfach mal vor, dass der Reiseveranstalter hier nicht leisten kann, aus Gründen, die vielleicht gar nicht in seiner Sphäre liegen, weil beispielsweise das Luftfahrtunternehmen den Flug überbucht hat oder weil es eine Störung in der EDV-Anlage gegeben hat und man hat dann aufgrund dieser EDV-Störung den Flug überbucht. Da hat dann der Reiseveranstalter nicht unbedingt Einfluss drauf, aber er haftet natürlich für eventuelle Schäden, die daraus resultieren.
5: Airline und Reiseveranstalter sind außerdem verpflichtet, schnellstmöglich eine Ersatzbeförderung zu organisieren. Wegen der Nichtbeförderung der Fluggesellschaft hat man einen Anspruch auf eine Ausgleichszahlung, je nach Flugentfernung bis zu 600 Euro pro Person. Aber auch der Reiseveranstalter steht in der Pflicht.
7: Wenn man beispielsweise verspätet ins Zielgebiet ankommt und beispielsweise eine von mehreren gebuchten Übernachtungen nicht in Anspruch nehmen kann, da kann man dann einen Teil des Reisepreises zurückfordern. Im Einzelfall kann auch eine Entschädigung wegen nutzlos aufgewendeter Urlaubszeit für diesen einen Tag geltend gemacht werden.
5: Quasi eine Kompensation für die Leistung, die man zwar bezahlt, aber nicht erhalten hat. Bei Claudia und ihrer Bekannten waren es ein Tag weniger vor Ort, ein Tag weniger Essen. Der Reiseveranstalter lehnt aber eine Entschädigung ab.
7: Das ist natürlich ein Versuch, Geld einzusparen. Aber wenn man das als Fluggast dann am Ende auch tatsächlich einklagt, dann kommt man auch zu seinem Recht.
5: Erst als wir Kontakt mit dem Reiseveranstalter aufnehmen, ist er bereit, zusätzlich rund 370 Euro zu überweisen, als Entschädigung für den verlorenen Reisetag.
6: Diese Erfahrung hat mich total verunsichert, jetzt überhaupt noch mal eine Flugreise zu buchen.
3: weil ich immer damit rechnen muss, jetzt, dass ich am Gate abgewiesen werde. Also obwohl ich ja nichts falsch gemacht habe.
5: Diesen Sommer jedenfalls fliegt Claudia nicht weg, sondern verbringt ihren Urlaub in Deutschland.
4: Kann ja auch sehr schön sein. Schönen guten Abend an unseren Reise- und Verkehrsexperten, Rechtsanwalt Kai Rodekra. Herzlich willkommen.
8: Schönen guten Abend.
4: Also Überbuchung ist tatsächlich gängige Praxis und auch rechtens?
8: Ja, rechtens so in Anführungsstrichen, aber die Airline machen das ganz gerne. Sie wollen auf keinen Fall einen Sitzplatz frei halten und deswegen werden Flüge durchaus gerade auf beliebten Strecken überbucht, weil es auch viele Leute gibt, die haben ein teures Ticket, die stornieren kurz vorher, weil es nichts kostet, oder buchen um auf einen späteren Flug und darum gibt es immer diese Überbuchungslagung.
4: Krass. Wie komme ich zu meiner Entschädigung? Weil die steht mir ja, haben wir gelernt, in diesem Fall zu.
8: Ja, da sollte man direkt die Airline kontaktieren, per E-Mail oder per Brief. Und eben diese Ausgleichszahlung, 250 bis 600 Euro stehen mir zu, je nach Flugstrecke, ob Kurzstrecke oder Langstrecke, Mittelstrecke. Und dazu auffordern, dass hier bezahlt wird. Man muss nicht gleich einen Anwalt einschalten. Es gibt auch Portale im Internet, die helfen einem dabei. Aber da muss man wissen, die wollen Provision haben, das ist dann weg. Und darum kann es erstmal jeder selbst versuchen, an die Airline schreiben, drei Zeiler genügt ja, und eine Frist setzen und das Geld fordern.
4: Okay, wir weiten mal den Blick ein bisschen auf anderen Ärger rund ums Fliegen. Davon gibt es genug. Dürfen Airlines nach der Buchung einfach die Abflugzeiten ändern?
8: Nee, das geht nicht. Vertrag ist Vertrag. Oftmals steht es zwar im Kleingedruckten drin, aber das ist so nicht rechtens. Mhm. Auch im Rahmen einer Pauschalreise geht das nicht. Mhm. Da muss man zwar gewisse Verlegungen hinnehmen, eine Stunde mal oder zwei Stunden, aber sobald der Reiseveranstalter mitteilt, Sie fliegen jetzt nicht morgens, sondern am Abend oder umgekehrt, dann liegt sofort ein Reisemangel vor und ich kann den Preis mindern.
4: Okay, wenn der Flug kurz vor Abflug tatsächlich gestrichen wird, welche Rechte habe ich dann?
8: Umfangreiche Rechte, man muss sie nur kennen. Für jeden Flug ab der EU gelten zum Beispiel die EU-Fluggastrechte. Das bedeutet, bei einer kurzfristigen Annullierung, auch bei einer Überbuchung, habe ich Anspruch auf einen Ersatzflug und zwar zeitnah. Und die Zeit bis dahin muss die Airline mir versüßen, indem kostenfrei das Hotel zur Verfügung gestellt wird oder auch Verpflegung gestellt wird, der Transfer zum Hotel. All das muss die Airline machen und mich auch darüber informieren. Sie muss mir am Flughafen ein Faltblatt überreichen, wo das alles drinsteht.
4: Mhm. Aber nur bei einer Airline, die ihren Sitz tatsächlich auch in der EU hat?
8: Nee, bei allen Flügen ab der EU und von Flügen von einem Drittstaat, zum Beispiel USA oder Dubai, nach EU mit einer EU-Fluggesellschaft. Da kommt es dann drauf an, ob es eine EU-Fluggesellschaft ist.
4: Okay, verstehe. Mhm. Dann gibt es ja verschiedene Gründe auch. Was ist denn so zum Beispiel mit technischem Defekt oder Streik?
8: Ja, wenn ein technischer Defekt am Flugzeug vorliegt, ist es meistens das Risiko der Airline. Da muss sie trotzdem bezahlen, diese Ausgleichszahlung. Bei einem Streik kommt es drauf an, wer streikt. Hat die Airline darauf Einfluss? Auf ihre Piloten?
4: Piloten?
8: Ja. Dann muss sie bezahlen. Okay. Aber wenn jetzt die Fluglotsen streiken, dann darf die Airline sagen, ich kann nichts dafür. Ich bezahle dir das Hotel bis zum Ersatzflug. Aber diese Ausgleichszahlung, lieber Passagier, die kriegst du nicht, weil es ist höhere Gewalt in umgangssprachlich. Mhm. Richtig heißt es unvermeidbare außergewöhnliche Umstände.
4: Okay, oh, ganz schön kompliziert. Ja. Und manchmal, zum Beispiel gerade im Streikfall, da haben wir das, glaube ich, oft schon erlebt, werde ich dann umgebucht auf den Zug. Ist das okay? Sollte ich machen?
8: Oder? Sollte man dann auch machen, wenn es gerade wenn es innerdeutsch ist zum Beispiel, dann kann man mit seinem Flugticket Zug fahren. Da würde ich aber aufpassen, ob man das Ticket wirklich in Anspruch nehmen will oder nicht zurückgeben will, das Geld zurückkriegt, weil die Zugfahrt vielleicht viel billiger ist. Einfach mal schnell Internet nachgucken. Oder vielleicht habe ich auch eine Bahncard 100, muss sowieso nichts für einen Zug zahlen. Dann das Ticket zurückgeben, dann kriegt man da seinen vollständigen Ticketpreis wieder.
4: Okay, wenn ich jetzt den Flug über Drittanbieter wie Opodo oder Booking oder Flüge.de, wie sie alle heißen, gebucht habe, wer ist denn dann mein Ansprechpartner?
8: Immer weiter die Airline, zwar auch die Vermittler. Diese Portale sind ja nur Vermittler, aber da zeigt sich leider ganz oft aus meiner täglichen Praxis, die erreicht man dann gar nicht oder man kriegt keine Hilfe. Also wenn es zu Flugproblemen kommt, immer direkt auch am Flughafen die Airline ansprechen und Abhilfe fordern.
4: Genau, also deshalb ist es vielleicht auch eigentlich ganz clever, direkt über die Airline zu buchen. Ne?
8: Das ist ein guter Tipp. Dann hat man gleich alle Unterlagen, auch immer die richtigen Ansprechpartner zur Hand.
4: Danke fürs Erste. Wir sprechen gleich noch weiter. Das waren jetzt viele Einzelbeispiele statt eines Fazits. Vielleicht noch mal grundsätzlich der Hinweis. Erster Ansprechpartner ist bei einem Flug die Airline, bei einer Pauschalreise der Reiseveranstalter und auch die Airline. Und auch noch ein Aufruf in eigener Sache. Wenn Sie im Urlaub Ärger wie Baulärm oder Kakerlaken in der Dusche hatten oder was ganz anderes, dann schreiben Sie uns entweder eine WhatsApp an die 069 155 3113 oder eine E-Mail an die ratgeber@hr.de. Wer ihn in Deutschland einmal hat, der hat ihn, den Führerschein. Es gibt keine Altersgrenze und keine verpflichtende Nachprüfung. Ältere Autofahrer sind ja auch auf der einen Seite natürlich sehr erfahren, aber manchmal lassen eben auch körperliche Fähigkeiten und auch das Reaktionsvermögen nach. Herr Hennig, 88, hat einen freiwilligen Test gemacht bei einem Fahrlehrer vom ADAC und wir durften mit.
9: ADAC-Fahrlehrer Wolfgang Lange im Spezialeinsatz. Der heutige Fahrer hat bereits seinen Führerschein und zwar seit 1955.
10: Hallo Hennig.
11: Hallo Herr Lange. Lange ist gesehen.
10: Ja, schön, dass Sie es geschafft haben.
9: Fein. Der 88-jährige Heinz Hennig fährt seit fast 71 Jahren Auto und bis heute gern.
11: Ich bin immer gern Auto gefahren und ich fahre schon lange Auto. Und ich mache diesen Test ja nicht zum ersten Mal. Und ich halte es für richtig, dass man in meinem Alter ab und an überprüft oder überprüfen lässt, ob man eben noch fahrtüchtig ist.
9: Deshalb stellt er sich dem freiwilligen Fahr-Fitness-Check für Senioren. Treffpunkt für die Tests ist immer zu Hause und das

0: Experten sagen so zwischen 70 bis 75 Jahre sollte man sich so einen Test unterziehen. Wann ist es natürlich wichtig, wenn wir in Situationen kommen, die gefährlich werden? Also wenn es sehr viele Situationen gibt, wo es einen Beinaheunfall gibt, wo vielleicht auch andere Verkehrsteilnehmer hupen, wo uns auch Familienmitglieder vielleicht sagen, oh, ich habe mich gerade sehr unsicher gefühlt, als wir da gefahren sind, es war sehr gefährlich, diese Situation, dann sollte man tatsächlich einen Experten aufsuchen.
1: Der 88-jährige Rottgauer hat sich selbst beim ADAC gemeldet, nicht zum ersten Mal. Er wiederholt ihn alle 2 bis 3 Jahre. Im ersten Quartal 2026 haben 83 Senioren den Fahrfitness-Check beim ADAC in Hessen gemacht, davon 77 erfolgreich mit guter Bewertung. Auch Fahrschulen der TÜV und die DEKRA bieten solche Tests an.
2: Hier zum Beispiel wünschte ich mir, dass sie so ein bisschen mehr da fahren.
1: Manchmal sind es auch die Angehörigen, die den Anstoß für den Test geben. Laut Wolfgang Lange schneiden diese oft schlechter ab als die Selbstmelder. Das Thema ist für viele sensibel, weiß der Verkehrspsychologe Dr. Griese.
0: Der Verlust von Kontrolle, von Freiheit, dass mich Krankheit einschränkt, dass ich nicht mehr so mobil bin, dass ich auf andere Leute angewiesen bin. Das ist eine sehr, sehr große Angst. Und man muss als Angehöriger dranbleiben. Das heißt, immer wieder Feedback geben, wie gefährlich gerade eine Situation war und dass man sich unwohl gefühlt hat, nicht sicher.
1: Denn schließlich geht es um die eigene Sicherheit und die der anderen Verkehrsteilnehmer. Heinz Hennig hat nach 45 Minuten die heutige Testfahrt geschafft.
3: Da sind wir wieder. Zum Meckern findet der Fahrlehrer immer was, aber im Großen und Ganzen doch ordentlich. Ja?
4: Ja, wird für mich problemlos, denn ich bin gefahren wie immer, nicht? Mit wahrscheinlich einigen Fehlern, aber die waren nicht allzu groß, sonst hätte man was bemerkt.
1: Im ausführlichen Abschlussgespräch benennt Wolfgang Lange sensibel, aber klar einzelne Situationen und seine Beobachtungen. Das Gespräch ist vertraulich. Die Folgen? Entscheidet der Fahrer. Der ADAC meldet keine Ergebnisse an Behörden. Es ist ein rein freiwilliger Test zur Selbsteinschätzung. Kostet 95 Euro. Eine Urkunde bescheinigt die Teilnahme.
2: Herr Nick, herzlichen Glückwunsch. Und
4: danke.
2: Bleiben Sie gesund. Vor allen Dingen allzeit gute und sichere Fahrt.
4: Jawohl.
1: Heinz Hennig weiß nun, welche Routinen es anzupassen gilt und kann sich zumindest aktuell mit gutem Gewissen ans Steuer setzen.
5: Herr Rodekra, gibt es eigentlich eine Altersgrenze für den Erwerb von einem Führerschein? Also könnte ich mit 80 nochmal einen Motorradführerschein machen?
6: Ja, kein Problem. Wenn man körperlich fit dazu in der Lage ist, das Motorrad auch zu halten, ist das kein Problem.
5: Okay. Solche Tests, wie wir sie gerade gesehen haben, sind natürlich prima. Aber was mache ich denn vielleicht auch als Angehörige, wenn es so überhaupt gar kein Problembewusstsein gibt? Bei den Betroffenen. Also bei meinem Opa haben wir nachts immer das Autoradio angemacht, damit morgens die Batterie leer war.
6: Oh ja, das ist ein guter Trick. Aber eigentlich kann man nur sagen, das Gespräch suchen, vielleicht den Hausarzt auch mit ins Boot holen, dass der vielleicht noch als neutrale dritte Person auf diesen entsprechenden Fahrer oder Fahrerin einwirkt. Aber anschwärzen bei der Führerscheinstelle würde ich nicht, weil das sorgt natürlich für Unfrieden.
5: Ein richtiger Vertrauensbruch, ne?
6: Das ist ein Vertrauensbruch. Aber es gibt natürlich andere Wege, wo die Führerscheinbehörde davon Kenntnis bekommt. Zum Beispiel, wenn ein älterer Fahrer nicht mehr richtig fahren kann und das einer Polizeistreife auffällt. Schlangenlinien vielleicht, ohne dass Alkohol im Spiel ist oder ein Unfall ist geschehen. Und dann kann es tatsächlich passieren, dass die Führerscheinstelle von sich aus den Fahrer zugeht und sagt, das müssen wir überprüfen, ob sie noch tauglich sind, dazu ein Fahrzeug sicher zu führen.
5: Genau, und dann gibt es eben so ein verkehrsmedizinisches Gutachten, ne, was dann so oder so ausgeht.
6: Genau, da wird Sehvermögen, Hörvermögen, Reaktionsvermögen getestet. Es ist kein psychologischer Test, in der Regel nicht. Kann auch mal angeordnet werden, aber in der Regel nicht, sondern da werden eben diese Parameter abgeprüft.
5: Weil Sie jetzt gerade den Hausarzt angesprochen haben, hat der denn eine Meldepflicht, wenn der merkt, oha, also ist jemand mit dem Auto gekommen, aber der sieht ja fast gar nichts mehr oder hat vielleicht andere schwere Beschwerden? Darf oder sollte der, muss der das an die Führerscheinstelle melden?
6: Er hat keine Meldepflicht, er hat eine Verschwiegenheitspflicht. Mhm. Also alle Probleme, die ich als Patient dem Arzt sage, auch wenn es um meine Fahrtauglichkeit geht, müssen in der Krankenakte bleiben, dürfen nicht an die Behörde übermittelt werden.
5: Wenn ich mich entschließe, ich gebe es einfach auf, das Autofahren, ich fahre nicht mehr, sollte ich dann den Führerschein tatsächlich abgeben bei der Führerscheinstelle oder reicht's wenn ich einfach nicht mehr fahre.
6: Es reicht eigentlich, wenn man nicht mehr fährt. Mhm.

0: Aber in einigen Landkreisen oder Gemeinden gibt es einen kleinen Bonbon, wenn man den Führerschein freiwillig abgibt. Da kann man ein Jahr kostenlos im öffentlichen Nahverkehr fahren zum Beispiel. Ja. Muss man sich bei seiner Gemeinde mal oder in seinem Landkreis mal erkundigen.
1: Und könnte ich dann meine Schadensfreiheitsklasse vielleicht meinem Enkel oder irgendjemandem vererben?
0: Nee, das geht leider nicht. Die ist wirklich personengebunden. Hm. Sonst würde ja rege Handel damit betrieben Stimmt. werden. Ja. Also das geht nicht.
1: Jetzt gibt es auf einmal viel mehr Omas und Opas. Ja. Genau. Die Kfz-Versicherung, die werden im Alter ja auch ein bisschen teurer. Mhm. Ab welchem Alter so ungefähr? Und ja. ist das nicht diskriminierend?
0: Also ab 65 ungefähr oder 70, das ist unterschiedlich bei den Versicherungen. Mhm. Also das macht jede Versicherung anders. Darum ist auch sehr sinnvoll, Preise zu vergleichen. Mhm. Und es ist nicht diskriminierend. Mhm. Die Versicherungen berufen sich da auf sachliche Gründe, nämlich auf Statistiken. Und die besagen, dass junge Fahrer und mhm. Fahrer ab 65 besonders oft in Unfälle verwickelt ist. Alles, was dazwischen ist, okay. baut weniger Unfälle. Und so ist diese Höherstufung vom Preislichen her nicht diskriminierend, sondern sachlich begründet.
1: Okay. Das EU-Parlament hat eine verpflichtende Gesundheitsprüfung alle 5 Jahre für alle ab 70 abgelehnt. Es gibt aber ja durchaus Länder, die sowas machen. Erfolgreich?
0: Viele Länder, und die machen das erfolgreich. Niederlande zum Beispiel, die Schweiz, Norwegen, Italien. So ab 70 Jahren muss man da regelmäßig zur Prüfung. Das ist in Deutschland nicht zur Prüfung, zur Untersuchung. Mhm. Und das ist in Deutschland nicht so. Bei uns gilt es eben nur für Berufskraftfahrer, mhm. Lkw-Fahrer, Busfahrer oder auch Taxifahrer, ja. die müssen regelmäßig hin.
1: Okay, dann sage ich danke, Herr Rodegra.
0: Jo, gerne.
1: Also beim Fahren im Alter ist Eigenverantwortung gefragt. Wenn Sie sich nicht sicher sind, ob Sie noch fit genug sind, dann kann ein Test helfen. Das Ergebnis wird vertraulich behandelt und ist nicht bindend. Den Führerschein abzugeben ist bestimmt nicht einfach, wird aber von einigen Gemeinden sogar belohnt mit kostenlosen Tickets für Bus und Bahn. Zu Fuß geht's jetzt in die Weinberge auf den niegelnagelneuen Forschungspfad von der Hochschule Geisenheim. Maike Tschorn hat's für uns ausprobiert.
2: Ja, hier auf dem Forschungsgelände der Hochschule Geisenheim ist es, wie überall im Rheingau, wie ich finde, wunderschön. Aber ich bin hier nicht einfach so spazieren, sondern mit der Projektleiterin des Forschungspfades hier unterwegs, Professor Dr. Ilona Leier. Hallo.
3: Hallo.
2: Wir durften heute dabei sein. Es wurde der tolle Forschungspfad eingeweiht. Was ist das Besondere und was ist das überhaupt?
3: Ja, mit dem Forschungspfad machen wir hier unsere Forschung erlebbar und zugänglich. Also direkt in den Versuchsfeldern, im Weinberg, mitten in dieser Kulturlandschaft.
2: Die wirklich wunderschön ist und auf jeden Fall sowieso zu einem Spaziergang einlädt. Aber jetzt waren vorhin hier ein paar geladene Gäste. Es wurde feierlich eröffnet, das erste Schild des Pfades. Was für Stationen, vielleicht können wir einen kleinen Einblick geben, was für Stationen es gibt.
3: Ja, insgesamt haben wir 12 Stationen mit ganz unterschiedlichen Facetten der Forschung. Also unsere erste Station, wo wir ja auch die Schautafel enthüllt haben, da ging es um die Landschaft, um den Landschaftswandel. Wir haben immer so das Gefühl, Landschaft ist was Statisches, ist es aber gar nicht. Ja, und wir können hier mal einen Blick zurückwerfen, wie sah diese Landschaft vorher aus und was lernen wir darüber. Mhm. Dann haben wir noch die Station 7 uns angeschaut, Wasser in der Landschaft zu erhalten. Das ist natürlich eine große Herausforderung vor dem Hintergrund des Klimawandels. Mhm. Wie halten wir Wasser hier für die Reben, für die Natur in der Landschaft und ohne, dass sie direkt abfließt in den Rhein. Und auch da forschen wir an Lösungen.
2: Mhm. Und wir haben auch schon gesehen, die Photovoltaikanlagen, die es hier gibt, die sind auch eine genau. Station. Die Doppelflächennutzung, ne? Strom- und Weinerzeugung sozusagen.
3: Ganz genau.
2: Und jetzt haben wir hier noch eine Station, die Station Nummer 8, wenn ich es richtig sehe. Was passiert hier?
3: Ja, also hier geht es um Artenvielfalt, die Förderung der Biodiversität. Und dafür forschen wir daran, welche Strukturen hier in der Landschaft große Wirkung für Biodiversität entfaltet. Und das ist zum Beispiel hier unsere Strukturen wie Totholz ist ganz wichtig, ein ganz wichtiges Element. Solitärgehölze in der Landschaft. Uns fehlen die Gehölze, die Bäume in der Landschaft. Das ist etwas, was eine ganz große Wirkung entfaltet. Und hinten noch ein Lebensturm mit ganz vielen unterschiedlichen Lebensräumen für Insekten zum Beispiel, aber auch Eidechsen oder zum Beispiel den Gartenschläfer.
2: Das klingt alles erstmal sehr toll. toll, sehr viel zum Anschauen. Warum braucht es denn so einen Pfad? Was würden Sie sagen?
3: Ja, wir haben große Herausforderungen hier im Rheingau. Den Klimawandel hatte ich schon angesprochen, Biodiversitätsverlust. Und wir arbeiten an Lösungsansätzen, an Lösungen. Und die sollen natürlich wissenschaftlich fundiert sein. Aber auf der anderen Seite genauso wichtig, sie müssen praxistauglich sein und sie müssen wirtschaftlich tragfähig sein. Und das machen wir natürlich nur gemeinsam. Das können wir nur gemeinsam mit der Region, mit der Praxis, mit dem Weinbau machen.
2: Super. Und das hier kann man erleben, auch noch hier auf diesem Pfad. Vielen Dank schon mal. Und wer vorbeikommen möchte, 2,8 Kilometer sind die Stationen. Hierher kommen aufs Forschungsgelände der Hochschule Geisenheim und ganz viel lernen über die Natur und die Bewirtschaftung.
1: Klingt gut. Vielen Dank, Maike. Und wir bleiben draußen. In unserer Serie geht es diese Woche um Mini-Abenteuer. Kleine Alltagspausen, die den Horizont ein bisschen erweitern sollen. Und dafür muss man manchmal einfach nur mal sitzen bleiben.
4: Also, das geht mir wirklich ganz oft so, dass ich irgendwo im Straßenverkehr stehe und Feierabend habe oder ein bisschen gelangweilt bin und denke, ach, man könnte sich ja auch einfach mal in so ein öffentliches Nahverkehrstransportmittel setzen und einfach drin sitzen bleiben. Bis zur Endstation, wo man noch nie war. Statt jetzt wieder nur das Internet leer zu lesen oder irgendeine langweilige Serie zu gucken, die man sowieso nicht mag. Und am Ende, ich mach's nie. Warum? Keine Ahnung. Heute mach ich's.
5: Mini-Abenteuer für zwischendurch. Bis zur Endstation.
4: Verpasst! So, dann fahre ich jetzt mal bis Sachsenhausen-Heiner Weg mit dem M36. Wie lange es dauert, keine Ahnung, aber das ziehen wir jetzt durch.
5: Für so ein Abenteuer eignen sich Busse gut, aber auch Straßen oder S-Bahnen haben spannende Endstationen.
4: Bei diesen Mikroabenteuern ist ja auch immer so ein bisschen wichtig, nicht vergessen, Abenteuer ja, Wettbewerb nein. Ne? Es ist so, wir Jungs, wir wollen ja auch beim Yoga immer Erster sein. Jetzt fahre ich einfach Bus.
5: Denn der Weg ist das Ziel und dieser führt erstmal quer durch die Stadt, ganz nach Fahrplan.
4: So, der Frankfurter weiß, jetzt geht's von Hiptebach nach Driptebach.
5: Also über den Bach, den Main hinweg, von hier nach drüben.
4: In der Stadt bin ich eigentlich immer so eine aktive Verkehrsteilnehmer. Ne? Ich fahre Fahrrad oder ich laufe und man muss dann ja ständig Entscheidungen treffen. Man regt sich auch ständig über irgendwen auf. ist ja ein einziger Nahkampf, dieser Nahverkehr. Aber nicht, wenn man im Bus sitzt. Das ist wirklich ist anders. Hätte mir auch vorher klar sein können. Ist aber trotzdem neue Erfahrung.
5: Der Effekt dieses Abenteuers, ohne Einkaufstaschen oder Kinderwagen, entspannt durch die Stadt.
6: Heiner Weg, Fahrtende.
4: Ist schön grün hier auf jeden Fall. Da habe ich jetzt Leute herkommen sehen, diesen Weg lang. Da laufen wir jetzt ein paar Meter. Ich gehe mal.
5: Ganz mutig, ohne Handy oder Navi, ins Blaue oder besser gesagt ins Grüne hinein.
4: Gärten sind ja schon was Schönes, ne? Aber Gartenarbeit. Wow. Ich glaube, ich darf hier nicht so lange stehen bleiben und gucken, sonst rufen die Polizei. Die denken, ich will was.
5: Willst du ja auch. Einfach mal gucken, wie schön es hier ist.
4: Also es ist architektonisch auf jeden Fall wahnsinnig abwechslungsreich hier. Das muss man mal sagen. Ich glaube, hier wohnen auch die ein oder anderen Eintrachtspieler. Keine Ahnung. Ah, okay. Ich sehe hier zwei Türme. Der eine hat was mit Geld zu tun, wie könnte es anders sein, in Frankfurt. Und der andere hat was mit Poesie zu tun.
5: Man sieht den neu errichteten Goethe-Turm aus den Wipfeln ragen. Ein Anblick, den der portugiesische Schrebergärtner täglich hat. Seit 36 Jahren lebt er in Frankfurt und sammelt in seinem Garten kleine Schätze, die ihm geschenkt wurden.
4: Dein Garten ist sehr, sehr schön.
7: Oh, ich jeden Tag hier.
4: Jeden Tag?
7: Jeden Tag. Egal Winter, egal Sommer.
5: Da geht Matthias gleich mal rein.
4: So, das ist eure portugiesische Nationalpflanze, ja? Und damit macht man Suppe?
7: Ja, oh, Suppe und gut. Mit Rindfleisch im Winter, oh, lecker. Mhm.
4: Vielen Dank. Weiter viel Spaß mit deinem Garten.
7: Ciao, ciao. Ciao.
5: Nun weiß Matthias, wo ihn sein Weg hinführt. Auf dem Goethe-Turm war er zuletzt mit seiner Schulklasse. Doch die Tür ist verschlossen.
8: Dummer Zufall.
5: Ausgerechnet heute wird eine Webcam installiert. Das bedeutet barrierefreier Blick vom Goethe-Turm ab jetzt für alle.
4: Da habe ich ja im Bus noch gesagt, es ist kein Wettbewerb, man muss nicht immer Erster sein. Erster werde ich heute auch nicht auf dem Turm, weil die Handwerker sind da. Aber halbe Stunde, Stunde machen die auf. Und ich wollte ja entschleunigen, ne?
5: Und was entschleunigt besser als Goethes angebliche Leibspeise? Die grüne Soße. Flexibilität ist bei Mini-Abenteuern definitiv ein Vorteil. Und wer brav wartet, wird auch belohnt.
4: So, da sind wir.
5: 196 Stufen später und 43 Meter über dem Boden eröffnet sich ein unglaublicher Blick.
4: Es ist wirklich eigentlich nicht groß. Da ist die Brücke kurz vorm Kaiserlei, die Zentralbank. Da hinten ist schon wieder der Westhafen und da ist Frankfurt schon wieder vorbei. Es ist, sieht aus wie so eine Modelleisenbahnlandschaft von hier oben. Natürlich findet man nicht an jeder Endstation einen Goethe-Turm, muss man aber auch nicht. Ich bin mir ganz sicher, es gibt an jeder Endstation irgendetwas Interessantes zu entdecken. Ob das eine besonders charmante Imbissbude ist oder eine abenteuerliche Industriebrache oder ein origineller Schrebergarten.
5: Und dann geht es zurück nach Hause, natürlich mit dem Bus 36. Und in der nächsten Folge wird's sportlich.
9: So flach wie möglich.
5: Matthias spielt Paddle zum ersten Mal.
1: Also ich mag die Mini-Abenteuer. Einfach mal was ausprobieren. Und jetzt gucken wir noch, was das Wetter macht. Thomas, wie sieht's denn morgen aus?
10: Das ist ein Maxi-Abenteuer. Wir sind mitten in der Schafskälte. Heute habe ich mich noch mal getraut, hier irgendwie was Kurzärmeliges anzuziehen. Aber ich kann sagen, wir sind vier KollegInnen vom Team. Dreimal Jacke, einmal Pulli. Ich habe gedacht, heute versuche ich es. Morgen geht's nicht mehr, weil es da einfach noch mal kühler ist. Und so ein paar Schauer sind auch dabei. Wir stecken gerade im wechselhaften Wetter fest.
1: Gut, dass das Mikro warm angezogen ist. Danke, Thomas. Bis gleich bei alle Wetter. Die Ratgeber kochen morgen türkisch. Ich freue mich drauf und ich sage bis morgen. Tschüss.
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Jetzt mal ehrlich, das sieht doch toll aus, finde ich. Ein Blick in den Himmel. Hier vom Dornbusch in Frankfurt, vom Dach des Funkhauses aus. Der Blick natürlich mit der Skyline. Herzlich willkommen, hier ist natürlich alle Wetter. Und heute ist mal wieder so ein Tag, wo man sagen muss, wenn das einfach nur blau wäre, dann wäre es fast ein bisschen langweilig. Also da ist schon ein bisschen was los. Und dann haben sie auch ein bisschen Wasser abbekommen heute. Ja, also gerade so in der Nacht hat es ja dann doch schon mal geregnet. Also die Feuchtigkeit ist im Spiel. Wir waren heute auch mit der Kamera unterwegs. Da gab es auch Feuchtigkeit am Mainufer, aber von oben kam eben nichts runter. Das waren diese schönen Quellwolken, schönen Wetterwolken in der kühleren Luft, die man da gut sehen konnte.

0: gutes Ausflugswetter einfach. Haben wir ja eben schon bei den Ratgebern mit Matthias Münch gesehen, der ja auch so einen kleinen Ausflug in der Sonne gemacht hat. Und egal ob Sonne oder nicht, wenn man in Frankfurt einen wunderbaren Ort erleben möchte, dann ist das, was wir Ihnen jetzt gleich vorstellen, sowieso immer ein richtiger Anlauf. Aber wir sind kurz vor der Eröffnung einer neuen Ausstellung im Botanischen Garten. Und die schaut sich jetzt meine Kollegin Laura Di Salvo an.
1: Annika Schrumpf ist erleichtert. Seit rund einem Jahr plant sie gemeinsam mit ihrem Team die Ausstellung Wilde Vielfalt im Garten. Nun wird die Ausstellung im Botanischen Garten Frankfurt endlich eröffnet. Am Samstag ist es soweit.
2: Wir wissen schon seit langem, dass botanische Gärten ganz wichtig sind als urbane Orte für Artenvielfalt. Und im letzten Jahr haben wir im Rahmen der Woche der Botanischen Gärten ein Projekt gestartet, bei dem es darum ging, möglichst viele wildlebende Arten im Botanischen Garten aufzunehmen. Das ist hervorragend gelaufen. Wir hatten über 50.000 Beobachtungen mit über 4.500 Arten, die von Besucherinnen und Besuchern aufgenommen wurden. Und das haben wir jetzt verarbeitet zu der Ausstellung in diesem Jahr.
1: Der Botanische Garten Frankfurt ist aber nicht nur ein Ort für Forschung und Lehre der Universität, betont die Biologin, sondern auch ein beliebtes Ausflugsziel und Erholungsort. Auf insgesamt 21 Steckbriefen erfahren die Besucher, wie sie mit einfachen Mitteln neue Lebensräume schaffen können. Für Pflanzen, Insekten, Pilze und Mikroorganismen. Zum Beispiel durch wilde Ecken im Garten.
2: Wilde Ecken sind eine einfache Möglichkeit, um Unterschlupf zu bieten für verschiedene Tiere. Ja, zum Beispiel können sich Vögel darin verstecken oder auch in so einer Hecke, die man in der wilden Ecke hat, mal nisten. Wir haben am Boden eine höhere Luftfeuchtigkeit, wo sich auch bestimmte Tierarten ein bisschen wohler fühlen. Der Boden ist auch ungestört, also können auch Tiere im Boden leben. Wir haben Möglichkeiten, dass Tiere auch fressen an den Pflanzen, wenn man die mal wachsen lässt. Also ganz viel Lebensraum auf kleinem Raum, das ist einfach schön.
1: Beim Anblick dieser Distel gerät die Biologin regelrecht ins Schwärmen. Für viele Hobbygärtner ist sie ja eher ein Ärgernis, für zahlreiche Insekten dagegen eine wichtige Nahrungsquelle.
2: Ich bin gerade total begeistert von dieser Kratzdistel, weil hier so viele verschiedene Arten drauf sind, die die Wechselwirkung so schön zeigen. Wir haben hier jetzt Blattläuse, die den Saft der Distel trinken, haben gleichzeitig Marienkäfer an der Pflanze, die die Blattläuse fressen und vielleicht auch ihre Eier ablegen werden, damit die Larven dann auch die Blattläuse fressen. Da sind Spinnen versteckt, die auch auf Jagd gehen. Und es ist so viel Lebensraum an so einer Pflanze, das ist total begeisternd.
1: Und auch das mühsame Auskratzen von Fugen und Mauerritzen kann man sich manchmal sparen. Denn gerade dort finden viele kleine Pflanzen und Tiere einen Platz zum Leben.
2: Selbst wenn man keinen Garten hat, gibt es gerne eine ganz einfache Möglichkeit, und zwar die Fugen nicht auszukratzen, die vielleicht vor der eigenen Haustür sind. Da können sich dann schöne Pflanzen ansiedeln wie Klee oder Gräser. Und das ist wieder ein Lebensraum, weil dann im Wurzelraum von diesen Pflanzen Tiere überleben können. Und das ist auch ein Sprungbrett. Das heißt, wenn etwas in dieser Fuge leben kann, kann es von dort wieder weiter hinziehen, wo es sich vielleicht wohler fühlt. Das ist ein ganz einfacher Kniff, braucht man keinen Garten für.
1: Wer im Frühjahr noch etwas altes Laub im Garten liegen hat, muss sich ebenfalls keine Sorgen machen. Was für manche unordentlich aussieht, ist für viele Tiere ein wertvolles Versteck. Besonders wichtig für Artenvielfalt ist außerdem Matsch.
2: Matsch ist einfach klasse. Erstmal haben wir Matsch als Form von Wasser, was für Tiere, für Insekten als Trinken zur Verfügung steht. Und Matsch ist auch wieder ein Lebensraum für kleinste Lebewesen, die von anderen Tieren gefressen werden.
1: Wilde Vielfalt im Garten. Ab 13. Juni in den Botanischen Gärten Frankfurt, Riedberg, Marburg und Darmstadt.
0: Ja, am Wochenende ist es also soweit. Was schon die ganze Zeit passiert, wenn Sie vielleicht einen Hund haben oder sowas, dann erleben Sie es, die haben einen Fellwechsel. Ne? Also da harrt es jetzt wild Ende des Winters. Es geht ab ins Sommerfell. Bei den Schafen hilft man nach, da wird geschoren, gibt es Schafwolle. Und wenn die dann nackig sind, und es dann kalt wird, dann weiß man, ah, Schafskälte. Und genau die erleben wir jetzt gerade. Es wird kalt. Dieser Kälterückfall im Juni, nichts Ungewöhnliches. So in der ersten Junihälfte, da kann das schon mal passieren. Diese kühlere Luft aus dem Norden oder Nordwesten, genau das erleben wir gerade. Und dann reden wir über 5 bis 10 Grad, die man drunter liegen kann im Vergleich zum Schnitt. Und weil es dann doch eher eine nordwestliche Bewegung ist, also da ist dann meistens auch ein Tief im Spiel. Das heißt, es gibt auch gerne Wolken, Regen, Schauer. Also genau das, was wir erleben. Und hier sehen Sie es an der Kurve. Das ist die Schafskälte. Ja, weil wenn die durchschnittliche Höchsttemperatur jetzt den ersten 10 Junitagen so um die 23 Grad liegt, dann sind wir diese entspannte 5 Grad drunter morgen. Und an den Wetter-Icons können Sie auch erkennen, ja, da ist schon auch Sonnenschein dabei, aber es gibt auch immer wieder Schauer. Die Schafskälte hat aber ein Ende. Ab dem Wochenende wird es wieder wärmer. Und vielleicht wird es dann auch mal trockener, denn wenn wir uns anschauen bis zum Freitag, falls Sie aus Berchtesgaden gerade zugucken, 140 Liter Regen, sagen die Wettermodelle da vorher. Das ist patschnass. Bei uns in Hessen dagegen so zwischen 2 und 20 Litern. Also 20, das ist schon ganz ordentlich. 20 Liter auf dem Quadratmeter, ganz ordentlich. Aber wenn es nur 2 sind, also da muss ich sagen, das ist dann schon wenig. Wenn Sie sich überlegen, eine Verdunstungsrate heute an einem Tag wie heute lag bei 2 bis 3 Litern pro Quadratmeter. Ja, das heißt, es würde theoretisch mehr gehen, aber der Boden ist schon nicht mehr komplett durchfeuchtet. Und deswegen so 2 bis 3 Liter sind heute verdunstet. Also da würden 2 Liter Regen nicht reichen. Das hält dann gerade mal für einen Tag und nicht für eine Woche. Da bräuchte man ein bisschen Nachschub. Und die Pflanzen, im Moment geht es ihnen ja ganz gut. Wenn Sie gerne übrigens Pflanzen beobachten, dann müssen wir jetzt mit dem Herrn Prömser reden. Der ist vom Deutschen Wetterdienst. Schön, dass Sie Zeit für uns haben. Herzlich willkommen.
3: Sehr gerne. Guten Abend.
0: Der Deutsche Wetterdienst hat irgendwie eine neue Kooperation, habe ich gehört. Und da geht es um Pflanzen. Was hat es damit auf sich?
3: Also der Deutsche Wetterdienst hat seit rund 2 Monaten eine Kooperation mit der App Flora Incognita. Die gibt es bereits seit einigen Jahren und damit kann man Pflanzen bestimmen.
0: Also das heißt, wenn ich keine Ahnung habe, aber mir denke, was könnte das jetzt sein, was da gerade wächst, was so schön aussieht, habe ich die App und dann halte ich da drauf, dann guckt das Bild, dann wird anhand des Bildes bestimmt, was es ist.
3: Genau, dann analysiert die App das Foto und dann bekommt man mit hoher Wahrscheinlichkeit angezeigt, was für eine Pflanze das ist. Und jetzt gibt es ja beim Deutschen Wetterdienst schon seit Jahrzehnten ein Netzwerk von ehrenamtlichen Beobachtern. Aber es ist uns sehr gut, wenn wir noch weitere Daten dazugewinnen können. Und deshalb haben wir jetzt seit 2 Monaten eben eine Kooperation mit dieser App. Und wenn man möchte und diese App nutzt, dann kann man an diesem Projekt Phänonetz teilnehmen. Mhm. Und dann werden die Pflanzen, die auch in unserem Beobachtungsbuch sind für die Entwicklung über den Jahresverlauf hinweg, die kommen dann auch bei uns zu den Daten dazu.
0: Okay, vielleicht gucken wir einfach mal, wir haben sogenannte Screenshots, also wir zeigen mal, wie so eine App dann aussieht, also auf der linken Seite, gell, das ist, wenn man so drauf landet. Hier sehen wir es gerade und dann kann man oben das Eingeknüllte anklicken und dann kann man sich eben auch raussuchen, dass man quasi den Deutschen Wetterdienst mit seiner Information unterstützt, gell? Das habe ich so richtig gesagt, hoffentlich.
3: Genau, das sind einige Projekte dabei, wo man teilnehmen kann und darunter eben das Projekt Phänonetz, wo der DWD mit dabei ist.
0: Mhm. So, jetzt habe ich also eine Pflanze entdeckt und halte da drauf. Was passiert dann?
3: Wenn es eine Pflanze ist, die zu unserem phänologischen Beobachtungsprogramm gehört, dann bekommt man nach der Erkennung ein weiteres Icon auf dem Handy angezeigt, so dass man dann sehen kann, die Pflanze gehört dazu. Und dann kann man in einem weiteren Menü auswählen, was habe ich denn hier für eine Phase? Wie weit ist die Pflanze entwickelt? Also gehen hier die Knospen auf? Fängt der Baum oder der Strauch an zu blühen? Werden die Früchte reif oder fallen im Herbst die Blätter vom Baum? Und wenn dem so ist, dann wählt man noch aus, was für eine Phase habe ich da und dann wird das weitergegeben und damit landen die Daten auch bei uns beim DWD in der Datenbank.
0: Ich glaube, wir haben noch mal einen zweiten Screenshot, da sieht man dann, so wenn das ausgewählt wird, ja, und dann kann man das dann eben entscheiden und dann wissen Sie mehr. Jetzt fragt man sich, okay, der Deutsche Wetterdienst, der macht doch eigentlich Wettervorhersagen, was interessieren denen jetzt plötzlich Pflanzen?
3: Ja, gar nicht mal plötzlich. Unser Beobachtungsnetzwerk gibt es bereits seit 1951 und das wird ja damals vom DWD verwendet und das Interessante daran ist, dass die Pflanzenentwicklung im Jahresverlauf von der Witterung abhängt, vor allem von der Temperatur. Also wird es im Frühling schnell früh warm, da sind diese ganzen Pflanzen sehr früh dran und in einem kühlen Frühling, beim kühlen Sommer entsprechend spät. Und wirklich interessant ist das wiederum geworden, gerade in den letzten 10 bis 20 Jahren, denn man sieht hier sehr deutlich die Veränderungen durch den Klimawandel.
0: Also hier sehen wir die Jahreszeiten aus phänologischer, also aus pflanzlicher oder aus botanischer Sicht. Ja? Also wann geht der Frühling los, wann kommen wir in Richtung Sommer und diese verschiedenen Farben zeigen also quasi in einem Jahr oder in einem Jahrzehnt an, wann was passiert und man sieht, da verschiebt sich schon was in den Ringen.
3: Genau, also gerade während diesen ganzen Frühling- und Sommerjahreszeiten bis in den Herbst hinein, da sehen wir über die letzten Jahrzehnte hinweg eine deutliche Verfrühung von zum Teil mehr als 14 Tagen. Also hat sich wirklich einiges getan. Das heißt, die Natur reagiert tatsächlich auf die veränderten Klimabedingungen.
0: Das heißt, sie fängt immer früher an. Und um das zu verstehen, haben Sie gesagt, haben Sie ein Netzwerk. Aber wenn Sie schon so viele Beobachter haben, warum brauchen Sie denn jetzt noch mehr?
3: Ja, mit dieser Kooperation über die App, da möchten wir uns gerade auch an jüngere Nutzer wenden, die sehr affin sind in Bezug auf verschiedene Handy-Apps. Und es ist so, da es die App an sich bereits seit einigen Jahren gibt, hat die auch einen sehr großen Nutzerstamm. Und das heißt, damit bekommen wir sehr viele Beobachtungen. Und das läuft erst seit kurzem und trotzdem waren es im letzten Monat bereits mehrere tausend Beobachtungen von Usern, die eben auch an diesem Projekt teilgenommen haben. Und dementsprechend haben wir sehr viele Daten bekommen. Das ist ein sehr guter Start.
0: Das heißt, Sie haben das jetzt plötzlich noch flächendeckender, also selbst da, wo es möglicherweise weiße Flecken gab oder sowas, gibt es immer mal jemanden, der hat das Handy in der Hand, der macht die App auf und sagt sich, ach guck mal, hier blüht gerade was und dann kann ich das melden. Das kostet nichts oder so, also da muss man nichts bezahlen.
3: Das kostet nichts, das ist frei zugänglich und damit leistet man eben auch einen kleinen, feinen Beitrag zur wissenschaftlichen Datenerhebung.
0: So, und jetzt wissen wir, es ist schon früher. Glauben Sie, es wird demnächst noch früher sein, dass Dinge noch früher losblühen zum Beispiel?
3: Ich gehe davon aus, weil die Erwärmung wird in den nächsten Jahren tendenziell weitergehen und damit wird es auch eine weitere Verfrühung der Pflanzenentwicklungsphasen geben. Also der Frühling und der Sommer im Sinn von Pflanzenentwicklung wird noch früher beginnen, im Durchschnitt.
0: Und Sie werden es dann besser dokumentieren können, weil sich Menschen über diese App da melden und zeigen, was passiert. Dankeschön an dieser Stelle, Herr Brömser, schönen Abend Ihnen. Und wir schauen uns an, was denn wettermäßig sich so tut. Wir haben im Südosten Deutschlands doch auch morgen ganz ordentlich Regen. Da kommt in den nächsten Tagen wirklich eine ganze Menge an Wasser zusammen. Pro Quadratmeter können das über 100 Liter sein. Die vor uns liegende Nacht wird einigermaßen frisch, teilweise einstellige Frühwerte und ein 20er Höchsttemperaturwert morgen. Das schaffen wir bestenfalls im Raum Berlin-Brandenburg, wo meine 21 drin ist. Ansonsten ist es überall unter der 20-Grad-Marke, auch bei uns in Hessen, wo es relativ ruhig ist. Aber morgen im Laufe des Tages können stellenweise die Wolken dann doch mal dichter werden und einzelne Schauer, vielleicht auch mal ein Gewitter sind drin, aber längere Phasen, gerade am Vormittag, sind dann doch noch trocken. Und es ist auch bei uns natürlich kühl, zwischen 6 und 10 Grad, das sind die Frühtemperaturen. Und zum Nachmittag geht es dann zwar rauf, aber nicht mehr so weit, wie das heute noch der Fall war. Da waren wir so bei gut 20 Grad zum Beispiel in Frankfurt. Das schaffen wir morgen nicht mehr. Also das höchste der Gefühle sind 19 Grad und das nicht in Südhessen, sondern eher im Norden. Auf den Bergen 12, 13 Grad, da geht ohne Jacke schon mal gar nichts. Und einen Tipp habe ich, legen Sie sich nicht mit einem Kaktus an. Das ist immer eine schlechte Idee. Der Wettereinfluss auf den Organismus ist vernachlässigbar, außer Sie haben ein Problem mit Pollenallergie. Gräser und Roggenpollen sind unterwegs. Unterwegs sind auch weitere Wolken, immer wieder mal ein Schauer, auch an den Folgetagen. Und es ist erstmal noch kühl, ab dem Wochenende wird es wärmer, auch wenn es erstmal noch nicht überall trocken wird. Also auch da sind noch Schauer drin, aber der Regen wird wärmer. Das ist doch auch schon mal was. In diesem Sinne, schönen Abend, jetzt kommt die Hessenschau. Machen Sie es gut, tschüss.

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7: Die Hessenschau am Dienstag freut sich auf Sie und blickt erstmal auf den Opel-Standort im Süden Hessens. Dort gibt es nämlich gute Nachrichten für Rüsselsheim. Der neue Astra soll nämlich exklusiv dort gebaut werden, sichert erstmal 1.350 Arbeitsplätze die nächsten Jahre. Noch eine frohe Botschaft: Auszubildende und diejenigen, die ein duales Studium bis 28/29 beendet haben, sollen auch übernommen werden. Klar, dass solche Botschaften aus dem Mutterkonzern Stellantis erstmal mit großer Erleichterung aufgenommen werden.
3: Die Produktion des Opel Astra bleibt in Rüsselsheim, auch für das kommende Modell. Viele Beschäftigte arbeiten seit Jahren oder sogar Jahrzehnten bei dem Konzern. Die Stimmung bei den Mitarbeitern in Rüsselsheim war am Tag nach der Ankündigung entsprechend gut.
8: Positiv natürlich, ist doch logisch. Sichert wieder Arbeitsplätze.
9: Haben wir lange auf die Nachricht gewartet. Nach all den komplizierten Tagen, die nicht so gut waren, sind wir jetzt richtig happy. Freuen uns auf das neue Modell.
10: Ich bin gerade ein bisschen in einer blöden Situation. Ich bin eigentlich Ingenieurin und ich wurde ans Band gestellt. Für mich ist jetzt gerade noch nichts Positives angekommen tatsächlich.
3: 650 Ingenieurstellen werden im Entwicklungszentrum bei Opel gestrichen. Doch 1.350 Arbeitsplätze insgesamt dürften in Rüsselsheim gesichert sein. Der Astra gehört zu den wichtigsten Modellen von Opel. Und wer den baut, hat in der Regel auch langfristig eine bessere Perspektive im Konzern.
11: Beste Qualität, akzeptable Kosten, ein hohes Maß an Flexibilität und Zusammenarbeit. Damit ist es uns gelungen, das Werk fit zu machen für die Zukunft und damit für die Entscheidung, den neuen Astra hier zu produzieren.
3: Die Auswirkungen reichen über das Werk hinaus. Zahlreiche Unternehmen in der Region sind direkt oder indirekt mit dem Automobilstandort verbunden. Deshalb wird die Entscheidung auch im Rathaus aufmerksam verfolgt.
12: Ja, man hat ja vor wenigen Wochen erst wieder eine Nachricht bekommen für einen massiven Abbau im Bereich Forschung und Entwicklung. Das tut natürlich weh. Aber dass jetzt gerade im Produktionsbereich auch diese Art der Arbeitsplätze gehalten werden, ist für die Stadt eine sehr, sehr wichtige Nachricht und zeigt auch, dass in Zukunft auf diesen Standort gesetzt wird, dass die Arbeitsplätze erhalten bleiben. Und das ist natürlich neben der Nachricht, dass hier weiter Industrie stattfindet, eine zweite sehr, sehr gute Nachricht für die Rüsselsheimer und Rüsselsheimer.
3: Auch die IG Metall freut sich über die Einigung für den Standort Rüsselsheim. Denn mit der Astra-Produktion würden Auslastung und Eigenständigkeit zugesichert werden. Außerdem seien die unbefristete Übernahme der Auszubildenden und Dualstudierenden eine wichtige Investition in die Zukunftsfähigkeit des Unternehmens.
13: Wir haben die Zusage für das Modell in Verbindung auch mit einer Zukunft für die Auszubildenden, die wir hier in Rüsselsheim haben. Das sind jährlich ungefähr 100, die für die nächsten Jahre eine Perspektive im Werk bekommen.
3: Nach Jahren der Hiobsbotschaften bezeichnet der Betriebsrat die Entwicklungen bei Opel Rüsselsheim
14: als Erfolg, auf jeden Fall. Also wie gesagt, es ist ein wahres Bekenntnis des Konzerns und ein ganz wichtiges Zeichen für die Kolleginnen und Kollegen, dass bei Opel weitergeht.
3: Seit wenigen Monaten ist die aktuelle Astra-Generation auf dem Markt. In den nächsten Jahren soll dann die neue Version des Opel-Modells erfolgen. Der Automobilkonzern Stellantis will an den Opel-Standorten insgesamt mehr als 1 Milliarde Euro investieren. Den größten Anteil davon in Rüsselsheim.
7: Ja, und da wollen wir noch mal drauf schauen, was denn diese Investition jetzt für Opel bedeutet. Das wollen wir tun mit Christoph Stürmer. Herzlich willkommen bei uns. Sie sind Autoexperte. Sie beraten Firmen, die gerade in dieser großen Veränderung drinstecken. Wie schätzen Sie denn diese Nachricht für Rüsselsheim ein? In Euphorie muss man nicht ausbrechen. Was ist das für Sie?
15: Es ist auf jeden Fall eine große Chance für den Standort. Standorte sind in großen Konzernen wie dem Stellantis-Konzern immer im Wettbewerb. Und wie auch Herr Hüttel gerade gesagt hat, man hat sich durchgesetzt gegen andere Bewerber. Und ich glaube, das ist erstmal ein gutes Zeichen. Aber es ist natürlich auch eine Chance, sich eventuell noch besser zu positionieren und noch weitere Produkte in die Fabrik zu bekommen.
7: Was müssen denn jetzt die Leute, die am Standort in Rüsselsheim arbeiten, jetzt zeigen? Also was haben die jetzt sozusagen für eine Möglichkeit, vielleicht noch länger Arbeitsplätze zu sichern und den anderen Standorten zu zeigen, wir können das hier richtig gut in Rüsselsheim?
15: In der Automobilindustrie wird heute sehr viel über China Speed geredet. Das heißt, dass man Entwicklungsprozesse, Veränderungsprozesse bis in der Fabrik viel, viel schneller umsetzt, als man das früher getan hat. Ich glaube, Flexibilität, Zusammenarbeit und schlicht und einfach Schnelligkeit in der Umsetzung sind ganz wichtige Elemente.
7: Kann das so ein Standort wie Rüsselsheim Ihrer Einschätzung nach leisten?
15: Auf jeden Fall. Es sind Mannschaften dort, die sich zum Teil schon sehr, sehr lange sehr gut kennen. Und auch, was wir gehört haben, ja, es sind weniger Leute da, kann andererseits natürlich auch dazu führen, dass man insgesamt agiler ist, dass man sich schneller abstimmen kann und auf diese Weise möglicherweise auch schneller zu Umsetzungen kommt.
7: Mich hat ein bisschen dabei überrascht, dass man beim Astra jetzt nicht nur auf eine Elektrovariante baut, auf eine Hybridvariante, sondern auch noch Verbrenner baut. Überrascht Sie das?
15: Das ist zunächst mal eine Absicherungsstrategie. Man ist sich unsicher, ob es tatsächlich 2030 dann schon so weit ist, dass die allermeisten Kunden nur Elektroautos wollen. Man ist sich nicht ganz sicher, ob es tatsächlich 2035 wird. Das heißt, es ist eine Absicherungsstrategie, die zunächst mal dazu führt, dass die Entwicklungsingenieure mehr zu tun haben. Wie sich das dann im Produktionsmix auszahlt, das wird man noch sehen.
7: Also müssen wir noch mal ein bisschen abwarten. Insgesamt, die deutschen Autohersteller, wollte ich noch mal mit Ihnen einen Blick drauf werfen, haben wir die Meldung bekommen vor ein paar Tagen, dass die von den Umsätzen her ein bisschen geschwächelt haben. Im Vergleich zu internationalen Automobilherstellern, ist das eine schlechte Nachricht? Sollte man das nicht überbewerten aus Ihrer Sicht?
15: Es ist eine Nachricht, die zunächst mal zeigt, dass die europäischen Autohersteller sehr viel Geschäft in Europa haben. Europa ist ein Markt, der im Moment ein bisschen schleppt. Außerdem, wir dürfen nicht vergessen, es hat gerade einen Energiepreisschock gegeben, der höher ist als der Energiepreisschock in den frühen 70er Jahren. Also das geht an Automärkten nicht unbemerkt vorüber. Das darf man nicht überbewerten. Mehr aber noch als die Umsätze sind ja in den letzten Jahren die Gewinne in Mitleidenschaft gezogen worden. Gewinne braucht man, um zu investieren. Und wir müssen im Moment wahnsinnig stark investieren. Das heißt, ich glaube, wir werden dort noch nachlegen müssen. Wir haben jetzt gehört, 1 Milliarde muss investiert werden in Opel. Das sind sehr große Zahlen, die muss man erst mal verdienen.
7: Dankeschön erstmal für diese Einschätzung. Vielleicht treffen wir uns dann wieder an der Stelle, um zu gucken, ob das funktioniert hat bei Opel. Herzlichen Dank an der Stelle. Ja, wir bleiben in Rüsselsheim, aber kommen zu einem ganz anderen Thema. Gestern Abend hat es auf einem Bauernhof dort in Königstetten gebrannt. Und wir sehen hier eine Kuh, die von Feuerwehrleuten in Sicherheit gebracht wird. Gott sei Dank konnten rund 20 Rinder aus dem Stall gerettet werden. Und wenn man das mal von oben sieht, was dieser Brand da angerichtet hat, dann kann man sich vorstellen, warum die 160 Feuerwehrleute, viele Ehrenamtliche darunter, bis heute in die frühen Morgenstunden geschuftet haben.
16: Noch immer muss die Feuerwehr nachlöschen. Der verwinkelte Bauernhof ist so einsturzgefährdet, dass sie nicht überall rankommt. Gestern am späten Nachmittag. Innerhalb von kürzester Zeit steht der Hof in Rüsselsheim-Königstetten in Brand. Aus 4 Gebäuden schlagen die Flammen, als die Rüsselsheimer Feuerwehr eintrifft. Unterstützt von 6 freiwilligen Feuerwehren der ganzen Umgebung versuchen sie, das Feuer unter Kontrolle zu bringen. Das Hauptproblem ist, dass sich noch Tiere in der brennenden Scheune befinden.
17: Die Kollegen sind ja rein, die Rinder waren angekettet im Stall mit so Kuhketten. Die kann man natürlich nicht mehr per Hand lösen, wenn die Tiere in Panik sind und um sich schlagen. Das heißt, sie sind mit Bolzenschneidern rein und haben die Kuhketten durchgeschnitten, dass die Tiere raus konnten. Dabei ist der eine oder andere umgeschubst worden. Es gibt ein paar blaue Flecke, Gott sei Dank nicht mehr. Aber somit konnte man die Tiere wenigstens retten.
16: Die Rinder werden in der Nachbarschaft untergebracht. Die Rauchsäule ist kilometerweit zu sehen. Bis nach Mainz und Frankfurt werden Anwohner gebeten, Fenster und Türen geschlossen zu halten. Im dicht bebauten Altstadtkern von Königstetten haben die Feuerwehren jedoch noch mit ganz anderen Schwierigkeiten zu kämpfen.
17: Es war natürlich sehr problematisch, da das hier im alten Ortskern sich befindet. Das heißt, eine alte Bausubstanz mit Lehmbauten, entsprechende Dacheindeckungen, die noch mit Holzbinderwerk gebaut worden sind, also Einsturzgefahr bestand. Des Weiteren natürlich auch im alten Ortskern, wie das überall so ist, kleine Wasserleitungen, also wenig Hydrantenleistung.
16: In der Nachbarschaft ist die Anteilnahme groß. Die Einsatzkräfte werden von vielen unterstützt.
18: Und dann haben sie da vorne bei meinem Nachbarn, der hat einen Swimmingpool. Und dann haben sie ihn gefragt, ob sie den Swimmingpool anzapfen können. Und er hat natürlich gesagt, ja, kein Problem. Und dann haben sie den Swimmingpool leer gemacht. 24.000 Liter nochmal hier drauf.
16: Der Landwirt musste mit Rauchgasvergiftung, ein Feuerwehrmann mit Kreislaufkollaps ins Krankenhaus. Die Brandursache wird noch ermittelt. Brandstiftung kann nicht ausgeschlossen werden. Der Schaden liegt bei mehreren hunderttausend Euro.
7: Tja, ganz anderes Thema jetzt. Kokainschmuggel in Hessen, Deutschland und den Niederlanden. Die Generalstaatsanwaltschaft Frankfurt ermittelt deswegen gegen 20 Beschuldigte. Jetzt kommen die Nachrichten mit dir, Martin.
19: Sie sollen in den letzten 2 Jahren 2,5 Tonnen Kokain aus Südamerika illegal eingeführt haben, per Luftfracht oder in Schiffscontainern. Dafür sollen sie Scheinfirmen genutzt haben, unter anderem mit Sitz in Karben im Wetteraukreis und Dreieich im Kreis Offenbach. Insgesamt geht es um Drogen im Wert von etwa 180 Millionen Euro. Marode Schulen werden in Hessen zum Dauerproblem. Das befürchtet die Gewerkschaft Erziehung und Wissenschaft. Sie schätzt den Investitionsstau an hessischen Schulen auf 6 Milliarden Euro, obwohl die Ausgaben pro Schüler in den letzten rund 20 Jahren leicht gestiegen sind. Die GEW kritisiert, dass die Landesregierung aber keine genaue Abfrage macht. Das Kultusministerium verweist darauf, dass für Schulbau und Schulinfrastruktur die Schulträger, also kreisfreie Städte und Kreise, zuständig seien. Im Hessischen Landtag hat heute eine Trauerfeier für den ehemaligen Landtagspräsidenten Norbert Kartmann stattgefunden. Der CDU-Politiker war am 23. Mai im Alter von 77 Jahren verstorben. In ihrer Trauerrede nannte Landtagspräsidentin Astrid Wallmann Norbert Kartmann einen Mann klarer Worte, der die Dinge mit Nachsicht, Gelassenheit und einer Prise Humor nahm. Kartmann saß knapp 16 Jahre an der Spitze des hessischen Parlaments.
7: Auch ein Richter kann auf der Anklagebank landen, so geschehen heute vor dem Landgericht in Fulda. Der 56-Jährige soll eine ihm unterstellte Richterin in der Probezeit sexuell belästigt und sogar angefasst haben.
20: Der Vorwurf: sexuelle Belästigung und Nötigung. Der Beschuldigte: ein leitender Richter am Amtsgericht Kassel. Dieser Fall beschäftigt seit heute das Landgericht Fulda.
21: Konkret wird ihm von Seiten der Staatsanwaltschaft vorgeworfen, dass er eine Proberichterin in insgesamt 5 Fällen in dem Zeitraum von September 23 bis Februar 25 in sexuell unangemessener Weise berührt haben soll. Und dabei soll er auch seine Amtsstellung ausgenutzt haben.
20: Mit Chats und Nachrichten soll es angefangen haben, so heißt es in der Anklageverlesung. Immer wieder soll der Angeklagte der Proberichterin sein sexuelles Interesse mitgeteilt, sie ihre Ablehnung bekundet haben. Doch dabei sei es nicht geblieben. Mehrere Male soll der vorgesetzte Richter daraufhin in ihrem oder seinem Dienstzimmer der Frau ans Gesäß und an die Brust gegriffen haben. Irgendwann habe sie es über sich ergehen lassen, aus Angst vor angedrohten negativen beruflichen Konsequenzen.
21: Es sind eine Vielzahl von Hauptverhandlungstagen anberaumt. Üblicherweise geht es so vonstatten, dass zunächst die mutmaßliche Opferzeugin einvernommen wird und dann weitere Beweismittel wie Chatnachrichten in die Hauptverhandlung eingeführt werden, damit sich das Gericht ein umfassendes Bild machen kann.
20: Die Verteidigung kündigte an, auf Freispruch zu plädieren. Ihr Mandant sei von Einvernehmlichkeit ausgegangen.
21: Falls der Angeklagte nach abgeschlossener Beweisaufnahme tatsächlich verurteilt werden sollte, droht ihm im Verurteilungsfalle eine Freiheitsstrafe von 6 Monaten bis zu 5 Jahren.
20: Im Falle einer Verurteilung droht dem Angeklagten außerdem eine Absetzung als Richter. Verhandelt würde das dann aber in einem weiteren Verfahren vor einem entsprechenden Berufsgericht.
7: In 2,5 Wochen beginnen in Hessen die Sommerferien, aber diese Busse in Gießen sind jetzt schon im Ferienmodus. Warum eigentlich?
0: Die Busse fahren noch am Gießener Hauptbahnhof, nur nicht mehr so viele. Denn die Busse der städtischen Mitbus fahren nach Ferienfahrplan. Ungewöhnlich viele Fahrzeuge sind gerade wegen technischer Mängel in der Werkstatt. Insgesamt 20 von 58 Bussen. Die Folge: Die Spitzenzeiten an Schulen und Universität werden nicht mehr durch Zusatzbusse abgefedert.
1: Das ist eine außergewöhnliche Situation, die auch so bisher bei uns noch nie vorgekommen ist.
0: Die vielen Mängel fielen bei den üblichen Routineüberprüfungen in der betriebseigenen Werkstatt auf.
1: An einem Bus haben wir festgestellt, der Bus verliert Kühlflüssigkeit. Am anderen Bus haben wir einen Verschleiß am Achslenker festgestellt. Dann Meldung von der Gasanlage oder auch Bremsen, die gewartet werden müssen. Das sind vielfältige Gründe, die dazu führen.
0: Unklar ist laut Unternehmen aber, warum gerade jetzt bei so vielen Bussen.
1: Unsere Busse werden gut gewartet. Wir haben auch ausreichend Personal, die sich um diese Busse kümmern. Und es ist ja auch genau deshalb aufgefallen, dass diese Mängel bestehen. Und wir haben jetzt auch entsprechend konsequent gehandelt.
0: Ausnahmezustand oder vermeidbares Problem, so sieht es Jochen Koppel von der Gewerkschaft Verdi.
22: Soll alles betriebswirtschaftlich einigermaßen laufen, man soll nichts auf Halde stellen. Und wenn kein Bus auf Halde steht, dann hat man halt das Problem, wenn dann sehr viele Busse ausfallen, dass man keinen Ersatz hat.
0: Dass es an Geld fehlt, weiß er, aber
22: da muss halt Geld her. Auf der einen Seite möchte man, dass die Öffentlichkeit oder der Personennahverkehr im ÖPNV gesteigert wird. Dann muss ich darin investieren. Und wenn ich nicht investiere, kann ich nichts verlangen.
0: Die Geschäftsführung weist die Kritik zurück. Die Busflotte sei ausreichend groß, die Häufung der Mängel eine Ausnahme. Der Ferienfahrplan gilt wohl noch bis Ende der Woche. Die städtische Busgesellschaft überlegt, Zusatzbusse anzumieten.
7: Ja, und das lässt hellhörig werden. Eine ausländische Immobiliengesellschaft muss einer Frankfurter Studenten-WG knapp 27.000 Euro wegen überhöhter Miete zurückzahlen. Nochmal Nachrichten mit dir, Martin.
19: Die Stadt Frankfurt hat nach eigenen Angaben dieses Verfahren erfolgreich abgeschlossen. Das Amt für Wohnungswesen hatte stellvertretend für die Studenten geklagt, weil die Miete der WG die ortsübliche Vergleichsmiete um mehr als 100% überstiegen hatte. Gestattet sind höchstens bis zu 20%. Im Darmstadtium schweben dieser Tage Drohnen mit Flügeln umher. Ein sicht- und hörbares Zeichen des ENS-Kongresses der Darmstädter TU. Rund 200 Forscher und Anwender aus über 30 Ländern kommen zusammen. Bis morgen geht es darum, wie die Schwarmintelligenz in der Robotik zum Einsatz kommen kann und den Menschen im Alltag helfen könnte. Roboterschwärme bewegen sich wie Insekten, wie beispielsweise Ameisen oder Vögel. Die Schwebedrohnen sollen in Gewächshäusern zum Beispiel zum Einsatz kommen, um etwa Pflanzen zu überwachen. Außerdem werden Roboter präsentiert, die Lasten transportieren können oder auf Musik reagieren und malen. Künftig könnten solche Systeme die Lebensmittelverteilung in Krisensituationen unterstützen oder die Gesundheitsdienste entlasten. Kassel stürzt im bundesweiten SKL-Glücksatlas ab. In den letzten 2 Jahren war Kassel in der Befragung die Stadt mit den glücklichsten Menschen Deutschlands. Doch inzwischen sind den Kasslern die Glücksgefühle irgendwie abhanden gekommen. So scheint es, wie der Glücksatlas für 2026 zeigt. Kassel liegt jetzt nur noch auf Platz 13. Wiesbaden und Frankfurt performen gewohnt schlecht, landen auf den Plätzen 38 und 39. Vor Schlusslicht Rostock. Am Freitag startet wieder der Hessentag. Gastgeberin ist in diesem Jahr die Stadt Fulda. Und bis zum Ende, am 21. Juni, erwartet man dort bis zu 700.000 Besucher und Besucherinnen. Die müssen verköstigt und unterhalten werden. Und natürlich muss auch für deren Sicherheit gesorgt werden. Die Vorbereitungen dazu sind jetzt in den letzten Zügen.
23: Am Freitag beginnt der Hessentag und damit kommen auch viele Menschen nach Fulda. 70.000 Gäste werden pro Tag erwartet. Die Stadt hat in den letzten Monaten ihr Sicherheitskonzept ausgearbeitet.
24: Wo werden Barrieren und Sperren aufgebaut? Wo muss es Zugangsberechtigungen geben, weil es sensible Bereiche sind? Und natürlich auch, wo wird es vielleicht eng und wo müssen die Besucher gelenkt werden, damit es dort nicht zu Schwierigkeiten kommen kann?
23: Zum Sicherheitskonzept gehören auch Fahrzeugsperren. Die können laut Hersteller Fahrzeuge von über 7 Tonnen Gewicht stoppen. Hunderte werden überall in der Innenstadt aufgebaut. Trotzdem sollen Gäste mit dem Auto anreisen können.
24: Es gibt in Fulda mehr als 10.000 zusätzliche Parkflächen, die wir ausgewiesen haben, Parkplätze. Und man wird, wenn man von den entsprechenden Straßen kommt, über unser Leitsystem dorthin geführt. Von dort aus gibt es dann Shuttlebusse, die die verschiedenen Bereiche auf dem Veranstaltungskalender anfahren.
23: Die Stadt empfiehlt die Anreise mit dem öffentlichen Nahverkehr. Die Deutsche Bahn fährt während des Hessentags öfter und mit längeren Zügen. Die Hessentagsstraße beginnt nur wenige Meter vom Bahnhof entfernt.
2: Und soweit die Nachrichten. Weiter mit dir, Christine. Und da geht's auch noch um den Hessentag.
7: 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Und wir von der Hessenschau, wir haben auch was ganz Besonderes vor, um Sie gut zu unterhalten.
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7: Auf jeden Fall und hoffen, dass das Wetter gut ist. Und hier sehen wir Mathis Schuller. Er ist Karioneur. Das hört sich ganz schön elegant an. Die Tasten, die er da betätigt, die gehören zu einem Glockenspiel in einem Turm der Kasseler Karlskirche. Er ist 16 Jahre jung und damit der jüngste Karioneur Hessens und sogar vermutlich Deutschlands.
4: Punkt 11:30 muss er mit Spielen anfangen. Zu spät war er noch nie, aber knapp war es schon manchmal. Mathis Schuller fährt immer mit dem Rad. 10 Kilometer sind es von seiner Haustür bis zur Karlskirche im Stadtzentrum Kassels.
5: Wenn jetzt ich mit dem Fahrrad da irgendwie kurz vor knapp bin, weil ich irgendwas vergessen habe, muss ich nochmal auf der Hälfte der Strecke umdrehen. Und dann komme ich hier um 11:15 hier angehetzt, muss noch einen Schlüssel holen. Und dann hier hochsausen, das ist dann schon manchmal knapp.
4: Wie viele Glocken sein Instrument hat, weiß Mathis genau, 47. Aber die Stufen hierauf hat er noch nie gezählt. Immer freitags, wenn es die Schule zulässt, steigt er hier hoch, bei jedem Wetter.
5: Im Sommer, und man muss dann hier die paar hundert Stufen rauf. Und dann hier auf dem Dachboden ist es dann ja auch meistens so um die 40 Grad. Da ist man dann schon fix und fertig, wenn man hier oben ankommt. Das Carillon hier oben ist mein Lieblingsort, weil man hier mehr oder weniger die ganze Stadt und die ganzen Leute beschallen kann und dann damit eigentlich den meisten Leuten eine Freude machen kann.
4: Sein Instrument, das Carillon, spielt Mathis mit seinen guten Schuhen. Dann nochmal die Bank einstellen, denn noch 4 andere Musikerinnen und Musiker spielen hier im Wechsel. Dann geht's los.

0: Was er spielt, überlegt er sich oft ganz spontan. Und er streut auch gerne mal moderne Melodien ein. Sein Talent für Musik hat eine Lehrerin in der Grundschule entdeckt. Dort durfte er Trompete lernen. Klavier und Orgel hat er sich erst vor 5 Jahren selbst beigebracht. Vor allem mit YouTube-Videos aus dem Internet. Und das Glockenspiel der Karlskirche, das Carillon, spielt er gerade erst seit einem Jahr.
1: Man braucht schon mehr Kraft als bei der Orgel, weil man muss hier eine ganze Mechanik aus Eisen oder Draht in Gang setzen, die dann bis da oben hingeht.
0: Mattis Stücke sind im ganzen Stadtzentrum zu hören. Viele wären an seiner Stelle wahrscheinlich sehr aufgeregt bei so viel Publikum.
1: Also das ist ganz komisch, weil hier hören ja mehr oder weniger die meisten Leute zu. Da bin ich aber komischerweise immer am wenigsten nervös und ist eigentlich immer tiefenentspannt.
0: Wie es den Leuten unten gefällt, weiß er hier oben nie so genau.
1: Dass jemand applaudiert hat, das habe ich noch nicht erlebt. Also ich hört man wahrscheinlich auch nicht so gut. Aber manchmal sitzen da unten vor der Karlskirche schon Leute und hören dann auch zu. Da unten hängt ja auch ein Plakat, wann gespielt wird. Und das macht dann schon Freude, wenn man dann sieht, dass da unten die Leute zugehört haben.
0: Zum Schluss spielt Mattis noch We Are the Champions von Queen. Passt irgendwie zum wahrscheinlich jüngsten Glockenspieler Deutschlands, dem 16-jährigen Mattis Schuller.
2: So, wir winken zurück und applaudieren. Jetzt muss auch jemand mal Mattis applaudieren. Heute Abend ist der Abend des Sports im Hessischen Landtag und Sportstars wie die Handballer von der MT Melsung, die Europapokalsieger, gehen da ein und aus. Und unsere Landtagskorrespondentin Viktoria Enzenauer, die ist auch dort vor Ort. Viktoria, wen bekommst du heute Abend vor dein Mikrofon?
3: Ja, der Hessische Landtag, der hat sich heute hier in eine Sportstätte verwandelt. So viel Stimmung wie heute gab es hier lange nicht mehr. 700 Gäste haben sich hier aus Politik und Sport versammelt, um die Sportvereine und die hessischen Sportlerinnen und Sportler zu feiern. Hier auf der Bühne sehen wir auch gerade noch die Profis, unter anderem den Dart-Profi Max Hopp oder die Stars von MT Melsungen, die ja gerade erst den Europapokal mit nach Hause genommen haben. Und im ganzen Landtag findet man ganz viele Spielstationen. So kann man hier heute Volleyball im Innenhof spielen oder auch sich an der Dartscheibe ausprobieren oder Tore schießen. Und eine wird sich heute ganz besonders freuen, denn es gab ein Highlight. Ministerpräsident Boris Rhein hat die Georg-August-Zinn-Medaille an den Landessportbund in Hessen vergeben. Herzlichen Glückwunsch erstmal, Frau Kuhlmann, die Präsidentin. Wie glücklich sind Sie?
4: Sehr glücklich. Es ist eine große Ehre und eine große Wertschätzung für den Sport in Hessen.
3: Tausende Vereine vertreten Sie und die leben vor allen Dingen vom Ehrenamt. Wie wichtig ist ehrenamtliches Engagement für die Vereine in Hessen?
4: Ehrenamtliches Engagement ist sehr wichtig für die Vereine in Hessen. Sie werden getragen von den Ehrenamtlichen, die sich in den Vereinen engagieren und die Vereine mit Leben füllen. Und die Vereine sind ja nicht nur Sportanbieter Nummer eins, sie sind auch wichtige Orte des Miteinanders. Sie geben den Menschen Halt und sorgen für gesellschaftlichen Zusammenhalt. Deswegen sind diese Menschen sehr wichtig für den Sport.
3: Und wichtig ist auch, dass die Sportstätten intakt sind und die sollen jetzt in Hessen auf Vordermann gebracht werden, unter anderem mit Hilfe den Schulden aus dem sogenannten Sondervermögen. In den kommenden 12 Jahren sollen mehr als 130 Millionen Euro in die Sportstätten in Hessen fließen. Wird das die Sportstätten retten? Wie dringend sind Sie auf dieses Geld angewiesen?
4: Es ist ein ganz wichtiger Beitrag. In den hessischen Sportstätten schlägt das Herz der Vereine. Wie wichtig die Arbeit der Vereine ist, haben wir ja gerade gesagt. Und alles Geld, was uns hilft, die Sportstätten zu sanieren und zu modernisieren, ist wichtig und gut angelegtes Geld für den Zusammenhalt unserer Gesellschaft.
3: Vielen, vielen Dank. Einen schönen Abend noch. Ja, und hier überall im Landtag sind Profis wie auch Vereine aus dem Breitensport vertreten. MT Melsungen habe ich schon erwähnt, aber auch der Volleyballclub Wiesbaden und auch Cheerleader. Hier haben wir die Wiesbaden Cheerleader Phantoms und ich kann sprechen mit Clara Deus, die dort trainiert, seit Jahren mittanzt. Und das sieht immer alles so einfach aus, aber so einfach ist es, glaube ich, nicht, oder?
5: Ja, es braucht schon viel Training. Wir haben 3-mal die Woche Training, Dienstag, Donnerstag und sonntags. Und man muss schon echt viel machen.

0: Auch die Sportreporter-Legenden Béla Réthy und Rolf Töpperwien sind gleich noch auf der Bühne und feiern hier.
1: Dankeschön, live aus dem Hessischen Landtag, unsere Kollegin Viktoria Enzenauer, Abend des Sports.
2: Genau, gut. Du bist ja morgen leider nicht mehr hier, du bist auch schon auf Mission in deiner Heimat, zu deinem Hessentag, oder?
1: Genau, dass ich Freitag pünktlich ankomme.
2: Sehr gut. Und heute nochmal die Späte um 21:45 Uhr. Tschüss.
1: Ciao.
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4: Wolken, Regen und einzelne Gewitter prägen unser Wetter in Hessen in den kommenden Tagen. Und damit herzlich willkommen zum Hessenschauwetter. Morgen erreichen wir noch nicht mal mehr die 20 Grad in Hessen, sondern liegen nur knapp darunter. Heute dagegen war es ja oftmals noch mal warm und auch freundlich. Wir waren mit der Kamera heute in Frankfurt unterwegs am Mainufer. Die Sonne hatte immer wieder Platz zwischen den Wolken. Und es war ein trockener Mittag und Nachmittag in der Main-Metropole. Windig war es auch. Und die Kaltfront, die über uns hinwegzieht, sorgt nun für einen Wetterwechsel. In der Nacht erwarten wir erstmal nur wenige Schauer. Morgen ist es am Vormittag noch trocken, jedoch überwiegen die Wolken. Ab den Mittagsstunden bilden sich dann gebietsweise Schauer und auch einzelne Gewitter. Allgemein wird es wechselhafter, als das heute der Fall war. Der Wind weht dazu mäßig aus westlichen Richtungen und kann bei Gewittern stark böig auffrischen. Ja, die Nächte sind allgemein wieder kühler in dieser Woche mit einstelligen Temperaturen. Die Tiefstwerte bewegen sich dann heute Nacht zwischen 10 und 6 Grad. Die Temperaturen steigen morgen dann höchstenfalls nur noch auf 19 Grad bei Kassel. Auf den Bergen werden es 12 bis maximal 15 Grad. Es wird dann nur zögerlich wieder wärmer. Am Donnerstag 14 bis 20 Grad, dazu mal Sonne, mal Wolken, gelegentlich Schauer. Am Freitag weiterhin wechselhaft mit vielen Wolken, etwas Sonne und ein paar Schauern. Am Samstag dann immerhin mal wieder bis 25 Grad. Dazu bleibt es bei einer Mischung aus Sonne, Wolken mit einzelnen Schauern. So viel vom Wetter für den Augenblick. Ihnen noch einen schönen Abend.
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1: Guten Abend, ich begrüße Sie zur Tagesschau. Hass, Einschüchterung und Gewalt, politisch motivierte Straftaten haben einen neuen Höchststand erreicht. Im vergangenen Jahr wurden der Polizei mehr als 85.000 solcher Delikte gemeldet. Im Vergleich zum Vorjahr ist das ein Anstieg von knapp 2%. Besonders deutlich zugenommen haben Gewalttaten aus dem linksextremen Spektrum. Die größte Bedrohung geht laut Innenminister Dobrindt jedoch immer noch von rechtsextremen Tätern aus.
2: Die Schläge kommen blitzschnell. Bei einem Fest der Vielfalt in Brandenburg vor gut einem Jahr prügeln Angreifer auf Teilnehmer ein. Im Wahlkampf wird der damalige FDP-Chef Lindner mit einer Torte aus Rasierschaum attackiert. Den aus der AfD ausgetretenen Politiker Tischenbönner schlagen Vermummte in Nordrhein-Westfalen, beschimpfen ihn als linke Ratte. Drei Beispiele, die politisch motivierte Gewalt nimmt zu, erklärt der Innenminister besonders von links. Aber Gewalt von rechts habe weiter mit Abstand den größten Anteil.
3: Das zeigt auch wiederholt deutlich, dass eine sehr große und die größte Gefahr natürlich vom Rechtsextremismus ausgeht.
2: Mehr Gewaltdelikte gibt es und auch allgemein mehr politisch motivierte Straftaten. 85.837 Fälle wurden 2025 insgesamt verzeichnet, nach 84.172 im Vorjahr, ein Anstieg um fast 2%.
3: In einer 10-Jahres-Bilanz würde man feststellen, dass wir es hier mit einer Verdoppelung der Straftaten zu tun haben. Auch dieses Ergebnis ist alarmierend.

0: Als politisch motiviert gelten zum Beispiel Straftaten gegen die freiheitliche demokratische Grundordnung und Amtsträger, gegen Menschen etwa wegen ihrer politischen Haltung, Hautfarbe oder Religion, oder Straftaten, um die demokratische Willensbildung zu beeinflussen. Laut Bundeskriminalamt verschärften internationale Krisen wie in Nahost hierzulande Antisemitismus und Gewalt gegen Polizisten.
1: All das zeigt, die gesellschaftliche Stimmung spitzt sich zu, das Fundament unserer Demokratie wird angegriffen.
0: Gerade für die linke Szene, sagt der Innenminister, sei die Polizei ein Feindbild. Als ein Signal will er, dass Widerstand gegen Einsatzkräfte künftig härter bestraft wird. In der Opposition verlangen sie andere Antworten. So fordert die Linke etwa Schwerpunktstaatsanwaltschaften gegen rechte Gewalt. Und aus Sicht der Grünen braucht es jetzt statt geplanter Kürzungen bei Demokratieförderprojekten mehr Extremismusprävention.
2: Im Nahen Osten bleibt die Lage angespannt. Nachdem der Konflikt zwischen Israel und Iran gestern wieder aufgeflammt war, erklärten beide Seiten, ihre Attacken einzustellen. Nun wirft US-Präsident Trump Iran vor, in der Nacht einen amerikanischen Militärhubschrauber vor der Küste des Oman abgeschossen zu haben und droht mit Vergeltung. Unterdessen griff Israel heute wieder den Südlibanon an. Dabei kamen nach Angaben der örtlichen Behörden mindestens 8 Menschen ums Leben. Marode Schwimmbecken ohne Wasser, kaputte Straßen und Brücken. In den Kommunen fehlt an allen Ecken und Enden das Geld für Sanierungen. Nun sollen 100 Milliarden Euro aus dem Sondervermögen helfen. Wohin, wie viel Geld fließt, legt der sogenannte Königsteiner Schlüssel fest, basierend auf Steueraufkommen und Einwohnerzahl. Von den 100 Milliarden Euro bekommt zum Beispiel Baden-Württemberg 13,15 Milliarden Euro. Das Bundesland gibt davon 2/3, 8,77 Milliarden Euro, an die Stadt- und Landkreise sowie an die Kommunen weiter. Der Landkreis Tübingen etwa erhält 47 Millionen Euro. Doch der Bedarf dort ist viel größer.
3: Mit viel frischem Geld soll es aufwärts gehen in Sachen Klimaschutz und Infrastruktur im Landkreis Tübingen. Eine große Hilfe für Finanzdezernent Christian Herrmann. Hier auf die Kreissporthalle können er und der Hausmeister jetzt endlich die lange geplante Photovoltaikanlage bauen lassen. Außerdem will der Landkreis Brücken sanieren, Schulen erweitern und vieles mehr.
4: Wir haben einen Investitionsbedarf von über 100 Millionen Euro. Die 47 Millionen decken diese 100 Millionen natürlich nicht ab. Wir haben einen Sanierungsstau im Verkehrsbereich, im Liegenschaftsbereich, im Wohnungsbaubereich auch.
3: Immerhin, für 5 Millionen Euro aus dem sogenannten Sondervermögen können Sie hier in der Kreisbaugesellschaft jetzt neue Wohnungen planen. Jährlich sollen jetzt doppelt so viele Sozialwohnungen gebaut werden. Geld allein reiche jedoch nicht aus.
5: Da gibt es noch ganz andere Flaschenhälse. Da gibt es die Bauanträge, da gibt es die Regulatorik, da gibt es die Ämter, da gibt es die fehlenden Bauplätze.
3: Offenbar auch wegen solcher Hürden wurde bislang zu wenig Geld aus dem sogenannten Sondervermögen abgerufen, kritisiert ein von Finanzminister Klingbeil eingesetzter Expertenrat. Klingbeil fordert deshalb mehr Tempo bei Planung, Genehmigung und Umsetzung.
6: Wer Mittel schnell und sinnvoll investiert, sollte einen Bonus erhalten. Wo Projekte zu langsam umgesetzt oder Mittel nicht sinnvoll investiert werden, sollten wir Mittel im Zweifel auch kürzen.
3: In Tübingen findet Finanzdezernent Christian Herrmann diese Idee schwierig. Sorge sie doch für einen Wettlauf, unter dem die Qualität der Investitionen leiden könne. Für seinen Landkreis ist er sich sicher, werde er die 47 Millionen Euro rechtzeitig ausgeben.
2: Investitionen wie im Landkreis Tübingen sollen bei den Bürgern ankommen. Vor allem günstiger Wohnraum sorgt für Zufriedenheit. Das zeigt das Beispiel Erfurt. Hier leben die glücklichsten Großstädter laut dem sogenannten Glücksatlas, den die Universität Freiburg in Zusammenarbeit mit der Süddeutschen Klassenlotterie heute vorgestellt hat. Die thüringische Landeshauptstadt überzeugt mit erschwinglichen Mieten und viel Natur. Danach folgen Augsburg und Düsseldorf. Die Schlusslichter bilden Frankfurt am Main, Wiesbaden und auf dem letzten Platz Rostock. Im Mittelfeld liegt übrigens Stuttgart. Ob die Platzierung auf Rang 21 auch mit dem umstrittenen Bahnhofsprojekt Stuttgart 21 zusammenhängt, das ist zwar unklar, aber die explodierenden Kosten von mittlerweile mehr als 11 Milliarden Euro und jahrelange Verzögerungen sorgen seit Jahren für Unmut. Auch jetzt wieder. Nach SWR-Recherchen ist durch neue Pannen eine Eröffnung frühestens 2031 möglich.
7: Es sollte als Vorzeigeprojekt mit modernster Leittechnik Maßstäbe für ganz Deutschland setzen. Mit Stuttgart 21 wollte die Deutsche Bahn ins 21. Jahrhundert vorstoßen. Doch aus der ursprünglich geplanten Eröffnung 2019 wurde bekanntermaßen nichts. Auch heute wird im Bahnhof immer noch gebaut. Projektpartner bestätigen dem SWR, der Eröffnungstermin sei frühestens 2031. Intern sei das auch schon kommuniziert worden. Die Bahn will dies vorerst nicht bestätigen. Die Geschäftsführung der DB Projekt Stuttgart Ulm GmbH ist damit beauftragt, bis spätestens Mitte 2026 ein neues Inbetriebnahmekonzept für S21 zu erarbeiten und mit allen Projektpartnern verbindlich abzustimmen. Grund für die neuerliche Verzögerung nach SWR-Informationen: unter Zeitdruck habe die Bahn rund um Stuttgart mehr als 1000 Kilometer falsche Kabel verlegt. Die meisten Kabel und Kabelschächte müssten jetzt wieder raus.
8: Hier sehen wir sicherlich alte Kabel, aber wohl auch neue verlegte. Scheint auch irgendwie nicht so ganz planvoll alles hier abzulaufen. Ja, wenn man sich das so anschaut, das ist keine ordentliche Baustelle, das ist eigentlich ein Saustall.
7: Bei einem Pressetermin am 6. Mai 2026 konfrontiert der SWR die Deutsche Bahn mit der Kabelproblematik.
9: Wir haben da parallel auch eine Revision, da werden sich alle Sachen genau angeguckt und dann kommen wir damit auch gesamthaft und geben natürlich dann auch, wie das sich gehört, ordentlich gesamthaften Überblick, wie es weitergeht.
7: Sollte sich der neue Eröffnungstermin bestätigen, wären die Bauarbeiten an dem Bahnhof frühestens nach 21 Jahren abgeschlossen.
2: Gestern war es noch ein Verdacht. Inzwischen gehen die Ermittler von Brandstiftung am Umspannwerk in Reutlingen aus. Laut Generalstaatsanwaltschaft Stuttgart drangen in der Nacht zum Montag ein oder mehrere Täter auf das Gelände ein und legten an mehreren Stellen Feuer. In der Folge fiel für etwa 40.000 Menschen stundenlang der Strom aus. Der Staatsschutz ermittelt, da die Tat möglicherweise extremistisch motiviert war. Wie lässt sich Forschung enger mit unternehmerischem Denken verbinden? Darüber haben Vertreter aus Politik, Wissenschaft und Wirtschaft heute beim 14. Nationalen MINT-Gipfel beraten. MINT, das ist die Abkürzung für die Bereiche Mathematik, Informatik, Naturwissenschaften und Technik. Dass aus Wissenschaft ein erfolgreiches Geschäft werden kann, zeigt ein Start-up aus Berlin. Das Unternehmen hat inzwischen 25 Beschäftigte und volle Auftragsbücher.
10: Grüne Chemie ist das Konzept von Sonja Joost, mit dem sie die Branche verändern will. In ihrem Berliner Startup DudeChem entwickelt sie Verfahren, mit denen sich Arzneimittelwirkstoffe nachhaltig, sauber und kostengünstig herstellen lassen. Damit konkurriert die Unternehmerin erfolgreich mit Billiganbietern aus Indien und China. Als Sonja Joost vor 13 Jahren anfing, war es für sie schwierig, an Kapital zu kommen. Investoren scheuten auch die lange Anlaufzeit in ihrer Branche, bis Geld zurückkam im Vergleich zum Softwarebereich.
11: Ich muss die Verfahren entwickeln, ich muss mit computergestützten Modellen, ich muss die im Labor validieren, dann gibt es noch eine Zulassungsperiode, dann muss ich einen Produzenten dafür bezahlen, dass er die Dinge herstellt. Das kostet alles und das dauert seine Zeit.
10: Dass Startups aus ihrer Branche auch schneller und leichter an Risikokapital kommen, ist eine Forderung der Unternehmerin heute auf dem MINT-Gipfel in Richtung Politik. Eine andere ist die Förderung von Frauen. Sind im jüngsten Female Founders Monitor der Bertelsmann Stiftung zufolge doch gerade einmal 19% der Startup-Gründer weiblich. Sonja Joost unterstützt in ihrem Unternehmen junge Frauen wie Maria Colmenares. Sie hat eine Leitungsfunktion. Das ist eine Chance für mich und zeigt das Vertrauen, das Sonja in mich setzt. Gerade bereitet sich die Venezolanerin, die an der TU Berlin Chemie studiert hat, auf eine Konferenz in London vor. Dort wird sie das Startup repräsentieren.
2: Er war ein Zentrum des Widerstands gegen die Braunkohleverstromung, der Hambacher Forst, auch Hambacher Wald genannt. Ein sehr alter Wald, der seit den 1970er Jahren nach und nach vom Energiekonzern RWE für den Tagebau gerodet wurde. Umweltaktivisten besetzten 2012 ein verbliebenes Teilstück. 2018 wurde das Protestcamp samt Baumhäusern geräumt. Jetzt soll der Wald unter Naturschutz gestellt werden.
12: Was wurde erbittert um dieses Stückchen Wald im Westen von Nordrhein-Westfalen gerungen? Für die einen war es das Symbol im Kampf gegen die umweltverschmutzenden Energiekonzerne, das unbedingt erhalten werden muss. Bei Großdemonstrationen gab es Verletzte und 2018 verunglückte ein Demonstrant tödlich, als er von einem besetzten Baum fiel. Für die anderen, für die Energiekonzerne, standen die Bäume im Weg. Sie versperrten den Zugang zur Braunkohle unter der Erde. Doch seitdem feststeht, dass die Braunkohleverstromung Anfang der 30er Jahre enden soll, ist auch klar, der Hambacher Forst muss nicht mehr abgeholzt werden. Seit heute ist das auch amtlich.
13: Ja, der Hambacher Wald war das Symbol der Klimabewegung, der Auseinandersetzung um die Kohle. Die Frage ist entschieden bei der Braunkohle. Dass wir heute hier von Seiten der Landesregierung, auf der einen Seite Naturschutzverbände, auf der anderen Seite RWE, die Landwirtschaft haben, die gemeinsam eine Vereinbarung schließen, zeigt, dieser Konflikt ist beendet.
12: Das Waldgebiet liegt zwischen Aachen und Köln, direkt am Rande des Tagebaus, der in den nächsten Jahren, genau wie andere Abbauflächen auch, zu einem künstlichen See geflutet werden soll. Vertreter der Umweltverbände und der angrenzenden Kommunen sind zufrieden.
14: Das ist ein riesengroßer Erfolg auch der Klimabewegung, die auch im Hambacher Wald sehr aktiv war und letztendlich den vorzeitigen Kohleausstieg und die Rettung des Hambacher Waldes durchgesetzt hat.
15: Ja, die Vision ist, glaube ich, dass wir einen Raum kreieren, wo sich alle wiederfinden, alle Interessen wiederfinden. Es gibt Interessen der Waldwirtschaft, es gibt der Wunsch nach sanfter touristischer Wertsetzung. Es gibt aber auch der Wunsch nach Wildnisentwicklung und Naturschutz.
12: Zusammen mit zwei benachbarten Arealen soll der Hambacher Forst in den nächsten Jahrzehnten zu einem naturbelassenen Urwald wachsen.
2: Übermorgen ist es soweit. Dann wird die Fußball-WM in Nordamerika angepfiffen. Die Gastgeberstädte haben sich herausgeputzt. 13 Partien werden in Kanada ausgetragen. Spielorte sind die Metropolen Toronto im Osten und Vancouver an der Westküste. Dort laufen die letzten Vorbereitungen.
16: Endspurt. Nur noch wenige Tage bis zum ersten Spiel in Vancouver. Australien gegen die Türkei. Bis dahin muss der Rasen perfekt sein. Bei den Sanitätern jeder Griff sitzen. Es ist die erste FIFA-WM der Männer auf kanadischem Boden. 7-mal wird in Toronto gespielt, 6-mal hier an der Westküste. Das Tolle an Vancouver ist, unser Stadion liegt mitten in der Stadt. Die Fans kommen immer mit den öffentlichen Verkehrsmitteln. Alles ist sehr fußgängerfreundlich. Auch die meisten Hotels sind in der Innenstadt. Auf den Grouse Mountain haben sie eine riesige Flagge ausgerollt. Sogar aus den nahegelegenen USA ist sie zu sehen. Nationalstolz und vielleicht auch Provokation. Fußball vereint die Welt, wirbt die FIFA. Doch auch für diese Mexiko-Fans gilt das nicht mehr. Trumps Drohungen, Kanada zu annektieren, schweißt die Menschen zusammen. Würdet ihr in die USA fahren? Auf keinen Fall. All die Sachen, die Trump sagt, da ist es besser, hier zu bleiben. Ich bin lieber da, wo ich mich willkommen fühle. Ich fühle mich hier willkommen und in Mexiko. Das sind meine beiden Plätze. Noch sind auch die Spiele in Kanada nicht ausverkauft. Im ohnehin teuren Vancouver können es sich viele nicht leisten, mindestens 350 Euro für ein Ticket auszugeben. Doch auch für die, die nicht ins Stadion gehen, soll es ein großes Fest werden. Die Stadt plant zahlreiche Public Viewings. Auch auf dem Grouse Mountain gibt's dann Fußball und Stimmung umsonst.
2: Und nun die Wettervorhersage für morgen, Mittwoch, den 10. Juni.
17: Auch morgen sorgen atlantische Tiefausläufer für Schauer und einzelne Gewitter. Dabei ist es für die Jahreszeit zu kühl. Vom Allgäu bis zum Bayerischen Wald regnet es heute Nacht längere Zeit, an den Alpen teilweise ergiebig, im Nordwesten anfangs noch Schauer und einzelne Gewitter. Am Tag mal Sonne, vor allem Richtung Norden und Nordosten mal dichte Wolken, im Süden und Südwesten fällt regional Regen, sonst zunächst meist trocken, aber später entwickeln sich häufiger Schauer, mancherorts auch Gewitter. Im Norden und Süden heute Nacht um 10 Grad oder etwas darüber, sonst nur einstellige Werte. Im Osten morgen um 20, in der Eifel und an den Alpen etwas über 10 Grad. Donnerstag neben etwas Sonnenschein auf dichte Wolken mit Schauern und einzelnen Gewittern. Freitag noch ähnlich, aber Samstag wird es wieder wärmer und von Westen auch freundlicher.
18: Ein großer Tag. Jetzt kann es losgehen mit unserer gemeinsamen Zusammenarbeit.
19: Genau. Und deshalb habe ich meinen Job gekündigt, Juli ihren Job gekündigt und zu meiner Chefin habe ich gesagt, ich möchte kündigen, denn ich werde jetzt Gemüsebäuerin, mitten in Frankfurt.
18: Genau.
19: Soll ich dir helfen?
18: Ja.
20: Ab jetzt arbeiten Sie als Gärtnerinnen für Anja Rappelt.
21: Ja, es hat ungefähr eine Stunde gedauert, nachdem wir von dieser unglaublichen Möglichkeit erfahren haben, dass wir fest entschlossen waren. Das ist jetzt, ja, die Zukunft. Prost!
18: Auf eine fruchtbare Zukunft.
21: Ja, auf jeden Fall.
20: Laura ist Grafikerin, Juliane Medienwissenschaftlerin. Das Gärtnern haben die beiden erst vor wenigen Jahren für sich entdeckt. Jetzt haben sie Großes vor.
21: Wir wollen, dass hier ein deutschlandweit, weltweit einmaliges Pionierprojekt entsteht.
19: Die Frankfurter Stadtfarm.
21: Die Frankfurter Stadtfarm, Biogemüse aus gemeinschaftlichem Anbau. Das wird nämlich ein neues Label. Und wir wollen also eine Kooperation zwischen einer professionellen Gärtnerei und einem Gemeinschaftsgartenprojekt und wollen zeigen, dass das funktioniert.
20: Anja war in Personalnot geraten, konnte ihre Gärtnerei nicht mehr bewirtschaften. Für sie der Anstoß, sich auf was ganz Neues einzulassen.
18: Ich habe also Gemüsegärtner gelernt, aber eben konventionell. Und das ist auch ganz traditionell so bewirtschaftet. Es ist jetzt halt was ganz anderes, was die zwei vorhaben.
20: Sie wollen aus Anjas Gärtnerei eine Permakulturfarm machen. Und das mit freiwilligen HelferInnen. Kann das gut gehen?

0: Es ist Sonntag früh, Ende Februar.
1: Genau, also wir haben heute vor allen Dingen vor, die Tunnel fertig zu leeren. Und da hinten ist ein Kompostplatz schon dabei, angelegt zu werden. Da können wir gleich zusammen hingehen. Der müsste fertig gemacht werden, damit dann alle Kulturreste, die hier liegen, auf den Kompost rübergefahren werden können. Und wir wollen Bodenproben machen auf drei Feldern, die wir dann einschicken für die Bodenanalyse. Gut, dann würde ich sagen, starten wir. Wir können ja gerade noch mal zu dem Kompostplatz gehen, dass wir noch mal gucken, wie wir den fertig vorbereiten, bevor wir dann das Zeug auf die Schubkarren laden können.
2: Ich bin das gewohnt, alles immer alleine und selbst zu machen oder selbst zu organisieren. Und jetzt zu sagen, hier, lass mal gut sein, die machen es schon, ist ein bisschen schwierig. Es ist halt immer auch noch so dieses Wirtschaftliche hinten dran. Es muss schon laufen, also es muss schon auch was dabei rumkommen. Und von daher, mal schauen.
0: Bevor hier Permakultur entstehen kann, muss das Alte erst mal weg. Es ist Mitmachaktion. Seit Projektbeginn das zweite Mal. Trotz Kälte und Sonntag früh, es sind erstaunlich viele gekommen.
3: Wie viele Leute sind denn jetzt da etwa?
4: Ich glaube, insgesamt sind es über 30 Leute jetzt heute hier. Wir haben nicht damit gerechnet, aber wir haben auf Instagram und Facebook das gepostet, dass wir heute wieder eine Mitmachaktion machen. Und deshalb sind die Leute gekommen.
0: Mitmachen kann jeder. Und wer mitackert, wird Teil einer Gemeinschaft, der Gemüseheldinnen. Ortswechsel. Frankfurt Nordend. Hier haben Juli und Laura die Gemüseheldinnen 2019 ins Leben gerufen. Ein großes Gemeinschaftsgartenprojekt mit hochgestecktem Ziel.
5: Städtische Landwirtschaft ist eine sinnvolle Zukunft, eine wichtige Zukunft. Und wir wollen Frankfurt zu einer essbaren Stadt machen, zu einer Gemüse- und Obststadt. Und wir wollen, dass die Frankfurter sich ernähren können aus ihrem, ja, von ihrem eigenen Gemüse.
0: So wollen sie dem Klimawandel etwas entgegensetzen.
5: Wir möchten, dass es damit aufhört, dass man mit der konventionellen Landwirtschaft die Böden zerstört, dass unsere Nahrungsmittel Hunderttausende von Kilometern weit reisen müssen.
0: Ihre Gärten bewirtschaften sie nach dem Prinzip der Permakultur.
5: Permakultur ist eine Lebensphilosophie, ein Lebensprinzip und man kann eigentlich alles nach Permakultur gestalten. In der Permakultur versucht man, essbare Ökosysteme zu erschaffen. Und ein Ökosystem ist immer sehr vielfältig und hat auch möglichst dauerhafte Elemente, also sowas wie Obstbäume, Sträucher, Wildobst und so weiter.
0: Um den Ernteertrag zu steigern, verbinden sie Permakultur mit Market Gardening.
5: Market Gardening, das ist ein Prinzip, um auf sehr kleiner Fläche extrem viel Gemüse anzubauen, wirklich Gemüse. Und das sind eigentlich immer einjährige Pflanzen. Und die werden ganz, ganz dicht gepflanzt, sodass man eine ganz hohe Ernte hat. Aber da fehlt so dieses Ökosystemdenken, was die Permakultur hat. Und wenn man das beides kombiniert, dann hat man eigentlich das Optimum.
0: In Anjas Gärtnerei können die Gemüseheldinnen das jetzt zum ersten Mal im großen Stil anwenden.
2: Und da hinten sehe ich, liegt noch das Vlies. Da solltet ihr vielleicht, das könnt ihr auch ein bisschen da wegmachen.
5: Ja, okay.
2: Wenn er mit dem Traktor noch mal hier drüber fährt, das letzte Mal.
5: Hier werden bald 88 Market Gardening Beete entstehen mit den unterschiedlichsten Mischkulturen, mit Intensivgemüse, mit Blumen und Kräutern.
1: Wir wollen insgesamt ja drei Bodenproben nehmen von drei verschiedenen Feldern. Und pro Feld soll man 4 bis 10 Proben nehmen und die dann möglichst gleichmäßig mischen.
5: Wir wollen schauen, wie der Boden aktuell beschaffen ist. Wir wollen ja die nächsten Jahre hier Bodenaufbau betreiben, also den Boden regenerieren. Und deshalb wollen wir einfach das auch wissenschaftlich nachweisen können.
3: Muss denn der Boden regeneriert werden?
2: Er wurde konventionell gedüngt. Und natürlich ist das Bodenleben nicht so wie in der Permakultur oder im biologischen Landbau. Also deshalb denke ich, aufbauen kann man immer was.
0: Wo der Kompost hin soll, wird fleißig aufgeräumt.
6: Moment, Vorsicht.
0: Keine angenehme Arbeit und das am freien Sonntag.
7: Das sind so Schnüre, mit denen irgendwas festgebunden war. Und die verrotten aber halt nicht, weil Plastik. Und das pulen wir jetzt hier in schöner kleiner Arbeit raus.
8: Das ist Schlauch für die Bewässerung aus diesen Tunneln.
9: Ich war letzte Woche auch schon hier. Und deswegen wusste ich, dass es diese Woche weitergeht. Tolles Projekt, muss man unterstützen.
0: Auch in den Gewächstunneln wird geackert, was das Zeug hält.
10: Es ist hier gebrochen.
2: Okay.
10: Und alle anderen haben wir geguckt, funktioniert.
2: Genau, dann nehmen vielleicht vom Nachbartunnel eins, weil die Dinge habe ich auch noch zu Hause.
10: Ja, wir fangen an mit den Kräften, so wie es geht. Und mal sehen, wie es dann weiterläuft. Aber die Voraussetzungen, die wir hier haben, das ist ja einfach ideal. Also wir haben ja quasi eine ganze Gärtnerei geerbt als Projekt jetzt. Ja. Also das ist schon toll.
2: Wahnsinn, wie es hier aussieht. Gell? Also im Vergleich zur letzten Woche ist so viel passiert. Wir hatten jahrelang immer mit polnischen Mitarbeitern gearbeitet, die letztes Jahr beschlossen haben, nicht mehr zu kommen. Dann hatte ich niemanden mehr für die Gärtnerei und musste mir halt eine Alternative überlegen, weil ich es ungern abgeben wollte.
3: Warst du verzweifelt? War das jetzt ein Problem?
2: Ich war nicht verzweifelt, aber ich wusste, dass ich so, wie ich es vorher gemacht habe, nicht mehr weitermachen wollte und konnte.
5: Wir haben im Internet einen Aufruf gesehen von Anja. Und in dem Aufruf sagte sie, dass sie entweder Gärtnerin sucht oder Menschen, die ein neues Projekt hier initiieren. Da haben sich natürlich die Gemüsehelden gemeldet.
2: Die Gemüseheldinnen waren die ersten Bewerber, die waren sehr schnell. Sonntags wurde es online gestellt und montags hatten wir den ersten Kontakt.
5: Ja, und dann war sie auch nicht sofort begeistert, sondern dachte natürlich auch erst, ach du lieber Himmel, jetzt kommt da so ein chaotischer Haufen von Hobbygärtnern daher und will mal ein bisschen Salat streicheln bei mir. Und naja, muss man auch ein bisschen Überzeugungsarbeit leisten.
3: Genau.
0: Fast 3 Monate sind vergangen. Es ist April.
5: Köstlich. Als erstes ist Kompost einzubringen, Bodenaufbau zu machen, weil das ist dann die Grundlage für alles, was wir machen.
3: Hallo, schön, dass du da bist.
5: Das ist Grünschnittkompost. Es ist ein besonders guter Kompost. Also es gibt Kompost, der ist so aus Haushaltsabfällen und so gemacht und der ist super so zur Pflanzendüngung. Und Grünschnittkompost ist super zum Bodenaufbau. Der Boden hier, der ist seit 30 Jahren nicht so wirklich gepflegt worden. Also es ist immer draufgedüngt worden, aber sonst ist nichts für Bodenaufbau gemacht worden. Deswegen ist hier nicht viel Bodenleben. Und der Kompost ist dafür da, dass wieder Regenwürmer kommen, Mikroorganismen, Leben im Allgemeinen.
3: Habt ihr denn eigentlich die Bodenproben jetzt, die Ergebnisse schon bekommen?
5: Die haben wir bekommen. Ist so ein ganz schön dicker Stapel. Und eigentlich steht aber nur eine Sache drin, nämlich dass von allen Nährstoffen mehr als genug vorhanden ist. Alles, was hier immer gedüngt wurde, hier wurde halt immer Kunstdünger drauf aufgebracht, das ist alles ausreichend vorhanden. Aber das, was fehlt, ist Humus. Und die einzige Empfehlung, die sie uns geben, ist Kompost. Ganz viel Kompost.
0: Seit Juli und Laura in die Gärtnerei eingestiegen sind, hat sich einiges getan.
5: Das ist unser großes Schnittlauchbeet. Da haben wir schon ziemlich viel Schnittlauch geerntet dieses Frühjahr. Und das Ganze wird unser Blumenfeld. Wir wollen nämlich hier spätestens nächstes Jahr auch komplett Schnittblumen machen. In der Permakultur brauchen wir immer was, was blüht. Wir brauchen ganz viele Insekten, Wildbienen. Also wir brauchen eigentlich Leben überall, so viel wie möglich.
3: Jetzt kommen wir zur dicken Dirn und zum langen Hans. So heißt nämlich unsere Folientunnel.
11: Gibt ihr allen Häusern einen Namen?
5: Ja, selbstverständlich. Allen Häusern und auch allen Flächen. Das war Anjas erste Aufgabe, den Kindern Namen geben.
3: Hier wird Kerbel wurde gepflanzt, Radieschen gesät, Borretsch gesät. Da hinten ist Blumenkohl. Und der Kerbel, schaut mal, der wächst schon hier ganz prächtig. Wo ganz viele Gemüsekisten drauf.
5: Der lange Hans war der erste Tunnel, wo alle Beete fertig waren. Und hier haben wir schon letzte Woche die erste Radieschenernte gehabt. Und Moni und Joy ernten jetzt alle, die gerade erntebereit sind. Joy ist unser erster Stadtfarmpraktikant.
12: Ich studiere Agrarwissenschaften und jetzt mit dem Praktikum schließe ich das dann ab.
3: Baut das jetzt auf dein Studium auf oder ist das für dich jetzt hier was ganz Neues?
12: Es ist jetzt im Studium nicht so sehr erfasst, also Permakultur, aber ich habe mich während dem Studium natürlich schon ein bisschen damit auseinandergesetzt und denke auch so, dass das schon die gescheiteste Art der Landwirtschaft ist, auf jeden Fall.
5: Die sind unglaublich gewachsen die letzten Tage.
13: Kann man die Radieschen auch wieder einpflanzen, nachdem man die rausgezogen hat?
5: Nee, Radieschen sind tatsächlich fast die einzigen, die das überhaupt gar nicht vertragen.
14: Juli, du hast ja mittlerweile unglaublich viel Fachwissen. Woher?
5: Angelesen. Ich habe wirklich sehr viel gelesen, aber wir haben auch viele Praktika gemacht und viele Farmen und Market Gardens besucht. Ja, und so sammelt sich das Wissen an.
0: Und dann gleich so ein großes Projekt.
4: Wir haben 8 Äcker und 7 Folientunnel. Und alle sind schon bepflanzt. Also alle 7 Folientunnel, 1000 Quadratmeter. Da ist schon ganz viel Gemüse drin. Salate, Blumenkohl, Steckzwiebeln.
5: Was noch? Die erste Ernte ist auch schon, wird also jetzt gerade schon täglich geerntet.
15: Wie viel habt ihr da jetzt gearbeitet die ganze Zeit?
5: Viel.
4: Die ganze Woche, 7 Tage, jeden Tag 10 Stunden. Es ist sehr viel Arbeit, es bringt uns unsere Grenzen, aber es ist auch immer wieder schön, weil immer wenn wir hier sind, sind wir glücklich.
15: Das ist manchmal auch ganz schön nervig, oder?
4: Ja, also wir haben ja viele Mitmachaktionen, das heißt, jeden Tag sind hier Menschen, die uns helfen, das ist unglaublich schön und es ist immer sehr produktiv. Aber manchmal ist man dann auch ziemlich fertig, weil man ja auch sehr viel sprechen muss. Man muss anleiten, alle haben Fragen. Dann wuseln da 15, 20 Leute rum, die man bedienen muss. Und das ist anstrengend. Deshalb brauchen wir mindestens einen Tag in der Woche, wo wir uns wieder regenerieren können. Und mal zu zweit gärtnern, weil wir wollen ja auch ein bisschen romantisch auch sein.
0: Juli und Laura sind ein Ehepaar. Um für Anja arbeiten zu können, hat Juli eine Halbtagsstelle im Reformhaus und Laura ihre Vollzeitstelle als Grafikerin bei einem Kulturamt aufgegeben.
15: Wie sind denn jetzt eure Arbeitszeiten?
5: Also wir dürfen die gestalten, wie wir möchten. Aber wir fangen eigentlich immer zwischen 7 und 8 an.
4: Wir sind aktuell angestellt hier für 40 Stunden pro Woche. Aber eigentlich sind wir jeden Tag da, außer Samstag. Da ist unser Ruhetag und Sonntag ist unsere große Mitmachaktion.
14: Und wie ist das finanziell jetzt? Habt ihr euch jetzt hier irgendwie verschlechtert? Ich meine.
4: Also wir haben uns das ganz genau ausgerechnet am Anfang und wir kommen wirklich bei 0,0 raus.
14: Super. Und wie ist das Verhältnis mit Anja?
4: Super. Super. Das Verhältnis mit der Anja ist also für mich schon fast familiär. Also wir verstehen uns unglaublich gut. Sie ist zwar unsere Chefin, aber wir sind auch total auf Augenhöhe.
2: Hallo ihr zwei.
16: Hallo.
2: Na?
16: Na?
2: Wie weit seid ihr gekommen?
4: Ja, wir haben viel geschafft heute.
2: Morgen früh haben wir einiges zu schneiden. Ich habe noch mal eine Bestellung mit grüner Soße. Da müssen wir sehen, dass ihr nicht ganz so spät kommt morgen, dass wir die Kräuter dafür schneiden.
16: Nicht ganz so spät.
2: Nicht ganz so spät wie sonst, ja.
15: Angestellte auf Augenhöhe, autark arbeiten, ohne feste Arbeitszeit. Hm. Ist ja für dich was Neues, oder?
2: Es ist neu, ja. Aber ich hätte auch nie gedacht, dass es so gut funktioniert. Aber was ich erstaunlich finde, ist, dass die zwei eben auch die Arbeit sehen, die da ist. Ich muss gar nicht so viel sagen. Ich sage natürlich, was geerntet werden muss oder wie ich es gerne hätte. Aber so die Einteilung der Tagesarbeit, das machen die ganz unter sich aus. Das finde ich ganz erstaunlich, wie gut es funktioniert.
15: Hast du Vertrauen in die beiden?
2: Komplett. Ja, also das hat sich innerhalb kürzester Zeit aufgebaut und ich bin begeistert von diesem Elan und von dieser ganzen Wertschätzung für das, was sie machen. Das ist ganz toll. Also mich sprechen schon Kunden an, wie toll das aussieht, was hier denn alles passiert, wer denn die Leute sind, die sich so gerne schmutzig machen. Die Flächen, die bewirtschaftet sind, sind gepflegt. Vorher war es eher ein bisschen lieblos, ein bisschen so lala, hektisch, nicht so ordentlich und nicht so viel mit Liebe.
0: Die Gärtnerei hat Anjas Großvater übernommen und aufgebaut. Hier ist sie auch aufgewachsen.
2: Hier auf dem Bild sieht man die Gründer der Gärtnerei mit meinem jungen Opa. So fing das damals alles an. Hier sieht man meinen Opa jetzt wesentlich älter, wie er schon die Gärtnerei bewirtschaftet. Hier ist jetzt ein Bild, da sind meine Großeltern drauf, meine Mutter und ich. Also ich bin das Kleine hier, meine Mutter, meine Großeltern. Und es gab immer noch andere Menschen, die bei uns gearbeitet haben und auch noch im Haus gewohnt haben. Es war eine tolle Kindheit. Wir hatten viel Platz, das Gelände war groß. Ich hatte Nachbarjungs zum Spielen. Das hat mir immer Spaß gemacht, ja. Und hier sieht man jetzt, das ist eigentlich das schönste Bild, sieht man die ehemalige Verkaufseinrichtung in einem alten Pferdestall. Da wurden die Waren aufgebaut, die Leute sind reingekommen. Und genau, wir haben über die alten Wagen das verkauft.
15: Wann war das?
2: Also ich vor ca. 50, 53 Jahren.
0: Jetzt ändert sich viel. Auch die Art der Bepflanzung. Und die will gut geplant sein. Dafür ist Ilka zuständig.
2: So,
17: So, Juli, wir haben jetzt auf der linken Seite der Kerbel, als in der Vorkultur, der steht jetzt noch bis Ende Juni. Irgendwann fängt er an zu schießen, zu blühen und dann können wir ihn gegen Schnittlauch austauschen. Und was das Coole daran ist, der soll ja sogar ein bisschen die Schnecken vertreiben. Und er kann die Gurke, die jetzt hier in die mittleren Reihen kommen, kann die Gurke so ein bisschen auch davor schützen, den Mehltau zu bekommen.
0: Ilka ist Biochemikerin und arbeitet in der Forschung der Uniklinik. Ein Vollzeitjob. In die Stadtfarm steckt sie ihre ganze Freizeit.
17: Also ich finde es cool, dass wir diese Möglichkeit haben, das jetzt wirklich in einem größeren Maßstab und mal richtig viel Gemüse zu produzieren. In einer durchaus sehr kreativen Mischkultur, damit sich die Pflanzen gegenseitig ergänzen, sich die Schädlinge weghalten und dass wir von einem Stück Beet mehr ernten als jetzt in der Monokultur.
14: Ist aber schon auch mehr als nur ein Hobby.
17: Es ist einfach pure Freude.
0: Auch Ilkas Mann hilft kräftig mit.
10: Da habe ich eine ganze Batterie von solchen Holzrahmen gebaut. Die habe ich alle zu Hause vorgefertigt und haben sie dann hier montiert.
14: Die ganzen Kästen hast du gebaut?
10: Die habe ich alle gebaut, ja. Die Mädels wollten immer mehr. Am Anfang nur 5 oder 6. Und dann noch zwei, bis der Tunnel voll war.
14: Geht dir das manchmal auf den Nerv?
10: Nee, im Gegenteil. Wenn es mir auf die Nerven gehen würde, würde ich es nicht machen. Ich sage auch nein, wenn ich nicht will oder nicht kann. Ich bin Maschinenbauingenieur bei Boeing hier in Deutschland im Qualitätsmanagement. Und da haben wir jetzt nichts, was so anfassbar ist wie hier. Und das ist ja auch das, was mir am größten Spaß macht hier.
0: Deshalb tüftelt er auch so gerne an einer neuen Bewässerungsanlage.
10: Diese Tröpfchenbewässerung hat halt die Eigenschaft, dass sie wirklich solche wie so feuchte Ballen bildet unter diesen Pflanzen. Und diese Bewässerung von oben, da verdunstet ja ein Großteil. Und das ist bei der Tröpfchenbewässerung halt sehr gut.
14: Wie viel Zeit verbringst du hier?
10: Also im Moment, seit Februar oder März, habe ich meine gesamte Freizeit jetzt verbracht hier.
14: Warum machst du das?
10: Ja, weil ich denke, dass das auch ein Beitrag zu der momentanen Klimasituation ist, der vernünftig ist, einfach da zu helfen. Und wegen der Gemeinschaft, die wir hier haben. Das ist auch sehr schön.
0: Wieder sind 3 Monate vergangen. Es ist August. Die geplanten Dreharbeiten mussten wir erst mal verschieben. Es war zu heiß.
5: Es war so krass heiß diesen Sommer. In Teilen Deutschlands ja 47 Grad. Und wir hatten echt Angst, dass die uns hier am Strauch kochen. Und dann wäre es das gewesen. Und das wäre für uns ein wirtschaftliches Desaster gewesen. Weil Tomaten sind die wichtigste Kultur. Und wir haben echt gebankt jeden Tag.
4: Wir haben jetzt insgesamt hier 860 Tomatenpflanzen. Ja, viele, viele in diesem Tunnel.
5: Und wir ernten jeden Tag so um die 100 Kilo.
0: Unterstützung haben sie auch heute wieder.
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4: Wir haben jemanden aus Barcelona, einen jungen Mann, und eine Frau aus Portugal. Und die haben von dem Projekt gehört und haben uns angeschrieben, waren einmal da, waren so begeistert. Und die sind jetzt schon zum 3. Mal hier. Und Biel aus Barcelona kommt jetzt die ganze Woche.
5: Bist du?
19: Hier.
0: Was früher Freizeit war, ist heute ein Job.
5: Habt ihr das Gefühl, ihr habt das alles unterschätzt?
4: Ehrlicherweise habe ich es mir noch tougher, noch schlimmer, noch härter vorgestellt, weil wir am Anfang wirklich nicht wussten, dass uns so viele Leute, so viele Freiwillige jeden Tag besuchen und wir so viel Hilfe bekommen.
14: Sie hockt da jetzt den ganzen Tag aufeinander. Belastet das die Beziehung?
4: Also es gab schon Momente, da habe ich mir so gedacht, oh, Juli ist manchmal ein bisschen klugscheißerisch, macht meistens immer alles ganz, ganz haargenau mit Metermaß. Und ich bin eher so die impulsive, improvisationsmäßig, nicht immer alles so ganz genau.
5: Laura pflanzt halt mal mit dem Abstand und mal mit dem, so ein bisschen nach Gefühl. Da schwillt mir der Kamm und dann mache ich halt alles nochmal und mache es dann richtig. Da schwillt ihr der Kamm und ja, das gibt's. Nicht zu selten.
4: Wahrscheinlich sind das gerade diese Marotten, weil wir so unterschiedlich sind, dass alles so gut zusammenpasst.
19: Ja, das stimmt auch, weil die Laura kann zum Beispiel super gut mit der Community, kann alle Menschen unterhalten und bespaßen. Und ich denke manchmal auch halt schon wieder so viele Leute. Und dann bin ich echt froh, dass wir so auch ganz unterschiedliche Schwerpunkte haben.
4: Und du hast dafür immer den Masterplan. Du weißt ganz genau, was gemacht werden muss und wie.
0: Den Masterplan braucht auch Anja. Sie ist durch und durch Geschäftsfrau.
17: So, Katrin.
20: Ja.
17: Das ist Meyers Restaurant. Was fehlt da noch?
20: Ich habe eigentlich jetzt nur noch den Kopfsalat, den Mangold und die Wildkräuter.
17: Wir liefern einige sehr schöne Restaurants in Frankfurt, auch schon seit mehreren Jahren. Wir haben einfachere Speiselokale, aber wir haben auch bis zu Sterne-Gastronomie.
20: Also schon anspruchsvolle Kundschaft.
17: Ja. Jetzt gucken wir mal nach den Pfifferlingen.
20: Das waren die vom Auto.
0: Anjas Arbeitstag hat schon vor Stunden angefangen.
17: Die stehen in der Regel zwischen 1 und 2 auf. Checkt die Bestellungen, die reingekommen sind, gibt es weiter an die Markthalle, also mach meine Bestellungen nach dort und dann fahren wir los. Zuerst ins frische Zentrum und danach in die Blumenmarkthalle.
20: Wieso frische Zentrum und Blumenmarkthalle, wenn du doch hier eine eigene Gärtnerei hast?
17: Ja, wir sind ja durch die Gastronomielieferung und auch im Ladengeschäft verkaufen wir nicht nur eigenen Anbau, sondern eben das komplette Programm von Obst, Gemüse, Südfrüchte, Kräuter und das habe ich nicht alles hier.
20: Das heißt, du hast eigentlich schon einen kompletten Arbeitstag jetzt hinter dir?
17: Na, fast.
0: 7:30. Zeit, den Laden zu öffnen.
21: Sellerie neu oder alt? Mit Grün?
17: Mit Grün habe ich heute gekauft. Muss mal gucken, ob das da auf dem Lieferschein steht.
22: Das ist übrigens meine Mutter, die unterstützt mich noch sehr. Die schreibt jetzt gerade die Lieferscheine für die Restaurants vor und das ist noch ganz oldschool. Es wird dann in Lieferscheinhefte eingetragen, die Gewichte eingefügt und die Preise und das wird dann bei den Restaurants abgegeben.
23: Morgen.
20: Einmal hier gut zurück.
24: Sehr gut.
20: Die neuen weißen Pfirsiche, sind die schon eingekocht oder?
22: Eingekocht?
20: Eingekocht.
22: Nee, noch nicht.
20: Nee. Wann ungefähr?
22: Dauert noch ein bisschen.
0: Die Ernte der Gemüseheldinnen. Frisch vom eigenen Feld in den Laden. Besser geht's nicht. Oder doch?
17: Hier sieht man diese armenischen Gurken. Ich sag mal, die haben die neulich gewogen. Die wiegt 2,5 Kilo. Wer soll das essen? Das sind halt Sachen, die sehen zwar optisch ganz gut aus, aber ich muss sie ja irgendwie auch verkaufen können. Man sieht jetzt hier, der Salat ist so groß, der Salat ist so groß, der Salat ist wieder groß. Also mir fehlt so ein bisschen diese Einheitlichkeit, dass man sagt, okay, der Salat kostet jetzt 1,50 Euro. Das kannst du nicht machen, ja? Wer gibt dafür 1,50 Euro aus? Das ist leider Gottes so ein bisschen, na, hier hast du dann was, wo auch noch die Faulen, also das gehört einfach abgemacht. Es ist was anderes, ob du jetzt irgendwas für zu Hause erntest und einfach dann ist es in Ordnung im Hausgarten, da sieht's halt so aus, oder ob ich hierfür Geld verlange.
20: Bist du da jetzt unzufrieden?
17: Unzufrieden ist übertrieben. Also es fällt mir auf, dass es einige Sachen sind, die noch nicht optimal laufen. Und es wäre mir schon wichtig, dass wir daran was ändern.
0: Es fehlt halt noch an Erfahrung. Aber Juli und Laura lernen immer weiter dazu.
3: Ja, guck mal. Von der Größe her gar nicht mal so schlecht, aber komplett misslungen mal wieder ein ganzes Beet. Wir hätten noch mal mit Granulat und Schafwollpellets zusätzlich düngen müssen. Haben wir nicht gemacht und dadurch ist er ziemlich kümmerlich. Und dann ist er außerdem gelb, weil die Sonne drauf geschienen hat. Und wenn er gelb ist, dann wollen ihn die Kunden nicht. Und dann müssen wir ihn halt selber essen.
4: Obwohl er genauso gut schmeckt.
3: Ja. Ja, hier kann man das schon ganz nett sehen, ne?
20: Was ist das?
3: Das ist Schneckenfraß.
4: Sie sind an die Salate, an die grüne Soße, die hingen am Sauerampfer, überall Schnecken. Und die waren wirklich im Frühjahr unser härtester Feind. Dann hatten wir einen Läusebefall an der Petersilie im Gewächshaus. Und da haben wir erst gedacht, oh Gott, wir müssen die Petersilie komplett abschneiden, dass die neu wächst. Und Anja sagte aber zu uns, hey Mädels, wir warten das mal ab. Und nach 2 Wochen tatsächlich, die Nützlinge kamen plötzlich, also die Marienkäfer in dem Fall, und haben die Läuse abgegessen.
3: Letzten Endes ist es halt der Permakulturgedanke. Es dauert ein bisschen, bis ein ökologisches Gleichgewicht sich einspielt und bis die Nützlinge kommen. Und je besser der Boden ist, desto weniger Schädlinge kommen. Und das dauert halt.
1: Gab es mal eine Situation, wo ihr gesagt habt, boah, das packen wir alles nicht?
5: Ja, also bei mir gab es einen Tag, da hatte ich, glaube ich, 3 Heulkrämpfe. Und das passiert mir ziemlich selten. Wegen der Schnecken. Die haben mich wirklich an meine Grenze gebracht. Und wegen der Unmengen an Pflanzen. Also es gibt immer mal wieder auch so, wie soll man sagen, dann kommen plötzlich Tausende von Jungpflanzen, die müssen alle in die Erde, ganz schnell. Ich sehe es ihnen an, sie wollen in die Erde. Aber wir schaffen das einfach nicht, sie zu pflanzen. Und dieses Gefühl, oh Gott, wir können das niemals schaffen, ich hatte das schon sehr oft dieses Jahr.
4: Wir haben jetzt tatsächlich 5 Monate lang erfahren, wie ist es jeden Monat, was passiert jeden Monat. Und einfach zu wissen, darauf zu vertrauen, wir schaffen das alles. Und auch ein bisschen die Erfahrung von Anja anzunehmen und einfach nicht zu verzweifeln.
0: 12.30 Uhr, Mittagspause. Jetzt sind erstmal die Hunde dran, aber gleich 3?
22: Ja, also beim ersten habe ich gedacht, ein zweiter geht noch. Und dann hatte ich immer Pflegehunde vom Tierheim. Und dann habe ich gedacht, ob du jetzt 2 oder 3 hast, ist auch egal. Und dann waren es 3.
0: Es sind nicht die einzigen Tiere, denen sie aus der Not geholfen hat.
22: Also hier kommt jetzt unser Tierbereich. Als erstes haben wir hier die Hasen. Das sind alles kleine Wesen, die von ihrer Familie nicht mehr gewollt wurden. Sie ist schnell angeschafft und irgendwann verlieren die Kinder die Lust. Und wenn man in Urlaub fährt, ist es schwierig und die leben dann doch länger, als man dachte. Und dann habe ich sie einfach übernommen. Es ist jetzt unser Schreihals, der möchte immer als erstes beachtet werden. Es ist ein Gelbhauben-Kakadu, der schon bestimmt 20 Jahre bei uns ist. Also das ist jetzt ein bisschen unser Sorgenkind. Also es war eine Übernahme von einer Dame, die dement wurde, die 40 Jahre lang den Papagei hatte und ihn dann vergessen hat, dass es ihn gibt.
6: Ich hätte gerne Tiermedizin studiert.
22: Das hat sich alles anders ergeben. Mein Vater ist ja gestorben, da war ich 17. Und dann hat meine Mutter schon also das Geschäft und die Gärtnerei, das wäre also so in dieser Form nicht machbar gewesen. Als ich mich zur Ausbildung entschieden habe, habe ich gedacht, okay, das machst du erst mal und dann machst du was anderes. Dann kannst du immer noch studieren. Und als ich dann die Ausbildung fertig hatte, habe ich gedacht, so, jetzt hast du hier alles. Jetzt kannst du dich austoben. Wer hat das schon?
7: Bereust du die Entscheidung?
22: Nein, auf keinen Fall.
7: Bist du glücklich?
22: Ich bin zufrieden mit dem, was ich mache. Also es hat sich im Laufe der Jahre wirklich gezeigt, dass es mir sehr wichtig ist. Es ist was Tolles, Gemüse anzubauen, Gemüse zu kultivieren, zu verkaufen. Das mag ich unheimlich gern.
0: Eine gelernte Gärtnerin und Geschäftsfrau und Quereinsteigerinnen mit großen Idealen.
7: Prallen da jetzt 2 Welten aufeinander?
19: Ja, definitiv prallen da 2 Welten aufeinander. Und ich bewundere es immer, dass die Anja unglaublich offen ist und viel Vertrauen hat und uns alles machen lässt. Obwohl sie natürlich immer wieder zweifelt, kriegen die das hin, wird sich das wirtschaftlich tragen und so weiter.
22: Ich muss sehen, wo das Geld herkommt für die ganzen Mitarbeiter. Und das ist halt so ein bisschen mit dem Idealismus manchmal schwer zu vereinbaren.
19: Die Anja denkt viel auch darauf hin, was wollen die Kunden. Wir denken mehr von, hey, wir bieten das und das an und das sollen die Kunden dann bitte auch kaufen. Und da gibt es immer wieder auch Differenzen.
22: Manchmal prallen halt die Interessen aufeinander und jeder muss da Kompromisse machen.
0: Auf dem Feld wollen sie die Zeit nutzen, solange es die Temperatur zulässt.
19: It's getting hot, isn't it?
4: So, das sind jetzt noch die Reste der Salate. Die kann man jetzt eigentlich alle komplett abernten. Die kann man gar nicht mehr verkaufen. Man sieht hier die Stellen, der Salat ist ledrig, der ist schon hier braun. Und das ist natürlich auch ein Zeichen der Trockenheit. Das ist natürlich ziemlich schade. Guck mal, ich glaube, hier ist wieder so ein Stück Schlauch.
19: Wahrscheinlich haben Ilka und Wolfgang das schon aussortiert.
4: Ja, das hat er repariert. Das ist wieder das mit dem Fuchs, ne?
19: Mhm. Was ist das? Das ist so ein angebissenes Stück Schlauch und das ist im Moment echt schwierig, weil wir vermuten, dass die Füchse einfach wahnsinnigen Durst haben wegen der Trockenheit und dass die deswegen unsere Schläuche aufbeißen. Und gerade bei den Tröpfchenschläuchen, der Wolfgang ist teilweise das ganze Wochenende nur am Flicken, weil überall

0: Fuchsfraßspuren
1: sind. Ja, wir haben auch schon Füchse hier gesehen, dehydriert. Die stehen dann hier rum und suchen einfach Wasser. Und es ist keins da.
0: So eine Trockenheit, ich weiß nicht, ob wir das überhaupt schon mal hatten in Deutschland. Und es ist einfach krass. Also wenn ich jeden Tag sehe, wie viel Wasser wir da drauf plätschern lassen, was aus dem Vogelsberg kommt, da wird es mir schon anders.
2: Hast du da ein schlechtes Gewissen, wenn du weißt, dass das aus dem Vogelsberg kommt?
0: Ja, allerdings. Ich denke mir dann immer, okay, wenn wir das Gemüse importieren, was in Spanien produziert wurde, wo es noch weniger Wasser gibt, dann ist es doch besser, wir machen es hier mit Wasser aus dem Vogelsberg. Aber dennoch, ich weiß, es ist Trinkwasser und die haben dort kein Wasser und das fühlt sich nicht gut an.
3: Trotz Dürre, zu ernten gibt's genug.
1: Was man hier jetzt sieht, ist ein richtig tolles Beet mit Mischkultur. Also hier sind die wunderschönen Salate, hier sind rote Beete und Schnittlauch. Die Karotten sind auch wunderbar hier geworden.
0: Mischkulturen sind aus verschiedenen Gründen eine super Idee. Also zum einen nutzen sie halt den Beetplatz optimal aus und dann halten sie natürlich auch mehr Feuchtigkeit im Boden. Wenn jetzt hier alles komplett mit Pflanzen bedeckt ist, dann kann halt weniger die Feuchtigkeit verdunsten. Manche Kulturen ergänzen sich auch sehr gut, also zum Beispiel Schnittlauch mit Möhren. Auch wenn die so in der Nachbarschaft direkt sind, halten gegenseitig ihre Schädlinge fern. Und je mehr der Boden durchwurzelt ist, desto mehr Bodenaufbau findet statt und desto mehr Futter hat das Bodenleben.
3: Fast alles machen sie hier per Hand.
1: So kann man schön tief in die Erde stechen und dann bekommt unten drunter alles schön Sauerstoff und wird aufgelockert. Das ist ein tägliches Workout. Braucht man gar nicht mehr ins Fitnessstudio.
0: Es ist ein Prinzip der Permakultur, so wenig Maschinen wie möglich einzusetzen, weil Maschinen Erdöl verbrauchen und das ist nicht zukunftsträchtig. Und weil sie meistens den Boden auch stören. Also sie dringen in den Boden ein, stören das Bodenleben, zerhacken die Regenwürmer und dadurch ist der Bodenaufbau, den man eigentlich gemacht hat, dann wieder zunichte.
3: Gärtnerei, Wohnhaus und Laden. Alles ist auf einem Grundstück. Arbeit und Wohnen ist bei Anja untrennbar miteinander verbunden. Um drei geht's für sie weiter.
4: So. Also ist eigentlich immer was zu tun. Es gibt Sachen, die du so nicht mehr verkaufen kannst, mit Fehlern, zu weich. Und es bietet sich einfach an, das zu verarbeiten. Es hat angefangen mit der Marmelade, aber wir machen inzwischen auch eingekochtes Obst. Eingekochte Tomatensoßen in verschiedenen Sorten. Wir verkaufen bestimmte Sorten Suppe. Also es ist schon viel. Ja? Und, aber irgendwie bin ich etwas besessen, würde ich sagen, von der Idee. Es macht mir einfach Spaß zu sehen, wie gut es geht. Also die Leute nehmen es dankbar und gerne an.
2: Kommst du eigentlich auch mal zur Ruhe?
4: Selten. Aber ich habe eine Schnellladefunktion in meinem Akku und das geht dann ganz gut. Also wenn ich mit den Hunden spazieren gehe oder ich probiere halt, sobald es geht, mich hinzulegen.
2: Und Freizeit, Privatleben?
4: Ein bisschen weniger. Ja, also nicht so wirklich.
1: Hi.
0: Hi.
1: Hallo.
0: So, wir haben mal geguckt, was der Garten gerade so hergibt an Wildkräutern. Franzosenkraut.
2: Melde.
4: Und Brennnessel.
2: Brennnessel, jo. Wie findest du es?
4: Schauen wir mal.
1: Wir wollen heute ein neues Rezept ausprobieren, und zwar die Stadtfarmsoße.
4: Ja, genau. Also ein Anteil an der grünen Soße mit Wildkräutern, um es einfach nochmal einen anderen Geschmack zu bekommen. Also wir zweierlei Soßen anbieten können. Einmal die grüne Soße, klassisch, und dann eben unsere Stadtfarmsoße mit dem Anteil an Wildkräutern. So, einmal bitte.
2: Das schmeckt gut. Da schmeckt man irgendwas heraus, finde ich.
0: Ja, die Petersilie.
4: Ja, das schmeckt jetzt nicht viel anders als die normale grüne Soße. Mm-mm. Vielleicht sollten wir einfach generell den Anteil der Wildkräuter erhöhen.
2: Man möchte ja auch einen Unterschied schmecken.
3: Ein halbes Jahr arbeiten sie nun schon zusammen.
2: Wie ist denn die Stimmung nach einem halben Jahr?
0: Es gibt immer viel zu lachen, oder?
4: Es gibt viel zu lachen, es gibt aber auch viel Diskussionen oder man muss sich halt ein bisschen aneinander tasten.
2: Hm. Gibt es denn Differenzen?
0: Ja. Kann man so sagen. Ne?
2: Ja. Nimm mal ein Beispiel. Was seid ihr? Wo tickt ihr nicht gleich?
4: An der Art und Weise des Umgangs. Ich bin da ein bisschen forscher. Oder ein bisschen nicht so zartfühlend manchmal. Also das kommt nicht so gut an.
2: Was sollte Anja ändern oder verbessern? Was ist dein Gefühl?
4: Na, die Wahrheit.
0: Also in unserem Projekt ist es ja so, dass

0: dass hier sehr, sehr viele freiwillige Menschen kommen, Tag für Tag, die uns richtig viel helfen. Und Wertschätzung ist bei uns ein großes Thema. Und Anja ist vielleicht in diesem Punkt vielleicht ein wenig sparsam, aber sie zeigt es auf eine andere Art und Weise. Sie sagt es dann vielleicht nicht, aber dann stellt sie uns einen Himbeerteller hin oder irgendwas anderes.
1: Was sollen Juli und Laura denn ändern, deiner Meinung nach?
2: Das Verständnis haben dafür. Das wäre gut. Also für meine Situation und sich das immer wieder mal sagen, die meint es nicht so oder die hat nichts gegen uns oder wir machen es richtig, auch wenn sie nichts sagt. Ich bin so die altmodische Chefin so ein bisschen. Ich bin gewohnt, dass ich irgendwas sage und es wird dann gemacht. Und das immer auszudiskutieren oder zu besprechen, ist für mich schon sehr neu. Meine Position ist im Garten eine andere als vorher. Am Anfang habe ich gedacht, ach, ich bin froh, wenn ich es los bin, aber so ist es ja auch nicht. Ich bin nicht so ganz so froh, wenn ich es los bin, weil irgendwie denke ich mir, ich habe ja gar nichts mehr zu sagen.
1: Zwischenbilanz, halbes Jahr zusammengearbeitet. Was ist so die größte Freude?
0: Also die größte.
2: Dass die zwei noch da sind.
0: Also, hattest du Angst?
2: Ein bisschen. Also es gab ja auch gerade in den ersten 2 Monaten doch schon auch richtige Frustrationstage mit Tränen und so weiter. Und dann habe ich gedacht, sauber, es geht ja früh los, ja. Also wir sind jetzt 2 Monate hier und es ist schon Drama. Noch ein bisschen feiner malen.
3: Noch einmal sind 2 Monate vergangen. Jetzt ist schon Oktober.
0: So Leute, der Almauftrieb beginnt.
3: Heute ist Sonntag. Mitmachaktion. Wieder sind erstaunlich viele gekommen.
4: Ich mache meinen Rücken als Zwiebel.
3: Einige sind seit Projektbeginn dabei und kommen regelmäßig.
5: Ich bin einfach 3-mal die Woche da, also wenn es irgendwie geht.
6: 10. Mal oder so.
7: Ich liebe, in der Erde zu buddeln.
5: Und mit den Menschen hier, die Community und ja auch eben den Gemüseanbau, auch was darüber zu lernen.
7: Und vor allen Dingen, man kriegt was zurück. Man bekommt Gemüse von den eigenen Händen gemacht.
3: Wer mitmacht, darf sich von der Ernte was mitnehmen.
8: Ui, der ist aber groß.
9: Also ich würde es mit der Hand rausmachen, weil wenn ihr Rechen nehmt, dann da sind so viele Würmer drunter, die ihr dann beschädigt.
10: Ich entferne jetzt den Pferdemist zwischen diesen Hügelchen. Auf jedem Hügelchen war ein Kürbis. Und mit dem Pferdemist haben wir quasi gedüngt und gemulcht.
11: Gehört es auch zu dem Prinzip Permakultur?
10: Ja, es gehört zur Permakultur, weil es Kreislaufwirtschaft ist. Wir bekommen den von einem benachbarten Reiterhof und die sind richtig glücklich, weil Pferdemist ist normalerweise etwas, womit die Höfe nicht wissen, wohin damit. Das ist total verloren gegangen, diese Kreislaufwirtschaft, dass man den für Gemüsedüngung, also gibt es nichts Besseres. Stattdessen düngt man künstlich und entsorgt den Pferdemist kostenspielig als Sondermüll. Das ist Wahnsinn. Ich kann es kaum glauben, wenn ich hier den Pferdemist zur Seite mache. Wimmelt es nur so vor Würmern und davor hatten wir eigentlich gar keine auf diesem Feld. Und die Würmer sind nur die Spitze des Eisbergs, was da sonst noch so alles vor sich hin lebt. Jetzt ist es richtig toll.
11: Rückblickend, hat sich der Boden jetzt verbessert?
10: Der hat sich extrem verbessert, das merkt man schon. Man merkt es an der ganzen Struktur, der ist feinkrümelig, der ist schön dunkel, der wimmelt nur so von Leben und das Gemüse wächst super. Also ich bin erstaunt, wie schnell das gegangen ist, hätte ich niemals gedacht.
12: Ja, wir pflanzen die jetzt hier nur 9 cm breit.
11: Es ist doch jetzt alles abgeerntet und es ist Herbst und trotzdem pflanzt ihr jetzt noch?
12: Ja, wir bepflanzen das ganze Jahr, weil es einfach wichtig ist, dass der Boden bewurzelt bleibt, dass das ganze Bodenleben immer aktiv bleibt und dann bekommen wir viel fruchtbareren Boden, als würden wir jetzt das ganze brach liegen lassen.
3: Es ist der letzte Drehtag. Zeit für eine Bilanz.
11: Gärtnerei bewirtschaften auf Basis von Freiwilligenarbeit. Funktioniert das denn?
10: Es funktioniert super. Also ich glaube, das ist ein neues, wirklich ein Modell, was funktionieren kann, was überall funktionieren kann. Die Freiwilligen haben unglaublich viel Spaß. Wir haben auch viel mehr Spaß. Der Ertrag ist super. Die Arbeit wird gemacht. Ich hätte es mir nicht schöner erträumen können und ich hätte es auch nie für möglich gehalten.
11: Seid ihr nie in Personalengpässe gekommen?
10: Nie. Es waren wirklich immer genug Leute da, sogar bei 35 Grad. Dieses Feld hier wurde bei 38 Grad bei praller Mittagssonne angelegt. Und ich konnte es damals nicht fassen, aber es waren auch da genug Leute da.

0: Im September hatten wir 660 Stück Gurken geerntet, ungefähr genauso viel oder sogar 800 Stück im August. Und ja, am Ende des Jahres machen wir die Summe und gucken, wer Gurkenkönig ist.
1: Das will ich auch keiner anfassen, ne?
2: Nee, genau.
3: Anja, bist du eigentlich zufrieden mit der Jahresernte?
2: Also mit bin sehr zufrieden mit der Ernte, ja. Dafür, dass wir es alles biologisch machen, ist es eigentlich, bin ich sehr zufrieden.
3: Am Anfang warst du ja schon sehr skeptisch, ne?
2: Ja, naja. Also ich denke, wir müssen auch noch nicht über die Wirtschaftlichkeit reden. Das muss ich halt erst in den kommenden Jahren zeigen. Aber auf jeden Fall möchte ich weitermachen.
4: Super, genau. Einfach nebeneinander.
5: Das gemeinsame Essen nach der Arbeit. Ein festes Ritual. Jeder bringt was mit.
6: Das ist eigentlich der Höhepunkt des Tages und es ist einfach total schön, dann zusammenzusitzen nach der Arbeit und hier gemeinsam zu essen.
7: Laura? Laura? Hat noch einen Teller gemacht?
3: Jetzt haben wir ein Dreivierteljahr das Projekt begleitet, von Anfang bis jetzt. Was empfindet ihr jetzt, wenn ihr so zurückblickt auf das, was ihr erreicht habt?
6: Also ich empfinde ganz viel Freude und ich hätte nie gedacht, dass wir das so gut schaffen. Also dass unsere Gärten erblühen, es ist so viel Gemüse da, es sind Freundschaften entstanden und ich könnte mir keinen schöneren Ort vorstellen, als hier zu sein.
2: Also was man gerade heute sieht, ist ja, wie viele Menschen man dafür begeistern kann. Also wie viele Leute mitmachen, die Spaß dran haben, ihren Sonntagvormittag bei uns zu verbringen. Das hätte ich nie gedacht.
6: War ein tolles Jahr, also wahnsinnig anstrengend, aber ich glaube, das Schönste, was ich bisher so hatte. Ich kann mir keinen schöneren Beruf vorstellen.
3: Seid ihr auch stolz auf eure Erfolge?
6: Ja.
2: Ja. Ich bin auch stolz auf die zwei. Also man doch bei allen Schwierigkeiten.
6: Auf die Anja.
8: Ich bin sehr stolz auf dich, Anja.
2: Dass ich es ausgehalten habe mit
6: dir. Ja, der ganze Vertrauensvorschuss. Und
2: ja.
6: Und wir haben ja alles okkupiert. Ne? Wir haben uns breit gemacht.
8: Wir sind gekommen, um zu bleiben und wir werden auch bleiben. Die nächsten 20, 30 Jahre, oh mein Gott.
2: Ja. Was haben wir getan?
6: Bis auf, dass der Tod uns scheidet.
2: Ja, genau.
8: Ja, genau.
2: Ja, ich will. Ich will.
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13: 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Eine Stadt mit 1000 Facetten. Zwischen großem Erfolg.
14: Alter Vater, was wiegt der?
15: 19,7 Kilo.
14: Boah, alter Vater.
13: Und schmerzhafter Niederlage.
14: Und dann? Hallo. Guten Tag. Und läuft, Tobi, oder?
13: Zwischen Kindheitserinnerungen.
14: Ah, ich will noch einmal.
13: Und neuen Talenten.
14: Guck mal da, made by Tobi. Made by Tobi und Marlon. Ich habe nur zwei Stiche gemacht.
13: Zwischen Hochgenuss.
14: Kneipe eröffnen.
16: Äpplerito.
14: Boah, aber geil.
13: Und kulinarischen Anfängen.
14: Und schon ist es fertig.
13: All das jetzt bei Tobis Städtetrip. Offenbach hautnah.
14: Offenbach am Main. Ja, da ist eine Stadt unterwegs. Hier gibt es viel Tradition, Menschen, die richtig stolz sind auf das, was Offenbach war. Und es gibt Leute, die viel Innovationsgeist haben und diese Stadt gerade neu erfinden sollen. Und das gucken wir uns jetzt gemeinsam an. Auf geht's!
13: Offenbach grenzt direkt an Frankfurt am Main. Und auch wenn die Frankfurter das gerne behaupten, verstecken muss sich Offenbach vor der Main-Metropole mit Sicherheit nicht. Unsere Entdeckungstour führt uns erstmal raus aus der Innenstadt, denn wir wollen einen Blick in den Offenbacher Untergrund werfen.
14: Der Matthias aus Offenbach-Bieber hat mir geschrieben und er hat gesagt, er hat ganz viele Städtetrips schon gesehen und hat gesehen, dass wir in ganz vielen Kellern in Hessen unterwegs waren und dort sehr, sehr besondere Dinge entdeckt haben. Aber er hätte in seinem Keller was, das hätte ich so noch nicht gesehen. Das wäre außergewöhnlich. Matthias?
17: Ja,
14: da sind
17: moin,
14: wir richtig.
17: Matthias. Hi. Hi, grüß dich.
14: Alter Kellergott.
17: Jawohl.
14: Du hast was Besonderes.
17: Absolut.
14: Und
17: ich weiß, du magst hier gerne Keller.
14: geht so.
15: Ja. Ich zeig dir heute

0: Mal ein. Mein.
1: Ja.
0: Lass mich lang schnacken, gehen wir gleich runter.
1: Gehen wir in den Keller. Es hat nichts mit Schlangen zu tun, oder?
0: Nein, definitiv nicht.
1: Gut.
0: Nichts Lebendiges.
1: Es hat ja was von Verlies hier. Das ist, geht ganz schön weit runter.
0: Ja, 12 Meter haben wir vom Straßenniveau hier runter.
1: Was ist das denn? Sind das Pilze?
0: Jawohl.
1: Das ist ja krass.
0: Ich betreibe hier unten eine Pilzzucht.
1: Das ist ja krass. Sind das Kräuterseitlinge?
0: Genau, das sind Kräuterseitlinge. Ich mache auch noch andere Sorten, aber das hier ist jetzt der Kräuterseitlingskeller. Der Kräuterseitling ist ein bisschen pinzig, der braucht seinen eigenen Raum.
1: Ist eine Diva.
0: Eine Diva, ja. Genau.
1: Matthias, an welchem Punkt deines Lebens hast du denn für dich beschlossen, ich will Pilze in einem Keller züchten?
0: Ja, also das ist jetzt ungefähr 7, 8 Jahre her. Und eigentlich bin ich ursprünglich gelernter Krankenpfleger. Und hatte in Frankfurt einen ambulanten Pflegedienst, war selbstständig. Und du hast im Grunde, wenn du wirtschaftlich arbeiten willst, musst du die Leute abfertigen. Wenn du menschlich arbeiten willst, bist du nicht mehr wirtschaftlich.
1: Und dann warst du an einem Punkt, wo du gesagt hast, ich will oder ich kann das nicht mehr in der Form, wie
0: genau,
1: ich mir das mal vorgestellt habe.
0: Genau, ich muss irgendwas anderes machen. Und da waren halt Pilze, war ein Hobby von mir, was ich zu Hause so ein bisschen in der wenigen Freizeit, die ich hatte, gemacht habe.
1: Ja.
0: Auf Holzstämmen beimpfen und so Substrate selber herstellen. Und dann kam halt die Idee, okay, vielleicht kann man das auch wirtschaftlich sinnvoll irgendwie betreiben.
1: Ja, guck mal, das hat schon Ästhetik auch, oder? Wie macht man das?
0: Also der eigentliche Pilz ist das Myzel. Das, was hier in dem Block drin sitzt, das ist Sägemehl. Das wird mit dem Pilzmyzel beimpft.
1: Also da unten ist der
0: genau,
1: Pilz drin?
0: Genau, da ist der Pilz drin. Und das, was rauskommt, was wir dann quasi als Pilz kennen, als Pilz essen, ist nur das Fortpflanzungsorgan.
1: Habe ich das richtig verstanden? Wir essen die Fortpflanzungsorgane. Ja, so denkt man mal neu nach, ne? Wenn man das so hört.
0: So, das ist aber nicht das Einzige, was ich mache. Wir können uns gerne auch die anderen Sorten angucken.
1: Ja, was ist das denn?
0: Das ist der Frisee, oder der wächst auch in deutschen Wäldern als ästlicher Igelstachelbart.
1: Als was?
0: Ästlicher Igelstachelbart. Den darfst du anfassen, den darfst du auch gerne probieren. Den kann man nämlich sehr gut roh essen.
1: Guck mal, ganz, ganz zart und weich. Und den kann man essen?
0: Den kann man essen.
1: So.
0: Du kannst, ja, reiß dir einfach ein Stück ab.
1: Du verarschst mich jetzt
0: nicht. Nein, ich verarsche nicht. Essen.
1: Das ist lecker.
0: Ja. Der hat ein sehr schönes Pilzaroma und hat im Abgang, wie man so schön sagt, eine leichte Schärfe. Da kommt relativ spät, kommt so ein bisschen was von Radieschen oder Rettich.
1: Ja, ja. Das schmeckt wirklich lecker. Was, kann man das irgendwo kaufen? Also machst du wahrscheinlich nicht für einen Spaß bei der Menge, oder?
0: Nein, also wir stehen auf den Wochenmärkten, auf dem Offenbacher Wochenmarkt, Wiesbaden und Mainz. Hier haben wir noch die Buchenpilze.
1: Hier ein Offenbacher Pilzparadies. Sag mal, wissen das die Leute, deine Nachbarn, dass du hier so ein
0: Ja, mittlerweile.
1: Eine Pilzfarm hast? Also
0: ich bin jetzt im siebten oder achten Jahr und mittlerweile ist es in Offenbach doch schon relativ bekannt. Das ist mein absoluter Lieblingspilz, der Maitake, unter den Zuchtpilzen eigentlich so der aromatischste Pilz.
1: Ja.
0: Mit einem richtig kräftigen, ja, der wie so schon so ein Steinpilz schmeckt. Und der ist jetzt quasi, der wäre erntefähig. Und der wird einfach dann genommen und so im Ganzen als Traube runtergebrochen.
1: Jetzt hilf mir noch mal. Also wenn du sagst, dass Pilze dein Hobby waren schon immer,
0: ja.
1: Hast du gesagt, ich will das beruflich machen und ich brauche einen passenden Keller? Oder hast du zufällig den Keller gehabt und hast gesagt, oh ja, dann machen wir doch mal hier Pilze rein?
0: Nee, ich brauchte den Keller. Und das war auch gar nicht so einfach einzufinden. Ich habe irgendwie diverse Makler angerufen und frage mal einen Makler nach einem feuchten, kalten Keller.
1: Ja.
0: Da hat keiner Bock drauf.
1: Ich brauche das, was keiner will.
0: Genau, und ich habe dann, glaube ich, 30 Makler gehabt. Und am Ende hatte ich noch einen auf der Liste. Den habe ich gedacht, den rufst du jetzt noch mal an und war schon so ein bisschen genervt. Und habe gesagt, naja, ich suche ein bisschen was Besonderes, wie Pilze züchten. Und dann hat er mich gefragt, brauchst du einen feuchten, kalten Keller? Und dann war das ein Bekannter von dem Besitzer hier. Und der Keller stand 16 Jahre leer. Und für uns perfekt.
1: Die Goldgrube dann, oder?
0: Goldgrube, ja.
1: Ja. Das heißt, das Haus war dir immer wurscht, der Keller war es?
0: Der Keller war es, genau. Ja, es muss halt feucht und kalt sein. Ein Pilz habe ich noch, den ich dir zeige, einen letzten. Der Shiitake. Wir versuchen, den immer so zu ernten, dass der noch geschlossen ist.
1: Ja.
0: Weil so hast du einen relativ festen Fruchtkörper.
1: So muss der aussehen, Leute. Wenn ihn der Experte empfiehlt.
0: Genau, dann habt ihr eine gute Qualität und einen guten Pilz.
1: Dann ist Shiitake hier aber at its best. Ja, fantastisch. Matthias, dann wünsche ich dir, das habe ich noch nie gesagt, möglichst lange ein glückliches Leben in einem nassen, feuchten Keller.
0: Dankeschön.
1: Ja.
0: Dankeschön.
1: Den nehme ich mit.
0: Definitiv.
1: Ja. Mach's gut.
0: Ciao. Ciao.
2: Für uns geht's nur ein kurzes Stück weiter. Vorbei am berühmten Biberer Berg. 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
1: Wir sind in Offenbach-Biber, der Heimat des OFC, der Offenbacher Kickers. Spannend für mich als Eintracht-Fan. Und wir haben eine Einladung bekommen vom Thorsten. Er hat gesagt, Tobi, wenn ihr in Offenbach seid, dann müsst ihr unbedingt bei mir mal vorbeikommen, weil ich habe was ganz Besonderes, was den OFC angeht. Und hier irgendwo müsste es... Jawohl, da sind wir schon richtig. Da. Ja, da sind wir. Tada! Thorsten?
3: Ja, servus.
1: Hallihallo.
3: Servus, warte.
1: Bist du bei der Arbeit?
3: Ja, ein bisschen. Gute erstmal.
1: Tobi, ey, gute. Hallo, freut mich sehr. Das sind alles OFC-Trikots?
3: Ja, aus verschiedenen Epochen, bis in die 50er Jahre zurück.
1: Ach, hier hängt die Geschichte.
3: Hier hängt die Geschichte vom OFC. Okay.
1: Guck mal, dürfen wir mal gucken? Lukas, guck mal. Es besteht kein Zweifel,
4: ich werd verrückt,
1: für welchen Verein dein...
3: Kickers geht unter die Haut bei mir, ja.
1: Für welchen Verein dein Herz schlägt.
3: Das ist ja ein einzigartiges Museum. Also wir führen das ehrenamtlich. Das ist, glaube ich, soweit ich weiß, in Deutschland das Einzige, was nicht vom Verein ausgeführt wird. Ja. Heißt von Fans für Fans, das ist unser Motto. Also wir leben das, also ich ganz besonders. Ja, hier siehst du zum Beispiel so Ausstellungsstücke, der Entstehungswimpel vom Verein, der über 110 Jahre alt ist.
1: Guck mal, 1901.
3: Das ist so der Entstehungswimpel. Dann haben wir hier so ein bisschen die Zeitgeschichte aufgebaut, die ersten 50er Jahre. Da sieht man verschiedene Ausstellungsstücke aus diesen Epochen.
1: Du, Thorsten, die ganzen Sachen, die ihr habt, ja, wo habt ihr die her? Dann vom Verein teilweise wahrscheinlich, oder?
3: Also wir haben ein paar Prozente vom Verein geliehen bekommen. Der Rest stellen wir selber aus und jetzt geben uns die Fans zur Verfügung, damit wir das ausstellen können.
1: Ja.
3: Und da kommen immer wieder schöne Sachen rein. Hier sieht man ein Endspiel-Trikot aus dem 59er Endspiel. Mit Kriegsschuh, mit Stutzen, mit Schienbein.
1: Und das Originalzeug alles?
3: Original.
1: Wie macht denn ihr das zeitlich? Also das, wenn du sagst, das sind Fans, die das machen, ehrenamtlich, muss ja einer... Muss ja da sein.
3: Sobald die Mädels, also ich mache das schon fast hauptberuflich, ja, und die Mädels und noch weitere Helfer, die bringen ihre Freizeit hier ein und gucken, wann sie Zeit haben. Hier unser berühmter DFB-Pokal.
1: 70, richtig?
3: 1970, ja, sind wir auch ganz stolz drauf, ja. Nimm gern mal in die Hand.
1: Darf ich?
3: Ja, aber nicht unterschätzen, ist schwer.
1: Oh, leck mich am Buckel, ey. Alter Vater, was wiegt der?
3: Er ist kein Styropor.
1: Oh, alter Vater.
3: Wiegt 20 Kilo, also 19,7 Kilo. So. Ja, der Original ist natürlich viel leichter.
1: Ja.
3: Dadurch, dass wir ja ein ehrenamtlich geführtes Museum sind, sind wir ja auch immer angewiesen auf Spenden, Hilfen von Sponsoren, Spender und Paten, die das Museum aufrechterhalten.
1: Ich schicke dir mal meinen Schwiegervater vorbei, der soll mal was spenden. Ich
3: ja, so sehr, sehr was, gerne.
1: Ich habe eine Kickers-Familie eingeheiratet.
3: Und selber auch Kickers werden?
1: Nee, ich bin, man sucht sich einen Verein nicht aus. Ich bin bei der Eintracht zu Hause. Von daher danke, dass ich hier...
3: Darf ich fragen, was ist das für ein Verein? Wo ist der?
1: Der ist, sagt dir gar nichts. Das ist Eintracht Frankfurt. Also weder Verein noch Stadt sagt dir was.
3: Ja, das sagt man
1: ist, ja, ja. Was, ja. Okay. Ich nehme dich immer, wenn du willst. Nimm dich zu
3: weit. Kein Problem. Können wir gerne mal hier hinten rein?
1: Jetzt guck dir das an. Ist das süß.
3: Alles, was man hier drin in dem Raum sieht, sind Ausstellungsstücke, die wir selbst in dem Stadion noch ausgerissen haben, bevor der Baguette rüberfährt.
1: Jetzt ist der OFC ja ein Verein mit unfassbarer Tradition, muss man mal sagen. Wenn du dir was wünschen dürftest, was wär's?
3: Ja, die Treue weiterzubehalten, die Fans aufbringen, also in der vierten Liga so viele Fans zu haben. Also wir sind stolz darauf. Ja. Natürlich kommt einfach mal, guckt euch das hier mal an. Der Eintritt ist frei bei uns im Museum.
1: Ist sogar frei.
3: Wir suchen auch noch mal bitte einen Aufruf. Wir suchen ständig Ausstellungsstücke, wenn einer OFC-Sachen hat, bevor sie ihn verschwinden.
1: Alles klar. Gibt es einen Platz in der Vitrine, findest du noch?
3: Auf jeden Fall.
1: Okay. Also kommt rum beim Thorsten. Dieser Mann hat wahrscheinlich auch alle Antworten, wenn ihr Fragen zum OFC habt, oder?
3: Ich kann weiterhelfen.
1: Ja, ach, fantastisch. Dann vielen Dank für die Einladung. Ja,
3: wir danken.
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1: Der Offenbacher Wochenmarkt ist quasi das Herzstück dieser Stadt. Ist nicht nur Markt, sondern das ist der Treffpunkt. Wenn du was Neues wissen willst, bist du hier richtig. Dreimal jede Woche. Gehen wir mal auf Entdeckungstour, oder? Ja, guten Tag. Hi, hallo.
5: Mein Sohn heißt auch Tobi.
1: Eine kluge Wahl.
5: Ja, gerne.
1: Ganz liebe Grüße. Dann wünsche ich dir tolle Einkäufe. Und liebe Grüße an den Sohnemann.
5: Ja, danke schön.
1: Ciao. Ihr seid der Klötparadies, hey. Sind die handgerollt?
5: Ja.
1: Im Ernst?
5: Ja, die sind schon kompakt, ne? Wird mir satt.
1: Wie so ein Essig-Sommelier. Oh, aber lecker.
4: Ach, guck mal, wer hier auf dem Markt ist. Ja,
1: ach, eine Institution.
6: Die Heidi.
1: Das ist die Tomaten-Heidi.
6: Tobi.
4: Darf ich Tobi sagen?
1: Na klar.
7: Guten Tag.
4: Herzlich willkommen in der verbotenen Stadt.
1: Ah, bitte. Das ist wirklich eine Institution auf diesem Markt. Kann man so sagen, oder?
4: Absolut. Aber es ist halt leider noch keine Tomatenzeit.
1: Ja, und wir gehen immer bei den Mädchen.
4: Das ist der Tobi ist da.
1: Hi, gute. Ihr seht euch aber überraschend ähnlich.
6: Ja, yeah.
4: Das ist mein Double für gefährliche Szene.
6: Nur für die gefährliche Szene.
1: Tobi, hi.
6: Ich bin die Christel.
1: Hallo, hi. Christel. Ihr seid Schwestern.
6: Zwillinge.
4: Achtung, jetzt kommt ein Spruch.
6: Ich bin 12 Minuten jünger.
1: Darf ich sagen, man sieht's, Christel. Ja. Ja. Aber sagst du Heidi nicht.
4: Mach dir mal keine Feinde.
1: Du hast ja doch Tomate.
4: Ja, das sind leider zugekaufte, weil man muss ja auch im Winter ein bisschen die Leute bedienen mit Tomate. Ja.
1: Okay.
4: Aber was wir eben haben, ist so unsere Wurzelgemüsetüte.
1: Ach, guck da.
4: Aus alte Gardine.
1: Nee, selber gemacht.
4: Selber gemacht. Und guck mal, was da drauf steht.
1: Die Tomaten. Ja. Die verkaufst du auch?
4: Nein, die verschenke.
1: Die verschenkst du auch?
4: Ich will den Markt ein bisschen plastikfrei machen.
1: Ist das eine schöne Idee? Was ist denn das?
4: Das ist eine Bicolor-Karotte.
1: Ist kein Gelleriebe, sondern es ist eine...
4: Achtung.
1: Ah, wie schön.
4: Achtung, jetzt haben wir hier was ganz Tolles.
6: Wassermelonenrettich.
4: Ist das geil oder ist das geil?
1: Das ist Wassermelonenrettich, jetzt im Ernst.
4: So, und wenn du das jetzt so nimmst... Und, wie sieht's aus?
1: Wie Wassermelone. kann man ganz
4: ehrlich. Nee, bei der Wassermelone ist ja die Schale auch nicht gut. Und?
1: Lecker, geil.
4: Ist geil, gell? Was ich für geile Sachen hab, gell?
1: Heidi, jetzt grünt's ja hier bei dir. Das ist ja unfassbar. Ich weiß gar nicht, wie viele Meter das sind. 15?
4: Ja, knapp 20.
1: 20. Jetzt hast du ja aber den Namen Tomaten-Heidi. Ja,
4: ich habe dieses Jahr im Anbau, halte ich fest, 167 Sorten. Verschiedene.
1: Im Ernst?
4: Ja, auch im Ernst. So was kriegst du im Supermarkt nicht. Und deswegen sind ja die Wochenmärkte so toll. Weil wir sind hier Erzeuger. Der eine macht Kartoffeln, ich mach Tomate. Dann haben wir einen, der hat die Goldmedaille in der Fleischwurst.
1: Ja, fantastisch.
4: Wir haben ein Gewürzsommelier. Und sowas findest du nur in Offenbach.
1: Heidi, vielen Dank. Ich wünsche euch tolle Geschäfte. Wir sehen uns im Sommer im Tomatenparadies wieder. Tschüss! Hier gibt nichts, was es nicht gibt. Gell? Hier von der karibischen, vom Wassermelonenrettich bis zu der Tomate, vom Fisch. Und Mädels halt, ne? Was für welche. Ach, ich komme wieder.
2: Mit Sicherheit mache ich das. Diese Stadt ist wirklich voller Geheimtipps. 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Und das mitten in der Innenstadt.
1: Ja, Offenbach, Tradition, Innovation, vereint sich. Wir haben einen Tipp bekommen, irgendwo hier müsste das sein. Ach, guck mal, genau da, wo man das erleben kann. Im Digital-Retro-Park.
8: Ist dabei, hallo. Was Sie ausgestellt haben dabei.
1: Oh, hallo. Hallo. Guten Tag, Tobi, hi.
8: Hallo Tobi, Stefan.
1: Hallo Stefan. Wir haben eine Empfehlung bekommen, wir müssten mal zu euch, denn ihr wärt, ich zitiere, die Bewahrer von was ganz Tollem.
8: Das ist korrekt.
1: Ist das richtig?
8: Na, sind wir genau richtig.
1: Ja?
8: Genau.
1: Was ist der Digital-Retro-Park?
8: Wir sind ein Technikmuseum.
1: Ein Technikmuseum.
8: Für digitale Kultur. Das heißt, wir wollen so ein bisschen zeigen, die Zeit, wo die Rechner in die Haushalte gekommen sind. Teilweise so als Heimcomputer und teilweise auch als Spielekonsolen.
1: Ja.
8: Und vielleicht fangen wir einfach mal an. Hier die Spielekonsolen haben wir hier einen eigenen Raum für gebaut.
1: Ach, guck mal.
8: Nur mal so im Zeitraum von den ersten, die noch wirklich komplett, wo das Spiel noch fest eingebaut war.
1: Was ein geiles Geflimmer auch hier.
8: Ja, das sind noch die alten Röhrenmonitore. Da muss man sich ein bisschen dran gewöhnen. Alle Geräte, die wir hier haben und angeschaltet sind, können tatsächlich... Natürlich. Ich spiele mal hier auf der anderen Seite gegen dich.
1: Okay, okay.
8: Wer durchlässt, verliert.
1: Ist klar.
8: Nee, aber alle Geräte, die angeschaltet sind, soll man auch nutzen können.
1: Ich will noch einmal.
8: Damit man das selber auch mal erleben kann, wie das war.
1: Wie alt ist der?
8: Das von 1976. Das sind jetzt 44 Jahre alt.
1: Ist ein Jahr jünger als ich.
8: Das waren so ein bisschen, was wir als Spielekonsolen bezeichnet haben.
1: Hallo.
8: Und das sind jetzt das Heimcomputer, an denen man die auch als Personal Computer gleich am Anfang verkauft wurden, womit man angeblich auch viel mehr machen konnte, als nur zu spielen.
1: Wie seid ihr auf die Idee gekommen, so ein Museum aufzumachen?
8: Ah, das ist natürlich wie mit jedem Hobby. Man möchte das ja auch weitergeben an andere. Wir machen seit 2009, sind wir in so einem Verein, der auch solche Retro-Treffen veranstaltet in der Umgebung, weil es im Rhein-Main-Gebiet sowas noch nicht gab vorher. Und es ist halt immer ein bisschen schade, wenn man dann die Geräte immer wieder abbaut und dann 2 Monate warten muss, bis es dann wieder weitergeht. Ja. Und so, solche Sachen wie Technologie, wie Touchscreens, was wir hier jetzt gerade haben, gab es damals schon. Man war halt ein bisschen durch die Technologie damals noch gehindert. Aber die Ideen, die Visionen von den Ingenieuren waren natürlich schon viel weiter als das, was die Technologie tatsächlich leisten konnte.
1: Wo habt ihr das ganze Zeug her? Das sind ja Schätze.
8: Ja, das ist so, die Hälfte davon sind von Mitgliedern des Vereins, also aus Privatfundus. Ja. Und die andere Hälfte sind Dinge, die wir über die letzten 10, 15 Jahre als Verein auch gesammelt haben. Wir haben oben noch ein bisschen was. Wir sind ein bisschen größer insgesamt unterwegs. Ja, ja, das war noch nicht alles. Wir haben so ein bisschen natürlich auch ein bisschen, wir sind ja ein Museum, also geben wir auch ein bisschen den historischen Abriss natürlich darüber, wie sich die Rechner entwickelt haben, über Röhrenrechner, Transistoren oder wie sich die Spiele entwickelt haben, bis es dann tatsächlich nach Hause kam, wo man dann diese Pong-Konsole hatte. Ja. Da haben wir mal so ein bisschen ein altes Wohnzimmer nochmal wieder zusammengebaut.
1: Guck mit einem mal, schönen wie alten früher. Fernseher. Oh, sogar mit dem alten Telefon. Hier, den Schmerz am Zeigefinger, wenn man oft eine Nummer wiederholen muss, den kennen Kinder von heute gar nicht mehr. Kennt ihr das noch? Wenn man oft wählen muss und der Finger tut weh. Und
8: die Widerstand, wenn viele Neunen dabei waren.
1: Oh, Helle.
8: Einmal immer ganz rum da. Da können wir ein bisschen, hier auf der Interton, das ist die einzige deutsche Konsole gewesen, das ist ein Autorennspiel. Du bist links, ich bin rechts.
1: Ich muss nur lenken.
8: Wenn du einen von den roten Knöpfen drückst, wirst du auch schneller.
1: Aber wie auf der A3 hier.
8: Ja, einiges los hier.
1: Stefan, sag mal, ihr macht das, habe ich jetzt richtig verstanden, aber ehrenamtlich alle?
8: Ja, wir sind ein gemeinnütziger Verein erstmal. Wir geben alle unsere Freizeit dafür her. Also hauptsächlich die Wochenenden natürlich. Und unter den Wochen bieten wir auch Führungen für Schulklassen und Ähnliches an.
1: Liebe Mütter und Väter, schnappt euch die Kinder, dann lasst sie daheim und habt Spaß. Hier, ich führe 12 zu 20, merkst du es?
8: Sau gut.
1: Hier, Stefan, ich sage jetzt schon mal vielen Dank.
8: Ja.
1: Das ist, guck mal, ich kann Tschüss sagen und trotzdem keinen Unfall bauen.
2: Noch ein echter Geheimtipp. Kostet übrigens 5 Euro Eintritt. Richtig bekannt ist Offenbach vor allem für eins: für kulturelle Vielfalt.
1: In Offenbach leben 150 verschiedene Nationen. Und das Herz Italiens schlägt in Offenbach in einem versteckten Innenhof. Da haben wir eine Verabredung. Ganz viele haben uns über Facebook geschrieben, L'Abate, in diesem Hinterhof, hat eine riesen Fangemeinde. Das ist Käsekunst und wir sind mit der Andrea verabredet. Entschuldigung, ich muss kurz mal gucken.
7: Tobi, komm rein.
1: Andrea,
7: hallo.
1: Darf ich?
7: Ja, du hast die Erlaubnis, du darfst dich vordrängeln. Hi,
1: hallo Andrea, grüß dich, Tobi, hi.
7: Ja, hi, L'Abate. Ja,
1: guck, das.
7: Du
1: das
7: bist jetzt hier im Offenbacher Käseparadies angekommen.
1: Ja.
7: Und was du jetzt hier siehst, wir machen den Käse selber vor Ort. Wir haben drüben die Käserei, das ist das auch. Ja, unbedingt. Wir haben auch die Büffel, aber das ist jetzt Bio-Kuhmilch. Ne?
1: Das sieht ja toll aus.
7: Das ist jetzt unser Renner eigentlich. Das ist die Ricotta im Ofen gebacken.
1: Wie seid ihr mit diesem Paradies in einem Offenbacher Hinterhof gelandet?
7: Ja, das war ganz interessant. Also,
9: ich habe Eintrag viel zu lernen.
7: Nein, mein Schwiegervater kam Ende der 60er hier schon an diesem Ort und hat angefangen, Frischkäse zu machen. Warum? Weil der war feinschmeckend. Ne? Und so haben wir es dann Mitte der 70er übernommen.
1: Okay.
7: Und bis heute,
1: bist du auch Italienerin?
7: Nein, ich bin ein Offenbacher Kind.
1: Offenbacher Mädchen.
7: Nur wegen der Liebe.
1: Okay. Und ihr macht den immer noch hier?
7: Ja, immer noch hier vor Ort.
1: Kann man da mal gucken?
7: Natürlich, könnt ihr mal gucken, klar.
1: Gehen wir mal gucken, wo der Käse gemacht wird.
7: Wir gehen jetzt mal gucken, wo der Käse gemacht wird. So, jetzt wird's ernst, Tobi. Jetzt siehst du mal, wo der wunderbare Käse gemacht wird.
1: Ja, ich bin fast schon käsegerecht angezogen.
7: Ja, fast noch. Fehlt
10: ganz
7: noch
10: kurz,
7: was?
10: Johanna, halt mal bitte.
1: Mein Häubchen?
7: Ja. Ja, du wirst abgeholt von meinem Mann.
1: Hallo.
11: Hallo.
1: Das halt aber. Tobi.
11: Willkommen in meinem Reich.
1: Hallo.
11: Hallo.
1: Freut mich sehr.
11: Giuseppe.
1: Das ist ja riesengroß, Giuseppe. Und hier kommt der Wunderkäse her.
11: Ganz genau. Ich weihe dich in meine Geheimnisse ein.
1: Ja, sehr, sehr gut.
11: Und das handwerklich, so wie es früher gemacht wurde.
1: Ja. Und was machen wir?
11: Und wir machen jetzt Mozzarella.
1: Wir machen.
11: Ganz klar.
1: So simpel, die Andrea hat gesagt, ja, dass ihr irgendwann über ihren Schwiegerpapa dazu gekommen seid. Also war das dein Papa?
11: Ja, das war mein Papa. Und der hat die Idee gehabt, weil damals gab es viele Landsleute von mir, ja, und die haben natürlich diesen Käse auch vermisst.
1: Wann bist denn du eingestiegen? Dann hast du dann irgendwann auch Lust, das Gleiche zu machen?
11: Ja,
1: oder?
11: Ich musste einsteigen, mein Vater ist früh verstorben.
1: Ja. Wie alt warst du da?
11: Ich war 18 und habe noch studiert. Aber
1: und hast du mit dem Studium aufgehört?
11: Ich musste aufhören, ja.
1: Ehrlich?
11: Ich war der älteste von 4 Brüdern, kleine, alles kleine, und die mussten ja versorgt werden irgendwie.
1: Was hättest du studiert, wenn du studiert hättest?
11: Ich hatte gerade Sprachen studiert. Ich habe Deutsch und Englisch studiert. Und muss leider aufgeben. Dann habe ich meine Frau kennengelernt. Und dass sie auch schön mitgemacht hat, war alles viel einfacher. Ne?
1: Giuseppe, jetzt habe ich mir so aufwendig meine Hände vorhin gewaschen und desinfiziert. Dann darf ich mal testen?
11: Dann darfst du testen? Mal, du darfst, ja. Das ist ein, ist das ein Gefühl? Das war früher wirklich eine Knochenarbeit. Und
1: was macht das Wasser mit dem Mozzarella jetzt?
11: Na, jetzt passiert so eine Art kleines Wunder.
1: Ein Wunder?
11: Ja, weil wir hatten ja so eine bröckelige Masse. Ja. Und jetzt, je mehr man mit heißem Wasser arbeitet, da verbindet sich diese Masse oder wird eine Masse praktisch.
1: Und das wollen wir?
11: Das wollen wir, ja.
1: Also einmal hier mitten rein?
11: Irgendwo mitten rein und dann langsam, nicht so schnell.
1: Das muss der Deutsche lernen. Das sieht jetzt aber gut aus, oder?
11: Das ist jetzt genau richtig. Gut, also wir können jetzt anfangen, Mozzarella zu formen.
1: Ja, dann machen wir, komm.
11: So, dann nimmt man jetzt diese. Das ist jetzt die Kunst, ne?
1: Jetzt.
11: So ein Bällchen zu formen.
1: Das ging mir zu schnell.
11: Das glaube ich. Aber es muss schnell gehen, weil ja alles heiß ist. Und,
1: so, man nimmt das. Ja. Dann stülpt man es wie die Socken einmal um.
11: Und dann so. Einfach dann.
1: Dann einfach ran.
11: Ja, einfach ist gut,
1: also, ich nehme mir so ein Stück da raus, wie so eine Ziehharmonika.
11: Dann wie so eine Ziehharmonika.
1: Dann mache ich so ein Ding, dann drücke ich das hier so rein.
11: So ungefähr.
1: Dann mache ich so ganz rund. Und schon ist es fertig.
11: Toll.
1: Das sind aber wieder so Dinger, wo das, ganz im Ernst, das, Giuseppe, vielen, vielen Dank.
11: Ja,
1: ich wünsche dir...
11: Du hast was gelernt.
1: Ja, vor allem ist es eine echte Entdeckung. Wirklich. Ich wünsche euch weiter so viel Lust am Käse machen und weiter so lange Schlangen vor dem Laden hier.
11: Ich danke dir.
1: Danke dir.
11: Mach's
1: gut.
2: Okay, die Mozzarella-Herstellung überlasse ich dann doch lieber Giuseppe. Aber vielleicht liegt mein Talent ja in einem anderen Handwerk.
1: In Offenbach gibt es eine ganz lange Tradition in Lederverarbeitung. Es gibt das fantastische Ledermuseum und es gibt immer noch Menschen, die hier mit Leder arbeiten. Und einer von denen hat uns eingeladen. Das ist der Marlon, der hat sein Atelier hier in der alten Hassia-Fabrik. Und den gehen wir jetzt mal besuchen. Hallo.
9: Hallo.
1: Marlon. Tobi. Hi, grüß dich.
9: Grüß dich.
1: Tobi.
9: Marlon, freu mich.
1: Das ist aber mal eine schöne Werkstatt.
9: Willkommen.
1: Ja, wobei du hast ja gesagt, das ist ein Atelier, als du dich gemeldet hast, oder?
9: Ledermanufaktur, ja.
1: Das heißt, es geht um Kunst eigentlich bei dir?
9: Ja, und Design und Herstellung von Lederwaren. Ja.
1: Okay, wie bist du zum Leder gekommen?
9: Ich bin gelernter Sattler.
1: Sattler?
9: Genau.
1: Okay.
9: Meine Ausbildung habe ich in Kuba abgeschlossen. Wir haben, Sachen für die Cowboys hergestellt.
1: Wirklich?
9: Ja.
1: Für richtige Cowboys?
9: Ja.
1: Was ist das für ein Leder?
9: Das ist Rindleder aus pflanzlich gegerbtes Leder.
1: Ja, okay. Genau. Wie kommt ein kubanischer Sattler, der Cowboys ausrüstet, nach Offenbach?
9: Ich bin von Kuba direkt nach Frankfurt gekommen.
1: Ja.
9: Und dann zufälligerweise bin ich nach Offenbach gelandet.
1: Ja, und geblieben?
9: Und geblieben, okay. Genau.
1: Und was machst du?
9: Ich erstelle Lederwaren allgemein, von kleinen Portemonnaies bis Taschen, Rucksäcke, Taschen und so weiter. Ja, ich mache auch Workshops für Menschen, die mit Leder was machen.
1: Wenn man so einen Workshop macht, muss man irgendwas können vorher?
9: Nö, gar nicht.
1: Interesse reicht?
9: Interesse, genau.
1: Hier steht jemand, der nichts kann, aber Interesse hat. Hallo.
9: Sehr schön, sehr
1: ja,
9: schön.
1: Sehr gut.
9: Ich freue mich. Ich habe für dich was vorbereitet.
1: Ja, super.
9: Also ich werde dir beibringen, das Sattlersticht. Ich mache die ersten zwei Stiche.
1: Ja, bitte.
9: Und sage dir, wie es geht. Genau. Man fängt immer an eine Naht mit erster Stich. Die andere Nadel geht in das nächste Loch wieder an die andere, auf die andere Seite ziehen und die, den Druck so gleich behalten wie möglich. Mhm. Genau, dann rein, testen, dass das nicht getroffen wurde, raus und ziehen. Okay. Bitte schön.
1: Ich wiederhole, was ich verstanden habe.
9: Ja.
1: Mit dieser Nadel ins nächste Loch rein.
9: Genau, ja.
1: So.
9: Sehr gut.
1: Also, durch.
9: Durch.
1: Hier halten.
9: Genau.
1: Zur Seite legen.
9: Ja.
1: Jetzt mit dieser Nadel hier durch. Jetzt kommt der wichtige Punkt zu gucken, Achtung, dass sie nicht getroffen wurde. Wie mache ich das?
9: Mit dieser Nadel.
1: Das ist ein gutes Zeichen.
9: Genau.
1: Okay. So, und jetzt ziehe ich fest.
9: Genau, fest. Und so geht es weiter, weiter, bis man...
1: Marlon, willst du mal weiternähen? Weil ich gucke ja auch gern zu, wenn jemand
9: ja, sehr
1: was,
9: gerne, sehr gerne.
1: Was kann. Marlon, wie bist du Sattler geworden? Also das ist ja eine Entscheidung, die man trifft.
9: Es war für mich super interessant, Sachen, also Sattel herstellen und Pistolen-Etuis und alle Sachen für die Arbeit mit Tieren. Ja. Genau, und also das klassische Sattlerhandwerk.
1: Ich habe schon ganz viele ganz tolle Handwerker kennengelernt und viele schwärmen nicht nur von dem Beruf, sondern auch von den Materialien. Also Zimmerleute, die sagen, ich liebe einfach Holz. Jetzt scheinst du da ein Faible für das Material Leder auch zu haben. Wo kommt es her? Was ist das Besondere da für dich?
9: Ich liebe das Material, weil er sehr flexibel ist. Man kann aus Leder fast alles herstellen. Leder ist etwas Langlebiges, ist ein Naturprodukt. Die Industrie kann es versuchen, das Material zu ersetzen, ist aber eine Sache, die nicht möglich ist, weil nur die Natur so ein Wunder machen kann.
1: Jetzt hat Offenbach ja eine ganz lange Tradition, was Lederverarbeitung angeht, und es ist so schade, dass es das nicht mehr so oft gibt. Wie ist denn das für dich jetzt?
9: Ich bin sehr stolz, hier in Offenbach zu sein und als Sattler und mit meinem Atelier, mit meiner Lederwerkstatt in Offenbach zu haben, ist für mich eine Ehre.
1: Das ist einfach, es ist einfach geil, wenn du siehst, wie sowas entsteht, oder?
9: So.
1: Fertig?
9: Bitteschön.
1: Ach, wie toll. Das haben wir zwei gut zusammen gemacht, oder? Ah, guck mal da. Made by Tobi. Made by Tobi und Marlon. Ich habe nur zwei Stiche gemacht. Gott, ach. Jetzt bin ich ganz gerührt. Ja, ist auch gut.
9: Freut mich, das freut mich sehr.
1: Was würde sowas kosten, wenn man das bei dir kauft?
9: Um die 60 Euro.
1: Um die 60 Euro. Und das könnt ihr vererben an eure Söhne. Und die können es an ihre Söhne vererben. Und die an ihre Söhne oder an die Töchter. Das hält für immer. Fantastisch. Wenn ihr sowas wollt oder was selber ausprobieren wollt, richtig, ihr seid richtig bei Marlon Navarro. Made by Tobi. Vielen, vielen Dank.
9: Sehr alles gerne. Gute. Alles Mach's Gute. Gut. Ciao.
1: Ciao.
2: Der Marlon, ein Mensch mit ganz viel Leidenschaft für seinen Beruf. Und mit dieser Eigenschaft ist er in Offenbach keinesfalls allein.
1: Was viele vielleicht gar nicht wissen, in Offenbach kommt man kulinarisch voll auf seine Kosten. Rund um den Marktplatz gibt es ganz viele neue gastronomische Konzepte und dauernd entsteht irgendwo was Neues, auch hier bei Michel und Pascal. Gehen wir uns mal an. Oh, guck mal, Lukas. Herzlich willkommen, HR. Wer hat denn das gemalt? Ihr zwei. Vielen Dank, so schön wurden wir selten willkommen geheißen. Das ist ja toll.
10: Servus.
1: Ja, hallo. Pascal?
10: Genau.
1: Tobi?
10: Hallo.
1: Servus.
10: Hi. Hallo,
1: ja, bist du die Michelle?
10: Ja.
1: Grüßt euch.
10: Michelle, hallo.
1: Hallo. Schöner
10: schön
1: Laden.
10: Hier, ne? Magst du einen Kaffee?
1: Ja, sofort. Na klar. Hier, ihr habt eine Idee gehabt, zwei Ideen zusammenzukriegen bei euch.
10: Genau.
1: Richtig?
10: Quasi. So ist es.
1: Was habt ihr zusammengeschmissen?
10: Restauration von Fahrrädern von 1880 bis 1980 und das Ganze mit dem Kaffee kombiniert.
12: Genau, und das Ganze nennt sich My Bicycle Rad- und Trinkkultur.
1: Das ist aber ein toller Name auch.
10: Das Kuchenfahrrad.
1: Das Kuchenfahrrad. Und jeder von euch hatte quasi eine Leidenschaft?
12: Genau. Wir kommen beide so ein bisschen aus der Gastronomie. Mhm. Ich habe Hotelfachausbildung gemacht und bin Sozialarbeiterin, mache viel im kulturellen Bereich. Und Pascal liebt Fahrräder und vor allem die Restauration von Fahrrädern.
1: Das heißt, du restaurierst deine eigenen Schätze hier oder wenn ich ein Problem habe?
10: Ich hab viel im Lager, die ich restauriere, die ich dann aufarbeite und wieder verkaufe, aber auch Auftragsarbeiten. Also das hier im Schaufenster tatsächlich ist mein erstes Fahrrad, was ich restauriert habe. Ja. Das ist ein Möwe Modell 95, war ziemlich verrostet gewesen und habe dann da mal angefangen, einfach ein bisschen mit Rostlöser und sowas zu arbeiten. Und habe relativ schnell festgestellt, dass das so meine Passion ist, Fahrräder wieder zu restaurieren und die wieder wirklich im Originalzustand auf die Straße zu bringen. Ja. Und dann ging es weiter.
1: Und wann hast du gesagt, ey, wenn du da mit deinen Fahrrädern rummachst, ich träume vom Kaffee, stell sie doch da rein? Wann kam das?
12: Das kam vor 2 Jahren, ist die Idee entstanden. Und dann sind wir quer durch Deutschland gefahren, auf verschiedenen Urlauben gewesen und haben Möbel gesucht, gefunden. Dadurch ist so eigentlich dieser Laden entstanden. Ja,
1: ein großer Raum für viel Schönes.
12: Genau.
1: Oder?
12: Ja. Uns ist es vor allem wichtig, dass wir Wert auf selber machen legen, ja, und alte Dinge wieder neu machen, alten Dingen wieder zum neuem Glanz verhelfen und das.
1: Nachhaltigkeit in der schönen Variante.
10: Genau. Nachhaltigkeit ist da ganz groß geschrieben. Ja. Mhm.
1: Pascal, wenn du jetzt so ein Fahrrad hast, das du renovierst, das machst du aber nicht hier zwischen, zwischen Kuchen und Kaffee, oder?
10: Gegenüber auf der anderen Straßenseite ist die Werkstatt. Da können wir gleich mal reingehen. Genau.
1: Ja, gerne.
10: Wir hatten anfangs unsere Werkstatt hier im Hinterhof gehabt. Das war nur so ein kleiner Holzkabuff gewesen. War aber von Tag 1 eigentlich zu klein. Und dann wurde das hier gerade umgebaut. Da war damals ein Wasserhäuschen drin gewesen. Und da haben wir schon von Anfang an gesagt, okay, da würden wir gerne unsere Werkstatt reinmachen.
1: Wir heben mal die Hand.
10: Ja. Genau. Und ist halt super, ne? Ich kann hier stehen und habe immer den Laden im Blick oder andersrum.
1: Könnt ihr euch winken?
10: Genau, können wir uns schön zuwinken.
1: Ah, okay. Genau, und hier wird gewerkelt.
10: Genau, das ist dann so quasi meine Arbeitsfläche.
1: Also, wenn ihr auf der Suche seid nach einer tollen Begegnungsstätte, nach einem schönen Ort oder obendrauf noch ein fantastisches Fahrrad wollt, ihr seid richtig bei Pascal und Michelle.
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1: Ah. Lukas, wir müssen wieder Richtung Hafen. Und wir laufen nicht, wir fahren. Denn das richtig Geile ist, in Offenbach kannst du dir überall Elektrofahrräder mieten. Und wir radeln jetzt. So. Klappe zu. Spring auf!
2: An 5 Stationen in Offenbach kann man die Pedelecs leihen. Und das ganz einfach über eine App. Wir radeln vorbei am Isenburger Schloss Richtung Hafenviertel.
13: Das ist ganz gut. Tobi, wo bist du?
1: Hier. Offenbach hat ein unglaublich großes Vereinsleben. Und einer der Vereine in Offenbach ist gerade ausgezeichnet worden mit dem Integrationspreis. Das ist der Verein Samurai. Und den gucken wir uns jetzt mal zusammen an. Hallo.
14: Hi, Tobi.
1: Servus. Schön. Bist du der Francesco?
14: Ich bin der Francesco. Hi. Schön, dass du hier bist.
1: Geht's ja rund bei euch hier. Leck mich am
14: Das ist ein Bundesliga-Training.
1: Ja,
14: und
1: ihr macht
14: komm mal mit auf die Matte, dann können wir uns das mal anschauen. Nee.
1: Bundesliga-Judo, das heißt, ihr seid eine Nummer im Judo-Sportgeschäft, oder?
14: Wir sind eine Nummer, eine große Nummer. Ja. Richtig, ja, hast du recht. Ja.
1: Kann man euch zugucken?
14: Ja. Also, wenn man spannenden Kampfsport sehen möchte. Ja. Du siehst hier Hüftwürfe, Schulterwürfe, da geht's richtig zur Sache. Ja.
1: Jetzt seid ihr nicht nur ein Bundesligist im Judo, sondern ihr habt einen Integrationspreis bekommen, gerade von der Stadt Offenbach. Was macht er da?
14: Höflichkeit, Respekt, Toleranz ist ganz wichtig. Das kriegen die Kinder in der ersten Trainingseinheit schon beigebracht.
1: Das heißt, es ist auch ein höflicher Sport?
14: Natürlich.
1: Auch wenn man sich durch die Gegend feuert, dann ist es...
14: Naja, deswegen heißt es ja auch der sanfte Weg.
1: Ach so,
14: ja?
1: Judo heißt der sanfte.
14: Heißt der sanfte Weg.
1: Sieht manchmal gar nicht so aus, gell? Jetzt klingt es natürlich toll. Gibt es im Alltag dann auch Schwierigkeiten, wo das nicht so einfach funktioniert?
14: Ja, natürlich. Wir machen einen neuen Anfängerkurs. Ja. Und da kamen massenweise Kinder. Ja, waren 3 Matten, 3 Trainer, 1 Trainerin. Wir haben da unser Judo gemacht. Dann kam ein Vater rein und es gab ein bisschen Tumult. Ich dachte erst, der hat sich ein Kind verletzt. Ja. Aber leider war es nicht so. Es war so, dass der Vater sich dann aufgeregt hat, dass sein Sohn bei einer Frau trainiert. Ja.
1: Oh.
14: Und da haben wir gesagt, oh, hier, das ist natürlich ein bisschen doof, bin ich hier und habe den Vater beruhigt und habe ihm aber erklärt, hier, wir haben das über Jahre, Jahrzehnte wurden das erarbeitet, dass wir Gleichberechtigung zwischen Frau und Mann haben, ja, und das werden wir hier nicht ändern. Und da darf man keine falsche Toleranz an den Tag legen. Dann ist er also weg, war ein bisschen erbost und 2 Wochen später kam er wieder.
1: Okay.
14: Ja? Und dann haben wir noch mal, genau, es braucht Zeit, ja, hat er mal gearbeitet, dann haben wir gesprochen, weil die Trainerin war gerade mehrfache deutsche Meisterin, habe ich gesagt, hier, das ist eigentlich das Beste, was er machen kann, ja, wenn er bei ihr trainiert. Ja? Ja. Da lernt er super. Ja? Ja. Und das hat sich dann daraus ergeben. Ja. Das ist eigentlich wie eine große Familie hier beim, ja, Samurai. Ja? Und so fühlen sich auch die Eltern bei uns sehr wohl, muss ich sagen.
1: Wenn man zum ersten Mal zum Judo kommt und damit gar nichts am Hut hat, ja, womit geht denn das los? Muss man irgendwas mitbringen? Muss man was können?
14: Hier, Tobi, da gibt es nur eins. Du ziehst einen Judo-Anzug an und dann schauen wir uns das mal an. Dann machst du einfach mal mit.
1: Ich muss morgen wieder schaffen, gell?
14: Ja, das kriegst du hin. Diese so. Jungs sind sachte. Ja, die ganz sanft zu dir. Die sehen nur hart aus und durchtrainiert, ja. Aber die sind trotzdem sanft.
1: Ja, dann machen wir das mal.
14: Ich habe hier noch eine Kleinigkeit für dich. Damit es auch richtig passt. Ja, da hast du gleich so einen Bundesliga-Anzug. Jetzt gehörst du zum Team.
1: Das so, dann mich kurz etwas mal, unter Druck.
14: Kurz mal umziehen und dann passt das schon.
1: Oh, okay. Und was sagst du?
14: Tobi, siehst gut aus.
1: Ja.
14: Echt? Gefällt mir.
1: Ich habe festgestellt, es gibt einen Unterschied in der Gürtelfarbe.
14: Da hast du recht. Du hast weiß, ich habe schwarz. Ich mache das schon sehr lange. Du fängst heute an. Und jetzt so, zeige ich dir gleich mal, was du mal machen kannst.
1: Ja, bitte.
14: So. Und zwar zeigen das unsere Bundesliga-Athleten, der Sascha und der Daniel.
1: Ja.
14: Mach das mal vor, den Tomonage, dass der Tobi das mal nachmachen kann.
1: Bist du bescheuert? Alle Liebe. Sag mal, geht's noch?
14: Nein, Quatsch. Du hast einen weißen Gürtel. Wir fangen auch wie bei den Anfängern an.
1: Und ich hab mal schaffen mit Stehen.
14: So, wir machen jetzt mal einen ganz einfachen Hüftwurf.
1: Ja.
14: Sehr gut.
1: Ich weiß nicht, ob das jetzt besser ist.
14: Bevor wir starten, macht man immer eine Verbeugung. So fordert man den Partner auf. Also, du greifst hier am Revier aus der Rückwärtsbewegung. Und dann greift er um deine Hüfte.
1: Und dann?
14: Und dann.
1: Hallo, guten Tag.
14: Und läuft, Tobi, oder?
1: Ich weiß nicht genau, was passiert ist, aber es ging flott. Kannst du das meiner Frau beibringen? Die könnte mich so ins Bett bringen abends.
14: Jetzt läufst du einfach rückwärts.
1: Ja.
14: Drehst dich weiter vor ihm. Weiter, weiter. Mit dem Fuß nach hinten. Davor, jetzt in die Hocke. Und dann werfen. Na super, wann willst du bei uns anfangen?
1: Ja, mega.
14: Wir brauchen noch ein Schwergewicht.
1: Ja, mega. Eat this. Wie war es?
14: Gut, gut geklappt. Jetzt ist es aber fertig, Tobi. Was stopp, machen wir? Stopp. Mal sehen, ob du das gelernt hast. Sehr gut. Hier, denk dran, dir. Höflichkeit und Respekt ist beim Judo das Wichtigste.
1: Hier, Francesco, klasse, vielen Dank.
14: Sehr gerne.
1: Wo kämpft ihr?
14: ESO Sportfabrik, Judo Bundesliga, kommt vorbei, wir freuen uns.
1: Mega Ding, und wenn ihr was über Integration lernen wollt, da seid ihr richtig. Sau gut.
14: Sehr gut.
1: Mach's gut.
14: Alles klar.
2: Sport verbindet. Das zeigt dieser Verein wirklich perfekt. Aber ich weiß noch was, was verbindet. Bei Sonnenschein die Zeit am Wasser verbringen.
1: Ganz viele Leute haben bei Facebook geschrieben, Tobi, wenn du nach Offenbach kommst, musst du dich unbedingt mit dem Jörg treffen. Der hat was ganz Besonderes. Also haben wir uns verabredet und guck mal, was der Jörg da für uns hat. Guten Tag.
15: Guten Tobi.
1: Guten Tag. Servus.
15: Gute.
1: Schön, dich zu sehen.
15: Hallo, schön, dich zu sehen.
1: Ist das dein Schätzchen?
15: Das ist mein Herzensschätzchen, ja. Das ist das Bembelboot, das Original-Bembelboot. Das ist leider mit dem Getriebeschaden kaputt.
1: Nein.
15: Ja, und aber da ich ja sowieso ein Fan der elektrischen Antriebe bin, ja, will ich das dieses Jahr, wenn alles gut geht, auf elektrisch umbauen. Mit Solarzellen und Windkraft.
1: Das ist ja nicht mal nachhaltig. Jetzt, ja, gibt es einen kleinen Haken. Ganz viele haben gesagt, Tobi, du musst zum Jörg. Bembelboot ist einfach ein Schätzchen. Super geil, wenn es kaputt ist, jetzt fällt es quasi ins Wasser.
15: Ja, wir haben Plan B.
1: Und zwar
15: das einzige Gerippte, was größer ist als ein Bembel,
1: ja,
15: ja, das ist unser Ersatzboot sozusagen.
1: Ah, okay, und das fährt?
15: Und das fährt. Und damit können wir gerne, wenn du willst, an unseren Anlegeplatz,
1: ja, ja,
15: fahren.
1: Ja, auf jeden
15: dann
1: Fall.
15: Dann komm mal mit.
1: Ja, auf. Und das, dieses wunderbare Boot trägt den Namen Gerippte.
15: Das ist das Gerippte.
1: Wie,
15: ja,
1: schön.
15: Ja. Und das hat auch ein bisschen damit zu tun, das habe ich damals für 1 Euro kaufen können.
1: Wirklich?
15: Ja.
1: Ist aber seetauglich.
15: Ja, absolut.
1: Dann mal an Bord hier.
15: So.
1: Sagt hallo Crew. Das hätte ich jetzt so in der Form nicht erwartet.
15: Ah ja, eine Cocktailbar muss schon sein, weil wir machen Cocktails auf Apple-Wein-Basis. Die Idee kam vor ein paar Jahren, weil ich ja Applewein-Fan bin, ja. Ist ja klar. Und dann habe ich gesagt, es gibt keine gescheiten Cocktails auf Applewein-Basis. Und da habe ich mich vor ein paar Jahren hingesetzt, habe experimentiert und habe da einiges zusammengestellt. Und ja, die erfreuen sich einigermaßen Beliebtheit, kann man so sagen. So, dann wollen wir mal losfahren.
1: Wir stechen in See.
15: Sozusagen.
1: Ja, auf geht's. Dann mache ich am besten nichts.
15: Maurice, fertig machen zum Ablegen.
1: Schon geil, oder?
15: Oh, macht schon Spaß.
1: Oder?
15: Ja.
1: Jörg, bist du gebürtiger Offenbacher oder wo kommst du her?
15: Ich bin Sachsenhäuser.
1: Sachsenhäuser?
15: Ja. Und wir wollten, eigentlich wollten wir ja in Frankfurt an die Weseler Werft.
1: Ja.
15: Die haben sehr wohlwollend haben die gesagt, dass sie das toll finden. Bis leider aufs Grünflächenamt. Und die haben uns da leider einen Strich durch die Rechnung gemacht.
1: Und dann war die Idee mit Bambleboot und Frankfurt dahin? Und
15: dann hat mich jemand von der Stadt Offenbach angerufen, hat gefragt, ja, wenn die Frankfurter dich nicht wollen, wir nehmen dich gern.
1: Okay.
15: Und so sind wir hier nach Offenbach gekommen. Ja, wir sehen uns auch so ein bisschen als Mittler zwischen Frankfurt und Offenbach. Deswegen habe ich beide Wappen auf dem Boot.
1: Du bist im diplomatischen Dienst.
15: Sozusagen.
1: Ahoi.
15: Ahoi. So, da vorne ist die Helix. Das ist der Platz, wo wir immer anlegen.
1: Da liegst du dann immer?
15: Da legen wir immer nachmittags an, wenn die Leute Feierabend haben. Und ja, ich poste das halt auch immer bei Facebook.
1: Wenn's Wetter passt,
15: wenn's Wetter
1: und es
15: passt,
1: ist warm und man hat warm. Bock auf Äppler, dann bist du da.
15: So ist es. Es sei denn, es schüttet,
1: ja.
15: dann natürlich nicht. Ne? Aber ansonsten sind wir immer da. Oh, die ersten Gäste sind auch schon da. Gute! So, angelegt haben wir.
1: So.
15: Los kann's gehen.
1: Los, das höre ich gern. Schild kommt.
15: So, jetzt sind wir offiziell wieder da.
1: Kneipe eröffnet.
15: Yippie! Einmal unsere Spezialität, Äpplerito.
1: Äpplerito.
15: Lassen dir gut schmecken.
1: Ja, hallihallo, Äpplerito. Tobi, Äpplerito,
15: Tobi. Ich empfehle nicht mehr als zwei davon zu trinken.
1: Fangen wir mit einem an hier.
15: Weil die sind gut gewürzt.
1: Ja, aber lecker. Ist das gut. Leute, guck mal, da ist eine Stadt unterwegs. Oder wir haben am Anfang gesagt, irgendwie verbinden sich hier Tradition und Innovation sogar im Getränk. Also Offenbach, eine Stadt, die in Bewegung ist. Altes und Modernes zum Trinken, zum Fühlen, zum Erleben. Kommt vorbei, das ist ein Traum und ein Städtetrip wert.
16: Prost auf euch!
1: Zum Wohl! Prost! Prost! Prost! Prost! Lass die Gläser klingen!
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20: Guten Abend, willkommen zur Hessenschau Spätausgabe. Eine gute Nachricht für Rüsselsheim, vor allem für die Beschäftigten von Opel. Auch der neue Astra wird hier vom Band rollen. Das hat der Mutterkonzern Stellantis verkündet. Die Reaktionen aus Rüsselsheim, das Thema heute.
21: Es ist die Nachricht, auf die eine ganze Stadt gehofft hat. Der Astra bleibt Hesse. Denn auch die nächste Generation des Opel Astra wird in Rüsselsheim gebaut.
22: Es war so eine kleine Feierstimmung hier auch in der Belegschaft. Wir haben uns alle super gefreut.
21: Für die Beschäftigten ist die Entscheidung weit mehr als eine gewöhnliche Unternehmensmeldung. Der Astra gehört zu den wichtigsten Modellen von Opel. Und wer den baut, hat in der Regel auch langfristig eine bessere Perspektive. Mit der Entscheidung, den Astra weiterhin in Rüsselsheim zu bauen, dürften die rund 1.350 Arbeitsplätze in der Produktion für die kommenden Jahre gesichert sein. Auch am Tag nach der Verkündung größtenteils Erleichterung.
22: Es ist für den ganzen Standort, es ist für junge Leute wie mich, die hier arbeiten, aber auch für die älteren Kollegen einfach eine super Nachricht. Wir haben jetzt hier eine Zukunftssicherheit.
23: Da sind wir jetzt richtig happy.
0: freuen uns auf das neue Modell und sind motiviert dabei.
3: Ich bin gerade ein bisschen in einer blöden Situation. Ich bin eigentlich Ingenieurin und ich wurde ans Band gestellt. Für mich ist jetzt gerade noch nichts Positives angekommen tatsächlich.
21: Erst vor kurzem wurden in Rüsselsheim 650 Ingenieursstellen gestrichen. Die aktuelle Entscheidung des Mutterkonzerns Stellantis, das neue Astra-Modell hier zu bauen, ist alles andere als selbstverständlich. Denn jahrelang gab es hier fast nur Hiobsbotschaften. Stellenabbau und die ständige Angst, dass die Produktion in billigere Auslandswerke verlagert wird. Doch jetzt die Wende.
5: Es wird eine Herausforderung sein für jeden Tag, uns hier immer wieder unter Beweis zu stellen und zu zeigen, was wir leisten können. Aber ganz klar, die Entscheidung, den neuen Astra hier zu bauen, ist eine Entscheidung für Zukunft hier im Werk, für Investitionen und für die entsprechende Arbeitsplatzsicherheit und für die Rolle, die dieses Werk und auch Opel innerhalb des Konzerns auch in Zukunft spielen wird.
21: Experten schätzen die aktuelle Situation vorsichtig optimistisch ein.
23: Wenn man jetzt also Opel als Produktionsstandort und auch als Entwicklungsstandort eine Chance gibt, wieder ein Projekt zu managen, dann könnte es sein, dass sie sich so gut anstellen, dass sie weitere Projekte aus dem Konzern bekommen. Das ist aber noch nicht angekündigt, aber es ist zumindest eine Chance.
21: Eine Chance, auf die sicher viele hoffen. Vor allem der Aspekt Made in Germany könnte dabei eine Rolle spielen. Das vermutet auch der Experte bei der Strategie des Mutterkonzerns.
23: Die Marke Opel ist eine deutsche Marke und ein Opel lebt schon sehr stark davon, auch in Deutschland entwickelt und produziert worden zu sein. Ich glaube, die Bedeutung dieser Entscheidung ist eher in der Markenstrategie als jetzt in der Technologiestrategie oder in der Auslastung des Gesamtkonzerns zu suchen.
21: Für die Stadt Rüsselsheim geht es dabei um mehr als nur ein Automodell. Opel prägt die Region seit Generationen. Viele Familien leben direkt oder indirekt von den Arbeitsplätzen rund um das Werk.
24: Das sind für uns gute Nachrichten. Für die Stadt selbst, die natürlich eine hohe Identifikation hat mit dem Automobilkonzern. Und das ist natürlich ein Stück weit unsere Identität dieser Stadt, diese Industriekultur, diese Industrie auch zukünftig zu haben und auch zukunftsfähig zu haben, ist für uns eine gute und sehr, sehr wichtige Nachricht gewesen.
21: Auch die IG Metall freut sich über die Einigung für den Standort Rüsselsheim. Denn mit der Astra-Produktion würden Auslastung und Eigenständigkeit zugesichert werden.
25: Insgesamt bleiben die Herausforderungen in der Metall- und Elektroindustrie, insbesondere in der Automobilindustrie, hoch. Das können wir an der Stelle festhalten. Wenn wir aber uns jetzt anschauen für Opel in Rüsselsheim, wir haben die Zusage für das Modell in Verbindung auch mit einer Zukunft für die Auszubildenden, die wir hier in Rüsselsheim haben. Das sind jährlich ungefähr 100, die für die nächsten Jahre eine Perspektive im Werk bekommen, um für die zukünftigen Modelle auch hier ihre Arbeit zu leisten.
21: Der Mutterkonzern Stellantis will an den Opel-Standorten insgesamt mehr als 1 Milliarde Euro investieren. Ein Großteil geht nach Rüsselsheim. Eins ist jedenfalls klar: Das Herz der Marke schlägt auch in den kommenden Jahren definitiv hier in Hessen.
20: Dieser Brand hat die Feuerwehren im Kreis Groß-Gerau die ganze Nacht in Atem gehalten. Ein Bauernhof im Rüsselsheimer Stadtteil Königsstetten stand in Flammen. Heute gingen die Löscharbeiten weiter, unter schwierigen Bedingungen.
26: Innerhalb von kürzester Zeit steht der Hof in Rüsselsheim-Königsstetten in Brand. Aus 4 Gebäuden schlagen die Flammen, als die Rüsselsheimer Feuerwehr eintrifft. Unterstützt von 6 freiwilligen Feuerwehren der ganzen Umgebung versuchen sie, das Feuer unter Kontrolle zu bringen. Das Hauptproblem ist, dass sich noch Tiere in der brennenden Scheune befinden.
27: Die Kollegen sind ja rein, die Rinder waren angekettet im Stall mit so Kuhketten. Die kann man natürlich nicht mehr per Hand lösen, wenn die Tiere in Panik sind und um sich schlagen. Das heißt, sie sind mit Bolzenschneidern rein und haben die Kuhketten durchgeschnitten, dass die Tiere raus konnten. Dabei ist der eine oder andere umgeschubst worden. Es gibt ein paar blaue Flecke, Gott sei Dank nicht mehr. Aber somit konnte man die Tiere wenigstens retten.
26: Die Rinder werden in der Nachbarschaft untergebracht. Die Rauchsäule ist kilometerweit zu sehen. Bis nach Mainz und Frankfurt werden Anwohner gebeten, Fenster und Türen geschlossen zu halten. Im dicht bebauten Altstadtkern von Königsstetten haben die Feuerwehren jedoch noch mit ganz anderen Schwierigkeiten zu kämpfen.
27: Es war natürlich sehr problematisch, da das hier im alten Ortskern sich befindet. Das heißt, eine alte Bausubstanz mit Lehmbauten, entsprechende Dacheindeckungen, die noch mit Holzbinderwerk gebaut worden sind, also Einsturzgefahr bestand. Des Weiteren natürlich auch im alten Ortskern, wie das überall so ist, kleine Wasserleitungen, also wenig Hydrantenleistung.
26: In der Nachbarschaft ist die Anteilnahme groß. Die Einsatzkräfte werden von vielen unterstützt.
4: Und dann haben sie da vorne bei meinem Nachbarn, der hat einen Swimmingpool. Und dann haben sie ihn gefragt, ob sie den Swimmingpool anzapfen können. Und er hat natürlich gesagt, ja, kein Problem. Und dann haben sie den Swimmingpool leer gemacht. 24.000 Liter nochmal hier drauf.
26: Der Landwirt musste mit Rauchgasvergiftung, ein Feuerwehrmann mit Kreislaufkollaps ins Krankenhaus. Die Brandursache wird noch ermittelt. Brandstiftung kann nicht ausgeschlossen werden. Der Schaden liegt bei mehreren hunderttausend Euro.
6: Ein ungewohntes Bild in Fulda. Ein Richter sitzt auf der Anklagebank. Er soll eine junge Kollegin sexuell belästigt haben. Heute hat der Prozess vor dem Landgericht Fulda begonnen.
7: Der Vorwurf: sexuelle Belästigung und Nötigung. Der Beschuldigte: ein leitender Richter am Amtsgericht Kassel. Dieser Fall beschäftigt seit heute das Landgericht Fulda.
8: Konkret wird ihm von Seiten der Staatsanwaltschaft vorgeworfen, dass er eine Proberichterin in insgesamt 5 Fällen in dem Zeitraum von September 23 bis Februar 25 in sexuell unangemessener Weise berührt haben soll. Und dabei soll er auch seine Amtsstellung ausgenutzt haben.
7: Mit Chats und Nachrichten soll es angefangen haben, so heißt es in der Anklageverlesung. Immer wieder soll der Angeklagte der Proberichterin sein sexuelles Interesse mitgeteilt, sie ihre Ablehnung bekundet haben. Doch dabei sei es nicht geblieben. Mehrere Male soll der vorgesetzte Richter daraufhin in ihrem oder seinem Dienstzimmer der Frau ans Gesäß und an die Brust gegriffen haben. Irgendwann habe sie es über sich ergehen lassen, aus Angst vor angedrohten negativen beruflichen Konsequenzen.
8: Das sind eine Vielzahl von Hauptverhandlungstagen anberaumt. Üblicherweise geht es so vonstatten, dass zunächst die mutmaßliche Opferzeugin einvernommen wird und dann weitere Beweismittel wie Chatnachrichten in die Hauptverhandlung eingeführt werden, damit sich das Gericht ein umfassendes Bild machen kann.
7: Die Verteidigung kündigte an, auf Freispruch zu plädieren. Ihr Mandant sei von Einvernehmlichkeit ausgegangen.
8: Falls der Angeklagte nach abgeschlossener Beweisaufnahme tatsächlich verurteilt werden sollte, droht ihm im Verurteilungsfalle eine Freiheitsstrafe von 6 Monaten bis zu 5 Jahren.
7: Im Falle einer Verurteilung droht dem Angeklagten außerdem eine Absetzung als Richter. Verhandelt würde das dann aber in einem weiteren Verfahren vor einem entsprechenden Berufsgericht.
6: Und jetzt die Meldungen im Überblick.
9: Im Hessischen Landtag haben die Parlamentarier heute des ehemaligen Landtagspräsidenten Norbert Kartmann gedacht. Der CDU-Politiker war am 23. Mai im Alter von 77 Jahren verstorben. In ihrer Trauerrede nannte Landtagspräsidentin Astrid Wallmann Norbert Kartmann einen Mann klarer Worte, der die Dinge mit Nachsicht, Gelassenheit und einer Prise Humor genommen habe. Er war knapp 16 Jahre Chef des Hessischen Parlaments. Am Freitag beginnt der Hessentag in Fulda. 700.000 Gäste werden zum Landesfest erwartet. Die Stadt hat heute ihr Sicherheits- und Verkehrskonzept vorgestellt. Hunderte Fahrzeugsperren werden in der Innenstadt aufgebaut. Für Gäste, die mit dem Auto anreisen, werden über 10.000 zusätzliche Parkplätze eingerichtet. Die Stadt empfiehlt aber die Anreise mit Bus und Bahn. Die Hessentagsstraße beginnt nur wenige Meter vom Bahnhof entfernt. Im Darmstadtium schweben dieser Tage Drohnen mit Flügeln umher. Ein sichtbares Zeichen des ENDS-Kongresses der TU Darmstadt. Rund 200 Forschende und Anwender kommen zusammen. Bis morgen geht es darum, wie die Schwarmintelligenz zum Einsatz kommen und den Menschen im Alltag helfen könnte. Diese Schwebedrohnen sollen etwa in Gewächshäusern zum Einsatz kommen und Pflanzen überwachen. Außerdem werden Roboter präsentiert, die Lasten transportieren können.
6: Mattes Schuller ist sehr musikalisch. Neben Klavier und Orgel spielt er auch ein ungewöhnliches Instrument, das Glockenspiel der Karlskirche in Kassel. Dort haben wir den 16-Jährigen getroffen.
10: Punkt 11:30 muss er mit Spielen anfangen. Zu spät war er noch nie, aber knapp war es schon manchmal. Mattis Schuller fährt immer mit dem Rad. 10 Kilometer sind es von seiner Haustür bis zur Karlskirche im Stadtzentrum Kassels.
11: Wenn jetzt ich mit dem Fahrrad da irgendwie kurz vor knapp bin, weil ich irgendwas vergessen habe, musste ich nochmal auf der Hälfte der Strecke umdrehen. Und dann komme ich hier um 11:15 hier angehetzt, muss man Schlüssel holen und dann hier hochsausen. Das ist dann schon manchmal knapp.
10: Wie viele Glocken sein Instrument hat, weiß Mathis genau, 47. Aber die Stufen hierauf hat er noch nie gezählt. Immer freitags, wenn es die Schule zulässt, steigt er hier hoch, bei jedem Wetter.
11: Im Sommer und man muss dann hier die paar hundert Stufen rauf. Und dann hier auf dem Dachboden ist es dann ja auch meistens so um die 40 Grad. Da ist man dann schon fix und fertig, wenn man hier oben ankommt. Das Carillon hier oben ist mein Lieblingsort, weil man hier mehr oder weniger die ganze Stadt und die ganzen Leute beschallen kann.

0: Kirche das Carillon spielt er gerade erst seit einem Jahr.
1: Man braucht schon mehr Kraft als bei der Orgel, weil man muss hier eine ganze Mechanik aus Eisen oder Draht in Gang setzen, die dann bis da oben hingeht.
0: Mattis Stücke sind im ganzen Stadtzentrum zu hören. Viele wären an seiner Stelle wahrscheinlich sehr aufgeregt bei so viel Publikum.
1: Also das ist ganz komisch, weil hier hören ja mehr oder weniger die meisten Leute zu. Da bin ich aber komischerweise immer am wenigsten nervös und ist eigentlich immer tiefenentspannt.
0: Wie es den Leuten unten gefällt, weiß er hier oben nie so genau.
1: Dass jemand applaudiert hat, das habe ich noch nicht erlebt. Also ich hört man wahrscheinlich auch nicht so gut. Aber manchmal sitzen da unten vor der Karlskirche schon Leute und hören dann auch zu. Da unten hängt ja auch ein Plakat, wann gespielt wird. Und das macht dann schon Freude, wenn man dann sieht, dass da unten die Leute zugehört haben.
0: Zum Schluss spielt Mattis noch We Are the Champions von Queen. Passt irgendwie zum wahrscheinlich jüngsten Glockenspieler Deutschlands, dem 16-jährigen Mattis Schuller.
2: Und nun zum Wetter. Wir befinden uns in der Schafskälte. Deshalb haben wir mal einen Temperaturtrend für Frankfurt erstellt. Der Tiefpunkt ist morgen am Mittwoch mit 18 Grad als Höchstwert erreicht. Es wird nur langsam wieder wärmer. Am Wochenende bekommen wir dann wieder sommerliche Temperaturen von 25 bis 26 Grad. Und so sehen die kommenden Stunden aus. In der Nacht erwarten wir nur wenige Schauer. Morgen ist es am Vormittag noch trocken, jedoch überwiegen die Wolken. Ab den Mittagsstunden bilden sich gebietsweise Schauer und einzelne Gewitter. Der Wind weht dazu mäßig aus westlichen Richtungen und kann bei Gewittern stark böig auffrischen. Die Tiefstwerte bewegen sich dann heute Nacht zwischen 10 und 6 Grad. Die Temperaturen steigen morgen höchstenfalls nur noch auf 18 oder 19 Grad bei Kassel und in Frankfurt, auf den Bergen 12 bis 15 Grad. Am Donnerstag 14 bis 20 Grad, dazu mal Sonne, mal Wolken, gelegentlich Schauer. Am Freitag weiterhin wechselhaft mit vielen Wolken, etwas Sonne und ein paar Schauern. Am Samstag immerhin mal wieder 25 Grad, dazu bleibt es bei einer Mischung aus Sonne und Wolken mit einzelnen Schauern.
3: Hi, ich bin Hilla Danely. Also geboren bin ich in Dillenburg, also in Mittelhessen. Aufgewachsen bin ich aber im Kreis Marburg-Biedenkopf. Das mittelhessische Hinterland ist meine Heimat. Also meine große Leidenschaft ist definitiv das Reisen. Ich liebe es, neue Kulturen und neue Menschen kennenzulernen. Das finde ich immer total spannend. Wir sehen uns.
4: Harte Kerle und ganz viel Alkohol. Beim Thema Fans habe ich vor allem Klischees im Kopf.
5: Ja. Wie ist das für dich so mit den ganzen Männern hier, die alle so Bier trinken und hier so laut sind und so?
4: Ich fühle mich unsicher und fehl am Platz.
6: Spielst du einfach so viele Jahre gegen diese kleinen Dorfclubs?
4: Fan von einem Erfolgsverein sein, das verstehe ich gerade noch. Der Club, den ich besuche, hatte in den letzten Jahrzehnten eine Krise nach der anderen. Die Fans sind trotzdem treu dabei.
7: Ja, das ist Mittelpunkt meines Lebens.
8: Ich bin von hier, bin von Auerbach am Main.
4: Warum Fan sein von einem Verein, der immer wieder enttäuscht?
9: Prost!
7: Das ist meine Welt, ja, Prost. Ist es deine?
4: Auf keinen Fall. Aber ich lasse mich drauf ein. Das bin ich, Lena. Ich lebe seit über 10 Jahren in Offenbach, habe Kunst studiert. Mit dem Offenbacher Fußballclub, dem OFC, den hier jeder kennt, und seinen Fans hatte ich null Berührungspunkte. Das wird sich ändern. Ich bin verabredet am Fanmuseum. Hier treffen sich Kickers-Fans vor jedem Heimspiel zum Vorglühen. Danach geht's ab ins Stadion. Ich will die Menschen kennenlernen und mich nützlich machen.
5: Ich habe euch was mitgebracht. Ich habe gebacken.
10: Du hast gebacken?
5: Ja.
10: Das ist ja schön nett. Wenn es sehr gut schmeckt, musst du jetzt immer kommen. Und
5: ja, kein Problem.
10: So, Lena, wir nehmen jetzt mal hier so eine Bank.
4: Thorsten betreibt das Fanmuseum ehrenamtlich, neben seinem Vollzeitjob als Dachdecker. Das ist viel Arbeit. Damit es läuft, müssen alle mit anpacken.
10: Push da drauf, ja.

0: Sehr schön.
1: Jetzt hätte ich nie was anderes gemacht.
0: Es ist nicht nur Hobby, ich lebe und liebe das, ja, und habe Gleichgesinnte gefunden, die mir da auf dem Weg helfen, und es macht wirklich viel Spaß.
1: Im Fanmuseum sammelt Thorsten alles, von der Eintrittskarte über Rasenstücke bis zur Nachbildung des DFB-Pokals. Den haben sie 1970 gewonnen und schwelgen noch heute gern in der Vergangenheit.
0: Die Polizisten, die machen ja zum Teil Handstände und so. Also die haben sich ja auch mit uns gefreut.
1: 50 Jahre und 2 Insolvenzen später ist davon nicht mehr viel übrig.
2: Hallo, ich habe Muffins gemacht.
1: Seit 11 Jahren nur noch 4. Liga.
2: In Kickersfarben.
1: Marco und Sebastian sind trotzdem bei jedem Spiel dabei.
3: Und, wie ist es bisher?
2: Ja, ich bin ganz aufgeregt. Ich war ja noch nie im Stadion. Weil, nee. Mal gucken, wie das wird. Aber meint ihr, heute ist irgendwie was los?
3: Es ist gerade eine sehr schwierige Zeit. Die hält jetzt schon seit 11 Jahren an.
4: Ich glaube, es hat keiner noch bisher so. Guck mal,
2: ist der für mich?
5: Ja. Du bist auch nicht davor gefeit. Du gehst dann auch
6: nicht. Keine Chance, zeig mal. Ja, rot-weiß steht hier auf jeden Fall.
2: Passt jetzt nicht so zum Outfit, aber...
3: Ja, das ist Kickers. Das passt immer.
2: Passt immer, ja.
3: Wir gehen ja nicht ins Stadion, um guten Fußball zu sehen. Dann würde ich ja wahrscheinlich irgendwie nach München gehen oder nach Dortmund. Wir gehen ja im Stadion wegen Elias Offenbach. Und wir sind Teil davon. Und heute bist du Teil davon.
1: Ich bin erstmal Teil der ehrenamtlichen Helfer und engagiere mich beim Getränkeausschank. Alkohol um 12 Uhr mittags? Eigentlich nicht mein Bier.
2: Was ist ein helles? Was ist ein helles? Ich weiß nicht, was ein helles ist. Das sind zwei helle. Okay, das sind dann 6 Euro bitte.
7: Pro Kickers Offenbach bin ich tatsächlich erst spät gekommen, also okay. So vor 15 Jahren.
2: Okay.
7: Ja, ich bin einmal mit hochgegangen, dann bin ich hängen geblieben.
2: Und vorher irgendwas mit Fußball?
7: Gut, man guckt EM, WM im Fernsehen, aber im Kickersstadion war ich nie. Ja. Und wie gesagt, einmal dort gewesen und bin hängen geblieben. Okay, jedes Auswärtsspiel, jedes Heimspiel. Ich habe Spiele nur verpasst, wenn ich im Urlaub oder krank war. Und das ist selten.
1: Jetzt bin ich so richtig gespannt. In wenigen Stunden gehe ich das erste Mal ins Fußballstadion. Einen Fanschal habe ich schon mal. Aber sowas hier?
2: Dürfte ich mir auch sowas auf die Jacke nähen oder muss ich dafür irgendwie zu irgendeinem Club gehören oder was? Oder?
1: Achim und ich verabreden uns für den nächsten Tag. Ich will meine eigene Kutte nähen. Aber vorher geht's ins Stadion am Biberer Berg. Meine Anspannung steigt. Für den Dreh mussten wir uns erst einmal anmelden und konnten nicht mit den Fans gemeinsam rein. Irgendwo hier in dem Block sollten sie sein.
8: Die Wachleute, die Mannschaft und die Mittelreisenfans aus Spanien.
1: Ich bin froh, als ich endlich Marco und Sebastian wiederfinde. Jetzt kann es losgehen. Getarnt mit meinem Fanschal fällt vielleicht gar nicht auf, dass ich keine Ahnung habe, worum es hier überhaupt geht.
6: Jetzt musst du aufstehen.
3: Ja, wir müssen aufstehen.
2: Wir müssen aufstehen. Warum? Warum denn? Warum stehen wir auf? Ist ja wie in der Kirche.
9: OFC!
1: Gerade wohl kein guter Zeitpunkt für Fragen.
9: OFC!
1: Was auf dem Rasen passiert, ist mir ein Rätsel. Marco wirkt unzufrieden. Nicht nur mit dem heutigen Spiel.
3: Wir haben hier schon gegen die ganz Großen gespielt. Hier waren große Mannschaften zu Gast im DFB-Pokal und so weiter. Und jetzt spielst du einfach so viele Jahre gegen diese kleinen Dorfclubs, von denen du noch nicht mal wusstest, dass sie existieren, die überhaupt keine Rolle in deinem Leben gespielt haben. Und jetzt zitterst du gegen solche Vereine wie Balingen. Das tut schon weh manchmal. Ne?
2: Ja, aber es ist ja anscheinend angemessen.
3: Tja.
2: Von der Leistung her.
3: Das ist leider so.
10: Und sag mal, diese Auswärtsfans, die du da drüben siehst, das ist nicht wenig, das ist die Normalität in dieser Liga. Das ist das Normale.

0: Dabei ist da drüben so gute Stimmung.
1: Ja, da ist immer gute Stimmung. Das sind unsere Ultras, kann sich auch jeder dazustellen.
2: Wir mit unserer Kamera allerdings nicht. Die Ultras wollen kein Fernsehteam im Blog. Sie wollen anonym bleiben, haben uns gewarnt. Im Laufe der Woche werden wir erleben, dass sie das ernst meinen.
3: Warum? Ganz normalen Ball.
4: Spielt Fußball meine Fresse.
1: Das gehört dazu. Du
5: brauchst ja irgendeinen Ausgleich zum Alltag.
0: Ich empfinde persönlich gerade, ich empfinde es als stressig, wenn wenn hier so Leute schreien so direkt neben mir oder auch das da drüben. Ich bin eigentlich gerade ganz froh, dass ich hier sitze und nicht da stehe, weil das macht mir total, also ich merke hier so voll in der Brust so ein Beklemmungsgefühl. Das macht mich total unruhig.
4: Das ist total lustig. Für mich ist das, wenn ich das so höre, ist das eine schöne Melodie. Genau. Und es ist so, es macht sowas mit mir, dass ich sage, hey, das beruhigt mich tatsächlich und macht mir gute Laune.
2: Marco kommt nicht nur regelmäßig ins Stadion, er betreibt mit Sebastian auch noch einen Fan-Podcast und reist der Nationalmannschaft hinterher.
1: Wenn du dann auch noch eine Familie hast mit Kindern, dann wird das halt schon eine sehr, sehr große Mammutaufgabe. Ich möchte mal so ein Beispiel nennen. 6 Wochen nach der Geburt meines Sohnes bin ich auswärts geflogen nach Minsk, der deutschen Nationalmannschaft, nach Weißrussland. Da brauchst du halt auch eine Frau, die das mitmacht. Die dann auch sagt, hey, fahr. Die halt zu Hause mit frischem
0: Wasser. Das hat die gesagt, fahr?
1: Die hat gesagt, das ist dein Hobby, fahr, mach das.
0: Und das war dir dann so wichtig, dass du gesagt hast, ich lass die...
4: Und du hast das wirklich gemacht, Marco. Reden.
0: Hast du die da sitzen lassen, um zum Fußball zu fahren?
1: Das ist natürlich... Jetzt
0: also es klingt halt hart, ne?
1: Es ist natürlich sehr drastisch dargestellt, gar keine Frage, aber es ist nun mal mein Hobby.
2: Mittlerweile führen die Offenbacher 3-0. Mich lässt das kalt. Die Pommes sind ganz okay. Vielleicht fange ich ja Feuer beim Auswärtsspiel nächste Woche in Koblenz. Am nächsten Tag besuche ich Achim, der mit der auffälligen Kutte. Er will mir ein paar von seinen Aufnähern geben, damit ich zum Auswärtsspiel auch richtig bekleidet bin.
6: Hi, grüß dich.
0: Hi. Na?
6: Na, alles gut? Habt ihr gut hergefunden?
0: Ja, ist ja sehr nah am Fellmuseum.
6: Ja, zum Glück.
0: Das kennen wir ja schon.
6: Ja.
0: Oh, wow, du hast sogar einen Kickers Toaster.
6: Ja, der macht sogar das OFC-Logo auf die
0: Seite. Nee, ehrlich?
6: Ich habe mir nur angewöhnt, ich lasse dann die OFC-Seite unten, weil man kann die ja nicht bedecken.
0: Wieso nicht?
6: Nee, das gehört doch nicht. Genauso den Seifenspender natürlich. Oder auch die Schrampe.
2: Achims Fanliebe nimmt viel Raum ein. In der Wohnung hat er jeden Zentimeter in Rot-Weiß dekoriert. Ich staune nicht schlecht und kann nur erahnen, wie viel Zeit und Geld Achim hier investiert hat.
0: Wow. Du hast ja hier dein eigenes Museum.
6: Ja, 25 Jahre Sammelwut.
0: Der Nico.
6: Ja, ich konnte mich mit seiner Mama damals nicht einigen, da haben wir jede eigene Karten zur Geburt gemacht.
0: Einmal ohne OFC,
6: einmal mit hier.
2: Achim lebt mittlerweile von der Mutter getrennt. Also ich bin Sohn Nico ist 13, wohnt abwechselnd bei Vater und Mutter. Er ist auch Kickers-Fan und entwirft sogar eigene Sticker.
0: Würde ich hier einen machen? Denkst du auch manchmal, was jetzt wäre, wenn jetzt der Verein tatsächlich mal irgendwie pleite geht? Wenn es den nicht mehr geben würde?
6: Wir haben ja schon den einen oder anderen Konkurs hinter uns.
0: Ja.
6: Ja. Daher ist das gar nicht so abwegig, aber so ganz ohne Kickers kann man sich eigentlich schon vorstellen. Da hätte ich schon mehr Zeit für meinen Sohn. Die erste Interesse ist natürlich mein Kind, also es gab auch eine Zeit, wo er noch Fußball gespielt hat. Er hat jetzt vor kurzem aufgehört.
0: Okay.
6: Wo es dann schon so war, dass ich gesagt habe, so das Spiel von meinem Sohn ist wichtiger wie ein Heimspiel.
0: Mhm. Das ist dann das eine, was wichtiger ist quasi.
6: Ja.
0: Wenn er jetzt sagt, ich suche mir jetzt einen anderen Verein oder...
6: Ja, okay.
2: Ein anderer Verein? scheinbar unvorstellbar. Achim ist mit den Kickers aufgewachsen, genauso wie jetzt sein Sohn Nico. Der Verein ist für ihn Familie. Und Familie unterstützt man auch in schlechten Zeiten, auch wenn es manchmal wehtut.
6: Es gibt Tage, da weine ich den Geld nach. Ja, wenn du so im Durchschnitt mal 8 Euro pro Aufnäher rechnest.
5: Mhm. Was ist das? Wie viele sind das?
6: Ja, ich habe sie nie gezählt. Die größeren sind halt ein bisschen teurer. Dann gibt es welche, die haben nur 5 gekostet. Dann gibt es welche, die hat mir teuer auf Ebay dann ersteigert. Da bist du dann auch mal so 25, 30 Euro los. Es ist eine besondere Art, seinen Verein zu zeigen.
5: So. Die ist so kurz.
6: Ist okay.
5: Macht nichts, oder?
6: Das macht nichts. Sehr gut.
5: So kann ich gehen, oder?
6: Ja klar, die ersten 2 sind getan. Wunderbar.
2: Dann zeigt mir Achim noch ein paar alte Fotos, erzählt Geschichten von früher. Von einem Kollegen, der Stadionverbot bekam, weil er die Flagge der Neonazi-Band Lanza gezeigt hat. Achim hat sich mit dem Hashtag FreeOtto für seinen Kumpel eingesetzt, fand das Stadionverbot ungerecht.
5: Ich kann das schon verstehen.
6: Ja, es ist ja nicht so, dass ich es nicht verstehen kann. Ich meine, ich kenne ja den Hintergrund, den die da draus gestrickt haben, aber aus diesem Hintergrund war das ja gar nicht.
5: Warum hält man denn so eine Flagge im Stadion hoch?
6: Reine Provokation.
5: Würde mich jetzt nicht mit jetzt einer rechten Fahne irgendwie, dass man mich damit in Verbindung bringt, nur um einen anderen Verein zu ärgern.
6: Ja, war vielleicht nicht der schlauste oder beste Weg, aber...
2: Ich sehe es kritisch, wie Achim den Vorfall verharmlost und das Zeigen von rechter Symbolik in den eigenen Reihen unterstützt. Für mich gibt es hier klare Grenzen. Ich fühle mich hin und her gerissen. Mich bewegt Achims Verbundenheit zu seinem Verein und er ist mir sympathisch. Aber hier gehen unsere Meinungen klar auseinander.
5: Ja, gut.
6: Dann schön, dass du da warst.
5: Ja, ich bedanke mich für den Aufnäher.
6: Ich wünsche dir noch ganz viel Spaß am Samstag beim
5: Auswärtsfahren. Den nehme ich noch mit, ja?
6: Ja, klar.
5: Ja. Ja.
6: Und ja, dann vielleicht auf bald im Stadion.
5: Ja, hoffentlich sieht man sich, ja.
6: Bestimmt. Lass es gut gehen.
5: Ja, mach ich.
2: Und jetzt fällt es mir richtig auf. Die Kickers gehören hier in Offenbach zum Stadtbild. Genauso wie die Vielfalt der Kulturen. 2 von 3 Offenbachern haben einen Migrationshintergrund. Unter den Fans bildet sich dieses Verhältnis, so wie ich es erlebt habe, nicht ab. Obwohl sich der Verein nach eigenen Angaben darum bemüht. Hat es was mit der Tradition der deutschen Fankultur zu tun? Oder damit, dass der OFC erfolglos und für neue Fans uninteressant ist? Der nächste Morgen. Gleich treffe ich auf weitere Traditionsfans. Ich gehe zur Vereinssitzung von Die Gode, was im Offenbacher Dialekt Die Guten heißt. Einer von über 100 OFC-Fanclubs.
7: Schönen guten Abend zur heutigen Fanclub Die Gode-Sitzung. Das ist der klassische Kuchen und Salat, die klassische Kuchen- und Salatliste. Ja, die lasse ich jetzt schon mal rumgehen, das kann nie schaden. Ich habe das einfach drin gelassen, was die letztes Jahr gemacht haben, mit den Namen, die heute da sind.
2: Das hatte ich mir irgendwie spannender vorgestellt. Wie viel die Busfahrt zum Auswärtsspiel kostet und ob es Tiramisu beim Sommerfest gibt, das interessiert mich alles nicht. Und so weit hinten am Tisch verstehe ich auch nur die Hälfte. Wolle neben mir scheint es genauso zu gehen und bestellt uns erstmal einen Äppler. Über seine Kutte kommen wir ins Gespräch.
8: Weil da habe ich einen. Der ist 45 Jahre alt, hat gekostet 350.
5: 350 Euro sind 25.
8: Die sind ganz selten, die gibt es nur 1 oder 2 Mal.
5: Wow.
8: Man muss halt ein bisschen verrückt sein, um sowas zu kaufen, ne?
2: Wolle ist vom Misserfolg der Männer gefrustet, bleibt dem Verein aber treu und unterstützt lieber die Frauenmannschaft. Er geht auf jedes Spiel und hat für sie sogar eine eigene Kutte gemacht. Ein echter Kickers-Veteran, der als Kind den Pokalsieg 1970 im Stadion selbst miterlebt hat. Wie Wolle sagt, einmal Kickers, immer Kickers.
8: Und wenn du nach Anschluss suchst, kannst du bei uns in den Fanclub eintreten.
5: Bei den Gode jetzt?
8: Ja, ja.
5: Ich weiß ja noch gar nicht, ob ich jetzt so Fan schon bin.
8: Doch.
0: Doch.
8: Wenn du dir schon eine Kutte machst von Offenbach,
0: ja.
8: Bist du schon automatisch Fan. Jetzt bist du infiziert.
0: Ja. Ja, irgendwie schon. Ja, okay.
2: Alle sind sich einig. Ich soll beitreten und bekomme eine Visitenkarte.
0: Ah, ja.
2: Die Mitgliedsanträge haben sie nicht dabei.
0: Das, kann man
2: zum Glück.
0: Also, Silvester rasiere ich wieder. Bei euch gibt es ja auch viele Frauen. Also heute,
9: aber ja.
0: Würde ich sagen, halbe, halbe.
10: Ja. Nein, da, Michi.
11: Ja. Ach so.
9: Es kommen aber auch immer mehr Frauen zum Fußball, muss ich sagen.
0: Ja?
8: Frauen haben ja damals einen bestimmten Zweck gehabt. Wenn wir mitgenommen haben, die Waffen reinzuschmuggeln.
0: Die Flaschen reinzuschmuggeln?
8: Waffen.
0: Waffen?
8: Waffen, ja, ja. Ah ja, das sind ja auch kontrolliert worden, ja, aber die Mädels damals nicht. Ja.
0: Und dann habt ihr die deswegen mitgebracht?
8: Ja, ja. Aber damals war es auch noch fair. Ja, wenn man das geprügelt hat und da hat einer gelegen, war das Ende. Heute ist er noch fett nachgetreten und
0: das. Das macht mir jetzt nicht so Lust, ins Stadion zu gehen.
8: Ja, das ist das ja.
0: Ja.
8: Das ist das ja. Normalerweise passiert eigentlich gar nichts. Ja? Wenn du dich bei den normalen Fans aufhältst, passiert da eigentlich gar nichts. Ja?
2: Das beruhigt mich nicht wirklich. Ich muss an die Ultras denken, denen wir übermorgen auswärts wieder begegnen werden. Ob das gut gehen wird,

Nach über 3 Stunden und steigendem Pegel vergesse ich meine Bedenken. Irgendwie wird der Abend doch noch ganz lustig und selbst beim Singen stimme ich mit ein.

0: Am nächsten Morgen, ich bin verkatert. Kneipenabende unter der Woche gab es bei mir zuletzt in der Studienzeit. Aber Fansein ist nicht nur Vergnügen, sondern auch Arbeit. Und das vor allem ehrenamtlich. Deshalb gehe ich heute wieder ins Fanmuseum. Thorsten und die anderen Helfer haben alle Hände voll zu tun mit dem Pflegen der Sammlung. Bei meinem ersten Besuch vor 5 Tagen habe ich mich gefragt, was der Sinn von so einer Sammlung sein soll und wen das überhaupt noch interessiert.
1: Was man hier alles findet, das ist sensationell. Häfner. Meine Frau ist geborene Häfner. Das ist ihr Onkel. Das ist meine Frau, ihr Onkel, der war hier bei der Kickers vor Handball gespielt hat.
2: Und das wusstest du jetzt selber,
1: ich wusste, dass der Handball gespielt hat. Ja. Ich hätte mir nie gedacht, dass ich den jetzt hier irgendwo hier drin
3: sehe. Da auch ein Bild von machen.
1: Im Kickers-Fußballmuseum.
2: Ja, wir machen dir das gerne als Stern. Wir scannen dir das, du gibst uns eine E-Mail, wir senden dir das. Oder als Kopie, wie du es haben möchtest. Dafür sind wir ja da.
3: Kopien
2: da kriege ich Gänsehaut. Sorry, dass ich nicht zeige, aber das ist genau. Er freut sich da einfach mit den Leuten mit.
0: Ich helfe mit beim Archivieren. Hinter jedem Zeitungsartikel eine Fangeschichte, eine Familiengeschichte.
4: Aber jetzt, wenn ich euch mal hier so hab, 3 Frauen, wie war das bei euch? Also, du hast gesagt, du bist seit du 6 bist Fan. Wie war das bei euch?
0: Ich erfahre, dass Corinna und Beate ein gemeinsames Schicksal teilen: den Verlust ihrer Partner.
5: Mein Lebensgefährte war der Platzwart von Kickers Offenbach und ist auch verstorben 2020. Ich kam zurück, nachdem das passiert ist. Und da war die Saisonvorstellung von der ersten Mannschaft. Und dann hatten die tatsächlich zum Einlaufen und zum Warmmachen ein T-Shirt an mit Ripperty. Also das war so, für mich war das, ich habe natürlich total weinen müssen und war fix und fertig. Und das ist was, was diesen Verein einfach ausmacht. Ja.
6: War ja auch einfach schön, dass man auch mit der Trauer super aufgefangen worden ist. Also es ist schon eine Gemeinschaft. Ja.
7: Das machst du ja zusätzlich.
0: So langsam fange ich an zu verstehen, dass es hier um viel mehr als nur Fußball geht. Thorsten nennt sich selbst Hüter des Feuers. Er will die Leidenschaft für den Verein am Leben halten.
8: Komm, wir nehmen sie zusammen. Ja. Ja, genau.
0: Er nimmt regelmäßig die ausgestellten Spielertrikots mit nach Hause, wäscht, bügelt und packt sie in Folien. Das nenne ich Einsatz.
4: Du hast da ja sogar hier auf dem Hals die Kickers.
8: Das hat auch eine kleine Geschichte. Also bei mir gehen die Kickers unter die Haut. Ja?
4: Ja, aber gleich an so einer prominenten Stelle.
8: Ja, also ich stehe ja voll und ganz zu meinem Verein. Natürlich, ich weiß, bei dem einen oder anderen kommt es vielleicht nicht so gut an, weil es auf dem Hals ist, aber ja, was soll das? Hinten auf dem Arsch sieht es keiner, an den Füßen, Beinen sieht es auch keiner. Und am Hals kann es jeder sehen, kann ruhig jeder sehen, wo ich herkomme. Steht zu dem Verein.
0: Ich habe auch Tattoos, aber ein Logo direkt auf dem Hals? So weit würde ich nicht gehen. Aber ich bemerke eine Veränderung bei mir.
4: Ja, aber mich interessiert Fußball jetzt zum Beispiel null,
8: ja,
4: gar nicht.
8: Ja.
4: Aber trotzdem habe ich schon so ein Gefühl, so, ja, irgendwie. Ich will dann auch Aufkleber irgendwo hinkleben. Oder wenn ich jemanden treffe, der auch Kickers-Fan ist, dann bin ich auch gleich so, oh ja, hier Kickers oder so.
8: Das
4: wir
8: ist
4: haben,
8: schön.
4: Wir haben gewonnen letzte Woche, ist doch toll, irgendwie so.
8: Dann packt dich das Fieber. Und dann klatschst du ab mit fremden Leuten, die vielleicht neben dir stehen, legst sie im Arm und jubelst mit denen, ohne dass du die kennst.
0: Thorsten kommt aus dem Schwärmen gar nicht mehr raus. Und die Geschichten von Leid, Freude und Gemeinschaft gehen mir noch lange durch den Kopf. Samstag, mein letzter Tag. Es geht zum Auswärtsspiel nach Koblenz.
9: Moje. Hallo, guten Morgen, ihr Lieben. Vielen Dank, dass ihr die Einladung angenommen habt.
4: Ja.
9: Ein Ostkreis-Powerschal.
0: Der Fanclub aus dem Osten Offenbachs so. Hat noch freie Plätze im Bus. Viele neue Gesichter. Viele Frauen.
4: Und wer bist du?
10: Die Alicia.
4: Alicia, hallo.
10: Hallo.
4: Ich bin Lena, freut mich. Und fahrt ihr immer mit?
10: Ja, wenn es
4: geht. Bist du auch vom Ostkreis?
10: Ja.
4: Also für dich ist das... Muss sein.
10: Ja.
4: Dein Leben.
10: Ja.
3: weißt du, auf mein, wenn ich von der Arbeit komme, das ist so mein so Ort, wo ich runterkommen kann. So. So.
4: Ja. Und wie ist das für dich so mit den ganzen Männern hier, die alle so viel trinken und hier so laut sind und so?
3: Du, es ist gar nicht schlimm, weil was ist, wenn wir jetzt weggehen würden, dann wird man überall ja auch Leute Bier trinken. Also
4: ja.
3: Das ist jetzt kein Problem für mich oder so.
4: Also du bist voll dabei,
3: ja,
4: mit allem.
3: Ja,
4: cool. Na dann mal los. An die Rollenverteilung habe ich mich mittlerweile gewöhnt.
11: Soll ich mal fragen, ob die was wollen?
4: Kurz vor 11. Die Frauen schenken aus, damit schnell die Stimmung steigt.
3: Möchtet ihr was trinken?
12: Ja.
3: Ja, was denn?
12: Ein Bier.
3: Ein Bier? Gerne.
11: Das kostet dann 2 Euro. Dankeschön. Prost. Dann mal Prost, ne? Prost. Das ist jetzt deine Welt hier.
12: Das ist meine Welt, ja. Prost. Ist es deine?
4: Vielleicht hier nach.
12: Ja, das
4: vielleicht ist
12: schon.
4: Es danach meine Welt.
12: Genau.
4: Wie weit geht das bei dir, diese Fanliebe?
12: Ja, das ist Mittelpunkt meines Lebens. Ich gehe auch mal, wenn Freunde ins Theater möchten oder irgendwo, gehe ich auch mal mit. Aber da stehe ich im Abseits, sage ich mal.
4: Ja.
12: Fußball ist meine Welt. Ich würde auch so bleiben bis zum letzten Atemzug. Wir haben ja Aufkleber. Unsere Nationalität Offenbacher. Und das ist was. Dann können wir
4: also
12: alle mit ins Boot holen.
4: Auf deinem T-Shirt steht ja Gott, Ehre, Vaterland.
12: Ja, ja.
4: Mit Vaterland ist dann Deutschland gemeint?
12: Das ist da, wo jeder geboren ist.
4: Aber kannst du dir auch vorstellen, wenn jetzt jemand sowas liest mit Vaterland,
12: ja,
4: oder so, dass man
12: der schiebt, dann, der schiebt mich in die rechte Ecke.
4: Ja, kannst du, also kannst du
12: damit habe ich auch kein Problem. Er muss mich kennenlernen, dann sieht er das anders.
4: Ja.
12: Also für mich ist Offenbach wirklich eine schöne und aktuelle und auch kulturelle bunt gemischte Stadt.
4: Ja.
12: Ich muss immer sagen, man muss alle Seiten sehen, die müssen sich miteinander unterhalten. Und dann auf einmal erkennst du deine Schnittmenge. Ja?
4: Ja.
12: Und damit kannst du was anfangen.
4: Ja.
12: Und das, dafür kämpfe ich.
4: Klaus sagt, er wünscht sich, dass Offenbacher aller Herkunftsländer sich beim OFC wohlfühlen. Das glaube ich ihm sogar, was mir den Fanclub gleich sympathischer macht. Soll ich mal ein paar nehmen? Das Ganze. Okay. Okay, ja. Wir gehören für sie sowieso schon dazu. Ich soll die Kurzen austeilen. Knapp 15%. Der ultimative Vertrauensbeweis.
11: Bitte schön.
3: Danke.
11: Für dich auch. Bitte schön.
13: Hurra, hurra, die Hände, die sind da. 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Ich bin von hier, bin von Offenbach.
4: Ich bin noch nicht ganz textsicher, aber habe Spaß. Leicht beschwipst und gut gelaunt marschieren wir in Richtung Stadion. Das ist schon ein ganz anderes Gefühl als bei meinem ersten Fußballspiel vor einer Woche. Dort angekommen wollen Aylisha und ich das Ostkreisbanner aufhängen. Da gibt es plötzlich Zoff. Obwohl wir eine Drehgenehmigung für das ganze Stadion haben und zusichern, nicht in ihre Richtung zu filmen, fühlen sich die Ultras aus Offenbach von der Kamera provoziert. Wir sollen abhauen, möglichst weit entfernt von ihnen filmen. Ein Verhalten, das nicht alle Fans verstehen.
14: Die schreiben sich so, groß Respekt auf die Fahne und haben vor uns null Respekt.
4: Ja. Wir versuchen, dem Konflikt aus dem Weg zu gehen. Dazu liegen die Kickers auch noch zurück. Trotzdem, wir machen das Beste draus.
15: Ein Leben für unsere Kickers. So war es, so wird es immer sein.
16: Schieß doch! Meine Fresse!
17: Also manchmal fragt man sich, warum tut man sich das eigentlich an?
4: Ja.
17: Aber was soll man sonst machen am Wochenende?
4: In der Halbzeit kippt die Stimmung bei den Ultras. Wir werden bedroht, sollen das Stadion verlassen.
18: Jetzt steht ihr hier unten. Das ist uns scheißegal. Ihr seid hier Fans von Kickers Offenbach. Ihr habt entweder die Mannschaft zu unterstützen oder ihr könnt euch verpissen mit dieser scheiß Kamera.
4: Ich bin richtig sauer. Dass wir nur die Fans filmen, mit denen wir mitgefahren sind, wollen sie nicht hören. Aber wir wollen keinen Ärger und suchen uns ein sicheres Plätzchen bei Doris. So langsam beruhige ich mich.
19: Woo!
0: dann passiert es. Ich umarme eine Frau, die ich vor 2 Stunden noch gar nicht kannte. Das hätte ich nie erwartet. Schon gar nicht bei einer Niederlage.
19: Was hast du gesagt? Ehrenrevier wäre nötig.
0: Nach einer Woche unter Fans ist mir klar geworden, es geht nicht nur um Sieg oder Niederlage. Es geht um Zugehörigkeit und Gemeinschaft. Dass Gewalt und politische Fragen von manchen hier ausgeblendet werden, weil sie sich den Spaß nicht verderben lassen wollen, sehe ich sehr kritisch. Das macht es mir schwer, mich komplett darauf einzulassen. Aber ich spüre auch, die Begeisterung für eine gemeinsame Sache ist ansteckend. Auch wenn ich kein Mitglied werde, habe ich mich doch für 7 Tage als Teil einer Fanfamilie gefühlt und kann jetzt besser verstehen, was das heißt, Fan einer Mannschaft zu sein, deren beste Tage längst zurückliegen.
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0: Hallo, Tante Ilona.
1: René, wen hast du denn da?
0: Das ist Amigo, mein Freund.
1: Grüß dich. Du hast jetzt einen Hund?
0: Nee, ich darf ihn nicht mit nach Hause nehmen. Wegen dem Hotel. Die Mama mag ihn nicht.
1: Ach, der arme Kerl, der scheint mir herrenlos zu sein.
0: Darf er hier bei dir bleiben?
1: Tschüss. Tschüss, mein Kleiner. Du bist ja ein Süßer. Bleibst du jetzt bei mir?
2: Na ja, und unserem Herrn Grafen habe ich dann die Hochzeitssuite gegeben. Auf seine alten Tage noch mal die Hochzeitssuite. Das hat ihn dann versöhnt.
3: Dass aber auch alle Stammgäste gleichzeitig kommen müssen, sind wir denn komplett ausgebucht?
2: Seit 3 Wochen, mein Schatz. Schön, dass es der Besitzer auch endlich mal merkt.
3: Ja, wo warst du denn so lange drum, Trevor?
0: Bei Tante Ilona, sie malt am See. Mama, kommst du nicht mit?
3: Du weißt, was sie meint. Einer von uns beiden muss immer hier bleiben.
2: Und der eine bin im Zweifelsfall eh. Passt gut auf euch auf, ihr zwei. Rass nicht zu.
3: Keine Sorge, Schatz. Schnall dich an.
0: Tschüss, Mama.

0: Florian!
1: Entschuldige, ich komme direkt aus dem Stall und dann habe ich noch einen Umweg fahren müssen.
2: Ja, vergiss es. Mensch, schön, dich zu sehen.
1: Wie lange ist das hier jetzt?
0: 6, 7 Jahre. Ah ja, vor 2 Jahren diese eine Stunde im Biergarten in München.
2: Ja, genau. Viel zu lang auf jeden Fall. Ja,
0: das ist bestimmt ein Riesendurst.
2: Oh ja.
0: Ich habe einen ganzen Kasten Reisbier gebunkert im Kühlschrank.
2: Sehr gut.
0: Sag mal, ich habe gedacht, da kommt jetzt so ein Zaundürrer. Erleuchtet aus Indien?
2: Erleuchtet stimmt. Zaundürrer, das ist ein Märchen aus 1001 Nacht. Ja, und du, sag mal.

0: Wollen wir die Musik jetzt bis zum Pilsen hören oder was? Mach mal was anderes.
1: Hey!
0: René, lass es. Komm, schnell dich wieder an.

0: Der soll dir Glück bringen.
1: Danke. Schön.
2: Ach, Rudi, ich hab dich schon vermisst. Und das Bier mit dir am Abend.
1: Schon mal dran gedacht, zurückzukommen?
2: Weiß nicht. Die haben mir angeboten, in die Zentrale nach München zu wechseln. Ich muss mich nach dem Urlaub entscheiden.
1: Willst du eigentlich nie sesshaft werden? Familie gründen oder so?
2: Du wirst lachen. In letzter Zeit denke ich öfter darüber nach. Da höre ich schon mal die Uhr ticken.
1: Auf die Uhr.
2: Prost.
3: Was ist mit der Inderin?
2: So schön sie war, aber es hat irgendwie einfach nicht gepasst. Ihre Eltern haben mich auch nie akzeptiert.
3: Es wäre doch ein guter Grund, um zurückzukommen. Wenn ich mir vorstelle, was wir alles getrieben haben in der Studienzeit. Kannst du dich noch an Annabelle erinnern?
2: Annabelle, klar. Seine erste Liebe vergisst man doch nicht.
3: Meine erste Liebe.
2: Du sag mal, ich habe nie mehr was von ihr gehört. War die nicht mit so einem reichen Schnösel zusammen?
3: Ja. Den hat die immer noch. Die hat den geheiratet. Ich kenne ihn und seine Familie. Die haben dieses Hotel unten am See. Mit Reitstall und allem drum und dran.
2: Ein Reitstall? Müssten wir ja direkt mal hinfahren.
3: Naja, alte Kontakte auffrischen.
2: Ach, komm mir auf. Was vorbei ist, ist vorbei.
4: Hätte tot sein können, ist dir das klar? Tot.
5: Gott nochmal, ich hab das nicht gewollt.
4: Du bist gerast. Du rast immer.
5: Annabelle, du glaubst doch nicht im Ernst, dass ich absichtlich mein Kind gefährde. Er hat sich.
4: Sag das ja nicht, die Schuld auf René zu schieben. Was sind's bei dir, die anderen?
5: Komm, wir fahren nach Hause.
4: Packst du am besten gleich deine Sachen.
5: Was hast du gesagt?
4: Kann ich nicht mehr ertragen.

0: Tust du?
1: Ich tu, was du gesagt hast.
0: Harry, ich...
1: Wenn was ist, kannst du mich per Handy erreichen.
0: Sag jetzt endlich was, verdammt nochmal!
1: Jetzt reiß dich zusammen, werd nicht hysterisch!
0: Was? Mein Mann bringt fast mein Kind um und ich soll nicht hysterisch sein? Was bist du nur für eine Arsch?
1: Halt die Klappe! Die Polizei hat eindeutig festgestellt, dass der Traktorfahrer schuld war. Ich bin fassungslos, dass du mir so wenig vertraust.
0: Wie soll ich einem wie dir denn vertrauen? Einem, der keine Verantwortung übernimmt. Nie kann ich mich auf dich verlassen, Harry. Was ist das für eine Ehe?
1: Stellst du mich? Uns so in Frage?
0: Ja. Harry!

0: In eurem See gibt es Nixen.
1: Was und wie viel davon hast du getrunken?
0: Doch, da war eine. Nackt bei den Seerosen. Du glaubst nicht, wie schön die war.
1: Und sie hat dich mit ihrem Sirenengesang ins Wasser gelockt, hm?
0: Nee, sie war stumm.
1: Hatte sie einen Fischschwanz?
0: Ach, du verstehst überhaupt nichts von Romantik. Du bist ein alter Quacksalber.
1: Nicht da drauf. Das brauche ich jetzt. Du kriegst keinen mehr. Das ist schon genug, Röd.
0: Sie war wirklich schön.
2: Harry, was ist denn los?

0: Vielleicht sollten wir die Mund-zu-Schnabel-Beatmung durchführen. Kommen Sie mit.
1: Das ist ja Rudeswagen.
2: Ja, kennen Sie ihn?
1: Naja, im Dorf kennt man sie. Aber sie habe ich noch nie gesehen.
2: Ist auch gar nicht möglich. Bin erst gestern angekommen. Eigentlich lebe ich in Indien.
3: Urlaub?
2: Ja,

0: So, jetzt müssen Sie mir nur noch das Protokoll unterschreiben. Name, Adresse, Telefon.
1: Hast du den Reitstall nicht gefunden?
2: Dafür ist einiges andere.
0: Wir haben einen Notfall.
1: Was heißt wir?
3: Hallo.
1: Ah, Ilona. Hi.
3: Vielleicht kannst du unserem kleinen Patienten helfen.
1: Klar kann ich. Komm her.
4: Der linke Flügel ist gebrochen, glaube ich. Aber das kriegen wir schon wieder hin.
3: Ich muss nach Hause, ich werde zum Frühstück erwartet.
4: Kommst du heute Abend auf ein Glas Wein vorbei?
3: Heute Abend ist schlecht, tut mir leid.
4: Hm, dann andermal.
3: Andermal.
0: Wiedersehen.
3: Wiedersehen. Bitte.
4: Servus. Fährst du nachher mit mir in Reitstall?
0: Sie frühstückt nicht alleine.
4: Hallo.
0: Was?
4: Fährst du nachher mit mir zum Reitstall?
0: Ja. Ich glaube, sie ist vergeben.
4: Das glaube ich nicht, dass sie vergeben ist. Sie ist seit 2 Jahren Witwe.
5: Telefoniert, es geht ihm besser. Er kann wahrscheinlich bald entlassen werden.
3: Gott sei Dank. Wird Annabelle sich wieder beruhigen? Das ist bestimmt nicht so gemeint.
5: Ich weiß nicht. Es kriselt schon länger zwischen uns. Ich habe das nur nicht wahrhaben wollen.
3: Das hat sie mir gar nicht erzählt. Sie sagt doch sonst immer alles.
5: Weil ich dein Bruder bin, denke ich mal. Sie weiß genau, in diesem Fall würdest du für mich Partei ergreifen.
3: Ja, das glaube ich auch. Und warum kriselt es?
5: Sie arbeitet zu viel und ich bin ja zu viel unterwegs. Sie denkt ständig, sie muss alles unter Kontrolle haben. Wir machen nie mehr was gemeinsam, so wie früher.
3: Soll ich mit dir reden?
5: Vielleicht.
3: Bringen Sie die bitte auf den Muffin.
6: Sehr gut.
3: Gott, Frau Wildert.
7: Grüße Sie. Wie geht es denn Ihrem Sohn?
3: Danke, es geht schon viel besser.
7: Bestellen Sie bitte einen herzlichen Gruß von mir.

0: Und? Ging's noch?
1: Ja, toll. Hat richtig Spaß gemacht. Nur deine Reitstiefel sind verdammt eng.
0: Ja, selber schuld, wenn du auf so großem Fuß lebst. Das riecht aber gut, was du da machst. Halt, so brauche ich.
1: Kriegst du gleich. Du sag mal, Wurstsalat und Lammcurry, passt das zusammen?
0: Ja, warum nicht? Heute ist bayerisch-indischer Freundschaftstag.
1: Aber hau da nicht so viel Zwiebeln rein.
0: Ja, also ein Wurstsalat ohne Zwiebeln ist kein Wurstsalat.
1: Dann esse ich nicht.
0: Wieso?
1: Vor einer Verabredung keine Zwiebeln und kein Knoblauch.
0: Du bist doch gar nicht verabredet.
1: Noch nicht.
0: Ah, ich verstehe. Du machst jetzt einen auf Casanova und mischt unser beschauliches Dorf auf.
1: Ich bin kein Casanova.
0: Ach so, du wolltest ja sesshaft werden und Familie gründen.
1: Ja, ja, mach du dich nur lustig über mich.
0: Naja, kochen kannst du zumindest. Ist nicht gut. Lass mal probieren.
1: Vorsicht, heiß. Aber?
0: Gut.
1: Eben.
0: Dafür zeige ich dir auch, wo sie wohnt.
2: Gut. Na, habe ich dir zu viel versprochen? Hier wohnt die schöne Ilona, ganz alleine.
3: Bin doch nicht so laut.
0: Wollen wir reingehen?
1: Spinnst du? Da ist doch noch jemand.
0: Ja, wieso? Die hat halt Besuch, ist doch kein Problem.
4: Schön ist das. Irgendwas hat sich verändert.
5: Es geht mir auch wieder besser. Es geht wieder aufwärts.
4: Das freut mich. Ich habe mir Sorgen um dich gemacht, seit Simons Tod.
0: Es könnte ihr Bruder sein. Ich bin mir allerdings nicht ganz sicher.
4: Du lachst. Gibt's dafür einen speziellen Grund?
5: Vielleicht.
4: Ein Flirt?
5: Vielleicht.
0: Die ist da nicht so, wirklich.
1: Ich will das nicht.
0: Ich brauche doch bloß anrufen und sagen, dass wir hier
1: jetzt
0: vor der Tür stehen.
1: Hör auf mit dem Quatsch, lass uns verschwinden.
5: Das ist ein Freund von Rudi. Er macht Urlaub hier. Sie hat mich für heute Abend eingeladen.
4: Ja, und warum bist du nicht da?
5: Deinetwegen.
4: Das ist die allerbeste Schwester der Welt.
5: Komm, ich habe ganz tollen Rotwein.

0: Er sagt, was ist, was ist wahr? Ich hab dich lieb.
1: Hast du Lust, was essen zu gehen im Hotel?
2: Ja, klar, warum nicht? Ich bin gleich fertig, warte mal. Du sag mal, was ist eigentlich mit deiner Pferdenährin?
3: Das ist genau das Problem. Ich hab schon Zucker rein.
2: Wie?
3: Na ja, dass sie Pferdenärrin ist. Die ist mit ihren Viechern von einem Rennstall zum anderen durch ganz Europa unterwegs und nie zu Hause. Ich habe die, glaube ich, vor 2 Monaten das letzte Mal gesehen.
2: Und was machst du dagegen?
3: Was soll ich machen?
4: Da fehlt uns noch ein Salat, Frau Kohl. Geht's dir?
2: Hey, das ist ja richtig feudal hier.
3: Schauen, ob sie dich wiedererkennt.
2: Genau.

0: Annabelle.
1: Florian.
0: Habe ich dich erschreckt?
1: Was machst du denn hier?
0: Ich besuche den Rudi. Ich dachte, ich schau mal, wie es dir so geht.
2: Hallo.
1: Ja, mir geht's gut. Sehr gut.
0: Schön.
1: Und du, was machst du so?
0: Ich arbeite in der Softwarebranche. Die letzten Jahre war ich in Indien.
1: Ah ja.
0: Lass dich nicht aufhalten. Ich bin noch eine Weile hier. Wir können uns ja mal treffen.
3: Frau Wilbert, Telefon für Sie.
1: Entschuldigung, ich werde am Telefon verlangt. Ich rufe dich an.
0: Was hat sie denn?
2: Ja, sie sind noch eine schöne Frau, ne?
0: Ja.
4: Ilona, du bist ein Schatz.
5: Mach noch den Kuchen fertig, ja?
4: Wo ist Harry?
5: Schon im Krankenhaus.
4: Also,
5: willst du nicht, dass er nach Hause kommt?
4: Ich weiß es nicht.
5: Ich finde, du benimmst dich unmöglich.
4: Halt du dich da raus, bitte, ja?
5: Nein, das tue ich nicht. Ich liebe meinen Bruder, ich liebe dich und ich liebe meinen Neffen. Ich will nicht einsehen, dass so ein verdammter Unfall meine ganze Familie ruiniert.
4: Er hätte fast eine Familie zerstört. Da kann man nicht einfach so tun, als wäre nichts passiert.
5: Was erwartest du von ihm?
4: Dass er einmal Verantwortung übernimmt.

0: geht es dir?
1: Bald geht's mir wieder richtig gut. Oh. Ich hatte einen Schutzengel, hat der Doktor gesagt.
0: Na also.
2: Wir beide hatten einen Schutzengel, mein Schatz.
3: Das kann man wohl sagen.
2: Wieder. Bist du froh, dass du wieder da bist?
1: Ja.
2: Leider muss ich gleich wieder weg auf eine Geschäftsreise.
1: Warum?
2: Das wird dir die Mama erklären.
1: Was? Du bist gemein.
2: Ich rufe dich jeden Tag an. Versprochen.
4: Schau mal, Kuchen für den Patienten.
1: Oh ja, toll.
4: Ich habe übrigens schon 10 neue Geschichten für dich.
1: So viele?
4: Mhm.
1: Und alle aus dem Weltraum?
4: Alle aus dem Weltraum. Hast du Durst? Magst du was trinken?
1: Nur Limo.
4: Okay.
1: Nee, lieber Cola. Und Limo.
4: Verstehe. Kommt sofort.
3: Ich bleib jetzt bei ihm. Ich müsste dir heute Abend noch mal ins Hotel.
4: Kein Problem. Ich bin ja da.
3: Und ihr freier Abend, ihr Freund?
4: Ach, dann machen Sie sich mal keinen Kopf. Ich bin gern bei René.
3: Vielen Dank.
1: Kommt der Papa bald wieder?
3: Ja, mein Schatz. Das tut er. Ganz bald.
5: Harry!
6: Hallo, Schwester Rhein.
5: Warum bist du nicht da geblieben?
6: Ach, Anne, wir hätten ja so oder so nur gestritten.
5: Und René?
6: Es ist ja gerade. An den denkt sie gar nicht.
5: Das glaube ich nicht. Komm mal rein.

0: Sie sind es. Die geheimnisvolle Nixe.
1: Was?
0: Ich habe sie neulich am Abend schon mal hier gesehen. Ich dachte schon, ich hätte Halluzinationen.
1: Normalerweise ist hier nie jemand. Drehen Sie sich bitte um, ich möchte mich gern anziehen. Umdrehen!
0: Schönes Bild haben Sie hier gemalt. Trifft genau die Stimmung. Verkaufen Sie es?
1: Ist noch nicht fertig.
0: Wie steht's mit einer Option?
1: Naja, darüber könnten wir reden.
0: Ist überhaupt ein toller Ort, den Sie hier ausgesucht haben zu malen.
1: Ist ein magischer Ort. Wissen Sie, was die Leute hier sagen? Wenn der Mond im See steht, trifft man den Tod oder die Liebe.
0: Letzteres würde ich vorziehen. Aber da habe ich wohl kein Glück, oder?
1: Wie meinen Sie das?
0: Sie wissen ganz genau, was ich meine. Gestern mussten wir ja das Glas Wein alleine trinken.
1: Mein Bruder war bei mir.
0: Ihr Bruder?

0: Das freut mich. Ich habe eine Überraschung für dich. Ich kann einen Zwischenstopp einlegen. Zu dir kommen. Ja, ich mich auch. Tschüss.
1: Morgen.
2: Morgen.
1: War das René?
0: Ja, das war er. Und ich werde später zu ihm fahren. Weißt du, ich habe nachgedacht. Man kann mal einen Fehler machen und vielleicht ist unsere Ehe wirklich am Ende. Aber René soll nicht darunter leiden.
1: Das sehe ich auch so. Mhm. Aber du und Annabelle, ich meine, einer von euch beiden muss den ersten Schritt machen.
0: Nee, das kann nicht ich sein.
1: Harry, du weißt, Simon und ich, wir haben uns sehr geliebt, aber wir haben oft gestritten. Am Tag, als er den Unfall hatte, haben wir wieder gestritten, aber er ist ohne Versöhnung aus dem Haus und auf einmal war er tot.
0: Dann ziehe ich heute ins Hotel. Da bin ich gleich vor Ort und kann dir beweisen, dass mir nicht alles so egal ist, wie sie immer denkt.
1: Wunderbar.

0: Morgen, Rudi.
1: Morgen. Wo warst du gestern Abend? Ich habe mit dem Essen auf dich gewartet.
0: Hey, das war ihr Bruder.
1: Hä?
0: Wenn der Mond im See schwebt, trifft man die Liebe. Ist doch klar, oder?
1: Soll ich einen Arzt holen oder geht's noch?
0: Ich habe Ilona am See getroffen. Da malt sie immer.
1: Und?
0: Ja, und?
1: Löscher. Ja, der ist hier.
0: Ilona. Annabelle. Hallo, Annabelle. Ja, haben wir doch gesagt. Ja, wann? Soll ich zu dir ins Hotel kommen? Gute Idee. Okay, bis später. Oh, oh, jetzt muss ich da hin. Hätte nie im Leben gedacht, dass die anruft.
1: Da hast du ja bald zwei an der Backe, ist doch schön.
0: Ach, Quatsch. Die ist doch verheiratet.
1: Das ist ein Grund, aber kein Hindernis. Hast du einen Kaffee?
0: Ja.
1: Ich muss dir was erzählen.
0: Was denn?
1: Milch?
0: Ja,

0: Hallo, Frau Wilberg.
1: Hallo, Marek.
0: Ist Loretta?
1: Ja, aber sie hat zu tun. Ist besser, wenn Sie heute Abend noch mal wiederkommen.
0: Ja, okay, ich sag ihr nur schnell Bescheid. Loretta?
2: Ja?
1: Oh, Überraschung.
0: Hallo.
1: Hallo.
0: Kommst du mit zum See?
1: Nein, leider nicht. Ich darf den Kleinen nicht alleine lassen.
0: Nicht mal für eine halbe Stunde? Jetzt komm.
1: Ja, eine halbe Stunde. Bis gleich.
0: Beeil dich.

0: Klingt spannend, dein Leben.
1: Naja, so auf die Dauer ist das auch nichts. Aber jetzt erzähl mal von dir, du wolltest doch immer Familie haben. Hast du Kinder?
0: Ja. Und du? Keine Frau an deiner Seite?
1: Nee, aber seit ich wieder hier bin, überlege ich mir, ob das wirklich so toll ist, wie ein herrenloser Hund in der Weltgeschichte umherzuziehen. Ich könnte mir gut vorstellen, in Deutschland zu bleiben. Vielleicht will ich ja doch noch mal eine Familie.
0: Wirklich? Früher fandst du so einen Gedanken spießig.

0: Stimmt, aber ich habe mich eben verändert. Du bist noch genauso hübsch wie damals, Annabelle.
1: Ich habe mich aber auch ganz schön verändert, Florian.
2: Wer weiß, was passiert wäre, wenn wir uns erst heute getroffen hätten.
1: Ich muss jetzt nach Hause. Wir können uns ja noch mal treffen.
2: Pass bloß auf, du. Sonst verkucke ich mich noch in eine verheiratete Frau.
1: Nein, im Ernst. Ich möchte dir was Wichtiges sagen.

0: fertig.
1: Hm? Hey, cool. Die sind ja wie neu.
2: Danke.
0: Gehen wir schon?
2: Würde ich gern, aber ich muss zurück zu René, der ist allein. Sein Vater ist ja nicht da und Frau Mama ist ausreiten, wie immer.
0: Wieso ist der Vater weg?
2: Angeblich auf Geschäftsreise. Aber ich sag dir was, die haben Ehekrach. Tja, den Reichen geht's einfach zu gut. Und die Kinder müssen drunter leiden.
0: Wie reich sind die denn?
2: Reich. Das Hotel ist seit 3 Generationen im Familienbesitz. Und mein Vater hat gesagt, das Land ist Millionen wert.
0: Weißt du, was ich schade finde?
2: Was?
0: Dass wir nicht reich sind. Wir könnten heiraten, Kinder kriegen. Und du musstest nicht mehr für solche Ausbeuter arbeiten, die dich nie weglassen.
2: Das heißt, du liebst mich?

0: Was machst du denn schon wieder hier? Verschwinde, hau ab!
1: Gehst du weg, verdammt! Aus!

0: Was machst du denn hier?
1: Ich wohne hier, falls du es vergessen hast, und ich gedenke, diesen Zustand wiederherzustellen.
0: Aber...
1: Der Junge braucht mich. Du hast ja anscheinend Besseres zu tun.
0: Ich war nur eine Stunde ausreiten.
1: Wer war denn der Glückliche, mit dem du deine freien Stunden verbringst? Geht das schon länger so?
0: Wovon redest du?
1: Ich hab dich gesehen.
0: Ach so, das war so ein alter Bekannter, der momentan hier in Urlaub ist.
1: Annabelle, belügst du mich?
0: Wieso?
1: Wie lange ist er denn schon hier?
0: Du willst mir doch jetzt nicht im Ernst eine Eifersuchtsszene machen.
1: Weißt du, ich habe nachgedacht, mein Schatz. Und vielleicht ist Renés Unfall ja ein günstiger Zeitpunkt für dich gewesen. Du hast mich aus dem Haus und trotzdem die Moral auf deiner Seite. Überleg dir gut, was du tust.
0: Paris. Es tut mir leid.

0: Hallo.
1: Hallo.
0: Ich habe ja gar nicht Geburtstag. Bitte komm rein.

0: schön mit dir. Ich spüre dich so gern. Riecht so gut.
1: Seit dem Tod meines Mannes.

0: Erzähl mir von Indien.
1: Ach, Indien ist ja gut.
2: Schönen guten Abend, Herr Wilbert.
3: Guten Abend, Frau Bachmeier. Hallo, Ilona. Gut, dass du anrufst. Ich quartiere mich gerade im Hotel ein. Ja, nicht so einfach so ausgebucht, wie wir sind. Nein, ich will noch arbeiten. Lass uns doch morgen gemeinsam essen, okay? Ich hab dir noch was zu erzählen. Nein, nicht am Telefon. Ich ruf dich später nochmal an, ne? Guten Abend.
4: Guten Abend.
0: Guten Abend. Guten Abend. Ich wollte dich läuten wegen René.
5: Ilona.
0: Schön, dich zu sehen. Wie geht's, René?
5: Gut. Ich bin so froh. Es ist ein Wunder, wie schnell er sich erholt.
0: Dorit, bringen Sie noch ein Glas?
6: Nicht für mich, ich muss noch fahren.
0: Guten Abend.
5: Guten Abend.
0: Bitte. Wie geht's dir?
5: Ich weiß nicht. Irgendwie bin ich ein bisschen durch den Wind. Vielleicht bin ich auch nur überarbeitet.
2: Dann mach doch Urlaub, ihr habt doch einen Geschäftsführer.
5: Ach. Dauernd machen die was falsch, wenn man nicht aufpasst.
2: Aber Harry ist doch im Hotel.
5: Ja, ich weiß.
2: Liebst du ihn noch?
5: Eigentlich schon.
2: Was heißt das eigentlich schon?
5: Ach, Ilona. Ich habe manchmal das Gefühl, ich bin im falschen Leben gelandet.
2: Was meinst du?
5: Ich habe mich heute Morgen mit einem Jugendfreund verabredet.
2: Freund oder Freund?
5: Wir hatten mal eine heiße Affäre. Dann ist er ins Ausland gegangen. Ja, momentan ist er hier. Florian ist noch genauso attraktiv wie früher. So ein Flirt täte mir, glaube ich, ganz gut. Ach, Marek.
7: Na, Entschuldigung, ich wollte nicht läuten. Der Junge schläft ja bestimmt.
0: Dorit, besuch.

0: wieder eingefunden. War es denn schön?
1: Es war sehr schön. Hast du noch was zu essen?
0: Klar, bedien dich.
1: Ich glaube, das wird nichts mit Indien.
0: Mach du, sicher für dich.
1: Balesha? Annabelle? Nee, das geht nicht, da habe ich einen Termin. Ja, wenn du drauf bestehst. Okay, du rufst mich an. Bis dann.

0: Amigo, schau, was ich dir mitgebracht habe. Ich muss gleich wieder zurück. Mama und die Dorette schlafen noch.
1: Hallo. Wer bist denn du?
0: René, ich muss wieder zurück und ich soll nicht mit Fremden sprechen.
1: Ach, da hast du vollkommen recht. Aber so fremd bin ich auch wieder nicht. Ich kenne nämlich deine Mama von früher. Und deine Tante Ilona, die kenne ich auch.
0: Dann können sie uns ja mal besuchen kommen.
1: Ja klar, wieso nicht?
0: Heute?
1: Heute geht's nicht, aber ein andermal, okay?
0: Okay, wiedersehen.
1: Tschüss.

0: Korte?
1: Ja, ich bin's. Wann sehen wir uns denn heute Abend?
0: Ich habe keine Zeit.
1: Ach komm, nicht schon wieder deine Familie.
0: Mit wem ich mich umgebe, das ist wohl meine Sache, oder?
1: Was ist denn los, Ilona?
0: Nichts, ich habe einfach keine Zeit.
1: Morgen?
0: Ruf nicht mehr an.
1: Wie bitte? Sag mal, habe ich dir irgendwas getan?
0: Noch nicht.
1: Wie meinst du das jetzt? Ilona, wenn dir das alles zu schnell geht, das verstehe ich. Ilona? Was ist sowas?
2: Probleme?
1: Da verstehe ich ja nicht die Frauen.
2: Von welcher redest du gerade?
1: Ach komm, Elsa. Ja? Annabelle. Ja, das kenne ich. Okay, ja, ich komme dahin.
3: Rudi!
2: Was?
1: Da stimmt was nicht. Sie war total abweisend.
2: Das ist doch gut, wenn dann noch ein zweites Haus im Feuer.
1: Ach komm, jetzt hör auf mit dem Scheiß.
4: Jetzt pass mal auf. Ilona und Annabelle sind Schwägerinnen. Die reden doch miteinander. Das ist doch klar.
1: Mann, bin ich ein Idiot. Klar, das ist es. Ich fahr sofort zu ihr hin.
4: Stopp! Du hast einen Termin bei deiner Firma.
1: Oh nein! Rudi, red du mit ihr.
4: Ich soll für dich die Kastanie aus dem Feuer holen.
1: Bitte.
4: Okay.
1: Du bist doch ein Schatz.
4: Ich bin ein Schatz.
5: Ilona! Ilona! Ilona, guten Morgen. Ich muss dir was erzählen. Ich glaube, Annabelle hat einen Freund.
4: Was ist los? Ist irgendwas passiert?
0: Ich habe wirklich geglaubt, dass es Florian und mir was werden könnte.
4: Sag mal, ist Florian vielleicht der Mann, mit dem ich Annabelle gesehen habe?
0: Früher mal eine heiße Affäre und sind gerade dabei, sie aufzuwärmen. Sowas hat sie angedeutet.
4: Ich fass es nicht. Weiß Annabelle denn, dass du und Florian?
0: Von mir nicht.
4: Was soll ich denn jetzt machen? Ich kann doch nicht zulassen, dass unsere Familie zerstört wird.

0: Wow, das ist sie?
1: Ja. Gefällt sie?
0: Ja.
1: Ich habe das extra für dich gemietet, damit wir uns öfter sehen können.
0: Oh. Hey! Jawoll! Das ist ja richtig gemütlich. Aber trotzdem, ich muss zurück.
1: Wieso?
0: Weil René ist allein zu Hause und du weißt, das geht nicht.
1: Du bringst den Kleinen einfach mit, das merkt doch keiner. Ich habe da eine ganze Menge Computerspiele. Da kann er sich mit beschäftigen, während wir...
0: Was? Nee, Marek, ich muss los.
1: Jetzt komm, ich zeig dir was.
0: Ach, Mann. Oh, ist das schön. Aber trotzdem, ich muss los.
1: Hey, zick jetzt nicht rum, okay?
0: Warum?
1: Warum? Sonst habe ich bald keine Lust mehr. Darum.
0: Na gut, ich versuch's.

Simon. Versteh mich nicht falsch, ich liebe dich. Aber ich habe mich verliebt. Das wird wieder nichts draus. Ich will nicht mehr allein sein.

0: Ja, dank meiner exzellenten Mitarbeiter konnten wir das Auftragsvolumen dieses Jahr um 30% steigern.
1: Ich fürchte, wir werden Ihren Vertrag als Niederlassungsleiter in Indien um 5 Jahre verlängern müssen.
2: Kleiner Scherz. Ich weiß ja, dass Sie eine Beförderung erwarten. Ich möchte nur, dass Sie Ihren Nachfolger noch einarbeiten. Und dann sind Sie frei für Ihre neue Aufgabe, falls Sie akzeptieren. Die Stelle des Vertriebschefs für Nordamerika und Kanada wird in 3 Monaten vakant. Sie müssten nach San Francisco. Gehalt und Spesen Dollarbasis.
0: San Francisco.
2: Um diesen Posten hat es beinahe Prügeleien gegeben. Aber Sie sind meine erste Wahl.
0: Also ich freue mich total über Ihr Vertrauen und ich finde diese Aufgabe extrem reizvoll.
2: Aber?
0: Sagten Sie nicht, es gäbe vielleicht auch eine Möglichkeit für mich, hier im Stammhaus zu arbeiten? Das hat familiäre Gründe.
2: Sie haben noch gar keine Familie.
0: Aber bald vielleicht.
2: So, so, die Liebe. Ja, selbstverständlich können Sie Ihre Familie mitnehmen nach Amerika auf unsere Kosten. Fragen Sie doch einfach mal.
0: So klar ist das alles noch nicht.
2: Also gut. Sicher gibt es auch hier eine Möglichkeit, das wissen Sie. Aber lassen Sie sich die Sache mal durch den Kopf gehen, ja?
0: Okay. Danke.

0: Donna, gut, dass du da bist. Ich habe gar keine Zeit. Ich muss dringend nach München. Kannst du nicht mal bei René vorbeischauen?
1: Du bist doch ein Kindermädchen.
0: Ja, schon, aber ich habe keine Zeit. Das ist aber sehr wichtig. Ich treffe nämlich nachher Florian. Ich habe dir doch erzählt, mein Jugendfreund. Sag mal, kennst du den Frau?
1: Rudi hat ihn mir mal vorgestellt. Ich will in deine Liebesangelegenheit nicht reingezogen werden.
0: Ilona, bitte, hör mir zu. Ich habe doch sonst keine Vertraute. Sein Auftauchen hat mir klargemacht, was mich all die Jahre belastet hat. Und was die Probleme in meiner Ehe verursacht hat.
1: Florian hat Probleme in deiner Ehe verursacht?
0: Nicht direkt. Also gut. Es gibt ein Geheimnis, das niemand kennt. Also bitte behalte es erstmal für dich, ja? Harry ist nicht der richtige Vater von René. Es ist Florian. Ja, und das wollte ich ihm heute sagen. Irgendwann muss er es ja mal erfahren. Vielleicht könnte ich neu mit ihm anfangen. Was meinst du? Was ist los? Was hast du?
1: Du musst jetzt gehen, du kommst zu spät.
0: Mach dir keine Sorgen. Ich werde es Harry erklären.

0: Hey, was ist denn los, René? Hm? Kommt der Amigo nicht?
1: Nee, einmal warte ich schon so lange.
0: Ach. Pass mal auf. Ich habe da eine Idee. Wir besuchen den Marek. Der hat eine Hütte am See mit Computerspielen und da treffen wir bestimmt auch den Amigo.
1: Oh ja, aber Mama hat gesagt, wenn sie nicht da ist, dürfen wir nicht weg hier.
0: Ach, wir sind noch bald zurück. Das merkt die gar nicht.
1: Komm, dann gehen wir schnell.
0: Okay, du nimmst das Glas.

0: Ilona!
1: Ilona?

0: Was ist denn los?
1: Ich kann nicht mit Florian zusammen sein.
0: Aber er meint's ernst. Wirklich. So habe ich ihn noch nie erlebt.
1: Mag sein. Aber es gibt da ganz ein anderes Problem. In meiner Familie.
0: Also du hast jetzt 2 Jahre getrauert. Irgendwann geht das Leben weiter, hm?
1: Ich kann nicht darüber reden.
0: Ich bin zwar nur Tierarzt, aber für mich gilt die Schweigepflicht genauso.
1: Gut.
0: Abgesehen davon, dass Florian dich gar nicht verdient hat.
1: Ich bin so verliebt.
0: Den Eindruck habe ich auch, ja.
2: Termin gut gelaufen?
3: Ja, ich kann nicht klagen. Auch ein Glas Champagner?
4: Nee, erstmal ein Glas Wasser, bitte.
3: Wir haben heute frische Pfifferlinge in mehreren Variationen. Und der Business Lunch ist Kalbsfilet in Morchelrahm.
2: Vielen Dank. Schön, dass es geklappt hat.
4: Mhm.
2: Ist alles okay?
4: Ja, klar, entschuldige. Ich bin in Gedanken noch ganz woanders. Mir gehen so viele Sachen durch den Kopf. Weißt du denn schon, was du möchtest?
2: Mhm.
4: Dann nehme ich das Gleiche.
2: Oh. Schön. Früher haben wir nie das Gleiche bestellt, erinnerst du dich?
4: Stimmt.
2: Danke, dass du dir Zeit genommen hast. Ich möchte was Wichtiges sagen.
5: Sag schon.
6: René, kommst du mal kurz?
7: Nee, keine Lust.
5: Du kommst jetzt rein, ich zeig dir das Computerspiel und dann ist gut.
6: Wir dürfen sowieso nicht lange bleiben.
7: Nur wenn der Amigo mit rein darf.
5: Bloß nicht.
6: Ach, du Amigo ist ganz lieb und wartet draußen.
7: Knutsch doch nicht immer.
5: Hey, hey, du bleibst draußen. Da.
3: Ist irgendwas nicht in Ordnung?
4: Nein, nein, es ist alles in Ordnung.
5: Das ist nicht wahr, oder?
2: Doch. Doch, du bist der Vater von René, Florian. Ich weiß es genau. Als du damals in die USA gegangen bist, habe ich den Schwangerschaftstest gemacht. Positiv. Nachdem du weg warst, hast du dich ja nicht mehr gemeldet.
4: Du hast dich dann ja für Harry entschieden und mich wegen ihm verlassen. Wieso bist du dir so sicher, dass das Kind von mir ist?
2: Weil... Ja Gott, ich weiß es eben. Ich weiß es genau, Florian.
4: Ich kann das einfach gar nicht glauben. Wieso hast du mir das nicht damals gesagt? Ich verstehe das nicht, ich verstehe es einfach nicht. Kannst du dir überhaupt vorstellen, wie das ist, wenn man plötzlich erfährt, dass man einen 8-jährigen Sohn hat?
2: Es war alles damals so schwierig mit uns. Ich wusste doch nicht, wie du reagieren würdest. Ich wollte das Kind unbedingt behalten. Harry wollte gern Kinder.
4: Ach, und dann hast du dich in die Ehe mit Harry gestürzt und ihm das Kind sozusagen untergejubelt, oder was? Du hast mich schlicht und einfach angelogen.
2: Mir so leid.

0: Es tut mir leid.
1: Ja, spiele noch ein bisschen.
2: Komm, mach Sandmännchen.
1: Ach, Rick, sei nicht so streng. Nico! Florian, bitte, ich... Ich wollte doch nur klare Verhältnisse schaffen.
3: Na, herzlichen Dank.
1: Findest du es wirklich so furchtbar, dass du einen Sohn hast?
3: Ich muss das erst mal verdauen, Annabelle.
1: All die Jahre hat mich das so sehr belastet, aber bei einem gewissen Punkt konnte ich einfach nicht mehr die Wahrheit sagen.
3: Ach, und jetzt geht das plötzlich. Du zerstörst mal eben ein paar Leben, nur weil du gerade eine Krise hast. Weißt du eigentlich, was du deinem Kind damit antust? Und deinem Mann?
1: Soll das heißen, du willst nichts mit René zu tun haben?
3: Ja Gott, Annabelle, darum geht's doch überhaupt nicht. Glaubst du im Ernst, es ist eine Lösung, wenn ich jetzt bei dir einspringe? Als Mann und als Vater?
1: Florian, hättest du damals mit mir eine Familie gründen wollen? Hättest du?
3: Nein.
1: Einen Moment habe ich geglaubt, es hätte was werden können mit uns. Ich habe mich wohl getäuscht.
3: Ja, außerdem.
1: Außerdem?
3: Liebe ich deine Schwägerin.

0: Nein, Marek, da mache ich nicht mit.
1: Sobald wir das Geld haben, schicken wir den Kleinen nach Hause. Ihm passiert nichts.
0: Der weiß aber, wer es war.
1: Ja, sicher weiß er das. Aber bis der zu Hause ist, sind wir längst weg. Ich lass mir da was einfallen.
0: Das ist Wahnsinn, ein Kind entführen.
1: Ich hab gedacht, du liebst mich.
0: Das tue ich doch auch.
1: Aber?
0: Er würde sich wehren, du könntest ihn verletzen.
2: Amigo, bring die Mama her. Hol die Mama.
1: Der schläft längst.
0: Wie?
1: Ich habe ihm was in die Cola getan, damit er nicht mitbekommt, was wir so treiben, okay?
0: Sag mal, spinnst du? Ich will jetzt weg.
1: Au. Du bleibst hier.
0: Nein!
1: Ich tue das alles für uns.
0: Ich will das nicht! Aua! Was ist denn mit dir?

0: Flori, servus.
1: Komm. Stell dir vor, ich habe das größte Kalb auf die Welt gebracht, was ich je gesehen habe heute.
2: Scheint dich ja nicht sehr zu beeindrucken.
3: Jetzt sei mal ernst.
2: Hol dir ein Bier.
3: Erzähl erst.
2: Ja, sie weiß alles.
3: Alles?
2: Annabelle hat sie gesagt.
3: Du musst ja denken, ich hätte sie angelogen.

0: Woche.
1: Danke.
0: Magst du jetzt ein Bier?

René? Bist du hier? René?

0: René? Dorette?
1: Harry, hast du René abgeholt? Bitte, ich will mich nicht streiten, aber René ist verschwunden und Dorette auch. Sie hätte doch strikte Order, mit ihm hier zu bleiben. Bitte komm, ja. Da ist was passiert, ich spür's.

0: Alles gut. Amigo?
1: René? Tourette?
2: Fischer?
1: Ja, hallo Rudi, hier ist Annabel Wilbert. Haben Sie heute den René irgendwo im Ort gesehen? Oder mein Kindermädchen?
2: Nee, ist was passiert?
1: Ist der Florian schon da?
2: Ja, kleinen Moment. Annabel sucht den René.
3: Ja?
0: Amigo, komm mal her, du blöder Köter. Na, umso besser.
1: Florian, bitte, du musst mir suchen helfen.
3: Hast du die Polizei schon gerufen?
1: Polizei? Die suchen doch jetzt kein Kind, was mit seinem Kindermädchen unterwegs ist. Die könnten ja im Kino sein oder bei einer Freundin von Dorette. Ich weiß nicht, ich habe das Gefühl, es ist was passiert. Bitte.
3: Ja, gut, dann komm ich.
1: Sofort?
0: Okay.
1: Ja, danke. Hey, was machst du denn hier? Hau ab! Hau ab, du! Hau ab, du blödes Vieh!
3: Merkwürdig. Hm. Geh ich halt.

0: Ich weiß, dass du jetzt andere Prioritäten setzen musst.
1: Gott sei Dank, dass ihr da seid.
2: Ist es denn schon mal vorgekommen, dass das Kindermädchen mit René weggegangen ist, ohne zu sagen, wohin?
1: Nein. Bisher war sie immer sehr zuverlässig, bis sie diesen Marek kennengelernt hat.
3: Marek?
1: Hey, Freund, der lungert dauernd hier rum.
0: Vielleicht hat sie René zu ihm mitgenommen, sie haben die Zeit übersehen.
3: Kennst du seinen Namen oder weißt du, wo er wohnt?
1: Keine Ahnung, nur Marek. Harry.
4: Hast du schon irgendwelche Neuigkeiten? Sehr gut.
1: Was sollen wir jetzt machen? Moment mal. Da war auch dieser Hund.
0: Dieser Hund? Amigo.
3: Was war mit dem Hund?
1: Er war draußen im Garten. Wohl sogar ins Haus.
0: Komm, Florian.
4: Ein Hund.

0: Polizei. Ich hol ihn da raus.
1: Bist du wahnsinnig, wenn er eine Waffe hat?
0: Ach, Quatsch.
1: Polizei?

0: Wo ist René?
1: Er ist da drin. Es ist alles in Ordnung.
2: René, mein Liebling. Dorette. Dorette?
1: Hey, mein Schatz, wie geht's? Das war nur ein Spiel. Das kannst du der Polizei erzählen.
2: Ich kann,

0: Florian.
1: Entschuldige, ich war spazieren und habe noch Licht gesehen bei dir. Nach dem, was heute alles passiert ist...
0: Kann niemand schlafen, ich auch nicht.
1: Darf ich reinkommen?

0: Elena, was ihm in der Vergangenheit passiert ist, es hat nichts mit meinen Gefühlen zu dir zu tun.
1: Du hast dich mit Annabelle getroffen, hast dich mit mir getroffen. Ich weiß wirklich nicht, was ich davon halten soll.
0: Ich hätte es dir sagen sollen. Ich weiß, das war ein Fehler. Aber es hat schlicht und einfach keine Bedeutung für mich. Annabelle ist in einer Krise. Sie hat vielleicht gedacht, dass es wieder was wird mit uns, aber es ist vorbei. Für mich ist es vorbei, Ilona. Und das mit René, davon hatte ich wirklich keine Ahnung. Ich kann es selber nicht begreifen, dass ich jetzt plötzlich ein Kind habe.
1: Sowas braucht Zeit. Nimm dir die Zeit.
0: Ich liebe dich.

0: Weißt du, was du bist? Du bist ein Held, René.
1: Gell, Mama, das war gut, dass ich dir Amigo geschickt habe. Sonst hättet ihr mich nie gefunden.
2: Das hast du ganz toll gemacht, mein Schatz. Und du, Amigo, du gehörst jetzt zur Familie.
1: Und die Dorette kommt nicht ins Gefängnis.
0: Nein, die ist ja selbst ein Opfer. Das hast du sehr gut ausgesagt bei der Polizei. Aber bei uns wird sie auch nicht mehr arbeiten. Was sie getan hat, war sehr verantwortungslos.
1: Wieso warst du eigentlich so schnell da, Papa?
0: Ich?
1: Das mit der Reise, das war geschwindelt, gell? Wollt ihr euch scheiden lassen?
0: Wie kommst du denn darauf?
1: Die Erwachsenen denkt immer, Kinder sind blöd. Das ist alles wegen dem Unfall, oder? Bin ich schuld?
0: Nein, du bist an nichts schuld, mein Schatz, an gar nichts. Wenn einer schuld ist, dann bin ich schuld. Die Mama und ich, wir müssen uns nur mal wieder in Ruhe unterhalten.
1: Dann macht mal.
3: Was willst du jetzt machen?
4: Wenn ich das so genau wüsste. Ich bin ja nur der biologische Vater. Harry ist der Papa, den er über alles liebt. Wenn der Bub jetzt die Wahrheit erfährt, dann kriegt er doch einen Knacks fürs Leben.
3: Ja, nach allem, was passiert ist, wäre das das Schlimmste, was du dem Buben antun kannst.
4: Ja. Und mit Annabelle, das ist einfach schon lange vorbei.
3: Das würde ich auch sagen.
5: Hallo, Herr Zwall.
6: Hallo, Inola.
5: Ich fahre ins Hotel und bringe die Bilder hin. Ich komme mich dann besuchen, ja? Bis später.
4: Da verstehe einer die Frauen.

0: Ich muss dich um Verzeihung bitten. Ich glaube, ich habe so ziemlich alles falsch gemacht, was man falsch machen kann.
1: Was soll das heißen?
0: Ich würde alles darum geben, wenn wir wieder neu anfangen könnten.
1: Ich habe dich immer geliebt. Das weißt du.
0: Ich liebe dich auch, Harry. Aber das wirst du mir wahrscheinlich nicht glauben, nach allem, was passiert ist.
1: Doch, ich habe ja schließlich auch Fehler gemacht. Ich habe mich immer der Verantwortung entzogen, weil ich Angst vor der Wahrheit hatte.
0: Was für eine Wahrheit?
1: Mein Gott, Annabelle. Sprich es doch endlich aus, sonst gehst du wirklich noch kaputt daran. Ist René mein leiblicher Sohn? Antworte.

0: Und wer ist der Vater?
1: Florian.
2: Ja klar, ich komme. Ja, das kenne ich.
0: Okay, bis später. Oh Mann, das auch noch.
3: Was ist los?
2: Harry will sich mit mir treffen.
3: Wahrscheinlich will er sich mit dir duellieren. Und das ausgerechnet jetzt, wo Elena kommt.
2: Ach du Scheiße, das habe ich ganz vergessen.
3: Ja, ja, ich bin ja noch ein Weilchen da.
2: Du, Rudi, sag ihr doch.
3: Ich weiß schon, was ich ihr sagen muss. Oh.
2: Danke.
3: Wieso muss eigentlich immer ich für die
2: anderen? Was sagst du da?
3: Nix.
2: Dann sage ich dir mal was. Wenn du verliebt bist, und ich hab's dir schon tausendmal gesagt, musst du zugreifen.
3: Du meinst, ich soll...
2: Genau das meine ich.

0: Ja, hallo. Ich hätte gerne eine Nummer in Budapest, und zwar die Pferderennbahn, ja. Der Florian ist gerade raus zur Tür.
1: Ich bin gleich wieder weg. Sag ihm nur, dass der Mond jetzt im See schwimmt.
0: Spinnen die jetzt alle? Nein, nicht sie, Entschuldigung. Ja, Pferderennbahn, genau. Aha. Okay.

0: Also?
1: Ja.
0: Ich liebe René.
1: Ich weiß.
0: Und? Sie sind sein Vater, was werden Sie jetzt tun?
1: Sie hat es Ihnen also gesagt.
0: Ja.
1: Ich stehe selbstverständlich zu meiner Verantwortung und werde mich um ihn kümmern. Aber ich glaube, dass das jetzt sehr schwierig für ihn wird, wenn Sie sich trennen.
0: Wir werden uns nicht trennen. Ich habe nämlich gewusst, dass René nicht mein leiblicher Sohn ist. Ich habe schon in meiner ersten Ehe festgestellt, dass ich keine Kinder haben kann.
1: Und trotz Schwangerschaft haben Sie Annabelle geheiratet?
0: Wir sind einfach füreinander bestimmt. Und ich habe mir mein Kind gewünscht. Verstehen Sie?
1: Ich will Ihnen René nicht wegnehmen. Das Wichtigste ist, dass es dem Kleinen gut geht. Vor allen Dingen will ich nicht, dass seine ganze Welt zusammenbricht und er jetzt einen neuen Vater vor die Nase gesetzt bekommt. Ich kenne ihn doch überhaupt nicht. Sie sind sein Papa, Sie haben ihn großgezogen. Und so soll es auch bleiben.
0: Danke. Darum wollte ich Sie bitten.
1: Ist Annabelle damit einverstanden?
0: Ja.
1: Gut.
0: Und Sie? Was werden Sie jetzt tun? Gehen Sie wieder ins Ausland?
1: Es kommt ganz auf Ihre Schwester an.

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0: harte Kerle und ganz viel Alkohol. Beim Thema Fans habe ich vor allem Klischees im Kopf.
1: Ja. Wie ist das für dich so mit den ganzen Männern hier, die alle so viel trinken und hier so laut sind und so?
0: Ich fühle mich unsicher und fehl am Platz.
2: Spielst du einfach so viele Jahre gegen diese kleinen Dorfclubs?
0: Fan von einem Erfolgsverein sein, das verstehe ich gerade noch. Der Club, den ich besuche, hatte in den letzten Jahrzehnten eine Krise nach der anderen. Die Fans sind trotzdem treu dabei.
3: Ja, das ist Mittelpunkt meines Lebens.
4: Ich bin von hier, bin von Auerbach am Main.
0: Warum Fan sein von einem Verein, der immer wieder enttäuscht?
5: Prost! Prost!
3: Das ist meine Welt, ja. Prost. Ist es deine?
0: Auf keinen Fall. Aber ich lasse mich drauf ein. Das bin ich, Lena. Ich lebe seit über 10 Jahren in Offenbach, habe Kunst studiert. Mit dem Offenbacher Fußballclub, dem OFC, den hier jeder kennt, und seinen Fans hatte ich 0 Berührungspunkte. Das wird sich ändern. Ich bin verabredet am Fanmuseum. Hier treffen sich Kickers-Fans vor jedem Heimspiel zum Vorglühen. Danach geht's ab ins Stadion. Ich will die Menschen kennenlernen und mich nützlich machen.
1: Ich habe euch was mitgebracht. Ich habe gebacken.
6: Du hast gebacken?
1: Ja.
6: Das ist ja schön nett. Wenn das sehr gut schmeckt, musst du jetzt immer kommen und backen.
1: Ja, kein Problem.
6: So, Lena, wir nehmen jetzt mal hier so eine Bank.
0: Thorsten betreibt das Fanmuseum ehrenamtlich, neben seinem Vollzeitjob als Dachdecker. Das ist viel Arbeit. Damit es läuft, müssen alle mit anpacken.
6: Push da drauf, ja. Sehr schön.
1: Jetzt hätte ich nie was anderes gemacht.
6: Es ist nicht nur Hobby, ich lebe und liebe das, ja. Und habe Gleichgesinnte gefunden, die mir da auf dem Weg helfen. Und es macht wirklich viel Spaß.
0: Im Fanmuseum sammelt Thorsten alles, von der Eintrittskarte über Rasenstücke bis zur Nachbildung des DFB-Pokals. Den haben sie 1970 gewonnen und schwelgen noch heute gern in der Vergangenheit.
6: Die Polizisten, die machen ja zum Teil Handstände und so, also die haben sich ja auch mit uns gefreut.
0: 50 Jahre und 2 Insolvenzen später ist davon nicht mehr viel übrig.
1: Hallo, ich habe Muffins gemacht.
0: Seit 11 Jahren nur noch 4. Liga.
1: In Kickersfarben.
0: Marco und Sebastian sind trotzdem bei jedem Spiel dabei.
7: Und, wie ist es bisher?
1: Ja, ich bin ganz aufgeregt. Ich war ja noch nie im Stadion, weil, nee, mal gucken, wie das wird. Aber meint ihr, heute ist irgendwie was los?
7: Es ist gerade eine sehr schwierige Zeit. Die hält jetzt schon seit 11 Jahren an.
8: Ich glaube, es hat keiner noch bisher. Guck mal da.
1: Ist der für mich?
9: Ja. Du bist auch nicht davor gefeit. Du gehst dann auch nicht.
10: Keine Chance, zeig mal.
11: Ja, rot-weiß steht hier auf jeden Fall.
1: Passt jetzt nicht so zum Outfit, aber...
7: Ja, das ist Kickers. Das passt immer.
1: Passt immer, ja.
7: Wir gehen ja nicht ins Stadion, um guten Fußball zu sehen. Dann würde ich ja wahrscheinlich irgendwie nach München gehen oder nach Dortmund. Wir gehen ja im Stadion wegen Elias Offenbach. Und wir sind Teil davon. Und heute bist du Teil davon.
0: Ich bin erstmal Teil der ehrenamtlichen Helfer und engagiere mich beim Getränkeausschank. Alkohol um 12 Uhr mittags? Eigentlich nicht mein Bier.
1: Was ist ein helles? Was ist ein helles? Ich weiß nicht, was ein helles ist. Okay, das sind dann 6 Euro bitte.
12: Für Kickers Offenbach bin ich tatsächlich erst spät gekommen, also okay. Vor 15 Jahren.
1: Okay.
12: Ja, ich bin einmal mit hochgegangen, dann bin ich hängen geblieben.
1: Und vorher irgendwas mit Fußball?
12: Gut, man guckt EM, WM im Fernsehen, aber im Kickersstadion war ich nie. Ja. Und wie gesagt, einmal dort gewesen und bin hängen geblieben. Okay, jedes Auswärtsspiel, jedes Heimspiel. Ich habe Spiele nur verpasst, wenn ich im Urlaub oder krank war. Und das ist selten.
0: Jetzt bin ich so richtig gespannt. In wenigen Stunden gehe ich das erste Mal ins Fußballstadion. Einen Fanschal habe ich schon mal. Aber sowas hier?
1: Dürfte ich mir auch sowas auf die Jacke nähen oder muss ich dafür irgendwie zu einem Club gehören oder was? Oder?
0: Achim und ich verabreden uns für den nächsten Tag. Ich will meine eigene Kutte nähen. Aber vorher geht's ins Stadion am Biberer Berg. Meine Anspannung steigt. Für den Dreh mussten wir uns erst einmal anmelden und konnten nicht mit den Fans gemeinsam rein. Irgendwo hier in dem Block sollten sie sein.
10: Die Wahlweisen, die Mannschaft und die Mitreisenfans aus Spanien.
0: Ich bin froh, als ich endlich Marco und Sebastian wiederfinde. Jetzt kann es losgehen. Getarnt mit meinem Fanschal fällt vielleicht gar nicht auf, dass ich keine Ahnung habe, worum es hier überhaupt geht.
7: Jetzt musst du aufstehen.
8: Ja, wir müssen aufstehen.
1: Wir müssen aufstehen? Warum? Warum denn? Warum stehen wir auf? Ist ja wie in der Kirche.
13: OFC!
0: Gerade wohl kein guter Zeitpunkt für Fragen.
13: OFC!
0: Was auf dem Rasen passiert, ist mir ein Rätsel. Marco wirkt unzufrieden. Nicht nur mit dem heutigen Spiel.
8: Wir haben hier schon gegen die ganz Großen gespielt. Hier waren große Mannschaften zu Gast im DFB-Pokal und so weiter. Und jetzt spielst du einfach so viele Jahre gegen diese kleinen Dorfclubs, von denen du noch nicht mal wusstest, dass sie existieren, die überhaupt keine Rolle in deinem Leben gespielt haben. Und jetzt zitterst du gegen solche Vereine wie Balingen. Das tut schon weh manchmal. Ne?
1: Ja, aber es ist ja anscheinend angemessen.
8: Tja.
1: Ja. Von der Leistung her.
8: Das ist leider so.
14: Und sag mal, diese Auswärtsfans, die du da drüben siehst, das ist nicht wenig, das ist die Normalität in dieser Liga. Das ist das Normale.
1: Dabei ist da drüben so gute Stimmung.
8: Ja, da ist immer gute Stimmung. Das sind unsere Ultras, kann sich auch jeder dazustellen.
0: Wir mit unserer Kamera allerdings nicht. Die Ultras wollen kein Fernsehteam im Block. Sie wollen anonym bleiben, haben uns gewarnt. Im Laufe der Woche werden wir erleben, dass sie das ernst meinen.
13: Warum?
14: Ganz normalen Ball.
8: Spielt
14: Fußball meine Fresse.
8: Das gehört dazu. Du brauchst ja irgendeinen Ausgleich zum Alltag.
1: Ich empfinde persönlich gerade, ich empfinde es als stressig, wenn hier so Leute schreien so direkt neben mir oder auch das da drüben. Ich bin eigentlich gerade ganz froh, dass ich hier sitze und nicht da stehe, weil das macht mir total, also ich merke hier so voll in der Brust so ein Beklemmungsgefühl. Das macht mich total unruhig.
14: Das ist total lustig. Für mich ist das, wenn ich das so höre, ist das eine schöne Melodie, genau. Und es ist so, es macht sowas mit mir, dass ich sage, hey, das beruhigt mich tatsächlich und macht mir gute Laune.
0: Marco kommt nicht nur regelmäßig ins Stadion, er betreibt

0: in Koblenz. Am nächsten Tag besuche ich Achim, der mit der auffälligen Kutte. Er will mir ein paar von seinen Aufnähern geben, damit ich zum Auswärtsspiel auch richtig bekleidet bin.
1: Hi, grüß
0: dich. Na?
1: Na, alles gut? Habt ihr gut hergefunden?
0: Ja, ist ja sehr nah am Fellmuseum.
1: Ja, zum Glück.
0: Das kennen wir ja schon.
1: Ja.
0: Wow, du hast sogar einen Kickers-Toaster.
1: Ja, der macht sogar das OFC-Logo auf die
0: eine Seite. Nee, ehrlich?
1: Ich hab mir nur angewöhnt, ich lasse dann die OFC-Seite unten, weil man kann die ja nicht bedecken.
0: Wieso nicht?
1: Nee, das gehört doch nicht. Genauso den Seifenspender natürlich. Oder auch die Strampe.
0: Achims Fanliebe nimmt viel Raum ein. In der Wohnung hat er jeden Zentimeter in Rot-Weiß dekoriert. Ich staune nicht schlecht und kann nur erahnen, wie viel Zeit und Geld Achim hier investiert hat.
2: Wow.
0: Du hast ja hier dein eigenes Museum.
1: Ja, 25 Jahre Sammelwut.
2: Der Nico.
1: Ja, ich konnte mich mit seiner Mama damals nicht einigen. Da haben wir jede eigene Karten zur Geburt gemacht.
0: Einmal ohne OFC und einmal mit.
1: Einmal ohne OFC und einmal mit, ja.
0: Achim lebt mittlerweile von der Mutter getrennt.
1: Also ich bin
0: Sohn Nico ist 13, wohnt abwechselnd bei Vater und Mutter. Mhm. Er ist auch Kickers-Fan und entwirft sogar eigene Sticker.
2: Würde ich hier einen machen? Denkst du auch manchmal, was jetzt wäre, wenn jetzt der Verein tatsächlich mal irgendwie pleite geht? Und naja, es den nicht mehr geben würde.
1: Wir haben ja schon den einen oder anderen Konkurs hinter uns.
2: Ja.
1: Ja. Daher ist das gar nicht so abwegig, aber so ganz ohne Kickers kann man sich eigentlich schon vorstellen. Da hätte schon mehr Zeit für meinen Sohn. Die erste Interesse ist natürlich mein Kind. Also
2: ja.
1: Es gab auch eine Zeit, wo er noch Fußball gespielt hat. Er hat jetzt vor kurzem aufgehört.
2: Okay.
1: Wo es dann schon so war, dass ich gesagt habe, so das Spiel von meinem Sohn ist wichtiger wie ein Heimspiel.
2: Mhm. Das ist dann das eine, was wichtiger ist quasi.
1: Ja.
2: Wenn er jetzt sagt, ich suche mir jetzt einen anderen Verein oder...
1: Ja, okay.
0: Ein anderer Verein? Scheinbar unvorstellbar. Achim ist mit den Kickers aufgewachsen, genauso wie jetzt sein Sohn Nico. Der Verein ist für ihn Familie. Und Familie unterstützt man auch in schlechten Zeiten, auch wenn es manchmal wehtut.
1: Es gibt Tage, da weine ich den Geld nach. Ja, wenn du so im Durchschnitt mal 8 Euro pro Aufnäher rechnest.
2: Mhm.
1: Ist das...
2: Wie viele sind das?
1: Ich habe sie nie gezählt. Die größeren sind halt ein bisschen teurer. Dann gibt es welche, die haben nur 5 gekostet. Dann gibt es welche, die hat mir teuer auf eBay dann ersteigert. Da bist du dann auch mal so 25, 30 Euro los. Es ist eine besondere Art, seinen Verein zu zeigen.
2: So. Die ist so kurz.
1: Ist okay.
2: Macht nichts, oder?
1: Das macht nichts. Sehr gut.
2: So kann ich gehen, oder?
1: Ja klar, die ersten 2 sind getan. Wunderbar.
0: Dann zeigt mir Achim noch ein paar alte Fotos, erzählt Geschichten von früher. Von einem Kollegen, der Stadionverbot bekam, weil er die Flagge der Neonazi-Band Lanza gezeigt hat. Achim hat sich mit dem Hashtag Free Otto für seinen Kumpel eingesetzt, fand das Stadionverbot ungerecht.
2: Ich kann das schon verstehen.
1: Ja, es ist ja nicht so, dass ich es nicht verstehen kann. Ich meine, ich kenne ja den Hintergrund, den die da draus gestrickt haben, aber aus diesem Hintergrund war das ja gar nicht.
2: Warum hält man denn so eine Flagge im Stadion hoch?
1: Reine Provokation.
2: Würde mich jetzt nicht mit jetzt einer rechten Fahne irgendwie, dass man mich damit in Verbindung bringt, nur um einen anderen Verein zu ärgern.
1: Ja, war vielleicht nicht der schlauste oder beste Weg, aber... Nee.
0: Ich sehe es kritisch, wie Achim den Vorfall verharmlost und das Zeigen von rechter Symbolik in den eigenen Reihen unterstützt. Für mich gibt es hier klare Grenzen. Ich fühle mich hin und her gerissen. Mich bewegt Achims Verbundenheit zu seinem Verein und er ist mir sympathisch. Aber hier gehen unsere Meinungen klar auseinander.

0: Anna.
1: Ja, gut.
2: Dann schön, dass du da warst.
1: Ja, ich bedanke mich für den Aufnäher.
2: Ich wünsche dir noch ganz viel Spaß am Samstag beim
1: Auswärtsfahren. Den nehme ich noch mit, ja?
2: Ja, klar.
1: Ja. Ja.
2: Und ja, dann vielleicht auf bald im Stadion?
1: Ja, hoffentlich sieht man sich, ja.
2: Bestimmt. Lass dir's gut gehen.
1: Ja, mach ich.
3: Und jetzt fällt es mir richtig auf. Die Kickers gehören hier in Offenbach zum Stadtbild. Genauso wie die Vielfalt der Kulturen. 2 von 3 Offenbachern haben einen Migrationshintergrund. Unter den Fans bildet sich dieses Verhältnis, so wie ich es erlebt habe, nicht ab. Obwohl sich der Verein nach eigenen Angaben darum bemüht. Hat es was mit der Tradition der deutschen Fankultur zu tun? Oder damit, dass der OFC erfolglos und für neue Fans uninteressant ist? Der nächste Morgen. Gleich treffe ich auf weitere Traditionsfans. Ich gehe zur Vereinssitzung von Die Gode, was im Offenbacher Dialekt Die Guten heißt. Einer von über 100 OFC-Fanclubs.
4: Schönen guten Abend zur heutigen Fanclub Die Gode-Sitzung. Das ist der klassische Kuchen und Salat, die klassische Kuchen- und Salatliste. Ja, die lasse ich jetzt schon mal rumgehen, das kann nie schaden. Ich habe das einfach drin gelassen, was die letztes Jahr gemacht haben, mit den Namen, die heute da sind.
3: Das hatte ich mir irgendwie spannender vorgestellt. Wie viel die Busfahrt zum Auswärtsspiel kostet und ob es Tiramisu beim Sommerfest gibt, das interessiert mich alles nicht. Und so weit hinten am Tisch verstehe ich auch nur die Hälfte. Wolle neben mir scheint es genauso zu gehen und bestellt uns erstmal einen Äppler. Über seine Kutte kommen wir ins Gespräch.
5: Ja, da habe ich einen.
6: Der ist 45 Jahre alt, hat gekostet 350.
7: 350 Euro sind 50.
6: Die sind ganz selten, die gibt es nur ein oder zweimal.
7: Ja. Wow.
6: Man muss halt ein bisschen verrückt sein, um sowas zu kaufen, ne?
3: Wolle ist vom Misserfolg der Männer gefrustet, bleibt dem Verein aber treu und unterstützt lieber die Frauenmannschaft. Er geht auf jedes Spiel und hat für sie sogar eine eigene Kutte gemacht. Ein echter Kickers-Veteran, der als Kind den Pokalsieg 1970 im Stadion selbst miterlebt hat. Wie Wolle sagt, einmal Kickers, immer Kickers.
6: Wenn du nach Anschluss tust, kannst du bei uns in den Fanclub eintreten.
1: Bei den Gode jetzt?
6: Ja, ja.
1: Ich weiß ja noch gar nicht, ob ich jetzt so Fan schon bin.
6: Doch.
1: Doch.
6: Wenn du dir schon eine Kutte machst von Offenbach,
1: ja,
6: bist du schon automatisch Fan. Jetzt bist du infiziert.
1: Ja. Ja? Ja, irgendwie schon. Ja, okay.
3: Alle sind sich einig. Ich soll beitreten und bekomme eine Visitenkarte.
1: Ah, ja.
3: Die Mitgliedsanträge haben sie nicht dabei.
1: Das, kann man
3: zum Glück.
1: Also, bei euch gibt es ja auch viele Frauen. Also heute,
8: ja,
1: würde ich sagen, halbe, halbe.
9: Ja. Nein, Michi.
10: Ach so.
11: Es kommen aber auch immer mehr Frauen zum Fußball, muss ich sagen.
1: Ja?
6: Frauen haben ja damals einen bestimmten Zweck gehabt. Wir haben mitgenommen, die Waffen reinzuschmuggeln.
1: Die Flaschen reinzuschmuggeln?
6: Waffen.
1: Waffen?
6: Waffen, ja, ja. Ah ja, die sind ja auch kontrolliert worden, ja, aber die Mädels damals nicht. Ja.
1: Und dann habt ihr die deswegen mitgebracht?
6: Ja, ja. Aber damals war es auch noch fair. Ja, wenn man das geprügelt hat und da hat einer gelegen, war das Ende. Heute wird dann auch nachgetreten. Und, das.
1: Das macht mir jetzt nicht so Lust, ins Stadion zu gehen.
6: Ja, das ist das ja.
1: Ja.
6: Das ist das ja. Normalerweise passiert eigentlich gar nichts. Ja? Wenn du dich bei den normalen Fans aufhältst, passiert da eigentlich gar nichts. Ja?
3: Das beruhigt mich nicht wirklich. Ich muss an die Ultras denken, denen wir übermorgen auswärts wieder begegnen werden. Ob das gut gehen wird,

0: Nach über 3 Stunden und steigendem Pegel vergesse ich meine Bedenken. Irgendwie wird der Abend doch noch ganz lustig und selbst beim Singen stimme ich mit ein.
1: Oh,

0: Am nächsten Morgen, ich bin verkatert. Kneipenabende unter der Woche gab es bei mir zuletzt in der Studienzeit. Aber Fansein ist nicht nur Vergnügen, sondern auch Arbeit. Und das vor allem ehrenamtlich. Deshalb gehe ich heute wieder ins Fanmuseum. Thorsten und die anderen Helfer haben alle Hände voll zu tun mit dem Pflegen der Sammlung. Bei meinem ersten Besuch vor 5 Tagen habe ich mich gefragt, was der Sinn von so einer Sammlung sein soll und wen das überhaupt noch interessiert.
1: Was man hier alles findet, das ist sensationell. Häfner. Meine Frau ist geborene Häfner. Das ist ihr Onkel. Das ist meine Frau, ihr Onkel, der war hier bei der Kickers vor Handball gespielt hat.
2: Das wusstest du jetzt selber,
1: ich wusste, dass der Handball gespielt hat. Ja. Ich hätte mir nicht gedacht, dass stehen jetzt hier irgendwo hier drin.
3: Da auch ein Bild von
1: Im Kickers Fußballmuseum.
2: Hier, wir machen dir das gerne als Stern. Wir scannen dir das, du gibst uns eine E-Mail, wir senden dir das oder als Kopie, wie du es haben möchtest. Dafür sind wir ja da. Kopieren da kriege ich Gänsehaut. Sorry, dass ich das nicht zeige, aber das ist genau. Er freut sich da einfach mit den Leuten mit.
0: Ich helfe mit beim Archivieren. Hinter jedem Zeitungsartikel eine Fangeschichte, eine Familiengeschichte.
4: Aber jetzt, wenn ich euch mal hier so hab, 3 Frauen, wie war das bei euch? Also, du hast gesagt, du bist seit du 6 bist Fan. Wie war das bei euch?
0: Ich erfahre, dass Corinna und Beate ein gemeinsames Schicksal teilen, den Verlust ihrer Partner.
5: Mein Lebensgefährte war der Platzwart von Kickers Offenbach und ist auch verstorben 2020. Ich kam zurück, nachdem das passiert ist. Und da war die Saisonvorstellung von der ersten Mannschaft. Und dann hatten die tatsächlich zum Einlaufen und zum Warmmachen ein T-Shirt an mit Ripperty. Also das war so, für mich war das, ich habe natürlich total weinen müssen und war fix und fertig. Und das ist was, was diesen Verein einfach ausmacht. Ja.
6: War ja auch einfach schön, dass man auch mit der Trauer super aufgefangen worden ist. Also es ist schon eine Gemeinschaft. Ja.
7: Das machst du ja zusätzlich.
0: So langsam fange ich an zu verstehen, dass es hier um viel mehr als nur Fußball geht. Thorsten nennt sich selbst Hüter des Feuers. Er will die Leidenschaft für den Verein am Leben halten.
8: Komm, wir nehmen sie zusammen. Ja. Ja, genau.
0: Er nimmt regelmäßig die ausgestellten Spielertrikots mit nach Hause, wäscht, bügelt und packt sie in Folien. Das nenne ich Einsatz.
4: Du hast da ja sogar hier auf dem Hals die Kickers.
8: Das hat auch eine kleine Geschichte. Also bei mir gehen die Kickers unter die Haut. Ja?
4: Ja, aber gleich an so einer prominenten Stelle.
8: Ja, also ich stehe ja voll und ganz zu meinem Verein. Natürlich, ich weiß, bei dem einen oder anderen kommt es vielleicht nicht so gut an, weil es auf dem Hals ist, aber ja, was soll das? Hinten auf dem Arsch sieht es keiner, an den Füßen, Beinen sieht es auch keiner. Und am Hals kann es jeder sehen, kann ruhig jeder sehen, wo ich herkomme. Steht zu dem Verein.
0: Ich habe auch Tattoos, aber ein Logo direkt auf dem Hals? So weit würde ich nicht gehen. Aber ich bemerke eine Veränderung bei mir.
4: Ja, aber mich interessiert Fußball jetzt zum Beispiel null,
8: ja,
4: gar nicht.
8: Ja.
4: Aber trotzdem habe ich schon so ein Gefühl, so, ja, irgendwie. Ich will dann auch Aufkleber irgendwo hinkleben. Oder wenn ich jemanden treffe, der auch Kickers-Fan ist, dann bin ich auch gleich so, oh ja, hier Kickers oder so.
8: Das
4: wir
8: ist
4: haben,
8: schön.
4: Wir haben gewonnen letzte Woche, ist doch toll, irgendwie so.
8: Dann packt dich das Fieber. Und dann klatsch du ab mit fremden Leuten, die vielleicht neben dir stehen, legst sie im Arm und jubelst mit denen, ohne dass du die kennst.
0: Thorsten kommt aus dem Schwärmen gar nicht mehr raus. Und die Geschichten von Leid, Freude und Gemeinschaft gehen mir noch lange durch den Kopf. Samstag, mein letzter Tag. Es geht zum Auswärtsspiel nach Koblenz.
9: Moje. Hallo, guten Morgen, ihr Lieben. Vielen Dank, dass ihr die Einladung angenommen habt.
4: Ja.
9: Und ein Ostkreis-Powerschal.
0: Der Fanclub aus dem Osten Offenbachs so. Hat noch freie Plätze im Bus. Viele neue Gesichter. Viele Frauen.
4: Und wer bist du?
10: Die Alicia.
4: Alicia, hallo.
10: Hallo.
4: Ich bin Lena, freut mich. Und fahrt ihr immer mit?
10: Ja, wenn's
4: bist
10: geht,
4: du auch
10: ja.
4: vom Ostkreis?
10: Ja.
4: Also für dich ist das... Muss sein.
10: Ja.
4: Dein Leben.
10: Ja. Das ist so auf mein, wenn ich von der Arbeit komme, das ist so mein so Ort, wo ich runterkommen kann. So.
4: Ja. Und wie ist das für dich so mit den ganzen Männern hier, die alle so viel trinken und hier so laut sind und so?
10: Du, es ist gar nicht schlimm, weil was ist, wenn wir jetzt weggehen würden, dann wird man überall ja auch Leute Bier trinken. Also.
4: Ja.
10: Das ist jetzt kein Problem für mich oder so.
4: Also du bist voll dabei,
10: ja,
4: mit allem.
10: Ja, cool.
0: Na dann mal los. An die Rollenverteilung habe ich mich mittlerweile gewöhnt.
10: Soll ich mal fragen, ob die was wollen?
0: Kurz vor 11. Die Frauen schenken aus, damit schnell die Stimmung steigt.
10: Möchtet ihr was trinken?
3: Ja.
10: Ja, was denn?
3: Ein Bier.
10: Ein Bier? Gerne.
4: Das kostet dann 2 Euro. Dankeschön. Prost. Dann mal Prost, ne? Prost. Das ist jetzt deine Welt hier.
3: Das ist meine Welt, ja. Prost. Ist es deine?
4: Vielleicht hier nach.
3: Ja, das
4: vielleicht
3: kommt
4: ist
3: schon.
4: Es danach meine Welt.
3: Genau.
4: Wie weit geht das bei dir, diese Fanliebe?
3: Ja, das ist Mittelpunkt meines Lebens. Ich gehe auch mal, wenn Freunde ins Theater möchten oder irgendwo, gehe ich auch mal mit. Aber da stehe ich im Abseits, sage ich mal.
4: Ja.
3: Fußball ist meine Welt. Ich würde auch so bleiben bis zum letzten Atemzug. Wir haben ja Aufkleber. Unsere Nationalität Offenbacher. Und das ist was. Dann können wir
4: also
3: alle mit ins Boot holen.
4: Auf deinem T-Shirt steht ja Gott, Ehre, Vaterland.
3: Ja, ja.
4: Mit Vaterland ist dann Deutschland gemeint?
3: Das ist da, wo jeder geboren ist.
4: Aber kannst du dir auch vorstellen, wenn jetzt jemand sowas liest mit Vaterland oder so, dass man
3: Der schiebt mich in die rechte Ecke.
4: Ja, kannst du
3: damit habe ich auch kein Problem. Der muss mich kennenlernen, dann sieht er das anders.
4: Ja.
3: Also für mich ist Offenbach wirklich eine schöne und aktuelle und auch kulturelle, bunt gemischte Stadt.
4: Ja.
3: Ich muss immer sagen, man muss alle Seiten sehen, die müssen sich miteinander unterhalten. Und dann auf einmal erkennst du deine Schnittmenge. Ja?
4: Ja.
3: Und damit kannst du was anfangen.
4: Ja.
3: Und dafür kämpfe ich.
0: Klaus sagt, er wünscht sich, dass Offenbacher aller Herkunftsländer sich beim OFC wohlfühlen. Das glaube ich ihm sogar, was mir den Fanclub gleich sympathischer macht.
4: Soll ich mal ein paar nehmen? Das Ganze. Okay. Okay, ja.
0: Wir gehören für sie sowieso schon dazu. Ich soll die kurzen austeilen. Knapp 15%. Der ultimative Vertrauensbeweis.
4: Bitte schön.
10: Danke.
4: Für dich auch. Bitte schön.
11: Hurra, hurra, die Hände, die sind da. Hurra, hurra, volle Futter, aber die Hunde lassen Rabe und ich da, die bin ich da. Ich bin von hier, bin von Offenbach.
0: Ich bin noch nicht ganz textsicher, aber habe Spaß. Leicht beschwipst und gut gelaunt marschieren wir in Richtung Stadion. Das ist schon ein ganz anderes Gefühl als bei meinem ersten Fußballspiel vor einer Woche. Dort angekommen wollen Aisha und ich das Ostkreisbanner aufhängen. Da gibt es plötzlich Zoff. Obwohl wir eine Drehgenehmigung für das ganze Stadion haben und zusichern, nicht in ihre Richtung zu filmen, fühlen sich die Ultras aus Offenbach von der Kamera provoziert. Wir sollen abhauen, möglichst weit entfernt von ihnen filmen. Ein Verhalten, das nicht alle Fans verstehen.
12: Die sich so groß,
13: die meinen immer
12: so groß Respekt auf die Fahne und haben vor uns null Respekt.
4: Ja.
0: Wir versuchen, dem Konflikt aus dem Weg zu gehen. Dazu liegen die Kickers auch noch zurück. Trotzdem, wir machen das Beste draus.
14: Ein Leben für unsere Kickers. So war es, so wird es immer sein.
12: Schießt doch! Meine Fresse!
15: Also manchmal fragt man sich, warum tut man sich das eigentlich an?
4: Ja.
15: Aber was soll man sonst machen am Wochenende?
0: In der Halbzeit kippt die Stimmung bei den Ultras. Wir werden bedroht, sollen das Stadion verlassen.
16: Jetzt steht ihr hier unten. Das ist uns scheißegal. Ihr seid hier Fans von Kickers Offenbach. Ihr habt entweder die Mannschaft zu unterstützen oder ihr könnt euch verpissen mit dieser scheiß Kamera.
0: Ich bin richtig sauer. Dass wir nur die Fans filmen, mit denen wir mitgefahren sind, wollen sie nicht hören. Aber wir wollen keinen Ärger und suchen uns ein sicheres Plätzchen bei Doris. So langsam beruhige ich mich. Und dann passiert es. Ich umarme eine Frau, die ich vor 2 Stunden noch gar nicht kannte. Das hätte ich nie erwartet. Schon gar nicht bei einer Niederlage.
12: Was hast du gesagt? Ehrenrunde wäre nötig.
0: Nach einer Woche unter Fans ist mir klar geworden, Es geht nicht nur um Sieg oder Niederlage. Es geht um Zugehörigkeit und Gemeinschaft. Dass Gewalt und politische Fragen von manchen hier ausgeblendet werden, weil sie sich den Spaß nicht verderben lassen wollen, sehe ich sehr kritisch. Das macht es mir schwer, mich komplett darauf einzulassen. Aber ich spüre auch, die Begeisterung für eine gemeinsame Sache ist ansteckend. Auch wenn ich kein Mitglied werde, habe ich mich doch für 7 Tage als Teil einer Fanfamilie gefühlt und kann jetzt besser verstehen, was das heißt, Fan einer Mannschaft zu sein, deren beste Tage längst zurückliegen.
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20: Dienstag, 18 Uhr, hier ist Main Tower. Schön, dass Sie dabei sind. Heute geht es bei uns für Sie um diese Geschichten hier. Aus dem Meer rein ins Museum. Diese historischen Selterskrüge, die kehren zurück nach Hessen. Barrieren beim Frauenarzt. Akina aus Mainz ist stundenlang unterwegs für eine rollstuhlgerechte Praxis hier in Frankfurt. Und wir schauen mit Ihnen zusammen auf die Geschichte des Techno. Frankfurt spielt hier nämlich wirklich eine große Rolle. Wir starten aber heute erstmal rein mit einem außergewöhnlichen Geburtstag. Und zwar mit dem 92. Geburtstag einer Ente. Ja, einer Ente. Ich weiß, in der Regel werden die nicht so alt. Ich habe gerade mal nachgeguckt. Meistens nur so maximal 10. Aber diese besondere Ente, die wir heute feiern, die ist im Prinzip unsterblich. Man kann es nicht anders sagen. Sie besteht allerdings auch nicht aus Fleisch und Federn, sondern aus ein bisschen Farbe auf Papier. Happy Birthday, Donald Duck.
21: Am 9. Juni 1934 feiert Donald Duck seine Premiere. Seitdem ist der Pechvogel nicht mehr aus den Kinderzimmern wegzudenken.
22: Als Kind immer fleißig gelesen. Ich hoffe, meine Tochter liest es auch, wenn sie mal größer ist, auf jeden Fall.
23: Der war immer irgendwo lustig in seiner Art.
24: Es gab ja immer so ein kleines Lager zwischen entweder Donald Duck oder der Mickey Mouse. Szene in der Hinsicht und ich glaube, ich war immer mehr so der Ententyp dafür.
25: Es war ja damals wie heute Mangas oder irgendeine andere Sachen halt eben, also nur auf Papier.
26: Ach, dran. Boah, keine Ahnung, wie lacht der nochmal?
21: Danke, Donald. In dem Kinokurzfilm Die kluge kleine Henne tritt der so liebenswerte Choleriker erstmals auf. Zunächst reicht es aber nur für eine Nebenrolle. Doch die so liebenswerte Art der Arbeitsverweigerung kommt auf Anhieb gut bei den Fans an. Und sie wollen mehr davon. Aus der Nebenrolle wird eine eigene Marke, die über Jahrzehnte hinweg immer noch Bestand hat. Für HR-Kollege und Comic-Experte Alex Jakubowski keine Überraschung.
27: Ja, was sehen wir eigentlich, wenn wir Donald Duck uns angucken? Wir sehen eine wütende Ente, ja, der rumschreit. Wir sehen eine traurige Ente. Wir sehen eine Ente, die sich auch gerne mal am helllichten Tag aufs Sofa fläzt und einfach seine Ruhe haben will. Nur alles, was wir nicht sehen, ist das Tier. Und es gibt den Spruch, die Ente ist Mensch geworden. Und das drückt eigentlich alles aus, warum wir Donald so sympathisch finden.
21: Donald Duck ist kein Held aus dem Bilderbuch. Er ist hitzköpfig, manchmal maßlos von sich überzeugt und regelmäßig heillos überfordert. Kurz, er hat genau die Schwächen, die wir alle kennen. Nur eben lauter, komischer und mit Schnabel. Aber gerade deshalb verzeiht man ihm fast alles. Denn so sehr Donald auch schimpft, stolpert und scheitert, am Ende steckt unter der Matrosenmütze ein großes Herz. Also Donald, wir wünschen dir
26: alles Gute zum Geburtstag, Donald, altes Haus.
28: Dass er noch mal 92 Jahre mindestens lebt und alle anderen Kinder, die danach kommen, auch glücklich macht.
29: Donald, ich wünsche dir alles Gute zum Geburtstag und dass du 100 und älter wirst.
20: Haben Sie schon mal irgendwo eine alte Wasserflasche wiedergefunden? Also vielleicht bei Ihnen im Keller, in der Ecke oder in der Sporttasche oder vielleicht auch hinten im Auto, so im Fußraum unterm Fahrersitz? Wenn ja, was hat das mit Ihnen gemacht? Da ist wahrscheinlich keine große Euphorie ausgebrochen, ne? Aber vor 2 Jahren war das mal anders. Da haben Taucher ein paar alte Wasserflaschen gefunden, beziehungsweise in dem Fall waren es Wasserkrüge. Und das Ganze war eine komplette Sensation. Diese Krüge, die kommen aus Hessen und ein paar von denen, die sind jetzt auch wieder hier.
1: endlich wieder zu Hause. Das Wässerchen, nach dem die halbe Welt verrückt ist. Kurz gesagt, Selterswasser. Julia Westendorf zeigt uns, wo das Selterswasser aus der Erde tritt und in Tonkrüge abgefüllt wurde. Im Mineralbrunnen in Niederselters und heutigem Selters Wassermuseum.
2: Es ist natürlich für uns super, dass wir dieses Stück im Museum haben und dass wir es hier ausstellen können und dass es uns auch überreicht worden ist. Das war ja nicht selbstverständlich, dass die Krüge den Weg zu uns ins Museum finden. Es zeigt aber auch so ein bisschen die Bedeutung von unserem Brunnen eben im damaligen Weltgeschehen.
1: Über 150 Jahre lagen die Tonkrüge auf dem Grund der Ostsee. Eine polnische Tauchercrew entdeckte dieses Wrack 2024 südlich der schwedischen Insel Öland. In 50 Meter Tiefe stoßen sie unerwartet auf wertvolle Fracht. Außer Porzellan vor allem Sekt und Selters, Mineralwasser aus Hessen. Das ist eine kleine Sensation.
2: Höchstwahrscheinlich waren die Flaschen auf dem Weg nach Russland, also nach St. Petersburg. Es wurden nicht nur Selterswasserkrüge gefunden, sondern es wurde auch Röderer Champagner gefunden. Und das zeigt auch noch mal einmal deutlich, dass das eben ein Exportgut für die höhere Gesellschaft war und dass Selterswasser in die ganze Welt verschifft wurde.
1: Durch die Stempel auf den Steinkrügen konnte man feststellen, dass sie aus dem Herzogtum Nassau stammen und zwischen 1850 und 1876 abgefüllt wurden.
2: Alle Funde, die damals in diesem Wrack gefunden wurden, wurden natürlich archäologisch kategorisiert und das wie bei Beweismitteln wurden dann eben mit einer Nummer versehen, um sie in einem Katalog aufzuführen. Von diesen Krügen wurden 12 Stück geborgen. Es kann aber auch sein, dass es eben unter Wasser noch mehr Krüge gibt. Und von diesen 12 geborgenen Krügen haben wir jetzt 4 hier im Museum.
1: Gekorkt und mit Wachs versiegelt, konservierten die Krüge das Wasser und damit auch den Geschmack von damals.
2: Selterswasser ist ein sehr hochmineralisiertes Wasser, das heißt, es schmeckt sehr salzig, durch das Eisen natürlich etwas nach Blut. Und es hat einen natürlichen Kohlensäureanteil, deswegen schmeckt es etwas sauer. Und die Kohlensäure erklärt auch so ein bisschen, warum man das Wasser heute noch genießen kann, denn Kohlensäure konserviert natürlich.
1: Jährlich wurden damals bis zu 3 Millionen Krüge abgefüllt und in alle Welt verschifft. Gut möglich, dass einige Krüge bis heute noch auf dem Grund der Weltmeere schlummern.
20: Die Geschichte, die wir Ihnen jetzt erzählen hier beim Main-Tower, die kann man eigentlich kaum glauben. Wir stellen Ihnen jetzt Akina aus Mainz vor. Die sitzt im Rollstuhl und wenn sie zum Frauenarzt muss, bedeutet das für sie eine gefühlte halbe Weltreise. Sie muss von Mainz bis nach Frankfurt fahren. Und zwar nicht, weil hier ihr Lieblingsarzt sitzt oder so, sondern weil sie mit ihrem Rollstuhl in fast keiner Praxis unterkommt.
3: Mal eben mit der Bahn zum Frauenarzt fahren. Für Akina bedeutet das, fremde Menschen um Hilfe bitten.
5: Hi. I need to get upstairs. Yeah. Could you help me, maybe?
6: I have just trained in 1 minute.
5: Ah, you have just 1 minute.
3: Kein Ausnahmefall, sondern Alltag.
5: Das ist tatsächlich meine Lebensrealität.
3: Und das alles für einen Arzttermin, der für die meisten selbstverständlich ist.
5: Ich als Frau habe ein Anrecht, dass ich gut versorgt werde medizinisch. Da ist auch schon das Gleis.
3: 10 Uhr morgens, Mainz Hauptbahnhof. Akina Klee ist auf dem Weg nach Frankfurt zum Frauenarzt, weil es in ihrer Nähe keine barrierefreie Praxis gibt.
5: Tatsächlich ist es so, ich wurde schon sehr oft abgelehnt aufgrund meines Rollstuhls. Oder es hieß es, nee, können wir nicht gewährleisten. Sie nehmen zu viel Zeit in Anspruch. Wir können nur die Standarduntersuchung anbieten. Wir wissen ja gar nicht, wie wir ihnen helfen können, auf den Stuhl zu kommen.
3: Schon am Gleis wird klar, der Weg zum Arzt schwierig.
7: Aufgrund einer Streckensperrung ist der Zugverkehr derzeit von und in Richtung Koblenz eingestellt. Sobald ich weitere Informationen habe, werde ich Sie unterrichten.
5: Das war unser Zug.
7: Abfahrt 10 Uhr.
5: Sowas ist stressig.
3: Nächster Plan, S-Bahn. Problem, der Einstieg ist zu hoch.
5: Viele sehen die Barrieren nicht, weil für die Menschen ist es nur eine kleine Stufe. Sie gehen da hoch. Und ich wünschte mir tatsächlich, dass die Deutsche Bahn noch ein bisschen nachrüstet.
3: Und dann das. Der Aufzug ist kaputt. Akina kommt hier nicht mehr alleine weg.
5: Shit. Ansonsten muss ich mit der Rolltreppe mich hochtragen lassen. Weil der Aufzug hat eben gerade auch dieses Symbol gezeigt. Und das heißt, er geht nicht mehr.
0: dann machen wir das so. Ich spreche gerade mal eine Person an und frage mal, ob sie mir hilft.
3: Am Ende trägt das Filmteam sie die Treppe hinauf und es geht mit dem Taxi nach Frankfurt.
0: Könntest du mich gerade vielleicht hochheben? Ich bin sehr klein, ich komme nicht da. Einfach wie eine Braut, seitlich. Seitlich, und ich helfe.
3: Für die 35-Jährige ist nicht ihr Körper das Problem, sondern das System.
0: Behinderung entsteht für mich immer durch strukturelle Abhängigkeit. Das ist für mich eigentlich der Kern der Behinderung. Weil wäre alles barrierefrei, dass ich nicht vorplanen müsste, dass alles reibungslos funktioniere, dann wäre meine körperliche Behinderung faktisch beseitigt.
3: Akina hat auch eine Sehbehinderung. Bordsteine kann sie nur schwer einschätzen. Trotzdem nimmt sie den Weg auf sich mit Erwartungen an den Arztbesuch.
0: Dass mein Körper mit dem nötigen Respekt behandelt wird, wie er eigentlich behandelt werden sollte, dass ich einfach als Patientin angesehen werde und nicht als notwendiges Übel, was gerade mal untersucht wird.
3: Fast 2 Stunden später, endlich angekommen.
0: Hallo.
4: Hallo.
0: Schön, Sie kennenzulernen.
4: Ja, eben so. Ja. Ich würde sagen, der Eingang ist hinten, sozusagen.
0: Okay.
3: In der Nähe vom Palmgarten Frankfurt gibt es eine von nur 6 barrierefreien gynäkologischen Sprechstunden in Deutschland. Hier behandelt Frauenärztin Julia Heffner Frauen mit Behinderung. Akina ist zum ersten Mal hier.
0: Sehr gerne. Ich muss mich gerade kurz einfädeln.
4: Ja, kein Ding. Ich glaube, es ist rein menschlich einfach, dass man einen Ansprechpartner haben möchte, wenn man eine junge Frau ist, wenn es um Thema Sexualität geht, wenn es um Thema Verhütung geht, wenn es um einfach das Thema Frauengesundheit geht. Und dass dieser Zugang einfach nicht da ist. Ich glaube, das Problem liegt eher in der Gesellschaft, dass da wenig Bewusstsein davon ist, vielleicht aus einer empathischen Perspektive, dass da der Zugang fehlt und was die Barrieren sind.
3: Barrierefrei bedeutet mehr als ein Aufzug. Breite Türen, Platz für den Rollstuhl oder auch Untersuchungsmöglichkeiten, die erreichbar sind.
4: Den Lifter kann man dann Patienten gut von einem Rollstuhl auf die Liege mobilisieren und transferieren.
3: Julia Heffner nimmt sich Zeit, bis zu 1,5 Stunden pro Patientin. Ein seltenes Angebot und bisher nur in wenigen Großstädten zu finden. In Hessen leben rund 300.000 Frauen mit Behinderung. Viele, vor allem im ländlichen Regionen, finden keine passende gynäkologische Praxis. Hilfe suchen sie bei Beratungsstellen. Alexandra Habdank kennt diese Fälle.
8: Was wir aber eigentlich brauchen, ist, dass Frauen mit Behinderung einfach zu jedem Gynäkologen und jeder Gynäkologin hingehen können, weil das ist echte Inklusion. Und es geht nicht darum, Spezialangebote ausschließlich zu schaffen, sondern eben wirklich zu ermöglichen, dass da eine barrierefreie, diskriminierungsfreie Versorgung da ist.
3: Akina nimmt den Weg bewusst in Kauf.
0: Ich war wirklich personenzentriert, so im Zentrum. Und das hat eine unheimliche, wertschätzende Haltung, und das ist nicht selbstverständlich für mich.
3: Doch genau das sollte selbstverständlich sein.
20: Jetzt geht es bei uns um eine Erfindung, die die Welt verändert hat. Wenn man an Erfindungen denkt, dann denkt man vielleicht erstmal an sowas wie das Rad oder die Glühbirne, vielleicht an den Computer. Aber es gibt ja auch große Erfindungen, die kann man gar nicht anfassen. Die Erfindung, über die wir jetzt sprechen, die kann man auch nicht riechen oder schmecken. Die kann man eigentlich nur fühlen und dazu tanzen. Es geht um Techno. Musik, die in Frankfurt groß geworden ist und sogar hier auch ihren Namen bekommen hat.
9: Man kann sich austanzen, man kann den Frust vergessen, aber auch Emotionen, Melodien, das packt einen einfach.
10: In den 80er und 90er Jahren war Frankfurt die Techno-Hauptstadt der Republik. Und er war von Anfang an dabei.
9: Ich bin Talat Zweksel C und ich habe 1982 das Wort Techno von Technologie abgeleitet, um einen neuen Oberbegriff für dieses Genre zu kreieren.
10: DJ Talat, bürgerlich Andreas Tomalla, findet einen Namen für die noch junge elektronische Musikszene. Und das aus einem ganz praktischen Grund.
9: Ich habe damals im Plattenladen im Frankfurter Hauptbahnhof in der B-Ebene gearbeitet. Und die Leute wussten schon, dass ich mich mit elektronischer Musik auskenne. Und dann haben sie immer gefragt, Talla, hast du was Neues Elektronisches? Und irgendwann habe ich gesagt, ich muss mal irgendwie da was ändern, weil ich musste immer sehr viel rumsuchen. Und habe dann mit dem kleinen Dymo-Printer ein Fach gemacht und habe alles, was Elektronische, einsortiert. Damals natürlich noch nicht gewusst, dass es so weltweit solche Bahnen schlägt, aber bin auch sehr stolz drauf.
10: Der Musikstil Techno ist natürlich keine Erfindung einer einzelnen Person. Auch die Genrebezeichnung taucht Anfang der 80er Jahre parallel in der Techno-Szene in Detroit in den USA auf. Für die Anfänge der deutschen Szene zumindest gilt DJ Talla als Pionier, wie die Doku We Call It Techno zeigt.
11: It is record salesman Talla 2XLC who first comes up with the term and who will later also play a central role as organizer, DJ and producer.
10: Noch prägender als die Genrebezeichnung ist für Frankfurt die frühe Clubkultur. Unterwegs in der Innenstadt mit DJ Talla und seiner Frau und Managerin Wafa Tumala. Auf dem Weg zum No-Name-Club werden Erinnerungen wach. An die Clubs von früher, die ganz Hessen elektrisierten.
12: Es ist ein Hessending. Also es ist wirklich, die sind von überall, von Gießen, von Taunusbereich, vom gesamten Umland sind wir sozusagen hier runtergefahren und haben die Clubs damals hier voll gemacht.
13: Da war früher das No-Name drin. Wir sind jetzt
14: echt? Stimmt, ja. Ich hab's voll vergessen, du hast ja recht.
9: Ich habe damals Techno gekriegt, ja, 84 da drin.
13: Deswegen sind wir die Kamera hier.
14: Mit Toller.
9: Deswegen, da habe ich ja angefangen.
13: Hallo, 84. Mini-Bar,
14: grüß dich. Ich weiß. Ich auch.
9: Jetzt ist nur noch ein Lager draus geworden. Ja? Dirty Undergroundic hat mir sehr gut gefallen. Und der damalige Betreiber hat gesagt, hier, mach mal ein Konzept, weil ich möchte gerne elektronische Musik bei euch spielen.
10: Aus diesem Konzept entsteht der Techno-Club. Nach einigen Jahren im No-Name zieht die Veranstaltungsreihe hierhin um, in das deutlich größere Dorian Gray. Der Club am Frankfurter Flughafen wird bis zu seiner Schließung 2000 zu einer der bekanntesten Techno-Clubs in ganz Europa. Auch andere Clubs, wie das oben in der Innenstadt, ziehen Menschen aus ganz Deutschland an. Die Hochphase des Frankfurter Technos, die 90er Jahre. Neben DJ Talla prägen DJs wie Sven Feeth in dieser Zeit einen ganz eigenen Frankfurter Sound.
15: Wir haben hier gefeiert in den 90er Jahren, waren im Omen, im Dorian Gray, auf der Love Parade. Das kann man heute nicht mehr beschreiben.
10: Mittlerweile sind sowohl das Omen als auch das Dorian Gray geschlossen. Die Szene aus den 90er Jahren lebt aber weiter. Ein paar Stockwerke über dem ehemaligen Dorian Gray erinnert eine monatliche Partyreihe in der sogenannten Dorian Lounge am Frankfurter Flughafen an den legendären Club.
16: Wir werden irgendwie gemeinsam halt. Also es ist toll einfach. Oh ja, die Leute sind einfach, ja älter und ja, es macht einfach Stimmung. Ich finde, dass man immer noch feiern sollte und feiern muss. Und ich finde, das sollte über alle Generationen drüber gehen. Und das ist so ziemlich der einzige Ort, wo ich glaube, ich alle zusammenkommen und einfach mal ihre Sorgen vergessen.
10: Auch wenn Frankfurt den Titel Techno-Hauptstadt mittlerweile an Berlin weitergeben musste, die Pionierarbeit der Frankfurter Szene bleibt und die Menschen feiern weiter.
20: So, und jetzt zum Ende unserer Sendung. Heute wollen wir Ihnen gerne noch Simba vorstellen. Bei dem Namen macht es natürlich sofort Klick, ne? König der Löwen. Im ersten Teil ist Simba noch der kleine Prinz. Im zweiten Teil ist Simba dann der Herrscher über alles, was das Licht berührt. Und falls Sie auch gern so einen kleinen König zu Hause hätten, dann ist vielleicht heute genau Ihre große Chance. Denn unser Simba heute, der ist gerade ganz zufällig auf der Suche nach einem neuen Königreich.
17: Kuscheltier? Möbelstück? Würde Simba sich nicht doch ab und zu bewegen, könnte man diesen flauschigen Kater fast übersehen. Doch seinen liebevollen, verkuschelten Charakter zeigt Simba, sobald Tierpflegerin Kerstin Napiontek den Raum betritt.
18: Ausgeglichen, ruhig, sucht menschlichen Kontakt, lässt sich gerne kämmen, gerne streicheln, alles. Also ist eine Katze, die überall gerne dabei sein möchte.
17: Vor zwei Wochen musste seine Vorbesitzerin den knapp ein Jahr alten Kater im Tierheim Limburg aus gesundheitlichen Gründen abgeben. Die Tierpfleger merken schnell, Simba muss noch einiges lernen.
18: Er ist halt reine Wohnungskatze. Freigang kennt er gar nicht. Wir haben es auch noch nicht in unserem gesicherten Freigang ausprobiert. Dafür war es noch zu kurz, dass der hier ist. Elektrische Spielsachen machen ihm Angst. Die machen ihm richtig Angst.
17: Womit er gar kein Problem hat, ist die tägliche Fellpflege. Das lange Fell ist typisch für Ragdolls, eine Katzenrasse, die für ihr verschmustes und anhängliches Wesen bekannt ist.
18: Ragdolls sind sehr große, muskulöse Katzen. Wenn man sie hochhebt, die einfach die Gliedmaßen hängen lassen. Wie so eine Lumpenpuppe, sagt man. Ne? Das sind Ragdolls. Und ja, ich hatte auch mal so eine und deswegen weiß ich, wie man sie zu nehmen hat, die Ragdolls. Und ich habe ihn sehr gerne auf dem Arm. Das kennt er. Ich liebe ihn.
17: Simba ist eine typische Anfängerkatze. Unkompliziert, ruhig und dankbar für jede Aufmerksamkeit. Ein neues Zuhause sollte ihm lediglich Sicherheit vor den Gefahren des Straßenverkehrs bieten.
18: Wenn jemand natürlich einen gesicherten Freigang hat, wie eine Terrasse, die vernetzt ist, die gesichert ist, er mag wohl auch andere Katzen. Es hieß erst Einzelkatze, aber er sucht doch Kontakt. Wir merken, dass er Kontakt sucht. Die Hunde scheinen ihm auch zu gefallen, weil er guckt immer gerne raus und sucht die Nähe der Hunde. Und wenn das katzenliebe Hunde sind, steht dem nichts im Wege, dass er zu anderen Katzen oder Hunden kann.
17: Hauptsache, Simba ist nicht allein. Er braucht Gesellschaft und Menschen, die ihm Zeit und Nähe geben und ihn trotz seiner sehr ruhigen Art nicht übersehen.
20: Das macht Thomas übrigens auch. Wenn man Thomas Ranft hochhebt, lässt er auch alle Gliedmaßen einfach runterhängen. Jetzt musst du aber zumindest, also einen Arm, den Arm im Mikrofon, Thomas. Das wäre super, wenn du den jetzt nochmal hochheben könntest für uns. Thomas. Wie geht's denn so weiter mit dem Wetter?
19: Ja, wechselhaft. Wir können uns mal die nächsten 24 Stunden angucken. Also im Moment ist es ja, sieht es hier ganz schön aus. Da ist Sonne, ein paar schöne Wetterwölkchen. Es ist kühl geworden und es ist erstmal doch trocken. Aber morgen im Laufe des Tages können sich dann doch vereinzelt Schauer, auch mal ein Gewitter bilden. Das wird nicht überall der Fall sein. Aber man kann schon mal nass werden. Und es wird auf jeden Fall kühl. Also Pulli oder Jacke kann ich empfehlen. Frühwerte meistens so zwischen 6 und 10 Grad und nachmittags 14 bis 18 Grad, das ist noch mal kühler als heute, noch mal so 2 Grad runter und das ist definitiv unterdurchschnittlich. Wir stecken fest in der Schafskälte.
20: Ich gucke gerade auf den Kalender, heute ist ja schließlich auch der 12. April, ne? Also wettertechnisch zumindest. Was macht ihr denn heute am 12. April bei euch in der Sendung?
19: Ja, da reden wir genau über diese Schafskälte. Das kann schon mal vorkommen, dass es nicht immer nur zu warm ist, sondern auch eben mal zu kühl. Wir reden darüber, wie viel Wasser in den nächsten Tagen so herunterkommt. Und die Natur ist gerade so schön grün und saftig. Vielleicht will man mal feststellen, was ist das überhaupt, was da gerade wächst? Wir haben eine Pflanzenbestimmungs-App und da wollen wir mal genauer drauf gucken.
20: Also eine Pflanzen-App und wettrige Schafe gleich bei Thomas ab 7:15. Viel Spaß dabei. Schön, dass Sie dabei waren. Das war Main Tower am Dienstag. Wir sehen uns morgen wieder 6:00. Schönen Abend.
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Jetzt mal ehrlich, das sieht doch toll aus, finde ich. Ein Blick in den Himmel. Hier vom Dornbusch in Frankfurt, vom Dach des Funkhauses aus. Der Blick natürlich mit der Skyline. Herzlich willkommen, hier ist natürlich alle Wetter. Und heute ist mal wieder so ein Tag, wo man sagen muss, wenn das einfach nur blau wäre, dann wäre es fast ein bisschen langweilig. Also da ist schon ein bisschen was los. Und dann haben sie auch ein bisschen Wasser abbekommen heute. Ja, also gerade so in der Nacht hat es ja dann doch schon mal geregnet. Also die Feuchtigkeit ist im Spiel. Wir waren heute auch mit der Kamera unterwegs. Da gab es auch Feuchtigkeit am Mainufer. Aber von oben kam eben nichts runter. Das waren diese schönen Quellwolken, schönen Wetterwolken in der kühleren Luft, die man da gut sehen konnte.

0: gutes Ausflugswetter einfach. Haben wir ja eben schon bei den Ratgebern mit Matthias Münch gesehen, der ja auch so einen kleinen Ausflug in der Sonne gemacht hat. Und egal ob Sonne oder nicht, wenn man in Frankfurt einen wunderbaren Ort erleben möchte, dann ist das, was wir Ihnen jetzt gleich vorstellen, sowieso immer ein richtiger Anlauf. Aber wir sind kurz vor der Eröffnung einer neuen Ausstellung im Botanischen Garten. Und die schaut sich jetzt meine Kollegin Laura Di Salvo an.
1: Annika Schrumpf ist erleichtert. Seit rund einem Jahr plant sie gemeinsam mit ihrem Team die Ausstellung Wilde Vielfalt im Garten. Nun wird die Ausstellung im Botanischen Garten Frankfurt endlich eröffnet. Am Samstag ist es soweit.
2: Wir wissen schon seit langem, dass botanische Gärten ganz wichtig sind als urbane Orte für Artenvielfalt. Und im letzten Jahr haben wir im Rahmen der Woche der botanischen Gärten ein Projekt gestartet, bei dem es darum ging, möglichst viele wildlebende Arten im botanischen Garten aufzunehmen. Das ist hervorragend gelaufen. Wir hatten über 50.000 Beobachtungen mit über 4.500 Arten, die von Besucherinnen und Besuchern aufgenommen wurden. Und das haben wir jetzt verarbeitet zu der Ausstellung in diesem Jahr.
1: Der Botanische Garten Frankfurt ist aber nicht nur ein Ort für Forschung und Lehre der Universität, betont die Biologin, sondern auch ein beliebtes Ausflugsziel und Erholungsort. Auf insgesamt 21 Steckbriefen erfahren die Besucher, wie sie mit einfachen Mitteln neue Lebensräume schaffen können. Für Pflanzen, Insekten, Pilze und Mikroorganismen. Zum Beispiel durch wilde Ecken im Garten.
2: Wilde Ecken sind eine einfache Möglichkeit, um Unterschlupf zu bieten für verschiedene Tiere. Ja, zum Beispiel können sich Vögel darin verstecken oder auch in so einer Hecke, die man in der wilden Ecke hat, mal nisten. Wir haben am Boden eine höhere Luftfeuchtigkeit, wo sich auch bestimmte Tierarten ein bisschen wohler fühlen. Der Boden ist auch ungestört, also können auch Tiere im Boden leben. Wir haben Möglichkeiten, dass Tiere auch fressen an den Pflanzen, wenn man die mal wachsen lässt. Also ganz viel Lebensraum auf kleinem Raum, das ist einfach schön.
1: Beim Anblick dieser Distel gerät die Biologin regelrecht ins Schwärmen. Für viele Hobbygärtner ist sie ja eher ein Ärgernis, für zahlreiche Insekten dagegen eine wichtige Nahrungsquelle.
2: Ich bin gerade total begeistert von dieser Kratzdistel, weil hier so viele verschiedene Arten drauf sind, die die Wechselwirkung so schön zeigen. Wir haben hier jetzt Blattläuse, die den Saft der Distel trinken, haben gleichzeitig Marienkäfer an der Pflanze, die die Blattläuse fressen und vielleicht auch ihre Eier ablegen werden, damit die Larven dann auch die Blattläuse fressen. Da sind Spinnen versteckt, die auch auf Jagd gehen. Und das ist so viel Lebensraum an so einer Pflanze, das ist total begeisternd.
1: Und auch das mühsame Auskratzen von Fugen und Mauerritzen kann man sich manchmal sparen. Denn gerade dort finden viele kleine Pflanzen und Tiere einen Platz zum Leben.
2: Selbst wenn man keinen Garten hat, gibt es gerne eine ganz einfache Möglichkeit, und zwar die Fugen nicht auszukratzen, die vielleicht vor der eigenen Haustür sind. Da können sich dann schöne Pflanzen ansiedeln wie Klee oder Gräser. Und das ist wieder ein Lebensraum, weil dann im Wurzelraum von diesen Pflanzen Tiere überleben können. Und das ist auch ein Sprungbrett. Das heißt, wenn etwas in dieser Fuge leben kann, kann es von dort wieder weiter hinziehen, wo es sich vielleicht wohler fühlt. Das ist ein ganz einfacher Kniff, braucht man keinen Garten für.
1: Wer im Frühjahr noch etwas altes Laub im Garten liegen hat, muss sich ebenfalls keine Sorgen machen. Was für manche unordentlich aussieht, ist für viele Tiere ein wertvolles Versteck. Besonders wichtig für Artenvielfalt ist außerdem Matsch.
2: Matsch ist einfach klasse. Erstmal haben wir Matsch als Form von Wasser, was für Tiere, für Insekten als Trinken zur Verfügung steht. Und Matsch ist auch wieder ein Lebensraum für kleinste Lebewesen, die von anderen Tieren gefressen werden.
1: Wilde Vielfalt im Garten. Ab 13. Juni in den Botanischen Gärten Frankfurt, Riedberg, Marburg und Darmstadt.
0: Ja, am Wochenende ist es also soweit. Was schon die ganze Zeit passiert, wenn Sie vielleicht einen Hund haben oder sowas, dann erleben Sie es, die haben einen Fellwechsel. Nicht? Also da harrt es jetzt wild Ende des Winters. Es geht ab ins Sommerfell. Bei den Schafen hilft man nach, da wird geschoren, gibt es Schafwolle. Und wenn die dann nackig sind, und es dann kalt wird, dann weiß man, ah, Schafskälte. Genau die erleben wir jetzt gerade. Es wird kalt. Dieser Kälterückfall im Juni, nichts Ungewöhnliches. So in der ersten Junihälfte, da kann das schon mal passieren. Diese kühlere Luft aus dem Norden oder Nordwesten, genau das erleben wir gerade. Und dann reden wir über 5 bis 10 Grad, die man drunter liegen kann im Vergleich zum Schnitt. Und weil es dann doch eher eine nordwestliche Bewegung ist, also da ist dann meistens auch ein Tief im Spiel. Das heißt, es gibt auch gerne Wolken, Regen, Schauer. Also genau das, was wir erleben. Und hier sehen Sie es an der Kurve. Das ist die Schafskälte. Ja, weil wenn die durchschnittliche Höchsttemperatur jetzt den ersten 10 Junitagen so um die 23 Grad liegt, dann sind wir diese entspannte 5 Grad drunter morgen. Und an den Wetter-Icons können Sie auch erkennen, ja, da ist schon auch Sonnenschein dabei, aber es gibt auch immer wieder Schauer. Die Schafskälte hat aber ein Ende. Ab dem Wochenende wird es wieder wärmer. Und vielleicht wird es dann auch mal trockener, denn wenn wir uns anschauen bis zum Freitag, falls Sie aus Berchtesgaden gerade zu gucken, 140 Liter Regen, sagen die Wettermodelle da vorher. Das ist patschnass. Bei uns in Hessen dagegen so zwischen 2 und 20 Litern. Also 20, das ist schon ganz ordentlich. 20 Liter auf dem Quadratmeter, ganz ordentlich. Aber wenn es nur 2 sind, also da muss ich sagen, das ist dann schon wenig. Wenn Sie sich überlegen, eine Verdunstungsrate heute an einem Tag wie heute lag bei 2 bis 3 Litern pro Quadratmeter. Ja, das heißt, es würde theoretisch mehr gehen, aber der Boden ist schon nicht mehr komplett durchfeuchtet. Deswegen so 2 bis 3 Liter sind heute verdunstet. Also da würden 2 Liter Regen nicht reichen. Das hält dann gerade mal für einen Tag und nicht für eine Woche. Da bräuchte man ein bisschen Nachschub. Und die Pflanzen, im Moment geht es denen ja ganz gut. Wenn Sie gerne übrigens Pflanzen beobachten, dann müssen wir jetzt mit dem Herrn Prömser reden. Er ist vom Deutschen Wetterdienst. Schön, dass Sie Zeit für uns haben. Herzlich willkommen.
3: Sehr gerne. Guten Abend.
0: Der Deutsche Wetterdienst hat irgendwie eine neue Kooperation, habe ich gehört. Und da geht es um Pflanzen. Was hat es damit auf sich?
3: Also der Deutsche Wetterdienst hat seit rund 2 Monaten eine Kooperation mit der App Flora Incognita. Die gibt es bereits seit einigen Jahren und damit kann man Pflanzen bestimmen.
0: Also das heißt, wenn ich keine Ahnung habe, aber mir denke, was könnte das jetzt sein, was da gerade wächst, was so schön aussieht, habe ich die App und dann halte ich da drauf, dann guckt das Bild, wird anhand des Bildes bestimmt, was es ist.
3: Genau, dann analysiert die App das Foto und dann bekommt man mit hoher Wahrscheinlichkeit angezeigt, was für eine Pflanze das ist. Und jetzt gibt es ja beim Deutschen Wetterdienst schon seit Jahrzehnten ein Netzwerk von ehrenamtlichen Beobachtern. Aber es ist uns sehr gut, wenn wir noch weitere Daten dazugewinnen können. Und deshalb haben wir jetzt seit 2 Monaten eben eine Kooperation mit dieser App. Und wenn man möchte und diese App nutzt, dann kann man an diesem Projekt Phänonetz teilnehmen. Mhm. Und dann werden die Pflanzen, die auch in unserem Beobachtungsbuch sind für die Entwicklung über den Jahresverlauf hinweg, die kommen dann auch bei uns zu den Daten dazu.
0: Okay, vielleicht gucken wir einfach mal, wir haben sogenannte Screenshots, also wir zeigen mal, wie so eine App dann aussieht. Also auf der linken Seite, gell, das ist, wenn man so drauf landet. Hier sehen wir es gerade. Und dann kann man oben das Eingeknüllte anklicken und dann kann man sich eben auch raussuchen, dass man quasi den Deutschen Wetterdienst mit seiner Information unterstützt. Gell? Das habe ich so richtig gesagt, hoffentlich.
3: Genau, das sind einige Projekte dabei, wo man teilnehmen kann und darunter eben das Projekt Phänonetz, wo der DWD mit dabei ist.
0: Mhm. So, jetzt habe ich also eine Pflanze entdeckt und halte da drauf. Was passiert dann?
3: Wenn es eine Pflanze ist, die zu unserem phänologischen Beobachtungsprogramm gehört, dann bekommt man nach der Erkennung ein weiteres Icon auf dem Handy angezeigt, so dass man dann sehen kann, die Pflanze gehört dazu. Und dann kann man in einem weiteren Menü auswählen, was habe ich denn für eine Phase, wie weit ist die Pflanze entwickelt. Also gehen hier die Knospen auf, fängt der Baum oder der Strauch an zu blühen, werden die Früchte reif oder fallen im Herbst die Blätter vom Baum. Und wenn dem so ist, dann wählt man noch aus, was für eine Phase habe ich da und dann wird das weitergegeben und damit landen die Daten auch bei uns beim DWD in der Datenbank.
0: Ah, ich glaube, wir haben noch mal einen zweiten Screenshot, da sieht man dann, so wenn das ausgewählt wird, ja, und dann kann man das dann eben entscheiden und dann wissen Sie mehr. Jetzt fragt man sich, okay, der Deutsche Wetterdienst, der macht doch eigentlich Wettervorhersagen, was interessieren den jetzt plötzlich Pflanzen?
3: Ja, gar nicht mal plötzlich. Unser Beobachtungsnetzwerk gibt es bereits seit 1951 und das wird ja damals vom DWD verwendet und das Interessante daran ist, dass die Pflanzenentwicklung im Jahresverlauf von der Witterung abhängt, vor allem von der Temperatur. Also wird es im Frühling schnell früh warm, da sind diese ganzen Pflanzen sehr früh dran und in einem kühlen Frühling, beim kühlen Sommer entsprechend spät. Und wirklich interessant ist das wiederum geworden, gerade in den letzten 10 bis 20 Jahren, denn man sieht hier sehr deutlich die Veränderungen durch den Klimawandel.
0: Also hier sehen wir die Jahreszeiten aus phänologischer, also aus pflanzlicher oder aus botanischer Sicht. Ja? Also wann geht der Frühling los, wann kommen wir in Richtung Sommer und diese verschiedenen Farben zeigen also quasi in einem Jahr oder in einem Jahrzehnt an, wann was passiert und man sieht, da verschiebt sich schon was in den Ringen.
3: Genau, also gerade während diesen ganzen Frühling- und Sommerjahreszeiten bis in den Herbst hinein, da sehen wir über die letzten Jahrzehnte hinweg eine deutliche Verfrühung von zum Teil mehr als 14 Tagen. Also hat sich wirklich einiges getan. Das heißt, die Natur reagiert tatsächlich auf die veränderten Klimabedingungen.
0: Das heißt, sie fängt immer früher an. Und um das zu verstehen, haben Sie gesagt, haben Sie ein Netzwerk. Aber wenn Sie schon so viele Beobachter haben, warum brauchen Sie denn jetzt noch mehr?
3: Ja, mit dieser Kooperation über die App, da möchten wir uns gerade auch an jüngere Nutzer wenden, die sehr affin sind in Bezug auf verschiedene Handy-Apps. Und es ist so, dass die App an sich bereits seit einigen Jahren gibt, hat die auch einen sehr großen Nutzerstamm. Und das heißt, damit bekommen wir sehr viele Beobachtungen. Und das läuft erst seit kurzem und trotzdem waren es im letzten Monat bereits mehrere tausend Beobachtungen von Usern, die eben auch an diesem Projekt teilgenommen haben. Und dementsprechend haben wir sehr viele Daten bekommen. Das ist ein sehr guter Start.
0: Das heißt, Sie haben das jetzt plötzlich noch flächendeckender, also selbst da, wo es möglicherweise weiße Flecken gab oder sowas, gibt es immer mal jemanden, der hat das Handy in der Hand, der macht die App auf und sagt sich, ach guck mal, hier blüht gerade was und dann kann ich das melden. Das kostet nichts oder so, also da muss man nichts bezahlen.
3: Das kostet nichts, das ist frei zugänglich und damit leistet man eben auch einen kleinen, feinen Beitrag zur wissenschaftlichen Datenerhebung.
0: So, und jetzt wissen wir, es ist schon früher. Glauben Sie, es wird demnächst noch früher sein, dass Dinge noch früher losblühen zum Beispiel?
3: Ich gehe davon aus, weil die Erwärmung wird in den nächsten Jahren tendenziell weitergehen und damit wird es auch eine weitere Verfrühung der Pflanzenentwicklungsphasen geben. Also der Frühling und der Sommer im Sinn von Pflanzenentwicklung wird noch früher beginnen, im Durchschnitt.
0: Und Sie werden es dann besser dokumentieren können, weil sich Menschen über diese App da melden und zeigen, was passiert. Dankeschön an dieser Stelle, Herr Brömser, schönen Abend Ihnen. Und wir schauen uns an, was denn wettermäßig sich so tut. Wir haben im Südosten Deutschlands doch auch morgen ganz ordentlich Regen. Da kommt in den nächsten Tagen wirklich eine ganze Menge an Wasser zusammen. Pro Quadratmeter können das über 100 Liter sein. Die vor uns liegende Nacht wird einigermaßen frisch, teilweise einstellige Frühwerte und ein 20er Höchsttemperaturwert morgen. Das schaffen wir bestenfalls im Raum Berlin-Brandenburg, wo meine 21 drin ist. Ansonsten ist es überall unter der 20-Grad-Marke, auch bei uns in Hessen, wo es relativ ruhig ist. Aber morgen im Laufe des Tages können stellenweise die Wolken dann doch mal dichter werden und einzelne Schauer, vielleicht auch mal ein Gewitter sind drin, aber längere Phasen, gerade am Vormittag, sind dann doch noch trocken. Und es ist auch bei uns natürlich kühl, zwischen 6 und 10 Grad, das sind die Frühtemperaturen. Und zum Nachmittag geht es dann zwar rauf, aber nicht mehr so weit, wie das heute noch der Fall war. Da waren wir so bei gut 20 Grad zum Beispiel in Frankfurt. Das schaffen wir morgen nicht mehr. Also das Höchste der Gefühle sind 19 Grad und das nicht in Südhessen, sondern eher im Norden. Auf den Bergen 12, 13 Grad, da geht ohne Jacke schon mal gar nichts. Und einen Tipp habe ich, legen Sie sich nicht mit einem Kaktus an. Das ist immer eine schlechte Idee. Der Wettereinfluss auf den Organismus ist vernachlässigbar, außer Sie haben ein Problem mit Pollenallergie. Gräser und Roggenpollen sind unterwegs. Unterwegs sind auch weitere Wolken, immer wieder mal ein Schauer, auch an den Folgetagen. Und es ist erstmal noch kühl. Ab dem Wochenende wird es wärmer, auch wenn es erstmal noch nicht überall trocken wird. Also auch da sind noch Schauer drin, aber der Regen wird wärmer. Das ist doch auch schon mal was. In diesem Sinne, schönen Abend. Jetzt kommt die Hessenschau. Machen Sie es gut. Tschüss.

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